0: Hoppermann hatte vorab gesagt, die Präsidiumsklausur sei keine Wunderwaffe. Mein NDR-Kollege Detlef Karg hat unsere Hauptstadtkorrespondentin Birte Sönnigsen gefragt, ob es denn schon Klartext gegeben hat bei diesem Treffen.
1: Ja, öffentlich erstmal gar nicht so viel. Es wirkte fast wie so ein kleiner Wettbewerb heute vorm Konrad-Adenauer-Haus der CDU-Parteizentrale. Wer schafft es am schnellsten aus der Dienstlimousine in die Parteizentrale, ohne was zu sagen? Da hat eigentlich keiner was gesagt, bevor er da reingestürmt ist. Die Generalsekretärin Franziska Hoppermann, die musste dann, hat aber keine Minute gedauert, ihr Statement. Und sie hat eben gesagt, die Partei hat die Warnsignale der Landtagswahlen deutlich wahrgenommen. Die CDU hat ja 3 Wahlniederlagen in Folge einstecken müssen und ist auch erstmals aus einem Landtag geflogen in Mecklenburg-Vorpommern. Und Hoppermann sagt eben, es geht darum, Vertrauen wieder zu gewinnen für die Politik der CDU, will dabei aber auch die Modernisierung des Landes nicht aus dem Blick verlieren. Es gehe jetzt eben darum, vor allem Vertrauen zurückzugewinnen. Und jetzt wird seit einigen Stunden konzentriert, wie wir hören, hinter verschlossenen Türen darüber gesprochen, wie das denn gelingen soll. Und zwar auch sehr konkret über Inhalte wird da wohl gesprochen.
2: Ja, Sie haben selber schon die Frage formuliert, Vertrauen zurückgewinnen durch die CDU. Wie soll das gehen? Harte Kante gegen die SPD. Was will man eigentlich machen?
1: Da gibt es bisher nicht die eine Antwort, denn da gibt es unterschiedliche Ideen in der CDU-Führung. Grob gesagt, ich sag mal 2 Richtungen. Die einen, zum Beispiel der hessische Ministerpräsident Boris Rhein, der sagt, die CDU muss sich jetzt konservativer aufstellen. Und auf der anderen Seite ist zum Beispiel Bildungsministerin Karin Prien, die sagt, der Ansatz CDU pur, der ist gescheitert. Also sagt sie auch, das, was Boris Rhein da vorschlägt, konservativer zu werden, das lehnt sie ab. Im Gegenteil, sie sagt, das ist Teil des Problems, dass die CDU in den vergangenen Jahren zu konservativ geworden sei. Und bisher ist da keine klare Linie zu erkennen. Einig zu sein scheinen sich aber die meisten, dass sie das Leben der Menschen wieder mehr in den Blick nehmen wollen und dass das bezahlbar werden soll. Also da geht es um Lebenshaltungskosten, um Spritpreise, um Energiekosten, all sowas. Da könnte es wohl konkrete Ideen geben. Die Frage ist dann auch, wie lässt sich das finanzieren und was sagt eigentlich der Koalitionspartner dazu? Vor allem die SPD und der SPD-Finanzminister, aber auch mit der CSU muss ja dann noch drüber gesprochen werden. Also das dürfte nicht besonders leicht werden. Da braucht es dann nicht nur einen klaren Kurs der CDU, einen klaren Kompass, sondern eigentlich auch gute Führung und gute Verhandlungsqualitäten.
2: Da ist ja eigentlich immer auch die AfD als Elefant im Raum und die Brandmauer. Kann die vielleicht doch ein wenig bröckeln?
1: Ja, das ist vielleicht auch die Gretchenfrage dieser Klausur, der Umgang mit der AfD. Es gibt ja da ganz klare Aussagen, ein klares Bekenntnis vom Bundeskanzler und CDU-Parteichef Friedrich Merz. Der hat ja immer wieder versichert, dass die CDU nicht mit der AfD kooperieren wird. Merz hatte, bevor er Kanzler wurde, auch mal angekündigt, dass diejenigen aus der Partei ausgeschlossen werden, die mit der AfD zusammenarbeiten. Und daran könnte er auch noch mal gemessen werden. Denn es ist fraglich, ob sich wirklich alle an diese Vorgabe ihres Parteichefs halten, bei all dem Frust, der sich in der Partei angestaut hat oder in Teilen der Partei und dem Autoritätsverlust, den wir ja beim Kanzler durchaus spüren. Es gibt sicher CDU-Mitglieder, die sich das Ende der Brandmauer wünschen. Anders sieht es etwa die Bundesbildungsministerin Karin Prien, aber auch der Ministerpräsident von Rheinland-Pfalz, Gordon Schnieder, der hat bei uns in der ARD auch gesagt, mit Blick auf eine mögliche Wahl des AfD-Spitzenkandidaten Ulrich Siegmund, der will sich ja in Sachsen-Anhalt zum Ministerpräsidenten wählen lassen und setzt da auch auf Stimmen der CDU. Und da sagt eben Gordon Schnieder, nein, wir wählen keine Extremisten. Wer dort ihm eine Stimme gibt, der muss sich überlegen, ob die CDU noch seine politische Heimat ist. Und ich sage, nein, das ist sie nicht. Das war die klare Ansage von Gordon Schnieder, dem Ministerpräsidenten von Rheinland-Pfalz.
2: Das sagt Gordon Schnieder, aber Sie haben ja auch gerade schon die Autorität von Friedrich Merz angesprochen. Wird er weiter der entschlossene Taktgeber sein oder ist er nachdenklich, vielleicht auch angreifbar, verletzlich geworden?
1: Die letzten Wochen und Monate sind sicher auch an Friedrich Merz nicht spurlos vorbeigegangen. Aber er versucht weiterzumachen, nach vorne zu schauen, sich nicht unterkriegen zu lassen. Am Ende bleibt Friedrich Merz eben Friedrich Merz. Und das wird sich vermutlich auch nicht mehr so groß ändern.
0: Informationen und Einschätzungen von Birte Sönnigsen. Und wie geht die SPD mit den Wahlen in Sachsen-Anhalt und Berlin um? Die SPD-Fraktion ist nach der Wahl des AfD-Landtagspräsidenten am Dienstag zum Berliner Bebelplatz gezogen, dem Ort der Bücherverbrennung in der NS-Zeit. Matthias Miersch ist der SPD-Fraktionsvorsitzende. Im ARD-Bericht aus Berlin hat Anna Engelke ihn gefragt, ob die Fraktion damit auch gegen die Wählerinnen und Wähler der AfD in Sachsen-Anhalt demonstriert hat.
3: Nein, wir haben dagegen demonstriert, dass erstmals seit Bestehen der Bundesrepublik Deutschland ein Landtagspräsident einer Partei gewählt worden ist, die gesichert rechtsextrem ist. Das ist eine Zäsur und aus dieser Fraktionssitzung heraus, und es war keine geplante Aktion, sondern wir haben gesehen, wir müssen raus aus diesem Fraktionssaal, wir müssen ein Zeichen setzen und deswegen haben wir uns dazu entschieden.
4: Sie haben alleine demonstriert, haben Sie gegen Ihren Koalitionspartner die CDU demonstriert?
3: Nein, natürlich nicht. Sie müssen sich vorstellen, wir haben einen Fraktionssaal. Wir gehen täglich, wenn wir in den Fraktionssaal gehen, vor oder an den Namen vorbei der Kolleginnen und Kollegen, die damals gegen das Ermächtigungsgesetz gestimmt haben. Otto Wels, ein großer Sozialdemokrat, dessen Foto dort hängt. Und insofern war unser Gedankengut, dass wir gesagt haben, das darf so einfach jetzt nicht stehen bleiben. Wir müssen ein Zeichen setzen. Und da spielte kein Koalitionspartner eine Rolle, sondern unsere Haltung, die wir seit über 160 Jahren in dieser Partei vertreten.
4: Sie haben in einem Interview mit der Zeit eine Botschaft an den Koalitionspartner formuliert, und zwar, dass sie aus der Wahl des AfD-Landtagspräsidenten in Sachsen-Anhalt Konsequenzen zieht. Was für welche?
3: Ja, wir sehen augenblicklich, dass in der CDU in Sachsen-Anhalt offenkundig ja große Diskussionen laufen. Es gab eine Empfehlung des Fraktionsvorsitzenden, sich zu enthalten. Offenbar ist die Mehrheit der Fraktionen dieser Empfehlung nicht gefolgt. Wir haben jetzt erste Stimmen, die damit liebäugeln, aus dieser Fraktion auszutreten. Und deswegen müssen wir natürlich erwarten, das haben wir so auch im Koalitionsvertrag festgelegt, dass es eine ganz klare Linie gibt, dass hier nicht in irgendeiner Form mit der AfD kooperiert oder koaliert wird.
4: Was erwarten Sie da von dem CDU-Chef?
3: Das habe ich hier im Moment überhaupt nicht zu sagen, sondern ich nehme Friedrich Merz vollkommen ab, was er immer wieder gesagt hat, dass es keine Form von Zusammenarbeit gibt. Und insofern wird es Aufgabe der CDU auf Bundes-, aber vor allen Dingen auch der CDU in Sachsen-Anhalt sein, da ganz klar vorzugehen.
4: Aber gesetzt den Fall jetzt, wir haben die Wahl des AfD-Ministerpräsidenten im Dezember und da steht im Raum, dass möglicherweise die CDU mitgestimmt hat. Was hätte das dann für Konsequenzen?
3: An den Spekulationen will ich mich nicht beteiligen, weil ich jetzt erstmal davon ausgehe, dass alle sehr vernünftig auch damit umgehen. Vor allen Dingen mit dem, was jetzt in dieser letzten Woche auch vorgefallen ist. Und insofern verweise ich nochmal ganz klar, und das wissen alle, auf den Koalitionsvertrag, wo wir eine sehr eindeutige Klausel aufgenommen haben, dass es hier keinerlei Zusammenarbeit geben kann, auf allen Ebenen.
4: Sollte denn Friedrich Merz direkt intervenieren in Sachsen-Anhalt?
3: Da habe ich Ihnen von hier aus garantiert keine Weisungen bzw. Ratschläge zu erteilen.
4: Dann gucken wir auf die Regierungsbildung hier in Berlin. Das sind die Linken zusammen mit den Grünen und der SPD, ihrer Partei. Jetzt haben sich namhafte Sozialdemokraten zu Wort gemeldet und haben gesagt, koaliert nicht mit denen. Also namhafte Sozialdemokraten wie Wolfgang Thierse, wie Franziska Giffey. Werden Sie diesem Aufruf folgen?
3: Ja, das ist jetzt Sache der Berliner SPD als erstes. Und man muss diese Stimmen natürlich ernst nehmen, aber man muss auch zur Kenntnis nehmen, dass Steffen Krach und das Verhandlungsteam ja augenblicklich mit den Grünen und mit den Linken genau dieses Problem angehen. Wir haben antisemitische Stimmen in der Linken und das kann man nicht tolerieren. Allerdings kann man auch nicht die Linke da verhaften. Und insofern ist jetzt ein Mechanismus zunächst vereinbart worden, wie man bestimmte Personen gegebenenfalls auch prüft und überprüft, ob sie auch Mitglied der Fraktion sein können. Das hat man bei einer Person schon verneint. Und insofern, glaube ich, muss man jetzt auch der Berliner SPD die Zeit lassen, genau dieses weiter zu verhandeln. Wir sind noch nicht mal in den Sondierungen und diese Freiheit braucht die Partei. Allerdings, klar ist, das ist ein sehr, sehr wichtiger und gravierender Punkt.
4: Wolfgang Thierse und auch Franziska Giffey, die verweisen ja eben auf die mangelnde Abgrenzung zu Antisemitismus. Und sie bekommen ja auch jetzt die Kritik aus der Linken an dieser Vereinbarung, die es jetzt gibt zwischen den drei Parteien hier in Berlin mit. Das ist ja möglicherweise, nährt das Zweifel.
3: Ja, das muss die Linke jetzt klären. Das ist eine ganz, ganz entscheidende Sache. Da darf es bei uns überhaupt kein Vertun geben. Insofern gibt es die ersten Vereinbarungen. Die müssen auch vollständig akzeptiert werden. Und es wird weitergehen müssen, sodass man im Zweifel Zweifel dann sagen kann, das ist eine Partei, mit der man auch politische Verantwortung übernehmen kann, weil sie sich deutlich von diesen Dingen abgegrenzt hat.
0: Sagt Matthias Miersch, der SPD-Fraktionsvorsitzende im Bundestag.
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0: Zum vierten Mal hat in Hamburg die Woche der Pressefreiheit begonnen. Themen sind Desinformation, Deepfakes und Herausforderungen für die Demokratie. Solche Herausforderungen kommen auch aus den USA. Als Donald Trump damit anfing, in seiner ersten Amtszeit kritische Journalisten zu diffamieren, gab es Kritik. Und jetzt in seiner zweiten Amtszeit ist die freie Presse noch stärker in Bedrängnis. Darüber habe ich kurz vor der Sendung mit Gudrun Engel gesprochen. Sie leitet das ARD-Studio in Washington. Wie in Deutschland ist auch in den USA die Pressefreiheit verfassungsrechtlich verankert. Im ersten Zusatzartikel zur Verfassung heißt es, das Parlament dürfe kein Gesetz beschließen, das die Rede- oder Pressefreiheit einschränkt. Als erstes wollte ich deshalb von ihr wissen, wie sieht die Realität aus in Trumps zweiter Amtszeit? Welche Einschränkungen gibt es?
6: Es gibt tatsächlich keine Einschränkungen gesetzlicher Natur, aber die Rhetorik hat sich sehr stark verändert gegenüber den Medien. Das Misstrauen wird stärker, es wird auch gesät von einem Präsidenten, der natürlich sagt, Media is the enemy of the people, also die Medien sind die Feinde des Volkes. Das verfängt sehr stark, das sät Zweifel, natürlich vor allem bei seinen Anhängern, aber auch bei allen anderen und das merken wir schon.
0: Mehrere Medienhäuser sehen sich Schadensersatzklagen ausgesetzt mit massiven Forderungen zum Teil. Da werden auch Fördermittel gekürzt. Wie frei können Journalistinnen und Journalisten in den USA heute noch arbeiten?
6: Also was das angeht, hat sich für uns nichts geändert. Im Gegenteil, ich habe so ein bisschen das Gefühl, dass bei den meisten Kolleginnen und Kollegen so ein bisschen dieses jetzt erst recht im Vordergrund steht. Also das heißt, es gibt in der Form keine Einschränkungen. Aber der wirtschaftliche Druck auf das System wird natürlich durch solche Klagen erhöht. Und gerade in einem Land wie den USA, wo die meisten Medienunternehmen eben ja, wirtschaftlich gesteuert sind, ist das ein Problem.
0: Wenn Sie sagen, jetzt erst recht, haben all diese Vorfälle auch den Umgang von JournalistInnen untereinander verändert, in dem Sinne, dass es eine größere Solidarität gibt. Ich meine, sogar Fox News geht auf Distanz zum Teil.
6: Ich würde mir mehr Solidarität wünschen und frage mich manchmal, wo die ist. Wir erleben unter uns weiblichen Kolleginnen eine relativ große Solidarität, weil wir ja immer wieder auch gezielt vom Präsidenten beschimpft und angegangen werden. Es gab da ja viele Beschimpfungen von, warum lächelst du nie, bist be quiet, Piggy, und du bist hässlich, nicht nur außen, sondern auch innen. Und da merke ich, dass wir Frauen, weil wir vor allem Ziel dieser Angriffe sind, uns viel austauschen oder mehr austauschen, als das früher der Fall war.
0: Die US-Regierung hat auch versucht, die Visa für ausländische Journalisten zu verkürzen auf 240 Tage. Betrifft das auch ARD-Kollegen?
6: Das betrifft uns tatsächlich alle. Im Moment ist das Ganze ausgesetzt. Also es sollte eigentlich am 15. September in Kraft treten. Ist gerade ausgesetzt, weil ein Gericht in Boston das gestoppt hat. Aber wenn das in Kraft tritt, dann wird das alle Journalisten treffen und auch alle bei der ARD.
0: Trump greift Medien immer wieder öffentlich an. Sie haben es gesagt. Was macht das denn mit dem Vertrauen der Amerikanerinnen und Amerikaner in die Presse?
6: Das ist tatsächlich das, was wir am stärksten merken und die größte Veränderung für uns. Wir konnten früher problemlos mit Amerikanerinnen und Amerikanern überall ins Gespräch kommen. Und man konnte über alles sprechen, also wirklich über alles. Über Religion, über Geld, über Politik, egal. Sie waren offen und haben das geteilt. Und das hat sich massiv verändert. Es wird immer schwieriger, Gesprächspartner zu finden, weil die Leute entweder großes Misstrauen gegenüber den Medien insgesamt haben und nicht mit uns sprechen wollen oder weil sie nichts sagen wollen, von dem sie wollen, dass ihre Nachbarn mitbekommen, dass das ihre Meinung ist.
0: Mehrere US-Sender hatten vorübergehend die Berichterstattung über Trump eingestellt, weil er einzelne Medien aus dem Weißen Haus ausgeschlossen hatte, was ein Bundesgericht inzwischen ja gestoppt hat. Jetzt prüft aber das Justizministerium rechtliche Schritte gegen die Sender. Mit welcher Begründung?
6: Ja, es ist völlig grotesk. Es zeigt nämlich die Widersprüchlichkeit, dass man einerseits sagt, man will nicht, dass die Leute berichten und sie versucht auszuschließen. Und wenn man dann merkt, ja, dann berichten die aber nicht, dann gefällt einem das auch wieder nicht. Und man sagt, ja, aber die müssen ja berichten, das ist ja ihre Aufgabe und ihre Pflicht. Also wir sehen bei allem, was Donald Trump tut, da eine große Widersprüchlichkeit. Auf der einen Seite versucht er, mit diesen Aktionen den starken Mann zu machen, gegenüber vor allem seinen Anhängern. Auf der anderen Seite geht er aber natürlich an jedes Mal ans Telefon, wenn ihn ein Journalist anruft. Und er ist ja quasi ein laufender Lautsprecher. Also er spricht viel, viel mehr mit den Journalisten, als sein Vorgänger das getan hat. Und gleichzeitig versucht er uns aber mit in den Schmutz zu ziehen. Also es passt nicht so richtig gut zusammen.
0: Informationen und Einordnungen von Gudrun Engel.

0: Die Meldung sorgte in Polen für Aufsehen. Es soll einen möglichen Anschlagsplan auf Regierungschef Donald Tusk und Verteidigungsminister Władysław Kosiniak-Kamysz gegeben haben. Wenig später bestätigte Sprecherin des Innenministeriums Karolina Gałęcka diese Information offiziell. Diese Meldung über einen möglichen Anschlag auf Premierminister Donald Tusk sowie auf Vizepremier und Verteidigungsminister Władysław Kosiniak-Kamysz ging über den Staatsschutz bei der Polizei ein. Was man bisher weiß, geschah dies offenbar per Mail. Details zu dem eingegangenen Hinweis machten die polnischen Sicherheitsbehörden nicht öffentlich. Es werde derzeit ermittelt, hieß es. Ich betone, die Angelegenheit ist todernst. Derzeit sprechen wir über Drohungen gegen die wichtigsten Personen im Staat, Drohungen, die die Sicherheit und Leben des Premier- und Vizepremierministers betreffen, sagte Jacek Dobrzyński, Sprecher des Koordinators der polnischen Geheimdienste. Vertreter verschiedener Sicherheitsbehörden kamen in Warschau zusammen. Inlandsgeheimdienst, Staatsschutz und Polizei berieten im Zentrum für die Terrorismusabwehr über weitere Maßnahmen. Zu den Ergebnissen dieses Treffens ist nichts an die Öffentlichkeit gedrungen. Mehrfach betonte Sprecher des polnischen Geheimdienstkoordinators Dobrzyński das folgende Detail. Wir sprechen von einer hohen Wahrscheinlichkeit, dass diese Drohungen umgesetzt werden könnten. Worauf diese Einschätzung basiert, wurde ebenfalls bislang nicht mitgeteilt. Regierungssprecher Adam Szłapka erklärte, der aktuelle Hinweis sei wesentlich beunruhigender gewesen als ähnliche Signale in der Vergangenheit. Die polnischen Sicherheitskräfte zeigten zwar eine gewisse Transparenz im Umgang mit den Informationen, dennoch blieben zunächst viele wichtige Fragen offen. Etwa darüber, woher der Hinweis kam, sowie warum man die Wahrscheinlichkeit eines Anschlags als sehr hoch eingeschätzt hat. Inzwischen hat sich Premierminister Donald Tusk beim Nachrichtendienst X geäußert. Er schrieb, der Mann, der mit einem Anschlag gedroht habe, sei durch die Polizei festgenommen worden.
1: 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Ob Hund, Katze, Kaninchen oder Kanarienvogel, Haustiere gehören in Deutschland bei vielen dazu. In fast der Hälfte aller Haushalte lebt mindestens ein Vierbeiner oder zwei Flügler und manchmal sind es auch mehrere. Allerdings, manchmal sind mehrere auch zu viel oder überfordern die Besitzer, wie etwa im vergangenen Jahr im mecklenburgischen Neubrandenburg. Dort hatte ein junger Mann zwei Degus gekauft, eine Art Ratte. Innerhalb kurzer Zeit vermehrten sich die Tiere und irgendwann waren es fast 400. Und Fälle wie diese mehren sich in Mecklenburg-Vorpommern, wie Heike Becker berichtet.
2: Es ist nicht immer das Sammeln von Tieren, das auch Animal Hoarding genannt wird, das Tierärzte auf den Plan ruft. Guntram Wagner leitet das Veterinäramt der mecklenburgischen Seenplatte.
3: Animal Hoarding sind ganz seltene Fälle. Das sind ja Leute, die eigentlich aus Tierschutzgedanken heraus Tiere sammeln und aber völlig überfordert sind und das gar nicht merken. Was wir so haben, das sind so aus dem Ruder gelaufene Zuchten.
2: Erst kürzlich gab es bei Maicho einen Fall. In einem Zimmer wurden 46 Katzen und 30 Hunde mit Welpen gehalten. Die meisten der Tiere waren noch nie an der frischen Luft oder haben irgendwelche Zuneigung oder Pflege erfahren.
3: Es gibt eben immer wieder spektakuläre Fälle wie den, wo es dann darauf ankommt, dass die Tierheime wirklich parat stehen und die Tiere aufnehmen können. Wo ich sagen muss, also es ist ein ganz großes Dankeschön auch an die Ehrenamtler dort, die uns da zur Seite stehen und uns immer helfen. Also insbesondere auch das Malchow-Tierheim muss man da mal ganz besonders nennen, aber nicht nur. Ohne die ginge es nicht.
2: Bundesweit gibt es immer mehr Fälle von vernachlässigten Tieren. Deutschlandweit sind sie in der Zeit von 2020 bis 2025 um 150% gestiegen. Das trifft auch auf die mecklenburgische Seenplatte zu.
3: Wir sind bei plus 20% jedes Jahr Tierschutzfälle. Also ich glaube, dieses Jahr sind wir so bei 700 Anzeigen.
2: Es sind häufig Nachbarn oder auch andere Institutionen, wie beispielsweise Jugendämter, die das Veterinäramt über unhaltbare Zustände informieren. Dann sind die Veterinäre gefragt, die in der Regel nie allein zu solchen Fällen gehen. Mitunter sind sie nicht nur verbalen, sondern auch tätlichen Angriffen ausgesetzt.
3: Wenn wir erkennen, dass die Tiere weggenommen werden müssen, dann werden sie auch weggenommen.
2: Das Veterinäramt der Mecklenburgischen Seenplatte hat Verträge mit Tierheimen in der Region. Dort kommen die Tiere in der Regel unter. Tierheime haben deutlich bessere Möglichkeiten, die Vierbeiner wieder zu vermitteln. Wie im Malchower Fall, die über 30 Hunde haben neue Besitzer gefunden, die Katzen sind kastriert und suchen ein neues Zuhause. Wer Tiere vernachlässigt oder misshandelt, verstößt gegen das Tierschutzgesetz. Sie werden mit Freiheitsstrafen oder Geldbußen geahndet.
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0: Mit Stefanie Labor und einem neuen Spitzenreiter in der Fußball-Bundesliga. Der SC Freiburg hat sich die Top-Position nach dem 5. Spieltag zurückerobert. Die Breisgauer gewannen am Abend ihr Heimspiel gegen Aufsteiger Schalke mit 2:1. Daniel Günther war dabei.
1: Spitzenreiter, Spitzenreiter, sangen die Fans des SC Freiburg nach dem Abpfiff. Aber dieses 2:1 gegen Schalke war hart umkämpft. Bärenschlag die Freiburger in den ersten 20 Minuten. Nach 10 Minuten fiel das 1:0 durch Maximilian Eggestein. Doch Schalke glich nach einer halben Stunde mit seinem ersten Torschuss aus. Gantenbein traf bei seiner Bundesliga-Premiere aus 16 Metern. Und als dann nach 64 Minuten Freiburg Suzuki mit Gelb-Rot vom Platz flog, sprach viel für Schalke. Doch das Tor schoss Freiburg. Es war ein Kopfballtreffer des Japaners Goto. Und so schlägt Freiburg Schalke mit 2:1 und ist Tabellenführer der Fußball-Bundesliga.
0: Am Tabellenende steht derweil Borussia Mönchengladbach nach dem 1:2 in Köln. Das 101. Rhein-Derby war ein hitziges auf dem Rasen und auf den Rängen. Nationalspieler Said El-Mala zeigte sich davon unbeeindruckt. Er erzielte den Siegtreffer.
2: Wir haben gebrannt auf das Spiel. Das fühlt sich einfach gerade sehr, sehr gut an, gewonnen zu haben. Und ja, dass ich das entscheidende Tor schießen konnte, hat mich umso mehr gefreut. Aber mir geht es eigentlich grundsätzlich um den Sieg. Und das haben wir geschafft.
0: Geschafft hat Hertha BSC den 7. Sieg im 7. Spiel in der 2. Liga. Die Berliner schlugen Fürth mit 2:1. St. Pauli gewann daheim gegen Karlsruhe 2:0 und Bochum unterlag Bielefeld mit 0:1. Die Eisbären Berlin haben in der deutschen Eishockeyliga den 6. Sieg in Serie gefeiert und damit ihre Tabellenführung ausgebaut. Der Meister gewann bei den Fishtown Pinguins mit 3:0 und profitierte zudem vom nächsten Ausrutscher der Nürnberg Ice Tigers. Die stark in die Saison gestarteten Franken unterlagen Köln mit 2:4. Tabellenzweiter ist aktuell Mannheim nach dem 2:1 gegen die Straubing Tigers. Die übrigen DEL-Ergebnisse finden Sie auf sportschau.de. Und wir schauen noch in die Handball-Bundesliga. Rekordmeister Kiel bleibt Spitzenreiter Flensburg-Handewitt dicht auf den Fersen. Die Zebras besiegten den HC Hamburg 26:19. Die Füchse Berlin unterlagen Lemgo-Lippe 36:37 und Erlangen gewann gegen Melsungen 33:32. Erstmals in seiner Karriere hat Max Verstappen den großen Preis von Singapur gewonnen. Dem Red Bull-Piloten gelang ein Start-Ziel-Sieg. Lena Bergmann hat das Rennen beobachtet.
3: Beim Start war Charles Leclerc im Ferrari nah dran am Red Bull, doch Max Verstappen behauptete sich. Ohne Regenchaos und größere Unfälle war dem Niederländer das perfekte Wochenende danach nicht mehr zu nehmen. Pünktlich zu seinem 250. Rennstart feiert Verstappen seinen Premierensieg in Singapur vor Charles Leclerc und Kimi Antonelli. Für den Mercedes-Pilot ist der Weltmeistertitel damit schon zum Greifen nah. Sensationell fuhr Nico Hülkenberg. Der Audi-Pilot verteidigte Platz 8 gegenüber dem überlegenen Silberpfeil von George Russell. In 2 Wochen geht es für die Formel 1 dann nach Austin, für den großen Preis der USA.
0: Knapp 4000 Kilometer nordöstlich von Singapur hat Alexander Zverev seinen 60. Sieg des Jahres eingetütet. Beim Hartplatzturnier in Shanghai gewann der Hamburger gegen den Franzosen Quentin Alice mit 2:1 Sätzen. Im Achtelfinale trifft er Mittwoch früh deutscher Zeit auf den Kasachen Alexander Bublik. Mit einem Halbfinaleinzug wäre Zverev zum Jahresende sicher die Nummer 1 der Tenniswelt.
4: Das war der Sport mit Stefanie Lavoie. Sollten Sie gerade auf dem Weg ins Bett sein zu dieser späten Stunde, dann haben Sie mit großer Wahrscheinlichkeit nochmal Ihr Handy gecheckt. Oder wenn Sie zu den ganz frühen Aufstehern gehören, dann sicher erst recht. Wie soziale Medien uns glücklich machen oder eben gerade nicht, um diese Fragen geht es nach den nächsten Nachrichten. Die gibt es hier in einer knappen halben Minute um dann 2:30 Uhr.

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1: Um 2.30 Uhr mit Ronald Lessig. Nach drei verlorenen Landtagswahlen berät die CDU auch heute über ihren weiteren Kurs, auch angesichts des angeschlagenen Kanzlers und Parteichefs Merz. Matthias Deiß aus dem ARD-Hauptstadtstudio erläutert, wie viel Rückhalt Merz noch in seiner Partei hat.
2: Also kaum einer geht in der Partei noch davon aus, dass es eine zweite Amtszeit für Merz geben wird. Die Erwartungshaltung des Präsidiums ist, dass er die versprochenen Reformen nun auch umsetzt. Dann kann er im Amt bleiben, auch weil zuletzt keiner seiner Konkurrenten die Hand gehoben hat, als seine Kanzlerschaft vor wenigen Wochen wackelte.
1: Die USA drohen einem Bericht der Financial Times Deutschland zufolge damit, die Waffenlieferungen an die Ukraine einzustellen. So soll ein Ende der Angriffe auf russische Ölraffinerien erzwungen werden. Die Zeitung beruft sich auf Informationen aus Europa. Demnach will die US-Regierung die Beschaffungssysteme für Waffensysteme aussetzen. Präsident Trump hatte eine gegenseitige ukrainisch-russische Feuerpause für Energieanlagen verkündet. Bisher hat das aber keine der beiden Kriegsparteien bestätigt. Die CDU-Kreisvorsitzende in Köln, Staatsministerin Serap Güler, hat einen anderen Umgang mit der AfD im Stadtrat angekündigt. Sie sagte dem Kölner Stadtanzeiger, es gebe einen Unterschied zwischen einer Zusammenarbeit und dem Selbstmord aus Angst vor dem Tod, eigene Anträge zurückzuziehen, weil denen die AfD zustimmen könnte. Sei Letzteres. Die CDU Köln werde sich hier nicht mehr einschränken. Einem Antrag der AfD werde die Partei aber niemals zustimmen, so Güler. Die CDU und die AfD trennten Welten. Güler ist Staatsministerin im Auswärtigen Amt. Wie wichtig ist freie Berichterstattung für unsere Demokratie? Und wie können wir uns vor Desinformation schützen? Darüber ist beim NDR diskutiert worden zum Auftakt der vierten Hamburger Woche der Pressefreiheit. Sie wird unter anderem von NDR Info und der Körber Stiftung mitorganisiert. Aus Hamburg Lea Schnitzlein.
3: Innenministerin Daniela Behrens von der SPD hat gestern bei der Auftaktveranstaltung dazu aufgerufen, bestehende Gesetze gegen Desinformation konsequenter durchzusetzen. Die Journalistin Viktoria Reichelt hat in der Diskussionsrunde deutlich gemacht, wie wichtig Medienkompetenz für alle Altersstufen sei. Die Hamburger Woche der Pressefreiheit will den Dialog zwischen Medien und Gesellschaft stärken. Bis zum kommenden Sonnabend soll ein Programm mit mehr als 80 Veranstaltungen die Bedeutung von Pressefreiheit und Demokratie unterstreichen. Einen Überblick über das Programm gibt es auf ndr.de/pressefreiheit.
1: Das Wetter in Deutschland. Überwiegend trocken, teilweise Nebel, in Vorpommern noch Regen bei 11 bis 0 Grad. Tagsüber fast überall trocken, gebietsweise heiter, in Vorpommern noch Regen bei 11 bis 18 Grad. Morgen teilweise heiter, teilweise wolkig, von Westen später Regen, 13 bis 20 Grad. Und am Mittwoch häufig trocken, Richtung Süden ein paar Schauer, 15 bis 22 Grad. Das waren die Nachrichten.
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4: Können wir kurz halten, uns liegen keine aktuellen Meldungen zu Staus oder Sperrungen vor. Weiterhin gute Fahrt.
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4: Mit Philipp Kaber. Ob TikTok, Instagram oder diverse Messenger, soziale Medien gehören für viele Menschen zum Alltag. Sie halten so Kontakt zu Freunden, finden Gleichgesinnte oder verfolgen, was andere beschäftigt. Doch dieselben Plattformen lösen auch Stress aus. Streit und abwertende Kommentare gehören zur Erfahrung vieler Nutzer. Dr. Annika Baumann untersucht prosoziales und antisoziales Verhalten im digitalen Raum. Warum die Zeit am Bildschirm nicht allein entscheidend ist und welche Erfahrungen in sozialen Medien unser Wohlbefinden beeinflussen können. Meine Kollegin Jessica Wiener vom RBB hat mit ihr gesprochen und wollte zunächst wissen, wie viel Zeit die Forscherin denn selbst auf Social Media verbringt.
5: Sehr gute Frage. Und oha, tatsächlich auch viel zu viel, denn wie ihr wahrscheinlich auch wisst, die Mechanismen, die auf sozialen Medien greifen, sowas wie dieses Endless Scrolling, davor sind wir Erwachsene natürlich auch nicht gefeit. Das heißt, das zieht mich auch viel zu sehr teilweise in den Bann. Und je nachdem, ob ich gerade Instagram von meinem Smartphone gelöscht habe oder nicht, ist es mal mehr und mal weniger, aber es ist tatsächlich viel zu viel. Hat Ihre Forschung Ihren eigenen Umgang mit Social Media verändert?
6: Tatsächlich ja, bis zu einem gewissen Grad. Wobei ich auch sagen muss, Wissen alleine reicht natürlich nicht. Ich weiß zum Beispiel um diese verschiedenen Mechanismen, die eben auf Social Media da sind, wie sie uns in den Bann ziehen. Und trotzdem, wie schon eingangs erwähnt, kann ich mich davor auch teilweise nicht schützen. Das heißt, Wissen alleine ist das eine, das ist quasi der Anfang. Aber dann geht es auch darum, sozusagen das Handeln entsprechend anzupassen, um halt für sich einen Weg zu finden, wie man gut mit Plattformen umgehen kann.
5: Sie sprechen in Ihrer Forschung von Wohlbefinden. Was genau meinen Sie damit?
6: Eine sehr gute Frage. Tatsächlich, Wohlbefinden ist ein relativ kompliziertes Konstrukt oder Konzept, weil da verschiedene Aspekte reinfließen. In der Wissenschaft selber unterscheidet man da halt verschiedene Dimensionen. Das eine ist zum einen das sogenannte hedonistische Wohlbefinden. Grob geht es darum, wie gut fühle ich mich? Das heißt, hat man möglichst viele positive Gefühle, möglichst wenig negative Gefühle und wie zufrieden ist man generell mit dem Leben? Dann gibt es noch eine weitere Dimension, das sogenannte eudaimonische Wohlbefinden. Und hier geht es im Kern darum, dass man gut funktioniert. Das heißt, wie autonom kann ich handeln? Meine persönliche Entwicklung, geht die in die richtige Richtung? Habe ich ein hohes Maß an Selbstakzeptanz? Wie bewältige ich den Alltag? Und habe ich Sinn und Orientierung im Leben? Und damit reingreift auch noch ein dritter ganz wichtiger Aspekt. Wir Menschen sind ja soziale Wesen. Das heißt, es gibt natürlich auch das soziale Wohlbefinden. Das heißt, bin ich sozial eingebunden? Bin ich Teil einer Gemeinschaft? Habe ich ein Zugehörigkeitsgefühl und halt gute Beziehungen in meinem Leben zu anderen Menschen?
5: Gibt es denn aus Ihrer Forschung Hinweise darauf, dass sich verschiedene Plattformen unterscheiden? Also ob Menschen TikTok, Instagram, Snapchat und Co. unterschiedlich erleben?
6: Also das ist tatsächlich ein ganz wichtiger Aspekt, denn neben dem Wohlbefinden ist natürlich auch Social Media Nutzung, wie gesagt, ein sehr komplexes Konstrukt, wo eben verschiedene Aspekte reinfallen. Und eins von den Aspekten neben Inhalten und Kontext der Nutzung und so weiter und so fort ist ein ganz wichtiger anderer Faktor, was für eine Plattform nutze ich? Das heißt, es macht halt einen großen Unterschied, ob ich beispielsweise eine Plattform wie X nutze, wo halt bestimmte Inhalte eher auf Basis von Text dargestellt wird, im Vergleich zu eher visuell geprägten Medien, wie zum Beispiel Instagram, wo mir beispielsweise eher Bildern begegnen, die zum Beispiel Körper darstellen, die darauf folgen können, was mein eigenes Empfinden gegenüber meinem eigenen Körper, was es beeinflussen kann. Das heißt, das ist ein ganz wichtiger Aspekt, dass man unterscheiden muss, was für eine Plattform wird denn gerade genutzt und die kann dann auch unterschiedlich auf das Wohlbefinden wirken.
5: Und ist das dann schon entscheidend, ob mir das gut tut oder ob es mir schlecht geht? Also ob ich Bilder sehe jetzt auf Instagram oder ob ich Texte lese?
6: Da kann man wieder sagen, die Inhalte sind das Wichtige. Das heißt, beispielsweise bei einer textbasierten Plattform, wenn ich da halt positive Inhalte sehe von Menschen, die sich gegenseitig geholfen haben beispielsweise, fühle ich mich natürlich positiv. Genauso, wenn ich halt, weiß ich nicht, klassisches Beispiel auf Instagram, Inhalte sehe wie Katzenbabys, ist immer so ein klassisches Beispiel, fühle ich mich tendenziell eben besser, als wenn ich irgendwelche negativen Nachrichten mit denen konfrontiert bin, die eben nicht dazu führen, dass ich mich dann besser fühle. Vielleicht informierter, aber nicht unbedingt besser.
5: Einer Ihrer Forschungsschwerpunkte ist sogenanntes prosoziales Verhalten. Was versteht man darunter?
6: Also prosoziales Verhalten bedeutet grundsätzlich, dass halt Menschen im positiven Sinne miteinander agieren. Das heißt, wir helfen uns gegenseitig und zwar idealerweise nicht aus dem Aspekt von wegen, ich helfe dir, damit du mir später helfst, sondern einfach, weil ich intrinsisch motiviert bin, anderen zu helfen. Und das ist ein ganz wichtiger Aspekt, weil hier zeigt auch die Forschung, dass das für einen selber, demjenigen, der halt hilft, einen unfassbar positiven Einfluss auf das eigene Wohlbefinden hat.
5: Da sind wir bei dem Thema aktive soziale Interaktion gegenüberstehen zu passivem Konsum.
6: Tendenziell war immer das Narrativ da, passive Nutzung ist schlecht, aktive Nutzung ist gut. Aber auch da muss man halt wieder tatsächlich tiefer reingucken, weil auch da hängt es davon ab, wie nutze ich denn Social Media aktiv? Es ist nicht pauschal gut, nur weil ich es aktiv nutze und mit anderen interagiere. Beispielsweise, wenn ich es aktiv nutze und halt, weiß ich nicht, Hasskommentare schreibe als konkretes Beispiel, ist das nicht positiv. Gleichzeitig, wenn ich aber halt passiv durch meinen Feed scrolle und dadurch inspiriert werde, zum Beispiel auch irgendwas finde, was meine Identitätsentwicklung vorantreibt, mir Entertainment beschert oder eben Teilhabe, Informationen mir gibt und soziale Verbundenheit fördert, ist das wiederum positiv. Deswegen lässt sich das pauschal auch hier wieder nicht beantworten, sondern wir müssen tiefer reingucken und es zählt, was man tut und was man sieht.
5: Eine Frage, die ich bekommen habe, ist, ob soziale Medien bei Einsamkeit oder Isolation helfen kann.
6: Ist tatsächlich ein ganz wichtiger Aspekt. Auch hier sehen wir innerhalb der Forschung leider bin ich da wieder, es ist komplex, weil es ist auch wieder hier mit heterogenen Ergebnissen natürlich gekennzeichnet. Das heißt, es hängt halt wieder ein bisschen davon ab, was tut man und wie intensiv tut man es. Tendenziell kann es natürlich sein, gerade zum Beispiel bei vulnerablen Bevölkerungsgruppen, dass soziale Medien einen Zugang zu Gemeinschaften fördern, die halt beispielsweise im ländlichen Raum nicht zugänglich sind. Gleichzeitig kann es aber eben auch sein, dass wenn wir soziale Medien intensiv nutzen, um halt unsere Einsamkeit zu bekämpfen und gleichzeitig dadurch das ersetzt wird durch reale Interaktionen mit Menschen, denen wir von Angesicht zu Angesicht sitzen, dann hat es wiederum einen negativen Einfluss. Das heißt, auch hier hängt es wiederum davon ab, wie konkret werden soziale Medien dann verwendet, um halt zum Beispiel das Gefühl von Einsamkeit zu bewältigen. Es kann zum gewissen Grad positive Effekte haben, eben wenn ich soziale Verbundenheit habe, wenn ich halt mit Gemeinschaften interagieren kann, die mir halt in meinem realen Leben eben nicht zugänglich sind. Und gleichzeitig, wenn es aber bis zu diesem Punkt geht, wo eben reale Interaktionen durch virtuelle Interaktionen ersetzt werden, kann es wiederum negative Einflüsse haben. Das heißt, bis zu einem gewissen Grad gibt es positive Effekte, aber es darf nicht zu viel werden, weil das ist auch ein konsistentes Muster, was wir in der Forschung sehen. Wenn wir Social Media tatsächlich zu intensiv nutzen, das heißt eine wirklich viel zu hohe Bildschirmzeit haben und entsprechend reale Dinge in den Hintergrund geraten, ist das, wie wir es relativ konsistent dann sehen, negativ.
7: Von dem Negativen will ich noch mal kurz zum Positiven kommen. Eine positive Nutzung ist ja unter anderem, dass man durchaus auch was lernen kann auf Social Media. Tauchen solche Erfahrungen auch in Ihrer Forschung auf?
6: Auf jeden Fall ja. Tatsächlich ist ja ein wichtiger Aspekt, den man auch sozialen Medien zuschreibt, eben der Zugang zu Informationen. Das heißt, es ist ein ganz wichtiger Aspekt, dass man da halt einfach auch ja, zu mehr und breiteren Informationen zukommt, zum Beispiel auch neue Hobbys finden kann, um jetzt mal wieder ein positives Beispiel auch zu nennen. Gleichzeitig ist natürlich auch ein Aspekt, der uns umtreibt, das Thema von Fake News. Das heißt, Informationen, die halt einfach nicht stimmen, weil im Endeffekt, manchmal weiß man ja nie direkt, wer genau gibt diese Informationen, was für eine Person steht dahinter. Wenn wir zum Beispiel bestimmte Influencer uns angucken, ist die Expertise tatsächlich da, um halt die Informationen zu verbreiten und sind sie korrekt? Das heißt, man muss halt teilweise die Informationen natürlich auch kritisch reflektieren und halt im Zweifel auch nochmal recherchieren, um weitere Quellen heranzuziehen.
7: Da sind wir schon beim Thema Influencer. Für viele sind Influencerinnen, Creator oder Streamer fester Bestandteil ihres Alltags. Welche Rolle spielen solche Personen für unser Wohlbefinden, die ja oft auch meist positive Sachen nur teilen?
6: Also tatsächlich, Influencer sind natürlich ein weit verbreitetes Phänomen und sie werden uns ja auf sozialen Medien dank Algorithmen auch immer wieder präsentiert, neue wie alte. Und ja, es gibt natürlich auch da positive Aspekte, das heißt, sie geben uns auch Informationen, sie können die Kreativität fördern und tatsächlich hat man auch teilweise das Gefühl, da sitzt uns eine Person gegenüber, die wir kennen. In der Forschung nennen wir das sogenannte parasoziale Beziehungen, was bedeutet, dass wir halt in gewisser Weise eine einseitige Beziehung zu einer Person aufbaut, wo wir persönlich das Gefühl haben, ich kenne die Person in- und auswendig, sie ist mir wirklich nah, was ja auch natürlich ist, weil Influencer teilen ja sehr viele Informationen, teilweise über ihr eigenes Leben und sind halt sehr präsent in unserem Feed mitunter. Gleichzeitig ist es eben einseitig, das heißt, in der Regel weiß der Influencer natürlich nichts über uns. Das kann dann kritisch werden, wenn halt beispielsweise es in Richtung von Werbung geht. Das heißt, wir kennen das ja alle, dass halt auf sozialen Medien sehr viel Werbung tatsächlich geschalten wird und natürlich auch Influencer-Accounts teilweise eigentlich verpflichtend Werbung kennzeichnen müssen. Manchmal ist das aber nicht so deutlich sichtbar. Das heißt, in so einem Fall kann es dann tatsächlich kritisch werden. Grundsätzlich sind tatsächlich aber Influencer ein wichtiger Aspekt unseres Feeds und haben auch positive Effekte. Aber gerade bei so kritischen Aspekten wie zum Beispiel Werbung, die nicht gut genug oder nicht gekennzeichnet ist, kann es dann wiederum kritisch werden. Und natürlich auch, wenn im Falle der parasozialen Beziehungen eben diese zu intensiv wird.
7: Also eigentlich bedeutet das so ein bisschen Augen auf bei dem, wem man folgt, beziehungsweise was da transportiert wird.
6: Grundsätzlich ja, wobei ich da auch immer aufpassen würde, dass eben nicht zu viel Verantwortung auf den Nutzenden gesetzt wird, weil ja, bis zu einem gewissen Grad können wir natürlich unseren Feed quasi so gestalten, dass er halt die Inhalte uns zeigt, die wir gerne sehen wollen, aber eben auch die Möglichkeiten sind teilweise begrenzt. Das heißt, hier sehe ich auch eine starke Verantwortung bei den Plattformen, dass wir hier eine Umgebung schaffen müssen, die eben positiv ist. Das heißt, die Möglichkeit zu geben, unseren Feed so zu gestalten, wie er uns gut tut.
7: Einfach wissend fragen an die Forscherin, wie machen soziale Medien uns glücklich oder eben nicht? Darüber sprechen wir heute mit Dr. Annika Baumann vom Weizenbaum-Institut. Sie leitet die Forschungsgruppe Wohlbefinden in der digitalen Welt und untersucht unter anderem, wie soziale Medien unser Wohlbefinden beeinflussen und welche Rolle digitale Interaktionen dabei spielen. Frau Baumann, Sie forschen ja nicht nur zu prosozialem Verhalten, sondern auch zu antisozialem Verhalten im Netz. Was fällt darunter?
6: Das antisoziale Verhalten ist sozusagen das Gegenstück zum prosozialen Verhalten. Das heißt, in diesem Fall ist es so, dass wir eine negative Interaktion zwischen Menschen sehen, wo wir sehen, dass andere Leute sich gegenseitig beschimpfen, Trolling-Behavior, Cyberbullying, all diese Schlagworte, die dann darunter fallen. Und auch hier, es ist natürlich ein relativ weit gefasstes Konstrukt, wo halt verschiedene Sachen runterfallen. Aber konkretes Beispiel, wie gesagt, Themen wie Hasskommentare, Cyberbullying und Co. fallen darunter.
7: Ich will noch mal auf die Macht der Algorithmen kommen. Sie haben es vorhin schon angesprochen. Wie viel Macht liegt denn da, beziehungsweise wie viel Herrschaft habe ich über meinen Feed eigentlich noch?
6: Sehr gute Frage. Und tatsächlich ist es so, Algorithmen sind natürlich relativ stark eingebunden in den Plattformen. Das heißt, wir sehen es am Feed, wie halt unser Feed kuriert wird und im Endeffekt wird da die Reihenfolge zum Beispiel festgelegt. Ich weiß gar nicht, ob es gerade noch existiert, die Option, dass man halt eigentlich auch einen Feed haben kann, der halt entsprechend dessen, wann halt die Posts erstellt worden sind, hochgeladen worden sind, sozusagen zusammengestellt wird. Aber der Default ist auf jeden Fall, dass halt dieser Algorithmus entscheidet, was sehe ich und vor allen Dingen nicht nur die Inhalte, die ich abonniert habe, sondern eben auch Inhalte, die ich eigentlich gar nicht abonniert habe, wo aber der Algorithmus denkt, hey, das sollte eigentlich zu dir passen. Das ist ja genau das, was dich interessiert. Und das heißt, man hat dann sozusagen schnell das Gefühl von Kontrollverlust, wenn man halt Inhalte sieht, die man halt zum Beispiel gar nicht abonniert hat oder zwischendurch Werbung geschalten wird. Anderer wichtiger Aspekt bei Kommentaren, da ist es auch so, die Reihenfolge wird halt auch durch Algorithmen bestimmt. Das heißt, in der Regel findet man da die Kommentare ganz oben, die halt besonders starke Emotionen auslösen, wodurch man wiederum stärker auch an die Plattform gebunden wird. Das heißt, Algorithmen sind ein ganz wichtiger Aspekt dessen, wie wir an soziale Medien auch gebunden werden.
7: Und kann ich mich als Nutzerin, Nutzer dem irgendwie entziehen oder bin ich dem komplett ausgeliefert?
6: Das hängt davon ab, was für Optionen die Plattformen bieten. Wie gesagt, wenn es die Möglichkeit gibt, so eine Timeline zu erstellen, einen Feed zu erstellen, der halt chronologisch aufgebaut ist, das muss man aber, soweit ich noch weiß, wenn die Option existiert, jedes Mal umstellen. Das ist sehr mühselig. Und das heißt, wir haben hier sogenannte Dark Patterns. Diese Dark Patterns wollen uns durch ein bestimmtes Design einer Plattform dazu drängen, ein bestimmtes Verhalten zu zeigen. Und in dem Fall ist es beispielsweise so, dass eben gewollt es so ist, dass es möglichst mitunter komplex ist, bestimmte Einstellungen vorzunehmen oder diese zu finden, weil die so versteckt sind in unseren Einstellungen, dass wir das einfach nicht machen, weil es halt zu kompliziert ist, weil zu viele Hürden da existieren. Und da sehe ich tatsächlich auch wieder einen Aspekt, wo eben die Plattformen in der Verantwortung sind, uns eine Umgebung zu schaffen, die wir so gestalten können, wie wir es wollen.
7: Ein anderes großes Ding ist ja natürlich künstliche Intelligenz. Die begegnet uns immer häufiger auf Social Media. Viele Bilder, Videos oder Inhalte lassen sich kaum noch von echten unterscheiden. Bei mir zum Beispiel ist es tatsächlich so, ich zweifle mittlerweile alles an, was ich sehe, weil ich überhaupt dem nicht mehr Glauben schenken kann. Manchmal erkennt man es sehr deutlich, manchmal ist es aber tatsächlich sehr schwierig. Was macht denn das mit uns?
6: Ja, das ist natürlich ein ganz wichtiger Aspekt und ich sehe hier viele Parallelen zu Social Media. Social Media hat uns komplett überrollt und gerade passiert genau das Gleiche mit generativer KI. Das heißt, es ist gar nicht so lange her, dass halt vor allen Dingen mit ChatGPT es quasi gesellschaftlich zur Verfügung gestellt wurde und nach immer mehr Menschen es genutzt haben, verständlicherweise. Die Tools sind sehr mächtig. Und gleichzeitig sehen wir jetzt im Rahmen von sozialen Medien, dass plötzlich überall Inhalte hochgeladen werden, die eben durch KI erstellt worden sind. Es gibt theoretisch ein Transparenzgesetz, wo festgeschrieben ist, dass halt deutlich gemacht werden muss, dass die Inhalte durch KI erstellt worden sind. Das ist natürlich auch teilweise wieder ein bisschen versteckt. Das sieht man dann teilweise zum Beispiel bei Instagram dann da, wo normalerweise der Musiktitel ist, sieht man dann halt so einen kleinen Hinweis, hey, durch KI erstellt. Müsste aber wahrscheinlich ein bisschen transparenter sein, damit man das tatsächlich auch
5: richtig wahrnehmen kann und nicht jedes Mal, wie in Ihrem Fall, davor steht und sich fragt, ist das jetzt wirklich passiert oder ist das durch KI generiert?
7: Also man wird schon unsicherer durch diese Inhalte, die eben nicht immer gekennzeichnet sind. Auch wenn es diese Transparenzgesetze gibt, das muss doch auch was mit unserem Wohlbefinden machen, wenn wir uns immer unsicherer fühlen, oder?
5: Ist tatsächlich natürlich auch ein wichtiger Aspekt, wo den Inhalten, die man begegnet und man das Gefühl hat, man muss es jedes Mal hinterfragen, ob es jetzt real ist oder nicht, macht es natürlich was mit uns. Weil im Endeffekt nimmt es viele kognitive Kapazitäten, die wir halt woanders viel besser hätten einsetzen können. Und entsprechend ist es ein wichtiger Aspekt, der eben auch auf unser Wohlbefinden tendenziell wirken kann.
7: So, vielleicht sagt man jetzt auch mal, boah, ich habe keinen Bock mehr. Ich mache jetzt mal eine Pause von Social Media. Frau Baumann, was sagt denn die Forschung dazu? Hilft das tatsächlich, einfach mal offline zu gehen?
5: Also auch da, die Forschung ist sich je nachdem mal wieder ein bisschen uneinig. Mal kann es helfen, mal kann es nicht helfen. Grundsätzlich würde ich da tatsächlich empfehlen, wenn man es einfach mal umsetzen möchte, zu schauen, dass man soziale Medien zum Beispiel erstmal reduziert, weil es kann auch dazu führen, wenn ich halt, ich sag mal, in Anführungsstrichen Cold Turkey gehe mit Social Media und es von einem Tag auf den anderen plötzlich gar nicht mehr nutze, dass ich in ein Loch falle, weil halt wir natürlich auch über Social Media mit Menschen kommunizieren. Wir haben da bestimmte Accounts, mit denen wir halt uns einfach interagieren, austauschen wollen oder bestimmte Inhalte, die uns eben auch gut tun. Das heißt halt einfach zu sagen, okay, ich nutze es jetzt plötzlich von einem Tag auf den anderen gar nicht mehr, kann auch dazu führen, dass es negative Auswirkungen auf uns haben kann. Gleichzeitig kann man es, wenn man halt Interesse daran hat, es gut umzusetzen und man das Gefühl hat, okay, Social Media gibt mir halt gar nichts, kann man es natürlich auch machen und es einfach mal schauen, wie geht es mir denn damit? Wenn was verliert man im Zweifel? Nicht viel. Das heißt, es kann positiv sein, es kann negativ sein, je nachdem. Es hängt wieder von der Person ab. Vielleicht im Idealfall, wenn man sich unsicher ist, ist ein guter Mittelweg zu gucken, dass man erstmal die Zeit reduziert und halt nach und nach sich eher auf die Aspekte fokussiert, die mir bei Social Media gut tun. Wie gesagt, sowas wie mit anderen zu interagieren, nur noch die Accounts zu haben, die mir auch tatsächlich gut tun. Ohne halt in diese Gefahr zu laufen, wenn ich es halt komplett einstelle, dass mir auch wichtige Aspekte, die mir eben gut tun im Falle von Social Media, wegfallen könnten.
7: Abschließend die Frage, wenn jetzt hier die Schülerinnen und Schüler Sie fragen würden, was kann ich ganz konkret tun, damit Social Media mir eben gut tut und nicht schlecht tut? Was raten Sie da?
5: Grundsätzlich zum einen würde ich hier auch wieder sagen, es liegt nicht nur an euch. Ihr habt nicht alleine die Verantwortung dafür, dass euch Social Media gut tut oder nicht. Ihr habt gewisse Stellschrauben und Möglichkeiten, um es sozusagen zu erreichen, bis halt im Idealfall die Plattformen so gestaltet sind, dass sie uns eine Umgebung bereitstellen, die halt das ermöglicht oder halt von Anfang an per Default ermöglicht. Ansonsten würde ich sagen, wenn ihr tatsächlich für euch selber einen Weg finden wollt, ist eine Möglichkeit zu gucken, wirklich mal reflektiert die Plattform zu nutzen, kritisch zu hinterfragen, was davon tut mir eigentlich tatsächlich gut, was davon tut mir weniger gut. Das bedeutet natürlich auch, man muss halt tief in sich reinhören, das ist auch nicht unbedingt einfach. Aber ein wichtiger Aspekt, um halt zum Beispiel bestimmten Accounts zu entfolgen, wo man das Gefühl hat, danach geht es mir einfach nicht gut, wenn ich die Inhalte gesehen habe. Und gleichzeitig natürlich, wenn man halt das Gefühl hat, oh, da ist ein Account, eigentlich finde ich die Inhalte voll toll, ich lerne was dabei und ich fühle mich danach gut, ich fühle mich inspiriert, dass man die halt einfach stärker auch sichtbar macht. Man kann ja zum Beispiel Favoriten aufnehmen in den Accounts oder halt nur noch Accounts zu folgen von Freunden und nicht mehr unbedingt Influencern, wo man das Gefühl hat, auch die tun mir nicht gut. Das heißt, die Möglichkeiten, die Plattformen einen bieten, um halt die eigene Umgebung zu gestalten, diese auszunutzen, soweit es geht. Aber wie gesagt, Appell, große Verantwortung liegt eben auch auf den Plattformen, dass hier eine Umgebung geschaffen wird, die einfach für uns gut ist.
4: Sagt die Verhaltensforscherin Dr. Annika Baumann vom Weizenbaum-Institut im Gespräch mit meiner Kollegin Jessica Wiener vom RBB.
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4: Es war ein turbulentes Wochenende im Verhältnis der USA zur Ukraine. Am Freitag verkündet US-Präsident Trump, dass Russland Millionen Tonnen Diesel liefern will. Dann fordert er am Samstag, dass die Ukraine einen neuen Präsidenten bekommen solle. Und schließlich verkündet er am Sonntag eine Energiewaffenruhe, also dass Russland und die Ukraine angeblich nicht mehr gegenseitig ihre Energiesektoren angreifen. An all dem finden die deutschsprachigen Medien kaum etwas Gutes. Exemplarisch schreibt die Neue Zürcher Zeitung von einer Farce.
8: Viel Chaos, wüste Drohungen, ein paar Schmeicheleien, Irrungen und Wirrungen am laufenden Meter. Und alles nur, um eine Wahrheit zu verschleiern. Dieser amerikanische Präsident suchte von Anbeginn seiner Amtszeit ein Geschäft mit Putin, einen Ausgleich mit Russland. Egal, ob es auf Kosten der Ukraine und der NATO-Verbündeten in Europa ginge.
4: Die Rheinzeitung aus Koblenz sieht dahinter vor allem kurzfristige innenpolitische Interessen.
8: Trump ist herzlich egal, dass er der Ukraine und Europa in den Rücken fällt. Er hat einzig die US-Zwischenwahlen im November im Blick. Mehr Diesel aus Russland soll helfen, die hohen Spritpreise für Farmer und Trucker vor den Wahlen zu senken. Vor den Midterms steht er stark unter Druck. Umfragen sehen die Republikaner deutlich im Rückstand. Der Deal mit Putin aber zeigt, dass Trump jedes Mittel recht ist, um die Stimmung noch zu drehen.
4: Die Hannoversche Allgemeine Zeitung glaubt, dass auch die anderen Äußerungen Trumps in dieses Schema passen.
8: Als Zelensky den Diesel-Deal kritisierte, forderte Trump prompt einen neuen Präsidenten in Kiew. Schuld an den Preisen seien ohnehin die ukrainischen Angriffe auf russische Raffinerien. Wir kennen das schon. Das Opfer wird zum Täter erklärt. Diktator hatte Trump Zelensky ohnehin längst genannt. Seine Ablösung zu fordern, ist allerdings eine neue Eskalationsstufe und verrät vor allem, wie groß der Druck auf Trump selbst ist.
4: Der Südkurier aus Konstanz schaut auf die Reaktion des ukrainischen Präsidenten und darauf, welche Folgen dieses Wochenende für sein Land haben könnte.
8: Zelensky ist ein gewiefter Typ. Er nimmt Trump mit seiner Forderung nach einem neuen Präsidenten in Kiew einfach beim Wort und bietet Wahlen an. Seine Gegenforderung nach einer Feuerpause dürfte bei Russlands Präsident Putin auf taube Ohren stoßen. Der Kriegsherr Moskau hat keinerlei Interesse an einer Bewegung, die als nachlassende Kampfbereitschaft gedeutet werden könnte. Vielmehr ist Putin seit Wochen dabei, den Luftkriegsterror gegen Kiew zu verstärken und dabei alles zu unternehmen, um die Strom- und Wärmenetze zum einbrechenden Winter hin zu zerstören. Deutschland und Europa müssen darauf reagieren. Angesichts von Trumps Fahnenflucht als Helfer erst recht.
4: Die Frankfurter Allgemeine sieht das ähnlich, übt aber auch deutliche Kritik an Europa.
8: In Kiew sollte man sich fragen, ob man nicht zu sehr auf Trump setzt. Die wahren Verbündeten der Ukraine sind die Europäer. In einer Hinsicht sind sie aber kaum besser als Trump. Die EU ist immer noch der viertgrößte Käufer von fossilen Brennstoffen aus Russland, beim Gas sogar der größte. Wenn Außenminister Wadefuhl nun sagt, es brauche nicht weniger, sondern mehr Druck auf Putin, dann sollte er diese Debatte auch in Brüssel führen.
4: Die Neue Osnabrücker Zeitung sieht darin aber auch eine Gefahr.
8: Ohne die Amerikaner wird es für Europa immer schwieriger, genug Unterstützung für Kiew zu leisten. Die Kosten, die dadurch entstehen, liefern den Parteien vom rechten und linken Rand in Deutschland immer mehr Munition. Sie greifen Friedrich Merz an, weil der das Geld in einem endlosen Krieg versenke, mit dem wir nichts zu tun hätten. Für Merz ist die Ukraine-Hilfe Selbsthilfe. Sie kauft uns Zeit, militärisch stark zu werden, um unsere Freiheit zu schützen. Und sie ist eine Antwort auf die Frage, wie Deutschland und Europa in einer Welt überleben wollen, in der das Recht der Stärkeren auf dem Vormarsch ist.
4: Das waren die Standpunkte. Zusammengestellt hat sie diesmal Johannes Zuber.
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1: Um 3 Uhr mit Ronald Lessig. Das Präsidium der CDU berät seit gestern darüber, welche Konsequenzen die Partei aus den letzten Landtagswahlen ziehen sollte. Die Christdemokraten mussten im September mehrere Wahlniederlagen einstecken und stehen auch in aktuellen Umfragen schlecht da. Thorsten Lange aus der Nachrichtenredaktion zu der Frage, welche Themen diskutiert wurden.
2: Bleibt die CDU bei dem straffen Reformkurs und der Priorität auf mehr Wirtschaftswachstum oder ergänzt sie diesen Kurs mit Entlastungen für die Bürger? Diese Frage hat nach Angaben von Beobachtern breiten Raum eingenommen in den bisherigen Beratungen. Der rheinland-pfälzische Ministerpräsident Schnieder etwa hat vorgeschlagen, die Stromsteuer für alle zu senken. Auch grundsätzlichere Fragen wurden angeschnitten. So soll Hessens Ministerpräsident Rhein für einen konservativeren Kurs plädiert haben, Familienministerin Prien eher für einen linkeren.
1: Die Außenminister von Saudi-Arabien bin Fahan und des Iran Araghchi beraten über die neue Eskalation in der Region. So meldet es die staatliche saudische Nachrichtenagentur. Araghchi teilte mit, seine Regierung sei bereit, einen Dialog zwischen Saudi-Arabien und dem Jemen zu unterstützen. In den vergangenen Tagen waren immer wieder Flughäfen mehrerer saudischer Städte beschossen worden. Am Samstag wurden bei einer Attacke in Riad 13 Menschen getötet und mehr als 300 verletzt. Saudi-Arabien macht die jemenitische Houthi-Miliz verantwortlich. Diese ist ein Verbündeter des Iran. In Mecklenburg-Vorpommern rückt wohl eine rot-rot-grüne Regierung näher. SPD, Linke und Grüne wollen heute mit Koalitionsverhandlungen beginnen. In den Vorgesprächen hatten sie sich auf mehrere Ziele verständigt, darunter den Erhalt von Krankenhausstandorten, eine stärkere Bürgerbeteiligung und weiterhin beitragsfreie Kitas. Bei der Landtagswahl war die AfD stärkste Kraft geworden. Sie hat aber keine Mehrheit im Schweriner Landtag und auch keine möglichen Koalitionspartner. In der Fußball-Bundesliga hat Freiburg die Tabellenspitze übernommen. Die Breisgauer gewannen gegen Schalke mit 2:1. Aus der Sportredaktion Lars Bente.
3: Dabei war Freiburg ab der 64. Minute beim Stand von 1:1 wegen einer gelb-roten Karte gegen Suzuki in Unterzahl. Trotzdem gelang doch noch das 2:1 durch Gotto. Die Freiburger damit zurück auf Tabellenplatz 1, punktgleich mit Borussia Dortmund. Der BVB hat aber die schlechtere Tordifferenz. Punktlos am Tabellenende steht weiterhin Mönchengladbach. Die Borussia hat auch unter dem neuen Trainer Blessin verloren, und zwar das rheinische Derby beim 1. FC Köln. FC-Nationalspieler El Mahler sorgte für den 2:1-Siegtreffer der Kölner. Die Partie musste zwischenzeitlich wegen Ausschreitungen auf den Rängen unterbrochen werden.
1: Das waren die Nachrichten. Das Wetter in Deutschland. Tagsüber bis auf einzelne Schauer trocken bis 18 Grad. Es ist 3:03 Uhr.
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4: Die A1 Osnabrück Richtung Bremen ist zwischen Vechta und Kloppenburg wegen Brückenarbeiten in beiden Richtungen gesperrt. Eine Umleitung ist eingerichtet. Nochmal die A1, diesmal Lübeck Richtung Hamburg. Zwischen Kreuz Hamburg Ost und Dreieck Norderelbe wegen Bauarbeiten Sperrung bis ca. 5 Uhr. Auch hier ist für Sie eine Umleitung eingerichtet. Die A8 Salzburg Richtung München ist zwischen Rohrdorf und Rosenheim gesperrt. Der Grund sind Brückenarbeiten. Bis ca. 5 Uhr ist hier dicht. Die A23 Heide Richtung Hamburg ist zwischen Heide West und Heide Süd wegen Überflutungen gesperrt. Und letzte Meldung, die A40 Duisburg Richtung Essen ist zwischen Mülheim-Winkhausen und Mülheim-Heißen wegen Brückenarbeiten in beiden Richtungen bis 5 Uhr gesperrt. Soweit der Verkehr. Kommen Sie gut und sicher an Ihr Ziel.
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4: Willkommen aus Hamburg, aus den Studios von NDR Info. Ich bin Philipp Kaver und zu Beginn dieser Stunde blicken wir auf die Lage bei der CDU. Die Partei ist von Themen umzingelt, die allesamt schwierig sind. Schlechte Umfragewerte, Stress mit dem Koalitionspartner SPD, womöglich gar CDU-Stimmen für einen AfD-Landtagspräsidenten in Sachsen-Anhalt. Noch bis heute berät das CDU-Präsidium über die politischen Schwerpunkte der kommenden Monate. Der Christdemokrat Gordon Schnieder ist Ministerpräsident von Rheinland-Pfalz. Im ARD-Bericht aus Berlin hat Anna Engelke ihn gefragt, bei welchem Punkt die CDU in die Offensive kommen könnte.
5: Ich glaube, wir müssen uns noch mal anschauen, wie die letzten Monate verlaufen sind. Wir haben einen hervorragenden Koalitionsvertrag. Und da nehme ich immer gerne ein Beispiel raus, weil das die Menschen trifft. Wir haben versprochen, günstige Energie für alle. Wir haben den Industriestrompreis auch beihilferechtlich durchgesetzt, aber wir haben es nicht geschafft, den gesamten Mittelstand mitzunehmen. Und wir haben es auch nicht geschafft, diese günstige Energie dann für alle, nämlich auch für die Menschen im Land, umzusetzen. Und das ist, macht Vertrauen kaputt, weil es versprochen war. Und das sind Punkte, über die wir offen reden müssen und sagen, das sind Dinge, die noch offen sind, in die wir jetzt auch in die Umsetzung gehen müssen.
6: Wenn Sie das Beispiel nennen, also wie kann das funktionieren mit günstigerer Energie?
5: Ja, ist mit der Stromsteuer so weit runter, wie das möglich ist, und zwar für alle.
6: Wir also da ist Ihre Forderung zu sagen, für die Industrie schön und gut, aber jetzt auch, wie es im Koalitionsvertrag steht.
5: So wie es im Koalitionsvertrag zugesagt war, das ist ein Versprechen, das ist zu halten und ich werde nicht müde werden, das auch künftig einzufordern.
6: Im Koalitionsvertrag steht auch die Reform der Rente. Dazu gibt es ja einen Vorschlag der Kommission, der SPD-Fraktionsvorsitzende Matthias Mirsch. Und der hat jetzt vorgeschlagen, für den Gesetzentwurf, für die Erarbeitung des Gesetzentwurfs für die Rente, alle Ministerpräsidenten mit einzubeziehen. Was halten Sie von der Idee?
5: Also es ist nicht meine Aufgabe und auch nicht die der Kollegen und Kolleginnen, Ministerpräsidenten, die Arbeit des Fraktionsvorsitzenden der SPD zu erledigen. Es gab einen Koalitionsausschuss, es gibt einen Koalitionsvertrag. Auf der Ebene hat man sich verständigt, das Paket ist eingebracht und es findet sich jetzt im parlamentarischen Verfahren. Und ich bin auch der Überzeugung, und das merken wir auch in Umfragen, die Menschen wissen, dass das System neu gestaltet werden muss, weil es so nicht mehr funktioniert, weil es eben nicht dafür sorgt, dass wir mittel- und langfristig wirklich eine gute Altersversorgung haben, dass wir die Beiträge so nicht halten können. Wir brauchen also Beitragsstabilität, bestenfalls Senkung, und wir brauchen die klare Perspektive, Altersversorgung wird gesichert und sie wird besser. Deswegen müssen wir daran. Und dann kann man durchaus über Einzelheiten reden. Das, was auch Ministerpräsidenten getan haben, wo ich auch gesagt habe, Nachjustierung muss auch immer möglich sein im parlamentarischen Verfahren. Da gehen wir ran. Aber jetzt sind erstmal die Fraktionen gefordert. Und da ist auch der Herr Mirsch sehr persönlich gefordert, das mit seiner Fraktion jetzt auch auf die Reihe zu bringen.
6: Gucken wir nach Sachsen-Anhalt. Sie haben in einem Namensbeitrag in der FAZ geschrieben, Sie seien fassungslos über die Wahl des Landtagspräsidenten in Sachsen-Anhalt. Es ist ja ein Namensartikelschreiben leicht gemacht. Helmut Kohl hätte vermutlich die CDU-Landtagsabgeordneten in Sachsen-Anhalt angerufen. Wäre das eine Sache, die Sie sich jetzt vornehmen, auch mit Blick auf die nächste Wahl, die ansteht, die des Ministerpräsidenten?
5: Also wir haben zwei Punkte, oder ich habe zwei Punkte in dem Namensartikel angeschrieben. Das eine war die Wahl, dass wir jetzt einen Landtagspräsidenten der AfD haben, wobei man auch da noch mal klar machen muss, es gab eine Mehrheit von AfD und BSW, ihn dort in die Position zu bringen. Aber es macht mich fassungslos, dass aus der demokratischen Mitte dort Persönlichkeiten mitgewählt haben. Und ich sage das für mich, dass es eben auch aus den Reihen der CDU wohl wahrscheinlich war. Ich habe da eine klare Abgrenzung zu den Populisten und Extremisten von rechts, genauso wie zu den Reaktionären und Radikalen. Und hier in Berlin offen judenfeindlichen Linken, die wir haben. Ich arbeite mit denen nicht zusammen, weil ich auf der Funktionärsebene dort keinen Bürgerlichen mehr sehe. Das sind Populisten, das sind Extremisten, mit denen habe ich nie zusammengearbeitet, werde ich auch nie zusammenarbeiten. Und das gilt für mich in Rheinland-Pfalz, auch als CDU-Landesvorsitzender, bis auf die kommunale Ebene. Aber nochmal, es ist keine Wählerschelte, sondern ich muss mir überlegen, wie kriege ich das Vertrauen der Menschen in diesem Land zurück.
6: Gucken wir trotzdem weiter nach Sachsen-Anhalt, bleiben wir dort. Die Ministerpräsidentenwahl ist Anfang Dezember. Und Ulrich Siegmund geht auch rum und sagt, er hat schon nötige CDU-Stimmen im Sack. Wer ist jetzt quasi verantwortlich bei der CDU-Bundespartei, um dahin zu gehen und zu sagen, Leute, macht das nicht? Ist das der Bundeskanzler, der CDU-Chef?
5: Also erstmal ist da jeder selber gefordert. Und ich sage das aus meiner Sicht auch sehr deutlich. Wer dort Stimmen mitgibt, um solche Persönlichkeiten in ein solches Staatsamt zu heben, der muss sich überlegen, ob die CDU noch seine politische Heimat ist. Und ich sage, nein, das ist sie nicht. Wenn ich das wüsste, wer es ist, würde ich auch direkt damit diskutieren, ob so jemand in der Partei bleiben kann. Das sind geheime Wahlen. Jetzt ist man vor Ort aufgefordert. Und ich glaube, da muss auch noch mal die Vernunft rein, dass man das nicht tut. Wir Demokraten, auch gerade aus der christlich-demokratischen Überzeugung heraus, wir wählen keine Extremisten in solche Ämter. Und das ist die Botschaft, die ich auch da nach Sachsen-Anhalt gebe.
4: Sagt der CDU-Ministerpräsident von Rheinland-Pfalz, Gordon Schnieder, im ARD-Bericht aus Berlin. Nach einem Bericht der Zeitschrift Nature dürfte die Grippesaison auf der Nordhalbkugel einen Monat früher beginnen als sonst. Noch können Forschende nicht genau sagen, wie sich die Fallzahlen in diesem Winter entwickeln werden. In Deutschland ist man allerdings angesichts der derzeit niedrigen Impfquoten besorgt. Frank Bäumer aus der ARD-Wissenschaftsredaktion.
7: Grippe und andere Erkältungsviren wechseln mit den Jahreszeiten von der Nord- auf die Südhalbkugel und umgekehrt. Wissenschaftlerinnen und Wissenschaftler und die Weltgesundheitsorganisation WHO beobachten diese weltweiten Entwicklungen von Grippe und anderen saisonalen Atemwegserkrankungen. Sie können so vorhersagen, was im Winter auf uns in Deutschland möglicherweise zukommt. In der Zeitschrift Nature warnen nun Forscher vor einem deutlich früheren Beginn der Grippesaison in den USA und in Japan. Was bedeutet der deutlich frühere Start der Grippesaison in einigen Ländern auf der Nordhalbkugel nun für Deutschland? Auch das haben diese Woche führende Wissenschaftler zusammen mit dem zuständigen Robert-Koch-Institut RKI zusammengefasst. Beteiligt war auch die Virologin Ulrike Protzer von der TU München.
8: Dafür ist dieses Jahr die Grippewelle in Japan, wo sie letztes Jahr nicht so schwer war, sehr früh und sehr, sehr schwer gekommen, sodass da also tatsächlich Schulen geschlossen werden mussten. Und das war schon echt heftig am Anfang deren Saison. Wie das bei uns dann ganz genau ankommt, ich glaube, da würden wir uns anmaßen, etwas zu beurteilen, was wir nicht können. Die Glaskugel haben wir halt noch nicht.
7: Zwar dokumentiert das Influenza-Monitoring der WHO die Entwicklung weltweit sehr gut. Es ermöglicht Prognosen und manchmal auch Warnhinweise. Eine exakte Vorhersage, wie die Grippewelle in Deutschland ablaufen wird, lässt sich daraus jedoch seriös nicht ableiten. Was US-Wissenschaftler jedoch sagen können, das derzeit häufigste Grippevirus H1N1 ist wieder mutiert, hat sich also leicht verändert. Dass die Grippeviren mutieren, ist jedoch völlig normal. Die Impfstoffe werden deshalb jedes Jahr angepasst. Die Virusmutation sei auch deshalb kein Grund zur Sorge, sagt Virologin Ulrike Protzer.
8: Wenn man jetzt auf die momentane Zusammensetzung der Impfstoffe guckt, dann ist das, was gerade auf der Südhalbkugel passiert oder passiert ist, die Saison geht ja da jetzt so langsam dem Ende entgegen, eigentlich gut abgedeckt, obwohl die prädominanten Stämme in Australien und in Japan sehr unterschiedliche waren. Sind die beide trotzdem in unseren Impfstoffen mit abgedeckt?
7: In Deutschland hat die jährliche Grippesaison noch nicht begonnen. Das ist üblicherweise erst zum Jahreswechsel der Fall. Zwar sind derzeit tatsächlich viele Menschen krank, das zeigen Zahlen des Robert-Koch-Instituts. Die meisten Atemwegserkrankungen sind jedoch aktuell hauptsächlich auf Rhinoviren und Parainfluenzaviren zurückzuführen. Gegen beides gibt es keine Impfung, anders als gegen die echte Grippe, die Influenza. Und hier schlagen die Wissenschaftlerinnen und Wissenschaftler Alarm. Immer weniger Menschen lassen sich gegen Influenza impfen. Besonders Risikogruppen seien unzureichend geschützt, so Reinhard Berner, Vorsitzender der Ständigen Impfkommission des RKI.
9: Also für Influenza liegen wir in einer Größenordnung zwischen 30% und 40% bei den Menschen mit Grunderkrankungen. Das ist viel zu wenig. Bei den Kindern mit Grunderkrankungen liegen wir noch schlechter. Da sind wir seit 10, 15, 20 Jahren. Kommen wir nicht über die 10% hinaus. Das heißt also, wir nehmen in Kauf, dass 90% unserer gefährdeten Kinder nicht geschützt sind oder 2/3 der erwachsenen Menschen sozusagen, die ein Risiko für eine schwere Infektion haben, dass die nicht geschützt sind.
7: Die Ständige Impfkommission empfiehlt Risikogruppen und älteren Menschen deshalb dringend die Impfung gegen Influenza, gegen RS-Viren und gegen Covid-19, also Corona. Vorerkrankte Menschen und viele Ältere haben ein erhebliches Risiko, im Falle einer Infektion mit Grippe oder Corona schwer zu erkranken und im Krankenhaus zu landen. Wie genau die kommende Grippe-, Corona- und RSV-Saison verlaufen wird, das können die Wissenschaftlerinnen und Wissenschaftler nicht vorhersagen. Aktuell gehen sie davon aus, dass sie ähnlich verlaufen wird wie in den letzten Jahren, mit Höhepunkten der Influenza- und RSV-Welle um Weihnachten sowie im Januar und Februar.
10: Frank Bäumer berichtete über die steigende Zahl der Grippefälle. Zu deutlich längeren Fehlzeiten führen psychische Erkrankungen. Die Ausfälle haben in den vergangenen 10 Jahren deutlich zugenommen. Das hat eine Auswertung der AOK jetzt wieder gezeigt. Fachleute vermuten, dass das auch mit der zunehmenden Digitalisierung der Arbeitswelt zu tun hat. Laut einer neuen Studie leiden unter der Digitalisierung vor allem Beschäftigte, die überwiegend körperlich arbeiten. Wie gehen die Unternehmen damit um? Thomas Sambol aus der Redaktion ARD Gesund hat in Handwerksbetrieben nachgefragt.
11: Individuell angepasste Sitzhilfen für Kinder mit schweren Behinderungen, das ist die Spezialität der Firma Strehl im niedersächsischen Bremervörde. Dafür werden in der Firmenwerkstatt Gipsmodelle hergestellt. Früher mussten das seine Mitarbeiter noch eigenhändig machen, erinnert sich Gründer und Geschäftsführer Björn Strehl. Und das war eine ganz schöne Schufterei.
12: Denn so ein nasses Gipsmodell wiegt auch schon mal locker 17 bis 20 Kilo. Und die Modelliererei ist sehr staubig. Schwerer Gips, nicht ganz ungiftiger Staub. Und man muss sich stark konzentrieren. Also nichts, was so richtig Freude macht. Und so haben wir uns dazu entschieden, einen Roboter anzuschaffen, der diese Modellarbeit vornimmt.
11: Das anstrengende Arbeiten im Gipsstaub ist jetzt zwar Geschichte. Die Umstellung auf digitale Robotertechnik fiel aber nicht jedem leicht.
12: Also ein eingefleischter Handwerker, der am liebsten tatsächlich handwerklich arbeitet, den werden Sie selten dafür begeistern können, auf einmal digital vom Bildschirm eine Form zu modellieren oder eine Form zu entwerfen, um diese dann einer Maschine zu übergeben. Mit hohen Widerständen haben wir kämpfen müssen. Und wenn man sich mit diesen Programmen nicht auskennt, wenn man die Maschine nicht kennt, dann kann das schon diesen berühmten Technostress geben.
11: Den hat eine aktuelle Studie unter Beteiligung des IFO-Instituts untersucht. Forschende haben zwei Gruppen miteinander verglichen. Beschäftigte mit Bürojobs und Beschäftigte mit überwiegend körperlicher Arbeit. Das Ergebnis? Menschen mit überwiegend geistiger Arbeit melden sich nicht häufiger krank, wenn komplexere Soft- und Hardware-Systeme im Arbeitsalltag Einzug halten. Anders ist das bei Menschen, die einer körperlichen Arbeit nachgehen. Studienautor Oliver Schlenker erklärt, dass das wahrscheinlich an mangelnder Erfahrung in diesem Bereich liegt.
13: Es geht nicht darum, dass besonders diese körperlichen Tätigkeiten im Vordergrund stehen, sondern dass bisher die Arbeitsplätze noch recht wenig digitalisiert sind. Und das ist eben gerade ein Paradebeispiel, wann uns was Neues, neue Technologien dann auch stressen können.
11: Dass körperlich arbeitende Menschen durch Digitalisierung mehr Krankentage haben, verstärkt die Tendenz, dass es ihnen gesundheitlich schlechter geht. Denn gerade Beschäftigte mit körperlichen Tätigkeiten und niedriger formaler Bildung haben sowieso häufiger gesundheitliche Probleme, wie zum Beispiel chronische Rückenschmerzen, Gelenkverschleiß, Herz-Kreislauf-Erkrankungen und psychischen Stress. Die Ungleichheit wird also noch weiter verschärft. Gezielte Digitaltrainings und die Unterstützung des Arbeitgebers können aber helfen, meint auch Martin Enkelmann von Aktivindustrie in Flensburg, wo unter anderem auch Metallbauer und Elektrotechniker arbeiten.
14: Zwischenzeitlich muss man auch Hybridlösungen anwenden, die auch möglich sind. Also von der Papierform über ein digitales Papier dann zum Schluss zu einer rein digitalen Auswertung oder Eingabe. Solche Schritte sind eben auch notwendig, um die Akzeptanz in allen Bereichen zu erhöhen. Der Knackpunkt liegt in der Schulung. Schlecht eingeführte Technik oder schlechte Technik führt zu Stress. Und nicht jeder Mitarbeiter ist dafür gemacht. Es muss schon eine Bereitschaft geben, um sich dort einfach zu verändern.
11: Eine umfassende Schulung und viel Überzeugungsarbeit sind auch für Björn Strehl entscheidende Faktoren, um die Digitalisierung seines Reha-Technikbetriebes und die Gesundheit seiner Beschäftigten unter einen Hut zu bringen. Er hat zwar niemanden entlassen, der die Digitalisierung nicht mitmachen wollte oder konnte. Beschäftigte wären dann an anderer Stelle eingesetzt worden, sagt er. Aber
12: ja, wir haben tatsächlich Kollegen verloren, die in der Robotik gearbeitet haben, weil sie mit diesem Programm, das wirklich nicht einfach zu lernen ist, einfach nicht zurechtgekommen sind und dann eine hohe Fehlerquote haben, dadurch sie selber unzufrieden wurden. Ja, und am Ende hat es zur freiwilligen Kündigung geführt. Das ist immer das Schlimmste, wenn sowas passiert.
11: Möglicherweise werde das Thema Digitalisierung und Gesundheit auch noch zu wenig beachtet, meint er. Für die Untersuchung nutzten die Forschenden Daten aus Betriebs- und Beschäftigungsbefragungen sowie Sozialversicherungsdaten, allerdings aus den Jahren 2011 bis 2019. Damals war KI in den Unternehmen noch kein großes Thema. Studienautor Oliver Schlenker vermutet aber, dass sich der Technostress durch KI verstärkt.
13: Das bedeutet, unsere Ergebnisse können Sie jetzt nicht eins zu eins auf KI anwenden, aber es ist doch ein Hinweis darauf, dass eben Digitalisierung diese negativen gesundheitlichen Folgen auch haben kann oder damit zusammenhängt.
11: Wie Mitarbeitende unter KI gesundheitlich leiden und welche Beschäftigungsgruppe besonders, damit beschäftigt sich das IFO-Institut im Moment in einer Folgearbeit.
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10: Der Autokonzern Stellantis, zu dem auch die französische Marke Citroën gehört, legt die legendäre Ente neu auf. Ab heute soll das Auto auf der Pariser Automobilmesse der Weltöffentlichkeit vorgestellt werden. Julia Borota über die Kultente, ihre Fans und ihre elektrisch betriebenen Nachfolgerinnen.
15: Das knuffige Modell, das in Frankreich nicht Ente, sondern Deux Chevaux, also zwei Pferde genannt wird, hat hier einen ähnlichen Kultstatus wie der VW Käfer in Deutschland. Die Deux Chevaux wird schon seit 1990 nicht mehr produziert. Ihr Revival als elektrische Ente Schwierig für echte Entenfans, denn die erkennen ihre Original-Duchevaux am Sound. Und dann ist da natürlich auch noch der Duft. Für die ganz Nostalgischen ist es einfach Kult, wie der Benzingeruch die Fahrerkabine durchströmt, sobald man den Schlüssel im Zündschloss umdreht, wie sich die Duchevaux mit ihrer berühmten Federung in der Kurve schwungvoll zur Seite neigt.
16: Avec ses quatre places, ses quatre à 5 litres au 100, c'est 60 à l'heure.
15: Das alles wird es nun mit dem elektrischen Modell nicht mehr geben und deshalb ist die geplante Elektroente für viele Oldtimer-Fans auch einfach indiskutabel. Andere aber freuen sich über diesen Coup von Stellantis und sehen darin eine Hommage an ein Fahrzeug, das 1998

0: ausgelegten elektrisch betriebenen R5 getan hat. Der Preis für die Elektroente soll allerdings deutlich niedriger liegen als beim Elektro R5. Und zwar bei unter 15.000 Euro. Ob die neue Ente auch in die niedrigste Steuerklasse eingruppiert wird, ist noch nicht bekannt. Doch das wäre ein Verkaufsargument wie seinerzeit bei der Original de Chevaux. Denn die wird in Frankreich ja nur deshalb zwei Pferde genannt, weil sie in der niedrigsten PS, also Pferdestärkensteuerklasse 2, eingruppiert war.
1: C'est un art de vivre. Salut!
2: Die neue Elektroente. Heute wird sie vorgestellt an diesem Montag auf der Automobilmesse in Paris.
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2: Heute vor 40 Jahren endete in Island der Gipfel von US-Präsident Ronald Reagan und dem Generalsekretär des ZK der Sowjetunion Michail Gorbatschow. Ein Gipfel ohne Beschlüsse und trotzdem gilt das Treffen als historischer Wendepunkt. Reinhard Bartusch blickt zurück.
4: Kein Abkommen, keine feierliche Unterschrift. Das Gipfeltreffen von Reykjavik endet, ohne das atomare Wettrüsten der Supermächte USA und Sowjetunion zu stoppen. Enttäuschung aller Orten, besonders in der Bundesrepublik.
5: Ich war sehr enttäuscht. Erst haben sie gemeint, hier, es ging alles gut, nicht? Waren so zuversichtlich. Auch im Fernsehen haben sie es ja gesagt, und nachher so eine Enttäuschung.
6: War sowieso klar, ich meine, bleibt immer so, wie es ist.
7: Es ist ein schönes Bild, dass sie sich getroffen haben, aber ansonsten war das doch wohl nichts Besonderes.
8: Also ich habe damit gerechnet, dass da nichts rauskommt.
4: Dabei sollen sie so nah dran gewesen sein. US-Präsident Ronald Reagan und der sowjetische Generalsekretär der KPDSU, Michail Gorbatschow. Nah an einem Durchbruch zur nuklearen Abrüstung.
9: Beseitigung aller Mittelstreckenraketen in Europa.
10: Reduzierung aller strategischen Nuklearwaffen in den kommenden 5 Jahren um 50%.
9: Beseitigung aller ballistischen Raketen in der sich daran anschließenden zweiten 5-Jahresperiode.
4: Dazu kommt es nun nicht. Doch nicht alle Beobachter sehen darin ein Scheitern, so auch Bundesaußenminister Hans-Dietrich Genscher am Tag nach dem Gipfel.
11: Ich würde mich dieser Bewertung nicht zu eigen machen. Es ist in Reykjavik keine Tür zugeschlagen worden. Im Gegenteil, beide Seiten haben ja das Interesse zum Ausdruck gebracht, dass man aufbaut auf dem, was in Reykjavik an wirklich beachtlichen, substanziellen Annäherungen erzielt worden ist.
4: Die Supermächte reden nicht mehr nur über Rüstungskontrolle, sondern erstmals auch über reale Abrüstung. Gerade in Deutschland, durch das 1986 noch die Frontlinie des Kalten Krieges verläuft, das zum Zielgebiet atomarer Mittelstreckenraketen werden könnte, ist die Hoffnung groß. Doch ein Konzept namens SDI steht dem im Weg.
12: Particle beam weapons with pulsing rays join the attack.
13: SDI is what brought the Soviets back to arms control talks at Geneva and Iceland. SDI is the key to a world without nuclear weapons.
4: Erst SDI, Strategic Defense Initiative, hätte die Sowjets an den Verhandlungstisch gezwungen, sagt Reagan. Im All stationiert soll es feindliche Atomraketen abwehren können. Die Sowjets sehen darin eine Verschiebung im Gleichgewicht der Abschreckung. Gorbatschow macht zur Bedingung, dass die USA an SDI nur im Labor forschen sollten. Reagans Antwort:
14: This we could not and will not do.
4: Immerhin scheint die Chemie zwischen Reagan und Gorbatschow zu stimmen. Nancy Reagan spricht später von einer unverwechselbaren Wärme. Und tatsächlich vereinbaren beide Seiten 1987 die Vernichtung aller boden- bzw. landgestützten Nuklearraketen mit mittlerer und kürzerer Reichweite im sogenannten INF-Vertrag, der übrigens wie alle anderen bilateralen Abkommen zur Rüstungskontrolle inzwischen nicht mehr gilt. Zum Ende des Treffens in Reykjavik äußert Michail Gorbatschow sein Bedauern.
15: Als wir dann am Abend neben dem Auto standen, sagte ich, wir sind bereits einen großen Schritt vorwärts gekommen. Gehen wir zurück an den Konferenztisch. Ich unterschreibe alles, wenn Sie einverstanden sind, SDI zu begrenzen. Er antwortete nein. Na gut, dann auf Wiedersehen.
4: Damit endete am 12. Oktober 1986 das Gipfeltreffen von Reagan und Gorbatschow in einem schlichten weißen Holzhaus am Rande von Reykjavik. Heute vor 40 Jahren.
2: Das war der Stichtag von Reinhard Bartusch.
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16: Mit Stefanie Lavoie und dem neuen Tabellenführer der Fußball-Bundesliga. Freiburg ist zurück an der Spitze.

0: Der SC besiegte zum Abschluss des fünften Spieltages Aufsteiger Schalke mit 2:1. Und das in Unterzahl, nachdem Suzuki in der 64. Minute die gelb-rote Karte gesehen hatte. Für Trainer Julian Schuster ist die Tabellenposition eher unwichtig.
1: Was viel, viel schöner ist, wirklich die Art und Weise, vor allem dann in Unterzahl eben auch zu gewinnen. Darüber bin ich viel, viel glücklicher, eben das eben auch zu sehen, diese Erfahrung gemacht zu haben. Ich glaube, da zeigt sich einfach auch eine Mannschaft, wie sie sich in solchen Momenten dann eben auch verhält. Darüber bin ich sehr stolz.
0: Freiburg verdrängte Dortmund auf Rang 2. Die Bayern sind Dritter. Beide hatten ihre Partien an diesem Wochenende nicht gewinnen können. Am Tabellenende steht Gladbach. Im 101. Rhein-Derby unterlag die Borussia Köln mit 1:2. Burkhard Hupe berichtet.
2: Fehlstart für den neuen Gladbacher Trainer Alexander Blessin. Nach der Derby-Niederlage bleibt die Borussia punktlos am Tabellenende. Und nicht nur das. Beim 1:2 in Köln-Müngersdorf offenbarten die Gladbacher weiter erhebliche Mängel in Sachen Tempo, Organisation und Durchschlagskraft. Das zwischenzeitliche 1:1 durch Skerlis Kopfball bedeutete zwar den ersten Auswärtstreffer der Saison, weil aber der Kölner Said Elmalla Mitte der zweiten Hälfte mit einem Sololauf und mit einem wunderschönen Treffer aus 20 Metern seine starke Leistung krönte und weil Köln sehr viel mehr vom Spiel hatte, ging das 2:1 der Gastgeber unter dem Strich in Ordnung.
0: Bitter für Köln, Elias Skiri fällt wohl für den Rest des Jahres aus. Der Abräumer hat sich im rheinischen Derby einen Bänderriss zugezogen. Eine Etage darunter ist Hertha BSC unangefochtener Spitzenreiter. Die Berliner besiegten Fürth mit 2:1. St. Pauli war zu Hause mit 2:0 gegen Karlsruhe erfolgreich und Bochum unterlag Bielefeld mit 0:1. Zu Saisonbeginn sah es gar nicht danach aus. Jetzt holen Max Verstappen und Red Bull mächtig auf. Beim großen Formel-1-Preis von Singapur triumphiert der Niederländer zum zweiten Mal in Folge und vergoldet ein besonderes Jubiläum. Der Kampf um die WM scheint entschieden, doch dahinter bleibt es spannend. Lena Bergmann.
3: Premieren gibt es für einen viermaligen Weltmeister nur noch wenige. Pünktlich zu seinem 250. Rennen hat Max Verstappen sich eine geschenkt, den ersten Sieg in Singapur und der letzte, der für die Sammlung noch gefehlt hat. Eine Premiere wünscht sich auch Kimi Antonelli, und zwar die seines ersten WM-Titels. Beim nächsten Rennen in Austin in 2 Wochen könnte sich der Mercedes-Fahrer rein rechnerisch bereits zum jüngsten Formel-1-Champion aller Zeiten krönen. Nach seinem Sprung aufs Podium in Singapur hat Antonelli mehr als 100 Punkte Vorsprung. Seine engsten Verfolger, Teamkollege George Russell und Ferrari-Pilot Lewis Hamilton, ließen Punkte liegen, wie auch McLaren. Der britische Rennstall ist kurz davor, Platz 3 in der Teamwertung an Red Bull zu verlieren. Erfreulich war das Wochenende dagegen für Audi. Der deutsche Fahrer Nico Hülkenberg konnte sowohl im Sprint als auch im Rennen punkten.
0: In der Handball-Bundesliga bleibt Rekordmeister THW Kiel dem Spitzenreiter aus Flensburg dicht auf den Fersen. Die Kieler besiegten den HC Hamburg 26:19. Die Füchse Berlin unterlagen Lemgo Lippe 36:37 und Erlangen gewann gegen Melsungen 33:32. Die Löwen Braunschweig haben in der Basketball-Bundesliga ihre erste Saisonniederlage kassiert. Der Bayern-Verfolger unterlag den Riesen Ludwigsburg nach Verlängerung mit 98:107. Die Skyliners aus Frankfurt besiegten derweil die Hamburg Towers mit 89:78.
4: Das Wichtigste vom Sport war das mit Stefanie Lavoie.
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6: Um 3.30 Uhr mit Ronald Lessig. Nach 3 verlorenen Landtagswahlen berät die CDU auch heute über ihren weiteren Kurs, auch angesichts des angeschlagenen Kanzlers und Parteichefs Merz. Matthias Deiß aus dem ARD-Hauptstadtstudio erläutert, wie viel Rückhalt Merz noch in seiner Partei hat.
7: Also kaum einer geht in der Partei noch davon aus, dass es eine zweite Amtszeit für Merz geben wird. Die Erwartungshaltung des Präsidiums ist, dass er die versprochenen Reformen nun auch umsetzt. Dann kann er im Amt bleiben, auch weil zuletzt keiner seiner Konkurrenten die Hand gehoben hat, als seine Kanzlerschaft vor wenigen Wochen wackelte.
6: Die USA drohen einem Bericht der Financial Times zufolge damit, die Waffenlieferungen an die Ukraine einzustellen. So soll ein Ende der Angriffe auf russische Ölraffinerien erzwungen werden. Die Zeitung beruft sich auf Informationen aus Europa. Demnach will die US-Regierung die Beschaffungssysteme für Waffensysteme aussetzen. Präsident Trump hatte eine gegenseitige ukrainisch-russische Feuerpause für Energieanlagen verkündet. Bisher hat das aber keine der beiden Kriegsparteien bestätigt. CSU-Chef Söder hat Bundeskanzler Merz dazu aufgerufen, regelmäßig mit Gewerkschaften und Arbeitgebern über die geplanten Reformen zu sprechen. In der ARD-Sendung Karin Mioska sagte Söder, es dürfe nicht immer nur Koalitionsausschüsse mit den Spitzen von Union und SPD geben, um sich über Themen abzustimmen. Dem CSU-Chef geht es dabei auch um das Tempo bei Gesetzgebungen. Durch Druck von außen könnten Verzögerungen entstehen, sagte er. Als Beispiel nannte er die jüngste heftige Kritik des DGB an den Reformplänen zur Rente. Wie wichtig ist freie Berichterstattung für unsere Demokratie? Und wie können wir uns vor Desinformation schützen? Darüber ist beim NDR diskutiert worden, zum Auftakt der 4. Hamburger Woche der Pressefreiheit. Sie wird unter anderem von NDR Info und der Körber-Stiftung mitorganisiert. Aus Hamburg Lea Schnitzlein.
8: Innenministerin Daniela Behrens von der SPD hat gestern bei der Auftaktveranstaltung dazu aufgerufen, bestehende Gesetze gegen Desinformation konsequenter durchzusetzen. Die Journalistin Viktoria Reichelt hat in der Diskussionsrunde deutlich gemacht, wie wichtig Medienkompetenz für alle Altersstufen sei. Die Hamburger Woche der Pressefreiheit will den Dialog zwischen Medien und Gesellschaft stärken. Bis zum kommenden Sonnabend soll ein Programm mit mehr als 80 Veranstaltungen die Bedeutung von Pressefreiheit und Demokratie unterstreichen. Einen Überblick über das Programm gibt es auf ndr.de/pressefreiheit.
6: Das Wetter in Deutschland. Tagsüber fast überall trocken, gebietsweise heiter. In Vorpommern noch Regen bei 11 bis 18 Grad. Morgen teils heiter, teils wolkig. Von Westen Regen bei 13 bis 20 Grad. Und am Mittwoch häufig trocken, Richtung Süden einige Schauer bis 22 Grad. Das waren die Nachrichten.
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4: Da starten wir auf der A1 Osnabrück Richtung Bremen. Zwischen Vechta und Kloppenburg ist die A1 wegen Brückenarbeiten in beiden Richtungen gesperrt. Eine Umleitung ist eingerichtet. Eine Umleitung gibt's ebenfalls auf der A1 Lübeck in Richtung Hamburg. Zwischen Kreuz Hamburg Ost und Dreieck Norderelbe. Dort sind Bauarbeiten noch bis 5 Uhr. Sorgen die dafür, dass hier gesperrt ist. Die A8 Salzburg Richtung München ist zwischen Rohrdorf und Rosenheim wegen Brückenarbeiten bis etwa 5 Uhr noch gesperrt. Die A23 Heide Richtung Hamburg ist zwischen Heide West und Heide Süd wegen Überflutungen gesperrt. Und letzte Meldung, die A40 Duisburg Richtung Essen ist zwischen Mülheim-Winkhausen und Mülheim-Heißen gesperrt. Der Grund sind Brückenarbeiten in beiden Richtungen. Sperrung hier noch bis 5 Uhr. Ihnen allen unterwegs eine gute und sichere Fahrt.
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4: Im Studio für Sie weiterhin Philipp Kaver. Jetzt blicken wir auf einen Staat in Mittelamerika, der selten im Fokus steht, Guatemala. Korruption ist dort weit verbreitet. Die Folge? Viel Armut. Zahlreiche Guatemalteken sind deshalb in den vergangenen Jahren aus dem Land geflohen, meist Richtung USA. Im Zentrum des Korruptionsskandals steht die frühere Generalstaatsanwältin Consuelo Porras, die im Mai aus dem Amt geschieden ist. Viele Hoffnungen ruhten auf dem sozialdemokratischen Präsidenten Bernardo Arevalo. Doch seine Bemühungen, den Rechtsstaat zu stärken, wurden ausgebremst. In einem Dreivierteljahr stehen erneut Wahlen in Guatemala an. Jenny Barke hat ein Land im Umbruch besucht.
9: Für viele Guatemalteken ist es ein Symbol für den Wandel. Anfang August dieses Jahres werden Luis Pacheco und Héctor Chaclán nach 16 Monaten Haft entlassen. Die beiden sind indigene Anführer einer traditionellen selbstverwalteten Region im westlichen Hochland Guatemalas, vertreten indigene Rechte auf Territorium, kulturelle Identität und Autonomie. Und 2023, da riefen sie zu Protesten dafür auf, dass der rechtmäßig gewählte Präsident Bernardo Arevalo auch wirklich antreten kann. 2 Jahre später, als Luis Pacheco unter Arevalo schon Vizeminister für nachhaltige Entwicklung war, also Teil der Regierung Arevalos, wurden Chaclán und er wegen dieser Proteste festgenommen.
10: Ich erinnere mich an eine Nachbarin, die in unseren ersten Tagen in Haft zusammen mit Hectors Frau ein Tütchen Süßigkeiten gebracht hat und schrieb: Ich schicke euch das Wenige, das ich habe, aber glaubt daran, dass ihr da wieder herauskommt. Und dieser Glaube zeigt sich gerade jetzt.
9: Für die Festnahme verantwortlich war die Staatsanwaltschaft unter Generalstaatsanwältin Consuelo Porras. Ihre Anklage: Terrorismus, Bildung einer kriminellen Vereinigung und Behinderung der Strafverfolgung. Menschenrechtsorganisationen wie Amnesty International hingegen sprechen von einem Racheakt. Als Luis Pacheco und Hector Chaclán in ihre Heimatstadt einfahren, werden sie von hupenden Autos, Feuerwerk, jubelnden Menschen empfangen. Die beiden Männer stehen für die Kriminalisierung des Protests, aber auch für die Hoffnung auf einen Neuanfang.
10: Es war eine große Herausforderung, uns diesem bösartigen Verfahren zu stellen, mit dem sie uns zermürben und zerbrechen wollten. Das ist ihnen nicht gelungen, weil wir bewiesen haben, dass wir unschuldig sind, obwohl sie Dokumente gefälscht und Beweise erfunden haben.
9: Sie, damit sind die Generalstaatsanwältin Consuelo Porras und ihr treue Richter und Anwälte gemeint. Porras wird vorgeworfen, in ihrer Amtszeit das Justizsystem instrumentalisiert zu haben. Die Europäische Union, die USA und Kanada haben sie wegen Korruption und Untergrabung demokratischer Prozesse mit schweren Sanktionen belegt. Ins Amt kam sie 2018, ernannt vom damaligen Präsidenten Jimmy Morales. In Guatemala bestimmt der Präsident den Generalstaatsanwalt für 4 Jahre. Dabei kann er aus einer Liste von 6 Kandidaten auswählen, die eine Kommission zusammenstellt. Obwohl die Kommission seit Jahren dafür kritisiert wird, dass sie Lobbyismus und Sonderinteressen den Vorrang gibt, bleibt sie weiterhin das vorauswählende Gremium. 2022 wurde Porras vom damaligen Präsidenten Alejandro Yamatei wiedergewählt. Innerhalb von 8 Jahren hat sie den Justizapparat in Guatemala umgebaut, erklärt die guatemaltekische Menschenrechtsanwältin Claudia González.
11: Sofort nach ihrer Wiederwahl für eine zweite Amtszeit 2022 begann sie, ihr nicht getreue Staatsanwälte abzusetzen und zu kriminalisieren. Durch geschicktes Manövrieren schaffte sie es außerdem, einen Wechsel der Richter im obersten Gerichtshof zu verhindern, sodass sie und ihre Leute das Justizsystem missbrauchen konnten, um politische Gegner auszuschalten.
9: 2023 hat überraschend Bernardo Arevalo die Präsidentschaftswahl gewonnen. Er, der Korruption und dem Pakt der Korrupten, Guatemalas Elite, den Kampf angesagt hat. Eine Gefahr für Porras. Sie und ihr Gefolge gingen gegen Arevalo und seine Partei Semilla vor. Internationale Interventionen und monatelange Proteste ermöglichten schließlich, dass Arevalo doch im Januar 2024 die Präsidentschaft antreten konnte. Doch sein Versprechen, die Korruption zu beseitigen, konnte er nicht einhalten. Denn Porras, die für die Guatemalteken zum Gesicht der Korruption geworden ist, blieb bis zum Ende ihrer Amtszeit im Mai dieses Jahres. Jetzt, mit dem Wechsel an der Spitze der Generalstaatsanwaltschaft, kommt einiges in Bewegung. Gabriel Garcia Luna heißt der Mann, den Präsident Bernardo Arevalo ausgewählt hat.
12: Unser neuer Generalstaatsanwalt Gabriel Eduardo Garcia Luna bringt die von allen ersehnte Veränderung. Es ist ein wichtiger Meilenstein für unseren gemeinsamen Kampf für den Fortschritt Guatemalas.
9: Eine der Aufgaben von Garcia Luna: die Fälle neu prüfen lassen, mit denen Consuelo Porras und ihr Gefolge Gegner kriminalisierten. Im Fall der beiden indigenen Anführer Pacheco und Chaclán ist das schon passiert. Nach erneuter Prüfung beantragte die Staatsanwaltschaft, das Verfahren einzustellen. Den Vorwürfen fehle jede rechtliche Grundlage, heißt es in ihrer Begründung. Das zuständige Gericht folgte dem Antrag und erkannte dabei auch ausdrücklich die Legitimität der Proteste von 2023 an. Viele Guatemalteken setzen nun große Hoffnung in den neuen Generalstaatsanwalt Garcia Luna. Auch Eleonora Moraes von der guatemaltekischen Menschenrechtsorganisation FADS.
13: Sí, a mí sí me da esperanza, que quisiera uno que fuera más rápido. Ich würde mir trotzdem wünschen, dass es schneller ginge. Aber angesichts der Komplexität, mit der er es dort zu tun hat, kann ich nachvollziehen, dass es dauern wird. Es gibt so viele korrupte Richter. Er und seine Staatsanwälte müssen jeden Fall sehr genau vorbereiten, damit sie Erfolg haben.
14: Die Jahre der Amtszeit von Porras haben Spuren hinterlassen. Das zeigt auch ein aktueller Bericht über die Fluchtbewegungen aus Guatemala. Demnach sind über 100 RichterInnen, StaatsanwältInnen, JournalistInnen und MenschenrechtsaktivistInnen, Studierende und indigene Führungspersönlichkeiten in den vergangenen 10 Jahren ins Exil gegangen. Eine der wichtigsten Exilgemeinden hat sich in Mexiko gebildet. An einem Vormittag Ende September schildert die Juristin Virginia La Parra beim Interview in einem Café in Mexiko-Stadt, warum sie fliehen musste.
11: Ich verliere die Hoffnung nicht, aber mir ist sehr bewusst, wie schwierig meine Lage ist. Ich bin 2-mal verurteilt worden. Das ist niemandem sonst passiert.
14: Virginia La Parra steht wie kaum eine andere für die Kriminalisierung der Justiz in Guatemala unter Ex-Generalstaatsanwältin Porras. La Parra war Leiterin einer Sonderstaatsanwaltschaft zur Korruptionsbekämpfung in Quetzaltenango, der zweitgrößten Stadt des Landes. Damals ging sie gegen einen Richter mit einem Disziplinarverfahren vor.
11: Es ging in diesem Fall um den Handel mit Informationen. Richter, Anwälte, Abgeordnete, Bürgermeister, Gemeinderäte und Unternehmer kauften Informationen für andere Personen. Und zwar von Leuten aus der Staatsanwaltschaft. Auch der von mir angezeigte Richter gehörte dazu.
14: Der Richter, den Virginia La Parra angezeigt hatte, wurde zunächst sanktioniert. Doch dann geriet das Justizsystem zunehmend in die Kontrolle derer, gegen die zuvor ermittelt worden war. Der beschuldigte Richter startete den Gegenangriff. Er zeigte nun Juristin La Parra strafrechtlich an und hatte die Generalstaatsanwaltschaft unter Consuelo Porras auf seiner Seite. 2022 wurde Virginia La Parra wegen Amtsmissbrauchs verurteilt. 2 Jahre musste sie Haft unter menschenunwürdigen Bedingungen und psychische Folter ertragen, erzählt sie. Nach einer Rüge der UN-Arbeitsgruppe gegen willkürliche Verhaftungen kam sie zwar vor 2 Jahren unter Auflagen frei, doch es folgte eine weitere Verurteilung. La Parra flüchtete daraufhin ins Exil. Ihre Töchter musste sie in Guatemala zurücklassen. In Mexiko kann sie nicht mehr als Juristin arbeiten. Während Virginia La Parra in Mexiko von den vergangenen Jahren spricht, wirkt sie in sich gekehrt.
11: Wir dürfen nicht vergessen, dass diese Machenschaften ein wichtiges Symbol aussenden. Man wird kriminalisiert, inhaftiert, muss ins Exil. Das prägt sich in das Gedächtnis der Menschen ein, der Beamten. Wer das Richtige tut, den kann es das Leben kosten. Ich lebe zwar noch, aber es hat mich mein Leben gekostet. Alles, was ich aufgebaut habe, ist verloren. Es erfordert sehr viel Engagement und Überzeugung, diese Konsequenzen zu ertragen. Wer will schon sein ganzes Leben verlieren?
14: La Parra ist nicht die einzige juristisch Verfolgte, die im Exil festsitzt. Zu Besuch in der Casa Centroamérica in Mexiko-Stadt. Ein kleines Haus, die Bibliothek führt mittelamerikanische Literatur. In der Küche kommen mittelamerikanische Exilanten zusammen und kochen Speisen, die sie aus der Heimat vermissen. Im Saal finden regelmäßig Gespräche, Vorträge, Feiern statt. Alles, um Trost zu spenden und Gemeinschaft zu bilden. Nicht nur Guatemalteken kommen hier regelmäßig zusammen. Auch die Diktatur in Nicaragua unter Daniel Ortega, das autoritäre Regime in El Salvador unter Nayib Bukele, zwingt viele ins Exil. Gabriel Wehr ist Leiter der Casa Centroamérica. Er und sein Team helfen Menschen, unterstützen bei den Vorbereitungen auf das Exil und in Mexiko anzukommen, eine Wohnung und Arbeit zu finden, sie und ihre Familienangehörigen psychologisch zu betreuen. Dass so viele Guatemalteken das Land verlassen mussten, habe die Demokratie nachhaltig geschädigt, sagt Gabriel Wehr.
15: Ich glaube, definitivamente In den öffentlichen Institutionen sind viel Wissen und viele Fähigkeiten verloren gegangen, die über Jahrzehnte aufgebaut worden sind. In der Zivilgesellschaft, weil viele Organisationen und Bewegungen dezentralisiert wurden oder sogar geschlossen worden, so auch Medien. Und der dritte Aspekt betrifft eher die Gesellschaft im Allgemeinen. Familien wurden getrennt, sind zerbrochen.
14: Gabriel Wehr musste selbst vor 4 Jahren aus Guatemala fliehen. Ihm drohte damals ebenfalls die Verfolgung, weil er auf die Straße gegangen war und sich gegen das korrupte System gewehrt hat. Obwohl Generalstaatsanwältin Porras nun weg ist, traut er sich nicht nach Guatemala zurück.
15: Ich weiß nicht, was in Zukunft passieren wird, aber um meines Seelenfriedens und meiner psychischen Gesundheit willen, werde ich vorerst in Mexiko bleiben, ohne mich auf ein Datum festzulegen.
14: Knapp 5 Monate nach dem Ende von Porras Amtszeit geht es vielen Exilanten wie ihm. Sie haben zwar gehofft, dass neue Zeiten beginnen, doch auch der neue Generalstaatsanwalt García Luna, der integer scheint, kann den Pakt der Korrupten, von dem Porras ein maßgeblicher Teil war, nicht einfach auflösen. Zu tief sind die Wurzeln dieses Netzwerks in allen gesellschaftlichen und staatlichen Ebenen verankert. Das bedeutet, dass Exilanten wie die Juristin La Parra noch immer Gefahr laufen, sofort verhaftet zu werden, wenn sie wieder nach Guatemala einreisen würden. Mächtige Richter leiten weiterhin Verfahren im Sinne des korrupten Systems, für das Porras stand. Guatemala ist ein Land, in dem die ungleiche Macht- und Besitzverteilung seit Jahrhunderten zementiert ist. Wie tief diese Wurzeln liegen, lässt sich an einem Dienstag vor wenigen Wochen symbolisch gut erkennen. Es ist der 15. September, Guatemalas Unabhängigkeitstag. Hunderte Menschen ziehen mit Marschmusik durch das koloniale Zentrum von Guatemala-Stadt. Michael Mörth kann darüber nur den Kopf schütteln. Der deutsche Menschenrechtsanwalt ist Wahl-Guatemalteke, lebt seit über 30 Jahren im Land.
16: Im Vorwurf der Unabhängigkeitserklärung Guatemalas wird gesagt, bevor das Volk die Macht ergreift und die Unabhängigkeit erklärt, erklären wir sie lieber selber. Das war die Unabhängigkeitserklärung, die wir heute Eliten nennen. Die haben Angst vor einem Aufstand gehabt und haben deswegen die Unabhängigkeit erklärt. Und das erzählt die ganze Geschichte von Guatemala.
14: Nach Recherchen des Investigativmagazins Inside Crime lenken und leiten bis heute nur wenige mächtige Familien die wirtschaftlichen Geschicke des Landes. Sie stehen für die großen Monopole bei Zement, Zucker, Alkohol. Auch Teile des Militärs sind Ermittlungen zufolge in den Drogenhandel und die damit verbundene Geldwäsche verstrickt. Es ist ein über Jahrhunderte gewachsenes Geflecht. Die komplexe Gemengelage wurde in einem jahrzehntelangen Bürgerkrieg weiter verfestigt. Während des Kalten Krieges unterstützten die USA das Militär als Bollwerk gegen den angeblichen Kommunismus. Die Armee ging brutal gegen die eigene Bevölkerung vor. Mörth war in den 1990er Jahren an der Aufklärung der Bürgerkriegsverbrechen beteiligt. Doch die wirtschaftlichen Eliten, das Militär, die mit ihnen verflochtenen Machtstrukturen überdauerten Bürgerkrieg und Aufklärung und prägen Guatemala bis heute.
16: Guatemala hat viele Möglichkeiten gehabt, aber viele Gelegenheiten eben aus den Händen ringen lassen, weil im Grunde sind wir noch, auch wenn das Guatemala von heute nicht gleich ist mit dem Guatemala von vor 30 oder 40 Jahren, aber es hat sich qualitativ, außer dass keine Massaker mehr stattfinden, aber was die soziale Gerechtigkeit angeht, nicht geändert. Wir haben die gleichen Probleme wie damals.
14: Nach seiner Wahl 2023 hätte Arévalo nach Auffassung vieler Guatemalteken die Chance gehabt, gegen die Korruption vorzugehen. Dafür hätte er Porras und ihr Gefolge direkt absetzen müssen, so Manfredo Marroquin. Nun seien viele enttäuscht, wie wenig er bisher erreicht habe, sagt der Politikwissenschaftler, der sich seit 30 Jahren für die Acción Ciudadana, dem guatemaltekischen Ableger von Transparency International, engagiert.
17: Bernardo Arévalo hatte direkt nach seiner Wahl die volle Unterstützung der Bevölkerung. Das ist keine Kleinigkeit. Für ihn und gegen das korrupte System sind die Menschen auf die Straße gegangen. 90 Tage lang. In welchem Land der Welt hat es das gegeben? Mit dieser Unterstützung hätte er alles erreichen können.
18: Ningún lado. Eso ya no va a existir. Entonces, Con ese apoyo sí se pudo haber hecho de todo.
14: Marroquín kritisiert. Es hätte zwar ein Risiko gegeben, dass das Porras-treue Verfassungsgericht Arévalo des Amtes enthebt, wenn er die Staatsanwältin sofort eigenmächtig absetzt, aber der Rückenwind der Bevölkerung war ihm sicher. Doch den habe er verspielt.
18: Efectivamente, el gobierno tuvo como prioridad mantener.
17: Denn seine Priorität war es, an die Macht zu kommen und dort zu bleiben. Damit haben er und seine Regierung ihrer Stabilität den Vorrang gegeben, wollten den Baum nicht allzu sehr schütteln, um ihre Regierung nicht zu gefährden. Aber genau das wollten die Menschen, dass er den Baum endlich schüttelt, damit alle faulen Früchte herunterfallen.
14: Jetzt ist das letzte Amtsjahr von Bernardo Arévalo angebrochen. Nach einem Ranking von CB Global Data vom September liegt seine Beliebtheit unter allen Präsidenten Lateinamerikas auf dem letzten Platz. Schon jetzt zeigt sich, wie umkämpft die Machtpositionen im Land sind. Gerade hat das Parlament einen neuen Chef des Bundesrechnungshofs gewählt, der eine indirekte, aber politisch entscheidende Rolle bei den Wahlen im Allgemeinen und der Präsidentschaftswahl im Besonderen spielt. Die Contraloría de Cuentas stellt möglichen Kandidaten eine Unbedenklichkeitsbescheinigung aus und entscheidet damit, wer sich überhaupt zur Wahl stellen darf. Gewählt wurde Elfego Castañón. Castañón war schon zuvor in der Contraloría tätig und gilt als integer. Seine Wahl hat viele überrascht. Die Sorge war groß, dass ein politisch abhängiger Kandidat gewinnt, der im Sinne des Pakts der Korrupten Entscheidungen trifft. Und damit jemand, der bestimmte Kandidaten von der Präsidentschaftswahl im kommenden Sommer ausschließen würde. Die Wahl 2027 gilt als Richtungsentscheidung. Castañón gibt Guatemalas Demokraten Hoffnung. Gabriel Wehr von der Casa Centroamérica in Mexiko-Stadt zeigt sich trotzdem skeptisch, ob Guatemala damit auf einem demokratischen Weg ist. Denn Einmischung gäbe es nicht nur durch die Contraloría.
15: Ich glaube, die Aussichten auf einen transparenten und fairen Wahlprozess sind derzeit nicht besonders gut. Neben dem Pakt der Korrupten, der alles tun wird, um wieder an die Macht zu kommen, gibt es noch einen weiteren Akteur, die Vereinigten Staaten. Die derzeitige US-Regierung mischt sich offen in viele lateinamerikanische Wahlen ein, in Kolumbien, in Honduras. Guatemala wird da keine Ausnahme sein.
14: Und eine weitere Befürchtung steht im Raum. Sollte wieder eine dem korrupten Pakt nahestehende Regierung an die Macht kommen, dann könnte sie den neuen Generalstaatsanwalt wieder absetzen, der versucht, mit der juristischen Willkür aufzuräumen. Für Guatemala steht damit bei der Wahl 2027 auch die Frage im Raum, ob der begonnene Kurswechsel Bestand haben wird.
4: Jenny Barke war es über die Lage in Guatemala.
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4: Es war ein turbulentes Wochenende im Verhältnis der USA zur Ukraine. Am Freitag verkündet US-Präsident Trump, dass Russland Millionen Tonnen Diesel liefern will. Dann fordert er am Samstag, dass die Ukraine einen neuen Präsidenten bekommen solle. Und schließlich verkündet er am Sonntag eine Energiewaffenruhe, also dass Russland und die Ukraine angeblich nicht mehr gegenseitig ihre Energiesektoren angreifen. An all dem finden die deutschsprachigen Medien kaum etwas Gutes. Exemplarisch schreibt die Neue Zürcher Zeitung von einer Farce.
19: Viel Chaos, wüste Drohungen, ein paar Schmeicheleien, Irrungen und Wirrungen am laufenden Meter. Und alles nur, um eine Wahrheit zu verschleiern. Dieser amerikanische Präsident suchte von Anbeginn seiner Amtszeit ein Geschäft mit Putin, einen Ausgleich mit Russland. Egal, ob es auf Kosten der Ukraine und der NATO-Verbündeten in Europa ginge.
4: Die Rheinzeitung aus Koblenz sieht dahinter vor allem kurzfristige innenpolitische Interessen.
19: Trump ist herzlich egal, dass er der Ukraine und Europa in den Rücken fällt. Er hat einzig die US-Zwischenwahlen im November im Blick. Mehr Diesel aus Russland soll helfen, die hohen Spritpreise für Farmer und Trucker vor den Wahlen zu senken. Vor den Midterms steht er stark unter Druck. Umfragen sehen die Republikaner deutlich im Rückstand. Der Deal mit Putin aber zeigt, dass Trump jedes Mittel recht ist, um die Stimmung noch zu drehen.
4: Die Hannoversche Allgemeine Zeitung glaubt, dass auch die anderen Äußerungen Trumps in dieses Schema passen.
19: Als Zelensky den Diesel-Deal kritisierte, forderte Trump prompt einen neuen Präsidenten in Kiew. Schuld an den Preisen seien ohnehin die ukrainischen Angriffe auf russische Raffinerien. Wir kennen das schon. Das Opfer wird zum Täter erklärt. Diktator hatte Trump Zelensky ohnehin längst genannt. Seine Ablösung zu fordern, ist allerdings eine neue Eskalationsstufe und verrät vor allem, wie groß der Druck auf Trump selbst ist.
4: Der Südkurier aus Konstanz schaut auf die Reaktion des ukrainischen Präsidenten und darauf, welche Folgen dieses Wochenende für sein Land haben könnte.
19: Zelensky ist ein gewiefter Typ. Er nimmt Trump mit seiner Forderung nach einem neuen Präsidenten in Kiew einfach beim Wort und bietet Wahlen an. Seine Gegenforderung nach einer Feuerpause dürfte bei Russlands Präsident Putin auf taube Ohren stoßen. Der Kriegsherr Moskau hat keinerlei Interesse an einer Bewegung, die als nachlassende Kampfbereitschaft gedeutet werden könnte. Vielmehr ist Putin seit Wochen dabei, den Luftkriegsterror gegen Kiew zu verstärken und dabei alles zu unternehmen, um die Strom- und Wärmenetze zum einbrechenden Winter hin zu zerstören. Deutschland und Europa müssen darauf reagieren, angesichts von Trumps Fahnenflucht als Helfer erst recht.
4: Die Frankfurter Allgemeine sieht das ähnlich, übt aber auch deutliche Kritik an Europa.
19: In Kiew sollte man sich fragen, ob man nicht zu sehr auf Trump setzt. Die wahren Verbündeten der Ukraine sind die Europäer. In einer Hinsicht sind sie aber kaum besser als Trump. Die EU ist immer noch der viertgrößte Käufer von fossilen Brennstoffen aus Russland, beim Gas sogar der größte. Wenn Außenminister Wadephul nun sagt, es brauche nicht weniger, sondern mehr Druck auf Putin, dann sollte er diese Debatte auch in Brüssel führen.
4: Die Neue Osnabrücker Zeitung sieht darin aber auch eine Gefahr.
19: Ohne die Amerikaner wird es für Europa immer schwieriger, genug Unterstützung für Kiew zu leisten. Die Kosten, die dadurch entstehen, liefern den Parteien vom rechten und linken Rand in Deutschland immer mehr Munition. Sie greifen Friedrich Merz an, weil der das Geld in einem endlosen Krieg versenke, mit dem wir nichts zu tun hätten. Für Merz ist die Ukraine-Hilfe Selbsthilfe. Sie kauft uns Zeit, militärisch stark zu werden, um unsere Freiheit zu schützen. Und sie ist eine Antwort auf die Frage, wie Deutschland und Europa in einer Welt überleben wollen, in der das Recht der Stärkeren auf dem Vormarsch ist.
4: Das waren die Standpunkte. Zusammengestellt hat sie Johannes Zuber. 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
4: In der ARD-Infonacht folgen in einer halben Minute für Sie die nächsten Nachrichten, dann um 4 Uhr. Heute ist Montag, der 12. Oktober.

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1: Um 4 Uhr mit Ronald Lessig. Das Präsidium der CDU berät seit gestern darüber, welche Konsequenzen die Partei aus den letzten Landtagswahlen ziehen sollte. Die Christdemokraten mussten im September mehrere Wahlniederlagen einstecken und stehen auch in aktuellen Umfragen schlecht da. Thorsten Lange aus der Nachrichtenredaktion zu der Frage, welche Themen diskutiert wurden.
2: Bleibt die CDU bei dem straffen Reformkurs und der Priorität auf mehr Wirtschaftswachstum oder ergänzt sie diesen Kurs mit Entlastungen für die Bürger? Diese Frage hat nach Angaben von Beobachtern breiten Raum eingenommen in den bisherigen Beratungen. Der rheinland-pfälzische Ministerpräsident Schnieder etwa hat vorgeschlagen, die Stromsteuer für alle zu senken. Auch grundsätzlichere Fragen wurden angeschnitten. So soll Hessens Ministerpräsident Rhein für einen konservativeren Kurs plädiert haben. Familienministerin Prien eher für einen linkeren.
1: In Mecklenburg-Vorpommern rückt wohl eine rot-rot-grüne Regierung näher. SPD, Linke und Grüne wollen heute mit Koalitionsverhandlungen beginnen. In den Vorgesprächen hatten sie sich auf mehrere Ziele verständigt, darunter den Erhalt von Krankenhausstandorten, eine stärkere Bürgerbeteiligung und weiterhin beitragsfreie Kitas. Bei der Landtagswahl war die AfD stärkste Kraft geworden. Sie hat aber keine Mehrheit im Schweriner Landtag und auch keine möglichen Koalitionspartner. Die Außenminister von Saudi-Arabien bin Fachan und des Iran Araghchi beraten über die neue Eskalation in der Region. So meldet es die staatliche saudische Nachrichtenagentur. Araghchi teilte mit, seine Regierung sei bereit, einen Dialog zwischen Saudi-Arabien und dem Jemen zu unterstützen. In den vergangenen Tagen waren Flughäfen mehrerer saudischer Städte beschossen worden. Am Samstag wurden in Riad 13 Menschen getötet und mehr als 300 verletzt. Saudi-Arabien macht die mit dem Iran verbündete Houthi-Miliz verantwortlich. In der Fußball-Bundesliga hat Freiburg die Tabellenspitze übernommen. Die Breisgauer gewannen gegen Schalke mit 2:1. Aus der Nachrichtenredaktion Lars Bente.
3: Dabei war Freiburg ab der 64. Minute beim Stand von 1:1 wegen einer gelb-roten Karte gegen Suzuki in Unterzahl. Trotzdem gelang doch noch das 2:1 durch Gotto. Die Freiburger damit zurück auf Tabellenplatz 1, punktgleich mit Borussia Dortmund. Der BVB hat aber die schlechtere Tordifferenz. Punktlos am Tabellenende steht weiterhin Mönchengladbach. Die Borussia hat auch unter dem neuen Trainer Blessin verloren, und zwar das rheinische Derby beim 1. FC Köln. FC-Nationalspieler Elmala sorgte für den 2:1-Siegtreffer der Kölner. Die Partie musste zwischenzeitlich wegen Ausschreitungen auf den Rängen unterbrochen werden.
1: Das waren die Nachrichten. Das Wetter in Deutschland. Tagsüber fast überall trocken, in Vorpommern noch etwas Regen bei 11 bis 18 Grad. Morgen heiter, im Westen Regen bis 20 Grad. Es ist 4:03 Uhr.
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4: Die A1 Osnabrück Richtung Bremen ist zwischen Vechta und Kloppenburg wegen Brückenarbeiten in beiden Richtungen gesperrt. Es gibt hier eine Umleitung. Die A1 Lübeck Richtung Hamburg ist zwischen Kreuz Hamburg Ost und Dreieck Norderelbe wegen Bauarbeiten noch circa eine Stunde lang gesperrt. Auch hier ist eine Umleitung für Sie eingerichtet. Dann die A5 Karlsruhe Richtung Basel zwischen Dreieck Weil am Rhein und Grenzübergang Weil am Rhein Basel 1 Kilometer Lkw-Stau. Autobahn 23 Heide Richtung Hamburg ist zwischen Heide West und Heide Süd wegen Überflutungen gesperrt. Und die A40 Duisburg Richtung Essen ist zwischen Mülheim-Winkhausen und Mülheim-Heißen wegen Brückenarbeiten in beiden Richtungen bis 5 Uhr, also noch eine knappe Stunde gesperrt. Das war's. Ich wünsche Ihnen, da wo es geht, eine gute Fahrt.
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4: Die kommt von NDR Info in Hamburg. Mein Name ist Philipp Kaber. Es ist Montag, der 12. Oktober. Guten Morgen. Die Bundesregierung steht unter Druck. Besonders in der CDU ist die Stimmung auf dem Tiefpunkt. Wie also verarbeitet die Parteiführung die Niederlagen bei den jüngsten Landtagswahlen? Auch heute, am zweiten Tag der Klausurtagung, sucht das Parteipräsidium weiter nach den richtigen Fragen und Antworten. Es geht um die Brandmauer, die Kommunikation des Kanzlers, es geht auch um Reformen und Befindlichkeiten. Generalsekretärin Hoppermann hatte vorab gesagt, die Präsidiumsklausur sei keine Wunderwaffe. Mein NDR-Kollege Detlef Karg hat unsere Hauptstadtkorrespondentin Birte Sönnigsen gefragt, ob es denn schon Klartext gegeben hat bei diesem Treffen.
5: Ja, öffentlich erstmal gar nicht so viel. Es wirkte fast wie so ein kleiner Wettbewerb heute vorm Konrad-Adenauer-Haus der CDU-Parteizentrale. Wer schafft es am schnellsten aus der Dienstlimousine in die Parteizentrale, ohne was zu sagen? Da hat eigentlich keiner was gesagt, bevor er da reingestürmt ist. Die Generalsekretärin Franziska Hoppermann, die musste dann, hat aber keine Minute gedauert, ihr Statement. Und sie hat eben gesagt, die Partei hat die Warnsignale der Landtagswahlen deutlich wahrgenommen. Die CDU hat ja 3 Wahlniederlagen in Folge einstecken müssen und ist auch erstmals aus einem Landtag geflogen in Mecklenburg-Vorpommern. Und Hoppermann sagt eben, es geht darum, Vertrauen wieder zu gewinnen für die Politik der CDU, will dabei aber auch die Modernisierung des Landes nicht aus dem Blick verlieren. Es gehe jetzt eben darum, vor allem Vertrauen zurückzugewinnen. Und jetzt wird seit einigen Stunden konzentriert, wie wir hören, hinter verschlossenen Türen darüber gesprochen, wie das denn gelingen soll. Und zwar auch sehr konkret über Inhalte wird da wohl gesprochen.
6: Ja, Sie haben selber schon die Frage formuliert, Vertrauen zurückgewinnen durch die CDU. Wie soll das gehen? Harte Kante gegen die SPD. Was will man eigentlich machen?
5: Da gibt es bisher nicht die eine Antwort, denn da gibt es unterschiedliche Ideen in der CDU-Führung. Grob gesagt, ich sag mal 2 Richtungen. Die einen, zum Beispiel der hessische Ministerpräsident Boris Rhein, der sagt, die CDU muss sich jetzt konservativer aufstellen. Und auf der anderen Seite ist zum Beispiel Bildungsministerin Karin Prien, die sagt, der Ansatz CDU pur, der ist gescheitert. Also sagt sie auch das, was Boris Rhein da vorschlägt, konservativer zu werden, das lehnt sie ab. Im Gegenteil, sie sagt, das ist Teil des Problems, dass die CDU in den vergangenen Jahren zu konservativ geworden sei. Und bisher ist da keine klare Linie zu erkennen. Einig zu sein scheinen sich aber die meisten, dass sie das Leben der Menschen wieder mehr in den Blick nehmen wollen und dass das bezahlbar werden soll. Also da geht es um Lebenshaltungskosten, um Spritpreise, um Energiekosten, all sowas. Da könnte es wohl konkrete Ideen geben. Die Frage ist dann auch, wie lässt sich das finanzieren und was sagt eigentlich der Koalitionspartner dazu? Vor allem die SPD und der SPD-Finanzminister, aber auch mit der CSU muss ja dann noch drüber gesprochen werden. Also das dürfte nicht besonders leicht werden. Da braucht es dann nicht nur einen klaren Kurs der CDU, einen klaren Kompass, sondern eigentlich auch gute Führung und gute Verhandlungsqualitäten.
6: Da ist ja eigentlich immer auch die AfD als Elefant im Raum und die Brandmauer. Kann die vielleicht doch ein wenig bröckeln?
5: Ja, das ist vielleicht auch die Gretchenfrage dieser Klausur, der Umgang mit der AfD. Es gibt ja da ganz klare Aussagen, ein klares Bekenntnis vom Bundeskanzler und CDU-Parteichef. Friedrich Merz, der hat ja immer wieder versichert, dass die CDU nicht mit der AfD kooperieren wird. Merz hatte, bevor er Kanzler wurde, auch mal angekündigt, dass diejenigen aus der Partei ausgeschlossen werden, die mit der AfD zusammenarbeiten. Und daran könnte er auch noch mal gemessen werden. Denn es ist fraglich, ob sich wirklich alle an diese Vorgabe ihres Parteichefs halten, bei all dem Frust, der sich in der Partei angestaut hat oder in Teilen der Partei und dem Autoritätsverlust, den wir ja beim Kanzler durchaus spüren. Es gibt sicher CDU-Mitglieder, die sich das Ende der Brandmauer wünschen. Anders sieht es etwa die Bundesbildungsministerin Karin Prien, aber auch der Ministerpräsident von Rheinland-Pfalz, Gordon Schnieder. Der hat bei uns in der ARD auch gesagt, mit Blick auf eine mögliche Wahl des AfD-Spitzenkandidaten Ulrich Siegmund, der will sich ja in Sachsen-Anhalt zum Ministerpräsidenten wählen lassen und setzt da auch auf Stimmen der CDU. Und da sagt eben Gordon Schnieder, nein, wir wählen keine Extremisten. Wer dort ihm eine Stimme gibt, der muss sich überlegen, ob die CDU noch seine politische Heimat ist. Und ich sage, nein, das ist sie nicht. Das war die klare Ansage von Gordon Schnieder, dem Ministerpräsidenten von Rheinland-Pfalz.
6: Das sagt Gordon Schnieder, aber Sie haben ja auch gerade schon die Autorität von Friedrich Merz angesprochen. Wird er weiter der entschlossene Taktgeber sein oder ist er nachdenklich, vielleicht auch angreifbar, verletzlich geworden?
5: Die letzten Wochen und Monate sind sicher auch an Friedrich Merz nicht spurlos vorbeigegangen. Aber er versucht weiterzumachen, nach vorne zu schauen, sich nicht unterkriegen zu lassen. Am Ende bleibt Friedrich Merz eben Friedrich Merz und das wird sich vermutlich auch nicht mehr so groß ändern.
7: Einschätzungen unserer Hauptstadtkorrespondentin Birte Sönnigsen. Und wie geht die SPD mit den Wahlen in Sachsen-Anhalt und Berlin um? Die SPD-Fraktion ist nach der Wahl des AfD-Landtagspräsidenten am Dienstag zum Berliner Bebelplatz gezogen, dem Ort der Bücherverbrennung in der NS-Zeit. Matthias Miersch ist der SPD-Fraktionsvorsitzende. Im ARD-Bericht aus Berlin hat Anna Engelke ihn gefragt, ob die Fraktion damit auch gegen die Wählerinnen und Wähler der AfD in Sachsen-Anhalt demonstriert hat.
8: Nein, wir haben dagegen demonstriert, dass erstmals seit Bestehen der Bundesrepublik Deutschland ein Landtagspräsident einer Partei gewählt worden ist, die gesichert rechtsextrem ist. Das ist eine Zäsur und aus dieser Fraktionssitzung heraus, und es war keine geplante Aktion, sondern wir haben gesehen, wir müssen raus aus diesem Fraktionssaal, wir müssen ein Zeichen setzen und deswegen haben wir uns dazu entschieden.
9: Sie haben alleine demonstriert, haben Sie gegen Ihren Koalitionspartner die CDU demonstriert?
8: Nein, natürlich nicht. Sie müssen sich vorstellen, wir haben einen Fraktionssaal, wir gehen täglich, wenn wir in den Fraktionssaal gehen, vor oder an den Namen vorbei der Kolleginnen und Kollegen, die damals gegen das Ermächtigungsgesetz gestimmt haben. Otto Wels, ein großer Sozialdemokrat, dessen Foto dort hängt. Und insofern war unser Gedankengut, dass wir gesagt haben, das darf so einfach jetzt nicht stehen bleiben. Wir müssen ein Zeichen setzen. Und da spielte kein Koalitionspartner eine Rolle, sondern unsere Haltung, die wir seit über 160 Jahren in dieser Partei vertreten.
9: Sie haben in einem Interview mit der Zeit eine Botschaft an den Koalitionspartner formuliert, und zwar, dass sie aus der Wahl des AfD-Landtagspräsidenten in Sachsen-Anhalt Konsequenzen zieht. Was für welche?
8: Ja, wir sehen augenblicklich, dass in der CDU in Sachsen-Anhalt offenkundig ja große Diskussionen laufen. Es gab eine Empfehlung des Fraktionsvorsitzenden, sich zu enthalten. Offenbar ist die Mehrheit der Fraktionen dieser Empfehlung nicht gefolgt. Wir haben jetzt erste Stimmen, die damit liebäugeln, aus dieser Fraktion auszutreten. Und deswegen müssen wir natürlich erwarten, das haben wir so auch im Koalitionsvertrag festgelegt, dass es eine ganz klare Linie gibt, dass hier nicht in irgendeiner Form mit der AfD kooperiert oder koaliert wird.
9: Was erwarten Sie da von dem CDU-Chef?
8: Das habe ich hier im Moment überhaupt nicht zu sagen, sondern ich nehme Friedrich Merz vollkommen ab, was er immer wieder gesagt hat, dass es keine Form von Zusammenarbeit gibt. Und insofern wird es Aufgabe der CDU auf Bundes-, aber vor allen Dingen auch der CDU in Sachsen-Anhalt sein, da ganz klar vorzugehen.
9: Aber gesetzt den Fall jetzt, wir haben die Wahl des AfD-Ministerpräsidenten im Dezember und da steht im Raum, dass möglicherweise die CDU mitgestimmt hat. Was hätte das dann für Konsequenzen?
8: An den Spekulationen will ich mich nicht beteiligen, weil ich jetzt erstmal davon ausgehe, dass alle sehr vernünftig auch damit umgehen. Vor allen Dingen mit dem, was jetzt in dieser letzten Woche auch vorgefallen ist. Und insofern verweise ich nochmal ganz klar, und das wissen alle, auf den Koalitionsvertrag, wo wir eine sehr eindeutige Klausel aufgenommen haben, dass es hier keinerlei Zusammenarbeit geben kann, auf allen Ebenen.
9: Sollte denn Friedrich Merz direkt intervenieren in Sachsen-Anhalt?
8: Da habe ich Ihnen von hier aus garantiert keine Weisungen bzw. Ratschläge zu erteilen.
9: Dann gucken wir auf die Regierungsbildung hier in Berlin. Das sind die Linken zusammen mit den Grünen und der SPD, ihrer Partei. Jetzt haben sich namhafte Sozialdemokraten zu Wort gemeldet und haben gesagt, koaliert nicht mit denen. Also namhafte Sozialdemokraten wie Wolfgang Thierse, wie Franziska Giffey. Werden Sie diesem Aufruf folgen?
8: Ja, das ist jetzt Sache der Berliner SPD als erstes. Und man muss diese Stimmen natürlich ernst nehmen, aber man muss auch zur Kenntnis nehmen, dass Steffen Krach und das Verhandlungsteam ja augenblicklich mit den Grünen und mit den Linken genau dieses Problem angehen. Wir haben antisemitische Stimmen in der Linken und das kann man nicht tolerieren. Allerdings kann man auch nicht die Linke da verhaften. Und insofern ist jetzt ein Mechanismus zunächst vereinbart worden, wie man bestimmte Personen gegebenenfalls auch prüft und überprüft, ob sie auch Mitglied der Fraktion sein können. Das hat man bei einer Person schon verneint. Und insofern, glaube ich, muss man jetzt auch der Berliner SPD die Zeit lassen, genau dieses weiter zu verhandeln. Wir sind noch nicht mal in den Sondierungen und diese Freiheit braucht die Partei. Allerdings, klar ist, das ist ein sehr, sehr wichtiger und gravierender Punkt.
9: Wolfgang Thierse und auch Franziska Giffey, die verweisen ja eben auf die mangelnde Abgrenzung zu Antisemitismus. Und sie bekommen ja auch jetzt die Kritik aus der Linken an dieser Vereinbarung, die es jetzt gibt zwischen den drei Parteien hier in Berlin mit. Das ist ja möglicherweise, nährt das Zweifel.
8: Ja, das muss die Linke jetzt klären. Das ist eine ganz, ganz entscheidende Sache. Da darf es bei uns überhaupt kein Vertun geben. Insofern gibt es die ersten Vereinbarungen. Die müssen auch vollständig akzeptiert werden. Und es wird weitergehen müssen, sodass man im Zweifel dann sagen kann, das ist eine Partei, mit der man auch politische Verantwortung übernehmen kann, weil sie sich deutlich von diesen Dingen abgegrenzt hat.
7: Sagt Matthias Miersch, der SPD-Fraktionsvorsitzende im Bundestag. In einer halben Minute ist es 4.15 Uhr.
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7: Zum Ende dieser Nacht lassen die Schauer nach und es lockert gebietsweise auf. Eine Ausnahme bildet der unmittelbare Küstenstreifen. Stellenweise gibt es Nebel, bei längerem Aufklaren vereinzelt bis 0 Grad und leichter Frost in Bodennähe. Die neue Woche beginnt dann unterschiedlich bewölkt mit einigen Auflockerungen oder sonnigen Abschnitten an diesem Montag. Nur noch vereinzelt Schauer, nach Nebel meist trockenes und ruhiges Herbstwetter. Höchstwerte zwischen 12 Grad an der Ostsee und 19 Grad am Oberrhein. Meist schwacher Wind dabei um West, am ehesten an der Ostsee, anfangs noch mäßiger Nordwestwind. Am Dienstag erwartet uns dann von der Ostsee bis in den Süden Sonne. Von Nordwesten dagegen zieht es sich zu und es kann auch regnen. Und noch die Städtetemperaturen, einige aktuelle Deutschlandwerte. Berlin, Hannover und München aktuell 8 Grad. Kiel meldet 4 Grad. In Köln und Stuttgart werden derzeit 6 Grad gemessen und in Leipzig sind es 9 Grad.
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7: Zum vierten Mal hat in Hamburg die Woche der Pressefreiheit begonnen. Themen sind Desinformation, Deepfakes und Herausforderungen für die Demokratie. Viele Herausforderungen kommen aus den USA. Schon in seiner ersten Amtszeit hat Donald Trump kritische Journalisten diffamiert. Jetzt, in seiner zweiten Amtsperiode, ist die freie Presse noch stärker in Bedrängnis. Darüber habe ich mit Gudrun Engel gesprochen. Sie leitet das ARD-Studio in Washington. Wie in Deutschland ist auch in den USA die Pressefreiheit verfassungsrechtlich verankert. Im ersten Zusatzartikel zur Verfassung heißt es, das Parlament dürfe kein Gesetz beschließen, das die Rede- oder Pressefreiheit einschränkt. Als erstes wollte ich deshalb von ihr wissen, wie sieht die Realität aus in Trumps zweiter Amtszeit? Welche Einschränkungen gibt es?
10: Es gibt tatsächlich keine Einschränkungen gesetzlicher Natur. Aber die Rhetorik hat sich sehr stark verändert gegenüber den Medien. Das Misstrauen wird stärker, es wird auch gesät von einem Präsidenten, der natürlich sagt, Media is the enemy of the people, also die Medien sind die Feinde des Volkes. Das verfängt sehr stark, das sät Zweifel, natürlich vor allem bei seinen Anhängern, aber auch bei allen anderen und das merken wir schon.
7: Mehrere Medienhäuser sehen sich Schadensersatzklagen ausgesetzt mit massiven Forderungen zum Teil. Da werden auch Fördermittel gekürzt. Wie frei können Journalistinnen und Journalisten in den USA heute noch arbeiten?
10: Also was das angeht, hat sich für uns nichts geändert. Im Gegenteil, ich habe so ein bisschen das Gefühl, dass bei den meisten Kolleginnen und Kollegen so ein bisschen dieses jetzt erst recht im Vordergrund steht. Also das heißt, es gibt in der Form keine Einschränkungen. Aber der wirtschaftliche Druck auf das System wird natürlich durch solche Klagen erhöht. Und gerade in einem Land wie den USA, wo die meisten Medienunternehmen eben ja wirtschaftlich gesteuert sind, ist das ein Problem.
7: Wenn Sie sagen, jetzt erst recht, haben all diese Vorfälle auch den Umgang von JournalistInnen untereinander verändert, in dem Sinne, dass es eine größere Solidarität gibt. Ich meine, sogar Fox News geht auf Distanz zum Teil.
10: Ich würde mir mehr Solidarität wünschen und frage mich manchmal, wo die ist. Wir erleben unter uns weiblichen Kolleginnen eine relativ große Solidarität, weil wir ja immer wieder auch gezielt vom Präsidenten beschimpft und angegangen werden. Es gab da ja viele Beschimpfungen von, warum lächelst du nie, bist be quiet, Piggy, und du bist hässlich, nicht nur außen, sondern auch innen. Und da merke ich, dass wir Frauen, weil wir vor allem Ziel dieser Angriffe sind, uns viel austauschen oder mehr austauschen, als es früher der Fall war.
7: Die US-Regierung hat auch versucht, die Visa für ausländische Journalisten zu verkürzen auf 240 Tage. Betrifft das auch ARD-Kollegen?
10: Das betrifft uns tatsächlich alle. Im Moment ist das Ganze ausgesetzt. Also es sollte eigentlich am 15. September in Kraft treten. Ist gerade ausgesetzt, weil ein Gericht in Boston das gestoppt hat. Aber wenn das in Kraft tritt, dann wird das alle Journalisten treffen und auch alle bei der ARD.
7: Trump greift Medien immer wieder öffentlich an. Sie haben es gesagt. Was macht das denn mit dem Vertrauen der Amerikanerinnen und Amerikaner in die Presse?
10: Das ist tatsächlich das, was wir am stärksten merken und die größte Veränderung für uns. Wir konnten früher problemlos mit Amerikanerinnen und Amerikanern überall ins Gespräch kommen. Und man konnte über alles sprechen, also wirklich über alles, über Religion, über Geld, über Politik, egal. Sie waren offen und haben das geteilt. Und das hat sich massiv verändert. Es wird immer schwieriger, Gesprächspartner zu finden, weil die Leute entweder großes Misstrauen gegenüber den Medien insgesamt haben und nicht mit uns sprechen wollen oder weil sie nichts sagen wollen, von dem sie wollen, dass ihre Nachbarn mitbekommen, dass das ihre Meinung ist.
7: Mehrere US-Sender hatten vorübergehend die Berichterstattung über Trump eingestellt, weil er einzelne Medien aus dem Weißen Haus ausgeschlossen hatte, was ein Bundesgericht inzwischen ja gestoppt hat. Jetzt prüft aber das Justizministerium rechtliche Schritte gegen die Sender. Mit welcher Begründung?
10: Ja, es ist völlig grotesk. Es zeigt nämlich die Widersprüchlichkeit, dass man einerseits sagt, man will nicht, dass die Leute berichten und sie versucht auszuschließen. Und wenn man dann merkt, ja, dann berichten die aber nicht, dann gefällt einem das auch wieder nicht. Und man sagt, ja, aber die müssen ja berichten. Das ist ja ihre Aufgabe und ihre Pflicht. Also wir sehen bei allem, was Donald Trump tut, da eine große Widersprüchlichkeit. Auf der einen Seite versucht er mit diesen Aktionen den starken Mann zu machen gegenüber vor allem seinen Anhängern. Auf der anderen Seite geht er aber natürlich an jedes Mal ans Telefon, wenn ihn ein Journalist anruft. Und er ist ja quasi ein laufender Lautsprecher. Also er spricht viel, viel mehr mit den Journalisten, als sein Vorgänger das getan hat. Und gleichzeitig versucht er uns aber mit in den Schmutz zu ziehen. Also es passt nicht so richtig gut zusammen.
7: Informationen und Einordnungen von Gudrun Engel. Sie leitet das ARD-Studio in Washington. Und die Hamburger Woche der Pressefreiheit, die geht noch bis zum kommenden Samstag. Es ist 4.21 Uhr. 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In Polen ist gestern das Terrorabwehrzentrum des Inlands

0: speziell. Diese Meldung über einen möglichen Anschlag auf Premierminister Donald Tusk sowie auf Vizepremier und Verteidigungsminister Władysław Kosiniak-Kamysz ging über den Staatsschutz bei der Polizei ein. Was man bisher weiß, geschah dies offenbar per Mail. Details zu dem eingegangenen Hinweis machten die polnischen Sicherheitsbehörden nicht öffentlich. Es werde derzeit ermittelt, hieß es. Ich betone, die Angelegenheit ist tot ernst. Derzeit sprechen wir über Drohungen gegen die wichtigsten Personen im Staat, Drohungen, die die Sicherheit und Leben des Premier- und Vizepremierministers betreffen, sagte Jacek Dobrzyński, Sprecher des Koordinators der polnischen Geheimdienste. Vertreter verschiedener Sicherheitsbehörden kamen in Warschau zusammen. Inlandsgeheimdienst, Staatsschutz und Polizei berieten im Zentrum für die Terrorismusabwehr über weitere Maßnahmen. Zu den Ergebnissen dieses Treffens ist nichts an die Öffentlichkeit gedrungen. Mehrfach betonte Sprecher des polnischen Geheimdienstkoordinators Dobrzyński das folgende Detail. Wir sprechen von einer hohen Wahrscheinlichkeit, dass diese Drohungen umgesetzt werden könnten. Worauf diese Einschätzung basiert, wurde ebenfalls bislang nicht mitgeteilt. Regierungssprecher Adam Szłapka erklärte, der aktuelle Hinweis sei wesentlich beunruhigender gewesen als ähnliche Signale in der Vergangenheit. Die polnischen Sicherheitskräfte zeigten zwar eine gewisse Transparenz im Umgang mit den Informationen, dennoch blieben zunächst viele wichtige Fragen offen. Etwa darüber, woher der Hinweis kam, sowie warum man die Wahrscheinlichkeit eines Anschlags als sehr hoch eingeschätzt hat. Inzwischen hat sich Premierminister Donald Tusk beim Nachrichtendienst X geäußert. Er schrieb, der Mann, der mit einem Anschlag gedroht habe, sei durch die Polizei festgenommen worden.
1: Soweit der Bericht von Paulina Milling aus Polen. Haustiere gehören in Deutschland bei vielen dazu. In fast der Hälfte aller Haushalte lebt mindestens ein Vierbeiner oder Zweiflügler, oft auch mehrere. Allerdings sind mehrere manchmal auch zu viel oder überfordern die Besitzer. Wie etwa im vergangenen Jahr im mecklenburgischen Neubrandenburg. Dort hatte ein junger Mann zwei Degus gekauft, das sind Nagetiere. Innerhalb kürzester Zeit vermehrten die sich und irgendwann waren es fast 400. Fälle wie diese mehren sich in Mecklenburg-Vorpommern, wie Heike Becker berichtet.
2: Es ist nicht immer das Sammeln von Tieren, das auch Animal Hoarding genannt wird, das Tierärzte auf den Plan ruft. Guntram Wagner leitet das Veterinäramt der mecklenburgischen Seenplatte.
3: Animal Hoarding sind ganz seltene Fälle. Das sind ja Leute, die eigentlich aus Tierschutzgedanken heraus Tiere sammeln und aber völlig überfordert sind und das gar nicht merken. Was wir so haben, das sind so aus dem Ruder gelaufene Zuchten.
2: Erst kürzlich gab es bei Maicho einen Fall. In einem Zimmer wurden 46 Katzen und 30 Hunde mit Welpen gehalten. Die meisten der Tiere waren noch nie an der frischen Luft oder haben irgendwelche Zuneigung oder Pflege erfahren.
3: Es gibt eben immer wieder spektakuläre Fälle wie den, wo es dann darauf ankommt, dass die Tierheime wirklich parat stehen und die Tiere aufnehmen können. Wo ich sagen muss, also es ist ein ganz großes Dankeschön auch an die Ehrenamtler dort, die uns da zur Seite stehen und uns immer helfen. Also insbesondere auch das Malchow-Tierheim muss man da mal ganz besonders nennen, aber nicht nur. Ohne die ginge es nicht.
2: Bundesweit gibt es immer mehr Fälle von vernachlässigten Tieren. Deutschlandweit sind sie in der Zeit von 2020 bis 2025 um 150% gestiegen. Das trifft auch auf die mecklenburgische Seenplatte zu.
3: Wir sind bei plus 20%. Jedes Jahr Tierschutzfälle. Also ich glaube, dieses Jahr sind wir so bei 700 Anzeigen.
2: Es sind häufig Nachbarn oder auch andere Institutionen, wie beispielsweise Jugendämter, die das Veterinäramt über unhaltbare Zustände informieren. Dann sind die Veterinäre gefragt, die in der Regel nie allein zu solchen Fällen gehen. Mitunter sind sie nicht nur verbalen, sondern auch tätlichen Angriffen ausgesetzt.
3: Wenn wir erkennen, dass die Tiere weggenommen werden müssen, dann werden sie auch weggenommen.
2: Das Veterinäramt der Mecklenburgischen Seenplatte hat Verträge mit Tierheimen in der Region. Dort kommen die Tiere in der Regel unter. Tierheime haben deutlich bessere Möglichkeiten, die Vierbeiner wieder zu vermitteln. Wie im Malchower Fall, die über 30 Hunde haben neue Besitzer gefunden, die Katzen sind kastriert und suchen ein neues Zuhause. Wer Tiere vernachlässigt oder misshandelt, verstößt gegen das Tierschutzgesetz. Sie werden mit Freiheitsstrafen oder Geldbußen geahndet.
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5: Mit Stefanie Labor und einem neuen Spitzenreiter in der Fußball-Bundesliga. Der SC Freiburg hat sich die Top-Position nach dem 5. Spieltag zurückerobert. Die Breisgauer gewannen am Abend ihr Heimspiel gegen Aufsteiger Schalke mit 2:1. Daniel Günther war dabei.
6: Spitzenreiter, Spitzenreiter, sangen die Fans des SC Freiburg nach

0: Dem Abpfiff aber dieses 2:1 gegen Schalke war hart umkämpft. Bärenschlag die Freiburger in den ersten 20 Minuten. Nach 10 Minuten fiel das 1:0 durch Maximilian Eggestein. Doch Schalke glich nach einer halben Stunde mit seinem ersten Torschuss aus. Gantenbein traf bei seiner Bundesliga-Premiere aus 16 Metern. Und als dann nach 64 Minuten Freiburg Suzuki mit Gelb-Rot vom Platz flog, sprach viel für Schalke. Doch das Tor schoss Freiburg. Es war ein Kopfballtreffer des Japaners Goto. Und so schlägt Freiburg Schalke mit 2:1 und ist Tabellenführer der Fußball-Bundesliga.
1: Am Tabellenende steht derweil Borussia Mönchengladbach nach dem 1:2 in Köln. Das 101. Rhein-Derby war ein hitziges auf dem Rasen und auf den Rängen. Nationalspieler Said Elmala zeigte sich davon unbeeindruckt. Er erzielte den Siegtreffer.
2: Wir haben gebrannt auf das Spiel. Das fühlt sich einfach gerade sehr, sehr gut an, gewonnen zu haben. Und ja, dass ich das entscheidende Tor schießen konnte, hat mich umso mehr gefreut. Aber mir geht es eigentlich grundsätzlich um den Sieg. Und das haben wir geschafft.
1: Geschafft hat Hertha BSC den 7. Sieg im 7. Spiel in der 2. Liga. Die Berliner schlugen Fürth mit 2:1. St. Pauli gewann daheim gegen Karlsruhe 2:0 und Bochum unterlag Bielefeld mit 0:1. Die Eisbären Berlin haben in der deutschen Eishockeyliga den 6. Sieg in Serie gefeiert und damit ihre Tabellenführung ausgebaut. Der Meister gewann bei den Fishtown Pinguins mit 3:0 und profitierte zudem vom nächsten Ausrutscher der Nürnberg Ice Tigers. Die starke in die Saison gestarteten Franken unterlagen Köln mit 2:4. Tabellenzweiter ist aktuell Mannheim nach dem 2:1 gegen die Straubing Tigers. 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Und wir schauen noch in die Handball-Bundesliga. Rekordmeister Kiel bleibt Spitzenreiter Flensburg-Handewitt dicht auf den Fersen. Die Zebras besiegten den HC Hamburg 26:19. Die Füchse Berlin unterlagen Lemgo-Lippe 36:37 und Erlangen gewann gegen Melsungen 33:32. Erstmals in seiner Karriere hat Max Verstappen den großen Preis von Singapur gewonnen. Dem Red Bull-Piloten gelang ein Start-Ziel-Sieg. Lena Bergmann hat das Rennen beobachtet.
3: Beim Start war Charles Leclerc im Ferrari nah dran am Red Bull, doch Max Verstappen behauptete sich. Ohne Regenchaos und größere Unfälle war dem Niederländer das perfekte Wochenende danach nicht mehr zu nehmen. Pünktlich zu seinem 250. Rennstart feiert Verstappen seinen Premierensieg in Singapur vor Charles Leclerc und Kimi Antonelli. Für den Mercedes-Pilot ist der Weltmeistertitel damit schon zum Greifen nah. Sensationell fuhr Nico Hülkenberg. Der Audi-Pilot verteidigte Platz 8 gegenüber dem überlegenen Silberpfeil von George Russell. In 2 Wochen geht es für die Formel 1 dann nach Austin, für den großen Preis der USA.
1: Knapp 4000 Kilometer nordöstlich von Singapur hat Alexander Zverev seinen 60. Sieg des Jahres eingetütet. Beim Hartplatzturnier in Shanghai gewann der Hamburger gegen den Franzosen Quentin Alice mit 2:1 Sätzen. Im Achtelfinale trifft er Mittwoch früh deutscher Zeit auf den Kasachen Alexander Bublik. Mit einem Halbfinaleinzug wäre Zverev zum Jahresende sicher die Nummer 1 der Tenniswelt.
4: Und das war der Sport mit Stefanie Lavoie.
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6: Um 4.30 Uhr mit Ronald Lessig. SPD, Linke und Grüne wollen in Mecklenburg-Vorpommern zusammen regieren. Heute beginnen die Verhandlungen über eine Koalition. Aus der Nachrichtenredaktion Volko Damm.
7: Schon in den Vorgesprächen haben SPD, Linke und Grüne sich auf mehrere Ziele verständigt. Unter anderem sollen Kitas beitragsfrei bleiben, es soll neue Wohnheimplätze für Azubis und Studierende geben und einen parlamentarischen Untersuchungsausschuss zu rechtsextremen Netzwerken. Viel Zeit bleibt aber nicht für die Koalitionsverhandlungen. Nächste Woche Dienstag kommt der Landtag zur sogenannten konstituierenden Sitzung zusammen. Danach gibt es 4 Wochen Zeit, um den Ministerpräsidenten oder die Ministerpräsidentin zu wählen. SPD-Politikerin Schwesig strebt eine weitere Amtszeit an.
6: Das CDU-Präsidium berät heute weiter über ihren künftigen Kurs. Angesichts der Verluste bei den vergangenen 3 Landtagswahlen sagte Sachsens Ministerpräsident Kretschmer, seine Partei habe die Herausforderungen klar erkannt.
8: Also die Stimmung war sehr ernsthaft, getragen von dem Willen, etwas für dieses Land zu bewegen. Wir sehen die Sorgen, wir sehen die Umfragewerte und wir sehen vor allen Dingen, dass Deutschland in keinem guten Zustand ist. Und die Frage ist, wie kommen wir da raus? Was uns eint, ist das gemeinsame Verständnis, es geht nur mit wirtschaftlichem Wachstum. Dieses Land muss wieder auf die Beine kommen. Das wird dann viele Probleme auch im Sozialbereich lösen. Und das ist die Grundvoraussetzung, dass auch Vertrauen zurückkommt.
6: Der Ministerpräsident von Sachsen, Kretschmer, im ZDF. Die Außenminister der EU-Staaten wollen heute neue Sanktionen gegen Russland beschließen. Betroffen sind etwa 1600 Personen und Organisationen. Es geht um Reisebeschränkungen oder das Einfrieren von Vermögenswerten. Eine von US-Präsident Trump gestern verkündete russisch-ukrainische Feuerpause für Energieanlagen hat es offenbar nicht gegeben. Kiew wirft Russland vor, Charkiw mit Gleitbomben angegriffen und ein Heizkraftwerk bombardiert zu haben. Moskau meldet einen ukrainischen Drohnenangriff. Vorübergehend wurden die Flughäfen der Hauptstadt geschlossen. Die Außenbeauftragte der EU, Kallas, warnt vor gravierenden Umweltschäden durch die russische Schattenflotte. Dem Redaktionsnetzwerk Deutschland sagte sie, die Schiffe seien ökologische Zeitbomben, alt, schlecht gewartet und unzureichend versichert. Die nächste größere Ölkatastrophe an europäischen Küsten könnte durch die Schattenflotte verursacht werden. Kallas warb für weitere diplomatische Maßnahmen. Afrikanische Länder hätten auf EU-Bitte hin hunderte Schiffe aus ihren Registern gestrichen. Der Verlust der Flagge führe dazu, dass bei Tankern mehr Inspektionen durchgeführt würden. Behörden, Banken oder Händler zögerten auch, mit diesen Tankern Geschäfte zu machen. Das Wetter in Deutschland. Tagsüber fast überall trocken, gebietsweise heiter, in Vorpommern noch Regen bei 11 bis 18 Grad. Morgen teilweise heiter, teilweise wolkig, von Westen Regen, 13 bis 20 Grad und am Mittwoch häufig trocken, Richtung Süden noch einige Schauer, 15 bis 22 Grad. Das waren die Nachrichten.
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4: Die A1 Osnabrück Richtung Bremen ist zwischen Vechta und Kloppenburg wegen Brückenarbeiten in beiden Richtungen gesperrt. Eine Umleitung ist eingerichtet. Die A1 Lübeck Richtung Hamburg ist zwischen Kreuz Hamburg Ost und Dreieck Norderelbe wegen Bauarbeiten noch eine halbe Stunde lang gesperrt. Auch hier ist eine Umleitung für Sie eingerichtet. Autobahn 5 Karlsruhe Richtung Basel zwischen Dreieck Weil am Rhein und Grenzübergang Weil am Rhein Basel 1 Kilometer Lkw-Stau. Die A23 Heide Richtung Hamburg ist zwischen Heide West und Heide Süd wegen Überflutungen gesperrt. Die A24 Hamburg Richtung Berlin ist zwischen Neuruppin und Neuruppin Süd nach einem Unfall gesperrt. Und eine Meldung noch von der A40 Duisburg Richtung Essen zwischen Mülheim-Winkhausen und Mülheim-Heißen. Dort gibt es Brückenarbeiten, Sperrung hier noch eine halbe Stunde lang, also bis 5 Uhr etwa. Kommen Sie gut durch. Gute Fahrt.
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4: Mit Philipp Kaver. Sonderangebote boomen. Seit viele Lebensmittelpreise sich massiv verteuert haben, suchen Verbraucher gezielt nach solchen Angeboten. Die Umsätze mit Aktionsware in Supermärkten und Discountern sind zuletzt stark gestiegen. Kein Wunder, 3 von 4 Deutschen achten auf solche Sonderangebote. Aber wenn man nach Feierabend im Laden steht, sind viele Schnäppchen oft schon ausverkauft. Zufall oder Strategie? Moritz Hartnagel aus der ARD-Verbraucherredaktion hat im Selbstversuch mal getestet, wie oft Angebote schon nach kurzer Zeit vergriffen sind.
9: Dienstagabend 17.45 Uhr. Ich gehe bei Edeka einkaufen. Groß in der Werbung, Funny Frisch Chips für nur 99 Cent, 1 Euro günstiger als sonst. Doch im Markt finde ich nur gähnende Leere, ein ausgeräumtes Regal. Eine Erfahrung, die auch schon viele andere gemacht haben.
10: Samstags, wenn man da abends kommt oder spätabends kommt, sind die Sachen weg.
11: Ich gehe davon aus, wenn man wirklich dann seine Schnäppchen haben will, dass man eigentlich schon relativ früh auf der Matte stehen muss.
12: Die Angebote zählen halt nur für 15, keine Ahnung, 20 Artikel und dann ist es halt vorbei.
9: 4 Wochen lang habe ich in jeweils 2 Filialen von Aldi, Lidl, Kaufland, Rewe und Edeka Stichproben gemacht. Immer am zweiten Tag einer Angebotswoche, um herauszufinden, wie viele Sonderangebote sind dann noch verfügbar. Ein weiterer Dienstag, früher Nachmittag, diesmal bin ich bei Kaufland auf Schnäppchenjagd. Aber im Markt sieht's eher aus wie am späten Samstagabend. Leere Kartons, viele Produkte sind vergriffen. Egal ob Butter von Weihenstephan oder Senseo-Kaffeepads. Bei mehr als 30 Sonderangeboten gehe ich leer aus.
13: Und wie finden Sie das?
14: Nicht gut, weil wenn das Sonderangebot für die ganze Woche gilt, sollte ich es auch noch Samstag 19 Uhr bekommen.
11: Ist auch nicht ganz fair, ne? Theoretisch. Also, weil jeder hat ja auch andere Arbeitszeiten und wenn man versucht, das irgendwie für alle gleichgerecht zu machen.
15: Also ich glaube, die kaufen davon nur ein bisschen was, damit die Leute dann in den Laden kommen und dann nicht unverrichteter Dinge wieder zurückfahren, sondern den normalen Einkauf zu normalen Preisen dann da auch machen.
9: Ein schwerer Vorwurf. Bestellen Lebensmittelhändler absichtlich zu wenig Ware? Das habe ich Marco Schwertfeger gefragt, Handelsmarketing-Experte an der Hochschule für Wirtschaft und Recht Berlin. Er erklärt die Sicht des Lebensmittelhändlers.
16: Es gibt durchaus Produkte, da nehme ich den Preisabstand so extrem, also ich mache meine Werbung so extrem von der Preisreduktion, dass ich als Händler damit Verlust mache. Ja, und das ist natürlich auch nicht etwas, was ich unbedingt möchte. Das heißt, wenn eben die 2 Kartons oder 3 Kartons weg sind, dann habe ich auch nicht unbedingt noch ein Interesse, den 30. oder 40. Karton reinzuräumen.
9: Aus Sicht des Händlers verständlich, aber ist das rechtlich zulässig? Darf ein Supermarkt Angebote bewerben, die dann im Markt in kurzer Zeit vergriffen sind? Mit solchen Fragen beschäftigt sich Manuela Mülow von der Wettbewerbszentrale in Bad Homburg.
17: Das ist natürlich erstmal ärgerlich, wenn man in den Supermarkt geht und ein Produkt erwerben möchte, was groß beworben wurde und dann nicht mehr verfügbar ist. Wenn der Unternehmer aber von Anfang an weiß oder die berechtigte Annahme hat, dass sein Angebot nicht reicht für alle Nachfragenden, dann muss er eben schon in der Werbung darauf hinweisen.
9: Mit Hinweisen wie nur solange der Vorrat reicht. Fehlt so ein Hinweis in der Werbung und ist das Produkt trotzdem innerhalb von 2 Tagen ausverkauft, muss der Händler nachweisen, dass er angemessen kalkuliert hat. Andernfalls kann es sich um ein unzulässiges Lockvogelangebot handeln.
17: Dann könnten wir eine Abmahnung aussprechen und den Unternehmer zur Unterlassung auffordern.
9: Einen Anspruch auf die reduzierte Ware haben Kunden allerdings nicht. Natürlich habe ich auch die Lebensmittelhändler mit den Ergebnissen meiner Stichproben konfrontiert. Die rechtfertigen sich mit unerwartet hoher Nachfrage und verweisen darauf, dass die vergriffenen Artikel nur einen kleinen Teil aller Angebote ausmachen würden. Das stimmt auch. So hat Kaufland zum Beispiel über 300 Sonderangebote pro Woche. Selbst wenn dann mal 30 davon vergriffen sind, sind das gerade mal 10%. Im Einzelfall aber natürlich trotzdem ärgerlich.
4: Moritz Hartnagel über die Verfügbarkeit von Sonderangeboten.
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4: Der Klimawandel, strengere gesetzliche Vorgaben und auch das veränderte Kundenverhalten zwingen traditionelle Energieversorger zu neuen Geschäftsmodellen. Adi Rösch ist Chef der Lausitzer Energieaktiengesellschaft, kurz LEAG. Noch ist das ein Kohlekonzern mit 6.500 Mitarbeitern. Rösch will aus der LEAG aber ein grünes Energieunternehmen machen mit Milliardeninvestitionen. Wie ihm das gelingen will, darüber hat er mit meinem Kollegen Ralf Geißler im MDR-Interview der Woche gesprochen. Die erste Frage war, ob angesichts der derzeitigen Energiekrise der bis 2038 beschlossene Ausstieg aus der Kohle eine wirklich gute Idee ist.
18: Also wir haben natürlich jetzt geopolitischen Krisen und auch nicht die erste. Und wir werden die in meiner Einschätzung auch weiter haben. Trotzdem, wir als LEAG halten fest an unserem Plan, bis 2038 aus der Kohle ausgestiegen zu sein. Ich sage immer wieder gerne, im Augenblick ist natürlich die Braunkohle auch der Backbone der Energiewende, weil wenn es um steuerbare Kapazitäten geht, da haben wir natürlich Vorteile. Und wir sind tatsächlich natürlich, was die Volatilität der Preise angeht, nicht abhängig von Weltmärkten, sondern bei uns liegt die Kohle vor der Tür in der Lausitz. Also insofern, das wäre sicher ein Argument. Aber wir arbeiten fest daran, die Transformation umzusetzen. Deswegen 2038 ist die LEAG dann aus der Braunkohle ausgestiegen.
19: Das heißt, selbst wenn die Politik käme und sagte, Herr Rösch, können wir noch mal reden, können wir nicht doch 2045 machen, da hätten Sie jetzt nicht so viel Lust drauf?
18: Also wir sind mitten in der Transformation und die hat richtig Dynamik aufgenommen in den letzten 2 Jahren. Wir haben im Augenblick fast 6 Milliarden, was wir bis 2030 in unsere neuen Geschäftsfelder in der Gigawatt Factory investieren. Da ist unser Fokus drauf und da würde ich auch gerne, dass wir dann bis 2030 so weit sind, dass wir unsere Gigabatterien, und da haben wir jetzt schon fast 1500 Megawatt im Bau und wir wollen nochmal 3000 Megawatt jetzt beauftragen. Da würde ich mich gern drauf konzentrieren und gleichzeitig damit auch versorgen, dass die erneuerbaren Energien einen Ausgleich haben, zum Beispiel dann in den Abendstunden im Sommer, was auch den Netzen hilft und natürlich auch den Preisen im Strommarkt.
19: Auf diese grüne Transformation will ich gleich nochmal kommen. Ich habe noch eine letzte Frage zur Kohle. Die Kohle wird ja auch immer teurer, weil auf europäischer Ebene da der CO2-Preis draufkommt, aus Klimaschutzgründen. Verdienen Sie denn überhaupt noch was mit den Kohlekraftwerken und mit dem Kohleabbau?
18: Also ich würde erst mal sagen, die Stromgestehungskosten, wie das so schön heißt, also wie teuer ist eine Megawattstunde aus Kohle, die hat sich nicht stark verteuert in den letzten Jahren, man könnte fast sagen Jahrzehnten. Da liegen wir irgendwo zwischen 30 bis 40 Euro pro Megawattstunde. Da wären viele Industriekunden froh, wenn sie dafür Strom bekämen. Aber richtig ist, der CO2-Preis hat sich seit dem Kohleausstieg massiv erhöht. Und das drückt natürlich dann auf unsere Margen. Aber die geopolitische Situation, die dazu führt, dass wir gerade jetzt hier im Sommer wieder mehr Strom auch aus den Braunkohlekraftwerken brauchen, die hilft uns natürlich. Im Augenblick können wir deswegen finanziell da mit leben.
19: Aber das heißt trotzdem, Sie fahren die Kraftwerke häufiger runter als früher, weil es eben Zeiten gibt, wenn viel Wind ist, wenn viel Sonne scheint, wo es sich nicht lohnt.
18: Also wir fahren tatsächlich mehr oder weniger nach dem Strommarkt und deswegen im Sommer dann in den Mittagsstunden so weit wie möglich nach unten. Wir können inzwischen alle unsere vier Kraftwerke in der Lausitz auf 0 Megawatt fahren. Wenn die Preise das uns erlauben, dann gehen wir dann auch raus. Ja.
19: Sie haben die Batteriespeicher schon angesprochen, die Sie bauen. Wie grün kann ein Kohleunternehmen werden?
18: Also unser Ziel ist, dass wir natürlich nach 2038 komplett grün sind, weil auch die Reservekraftwerke, für die wir uns jetzt angeboten haben in der ersten Auktion, die werden ja dann 2045 wasserstofffähig sein müssen. Also insofern wollen wir als LEAG dann auch komplett grün, wenn man den Begriff nehmen möchte, ich würde es eher CO2-frei nennen, wollen wir dann auch als LEAG CO2-frei Strom erzeugen.
19: Sie haben einen riesigen Speicher bauen lassen in Jenschwalde, glaube ich, direkt neben dem Kohlekraftwerk. Das sind immer so Zahlen, ich glaube, es sind 1000 Megawatt Speicher. Kann man es ein bisschen konkreter machen? Also wie lange kann der denn eine Großstadt zum Beispiel versorgen?
18: Also wichtig ist auf der einen Seite die Kapazität, das sind die 1000 Megawatt, aber dann auch die Leistung. Und wir haben einen 4-Stunden-Zyklus. Das heißt, die Batterie kann dann 4 Stunden entladen werden und Strom liefern. Das heißt, wir kommen nachher auf 4000 Megawattstunden. Und wenn Sie das jetzt für Berlin nehmen, dann wären wir in der Lage, für diese 4 Stunden dann auch Berlin zu einem Drittel zu versorgen.
19: Momentan profitieren die Speicher ja meines Wissens noch von der Befragung bei den Netzentgelten. Lohnt sich das für Sie auch noch, wenn es sozusagen dieses politische Gadget, also diese Subventionierung nicht mehr geben wird ab 2029?
18: Also wir sind da sicher ein Unternehmen, das im Augenblick, was die Batterien angeht, meiner Meinung nach mit ganz vorne ist. Und unsere Projekte, die wir im Augenblick in der Umsetzung haben, die werden alle vor dem Entfall der Befreiung fertig sein und auch dann dementsprechend ans Netz Strom liefern können. Und auch die noch jetzt zu beauftragenden Batterieprojekte werden auch vor dem August 2029, das ist ja der Termin, sollen die dann auch schon am Netz sein. Also im Augenblick, alle Projekte, die wir planen, werden noch weiter vom Netzentgelt befreit.
19: Aber das heißt ja so ein bisschen, danach wird es sich wahrscheinlich nicht mehr lohnen, oder doch?
18: Das müssen wir abwarten, wie sich die Märkte entwickeln. Ich denke, das sind wir auch gut beraten. Wir haben das erlebt. Wir hatten vor 2 Jahren ja auch erkannt, dass in dem PV-Markt die Preise durch die Überproduktion im Sommer nach unten gegangen sind. Heute sehen wir da wieder Möglichkeiten, haben deswegen auch als LEAG entschieden, dass wir weitere PV- und Windparks jetzt in die Projektentwicklung nehmen. Ich glaube, da sind wir als Unternehmen gefragt, dass wir kurzfristig auf die Marktsituation reagieren. Und da ist es jetzt schwierig zu sagen, was wird nach 2029 die Batteriepreise oder die Märkte für die Batterien dann darstellen. Das werden wir als LEAG dann kurzfristig entscheiden.
19: Jetzt bedeutet ja dieser Strukturwandel auch für Ihre Beschäftigten viel, ne? Das sind momentan Braunkohle-Leute. In Zukunft machen Sie Batterien, Solar, Windkraft auch ein bisschen und diese Gaskraftwerke. Wie viele Beschäftigte werden Sie am Ende damit rüber retten können?
18: Also das ist sicherlich auch eine große Herausforderung für uns als LEAG, weil wir sind schon das strukturbildende Unternehmen in der Lausitz oder in der Region insgesamt. Wir haben heute 6.500 Mitarbeiter. Ich glaube, das ist auch kein großes Geheimnis, dass erneuerbare Energien oder auch Gaskraftwerke natürlich, was die Mitarbeiteranzahl angeht, erheblich geringere Anzahl an Mitarbeitern brauchen wie ein Braunkohlekraftwerk, wo ja insbesondere der Tagebau noch dabei ist, wo wir den Rohstoff ja selbst fördern. Und der ist sehr arbeitsintensiv, dreischichtig. Also mit viel Stolz und Tradition meiner Mitarbeiter seit Jahrzehnten holen sie da die Kohle, die uns dann auch ermöglicht, die Stromversorgung abzusichern. Wir werden definitiv nicht mit 6.500 Mitarbeitern dann 2038 landen. Wie groß die Zahl ist, da gibt es unterschiedliche Pläne von uns. Die hängen sehr stark davon ab, dass wir auch die bestehenden Kraftwerkstandorte dann wieder mit neuen Industrieunternehmen ansiedeln können, weil wir haben perfekte Infrastruktur und ist ein Teil unseres Planes. Deswegen ist es auf einer gewissen Unsicherheit. Deswegen fange ich da auch nicht an zu spekulieren, wie viele Mitarbeiter wir dann 2038 haben. Aber eins ist klar, es werden schon weniger sein wie heute.
19: Sie gehören ja zur tschechischen EP Holding. Wie viel von den Gewinnen, die Sie machen, bleiben denn in der Region?
18: Also erstmal bleibt alles im Unternehmen. Also wir haben feiern gerade jetzt 10 Jahre LEAG. Also vor 10 Jahren hat die EP-Gruppe die LEAG übernommen. Es ist noch nie irgendwie ein Gewinn ausgeschüttet worden nach Tschechien. Alles, was wir erwirtschaftet haben, investieren wir wieder. Und das sind genau die Gelder, die wir jetzt investieren in die Großbatterien und auch in die Renewables und auch in die Gaskraftwerke. Wir reden da über ein Volumen von fast 6 Milliarden bis 2030. Und das kommt aus unseren eigenen Mitteln. Und wie gesagt, die Gewinne werden von der LEAG wieder eingesetzt in neue Investitionen. Zusätzlich haben wir natürlich noch unsere Verpflichtung aus der Vergangenheit. Also wir haben ja auch in der EU dann eine Kompensation für den Kohleausstieg bekommen und der fixe Anteil davon geht direkt dann in die Vorsorgevereinbarung für die Länder Brandenburg und Sachsen. Also die sind zweckgebunden, die kann ich jetzt nicht direkt für mein operatives Geschäft einsetzen. Trotzdem für uns natürlich sehr gut, weil da damit die Verpflichtungen unterstützt werden, die wir mit dem Abschalten dann der Kohlekraftwerke und der Tagebaue dann 2028, 29, 30 und dann letztendlich 38 haben werden.
19: Vorsorgevereinbarung heißt, Sie müssen die Braunkohle-Tagebaulöcher ja wieder rekultivieren irgendwie. Das wird auch Geld kosten. Reicht das Geld dafür aus? Es gibt ja immer wieder Zweifler, gerade aus dem grünen Bereich, die sagen, das Geld wird nicht reichen, um aus diesen Tagebaulöchern wieder Landschaften zu machen.
18: Also erstmal ist ja Rekultivierung für uns als Tagebauunternehmen sowieso normaler Business, wenn man so schön neudeutsch sagen will. Das machen wir schon immer. Zum Beispiel in Welzow Süd haben wir einen ganz schönen Wolkenberg-Weinhang inzwischen, also wo tatsächlich aus der Lausitz dann auch Wein produziert wird und auch relativ gut schmeckt, kann ich nur sagen. Besonders im Sommer mit dem Feierabend. So heißt der Wein übrigens. Aber das Geld, das wir da dafür brauchen, das ist mehrmals geprüft worden, war ja auch Teil dann von der EU-Kompensation. Und diese Gelder geben wir jetzt schon aus in Jenschwalde Nord, der erste Tagebau, den wir stillgelegt haben. Wir wollen dort 2030 fertig sein und dann gibt es dort dann auch wieder 3 Seen, weil wir können natürlich nicht mehr die Landschaft auffüllen, weil die Kohle ist ja dann verwendet worden. Aber insofern zum Beispiel dort, das ist ein Projekt, das fast 1 Milliarde ist, das werden wir bis 2030 dann schon fertig haben. Und dann kommen ja noch die anderen Tagebaue ganz am Ende dann auch in Sachsen, Nochtenreichwalde, wo wir dann nach 2038 mit der Rekultivierung beginnen. Und da bereiten wir uns natürlich auch finanziell darauf vor, ganz klar.
4: Sagt Adi Rösch, er ist Chef des Energiekonzerns LEAG.
5: Kultur.
4: Zum feierlichen Abschluss der Frankfurter Buchmesse ist gestern in der Paulskirche der Friedenspreis des deutschen Buchhandels verliehen worden. Geehrt wurde in diesem Jahr der französisch-britische Jurist Philippe Sands.
13: Am Sonntagvormittag in der Paulskirche in Frankfurt. Bachs Arie Erbarme dich. Um Reue geht es darin und Schuld. Zentrale Themen in den Werken von Philippe Sands. Der Börsenverein des deutschen Buchhandels würdigte Sands mit dem Preis als eine der, so wörtlich, wichtigsten intellektuellen Stimmen unserer Zeit. Beharrlich setzte er sich für Gerechtigkeit, Frieden und die Verteidigung des Völkerrechts ein, zitierte Sebastian Gogolz, der Vorsteher des Börsenvereins, bei der Preisverleihung aus der Begründung der Jury.
20: Philippe Sands ist weit mehr als ein Chronist völkerrechtlicher Missstände und Verbrechen. Er ist engagierter Autor und Humanist, der trotz wachsender Widerstände unermüdlich für Menschenrechte eintritt und um Gerechtigkeit und Verständigung ringt.
13: Sands, 1960 in London geboren, stammt aus einer jüdischen Familie, die von den Nationalsozialisten verfolgt wurde. In seinem Buch Rückkehr nach Lemberg verbindet er seine Familiengeschichte mit der Entstehung des modernen Völkerstrafrechts. Als Anwalt vertritt er Fälle vor internationalen Gerichten. In ihrer Laudatio würdigte die Historikerin Mirjam Zadoff, die Leiterin des NS-Dokumentationszentrums München und Mitglied im Stiftungsrat des Friedenspreises, Sands Einsatz gerade in einer Zeit, in der das Völkerrecht zunehmend unter Druck gerät.
21: Im aktuellen Spiegelkabinett der Desinformation verlieren wir Vertrauen und Urteilsfähigkeit. Die Lektionen des 20. Jahrhunderts verblassen. Und der Juristin Philippe Sands sorgt sich vor einem neuen Zeitalter der Straffreiheit für politische Führer.
13: In seiner Dankesrede schlug auch Sands den Bogen von der NS-Vergangenheit zur Gegenwart. Er berichtete vom langen Schweigen in seiner Familie. Das Schweigen habe seine Kindheit geprägt. Er mahnte Deutschland, wer aus der Geschichte gelernt habe, müsse auch heute angesichts von Völkerrechtsverbrechen Verantwortung übernehmen und die Stimme erheben.
22: Zu Israel, zum Gazastreifen und zum Westjordanland ist das Schweigen laut.
13: So Philippe Sands.
22: Deutschland kennt sich aus mit ethnischer Säuberung. Warum dann das Schweigen?
0: the silence.
13: Sands verurteilte die Hamas-Angriffe vom 7. Oktober 2023 und betonte zugleich Israels Recht auf Selbstverteidigung. Aber auch dafür, so der Preisträger, gelte das Völkerrecht. Er forderte, Völkerrechtsverbrechen überall nach denselben Maßstäben zu beurteilen, auch dann, wenn sie Verbündeten vorgeworfen werden. Die Debatte über die Bezeichnung Völkermord sei, so wörtlich, ein Ablenkungsmanöver.
0: Peace requires justice.
22: Frieden braucht Gerechtigkeit, Gerechtigkeit braucht Regeln, Regeln brauchen das Recht. Und das Recht und Gesetze gelten universell, nicht selektiv.
13: Der Friedenspreis wird seit 1950 vom Börsenverein des Deutschen Buchhandels verliehen. Er ist mit 25.000 Euro dotiert und zeichnet Persönlichkeiten aus, die sich für Frieden, Menschlichkeit und Völkerverständigung einsetzen.
4: Der Friedenspreis des Deutschen Buchhandels für Philippe Sands. Ein Bericht von Antje Bonhage. Die weltgrößte Buchmesse ist also zu Ende, die Frankfurter Buchmesse. 236.000 Besucherinnen und Besucher sind in diesem Jahr gekommen. Etwas weniger als im vergangenen Jahr. Insgesamt haben 4.000 Aussteller Bücher sowie andere Produkte und Dienstleistungen rund um das Buch präsentiert. Lars Hoffmann mit einer Messebilanz.
22: Bei vielen Besuchern fällt das Fazit positiv aus, trotz teilweise langer Schlangen, etwa beim Büchersignieren.
11: Also ich fand es richtig cool, das erste Mal, dass ich da war und ich war alle 3 Tage da und es hat mir sehr viel Spaß gemacht.
2: War super. Also das neue Konzept finde ich richtig toll. Wir sind schon seit einigen Jahren immer wieder hier und jetzt mit den neuen Hallen und der Aufteilung ist richtig geil.
22: Das neue Konzept. Die großen Verlage, die Publikumsmagneten waren über alle Hallen verteilt, damit sich die zehntausenden Besucher nicht in einzelnen Hallen knubbeln. Stefan Mödritscher von den Ullstein Buchverlagen sagt, obwohl zum Beispiel Krimi-Autorin Nele Neuhaus stundenlang Autogramme am Stand gegeben habe, sei es nicht überfüllt gewesen.
3: Es hat sich ein wenig entzerrt, haben wir den Eindruck. Also der Besucherfluss war besser, als es vielleicht in den letzten Jahren war.
22: Voll war es trotzdem. Zum Beispiel vor der Literaturbühne von ARD, ZDF und Dreisat. Prominente Autorinnen und Promis haben sich hier die Klinke in die Hand gegeben. Star-Autorin Caroline Wahl, Ex-Fußballer Christoph Kramer, Bestseller-Autorin Charlotte Link oder der Kinderbuchautor Paul Maar.
23: Ich hatte heute Nacht kurz Angst, weil ich irgendwie gespürt habe, dass die Stimme wieder geht.
24: Also Catering vom Verlag ist kacke.
25: Der neue Bestseller wird angekündigt. Ich sitze aber tatsächlich noch zu Hause und arbeite daran.
26: Das Wort heißt Perzi-Nockel, Perzi-Nackel.
22: Vor allem war es aber eine inhaltliche, politische Messe. Angefangen mit der Rede der tschechischen Autorin Radka Denemarkova bei der Eröffnungsfeier. Da griff sie den rechtspopulistischen tschechischen Kulturminister direkt an, der ihr daraufhin drohte, jegliche Unterstützung für sie zu streichen. Denemarkova machte aber am Ende der Buchmesse nochmal klar, dass sie sich nicht unterkriegen lasse.
27: Diese Frankfurter Buchmesse, da sieht man die Menschen, sie haben begriffen, jede kann die Geschichte beeinflussen. Und das ist eigentlich sehr schön, diese Solidarität und Mut bei den Menschen, wo ich das nie erwartet habe.
22: Und auch der Auftritt des neuen Friedenspreisträgers Philippe Sands war politisch. In seiner Rede in der Paulskirche kritisierte er unter anderem, dass Deutschland zu israelischen Völkerrechtsverletzungen etwa im Gazastreifen schweige. Das dürfe genauso wenig verschwiegen werden wie die Völkerrechtsverletzungen der Hamas vom 7. Oktober 2023 beim Überfall auf Israel.
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4: Es war ein turbulentes Wochenende im Verhältnis der USA zur Ukraine. Am Freitag verkündet US-Präsident Trump, dass Russland Millionen Tonnen Diesel liefern will. Dann fordert er am Samstag, dass die Ukraine einen neuen Präsidenten bekommen solle. Und schließlich verkündet er am Sonntag eine Energiewaffenruhe, also dass Russland und die Ukraine angeblich nicht mehr gegenseitig ihre Energiesektoren angreifen. An all dem finden die deutschsprachigen Medien kaum etwas Gutes. Exemplarisch schreibt die Neue Zürcher Zeitung von einer Farce.
28: Viel Chaos, wüste Drohungen, ein paar Schmeicheleien, Irrungen und Wirrungen am laufenden Meter. Und alles nur, um eine Wahrheit zu verschleiern. Dieser amerikanische Präsident suchte von Anbeginn seiner Amtszeit ein Geschäft mit Putin, einen Ausgleich mit Russland. Egal, ob es auf Kosten der Ukraine und der NATO-Verbündeten in Europa ginge.
4: Die Rheinzeitung aus Koblenz sieht dahinter vor allem kurzfristige innenpolitische Interessen.
28: Trump ist herzlich egal, dass er der Ukraine und Europa in den Rücken fällt. Er hat einzig die US-Zwischenwahlen im November im Blick. Mehr Diesel aus Russland soll helfen, die hohen Spritpreise für Farmer und Trucker vor den Wahlen zu senken. Vor dem Midterm steht er stark unter Druck. Umfragen sehen die Republikaner deutlich im Rückstand. Der Deal mit Putin aber zeigt, dass Trump jedes Mittel recht ist, um die Stimmung noch zu drehen.
1: Die Hannoversche Allgemeine Zeitung glaubt, dass auch die anderen Äußerungen Trumps in dieses Schema passen.
28: Als Zelensky den Diesel-Deal kritisierte, forderte Trump prompt einen neuen Präsidenten in Kiew. Schuld an den Preisen seien ohnehin die ukrainischen Angriffe auf russische Raffinerien. Wir kennen das schon. Das Opfer wird zum Täter erklärt. Diktator hatte Trump Zelensky ohnehin längst genannt. Seine Ablösung zu fordern ist allerdings eine neue Eskalationsstufe und verrät vor allem, wie groß der Druck auf Trump selbst ist.
1: Der Südkurier aus Konstanz schaut auf die Reaktion des ukrainischen Präsidenten und darauf, welche Folgen dieses Wochenende für sein Land haben könnte.
28: Zelensky ist ein gewiefter Typ. Er nimmt Trump mit seiner Forderung nach einem neuen Präsidenten in Kiew einfach beim Wort und bietet Wahlen an. Seine Gegenforderung nach einer Feuerpause dürfte bei Russlands Präsident Putin auf taube Ohren stoßen. Der Kriegsherr Moskau hat keinerlei Interesse an einer Bewegung, die als nachlassende Kampfbereitschaft gedeutet werden könnte. Vielmehr ist Putin seit Wochen dabei, den Luftkriegsterror gegen Kiew zu verstärken und dabei alles zu unternehmen, um die Strom- und Wärmenetze zum einbrechenden Winter hin zu zerstören. Deutschland und Europa müssen darauf reagieren, angesichts von Trumps Fahnenflucht als Helfer erst recht.
1: Die Frankfurter Allgemeine Zeitung sieht das ähnlich, übt aber auch deutliche Kritik an Europa.
28: In Kiew sollte man sich fragen, ob man nicht zu sehr auf Trump setzt. Die wahren Verbündeten der Ukraine sind die Europäer. In einer Hinsicht sind sie aber kaum besser als Trump. Die EU ist immer noch der viertgrößte Käufer von fossilen Brennstoffen aus Russland, beim Gas sogar der größte. Wenn Außenminister Wadephul nun sagt, es brauche nicht weniger, sondern mehr Druck auf Putin, dann sollte er diese Debatte auch in Brüssel führen.
1: Die neue Osnabrücker Zeitung sieht darin aber auch eine Gefahr.
28: Ohne die Amerikaner wird es für Europa immer schwieriger, genug Unterstützung für Kiew zu leisten. Die Kosten, die dadurch entstehen, liefern den Parteien vom rechten und linken Rand in Deutschland immer mehr Munition. Sie greifen Friedrich Merz an, weil der das Geld in einem endlosen Krieg versenke, mit dem wir nichts zu tun hätten. Für Merz ist die Ukraine-Hilfe Selbsthilfe. Sie kauft uns Zeit, militärisch stark zu werden, um unsere Freiheit zu schützen. Und sie ist eine Antwort auf die Frage, wie Deutschland und Europa in einer Welt überleben wollen, in der das Recht der Stärkeren auf dem Vormarsch ist.
1: Und das waren die Standpunkte. Zusammengestellt hat sie heute Johannes Zuber. 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Eine neue Woche hat begonnen. Heute ist Montag, der 12. Oktober. Und in einer halben Minute folgen hier für Sie die nächsten Nachrichten. Dann um 5 Uhr.

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1: Um 5 Uhr mit Ronald Lessig. Das Präsidium der CDU berät seit gestern darüber, welche Konsequenzen die Partei aus den letzten Landtagswahlen ziehen sollte. Die Christdemokraten mussten im September mehrere Wahlniederlagen einstecken und stehen auch in aktuellen Umfragen schlecht da. Thorsten Lange aus der Nachrichtenredaktion zu der Frage, welche Themen diskutiert werden.
2: Bleibt die CDU bei dem straffen Reformkurs und der Priorität auf mehr Wirtschaftswachstum oder ergänzt sie diesen Kurs mit Entlastungen für die Bürger? Diese Frage hat nach Angaben von Beobachtern breiten Raum eingenommen in den bisherigen Beratungen. Der rheinland-pfälzische Ministerpräsident Schnieder etwa hat vorgeschlagen, die Stromsteuer für alle zu senken. Auch grundsätzlichere Fragen wurden angeschnitten. So soll Hessens Ministerpräsident Rhein für einen konservativeren Kurs plädiert haben. Familienministerin Prien eher für einen linkeren.
1: In Mecklenburg-Vorpommern rückt wohl eine rot-rot-grüne Regierung näher. SPD, Linke und Grüne wollen heute mit Koalitionsverhandlungen beginnen. In den Vorgesprächen hatten sie sich auf mehrere Ziele verständigt, darunter den Erhalt von Krankenhausstandorten, eine stärkere Bürgerbeteiligung und weiterhin beitragsfreie Kitas. Bei der Landtagswahl war die AfD stärkste Kraft geworden. Sie hat aber keine Mehrheit im Schweriner Landtag und auch keine möglichen Koalitionspartner. Die Außenminister von Saudi-Arabien Bin Fahan und des Iran Araghchi beraten über die neue Eskalation in der Region. So meldet es die staatliche saudische Nachrichtenagentur. Araghchi teilte mit, seine Regierung sei bereit, einen Dialog zwischen Saudi-Arabien und dem Jemen zu unterstützen. In den vergangenen Tagen waren Flughäfen mehrerer saudischer Städte beschossen worden. Am Samstag wurden in Riad 13 Menschen getötet und mehr als 300 verletzt. Saudi-Arabien macht die mit dem Iran verbündete Houthi-Miliz verantwortlich. In der Fußball-Bundesliga hat Freiburg die Tabellenspitze übernommen. Die Breisgauer gewannen gegen Schalke mit 2:1 aus der Sportredaktion Lars Bente.
3: Dabei war Freiburg ab der 64. Minute beim Stand von 1:1 wegen einer gelb-roten Karte gegen Suzuki in Unterzahl. Trotzdem gelang doch noch das 2:1 durch Gotto. Die Freiburger damit zurück auf Tabellenplatz 1, punktgleich mit Borussia Dortmund. Der BVB hat aber die schlechtere Tordifferenz. Punktlos am Tabellenende steht weiterhin Mönchengladbach. Die Borussia hat auch unter dem neuen Trainer Blessin verloren, und zwar das rheinische Derby beim 1. FC Köln. FC-Nationalspieler El Mahler sorgte für den 2:1-Siegtreffer der Kölner. Die Partie musste zwischenzeitlich wegen Ausschreitungen auf den Rängen unterbrochen werden.
1: Das waren die Nachrichten. Das Wetter in Deutschland. Heute überall trocken bei 11 bis 18 Grad, morgen teils heiter, von Westen später Regen bis 20 Grad. Es ist 5.03 Uhr.
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4: Und unser Blick auf die Straßen beginnt auf der A1 Osnabrück Richtung Bremen. Zwischen Vechta und Kloppenburg ist die A1 wegen Brückenarbeiten in beiden Richtungen gesperrt. Eine Umleitung ist eingerichtet. Die A1 Lübeck Richtung Hamburg ist zwischen Kreuz Hamburg Ost und Dreieck Norderelbe wegen Bauarbeiten gesperrt. Auch hier gibt es für Sie eine Umleitung. A5 Karlsruhe Richtung Basel, zwischen Dreieck Weil am Rhein und Grenzübergang Weil am Rhein-Basel 1 Kilometer Lkw-Stau. Autobahn 6 Heilbronn Richtung Nürnberg ist zwischen Raststätte Kammersteiner Land Süd und Schwabach Süd nach einem Lkw-Unfall gesperrt. Jetzt die A23 Heide Richtung Hamburg, zwischen Heide West und Heide Süd Sperrung wegen Überflutungen. Die A24 Hamburg Richtung Berlin ist zwischen Neuruppin und Neuruppin Süd nach einem Unfall gesperrt. Und letzte Meldung, die A40 Duisburg Richtung Essen ist zwischen Mülheim-Winkhausen und Mülheim-Heißen wegen Brückenarbeiten in beiden Richtungen gesperrt. Davos geht Ihnen eine gute Fahrt.
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4: Von NDR Info aus Hamburg und mit Philipp Kaveh im Studio. Ich wünsche Ihnen einen guten Wochenanfang. Tag 2 heute der Klausurtagung des CDU-Präsidiums. Die Partei ist von Themen umzingelt, die allesamt schwierig sind. Schlechte Umfragewerte, Stress mit dem Koalitionspartner SPD, womöglich gar CDU-Stimmen für einen AfD-Landtagspräsidenten in Sachsen-Anhalt. Das Präsidium berät über die politischen Schwerpunkte der kommenden Monate. Der Christdemokrat Gordon Schnieder ist Ministerpräsident von Rheinland-Pfalz. Im ARD-Bericht aus Berlin hat Anna Engelke ihn gefragt, bei welchem Punkt die CDU in die Offensive kommen könnte.
5: Ich glaube, wir müssen uns noch mal anschauen, wie die letzten Monate verlaufen sind. Wir haben einen hervorragenden Koalitionsvertrag. Und da nehme ich immer gerne ein Beispiel raus, weil das die Menschen trifft. Wir haben versprochen, günstige Energie für alle. Wir haben den Industriestrompreis auch beihilferechtlich durchgesetzt, aber wir haben es nicht geschafft, den gesamten Mittelstand mitzunehmen. Und wir haben es auch nicht geschafft, diese günstige Energie dann für alle, nämlich auch für die Menschen im Land, umzusetzen. Und das macht Vertrauen kaputt, weil es versprochen war. Und das sind Punkte, über die wir offen reden müssen und sagen, das sind Dinge, die noch offen sind, in die wir jetzt auch in die Umsetzung gehen müssen.
6: Wenn Sie das Beispiel nennen, also wie kann das funktionieren mit günstigerer Energie?
5: Wir müssen der Stromsteuer so weit runter, wie das möglich ist, und zwar für alle.
6: Wir also da ist Ihre Forderung zu sagen, für die Industrie schön und gut, aber jetzt auch, wie es im Koalitionsvertrag steht.
5: So wie es im Koalitionsvertrag zugesagt war, das ist ein Versprechen, das ist zu halten und ich werde nicht müde werden, das auch künftig einzufordern.
6: Im Koalitionsvertrag steht auch die Reform der Rente. Dazu gibt es ja einen Vorschlag der Kommission, der SPD-Fraktionsvorsitzende Matthias Mirsch. Und der hat jetzt vorgeschlagen, für den Gesetzentwurf, für die Erarbeitung des Gesetzentwurfs für die Rente, alle Ministerpräsidenten mit einzubeziehen. Was halten Sie von der Idee?
5: Also es ist nicht meine Aufgabe und auch nicht die der Kollegen und Kolleginnen, Ministerpräsidenten, die Arbeit des Fraktionsvorsitzenden der SPD zu erledigen. Es gab einen Koalitionsausschuss, es gibt einen Koalitionsvertrag. Auf der Ebene hat man sich verständigt, das Paket ist eingebracht und es findet sich jetzt im parlamentarischen Verfahren. Und ich bin auch der Überzeugung, und das merken wir auch in Umfragen, die Menschen wissen, dass das System neu gestaltet werden muss, weil es so nicht mehr funktioniert, weil es eben nicht dafür sorgt, dass wir mittel- und langfristig wirklich eine gute Altersversorgung haben, dass wir die Beiträge so nicht halten können. Wir brauchen also Beitragsstabilität, bestenfalls Senkung, und wir brauchen die klare Perspektive, Altersversorgung wird gesichert und sie wird besser. Deswegen müssen wir daran. Und dann kann man durchaus über Einzelheiten reden, das, was auch Ministerpräsidenten getan haben, wo ich auch gesagt habe, Nachjustierung muss auch immer möglich sein im parlamentarischen Verfahren. Da gehen wir ran, aber jetzt sind erstmal die Fraktionen gefordert und da ist auch der Herr Mirsch sehr persönlich gefordert, das mit seiner Fraktion jetzt auch auf die Reihe zu bringen.
6: Gucken wir nach Sachsen-Anhalt. Sie haben in einem Namensbeitrag in der FAZ geschrieben, Sie seien fassungslos über die Wahl des Landtagspräsidenten in Sachsen-Anhalt. Es ist ja ein Namensartikel schreiben leicht gemacht. Helmut Kohl hätte vermutlich die CDU-Landtagsabgeordneten in Sachsen-Anhalt angerufen. Wäre das eine Sache, die Sie sich jetzt vornehmen, auch mit Blick auf die nächste Wahl, die ansteht, die des Ministerpräsidenten?
5: Also wir haben zwei Punkte oder ich habe zwei Punkte in dem Namensartikel angeschrieben. Das eine war die Wahl, dass wir jetzt einen Landtagspräsidenten der AfD haben, wo man auch da noch mal klar machen muss, es gab eine Mehrheit von AfD und BSW, ihn dort in die Position zu bringen. Aber es macht mich fassungslos, dass aus der demokratischen Mitte dort Persönlichkeiten mitgewählt haben. Und ich sage das für mich, dass es eben auch aus den Reihen der CDU wohl wahrscheinlich war. Ich habe da eine klare Abgrenzung zu den Populisten und Extremisten von rechts, genauso wie zu den Reaktionären und Radikalen. Und hier in Berlin offen judenfeindlichen Linken, die wir haben. Ich arbeite mit denen nicht zusammen, weil ich auf der Funktionärsebene dort keinen Bürgerlichen mehr sehe. Das sind Populisten, das sind Extremisten, mit denen habe ich nie zusammengearbeitet, werde ich auch nie zusammenarbeiten. Und das gilt für mich in Rheinland-Pfalz, auch als CDU-Landesvorsitzender, bis auf die kommunale Ebene. Aber nochmal, es ist keine Wählerschelte, sondern ich muss mir überlegen, wie kriege ich das Vertrauen der Menschen in diesem Land zurück.
6: Gucken wir trotzdem weiter nach Sachsen-Anhalt, bleiben wir dort. Die Ministerpräsidentenwahl ist Anfang Dezember. Und Ulrich Siegmund geht auch rum und sagt, er hat schon nötige CDU-Stimmen im Sack. Wer ist jetzt quasi verantwortlich bei der CDU-Bundespartei, um dahin zu gehen und zu sagen, Leute, macht das nicht? Ist das der Bundeskanzler, der CDU-Chef?
5: Also erstmal ist da jeder selber gefordert. Und ich sage das aus meiner Sicht auch sehr deutlich. Wer dort Stimmen mitgibt, um solche Persönlichkeiten in ein solches Staatsamt zu heben, der muss sich überlegen, ob die CDU noch seine politische Heimat ist. Und ich sage, nein, das ist sie nicht. Wenn ich das wüsste, wer es ist, würde ich auch direkt damit diskutieren, ob so jemand in der Partei bleiben kann. Das sind geheime Wahlen. Jetzt ist man vor Ort aufgefordert. Und ich glaube, da muss auch noch mal die Vernunft rein, dass man das nicht tut. Wir Demokraten, auch gerade aus der christlich-demokratischen Überzeugung heraus, wir wählen keine Extremisten in solche Ämter. Und das ist die Botschaft, die ich auch da nach Sachsen-Anhalt gebe.
4: Sagt der CDU-Ministerpräsident von Rheinland-Pfalz, Gordon Schnieder, im ARD-Bericht aus Berlin. Auf den internationalen Flughafen in Riad hat es einen weiteren Angriff gegeben. Damit sind in der saudi-arabischen Hauptstadt seit dem Wochenende insgesamt 13 Menschen getötet worden. Mehr als 300 wurden verletzt. Saudi-Arabien macht die Houthi-Miliz für die Angriffe verantwortlich. Die USA haben den Angriff verurteilt. Und es bleibt die Frage, ob die Vereinigten Staaten in diesen Konflikt eingreifen werden. Zuletzt hatte Washington immer wieder Hilfsgesuche von Saudi-Arabien abgelehnt. Einzelheiten von unserer Korrespondentin Anna Osius.
7: Im Husi-Fernsehsender Al-Mazira werden weitere Drohungen verbreitet. Sollte der saudi-arabische Feind seine Einmischung im Jemen nicht einstellen, stehe Schlimmeres bevor, heißt es in einer verlesenen Erklärung. Die Husi warnten zudem auf X alle Fluggesellschaften, Experten, Arbeiter und Reisenden, saudische Flughäfen zu meiden. Diese Gebiete seien, mit Ausnahme der heiligen Städten Mekka und Medina, zu einem Gefechtsfeld der Husi geworden. Wackelige Handyvideos in sozialen Netzwerken zeigen den Albtraum, den Reisende am Flughafen in der saudischen Hauptstadt Riad am Wochenende offenbar erleben mussten. Menschen eilen durch eine zerstörte Abflughalle voller Rauch, Blutflecken auf dem Boden. Viel ist es nicht, was nach außen dringt. Saudi-Arabien versucht anscheinend, den Vorfall medial klein zu halten. Dabei ist der Raketenangriff der bislang schwerste auf das Königreich seit Beginn des US-Iran-Kriegs. Viele Tote, mehr als 300 Verletzte, immer noch schweben Zivilisten in Lebensgefahr. Auch am Sonntag wieder ein Angriff auf den Flughafen. Das von Saudi-Arabien angeführte Militärbündnis macht die Husi-Miliz aus dem Jemen für die jüngsten Attacken verantwortlich. Es handele sich um ein Kriegsverbrechen, heißt es. Und jetzt drohe sich der Konflikt zu verschärfen, sagt Ahmed Sayed Ahmed vom Al-Ahram-Forschungsinstitut in Kairo. Meiner Ansicht nach wird dies zu einer weiteren Eskalation führen, da Saudi-Arabien gemeinsam mit anderen Staaten massiv auf die Husi reagieren wird. Das bedeutet, dass sich der Konflikt in der kommenden Zeit weiterentwickeln wird. Die Husi sind mit dem Iran verbündet. Sie kontrollieren Teile des Jemen. Saudi-Arabien unterstützt eine Gegenoffensive, um die Husi im Nachbarland zurückzudrängen. Die Miliz antwortet mit Raketen und Drohnen. Das ganze Wochenende über gab es immer wieder Beschuss Richtung Saudi-Arabien. Aber warum schafft es das eigentlich so reiche Königreich nicht, seine Flughäfen besser zu schützen? Saudi-Arabien verfügt über eine reguläre staatliche Armee, die einen Krieg gegen Milizen führt, sagt der jordanische Sicherheitsexperte Omar al-Radad bei France 24. Daher ist es normal, dass es einigen Raketen und Drohnen gelingt, die Verteidigungssysteme zu durchbrechen. Es ist für die Luftverteidigung unmöglich, jedes einzelne anfliegende Geschoss, sei es eine Rakete oder eine Drohne, vollständig abzufangen, zumal diese auf zivile Ziele gerichtet sind. Und Saudi-Arabien hat eine Fläche von mehr als 2 Millionen Quadratkilometern. Weil sie es alleine nicht schaffen können, ihr riesiges Land zu schützen, sind die Saudis auf der Suche nach Verbündeten. Doch der eigentlich engste Partner von Riad, die USA, zeigen sich bislang zurückhaltend. Könnte sich das durch den jüngsten verheerenden Angriff ändern? Unter den Toten soll auch ein US-Bürger sein. US-Präsident Trump sagte, weitere Schritte würden geprüft. Doch an einer richtig großen Intervention hätten die USA wenig Interesse, sagen Beobachter, auch weil die Husi dann ihren Einfluss an der strategisch wichtigen Meerenge Bab el-Mandab geltend machen könnten. Sollte sich Amerika durch Luftangriffe direkt einschalten, könnten die Husi amerikanische Handelsschiffe direkt ins Visier nehmen, so wie sie es bereits in den letzten Jahren getan haben. Dies würde die Energiekrise weiter verschärfen, zumal das Bab el-Mandab und die Straße von Hormus für 30% des weltweiten Handels mit Öl und Gas von Bedeutung sind. Dies hätte gefährliche Auswirkungen für die globale Energiesicherheit. Die Saudis fühlen sich von den USA alleingelassen und suchen sich neue Verbündete. Doch auch die Militärallianz mit Pakistan und der Türkei scheint ihr Versprechen bislang nicht zu halten. Die neuen Partner wirken zurückhaltend. Man hoffe, dass die Angelegenheit friedlich beigelegt werden könne, heißt es vorerst beschwichtigend aus Islamabad.
4: Anna Osius berichtete über die erneuten Houthi-Angriffe in Saudi-Arabien. Es ist jetzt 5.14 Uhr.
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4: Zum Ende dieser Nacht lassen die Schauer nach und es lockert gebietsweise auf. Eine Ausnahme bildet der unmittelbare Küstenstreifen. Stellenweise gibt es Nebel, bei längerem Aufklaren vereinzelt bis 0 Grad und leichter Frost möglich in Bodennähe. Die neue Woche beginnt dann unterschiedlich bewölkt mit einigen Auflockerungen oder sonnigen Abschnitten an diesem Montag. Nur noch vereinzelt Schauer, nach Nebel meist trockenes und ruhiges Herbstwetter. Höchstwerte zwischen 12 Grad an der Ostsee und 19 Grad am Oberrhein, meist schwacher Wind um West. Am ehesten an der Ostsee anfangs noch mäßiger Nordwestwind. Und wir schauen auf morgen, den Dienstag, dann erwartet uns von der Ostsee bis in den Süden Sonne, von Nordwesten dagegen zieht es sich zu und es kann auch regnen. Und noch die Städtetemperaturen, einige aktuelle Deutschlandwerte. Berlin und Hannover melden 8 Grad, in München und Aachen sind es aktuell 7 Grad, Hamburg derzeit bei 5 Grad, Frankfurt am Main 6 Grad und in Dresden werden 9 Grad gemessen.
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4: Der Autokonzern Stellantis, zu dem auch die französische Marke Citroën gehört, legt die legendäre Ente neu auf. Ab heute soll das Auto auf der Pariser Automobilmesse vorgestellt werden. Julia Borota über die Kultente, ihre Fans und ihre elektrisch betriebene Nachfolgerin.
8: Das knuffige Modell, das in Frankreich nicht Ente, sondern Deux Chevaux, also zwei Pferde genannt wird, hat hier einen ähnlichen Kultstatus wie der VW Käfer in Deutschland. Die Deux Chevaux wird schon seit 1990 nicht mehr produziert. Ihr Revival als elektrische Ente schwierig für echte Entenfans, denn die erkennen ihre Original Deux Chevaux am Sound. Und dann ist da natürlich auch noch der Duft. Für die ganz Nostalgischen ist es einfach Kult, wie der Benzingeruch die Fahrerkabine durchströmt, sobald man den Schlüssel im Zündschloss umdreht, wie sich die Deux Chevaux mit ihrer berühmten Federung in der Kurve schwungvoll zur Seite neigt.
9: Avec ses quatre places, ses quatre à 5 litres au 100, c'est 60 à l'heure.
8: Das alles wird es nun mit dem elektrischen Modell nicht mehr geben und deshalb ist die geplante Elektroente für viele Oldtimer-Fans auch einfach indiskutabel. Andere aber freuen sich über diesen Coup von Stellantis und sehen darin eine Hommage an ein Fahrzeug, das 1948 geschaffen wurde, um die Menschen für kleines Geld mobil zu machen. Die neue Deux Chevaux wird auf den Wiedererkennungseffekt setzen. Gewölbte, geriffelte Motorhaube, Heck mit Fenster und Kofferraum in einer Linie, leicht hervorstehende Scheinwerfer. Pierre-Olivier Marie, Autoexperte beim Fachblatt Caradisiaque, findet den Ansatz vielversprechend.
10: Ça permet aussi pour les électriques de leur donner un supplément d'âme.
8: So ein altes Modell wieder aufzulegen, gebe den oftmals als seelenlos verschrienen E-Autos das gewisse Etwas, sagt Marie. Die neue Deux Chevaux soll ab 2028 in Italien produziert werden. Stellantis geht damit denselben Schritt, wie es schon Renault erfolgreich mit dem neu aufgelegten elektrisch betriebenen R5 getan hat. Der Preis für die Elektroente soll allerdings deutlich niedriger liegen als beim Elektro R5. Und zwar bei unter 15.000 Euro. Ob die neue Ente auch in die niedrigste Steuerklasse eingruppiert wird, ist noch nicht bekannt. Doch das wäre ein Verkaufsargument wie seinerzeit bei der Original Deux Chevaux. Denn die wird in Frankreich ja nur deshalb zwei Pferde genannt, weil sie in der niedrigsten PS, also Pferdestärkensteuerklasse 2, eingruppiert war.
11: C'est un art de vivre. Salut!
4: Die Elektroente. Heute wird sie in Paris vorgestellt auf der Automobilmesse. Nach einem Bericht der Zeitschrift Nature dürfte die Grippesaison auf der Nordhalbkugel einen Monat früher beginnen als sonst. Noch können Forschende nicht genau sagen, wie sich die Fallzahlen in diesem Winter entwickelt werden. In Deutschland ist man allerdings angesichts der derzeit niedrigen Impfquoten besorgt. Frank Bäumer aus der ARD-Wissenschaftsredaktion.
12: Grippe und andere Erkältungsviren wechseln mit den Jahreszeiten von der Nord- auf die Südhalbkugel und umgekehrt. Wissenschaftlerinnen und Wissenschaftler und die Weltgesundheitsorganisation WHO beobachten diese weltweiten Entwicklungen von Grippe und anderen saisonalen Atemwegserkrankungen. Sie können so vorhersagen, was im Winter auf uns in Deutschland möglicherweise zukommt. In der Zeitschrift Nature warnen nun Forscher vor einem deutlich früheren Beginn der Grippesaison in den USA und in Japan. Was bedeutet der deutlich frühere Start der Grippesaison in einigen Ländern auf der Nordhalbkugel nun für Deutschland? Auch das haben diese Woche führende Wissenschaftler zusammen mit dem zuständigen Robert-Koch-Institut RKI

0: passiert oder passiert ist, die Saison geht ja da jetzt so langsam dem Ende entgegen, eigentlich gut abgedeckt, obwohl die prädominanten Stämme in Australien und in Japan sehr unterschiedliche waren. Sind die beide trotzdem in unserem Impfstoff mit abgedeckt?
1: In Deutschland hat die jährliche Grippesaison noch nicht begonnen. Das ist üblicherweise erst zum Jahreswechsel der Fall. Zwar sind derzeit tatsächlich viele Menschen krank, das zeigen Zahlen des Robert-Koch-Instituts. Die meisten Atemwegserkrankungen sind jedoch aktuell hauptsächlich auf Rhinoviren und Parainfluenzaviren zurückzuführen. Gegen beides gibt es keine Impfung, anders als gegen die echte Grippe, die Influenza. Und hier schlagen die Wissenschaftlerinnen und Wissenschaftler Alarm. Immer weniger Menschen lassen sich gegen Influenza impfen. Besonders Risikogruppen seien unzureichend geschützt, so Reinhard Berner, Vorsitzender der Ständigen Impfkommission des RKI.
2: Also für Influenza liegen wir in einer Größenordnung zwischen 30 und 40% bei den Menschen mit Grunderkrankungen. Das ist viel zu wenig. Bei den Kindern mit Grunderkrankungen liegen wir noch schlechter. Da sind wir seit 10, 15, 20 Jahren. Kommen wir nicht über die 10% hinaus. Das heißt also, wir

0: gehen sie davon aus, dass sie ähnlich verlaufen wird wie in den letzten Jahren, mit Höhepunkten der Influenza- und RSV-Welle um Weihnachten sowie im Januar und Februar.
1: 5.22 Uhr ist es, 6:08. Knapp 3 Wochen nach der Landtagswahl in Mecklenburg-Vorpommern sollen heute Vormittag die Koalitionsverhandlungen zwischen SPD, der Linken und Bündnis 90 Die Grünen beginnen. In den Sondierungsgesprächen haben sich die Parteispitzen schon auf erste gemeinsame Ziele geeinigt. Den Koalitionsverhandlungen mussten aber zunächst noch die Parteigremien zustimmen. Was sich die Parteien vorgenommen haben, berichtet Caroline Kock.
2: Nach der Landtagswahl im vergangenen Monat war die Ausgangslage klar. Die AfD ist die stärkste Kraft in Mecklenburg-Vorpommern, die SPD kam auf Platz 2. Um weiter zu regieren, brauchen die Sozialdemokraten die Linken und die Grünen als Partner, also wurde in den vergangenen Wochen sondiert. Nach Abschluss dieser Gespräche wollen die drei Parteien nun vor allem Zusammenhalt demonstrieren. Mecklenburg-Vorpommerns SPD-Chefin Manuela Schwesig machte klar, man wolle für alle da sein. Für die eigenen Wählerinnen und Wähler, aber auch für die, die skeptisch sind.
3: Wir sehen es auch als unsere Aufgabe, das Land zusammenzuhalten und jetzt nicht im Parteiklein-Klein zu gucken, wer steht wo, sondern zu sagen, es muss mehr sein als ein Zusammenschluss von drei Parteien, sondern eine Koalition für alle Menschen im ganzen Land.
2: In einigen Punkten sei man sich bereits einig. Es soll mehr Bürgerbeteiligung geben, mehr Investitionen in Bildung und soziale Gerechtigkeit sowie mehr Schutz für Umwelt und Natur. Eine Zusammenarbeit mit der AfD, die die einzige Oppositionsfraktion im Landtag sein würde, schließen alle drei Parteien aus. Obwohl die Linke in den vergangenen 5 Jahren bereits gemeinsam mit der SPD regiert hat, spricht der Landesvorsitzende Hennes Herbst von einem neuen Politikstil, den Mecklenburg-Vorpommern brauche.
4: Es darf kein Weiter-so geben und alle müssen sich hier hinterfragen. Ich glaube schon, dass wir darüber nachdenken müssen, wie schaffen wir es eigentlich, dass wir Prozesse haben, dass wir Regierungshandeln haben, aber auch Debatten im Landtag haben. Wie schaffen wir es, das noch für mehr Menschen zu öffnen, alle Menschen im Land, in Mecklenburg-Vorpommern anzusprechen? Und da zähle ich natürlich ganz stark auf Bürgerbeteiligung ab, auf mehr Demokratie. Und genau das meine ich mit diesem neuen Stil, den es braucht.
2: Die Landesvorstände von SPD und Linken hatten noch am Freitagabend hinter verschlossenen Türen über die möglichen Koalitionsverhandlungen abgestimmt und sich dafür ausgesprochen. Die Bündnisgrünen berieten am Samstag auf einem kleinen Parteitag darüber. Als mögliches Konfliktpotenzial bei der Sondierung galt im Vorfeld das Verhältnis der SPD zu Russland, Nord Stream 2 und der landeseigenen Klimaschutzstiftung. Die Grünen, damals noch in der Opposition, hatten Ministerpräsidentin Manuela Schwesig immer wieder stark für ihren Kurs kritisiert. Man habe nun gemeinsam nach hinten geschaut, erklärte die neue Vorsitzende der Grünen Landtagsfraktion Claudia Müller ihren Delegierten auf dem Parteitag.
5: Also ja, wir haben auch gemeinsam über Russland und Nord Stream gesprochen. Man kann sagen, wir haben uns ausgesprochen in der Gruppe, aber auch ganz persönlich. Und ich will auch sagen, dass das als Grundlage wahnsinnig wichtig war und für mich damit auch das Thema an dieser Stelle persönlich beendet ist.
2: Am Ende haben die Bündnisgrünen einstimmig entschieden, auch sie wollen in Koalitionsverhandlungen gehen. Die sollen am Vormittag im Schweriner Schloss beginnen, mit 7 Arbeitsgruppen, unter anderem zu Finanzen und Digitalisierung, Landwirtschaft und Klimaschutz sowie Wirtschaft und Energie. Ein Hinweis auf die künftige Aufteilung der Ministerien soll das jedoch nicht sein, heißt es von den möglichen Koalitionären.
6: Sport. Mit Stefanie Lavoie und dem neuen Tabellenführer der Fußball-Bundesliga. Freiburg ist zurück an der Spitze. Der SC besiegte zum Abschluss des 5. Spieltages Aufsteiger Schalke mit 2:1. Und das in Unterzahl, nachdem Suzuki in der 64. Minute die gelb-rote Karte gesehen hatte. Für Trainer Julian Schuster ist die Tabellenposition eher unwichtig.
7: Was viel, viel schöner ist, wirklich die Art und Weise, vor allem dann in Unterzahl eben auch zu gewinnen. Darüber bin ich viel, viel glücklicher, eben das eben auch zu sehen, diese Erfahrung gemacht zu haben. Ich glaube, da zeigt sich einfach auch eine Mannschaft, wie sie sich in solchen Momenten dann eben auch verhält. Darüber bin ich sehr stolz.
6: Freiburg verdrängte Dortmund auf Rang 2. Die Bayern sind Dritter. Beide hatten ihre Partien an diesem Wochenende nicht gewinnen können. Am Tabellenende steht Gladbach. Im 101. Rhein-Derby unterlag die Borussia Köln mit 1:2. Burkhard Hupe berichtet.
8: Fehlstart für den neuen Gladbacher Trainer Alexander Blessin. Nach der Derby-Niederlage bleibt die Borussia punktlos am Tabellenende. Und nicht nur das. Beim 1:2 in Köln-Müngersdorf offenbarten die Gladbacher weiter erhebliche Mängel in Sachen Tempo, Organisation und Durchschlagskraft. Das zwischenzeitliche 1:1

0: durch Scalys Kopfball bedeutete zwar den ersten Auswärtstreffer der Saison, weil aber der Kölner Said El Mala Mitte der zweiten Hälfte mit einem Sololauf und mit einem wunderschönen Treffer aus 20 Metern seine starke Leistung krönte und weil Köln sehr viel mehr vom Spiel hatte, ging das 2:1 der Gastgeber unter dem Strich in Ordnung.
1: Bitter für Köln, Elias Giri fällt wohl für den Rest des Jahres aus. Der Abräumer hat sich im rheinischen Derby einen Bänderriss zugezogen. Eine Etage darunter ist Hertha BSC unangefochtener Spitzenreiter. Die Berliner besiegten Fürth mit 2:1. St. Pauli war zu Hause mit 2:0 gegen Karlsruhe erfolgreich und Bochum unterlag Bielefeld mit 0:1. Zu Saisonbeginn sah es gar nicht danach aus. Jetzt holen Max Verstappen und Red Bull mächtig auf. Beim großen Formel-1-Preis von Singapur triumphiert der Niederländer zum zweiten Mal in Folge und vergoldet ein besonderes Jubiläum. Der Kampf um die WM scheint entschieden, doch dahinter bleibt es spannend. Lena Bergmann.
2: Premieren gibt es für einen viermaligen Weltmeister nur noch wenige. Pünktlich zu seinem 250. Rennen hat Max Verstappen sich eine geschenkt, den ersten Sieg in Singapur und der letzte, der für die Sammlung noch gefehlt hat. Eine Premiere wünscht sich auch Kimi Antonelli, und zwar die seines ersten WM-Titels. Beim nächsten Rennen in Austin in 2 Wochen könnte sich der Mercedes-Fahrer rein rechnerisch bereits zum jüngsten Formel-1-Champion aller Zeiten krönen. Nach seinem Sprung aufs Podium in Singapur hat Antonelli mehr als 100 Punkte Vorsprung. Seine engsten Verfolger, Teamkollege George Russell und Ferrari-Pilot Lewis Hamilton, ließen Punkte liegen, wie auch McLaren. Der britische Rennstall ist kurz davor, Platz 3 in der Teamwertung an Red Bull zu verlieren. Erfreulich war das Wochenende dagegen für Audi. Der deutsche Fahrer Nico Hülkenberg konnte sowohl im Sprint als auch im Rennen punkten.
1: In der Handball-Bundesliga bleibt Rekordmeister THW Kiel dem Spitzenreiter aus Flensburg dicht auf den Fersen. Die Kieler besiegten den HC Hamburg 26:19. Die Füchse Berlin unterlagen Lemgo Lippe 36:37 und Erlangen gewann gegen Melsungen 33:32. Die Löwen Braunschweig haben in der Basketball-Bundesliga ihre erste Saisonniederlage kassiert. Der Bayern-Verfolger unterlag den Riesen Ludwigsburg nach Verlängerung mit 98:107. Die Skyliners aus Frankfurt besiegten derweil die Hamburg Towers mit 89:78.
3: Und das war der Sport mit Stefanie Lavoie.
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5: Um 5.30 Uhr mit Ronald Lessig. Nach 3 verlorenen Landtagswahlen berät die CDU auch heute über ihren weiteren Kurs. Auch angesichts des angeschlagenen Kanzlers und Parteichefs Merz. Matthias Deiß aus dem ARD-Hauptstadtstudio erläutert, wie viel Rückhalt Merz noch in seiner Partei hat.
6: Also kaum einer geht in der Partei noch davon aus, dass es eine zweite Amtszeit für Merz geben wird. Die Erwartungshaltung des Präsidiums ist, dass er die versprochenen Reformen nun auch umsetzt. Dann kann er im Amt bleiben, auch weil zuletzt keiner seiner Konkurrenten die Hand gehoben hat, als seine Kanzlerschaft vor wenigen Wochen wackelte.
5: SPD, Linke und Grüne wollen in Mecklenburg-Vorpommern zusammen regieren. Heute beginnen die Verhandlungen über eine Koalition. Aus der Nachrichtenredaktion Volko Damm.
7: Schon in den Vorgesprächen haben SPD, Linke und Grüne sich auf mehrere Ziele verständigt. Unter anderem sollen Kitas beitragsfrei bleiben, es soll neue Wohnheimplätze für Azubis und Studierende geben und einen parlamentarischen Untersuchungsausschuss zu rechtsextremen Netzwerken. Viel Zeit bleibt aber nicht für die Koalitionsverhandlungen. Nächste Woche Dienstag kommt der Landtag zur sogenannten konstituierenden Sitzung zusammen. Danach gibt es 4 Wochen Zeit, um den Ministerpräsidenten oder die Ministerpräsidentin zu wählen. SPD-Politikerin Schwesig strebt eine weitere Amtszeit an.
5: Die Außenminister der EU-Staaten wollen heute neue Sanktionen gegen Russland beschließen. Betroffen sind etwa 1600 Personen und Organisationen. Es geht um Reisebeschränkungen oder das Einfrieren von Vermögenswerten. Eine von US-Präsident Trump gestern verkündete russisch-ukrainische Feuerpause für Energieanlagen hat es offenbar nicht gegeben. Kiew wirft Russland vor, Charkiw mit Gleitbomben angegriffen und ein Heizkraftwerk bombardiert zu haben. Moskau meldet einen ukrainischen Drohnenangriff. Vorübergehend wurden die Flughäfen der Hauptstadt geschlossen. Die Außenbeauftragte der EU, Kallas, warnt vor gravierenden Umweltschäden durch die russische Schattenflotte. Dem Redaktionsnetzwerk Deutschland sagte sie, die Schiffe seien ökologische Zeitbomben, alt, schlecht gewartet und unzureichend versichert. Die nächste große Ölkatastrophe an europäischen Küsten könnte durch die Schattenflotte verursacht werden. Kallas warb für weitere diplomatische Maßnahmen. Afrikanische Länder hätten auf EU-Bitte hin hunderte Schiffe aus ihren Registern gestrichen. Der Verlust der Flagge führe dazu, dass bei Tankern mehr Inspektionen durchgeführt würden. Behörden, Banken oder Händler zögerten auch, mit diesen Tankern Geschäfte zu machen. Das Wetter in Deutschland. Tagsüber fast überall trocken, gebietsweise heiter, in Vorpommern noch etwas Regen, bei 11 bis 18 Grad. Morgen teils, heiter teils, wolkig von Westen später Regen, 13 bis 20 Grad und am Mittwoch häufig trocken, Richtung Süden einige Schauer, 15 bis 22 Grad. Das waren die Nachrichten.
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3: A5 Karlsruhe Richtung Basel zwischen Dreieck Weil am Rhein und Grenzübergang Weil am Rhein-Basel 1 Kilometer Lkw-Stau. Die A6 Heilbronn Richtung Nürnberg ist zwischen Raststätte Kammersteiner Land Süd und Schwabach Süd nach einem Lkw-Unfall gesperrt. Und die A24 Hamburg Richtung Berlin ist zwischen Neuruppin und Neuruppin Süd nach einem Unfall gesperrt. Gute Fahrt in die neue Woche, das wünscht Ihnen Philipp Kaber. Es ist 5.33 Uhr und heute ist Montag, der 12. Oktober.
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3: Vizekanzler und Finanzminister Lars Klingbeil von der SPD hat bereits eine lange To-Do-Liste auf dem Schreibtisch. In dieser Woche kümmert er sich aber noch um weitere Problemfelder außerhalb Deutschlands. Er reist heute an diesem Montag nach Neu-Delhi und dann weiter zur IWF-Tagung nach Bangkok. Es geht um neue Handelspartnerschaften und die hohe Staatsverschuldung der Industrieländer, berichtet ARD-Hauptstadtkorrespondentin Lissi Kaufmann.
8: Manche verreisen, um ihre Probleme kurz hinter sich zu lassen. Finanzminister Lars Klingbeil verreist, um unterwegs zumindest mit einem dieser Probleme konfrontiert zu werden, den Staatsschulden. Die werden ein zentrales Thema sein bei der Tagung des Weltwährungsfonds in Bangkok. Das hat IWF-Chefin Kristalina Georgieva schon vergangene Woche deutlich gemacht. Die globale Staatsverschuldung steht kurz davor, den höchsten Stand seit dem Zweiten Weltkrieg zu erreichen. Die größten Sünder sind die Industrieländer. Die Industrieländer. Georgieva meint damit vor allem die USA. Sie haben Rekordschulden angehäuft. Mittlerweile gibt das Land mehr Geld für Zinsen aus als für Verteidigung. Das hat Folgen, auch für Deutschland, erklärt Sebastian Horn vom Kieler Institut für Weltwirtschaft.
9: Wenn der amerikanische Staat immer mehr Geld benötigt, gleichzeitig Zweifel an der Schuldentragfähigkeit wachsen und damit die Finanzierungskosten steigen, dann werden auch die Zinsen für Unternehmen, für Haushalte, für Staaten überall auf der Welt teurer. Und das betrifft Deutschland natürlich genauso.
8: Auch in der EU steigen die Schulden und damit die Zinslast, allen voran in Frankreich und Italien. Deutschland steht vergleichsweise noch gut da, doch auch die Bundesregierung sollte die Warnzeichen ernst nehmen angesichts neuer Milliardenschulden für Infrastruktur und Verteidigung, sagt der Wirtschaftsprofessor Sebastian Horn.
9: Denn jeder Euro, der dann zunehmend für den Schuldendienst investiert werden muss, der steht für andere Bereiche im Haushalt nicht mehr zur Verfügung und damit sinkt natürlich langfristig vor allem auch der politische Gestaltungsspielraum.
8: IWF-Chefin Georgieva warnt davor, sich allein auf Wirtschaftswachstum zu verlassen. Die Hausaufgabe für die Industrieländer lautet, Schulden abbauen, Reformen durchziehen. Und zwar bald.
10: You have the tools, now have the wisdom to use them.
8: Sie haben Instrumente dafür, haben Sie jetzt auch die Weisheit, sie zu nutzen, so Georgieva. Ähnlich sieht man das in der deutschen Wirtschaft. Die hat gerade mit mehreren Problemen zu kämpfen, erklärt der Außenwirtschaftschef der DIHK, Volker Dreyer.
11: Wir sehen, dass Lieferketten durch die Krise im Nahen Osten erheblich gestört sind, dass inflationäre Tendenzen neben dem Thema Staatsverschuldung auch über die Lieferkettenverstopfungen zunehmen und das Ganze ist wirklich eine Gemengelage, die vielfach Anlass zur Sorge gibt.
8: Hinzu kommt die Abhängigkeit von China, ein Land, das sich nicht an internationale Handelsregeln hält. Und dann ist da noch ein US-Präsident, der Handelskonflikte anzettelt. Deutschland und die EU suchen deshalb neue Partner. Wohl auch deshalb macht Vizekanzler Lars Klingbeil bei seiner Reise einen Abstecher in Neu-Delhi. Indien und die EU haben sich vor wenigen Monaten auf ein neues Handelsabkommen geeinigt.
10: We did it. We delivered the mother of all deals.
8: Wir haben es geschafft. Wir haben uns auf die Mutter aller Abkommen geeinigt, so EU-Kommissionspräsidentin von der Leyen im Januar. Irgendwann soll eine neue Freihandelszone entstehen mit fast 2 Milliarden Menschen. Noch muss das Abkommen fertiggestellt und unterzeichnet werden. Der Weg aber stimmt, findet Volker Dreyer von der Deutschen Industrie- und Handelskammer.
11: Die Reise des Vizekanzlers ist da sehr hilfreich, für die Bedeutung aufmerksam zu machen, aber natürlich in Indien aufmerksam zu machen auf die vielen Handelsbarrieren, die es dort gibt.
8: Mit dem Abkommen sollen sie bald abgebaut werden und mit ihnen nach und nach auch die Abhängigkeit von China.
4: Wirtschaft.
3: Das Bundesverfassungsgericht prüft in dieser Woche die Erbschaftssteuer gleich in 2 Fällen. Kläger sind ein Erbe, der sich benachteiligt fühlt. Um dessen Klage geht es morgen. Heute heißt der Kläger Bayern. Bayern meint, die Bundesländer müssen bei der Gesetzgebung ein Mitspracherecht haben. Vor allem bei den Freibeträgen, also den Beträgen, auf die keine Erbschaftssteuer gezahlt werden muss. Klaus Hempel berichtet.
12: Die bayerische Landesregierung möchte erreichen, dass die Bundesländer bei der Erbschaftssteuer eigene Regelungen treffen können. Vor allem, was den Freibetrag betrifft. Das ist der Betrag, auf den keine Steuern gezahlt werden muss. Der Freibetrag liegt für Witwen oder Witwer, die erben, bei 500.000 Euro. Für Kinder liegt er bei 400.000 Euro. Die Landesregierung in München will erreichen, dass die Länder die Freibeträge selbst festlegen dürfen. Ihr Hauptargument? Die bundesweit gleichen Freibeträge würden zu Ungerechtigkeiten führen. Ein Haus in Bayern sei oft mehr wert als in anderen Regionen Deutschlands. Deshalb sei es wichtig, dass Bayern die Freibeträge selbst festlegen darf, so Ministerpräsident Markus Söder, CSU.
13: Wir werden benachteiligt, jetzt auch bei der jetzigen Regelung wegen den Freibeträgen, weil wenn Sie beispielsweise in Garmisch ein Haus der Großeltern vererben oder der Eltern, dann hat es ganz andere Werte, natürlich Grundstückspreise bei uns, also viel, viel teurer als jetzt, was über sich ein Haus, das in anderen Teilen Deutschlands wert wird.
12: Die Freibeträge, so die Kritik aus München, seien das letzte Mal vor 17 Jahren angehoben worden. Seitdem seien die Preise deutlich gestiegen, gerade von Immobilien, die vererbt werden. Mit ihrer Klage will die bayerische Landesregierung auch erreichen, dass die Länder die Steuersätze selbst festlegen dürfen. Bayerns Wirtschaftsminister Hubert Aiwanger von den Freien Wählern würde die Erbschaftssteuer am liebsten ganz abschaffen. Von all dem hält Michael Schrodi, SPD, parlamentarischer Staatssekretär im Bundesfinanzministerium, nichts. Er ist zuversichtlich, dass das Bundesverfassungsgericht die Klage abweisen wird und verweist dabei auf die Verfassung.
14: In der Verfassung steht, dass es eine Wirtschafts- und Rechtseinheit in Deutschland geben soll, genauso wie die Gleichwertigkeit von Lebensverhältnissen. Daher ist diese Klage sowohl politisch wie auch verfassungsrechtlich abzulehnen.
12: Auch der Berliner Staatsrechtler Alexander Thiele hält bundesweit einheitliche Regelungen bei der Erbschaftssteuer für legitim und sinnvoll. Das Argument, dass in Bayern die Immobilienpreise besonders hoch seien, überzeugt ihn nicht.
15: Wenn das Haus, was mir übertragen wird, von mir bewohnt wird, dann zahle ich ja ohnehin keine Steuern. Es werden also nur solche Häuser besteuert, die tatsächlich eine Vermögensanlage sind. Und da kann man schon die Frage aufwerfen, warum das besonders privilegiert werden sollte.
12: Ein Urteil über die Klage ist erst im nächsten Jahr zu erwarten. Morgen wird beim Bundesverfassungsgericht zum Thema Erbschaftssteuer weiter verhandelt. Dann geht es um die Frage, ob Erben von Unternehmen gegenüber Privatleuten bevorzugt behandelt werden dürfen, wie es nach den derzeitigen Regelungen der Fall ist. Dieser Verhandlungstag dürfte für besonders große Aufmerksamkeit sorgen, auch im politischen Berlin. Neben den Linken und Grünen meint auch die SPD, dass hohe Vermögen stärker bei der Erbschaftssteuer herangezogen werden müssen, um für mehr Gerechtigkeit zu sorgen. Mit einer Erbschaftssteuerreform ist erst nach dem Urteil über die Vererbung von Betriebsvermögen zu rechnen.
3: 5.42 Uhr ist es.
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3: An vielen deutschen Universitäten ist heute Vorlesungsstart. In den Niederlanden hingegen läuft das Semester schon seit ein paar Wochen.
16: Und da gibt es in einem Studiengang an der Universität Amsterdam ziemlich große Änderungen. Im Bachelorstudiengang interdisziplinäre Sozialwissenschaften, da sind Laptops, Handys und Tablets verboten, und zwar in allen Vorlesungen. Die Fakultät will so für mehr Konzentration sorgen und zieht nach den ersten Wochen ein positives Fazit. Unter den Studierenden sind die Meinungen dagegen sehr unterschiedlich, wie Sarah Lopez berichtet.
17: An der Universität Amsterdam hat eine neue Regel zum Vorlesungsstart bei einigen Studierenden für Verwirrung gesorgt. Zum Beispiel bei der 23-jährigen Clara.
18: Alle waren natürlich erstmal so ein bisschen verdutzt, man hat erstmal so gestutzt, okay, was macht man da jetzt? Ich musste mir erstmal einen Block kaufen, also hat sie auch schon nicht mehr.
17: In allen Vorlesungen des Bachelorstudiengangs Interdisziplinäre Sozialwissenschaften sind Laptops, Tablets und Handys jetzt verboten. Die Studierenden müssen ihre Notizen also handschriftlich machen. Die Fakultät will so für mehr Konzentration sorgen, denn zuletzt habe die oft gefehlt, sagt die Dozentin Cyriline Ewertze.
19: Ich erinnere mich, wie ich ganz hinten in einem Hörsaal saß. Ich habe Bildschirme voll mit Social Media gesehen. Es hat die Studierenden sehr abgelenkt. Ob das jetzt WhatsApp war oder Online-Shopping. Und das hat auch die Sitznachbarn abgelenkt, die das nicht gemacht haben.
17: Das neue Verbot gilt für alle Vorlesungen. In Seminaren können die Dozenten entscheiden, wann elektronische Geräte erlaubt sind, bei Gruppenarbeiten zum Beispiel. Wenn aber über ein Buch diskutiert wird, dann nicht. Und wer sagt, dass er den Laptop wirklich braucht, kann den auch in der Vorlesung verwenden, wenn er sich in die erste Reihe setzt. Das machen zum Beispiel Studierende mit Beeinträchtigung. Nach den ersten Wochen findet die Studentin Clara die neue Regel sehr gut.
18: Weil es mich zwingt, mehr aufmerksam zu sein. Das fällt mir schon auf, dass wenn ich am Laptop bin, dann schickt man mal eine E-Mail oder man macht New York Times Puzzle oder so. Es ist natürlich dann manchmal ein bisschen nerviger danach, alles nochmal zusammenzufassen auf dem Laptop. Aber ich würde sagen, dass auch die Stimmung im Klassenzimmer ist auch irgendwie besser, weil alle fokussiert sind und man hört zu und es ist einfach ein bisschen entspannter.
17: Ähnlich sieht das die 21-jährige Migle.
20: Ich habe das Gefühl, dass wir uns gegenseitig besser wahrnehmen. Es ist einfacher, sich die Namen der anderen Studierenden zu merken und was sie in der Vorlesung gesagt haben. Es ist eine entspanntere Atmosphäre und leichter, jemanden später darauf anzusprechen, was er gesagt hat, weil man mehr im Moment ist.
17: Aber natürlich gibt es auch Studierende, die lieber weiter ihre Laptops nutzen würden und die neue Regel bevormundend finden, sagt Dozentin Cyriline Ewertze.
19: Ich verstehe, dass sich das ein bisschen anfühlt, als würde einem gesagt, was man machen soll. So ist es ja auch irgendwie. Aber wir glauben, dass es das Richtige ist.
17: Wer gegen die neue Regel verstößt und zum Beispiel in der vierten Reihe auf dem Laptop tippt, wird an das Verbot erinnert. Strafen gibt es keine und auch keine Kontrollen, ob jemand unter dem Tisch schnell noch eine Nachricht bei WhatsApp schreibt. Das sei aber auch nicht notwendig, sagen die Dozenten an der Universität Amsterdam. Es gebe schon jetzt einen starken Effekt.
19: Während der Vorlesung habe ich ein viel besseres Gefühl, wo die Studierenden gerade sind. Haben sie mich verstanden? Muss ich langsamer sein? Und in den Seminaren merke ich, dass sie wirklich zugehört haben und den Inhalt besser verstanden haben als früher. Wenn ich eine Frage stelle, dann beantworten sie die in ihren eigenen Worten.
17: Mit der Hand schreiben die Studierenden in der Regel langsamer als auf einer Tastatur, haben also nicht genug Zeit, den genauen Wortlaut der Dozenten mitzuschreiben, sondern nur die wichtigsten inhaltlichen Punkte. Die Dozenten des Studiengangs Interdisziplinäre Sozialwissenschaften an der Universität Amsterdam hoffen, dass die neue Regel auch für bessere Ergebnisse bei den Klausuren sorgt. Das wird sich in den nächsten Wochen zeigen.
16: Montag ist heute der 12. Oktober und wir schauen jetzt in den Vatikan. Papst Leo XIV. Wird sich in den kommenden Tagen einer Lungenoperation unterziehen. Das hat das katholische Kirchenoberhaupt gestern nach dem Mittagsgebet auf dem Petersplatz angekündigt. Wann genau die Operation stattfindet, ist bislang nicht bekannt. Aus Rom, Anna Giordano.
21: Bislang galt Leo XIV. Als eher sportlicher Papst, der sich unter anderem mit Tennis und Schwimmen fit gehalten hat. In seiner Wohnung im Apostolischen Palast soll sich auch ein Fitnessstudio befinden. Es kam also überraschend für viele Gläubige, als Leo XIV. Gestern beim Angelusgebet eine bevorstehende Operation angekündigt hat. Die Ärzte hätten einen Knoten in seiner Lunge entdeckt. Er sei gut lokalisierbar und befinde sich in einem frühen Stadium, sagte der Papst vor rund 25.000 Menschen auf dem Petersplatz. Er sei dem Rat der Ärzte gefolgt und werde den Eingriff schon in den kommenden Tagen durchführen lassen. Wann genau die OP stattfindet, ist vom Vatikan nicht bekannt gegeben worden. Fest steht aber, dass sie im Gemelli-Klinikum in Rom durchgeführt wird und dass der Papst sich danach eine Woche lang erholen wird. Im November hat Leo XIV. Eine fast zweiwöchige Reise nach Uruguay, Argentinien und Peru geplant. Auf dem Petersplatz hat er gestern angedeutet, dass er diese trotz der Umstände durchführen wird. Bischöfe weltweit schickten dem Papst gute Wünsche und kündigten an, für ihn zu beten. Auch Italiens Ministerpräsidentin Giorgia Meloni und Staatspräsident Sergio Mattarella versicherten dem Papst ihren Beistand. Robert Francis Prevost, wie das Oberhaupt der Katholiken mit bürgerlichem Namen heißt, wurde im Mai 2025 in das Amt gewählt und gilt mit 71 Jahren als relativ junger Papst.
0: Kultur.
16: Wie kann man Menschen im digitalen Zeitalter für Bücher begeistern? Die Regierung im Stadtstaat Singapur hat eine besondere Idee. Sie bezahlt Menschen dafür, wenn sie zum Buch greifen, statt nur im Netz zu scrollen. Dafür gibt es virtuelle Münzen, die man in echtes Geld umtauschen kann. Reich wird man damit nicht, aber darum geht es auch nicht, berichtet Singapur-Korrespondentin Jennifer Johnston.
2: Die Singapurerin Shima Beck läuft mit ihrem einjährigen Sohn an der Hand an Bücherregalen vorbei. Er greift sich begeistert ein Buch über Meerestiere heraus. Für ihre tägliche Lesepause sind sie und ihr Sohn heute in der zentralen öffentlichen Bücherei. Früher hat die 38-Jährige viel gelesen, doch mit der Geburt ihres Sohnes war keine Zeit mehr. Erst die staatliche Leseinitiative ReadSG hat sie motiviert, wieder zu starten.
22: Das Lesen hilft mir, einen Moment abzuschalten, und das tut wirklich gut. Ich habe es echt vermisst.
2: In einer App der Regierung trackt sie, wie viele Minuten und was sie gelesen hat. Für 15 Minuten am Tag gibt es 20 virtuelle Münzen. Die Empfehlung, täglich 15 Minuten zu lesen, orientiert sich an dem ursprünglich aus Japan stammenden Ziel, 10.000 Schritte täglich zu gehen.
23: When I first started on day one, I was hoping to only do 15 minutes.
22: Als ich am ersten Tag angefangen habe, wollte ich eigentlich nur 15 Minuten lesen. Aber dann war es wie ein Muskelgedächtnis. Plötzlich dachte ich, wow, ich habe das Lesen vermisst. Und am Ende habe ich 30 Minuten gelesen. Ich finde, das war ein wirklich guter Anfang. Und ich glaube, wenn ich das jeden Tag mache, wird es ganz natürlich.
2: Genau das ist das Ziel der Singapurer Regierung. Lesen spielerisch zur Gewohnheit machen und das passive Scrollen durch Social-Media-Plattformen zu reduzieren, wie sie in ihrem Kampagnenvideo erklären.
24: In today's world of bite-sized digital content, we seem to read more.
2: Es gehe darum, wieder lange Texte zu lesen, sich auf ein Thema zu fokussieren, statt flüchtig von Thema zu springen. Das Ganze funktioniert auf Vertrauensbasis, was Shima Beck erst gewundert hat.
23: At first I thought I would have to take a picture.
22: Am Anfang dachte ich, ich muss vielleicht ein Foto machen, um zu beweisen, ich habe von einer Seite zur nächsten geblättert. Oder ich muss einen Screenshot machen. Aber man muss einfach nur angeben, wie viele Minuten man gelesen hat und was. Das war's. Ich denke, je einfacher das Ganze ist, desto eher nutze ich es.
2: Aus der Psychologie weiß man zudem, dass aktive Bestätigungen die Hemmschwelle fürs Lügen drastisch erhöhen. Was man liest, steht jedem Nutzenden frei. Bücher, E-Books, Zeitungen, Comics, alles ist erlaubt. 50 Tage muss Shima durchhalten, um einen Singapur-Dollar zu verdienen, umgerechnet etwa 70 Cent. Auch dieser geringe Betrag macht systematischen Betrug wenig attraktiv. Doch bringen 70 Cent Nichtleser wirklich zurück zum Buch? Ums Geld gehe es hier weniger, sagt Tanvi Gupta, die auf ihrem Instagram-Kanal regelmäßig ihre Lieblingsbücher vorstellt.
22: Singapurer lieben es, Dinge zu sammeln. Sie lieben Spiele. Dieser Endorphin-Kick, das Dopamin, das ausgeschüttet wird, wenn man etwas erfolgreich abhakt oder sammelt. Ich denke, deshalb funktioniert Gamification hier so gut.
2: Shima Beck will zudem ein gutes Vorbild für ihren Sohn sein.
22: Wenn ich lese und er sieht, dass ich ein Buch in der Hand habe, nimmt er sich auch eines von seinen Büchern und setzt sich neben mich. Und dann holt er noch ein paar dazu, gibt sie mir und bittet mich, ihm vorzulesen. Wenn ich selbst lese, kann ich ihn also auch dazu ermutigen zu lesen.
2: Ihr Sohn legt ihr in diesem Moment tatsächlich immer mehr Bücher auf den Schoß und schaut sie auffordernd an.
16: Aus Singapur berichtete Jennifer Johnston über eine Aktion der Regierung, die Menschen wieder fürs Lesen begeistern soll.
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16: Ein turbulentes Wochenende war das im Verhältnis der USA zur Ukraine. Am Freitag verkündet US-Präsident Trump, dass Russland Millionen Tonnen Diesel liefern will. Dann fordert er am Samstag, dass die Ukraine einen neuen Präsidenten bekommen solle. Und schließlich verkündet er am Sonntag eine Energiewaffenruhe, also dass Russland und die Ukraine angeblich nicht mehr gegenseitig ihre Energiesektoren angreifen. An all dem finden die deutschsprachigen Medien kaum etwas Gutes. Exemplarisch schreibt die Neue Zürcher Zeitung von einer Farce.
0: Viel Chaos, wüste Drohungen, ein paar Schmeicheleien, Ehrungen und Wirrungen am laufenden Meter. Und alles nur, um eine Wahrheit zu verschleiern. Dieser amerikanische Präsident suchte von Anbeginn seiner Amtszeit ein Geschäft mit Putin, einen Ausgleich mit Russland. Egal, ob es auf Kosten der Ukrainer und der NATO-Verbündeten in Europa ginge.
16: Die Rheinzeitung aus Koblenz sieht dahinter vor allem kurzfristige innenpolitische Interessen.
0: Trump ist herzlich egal, dass er der Ukraine und Europa in den Rücken fällt. Er hat einzig die US-Zwischenwahlen im November im Blick. Mehr Diesel aus Russland soll helfen, die hohen Spritpreise für Farmer und Trucker vor den Wahlen zu senken. Vor den Midterms steht er stark unter Druck. Umfragen sehen die Republikaner deutlich im Rückstand. Der Deal mit Putin aber zeigt, dass Trump jedes Mittel recht ist, um die Stimmung noch zu drehen.
16: Die Hannoversche Allgemeine Zeitung glaubt, dass auch die anderen Äußerungen Trumps in dieses Schema passen.
0: Als Zelensky den Diesel-Deal kritisierte, forderte Trump prompt einen neuen Präsidenten in Kiew. Schuld an den Preisen seien ohnehin die ukrainischen Angriffe auf russische Raffinerien. Wir kennen das schon. Das Opfer wird zum Täter erklärt. Diktator hatte Trump Zelensky ohnehin längst genannt. Seine Ablösung zu fordern, ist allerdings eine neue Eskalationsstufe und verrät vor allem, wie groß der Druck auf Trump selbst ist.
16: Der Südkurier aus Konstanz schaut auf die Reaktion des ukrainischen Präsidenten und darauf, welche Folgen dieses Wochenende für sein Land haben könnte.
0: Zelensky ist ein gewiefter Typ. Er nimmt Trump mit seiner Forderung nach einem neuen Präsidenten in Kiew einfach beim Wort und bietet Wahlen an. Seine Gegenforderung nach einer Feuerpause dürfte bei Russlands Präsident Putin auf taube Ohren stoßen. Der Kriegsherr Moskau hat keinerlei Interesse an einer Bewegung, die als nachlassende Kampfbereitschaft gedeutet werden könnte. Vielmehr ist Putin seit Wochen dabei, den Luftkriegsterror gegen Kiew zu verstärken und dabei alles zu unternehmen, um die Strom- und Wärmenetze zum einbrechenden Winter hin zu zerstören. Deutschland und Europa müssen darauf reagieren. Angesichts von Trumps Fahnenflucht als Helfer erst recht.
16: Die Frankfurter Allgemeine sieht das ähnlich, übt aber auch deutliche Kritik an Europa.
0: In Kiew sollte man sich fragen, ob man nicht zu sehr auf Trump setzt. Die wahren Verbündeten der Ukraine sind die Europäer. In einer Hinsicht sind sie aber kaum besser als Trump. Die EU ist immer noch der viertgrößte Käufer von fossilen Brennstoffen aus Russland. Beim Gas sogar der größte. Wenn Außenminister Wadephul nun sagt, es brauche nicht weniger, sondern mehr Druck auf Putin, dann sollte er diese Debatte auch in Brüssel führen.
16: Das waren die Standpunkte. Zusammengestellt hat sie Johannes Zuber.
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16: Heute vor 40 Jahren endete der Gipfel von Reagan und Gorbatschow in Island ohne Beschlüsse. Trotzdem gilt dieses Treffen als historischer Wendepunkt. Reinhard Bartusch blickt zurück.
1: Das Gipfeltreffen von Reykjavik endet ohne das atomare Wettrüsten der Supermächte USA und Sowjetunion zu stoppen. Dabei sollen sie so nah dran gewesen sein, US-Präsident Ronald Reagan und der sowjetische Generalsekretär der KPDSU, Michail Gorbatschow.
5: Beseitigung aller Mittelstreckenraketen in Europa.
6: Reduzierung aller strategischen Nuklearwaffen in den kommenden 5 Jahren.
5: Beseitigung aller ballistischen Raketen in der sich daran anschließenden 2. 5-Jahresperiode.
1: Dazu kommt es nun nicht. Die Supermächte reden erstmals auch über reale Abrüstung. Doch ein Konzept namens SDI steht dem im Weg.
7: Particle beam weapons with pulsing rays join the attack.
1: Erst SDI, Strategic Defense Initiative, hätte die Sowjets an den Verhandlungstisch gezwungen, sagt Reagan. Im All stationiert soll es feindliche Atomraketen abwehren können. Die Sowjets sehen darin eine Verschiebung im Gleichgewicht der Abschreckung. Gorbatschow macht zur Bedingung, dass die USA an SDI nur im Labor forschen sollten. Reagans Antwort:
25: This we could not and will not do.
1: tatsächlich vereinbaren beide Seiten 1987 die Vernichtung aller boden- bzw. landgestützten Nuklearraketen mit mittlerer und kürzerer Reichweite im sogenannten INF-Vertrag. Zum Ende des Treffens in Reykjavik äußert Michail Gorbatschow sein Bedauern.
8: Als wir dann am Abend neben dem Auto standen, sagte ich, gehen wir zurück an den Konferenztisch. Ich unterschreibe alles, wenn Sie einverstanden sind, SDI zu begrenzen. Er antwortete nein. Na gut, dann auf Wiedersehen.
1: Damit endete am 12. Oktober 1986 das Gipfeltreffen von Reagan und Gorbatschow in einem schlichten weißen Holzhaus am Rande von Reykjavik. Heute vor 40 Jahren.
16: Das war der Stichtag von Reinhard Bartusch. Und soweit die ARD-Infonacht mit Philipp Kaber. Es ist Montag heute, der 12. Oktober. Es wird jetzt 5 Uhr und 58 Minuten.

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1: 6 Uhr. Veranstalter der Buchmesse ziehen positive Bilanz. CDU-Spitze berät weiter über künftigen Kurs. Freiburg ist wieder Spitzenreiter der Fußball-Bundesliga. Das Wetter erst Nebel, ansonsten sonnig und trocken bei 12 bis 17 Grad. Mein Name ist Frank Wornert. Guten Morgen. Zur Frankfurter Buchmesse sind in diesem Jahr 236.000 Besucher gekommen. Das waren 2.000 weniger als im vergangenen Jahr. Damit ist die Besucherzahl zum ersten Mal seit der Corona-Pandemie zurückgegangen. HR-Reporter Lars Hofmann.
2: Buchmessendirektor Boos zog dennoch ein positives Fazit seiner 21. und letzten Messe. Die wirtschaftliche Lage der Verlage sei angespannt. Die Bedrohungen etwa durch künstliche Intelligenz oder politischen Druck nehmen zu. Dennoch habe die Messe auch gezeigt, dass viele junge Menschen lesen wollten. Geprägt war die Messe aber auch von politischen Diskussionen und Kontroversen, etwa zwischen Autorinnen des Gastlandes Tschechien und dem tschechischen Kulturminister.
1: Wie geht es weiter mit der CDU? Darüber berät seit gestern die Spitze der Partei. Das Präsidium will Konsequenzen ziehen aus den Verlusten der CDU bei den letzten Landtagswahlen. Aus der Nachrichtenredaktion Thorsten Lange.
3: Bleibt die CDU bei dem straffen Reformkurs und der Priorität auf mehr Wirtschaftswachstum oder ergänzt sie diesen Kurs mit Entlastungen für die Bürger? Diese Frage hat nach Angaben von Beobachtern breiten Raum eingenommen in den bisherigen Beratungen. Der rheinland-pfälzische Ministerpräsident Schnieder etwa hat vorgeschlagen, die Stromsteuer für alle zu senken. Auch grundsätzlichere Fragen wurden angeschnitten. So soll Hessens Ministerpräsident Rhein für einen konservativeren Kurs plädiert haben, Familienministerin Prien eher für einen linkeren.
1: In Mecklenburg-Vorpommern starten SPD, Linke und Grüne Koalitionsverhandlungen. Nach erfolgreichen Vorgesprächen hatten die Parteigremien dafür gestimmt, über die Bildung einer Regierung zu verhandeln. Mehrere gemeinsame Ziele wurden schon festgelegt. Unter anderem sollen Kitas in Mecklenburg-Vorpommern weiter beitragsfrei sein. Bei der Landtagswahl vor 3 Wochen war die AfD zwar stärkste Kraft geworden, die anderen 3 Parteien im Schweriner Landtag haben zusammen aber die Mehrheit. Am Wochenende ist der Flughafen in der saudischen Hauptstadt Riad mehrmals attackiert worden. Bei einem neuen Angriff gestern wurde ein Mensch getötet. Am Samstag kamen nach saudischen Angaben 12 Menschen ums Leben. Hunderte wurden verletzt. Saudi-Arabien macht dafür die Houthi-Rebellen aus dem Jemen verantwortlich, die vom Iran unterstützt werden. Nach einem Medienbericht beraten inzwischen die Außenminister aus Saudi-Arabien und dem Iran darüber, wie die Spannungen abgebaut werden können. Der SC Freiburg ist wieder Tabellenführer in der Fußball-Bundesliga. Die Breisgauer setzten sich gestern Abend im Heimspiel gegen Schalke 04 durch mit 2:1. ARD-Sportreporter Lars Bente.
4: Dabei war Freiburg ab der 64. Minute beim Stand von 1:1 wegen einer gelb-roten Karte gegen Suzuki in Unterzahl. Trotzdem gelang doch noch das 2:1 durch Gotto. Die Freiburger damit zurück auf Tabellenplatz 1, punktgleich mit Borussia Dortmund. Der BVB hat aber die schlechtere Tordifferenz. Punktlos am Tabellenende steht weiterhin Mönchengladbach. Die Borussia hat auch unter dem neuen Trainer Blessin verloren, und zwar das rheinische Derby beim 1. FC Köln.
1: In der zweiten deutschen Eishockeyliga haben die Kassel Huskies das erste Hessen-Derby der aktuellen Saison gewonnen. Sie setzten sich gestern Abend beim EC Bad Nauheim durch mit 4:3 nach Penalty-Schießen. Die Kassel Huskies liegen in der Tabelle auf Platz 2. Der EC Bad Nauheim bleibt Letzter. Und das passiert heute noch. In Luxemburg beraten die EU-Außenminister über ein neues Russland-Sanktionspaket. Davon sollen so viele Verantwortliche und Organisationen betroffen sein wie noch nie. In Stockholm wird das letzte Nobelpreisgeheimnis des Jahres gelüftet. Die Schwedische Akademie der Wissenschaften gibt bekannt, wer im Bereich Wirtschaft ausgezeichnet wird. Und in Bad Hersfeld beginnt wieder das Lullusfest. Es gilt als eines der ältesten Volksfeste Deutschlands. Das waren die Nachrichten. Das Wetter. Am Morgen ist es noch teilweise neblig trüb. Sonst zeigt sich nachher die Sonne mit ein paar Quellwolken und die Temperaturen steigen auf 12 bis 17 Grad. In der kommenden Nacht meist klar, teils auch wieder neblig, 7 bis 0 Grad. Morgen erst sonnig, später Wolken und etwas Regen bis 16 Grad. Und die weiteren Aussichten am Mittwoch wieder freundlicher und trocken bei Höchstwerten bis 20 Grad. Und am Donnerstag teils neblig trüb, teils sonnig und maximal 19 Grad. Die Zeit, es ist 6:05 Uhr.
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1: Wir haben keine Störungsmeldungen. Gute Fahrt.
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5: Schönen guten Morgen. In 2 Tagen lässt sich eine Partei nicht neu auf die Füße stellen, aber die Standfestigkeit überprüfen, das geht.
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5: Die CDU bekommt immer weniger Stimmen und befindet sich in einer Art Identitätskrise. 3 verlorene Landtagswahlen, sinkende Umfragewerte und eine wachsende Unzufriedenheit mit der schwarz-roten Bundesregierung. Das CDU-Präsidium tagt 2 Tage lang darüber, wie denn der künftige Kurs aussehen könnte, welche Konsequenzen aus den jüngsten Wahlniederlagen zu ziehen sind und wie man sich künftig gegenüber der AfD positionieren will. Kurzum, es geht um die strategische Ausrichtung der Partei in den kommenden Jahren. Über die Erwartungen an die Klausur, die gestern begonnen hat, und das, was von den gestrigen Debatten durchgesickert ist, spreche ich jetzt mit unserer Korrespondentin in Berlin, mit Sabine Henkel. Frau Henkel, welche unterschiedlichen Ansätze zum künftigen Kurs der Partei kristallisieren sich denn bis jetzt heraus?
7: Ja, es ist tatsächlich eine Debatte um die richtige Richtung. Also mehr nach rechts, konservativer oder mehr in die Mitte. Für den konservativen Kurs, da steht zum Beispiel Boris Rhein. Er will, dass Merz in der Koalition mehr CDU-Politik durchsetzt. Und anderer Meinung ist Karin Prien zum Beispiel, eine von Merz Stellvertreterinnen, die sagt, die CDU pur Politik. Das funktioniert nicht. Sie will mehr Politik in der politischen Mitte machen. Also es geht tatsächlich um eine sehr grundsätzliche Frage. Ausgang offen.
5: Was hört man? Welche Erwartungen hat die Partei an den Vorsitzenden und Kanzler, also an Friedrich Merz, der ja weitermachen soll bis zu den nächsten Wahlen?
7: Ja, auch das hängt mit dem künftigen Kurs zusammen. Aber was ich so raushöre, ist, dass Merz auf jeden Fall die Reformen durchbringen soll. Vor allem die Rentenreform. Da will die SPD ja einiges ändern an den Vorschlägen, die auf dem Tisch liegen. Die CDU nicht, vor allem nicht bei der Rente mit 63. Und da erwarten viele, dass Merz sich da durchsetzt in der CDU. Und eine konkrete Forderung, die von einigen Präsidiumsmitgliedern jetzt vor dieser Klausur kam, das war mehr auf die Leute gucken. Was bestimmt deren Alltag? Die hohen Lebenskosten bedrücken viele. Da fordern vor allem die Ministerpräsidenten Entlastung, zum Beispiel, wenn man die Stromsteuer senkt.
5: Dieses Stichwort Lebenshaltungskosten ist gerade sehr präsent. Viele in der CDU kritisieren, dass die Regierung zu wenig dafür tue, den Menschen das Gefühl zu geben, dass die Partei sich auch um dieses wichtige Themenfeld kümmert. Das besetzen gerade eher SPD und Linke und punkten offenbar damit. Wie will man das ändern?
7: Ja, ich glaube, da geht es vor allem auch um die Perspektive, also den Blick überhaupt auf die Leute zu richten, die wenig verdienen, die nur schwer über die Runden kommen. Das hat Karl-Josef Laumann aus Nordrhein-Westfalen, der ist ja dort Gesundheitsminister und auch vom sozialen Flügel der CDU, der hat das schon vor Wochen angesprochen, dass die CDU die kleinen Leute aus dem Blick verloren hat. Und aus meiner Sicht hat die CDU auch keine wirklich starken Sozialflügel mehr, der sich dafür einsetzt. Also werden diese Leute nicht mehr erreicht. Und das ist ein Punkt, das habe ich jetzt im Vorfeld mehrfach gehört von mehreren Personen, die teilnehmen, dass das besprochen werden soll.
5: Was ist mit der schwierigen Diskussion um die Brandmauer gegenüber der AfD? Welche Rolle spielt diese Diskussion im Präsidium?
7: Ja, ich denke, dass das eine große Rolle spielen wird. Und auch da gehen die Meinungen weit auseinander, genauso wie bei der inhaltlichen Ausrichtung. Und das zeigt, in welcher Lage sich die CDU befindet. Die einen sagen, weg mit der Brandmauer. Zwar inhaltlich abgrenzen, aber vielleicht mal über die Mauer springen. Und sie können sich auch vorstellen, mit der AfD abzustimmen oder auch sie in Ausschüssen den Vorsitz zu überlassen. Andere sagen, auf keinen Fall, das sollen wir nicht machen. Das stimmt überhaupt nicht mit unseren Werten überein, was die AfD will, und sie wollen an der Brandmauer festhalten. Also, wer ist die CDU? Das ist im Prinzip so die Kernfrage, eine existenzielle Frage aus meiner Sicht, die heute sicherlich noch nicht abschließend beantwortet werden kann, aber die Richtung muss besprochen werden.
5: Wer ist die CDU? Ja, das muss in Zukunft klargezogen werden, sonst hat die Partei wenig Chancen. Sabine Henkel aus unserem Hauptstadtstudio mit Einschätzungen zur CDU-Klausur. Ist das Umfragetief, in dem sich die Union gerade befindet, vielleicht auch eine Chance, Reformen durchzubringen? Nach dem Motto, wir haben sowieso nichts mehr zu verlieren. Darüber spreche ich mit dem Politologen Professor Dr. Stefan Marschall kurz nach 6:30. Ein Gespräch zu unserem Thema an diesem Morgen. Schlappen, Streit und Strategien. Die CDU sucht ihren Kurs.
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5: 6:10. Sagt Ihnen der Gebäudetyp E etwas? Dieser Gebäudetyp soll einen Turbo ermöglichen beim Bauen. Das Bundesbauministerium erhofft sich viel davon, damit zügig neuer Wohnraum entstehen kann. Neubausprint heißt die Idee. Ministerin Verena Huberts stellt sie heute auf einer Berliner Baustelle vor. Ein Baustein des Programms ist eben dieser sogenannte Gebäudetyp E. E steht für einfach. Beim Bauen soll auf unnötigen Schnickschnack verzichtet werden, um schneller und günstiger zu werden. Aber das Gesetz für diesen neuen Gebäudetyp, das lässt seit Monaten auf sich warten.
8: Anfang Juli Berlin-Neukölln. Ministerinnenbesuch in einem kürzlich fertiggestellten Mehrfamilienhaus, das schon jetzt den Standards des Gebäudetyps E entspricht. Wände sind in Betonoptik gehalten, einige Kabelschächte liegen frei. Kein Schnickschnack, die Architekten haben sich auf das Wesentliche konzentriert. Bundesjustizministerin Stefanie Hubig von der SPD möchte das Bauen nach niedrigeren Standards vertragsrechtlich verankern und eröffnet ihr Statement an diesem Tag vor Kameras und Mikrofonen mit den Worten:
9: Der Gesetzentwurf ist fertig. Wir haben ihn fertiggestellt und wir gehen jetzt heute noch in die Frühkoordinierung und werden dann in den nächsten Tagen, Wochen, jedenfalls in diesem Monat auch diesen Gesetzentwurf der Öffentlichkeit vorstellen.
8: Das hätte geheißen bis Ende Juli. Doch die Ministerin hat die selbstgesteckte Frist nicht eingehalten. 3 Monate sind nach dem Ortstermin vergangen. Die Bundesregierung hat den Gesetzentwurf zum Gebäudetyp E immer noch nicht präsentiert. Eike Hosemann, der Sprecher des Justizministeriums, bestätigt am Freitag auf Nachfrage, die sogenannte Frühkoordinierung des Entwurfs innerhalb der Regierung läuft noch.
10: Der Umstand, dass der jetzt noch nicht öffentlich ist, zeigt, es gibt weiterhin sehr verschiedene Auffassungen dazu, wie man da beim Bauen vorankommen kann. Wir werben weiterhin intensiv dafür, dass wir diesen Entwurf bald der Öffentlichkeit vorstellen können.
8: Die verschiedenen Auffassungen, von denen Hosemann spricht, bestehen offensichtlich zwischen beteiligten Ministerien. Das Justiz- und das Bauministerium sind SPD-geführt. Das Wirtschaftsministerium, das Kontakt zur Bauindustrie hält, liegt in den Händen der CDU. Tatsache ist, die Regierungsparteien sind sich nicht einig, wie das Gesetz genau aussehen soll. Im Kern dürfte es um die Frage gehen, ob der Gebäudetyp E das neue Normal in der Bauvertragswelt werden soll oder ob es eine zusätzliche Kategorie im Vertragsrecht wird. Bei den Ländern sorgt dieser Schwebezustand für Ungeduld. Ina Scharrenbach, Bauministerin in Nordrhein-Westfalen, fordert Tempo beim Gebäudetyp E, um zügig ein neues Instrument für schnelleren Wohnungsbau zu bekommen. Die CDU-Politikerin sagte im September auf der Bauministerkonferenz in Berlin:
11: Die zarten Pflänzchen, die wir haben, bei den zunehmenden Antragsstellungen wieder Wohnungen bauen zu wollen, auch bei den Zunahme der Baugenehmigungen, das will jetzt eben gut gegossen werden, dieses zarte Pflänzchen, damit da eben wieder ein starker Baum rauswächst.
8: Bei der Bau- und Immobilienwirtschaft sorgt das ausgebremste Gesetz für Frust. Sie sieht im Gebäudetyp E eine Chance für neue Aufträge. Aygül Özgan spricht von einem riesigen Potenzial, das in der Warteschleife verkümmert. Die Hauptgeschäftsführerin des Dachverbandes der Immobilienwirtschaft ZIA will die Bundesregierung wachrütteln.
12: Da kann ich nur sagen, die Wohnraumkrise wartet nicht auf lange Gesetzgebungsverfahren. Jede Wohnung zählt, die wir jetzt bauen können, wo wir die Investitionsschübe brauchen. Wir brauchen jetzt wirklich Tempo und Pragmatismus. Alles andere ist nicht mehr vermittelbar.
8: Was bleibt, ist ein Widerspruch. Die Bundesregierung fordert mehr Geschwindigkeit auf den Baustellen, lässt genau die bei der Gesetzgebung in diesem konkreten Fall aber vermissen.
5: Der Gebäudetyp E, der soll einen Bauturbo ermöglichen, aber bis jetzt fehlt das passende Gesetz noch. Oliver Neuroth über den Stand der Dinge. Wir schauen auf gestern Nachmittag. Zum feierlichen Abschluss der Frankfurter Buchmesse wurde gestern in der Paulskirche der Friedenspreis des deutschen Buchhandels verliehen. Preisträger in diesem Jahr ist der französisch-britische Jurist Philip Sands. In seiner Dankesrede hat er Deutschland ziemlich heftig kritisiert. Antje Bonhage war dabei.
13: Erbarme dich. Sonntagvormittag in der Paulskirche in Frankfurt. Bachs Arie Erbarme dich. Um Reue geht es darin und Schuld. Zentrale Themen in den Werken von Philippe Sands. Der Börsenverein des deutschen Buchhandels würdigte Sands mit dem Preis als eine der, so wörtlich, wichtigsten intellektuellen Stimmen unserer Zeit. Beharrlich setzte er sich für Gerechtigkeit, Frieden und die Verteidigung des Völkerrechts ein, zitierte Sebastian Gogolz, der Vorsteher des Börsenvereins, bei der Preisverleihung aus der Begründung der Jury.
14: Philippe Sands ist weit mehr als ein Chronist völkerrechtlicher Missstände und Verbrechen. Er ist engagierter Autor und Humanist, der trotz wachsender Widerstände unermüdlich für Menschenrechte eintritt und um Gerechtigkeit und Verständigung ringt.
13: Sands, 1960 in London geboren, stammt aus einer jüdischen Familie, die von den Nationalsozialisten verfolgt wurde. In seinem Buch Rückkehr nach Lemberg verbindet er seine Familiengeschichte mit der Entstehung des modernen Völkerstrafrechts. Als Anwalt vertritt er Fälle vor internationalen Gerichten. In ihrer Laudatio würdigte die Historikerin Mirjam Zadoff, die Leiterin des NS-Dokumentationszentrums München und Mitglied im Stiftungsrat des Friedenspreises, Sands Einsatz gerade in einer Zeit, in der das Völkerrecht zunehmend unter Druck gerät.
15: Im aktuellen Spiegelkabinett der Desinformation verlieren wir Vertrauen und Urteilsfähigkeit. Die Lektionen des 20. Jahrhunderts verblassen. Und der Juristin Philippe Sands sorgt sich vor einem neuen Zeitalter der Straffreiheit für politische Führer.
13: In seiner Dankesrede schlug auch Sands den Bogen von der NS-Vergangenheit zur Gegenwart. Er berichtete vom langen Schweigen in seiner Familie. Das Schweigen habe seine Kindheit geprägt. Er mahnte Deutschland, wer aus der Geschichte gelernt habe, müsse auch heute angesichts von Völkerrechtsverbrechen Verantwortung übernehmen und die Stimme erheben.
16: Zu Israel, zum Gazastreifen und zum Westjordanland ist das Schweigen laut,
13: so Philippe Sands.
16: Deutschland kennt sich aus mit ethnischer Säuberung. Warum dann das Schweigen?
13: Sands verurteilte die Hamas-Angriffe vom 7. Oktober 2023 und betonte zugleich Israels Recht auf Selbstverteidigung. Aber auch dafür, so der Preisträger, gelte das Völkerrecht. Er forderte, Völkerrechtsverbrechen überall nach denselben Maßstäben zu beurteilen, auch dann, wenn sie Verbündeten vorgeworfen werden. Die Debatte über die Bezeichnung Völkermord sei, so wörtlich, ein Ablenkungsmanöver.
17: Peace requires justice.
16: Frieden braucht Gerechtigkeit. Gerechtigkeit braucht Regeln. Regeln brauchen das Recht. Und das Recht und Gesetze gelten universell, nicht selektiv.
13: Der Friedenspreis wird seit 1950 vom Börsenverein des deutschen Buchhandels verliehen. Er ist mit 25.000 Euro dotiert und zeichnet Persönlichkeiten aus, die sich für Frieden, Menschlichkeit und Völkerverständigung einsetzen. Philippe Sands steht in einer Reihe unter anderem mit Albert Schweitzer, Astrid Lindgren, Jürgen Habermas und Salman Rushdie.
5: Der Friedenspreis des deutschen Buchhandels, er ging in diesem Jahr an Philippe Sands, Autor und auch Professor für Rechtswissenschaften.
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5: Die Lage auf der arabischen Halbinsel hat sich am Wochenende weiter zugespitzt. Nach schweren Angriffen auf den internationalen Flughafen von Riad macht Saudi-Arabien die Houthi-Miliz aus dem Jemen verantwortlich. Mehrere Menschen wurden getötet, Hunderte verletzt, der Flugverkehr zeitweise massiv beeinträchtigt. Die Vorfälle gelten als die schwersten Angriffe auf saudischem Boden seit Jahren und erhöhen die Sorge vor einer weiteren Eskalation dieses Konflikts in der Region. Nun ist die Frage, wie die Saudis reagieren werden. Anna Osius berichtet.
18: Im Husi-Fernsehsender Al-Mazira werden weitere Drohungen verbreitet. Sollte der saudi-arabische Feind seine Einmischung im Jemen nicht einstellen, stehe Schlimmeres bevor, heißt es in einer verlesenen Erklärung. Die Husi warnten zudem auf X alle Fluggesellschaften, Experten, Arbeiter und Reisenden, saudische Flughäfen zu meiden. Diese Gebiete seien, mit Ausnahme der heiligen Städten Mekka und Medina, zu einem Gefechtsfeld der Husi geworden. Wackelige Handyvideos in sozialen Netzwerken zeigen den Albtraum, den Reisende am Flughafen in der saudischen Hauptstadt Riad am Wochenende offenbar erleben mussten. Menschen eilen durch eine zerstörte Abflughalle voller Rauch, Blutflecken auf dem Boden. Viel ist es nicht, was nach außen dringt. Saudi-Arabien versucht anscheinend, den Vorfall medial klein zu halten. Dabei ist der Raketenangriff der bislang schwerste auf das Königreich seit Beginn des US-Iran-Kriegs. Viele Tote, mehr als 300 Verletzte, immer noch schweben Zivilisten in Lebensgefahr. Auch am Sonntag wieder ein Angriff auf den Flughafen. Das von Saudi-Arabien angeführte Militärbündnis macht die Husi-Miliz aus dem Jemen für die jüngsten Attacken verantwortlich. Es handele sich um ein Kriegsverbrechen, heißt es. Und jetzt drohe sich der Konflikt zu verschärfen, sagt Ahmed Sayed Ahmed vom Al-Ahram-Forschungsinstitut in Kairo. Meiner Ansicht nach wird dies zu einer weiteren Eskalation führen, da Saudi-Arabien gemeinsam mit anderen Staaten massiv auf die Husi reagieren wird. Das bedeutet, dass sich der Konflikt in der kommenden Zeit weiterentwickeln wird. Die Husi sind mit dem Iran verbündet. Sie kontrollieren Teile des Jemen. Saudi-Arabien unterstützt eine Gegenoffensive, um die Husi im Nachbarland zurückzudrängen. Die Miliz antwortet mit Raketen und Drohnen. Das ganze Wochenende über gab es immer wieder Beschuss Richtung Saudi-Arabien. Weil sie es alleine nicht schaffen können, ihr riesiges Land zu schützen, sind die Saudis auf der Suche nach Verbündeten. Doch der eigentlich engste Partner von Riad, die USA, zeigen sich bislang zurückhaltend. Könnte sich das durch den jüngsten verheerenden Angriff ändern? Unter den Toten soll auch ein US-Bürger sein. US-Präsident Trump sagte, weitere Schritte würden geprüft. Doch an einer richtig großen Intervention hätten die USA wenig Interesse, sagen Beobachter, auch weil die Husi dann ihren Einfluss an der strategisch wichtigen Meerenge Bab el-Mandab geltend machen könnten. Sollte sich Amerika durch Luftangriffe direkt einschalten, könnten die Husi amerikanische Handelsschiffe direkt ins Visier nehmen, so wie sie es bereits in den letzten Jahren getan haben. Dies würde die Energiekrise weiter verschärfen, zumal das Bab el-Mandab und die Straße von Hormus für 30% des weltweiten Handels mit Öl und Gas von Bedeutung sind. Dies hätte gefährliche Auswirkungen für die globale Energiesicherheit. Die Saudis fühlen sich von den USA alleingelassen und suchen sich neue Verbündete. Doch auch die Militärallianz mit Pakistan und der Türkei scheint ihr Versprechen bislang nicht zu halten. Die neuen Partner wirken zurückhaltend. Man hoffe, dass die Angelegenheit friedlich beigelegt werden könne, heißt es vorerst beschwichtigend aus Islamabad.
5: Die Houthi-Attacken auf Saudi-Arabien. Über den Stand der Dinge hat uns Anna Osius auch erzählt. Es ist 6.21 Uhr geworden. Ein umstrittener Dieseldeal zwischen Donald Trump und Wladimir Putin, neue Spannungen im Verhältnis zu Volodymyr Zelensky und eine Debatte über mögliche Neuwahlen in der Ukraine. Vor den Zwischenwahlen in den USA steht Präsident Donald Trump wegen der hohen Lebenshaltungs- und Spritpreise dort massiv unter Druck. Und das äußert sich eben auch in seiner Art, mit der Ukraine umzugehen. Darüber spreche ich mit Nils Buhler. Er ist unser Korrespondent in Kiew. Herr Buhler, mit wie viel Sorge blickt die Ukraine auf diesen Dieseldeal und die Annäherung zwischen Washington und Moskau?
19: Na, vom US-Präsidenten sind die Menschen hier ja schon einiges gewohnt. Viele nehmen ihn als jemanden wahr, der im Krieg eher auf der Seite von Russland steht als die Ukraine.

0: Ukraine, ob Russland die vereinbarten 300.000 Tonnen Diesel so einfach liefern kann. Denn wegen der ukrainischen Angriffe auf russische Energieanlagen hat Russland ja selbst ein Versorgungsproblem und muss Diesel aus dem Ausland importieren.
1: Also da ist noch gar nicht das letzte Wort gesprochen. Der Präsident Volodymyr Zelensky, der ukrainische Präsident, ist ja Wechselduschen aus den USA gewohnt. Wie angespannt ist das Verhältnis zwischen Trump und ihm aktuell?
0: Ja, du hast es gesagt, es ist ja nicht die erste Attacke auf Zelensky. Der ukrainische Präsident kennt das schon, weiß auch, dass sich das möglicherweise wieder ändern kann, weil Trump seine Positionen oft ändert. Trotzdem gibt es hier auch die Sorge, dass das weitreichende Konsequenzen natürlich hat. Denn die USA gehören zwar jetzt nicht mehr zu den zentralen Unterstützern der Ukraine bei militärischen Hilfen und Finanzhilfen, aber sie versorgen die Ukraine ja mit geheimdienstlichen Informationen. Und wenn die fehlen würden, dann wird es für die Ukraine deutlich schwerer zu erkennen, was Russland militärisch plant und wie man darauf reagieren muss.
1: Donald Trump hat ja sogar Neuwahlen in der Ukraine und eine Absetzung Zelenskys verlangt. Wie hat der ukrainische Präsident auf diese Forderung reagiert?
0: Er hat zunächst mal gesagt, dass es nur das ukrainische Volk ist, das entscheiden kann, wer die Ukraine führt. Also so eine Botschaft in Richtung Trump nochmal. Und dann hat Zelensky einen alten Vorschlag wiederholt, nämlich man könne jederzeit hier in der Ukraine wählen, wenn Russland eine 60-tägige Waffenruhe garantiert.
1: Danach sieht es ja absolut nicht aus. Donald Trump hatte gestern außerdem gesagt, dass sich Russland und die Ukraine auf eine Energiewaffenruhe geeinigt hätten. Davon war offenbar Zelensky überrascht.
0: Das sah ganz danach aus. Das hat er selbst in Interviews auch gesagt. Und es ist generell die Frage, wie ernsthaft das wirklich ist, ob es diese Waffenruhe wirklich geben wird. Denn offenbar greift Russland weiterhin auch Energieanlagen an. Das haben Zelensky danach und sein Außenminister Zubiha so geäußert. Beispielsweise ein Heizkraftwerk in Kiew soll da am Abend getroffen worden sein.
1: Vor allem die EU ist für die Ukraine enorm wichtig. Die EU-Außenminister treffen sich heute und wollen ein großes Sanktionspaket gegen Russland auf den Weg bringen. Was wünscht sich die Ukraine angesichts der neuen Entwicklungen an Unterstützung von der EU?
0: Na, man setzt da auf eine Initiative, die aus den baltischen Ländern kommt. Estland, Lettland und Litauen wollen den Transport von russischem Getreide durch die EU verhindern, denn Russland nutzt die Ostsee, um sein Getreide zu verschiffen. Und dieser Transitweg, der soll nach dem Willen der baltischen Staaten verboten werden. Da will man Russland unter Druck setzen, wenn es auf der einen Seite eben ukrainische Häfen angreift, von wo aus ukrainisches Getreide transportiert werden soll, soll es den Ländern nach eben nicht möglich sein, dann auf der anderen Seite eigenes Getreide in die Welt zu verkaufen. Und man will damit natürlich auch wieder verhindern, dass Russland weiterhin Geld einnehmen kann und mit diesen Getreideexporten den Krieg gegen die Ukraine weiterhin finanzieren kann.
1: Neue Spannungen zwischen den USA und der Ukraine. Die aktuelle Situation in der Ukraine hat uns Nils Bula geschildert, unser Korrespondent in Kiew. Vielen Dank.
0: Sehr gerne.
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1: Comics sind ja ein sehr vielfältiges Genre. Das zeigt auch die fünfteilige Serie Kunst und Kult, die in dieser Woche in der Hessenschau zu sehen ist und über die wir berichten. Wojciech, Léonce und Lena oder Dantons Tod, fast jeder hat schon mal von den Werken von Georg Büchner gehört. In Mittelhessen, genauer gesagt in Gießen, gibt es jemanden, der all diese Werke des Schriftstellers als Comics gezeichnet hat. Alex Jakubowski und Lena Lachnit berichten.
3: Mit einem schwarzen Stift zeichnet Andreas Eikenroth die feinen Umrisse aus Bleistift auf einem Papier nach. Büchners Werke kennt der Comiczeichner ganz genau. Eikenroth ist Bühnentechniker am Stadttheater Gießen. Seit Jahrzehnten verfolgt er so gut wie jede Aufführung von Büchner.
4: Ich bin hier irgendwann gestrandet und wollte hier mal ein halbes Jahr arbeiten. Und jetzt bin ich seit meinem halben Leben hier. Und da habe ich das Theater eigentlich kennen und tatsächlich auch lieben gelernt.
3: Vor ein paar Jahren feierte die Stadt die Büchner-Tage mit internationalen Gästen. Dort gab es auch eine Theatergruppe, die Büchner als Puppenspiel inszenierte, in einem von Armut geprägten Wohnviertel. Für Theatermann Eikenroth faszinierend.
4: Das fand ich großartig. Und dann dachte ich mir, was eben mit den Stücken von Büchner alles machen kannst. Und dachte mir, warum eigentlich nicht Comic?
3: Gesagt, getan. Vor rund 8 Jahren fing Eikenroth damit an. Sein erster Comic, Wojciech. Mittlerweile sind alle Werke Büchners in Comicform erschienen. Lenz, Dantons Tod und jetzt Léonce und Lena.

0: Beeindruckend findet auch der Comicwissenschaftler Dietrich Grünewald.
1: Wenn man hier in Gießen lebt und ich wohne hier auch in der Gegend, dann kommt man automatisch auf Eigenroth und seine Comics. Und ich muss sagen, ich finde erstmal die Idee ungeheuer wichtig, weil es eine große Chance ist, ein größeres und breiteres und auch ein anderes Publikum für Büchner noch zu finden.
0: Anders als beim klassischen Comic zeichnet Eikenroth aber keine Einzelbilder in kleinen Kästchen, sondern baut eine Seite wie eine Bühne auf. Die verschiedenen Bilder gehen quasi Szene für Szene ineinander über. Gelesen wird aber, wie gewohnt beim normalen Comic, von links oben nach rechts unten.
2: Gab es schon viele Leute, die gesagt haben, oh, dass ihnen eben der Comic das Werk nochmal näher gebracht hat, aber eben auch ältere Theaterfans, die da eben auch nochmal einen neuen Zugang drin sehen. Jüngere würde ich als Einstieg Leos und Lena empfehlen. Das ist halt eine heitere Liebesgeschichte und eben die einzige Komödie, die Büchner gemacht hat. Der Rest ist halt hartes Leben, aber oft eben auch an der Realität entlang. Voitze gab es wirklich, Danton gab es wirklich, Lenz hat auch gelebt, also so ist das Leben manchmal.
0: Das Projekt Büchner ist für Comiczeichner Eikenroth jetzt zwar beendet, aber...
2: Aber ich mache mit Theater weiter. Ich habe da Lust dran gefunden und habe Lust, weitere Stücke zu adaptieren, auf jeden Fall. Der Pool ist riesig. Seit ich im Theater bin, habe ich über 700 Stücke gesehen. Mal gucken, was ich da rausziehe.
3: Kunst und Kult, Comics aus Hessen, unsere kleine Serie in dieser Woche. Und in Folge 1 haben wir den Comiczeichner Andreas Eikenroth aus Gießen kennengelernt.
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9: 6.31 Uhr. Veranstalter der Buchmesse ziehen positive Bilanz. CDU-Spitze berät weiter über künftigen Kurs. Freiburg ist wieder Spitzenreiter der Fußball-Bundesliga. Das Wetter erst Nebel, sonst sonnig und trocken bei 12 bis 17 Grad. Mein Name ist Frank Vaunert. Guten Morgen. Die Frankfurter Buchmesse verzeichnet zum ersten Mal seit der Corona-Pandemie einen leichten Besucherrückgang. Die Veranstalter haben 236.000 Besucherinnen und Besucher gezählt, 2.000 weniger als im letzten Jahr. HR-Reporter Lars Hofmann.
10: Buchmessendirektor Boos zog dennoch ein positives Fazit seiner 21. und letzten Messe. Die wirtschaftliche Lage der Verlage sei angespannt. Die Bedrohungen etwa durch künstliche Intelligenz oder politischen Druck nehmen zu. Dennoch habe die Messe auch gezeigt, dass viele junge Menschen lesen wollten. Zum feierlichen Abschluss der Buchmesse hat der französisch-britische Autor und Völkerrechtler Philipp Sands in der Paulskirche den Friedenspreis verliehen bekommen.
9: Die Spitze der CDU berät über den künftigen Kurs der Partei. Nach den Verlusten bei den letzten Landtagswahlen ist ein Richtungsstreit ausgebrochen. So fordert Hessens Ministerpräsident Rhein eine konservativere Politik. Bildungsministerin Prien, die auch CDU-Vize ist, will eher in die andere Richtung. Dabei geht es auch um die Abgrenzung zur AfD. Ob bei der Präsidiums- und Vorstandssitzung konkrete Entscheidungen fallen, ist noch unklar. Am frühen Nachmittag wollen Kanzler Merz als CDU-Chef und Generalsekretärin Hoppermann über die Ergebnisse informieren.
11: Trotz der angeblichen Energiewaffenruhe zwischen Russland und der Ukraine greift das russische Militär offenbar weiter gezielt die Infrastruktur in der Ukraine an. Die Führung in Kiew teilte mit, dass ein Heizkraftwerk in Kharkiv bombardiert wurde. US-Präsident Trump hatte gestern verkündet, dass sich beide Seiten bereit erklärt hätten, die Angriffe auf den Energiesektor im anderen Land einzustellen. Der ukrainische Präsident Zelensky zeigte sich davon überrascht. Der Kreml äußerte sich nicht dazu. In Frankfurt ist das historische ehemalige Stadtbad Mitte ab heute auf unbestimmte Zeit geschlossen. Dahinter stecken internationale Sanktionen gegen den Iran. HR-Reporterin Olga Eisenmann.
12: Der Betreiber des Schwimmbads, das Unternehmen Fitness First, hat auf HR-Anfrage bestätigt, dass die Schließung mit den internationalen Sanktionen gegen den wirtschaftlichen Eigentümer der Immobilie zusammenhängt. Gemeint ist der iranische Geschäftsmann Ali Ansari. Der Fitnessclub hat aber angekündigt, das Schwimmbad wieder öffnen zu wollen, sollte sich ein neuer Eigentümer finden. Frankfurterinnen und Frankfurter haben eine Petition zur Wiedereröffnung gestartet.
11: In der Fußball-Bundesliga hat der SC Freiburg wieder die Tabellenführung übernommen. Die Breisgauer schlugen Schalke 04 trotz Unterzahl in der Schlussphase mit 2:1 und verdrängten damit Borussia Dortmund von der Spitzenposition. Im anderen Sonntagsspiel hat der 1. FC Köln ebenfalls mit 2:1 gewonnen gegen den Tabellenletzten Mönchengladbach. In der zweiten deutschen Eishockeyliga haben die Kassel Huskies das Hessen-Derby beim EC Bad Nauheim gewonnen. Die Nordhessen setzten sich gestern Abend aber nur mit Mühe durch. Nach dem Penalty-Schießen stand es schließlich 4:3. HR-Sportreporter Simon Schäfer.
13: Dabei konnte zunächst der EC Bad Nauheim mit 2:0 in Führung gehen. In der Folge wurde der Favorit, die Gäste aus Kassel, aber besser und schafften es, die Partie vor rund 3.200 Zuschauern zu drehen. Mit einem 3:3 ging es erst in die Verlängerung, dann ins Penaltyschießen. Dort traf nur Chris Wilkie für Kassel und bescherte den Nordhessen dadurch den Derby-Sieg. Die Kassel Huskies stehen somit in der Tabelle auf Rang 2. Der EC Bad Nauheim bleibt letzter.
11: Und das passiert heute noch. Gut 3 Wochen nach der Landtagswahl in Mecklenburg-Vorpommern beginnen SPD, Linke und Grüne mit Koalitionsverhandlungen. Die Gremien der 3 Parteien hatten am Wochenende zugestimmt. Und in Bad Hersfeld beginnt wieder das Lullusfest. Es gilt als eines der ältesten Volksfeste Deutschlands und dauert 1 Woche. Das waren die Nachrichten. Das Wetter. Am Morgen ist es noch teilweise neblig trüb. Sonst zeigt sich nachher die Sonne mit ein paar Quellwolken und die Temperaturen steigen auf 12 bis 17 Grad. In der kommenden Nacht meist klar, teils auch wieder neblig, 7 bis 0 Grad. Morgen erst sonnig, später Wolken und etwas Regen bis 16 Grad. Die weiteren Aussichten: am Mittwoch wieder freundlicher und trocken bis 20 Grad. Am Donnerstag teils neblig trüb, teils sonnig und höchstens 19 Grad. Die Zeit 6.35 Uhr.
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11: Vorsicht bitte auf der B26 Aschaffenburg-Darmstadt. Zwischen Dieburg-Ost und Dieburg-West ist eine Person auf der Fahrbahn.
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3: Schönen guten Morgen. Am Stuhl des Kanzlers wird derzeit nicht gesägt, aber die CDU braucht klare Ziele und auch einen Weg, wie sie die erreichen könnte.
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3: Sie steht nämlich gerade ziemlich schlecht da. Erst die verheerenden Wahlniederlagen bei den 3 Landtagswahlen in Sachsen-Anhalt, Berlin und Mecklenburg-Vorpommern, wo die Partei erstmals in ihrer Geschichte ganz aus dem Landtag geflogen ist. Dann die miesen Umfragewerte für Bundeskanzler Merz, dessen Reformpolitik und Sprache bei den Bürgern einfach nicht ankommen. Es hagelt Kritik aus den Landesverbänden, von der CDU-Basis. Es wurden Brandbriefe geschrieben, eine Kurskorrektur müsse her. Das gilt auch für den künftigen Umgang mit der AfD, die in Sachsen-Anhalt ja erstmals den Landtagspräsidenten stellt, vermutlich mitgewählt mit Stimmen der CDU. Es gibt also reichlich Diskussionsstoff für die 25 Mitglieder des CDU-Präsidiums, die sich gestern und auch heute beraten wollen über den künftigen Kurs der Partei. Über diesen Kurs spreche ich jetzt mit Professor Stefan Marschall. Er ist Politologe an der Heinrich-Heine-Uni Düsseldorf. Schönen guten Morgen, Herr Professor Marschall.
15: Guten Morgen, Frau Renk, ich grüße Sie.
3: Die CDU ist in der Krise und sie ist sich uneins darüber, wie man aus dem Tief wieder herausfinden könnte. Welche Optionen sehen Sie denn?
15: Die Gretchenfrage, die die CDU jetzt hat, ist vor allem die Frage, glaube ich, auch der Elefant im Raum ist, der angesprochen werden muss bei der Präsidiumssitzung und der jetzt in den letzten Wochen ja das große Thema war. Und hier gibt es die Option, halt weiter zu bleiben bei der Brandmauer oder hier eine Flexibilität herbeizuführen. Da ist sich die CDU aber nicht einig, wie sie mit der AfD umgehen wird.
3: Ein neuer Umgang mit der AfD könnte bedeuten, dass man statt Brandmauer rote Linien einzieht. Warum könnte das zur Zerreißprobe werden für die Union?
15: Deswegen, weil diese Position, dass man die Brandmauer einreißt oder dass man sie löchert, gar nicht so in der CDU insgesamt anerkannt ist. Und wir haben ja gerade auch Einlassungen gehört, insbesondere von Gordon Schnieder, Ministerpräsident Rheinland-Pfalz, oder auch von Hendrik Wüst, Ministerpräsident aus Nordrhein-Westfalen, die beide gesagt haben, dass die Brandmauer, sie haben es vielleicht nicht so genannt, aber dass dort dieses Prinzip der Nichtzusammenarbeit stehen bleiben muss. Und da gibt es halt andere Positionen. Also insofern ist es gar nicht so leicht, da einen gemeinsamen Weg zu finden, weil die Positionen zu diesem Weg nicht irgendwie vereinbar scheinen.
3: Aber da ist ja dann teilweise die absurde Situation, dass CDU-Positionen nicht abgestimmt werden, weil die AfD zustimmen würde. Das ist ja eigentlich nicht im Sinne der Partei.
15: Ja, das ist genau das Dilemma, vor dem die Partei steht, dass man also tatsächlich vielleicht in einigen Sachpunkten mit der AfD durchaus auch kooperieren könnte und dass man auch einige CDU-Positionen, wenn man so will, CDU pur, besetzen könnte, aber das wäre tatsächlich dann auch ein Umbruch in der CDU, so etwas zu machen. Und das würde auch dazu führen, dass Koalitionen wiederum mit anderen Parteien schwierig würden oder Zusammenarbeit mit anderen Parteien, denn das würde bei der SPD oder bei den Grünen, mit denen die CDU ja auf Landesebene zusammenarbeitet und auf Bundesebene auch, doch zu wirklich starker Kritik führen.
3: In der Partei gibt es jetzt Leute, die sagen, die CDU müsse konservativer werden. Es gibt aber auch andere, die vertreten genau das Gegenteil. Die wollen, dass mehr nach links gerückt wird. Das sind ja Fragen des Markenkerns. Wird die CDU als wirklich konservative Kraft wahrgenommen oder hat sie da an Glaubwürdigkeit verloren, auch in der Koalition mit der SPD?
15: Ja, sie hat diesen Charakter als konservative Partei schon seit geraumer Zeit etwas eingebüßt, dadurch, dass sie schon seit wirklich langer Zeit in lagerübergreifenden Koalitionen unterwegs ist, also mit der SPD zusammenarbeitet und dabei bestimmte Positionen nicht mehr vertreten kann, einfach weil sie in der Regierungsverantwortung ist und Kompromisse machen muss. Und das macht es schwierig für sie, sich selbst als konservative Partei zu kennzeichnen. Das hat rechts Raum von ihr freigemacht und diesen Raum hat teilweise die AfD gefüllt und deswegen ist dieser Ruf nach mehr Konservativismus, ja, der ist verständlich, aber es stellt sich die Frage, wie soll man das machen, wenn man mit Parteien regiert, die dann in diese Richtung nicht gehen werden.
3: Also eine ganz schwierige Situation. Nun ist die Lage ja wirklich dramatisch. Rausgeflogen aus einem Landtag, die Umfragewerte im Keller. Jetzt könnte die Partei ja auch sagen, wir haben sowieso nichts mehr zu verlieren. Jetzt können wir auch zum Beispiel bei den Reformen richtig hart durchgreifen und halt eben mal Profil zeigen. Gibt's eine Chance dafür?
15: Ja, die Chance ist sicherlich da und die ist aber schon seit längerem da und die ist nicht wirklich gut genutzt worden. Und das ist genau das, was wir ja zurzeit auch wieder sehen, dass die Reformen, die jetzt angekündigt waren, für den Herbst jetzt wieder verschoben werden, dass es in der Partei auch Konflikte gibt. All das hängt übrigens zusammen, auch diese Unmöglichkeit, diese verschiedenen Positionen zu verbinden mit einem Autoritätsverlust des Bundeskanzlers und des Parteivorsitzenden. Es ist ja so, dass in der Koalition ja natürlich Kräfte sind, die nicht ganz kompatibel sind, aber auch in einer Partei unterschiedliche Strömungen sind. Dann braucht man eine Person, die das zusammenbindet, die in der Lage ist, hier eine gemeinsame Basis herzustellen. Und derzeit hat Friedrich Merz nicht diese Autorität, die man dazu braucht.
3: Und die Autorität ist weiter sehr angegriffen, weil eben auch die Umfragewerte so schlecht sind. Die Partei hat sich aber entschlossen, mit Friedrich Merz erstmal weiterzumachen. Kann er sich aus Ihrer Sicht nochmal so zusammenfinden, zusammenreißen, dass er da härter durchgreift in der Partei, dass er die Linien vorgibt, so wie es auch die Ministerpräsidenten eigentlich von ihm verlangen?
15: Wir sehen eher so einen anderen Trend, nämlich dass die Ministerpräsidenten, dazu gehört ja auch der hessische, dass diese viel mehr jetzt stärker werden in der Partei. Das ist deutlich geworden auch daran, dass man ja durch einen Brief den Bundeskanzler, den Parteivorsitzenden stützen musste vor den Wahlen. Und all das macht klar, dass ja die Ministerpräsidenten eine zunehmend wichtige Rolle spielen und dass Friedrich Merz in diesem Machtspiel dann doch nicht mehr an der ersten Stelle steht.
3: Vielen Dank für die Einschätzungen, Professor Dr. Stefan Marschall, Politologe an der Uni Düsseldorf. Schlappen, Streit und Strategien. Die CDU sucht ihren Kurs, das Thema an diesem Morgen. Die Junge Union denkt vielleicht zukunftsorientierter als die Altpartei. Wie ihre Haltung zur Profilschärfung der Union ist, darum geht es in der nächsten halben Stunde mit dem stellvertretenden Bundesvorsitzenden der Jungen Union, Pascal Reddig.
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3: Um 6.43 Uhr an diesem Montagmorgen schauen wir nach Polen. Da gibt es nämlich Aufregung wegen möglicher Anschlagspläne gegen den Regierungschef Donald Tusk und auch gegen den Verteidigungsminister. Die Sicherheitsbehörden reagierten mit einer Krisensitzung und verschärften Schutzmaßnahmen. Noch sind viele Details völlig unklar, aber es gab wohl am gestrigen Abend eine Festnahme. Paulina Milling berichtet.
16: Die Meldung sorgte in Polen für Aufsehen. Es soll einen möglichen Anschlagsplan auf Regierungschef Donald Tusk und Verteidigungsminister Władysław Kosiniak-Kamysz gegeben haben. Wenig später bestätigte Sprecherin des Innenministeriums Karolina Gałęcka diese Information offiziell. Diese Meldung über einen möglichen Anschlag auf Premierminister Donald Tusk sowie auf Vizepremier und Verteidigungsminister Władysław Kosiniak-Kamysz ging über den Staatsschutz bei der Polizei ein. Was man bisher weiß, geschah dies offenbar per Mail. Details zu dem eingegangenen Hinweis machten die polnischen Sicherheitsbehörden nicht öffentlich. Es werde derzeit ermittelt, hieß es. Ich betone, die Angelegenheit ist todernst. Derzeit sprechen wir über Drohungen gegen die wichtigsten Personen im Staat, Drohungen, die die Sicherheit und Leben des Premier- und Vizepremierministers betreffen. Sagte Jacek Dobrzyński, Sprecher des Koordinators der polnischen Geheimdienste. Vertreter verschiedener Sicherheitsbehörden kamen in Warschau zusammen. Inlandsgeheimdienst, Staatsschutz und Polizei berieten im Zentrum für die Terrorismusabwehr über weitere Maßnahmen. Zu den Ergebnissen dieses Treffens ist nichts an die Öffentlichkeit gedrungen. Mehrfach betonte Sprecher des polnischen Geheimdienstkoordinators Dobrzyński das folgende Detail. Wir sprechen von einer hohen Wahrscheinlichkeit, dass diese Drohungen umgesetzt werden könnten. Worauf diese Einschätzung basiert, wurde ebenfalls bislang nicht mitgeteilt. Regierungssprecher Adam Szłapka erklärte, der aktuelle Hinweis sei wesentlich beunruhigender gewesen als ähnliche Signale in der Vergangenheit. Die polnischen Sicherheitskräfte zeigten zwar eine gewisse Transparenz im Umgang mit den Informationen, dennoch blieben zunächst viele wichtige Fragen offen. Etwa darüber, woher der Hinweis kam, sowie warum man die Wahrscheinlichkeit eines Anschlags als sehr hoch eingeschätzt hat. Inzwischen hat sich Premierminister Donald Tusk beim Nachrichtendienst X geäußert. Er schrieb, der Mann, der mit einem Anschlag gedroht habe, sei durch die Polizei festgenommen worden.
3: Mögliche Anschlagspläne auf Polens Premier Tusk. Paulina Billing, unsere Korrespondentin, berichtete. Es ist 6.46 Uhr geworden. In Luxemburg treffen sich heute die EU-Außenminister. Es geht um Russlands Desinformationskampagnen und Sabotageakte. Und außerdem soll eine neue, besonders umfangreiche Sanktionsliste beschlossen werden. Katrin Schmidt ist unsere Korrespondentin in Brüssel und sie kann uns sagen, was heute konkret geplant ist.
17: Ja, die EU-Außenminister wollen heute so viele neue Personen und Organisationen auf einmal sanktionieren, also auf die Sanktionsliste setzen, wie noch nie seit Beginn des russischen Angriffskriegs. Insgesamt sollen also fast 1600 weitere Verantwortliche und Organisationen betroffen sein, vor allem aus dem russischen Militär und der Rüstungsindustrie. Dazu kommen wohl auch 77 Namen, die im Zusammenhang mit den jüngsten Duma-Wahlen stehen. Darunter sollen auch drei Mitglieder der Wahlkommission sein. Ja, und insgesamt würde damit die Zahl der von der EU sanktionierten Menschen und Einrichtungen aus Russland auf rund 4.500 steigen.
3: Wie gut Sanktionen wirken, das ist sehr umstritten. Was will die EU mit dieser neuen Sanktionsrunde gegen Russland erreichen?
17: Brüssel will Russland da treffen, wo es auch dem Kreml wehtut, nämlich gerade dann, wenn es um die Verantwortlichen für den Krieg geht, aber auch diejenigen, die für Desinformation und Sabotageakte sorgen. Und auf der Sanktionsliste stehen heißt für die betroffenen Menschen oder Organisationen, sie haben Einreise- und Geschäftsverbot in der EU und ihr Vermögen wird eingefroren. Und klar, die EU will darüber hinaus auch Entschlossenheit demonstrieren, gerade auch angesichts des Kurswechsels in Washington mit diesem Diesel-Deal zwischen Trump und Putin, für den ja die dazugehörigen US-Sanktionen gegen Russland gerade ausgesetzt wurden.
3: Ein weiterer Schwerpunkt des Außenministerrates wird die weitere Unterstützung der Ukraine sein. Erste Informationen zum EU-Außenministertreffen heute von Katrin Schmidt.
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3: 5 Tage lang war Frankfurt wieder der internationale Treffpunkt der Buch- und Medienbranche. Rund 4000 Aussteller aus aller Welt, tausende Veranstaltungen und intensive Debatten über die Zukunft des Lesens, des Publizierens und den Einfluss künstlicher Intelligenz prägten die diesjährige Frankfurter Buchmesse. Auch das internationale Interesse blieb hoch. Fachbesucherinnen und Fachbesucher aus 130 Ländern kamen nach Frankfurt. Wer gestern in Frankfurt unterwegs war, der konnte auch merken, es war richtig voll in der Stadt. Wie die Bilanz der Messe ausfällt, welche Trends den Buchmarkt bewegen und welche Impulse von Frankfurt ausgehen, darüber habe ich mit Lars Hofmann gesprochen, unserem Buchmessen-Reporter. Wie ist es denn gelaufen mit dem Gastland Tschechien? Es gab ja bei der Eröffnungsfeier deutliche Worte von Autoren wegen der in Teilen kulturfeindlichen Politik in Tschechien. Wie fällt nun die Bilanz des tschechischen Auftritts aus?
10: Die Bilanz ganz offiziell vom tschechischen Auftritt hier, von dem tschechischen Pavillon mit den ganzen Autoren, Autorinnen, ist sehr positiv ausgefallen. Also man hat gesagt, das habe alles funktioniert. Man habe auch positive Rückmeldungen von den Besuchern auf den Pavillon bekommen. Man war sehr froh, auch viele Autoren, Autorinnen, dass sie hier so relativ viel Aufmerksamkeit bekommen haben. Man muss aber trotzdem sagen, dieser Auftritt ist doch ein sehr, sehr kontroverser Auftritt gewesen. Das hat, du hast es ja schon gesagt, angefangen bei der Eröffnungsfeier mit Radka Denemarkova, die da tatsächlich auch den tschechischen Kulturminister massiv angegangen ist. Der hat sich dann noch beschwert über sie und hat ihr angedroht später, dass sie keine Unterstützung vom Staat mehr erhalten soll. Und da hat sie gesagt, das spiele für sie keine Rolle. Sie sei nicht auf ihn angewiesen, er sei aber auf sie angewiesen in Zukunft. Das ist relativ unversöhnlich, so wie das klingt. Ich habe auch noch mal hier zum Ende der Messe mit Radka Denemarkova selber gesprochen. Die war sehr, sehr froh und erleichtert, dass sie hier auch sehr viel Zuspruch bekommen hat für ihre Aussagen, für ihre Kritik, viel Unterstützung bekommen hat. Also so gesehen war es für alle Beteiligten ein gelungener Messeauftritt, auch wenn man ganz andere Ansätze hat.
3: Im letzten Jahr war der Boom bei Young Adult Literatur großes Thema. Was war es denn diesmal?
10: Das ist natürlich immer noch eines der ganz großen Themen, aber das war jetzt nicht mehr so im Vordergrund. Man hat nämlich die ganzen Verlage so ein bisschen verteilt. Die New und Young Adult Verlage hatten nicht mehr eine eigene Halle. Es gab nicht mehr diese eigene Halle, auch wo gerade diese Autorinnen, die es ja vor allem sind, Autogramme gegeben haben. Deswegen ist das nicht mehr so ins Auge gesprungen. Das ist aber schon, wenn man sich mal ein bisschen umhört, eines der größten und wichtigsten Themen für die vielen Menschen, die hier zur Buchmesse gekommen sind. Aber unter schwellig haben auch noch andere Themen natürlich eine Rolle gespielt für die Verlage, für die Buchhandlungen. Das ist das Thema KI zum Beispiel. Wie geht das weiter? Wie kann man sich da vielleicht auch vor schädlichen Entwicklungen, dass zum Beispiel KI immer mehr selber schreibt, schützen? Wie kann die Politik da helfen? Das war ein ganz großes Thema. Und natürlich auch das Problem, dass vor allem immer weniger junge Menschen Bücher kaufen und auch lesen, wie man da vorgehen kann. Das sieht man nicht so direkt auf der Messe, dass das schwierig ist, aber in den Gesprächen ist das überall ein riesengroßes Thema.
3: Ja, die Menschen lesen weniger, das trifft die Branche hart. Welche Sorgen treiben die Verleger um? Mussten da jetzt schon einige aufgeben?
10: Das ist ja ein ja, ich sag mal, ständige Entwicklung, dass einige Verlage aufgeben müssen oder auch Buchhandlungen. Und gerade bei den Buchhandlungen, die ja die Bücher verkaufen, ist das eine Entwicklung, die sich im Moment auch so weiter fortsetzt, dass gerade die kleineren Buchhandlungen, die keine Filialen haben, sondern nur einzelne Geschäfte sind, aufgeben und vielleicht von anderen, von größeren aufgekauft werden. Also es ist eine sogenannte Konzentration, die da nach wie vor stattfindet. Und das ist natürlich ein Problem. Bei den Verlagen, da ist die Befürchtung, dass sich das in den nächsten Jahren auch so entwickeln könnte.
3: Es war auf dem Messegelände und natürlich auch in der ganzen Stadt viel geboten an Veranstaltungen rund ums Buch. Wie gut besucht waren Messe und Veranstaltungen?
10: Das ist im Moment noch relativ schwer zu sagen, wie gut es besucht war. Es war auf jeden Fall hier gerade an den Besuchertagen teilweise auch sehr voll. Es hat sich am Freitag, am Samstag haben sich lange Schlangen schon an den Eingangstoren zeitweise gebildet. Also es waren wieder viele Besucher da. Die Rückmeldung, die man von den Leuten, aber auch von einigen Ausstellern, Verlagen hier bekommen hat, ist, dass das neue Konzept, dass die Verlage eben anders verteilt sind, dass man so die Besucherströme entzerren will, dass das funktioniert hat. Es war, wenn man hier rumfragt, nicht ganz so extrem überfüllt in den einzelnen Hallen. In den letzten Jahren mussten ja vorübergehend auch Hallen geschlossen werden, weil es fast gefährlich geworden ist. Das scheint diesmal nicht so gewesen zu sein.
3: Die Buchmessenbilanz mit Lars Hofmann. Vielen Dank.
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3: Heute geht's los. Bis 19. Oktober lädt die Stadt Bad Hersfeld zum Lullusfest ein. Eine Woche lang heißt es gemeinsam feiern, lachen, Spaß haben auf dem Festplatz. Patricia Kümpel über diese Sause in Nordhessen.
18: Typisches Geräusch ab heute in Bad Hersfeld. Ja, es ist wieder die Zeit, es ist Lullusfest. Das andere typische Geräusch, Feuerknistern. Vom Lolzfeuer mitten in der Stadt. Laut Bürgermeisterin Anke Hofmann.
19: Eben ein Treffpunkt für alle. Und zwar rund um die Uhr. Also es wird ja auch über die ganze Nacht brennen. Und egal, wann Sie an das Feuer kommen, Sie haben immer einen Gesprächspartner, wenn Sie das wünschen. Egal, ob Sie den kennen oder nicht. Und das macht etwas ganz, ganz Besonderes aus.
18: Punkt 12 heute Mittag hat sie einen wichtigen Job. Mit einem Fackelwurf entzündet die Bürgermeisterin das Lolzfeuer und startet damit offiziell das älteste Volksfest Deutschlands.
19: Das ist schon was ganz, ganz Besonderes. Und natürlich ist es auch ein wenig aufregend. Und wichtig ist, dass das Feuer nachher auch brennt. Da schaut jeder ganz genau drauf. Denn es wird ja auch gesagt, wenn wir das Feuer nicht über diese Woche brennen haben, dann wandert das Fest nach Fulda.
18: Ein großer Rummel, Fahrgeschäfte, sogar zwei ganz neue, Musik, Ballons und Leckereien. Dem Volksfestherz heizt nicht nur das Lolzfeuer ein. Dafür kommen auch ehemalige Bad Hersfelder gerne wieder in die Stadt. Und dieses Jahr gibt es noch mehr zu feiern.
19: Wir haben in Bad Hersfeld sehr, sehr viele Jubiläen. Das Wortreich feiert Geburtstag. Wir hatten 75 Jahre Festspiele. Aber ein besonderes Highlight, wir feiern 100 Jahre Feuermeister und das soll sich auch widerspiegeln in diesem Umzug.
18: Über 1000 Jahre alt ist das Lullusfest. Das Lolzfeuer brannte seitdem fast jedes davon. Den Feuermeister gibt es seit 100 Jahren. Meister in einer Handwerkszunft und Bad Hersfelder sein, die Bedingungen für das Amt. Nicht ganz von Anfang an mit dabei, aber immerhin seit 2 Jahren der aktuelle Feuermeister Marc Baumgart.
20: Naja, am Fest werden wir die alle Feuermeister, die noch leben, werden wir da präsentieren können. Das sind ja bis jetzt nur 7 insgesamt gewesen und 4 sind insgesamt jetzt noch da, also mit mir jetzt zusammen. Und wir werden natürlich auf dem Lullus-Umzug und so weiter, werden wir uns schon gemeinsam präsentieren. Und das ist schon was ganz Besonderes, denke ich. Also es ist nicht jedes Jahr so, dass man alle in Ornat ja, sieht und mitlaufen hat. Ja, also es macht einen schon stolz, klar.
18: Eine ganze Stadt ist Feuer und Flamme. Für ihr Lullusfest.
3: Das Lullusfest hat begonnen. Das zieht wieder viele Menschen nach Nordhessen.
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3: Zum zweiten Mal innerhalb von 10 Monaten geht Eintracht Frankfurt bei RB Leipzig mit 0-6 unter. Und wieder einmal offenbart die Eintracht erschreckende Schwächen in der Defensive. Die Defensive ist seit mehr als einem Jahr ja schon die große Baustelle der Eintracht. Mathis Hohm aus unserer Sportredaktion. Warum bekommt Frankfurt dieses Problem nicht in den Griff?
1: Ja, das, also wenn ich es dir beantworten könnte, könnte ich, glaube ich, jetzt in Frankfurt viel Geld verdienen. Aber
3: der
1: ganz
3: neue
1: so einfach
3: Trainer, Matthias Hohm.
1: Ja, oder vielleicht irgendwie im Hintergrund wurscheln, ich weiß es nicht so genau. Nein, das will ich mir nicht anmaßen. Aber es scheint wirklich, und du hast es schon gesagt, ja wirklich ein Problem zu sein, das irgendwie deutlich tiefer zu liegen scheint. Bei einzelnen Spielern oder auch Trainern kann man das ja schon fast nicht mehr festmachen. Die Eintracht bekommt es einfach nicht hin, als Mannschaft geschlossen zu verteidigen. Da stimmen Abstände nicht, Räume werden nicht gemeinsam zugelaufen, Zweikämpfe gehen verloren, die man nicht verlieren darf. Und es zieht sich ja mittlerweile durch verschiedene Trainerkonstellationen durch. Du hast gerade gesagt, man arbeitet ja gefühlt schon mit einem ganzes Jahr da irgendwie dran, ob jetzt der Trainer dann Dino Topmöller hieß, zwischendrin Albert Riera oder jetzt Adi Hütter. Das Problem ist so ein bisschen geblieben. Dazu kommt, dass ausgerechnet die Führungsspieler nicht die nötige Stabilität geben. Und was wirklich so ein Alarmzeichen für mich gestern war, ist, als Stürmer Jonathan Burkhardt nach dem Spiel dann gesagt hat am Samstag, jeder hat hier seinen eigenen Kopf. Also es fehlt nicht nur an defensiver Qualität, sondern vor allem auch an Abstimmung, Disziplin und irgendwo auch gemeinsamer Verantwortung.
3: Besonders Kapitän Robin Koch steht jetzt massiv in der Kritik. Wie brisant ist seine Situation und steht inzwischen sogar seine Kapitänsrolle in Frage?
1: Boah, ich weiß nicht, ob ich so weit schon gehen würde, aber die Situation ist schon mal heikel. Also als Kapitän sollst du ja eigentlich derjenige sein, der die Defensive irgendwie zusammenhält, als Innenverteidiger, klar, Ordnung schaffen und in schwierigen Phasen vorangehen. Aber Koch ist halt ehrlicherweise im Moment selbst Teil des Problems. Ne? Katastrophaler Tag in Leipzig, zur Halbzeit ausgewechselt und das als Kapitän. Und bemerkenswert vor allem, wie deutlich Trainer Adi Hütter diesen Schritt dann anschließend auch begründet hat. Kochs Leistung sei schlicht zu wenig gewesen. Das müsse ein Führungsspieler jetzt halt auch mal aushalten. Das ist schon eine öffentliche Ansage an den eigenen Kapitän. Zumal Hütter auch ganz bewusst ein Zeichen, glaube ich, damit gesetzt hat. Die Frage ist halt jetzt, ob Koch nur eine sportliche Denkpause bekommt oder ob dann die Führungsrolle tatsächlich auch in Frage gestellt wird. Denn die Eintracht braucht dringend Stabilität, gerade von den erfahrenen Spielern. Und wenn da der eigene Kapitän die Stabilität nicht mehr liefern kann, dann wird das zwangsläufig natürlich auch zur Frage der Hierarchie in der Mannschaft werden, klar.
3: Schon am Freitag geht's dann gegen Köln weiter. Jetzt stellt sich eben die Frage, wie Trainer Adi Hütter die Mannschaft nach so einem Debakel wieder aufgerichtet bekommt. Eben auch eine Mannschaft, die wenig als Mannschaft auftritt. Was denkst du, wie kann es ihm vielleicht doch gelingen?
1: Also ich stelle mir das extrem schwierig vor, weil es echt so eine Gratwanderung irgendwie ist. Ne? Auf der einen Seite musst du natürlich ganz klar die Fehler ansprechen, Konsequenzen ziehen. Andererseits, naja, ist ja schon auch durchaus noch eine junge Mannschaft. Ne? Und wenn du die nach so einer Niederlage jetzt komplett einnordest, dann wird's halt ganz schwierig. Also diesen Weg hat Hütte auch so ein bisschen angekündigt, eine harte, aber faire Analyse und anschließend den Spielern aber auch wieder ja sozusagen die Hand reichen und sagen, okay, es muss jetzt nach vorne gehen. Wir brauchen mal ein paar gute Kombinationen, um mal irgendwie so einen kleinen Lichtblick zu kriegen. Und entscheidend wird sein, ob die Mannschaft endlich wieder als Einheit auftritt und defensiv die nötige Stabilität entwickelt. Dann kann das gegen Köln was werden. Aber noch so ein Auftritt kann sich Frankfurt einfach auf gar keinen Fall leisten.
3: Frankfurt muss eine 0:6 Schlappe gegen RB Leipzig verkraften. Einschätzungen zur Situation der Eintracht von unserem Sportreporter Matthias Hohm. Vielen Dank.
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21: 7 Uhr. CDU-Spitze berät weiter über künftigen Kurs. Veranstalter der Buchmesse ziehen positive Bilanz. Freiburg ist wieder Spitzenreiter der Fußball-Bundesliga. Das Wetter: erst Nebel, sonst sonnig und trocken bei 12 bis 17 Grad. Mein Name ist Frank Vornat. Guten Morgen. In Berlin berät die CDU-Spitze weiter über Wege aus der Krise. Hintergrund sind die herben Verluste der Partei bei den letzten Landtagswahlen. Seit gestern sitzt das Präsidium zusammen. Am Nachmittag sollen Ergebnisse vorgestellt werden. ARD-Hauptstadtkorrespondentin Sabine Henkel.
22: Es geht darum, wie sich die CDU ausrichten soll. Von einer Neuaufstellung war im Vorfeld die Rede. Wie die allerdings aussehen könnte, da gehen die Meinungen auseinander. Einige Präsidiumsmitglieder fordern mehr konservative Politik, etwa der hessische Ministerpräsident Boris Rhein. Andere wollen mehr in die Mitte rücken. Auch um die Frage, wie die CDU mit der AfD umgehen soll, wird gerungen. Ob es heute konkrete Beschlüsse zur inhaltlichen Ausrichtung geben wird, ist nicht klar.
11: Nach den Attacken auf saudische Flughäfen stehen offenbar die Außenminister von Saudi-Arabien und dem Iran in Kontakt. Die staatliche saudische Nachrichtenagentur meldet, es gehe darum, die Spannungen in der Region abzubauen. In den vergangenen Tagen waren immer wieder Flughäfen in Saudi-Arabien beschossen worden, auch in der letzten Nacht. Insgesamt wurden dabei am Wochenende 13 Menschen getötet und Hunderte verletzt. Saudi-Arabien macht für die Angriffe die Houthi-Rebellen aus dem Jemen verantwortlich, die vom Iran unterstützt werden. Nach der Hitze im Sommer hat auch der September wieder Rekordtemperaturen gebracht. In Westeuropa war er der wärmste seit Aufzeichnungsbeginn, gleichauf mit dem September vor 3 Jahren. Im Schnitt war es 2,5 Grad wärmer als üblich. Das meldet der EU-Klimawandeldienst Copernicus. Die Trockenheit in der Region hat sich im Vergleich zum August teilweise verschärft. Weltweit war es der zweitwärmste September. Die Frankfurter Buchmesse verzeichnet zum ersten Mal seit der Corona-Pandemie einen leichten Besucherrückgang. Die Veranstalter haben 236.000 Besucherinnen und Besucher gezählt, 2.000 weniger als im letzten Jahr. HR-Reporter Lars Hofmann.
10: Buchmessendirektor Boos zog dennoch ein positives Fazit seiner 21. und letzten Messe. Die wirtschaftliche Lage der Verlage sei angespannt. Die Bedrohungen etwa durch künstliche Intelligenz oder politischen Druck nehmen zu. Dennoch habe die Messe auch gezeigt, dass viele junge Menschen lesen wollten. Zum feierlichen Abschluss der Buchmesse hat der französisch-britische Autor und Völkerrechtler Philipp Sands in der Paulskirche den Friedenspreis verliehen bekommen.
11: Nordhessen verliert heute einen wichtigen Teil der Gesundheitsversorgung. Am Klinikum Schwalmstadt schließt die Geburtshilfe. Das war ursprünglich für Ende des Jahres geplant. Der Betreiber Asklepios sagt aber, dass er bis dahin nicht mehr alle Dienste besetzen konnte. Gegen die geplante Schließung hatte es wochenlang Proteste und eine Online-Petition gegeben. Werdende Mütter im Schwalm-Eder-Kreis müssen jetzt nach Fritzlar, Bad Hersfeld oder Marburg fahren. Der SC Freiburg steht wieder an der Spitze der Fußball-Bundesliga. Das Team schlug Schalke 04 gestern Abend mit 2:1. ARD-Sportreporter Daniel Günther.
0: Bärenstark die Freiburger in den ersten 20 Minuten. Nach 10 Minuten fiel das 1:0 durch Maximilian Eggestein. Doch Schalke glich nach einer halben Stunde mit seinem ersten Torschuss aus. Gantenbein traf. Und als dann nach 64 Minuten Freiburgs Suzuki mit Gelb-Rot vom Platz flog, sprach viel für Schalke. Doch das Tor schoss Freiburg. Es war ein Kopfballtreffer des Japaners Goto. Und so schlägt Freiburg Schalke mit 2:1 und ist Tabellenführer der Fußball-Bundesliga.
11: Davor hatte der 1. FC Köln gegen den tabellenletzten Borussia Mönchengladbach gewonnen, ebenfalls mit 2:1. Die Kassel Huskies haben das Hessen-Derby in der 2. deutschen Eishockey-Liga gegen Bad Nauheim gewonnen, aber mit mehr Mühe als gedacht. Der Tabellenzweite gewann beim Tabellenletzten erst nach Penalty-Schießen mit 4:3. Und das passiert heute noch. Gut 3 Wochen nach der Landtagswahl in Mecklenburg-Vorpommern beginnen SPD, Linke und Grüne mit Koalitionsverhandlungen. Die Gremien der drei Parteien hatten am Wochenende zugestimmt. Und in Stockholm wird das letzte Nobelpreisgeheimnis des Jahres gelüftet. Die schwedische Akademie der Wissenschaften gibt bekannt, wer im Bereich Wirtschaft ausgezeichnet wird. Das waren die Nachrichten. Das Wetter. Am Morgen ist es noch teilweise neblig trüb, sonst zeigt sich nachher die Sonne mit ein paar Quellwolken und die Temperaturen steigen auf 12 bis 17 Grad. Morgen erst sonnig, später Wolken und etwas Regen bis 16 Grad und die weiteren Aussichten. Am Mittwoch wieder freundlicher und trocken bis 20 Grad, am Donnerstag teils neblig trüb, teils sonnig und höchstens 19 Grad. Die Zeit 7.05 Uhr.
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11: Eine Meldung von der A643 Mainz Richtung Wiesbaden zwischen Mainz-Mombach und Schiersteiner Kreuz. Streckenweise stockender Verkehr.
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3: Einen guten Morgen wünsche ich Ihnen. Die Junge Union will ein Wörtchen mitreden bei der Ausrichtung der CDU für die Zukunft.
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3: in Klausur gehen. Das war ja früher den Mönchen vorbehalten, die sich zurückgezogen haben im Kloster, um in der Abgeschiedenheit dann ungestört über Dinge nachdenken zu können. Die CDU muss ihre Beratungen mehr oder weniger im Rampenlicht abhalten, zwar hinter verschlossenen Türen, aber sie muss sich und ihren künftigen Kurs schnell erklären. Denn es brodelt ordentlich seit den desaströsen Wahlniederlagen in Sachsen-Anhalt, Berlin und Mecklenburg-Vorpommern. Das gesamte Präsidium hat sich gestern schon versammelt, 25 Leute, darunter natürlich Bundeskanzler Merz und die CDU-Ministerpräsidenten der Länder. Pascal Reddick ist Bundestagsabgeordneter, direkt gewählt im Wahlkreis Hanau und Region, und er ist stellvertretender Bundesvorsitzender der Jungen Union, die ebenfalls ziemlich genau beobachtet, was sich in der CDU tut. Hallo, Herr Reddick.
2: Guten Morgen, Frau Renk.
3: In der CDU gibt es unterschiedliche Strömungen zum Umgang mit der AfD. Brandmauer einreißen oder nicht, das ist ein zentrales Thema. Wie ist es bei der Jungen Union?
2: Wir sind da ziemlich klar und ich glaube, wir sollten uns auch in der Mitte darauf einigen, dass es einfach keine Zusammenarbeit weder mit Rechtsextremisten, aber auch nicht mit ganz links gibt, nicht mit Antisemiten, aber eben auch nicht mit der AfD. Und da sind wir in der Jungen Union ziemlich klar.
3: Wo sieht die Junge Union denn die Zukunft der CDU? In konservativeren Positionen? Welche Themen müsste die Partei aus Ihrer Sicht in den Mittelpunkt stellen aktuell?
2: Ich habe das Gefühl, dass die Frage, ob wir jetzt wieder konservativer werden müssen oder ob CDU pur gilt oder eine andere Politik, das ist die allermeisten Menschen in der Bevölkerung überhaupt nicht interessiert, sondern die haben ganz berechtigte Punkte in ihrem Leben, dass die Lebenshaltungskosten immer weiter steigen, dass die Steuern und Abgaben immer weiter steigen, dass wir einen viel zu großen, aufgeblähten Staat haben, Sorge um Arbeitsplatz, Migration oder mangelnde Integration. Und wir sind angetreten als Union vor der Bundestagswahl, um diese Probleme zu lösen. Und da haben wir bislang noch zu wenig geliefert. Und ich glaube, die Vertrauenskrise, in der wir gerade stecken, hängt maßgeblich damit zusammen, dass die Leute sagen, liefert doch mal endlich, haltet euch an das, was ihr vor der Wahl versprochen habt. Und ich finde, damit müssen wir jetzt noch stärker anfangen, als wir das bislang gemacht haben.
3: Die Schatzmeisterin der Jungen Union, Clara von Nathusius, hat gesagt, man müsse inhaltlich einen anderen Kurs einschlagen, sagen, wofür die CDU stehe, nicht gegen wen man ist. Aber sagen, wofür die CDU steht, ist ja schwierig, wenn die CDU selbst das momentan eigentlich gar nicht so genau weiß.
2: Ja, wir sind wahrscheinlich als eine der größten Volksparteien und eine Partei, die in ganz vielen Jahren die Regierung getragen hat, immer ganz gut damit gefahren, dass die Menschen wussten, wofür wir ungefähr stehen, für welche Richtung. Und wir haben das Land in der Regel auch gut und stabil regiert. Aber in einer Phase, in der das Parteiensystem sich immer mehr zersplittet und auch die Menschen immer stärker an die Ränder gehen, müssen wir uns überlegen, ob wir nicht das, wofür wir stehen, noch viel konkreter machen müssen. Und gerade wenn es darum geht, dass die Steuern und Abgaben für die Menschen, ich glaube, das ist ein ganz wesentlicher Punkt, immer weiter steigt, dann muss doch die Antwort sein, dass wir darauf konkret sagen, wie wir das ändern wollen, wie wir beispielsweise die Sozialbeiträge nicht nur stabilisieren, sondern wieder sinken lassen wollen. Dafür müssen wir echt viel Geld in die Hand nehmen. Das ist aber möglich. Dagegen ist im Moment Lars Klingbeil als Finanzminister. Aber ich finde, wir können da viel selbstbewusster auftreten und sagen, wir haben einen Plan für das Land. Wir wollen, dass das Steuersystem verändert wird, dass die Sozialbeiträge mindestens stabil bleiben, dass wir bei den Energiepreisen entlasten. Und dafür sparen wir an anderen Stellen, also priorisieren auch neu. Und wenn wir darauf eine konkrete Antwort geben, dann werden auch ganz viele Leute wieder sagen, mein persönliches Leben wird besser. Und dann wähle ich auch wieder CDU.
3: Es wurde ja nach den Wahlniederlagen gesagt, die Menschen hätten damit auch ausgedrückt, dass sie mit den Rentenreformen nicht einverstanden seien, mit den Änderungen bei der Rente mit 63. Die Junge Union will an den Rentenplänen festhalten. Was ist Ihre Analyse? Woran entzündet sich denn die Unzufriedenheit mit der CDU?
2: Ich treffe extrem wenig Menschen, die mir sagen, dass wir bislang zu viel getan haben, sondern viele haben den Eindruck, dass wir einfach über ganz viele Jahre strukturelles Reformdefizit vor uns herschleppen. Und jetzt kann man in der aktuellen Situation sagen, es ist alles schwierig und wir machen wieder keine Reformen. Oder man hat den Mut zu sagen, wir machen jetzt das Richtige für das Land. Und gerade im Rentensystem ist es so, dass wenn wir jetzt nichts tun, die Beiträge immer weiter steigen würden, es immer teurer wird, auch die Zuschüsse aus dem Bundeshaushalt immer weiter steigen und gleichzeitig das Rentenniveau für die Menschen in den 30er Jahren sinken würde. Und wir haben einen Reformvorschlag vorgelegt als Rentenkommission, der genau das Gegenteil vorsieht, also Stabilisierung bei den Kosten und gleichzeitig ein Rentenniveau, das in den 30ern und 40er Jahren wieder ansteigen wird. Das ist ein extrem gutes Zeichen für die junge Generation, aber auch für alle, die im Moment im Erwerbsleben stehen. Und deswegen müssen wir jetzt handeln, wenn wir wollen, dass das System angesichts des demografischen Wandels nicht noch stärker in eine Schieflage gerät. Ich weiß, dass es gerade bei dem Thema Rente mit 63 extrem viele Menschen betrifft. Und deswegen haben wir ja nicht gesagt, dass wir die Rente mit 63 abschaffen wollen, sondern zielgerichteter wieder auf die Personen zurückführen, die sie wirklich benötigen, die nicht mehr in ihrem jeweiligen Beruf arbeiten können, weil sie echt viele Jahre auf dem Buckel haben und einfach körperlich, psychisch belastet sind, nicht mehr können in ihrem jeweiligen Berufsfeld. Und das finde ich fair, weil im Moment die Rente mit 63 extrem teuer ist und dafür nicht zielgerichtet. Und dann muss die Politik irgendwann auch umsteuern.
3: Sie haben den erforderlichen Mut auch für die Reformen angesprochen. Jetzt, wo die CDU so ziemlich am Boden liegt, glauben Sie, sie kann den Mut dafür jetzt schöpfen aus dieser schwierigen Situation? Was erwartet die junge Union vom Kanzler?
2: Vor allem Führung und Selbstbewusstsein. Wir sind aus schwierigen Phasen nie rausgekommen, indem man immer weiter gewurschtelt hat oder sich auf den kleinsten gemeinsamen Nenner in einer Koalition geeinigt hat. Und auch bei den ganz großen gesellschaftlichen Fragen, wenn man in die Vergangenheit schaut, wo es um Umbrüche in der Gesellschaft ging und um große Entscheidungen, die Bundeskanzler vor ihm getroffen haben, dann ging das meistens, weil die Person an der Spitze einen klaren Plan hatte. Für das Land, für die Partei, und im Zweifel auch den Mut, das durchzusetzen, auch gegen Widerstände und auch gegen den eigenen Koalitionspartner. Das würde ich mir auch vom Bundeskanzler wünschen. Wir müssen das Land reformieren und müssen vor allem dafür sorgen, dass das Leben der Menschen wieder günstiger und bezahlbar wird, dass alle auch sehen, dass es spürbar besser wird. Und dafür müssen wir noch ordentlich was tun. Dafür reicht jedenfalls das, was wir bislang getan haben, noch nicht.
3: Sagt der Bundestagsabgeordnete Pascal Reddick, stellvertretender Bundesvorsitzender der Jungen Union. Vielen Dank für das Gespräch. Schlappen Streit und Strategien. Die CDU sucht ihren Kurs. Das Thema an diesem Montag.
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3: 13 Minuten nach 7. Die Erbschaftssteuer ist ein Dauerthema. Heute und morgen verhandelt das Bundesverfassungsgericht dazu. Heute geht es um eine Klage der bayerischen Staatsregierung, morgen dann um die Klage eines Privaterben. Das Gericht wird sich umfassend mit den Erbschaftssteuerregeln für Unternehmen befassen. Sollte es Begünstigungen kippen, müsste der Gesetzgeber nachbessern. Klaus Hempel aus Karlsruhe.
5: Die bayerische Landesregierung möchte erreichen, dass die Bundesländer bei der Erbschaftssteuer eigene Regelungen treffen können. Vor allem, was den Freibetrag betrifft. Das ist der Betrag, auf den keine Steuern gezahlt werden muss. Der Freibetrag liegt für Witwen oder Witwer, die erben, bei 500.000 Euro. Für Kinder liegt er bei 400.000 Euro. Die Landesregierung in München will erreichen, dass die Länder die Freibeträge selbst festlegen dürfen. Ihr Hauptargument: die bundesweit gleichen Freibeträge würden zu Ungerechtigkeiten führen. Ein Haus in Bayern sei oft mehr wert als in anderen Regionen Deutschlands. Deshalb sei es wichtig, dass Bayern die Freibeträge selbst festlegen darf, so Ministerpräsident Markus Söder, CSU.
6: Wir werden benachteiligt jetzt auch bei der jetzigen Regelung wegen den Freibeträgen, weil wenn Sie beispielsweise in Garmisch ein Haus der Großeltern vererben oder der Eltern, dann hat es ganz andere Werte, natürlich Grundstückspreise bei uns, also viel, viel teurer als jetzt was über sich ein Haus, das in anderen Teilen Deutschlands wert wird.
5: Die Freibeträge, so die Kritik aus München, seien das letzte Mal vor 17 Jahren angehoben worden. Seitdem seien die Preise deutlich gestiegen, gerade von Immobilien, die vererbt werden. Mit ihrer Klage will die bayerische Landesregierung auch erreichen, dass die Länder die Steuersätze selbst festlegen dürfen. Bayerns Wirtschaftsminister Hubert Aiwanger von den Freien Wählern würde die Erbschaftssteuer am liebsten ganz abschaffen. Von all dem hält Michael Schrodi, SPD, parlamentarischer Staatssekretär im Bundesfinanzministerium, nichts. Er ist zuversichtlich, dass das Bundesverfassungsgericht die Klage abweisen wird und verweist dabei auf die Verfassung.
7: In der Verfassung steht, dass es eine Wirtschafts- und Rechtseinheit in Deutschland geben soll, genauso wie die Gleichwertigkeit von Lebensverhältnissen. Daher ist diese Klage sowohl politisch wie auch verfassungsrechtlich abzulehnen.
5: Auch der Berliner Staatsrechtler Alexander Thiele hält bundesweit einheitliche Regelungen bei der Erbschaftssteuer für legitim und sinnvoll. Das Argument, dass in Bayern die Immobilienpreise besonders hoch seien, überzeugt ihn nicht.
8: Wenn das Haus, was mir übertragen wird, von mir bewohnt wird, dann zahle ich ja ohnehin keine Steuern. Es werden also nur solche Häuser besteuert, die tatsächlich eine Vermögensanlage sind. Und da kann man schon die Frage aufwerfen, warum das besonders privilegiert werden sollte.
5: Ein Urteil über die Klage ist erst im nächsten Jahr zu erwarten. Morgen wird beim Bundesverfassungsgericht zum Thema Erbschaftssteuer weiter verhandelt. Dann geht es um die Frage, ob Erben von Unternehmen gegenüber Privatleuten bevorzugt behandelt werden dürfen, wie es nach den derzeitigen Regelungen der Fall ist. Dieser Verhandlungstag dürfte für besonders große Aufmerksamkeit sorgen, auch im politischen Berlin. Neben den Linken und Grünen meint auch die SPD, dass hohe Vermögen stärker bei der Erbschaftssteuer herangezogen werden müssen, um für mehr Gerechtigkeit zu sorgen. Mit einer Erbschaftssteuerreform ist erst nach dem Urteil über die Vererbung von Betriebsvermögen zu rechnen.
3: Und mit Urteilen frühestens in ein paar Monaten. Die Verhandlungen über die Erbschaftssteuer beginnen heute um 14 Uhr am Bundesverfassungsgericht. Klaus Hempel berichtete.
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3: Die Lage auf der arabischen Halbinsel hat sich am Wochenende weiter zugespitzt. Nach schweren Angriffen auf den internationalen Flughafen von Riad macht Saudi-Arabien die Houthi-Miliz aus dem Jemen dafür verantwortlich. Mehrere Menschen wurden getötet, Hunderte verletzt, der Flugverkehr zeitweise massiv beeinträchtigt. Die Vorfälle gelten als die schwersten Angriffe auf saudischem Boden seit Jahren und erhöhen die Sorge vor einer weiteren Eskalation des Konflikts in der Region. Nun ist die Frage, wie die Saudis reagieren.
9: Im Husi-Fernsehsender Al-Masira werden weitere Drohungen verbreitet. Sollte der saudi-arabische Feind seine Einmischung im Jemen nicht einstellen, stehe Schlimmeres bevor, heißt es in einer verlesenen Erklärung. Die Husi warnten zudem auf X alle Fluggesellschaften, Experten, Arbeiter und Reisenden, saudische Flughäfen zu meiden. Diese Gebiete seien, mit Ausnahme der heiligen Städten Mekka und Medina, zu einem Gefechtsfeld der Husi geworden. Wackelige Handyvideos in sozialen Netzwerken zeigen den Albtraum, den Reisende am Flughafen in der saudischen Hauptstadt Riad am Wochenende offenbar erleben mussten. Menschen eilen durch eine zerstörte Abflughalle voller Rauch, Blutflecken auf dem Boden. Viel ist es nicht, was nach außen dringt. Saudi-Arabien versucht anscheinend, den Vorfall medial klein zu halten. Dabei ist der Raketenangriff der bislang schwerste auf das Königreich seit Beginn des US-Iran-Kriegs. Viele Tote, mehr als 300 Verletzte, immer noch schweben Zivilisten in Lebensgefahr. Auch am Sonntag wieder ein Angriff auf den Flughafen. Das von Saudi-Arabien angeführte Militärbündnis macht die Husi-Miliz aus dem Jemen für die jüngsten Attacken verantwortlich. Es handele sich um ein Kriegsverbrechen, heißt es. Und jetzt drohe sich der Konflikt zu verschärfen, sagt Ahmed Sayed Ahmed vom Al-Ahram-Forschungsinstitut in Kairo. Meiner Ansicht nach wird dies zu einer weiteren Eskalation führen, da Saudi-Arabien gemeinsam mit anderen Staaten massiv auf die Husi reagieren wird. Das bedeutet, dass sich der Konflikt in der kommenden Zeit weiterentwickeln wird. Die Husi sind mit dem Iran verbündet. Sie kontrollieren Teile des Jemen. Saudi-Arabien unterstützt eine Gegenoffensive, um die Husi im Nachbarland zurückzudrängen. Die Miliz antwortet mit Raketen und Drohnen. Das ganze Wochenende über gab es immer wieder Beschuss Richtung Saudi-Arabien. Weil sie es alleine nicht schaffen können, ihr riesiges Land zu schützen, sind die Saudis auf der Suche nach Verbündeten. Doch der eigentlich engste Partner von Riad, die USA, zeigen sich bislang zurückhaltend. Könnte sich das durch den jüngsten verheerenden Angriff ändern? Unter den Toten soll auch ein US-Bürger sein. US-Präsident Trump sagte, weitere Schritte würden geprüft. Doch an einer richtig großen Intervention hätten die USA wenig Interesse, sagen Beobachter.
12: auch weil die Husi dann ihren Einfluss an der strategisch wichtigen Meerenge Bab el-Mandab geltend machen könnten. Sollte sich Amerika durch Luftangriffe direkt einschalten, könnten die Husi amerikanische Handelsschiffe direkt ins Visier nehmen, so wie sie es bereits in den letzten Jahren getan haben. Dies würde die Energiekrise weiter verschärfen, zumal das Bab el-Mandab und die Straße von Hormuz für 30% des weltweiten Handels mit Öl und Gas von Bedeutung sind. Dies hätte gefährliche Auswirkungen für die globale Energiesicherheit. Die Saudis fühlen sich von den USA alleingelassen und suchen sich neue Verbündete. Doch auch die Militärallianz mit Pakistan und der Türkei scheint ihr Versprechen bislang nicht zu halten. Die neuen Partner wirken zurückhaltend. Man hoffe, dass die Angelegenheit friedlich beigelegt werden könne, heißt es vorerst beschwichtigend aus Islamabad.
3: Anna Osius über die Houthi-Attacken auf Saudi-Arabien und die Folgen.
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3: Gerade sind in Israel die Gedenkfeiern zum Terrorangriff am 7. Oktober 2023 zu Ende. Da richtet sich der Blick auf die anstehenden Parlamentswahlen im Land. In knapp 2 Wochen geht es darum, in welche Richtung sich die israelische Politik entwickeln wird. Die politische Landschaft ist tief gespalten. Viele Umfragen sehen weder das Lager von Ministerpräsident Benjamin Netanyahu noch die Opposition in Reichweite einer sicheren Mehrheit. Die Stimmung im Land ist extrem angespannt. Die Fronten sind verhärtet und der Ausgang der Wahl ist völlig offen. Die Parteienlandschaft vor diesen Wahlen bringt uns Jan-Christoph Kissler näher.
13: Wenn man sich mit der Linken in Israel beschäftigt, dann beginnen die Probleme schon damit zu definieren, was nach israelischen Maßstäben überhaupt links ist. Aida Tuma Suleiman ist noch Abgeordnete der Knesset, des israelischen Parlaments, als palästinensisch-israelische Politikerin der Hadash-Liste, einem Zusammenschluss von 3 arabischen Parteien, hat sie natürlich ihre eigene Sicht auf diese Frage.
15: In Israel, when you are talking about left,
13: wenn man in Israel über die Linke spricht, dann bedeutet das etwas anderes als woanders in der Welt. Für die allgemeine Öffentlichkeit in Israel ist jeder ein Linker, der gegen die Netanyahu-Regierung ist. Aber meiner Meinung nach gibt es nicht eine einzige linke Partei außer Hadash. Fast 12 Jahre war Aida Tuma Suleiman Abgeordnete und es gibt wohl niemanden, der die Frau aus Nazareth nicht als links bezeichnen würde. Sie erzählt davon, wie sich das politische Klima in Israel auch gegenüber Politikern wie ihr unter der in Teilen rechtsextremen Regierung von Benjamin Netanyahu verändert hat und warum sie jetzt aufhört.
15: In the last 4 years it was hell.
13: In den letzten 4 Jahren war es die Hölle. Nicht nur die Regierung ist ultrarechts. In einen Ausschuss zu gehen war der Horror, denn diese rassistischen, faschistischen Minister und Abgeordneten greifen dich an, sobald du etwas sagst. Sie nannten uns Terrorunterstützer, schrien uns an. Wir würden das Töten von Kindern, natürlich israelisch-jüdischen, unterstützen. Sie konnten die Medien und die Menschen beeinflussen. Mein Leben war ständig bedroht. Das ist, was es bedeutet, in diesem Land eine Linke zu sein.
15: It means to be a leftist in this country.
13: Asaf David betrachtet die Frage mit etwas mehr

0: politische Charakter des Staates über dem demokratischen steht. Und das wäre dann wohl nicht demokratisch. Und auch nicht links. Deutlich wird das, wenn man auf Yair Golan schaut. Er führt die Demokraten in den Wahlkampf. Eine Partei, die aus der Arbeitspartei Avoda und der sozialdemokratischen Meretz-Partei hervorgegangen ist. Yair Golan war ein hoher Militär, stellvertretender Generalstabschef. Er vertritt eine eher linke Sozialpolitik. Doch wenn es um den Nahostkonflikt geht, fährt er eine harte Linie. Nach dem abscheulichen Angriff der Hamas, so sagte er es im israelischen Radio, sei es zerstörerisch für Israel, jetzt über einen palästinensischen Staat zu sprechen. Die Parteien, die manche in Israel noch für links halten, werden bei der Parlamentswahl ohnehin weit weg sein von einer Mehrheit. Vielleicht aber könnten sie einer weniger extremen Regierung zur Mehrheit verhelfen.
1: Am 27. Oktober wird in Israel neu gewählt, was dort links und was dort rechts ist. Das hat uns Jan-Christoph Kitzler berichtet. Es ist 7.24 Uhr. Die Toten Hosen sind in Argentinien aufgetreten. Seit ihrem ersten Konzert in Buenos Aires im Jahr 1992 verbindet die Düsseldorfer Punkband und ihre argentinischen Fans eine ganz besondere Beziehung. Aus einigen Konzerten wurde eine jahrzehntelange Erfolgsgeschichte mit ausverkauften Hallen. Nun haben sich die Toten Hosen mit einem emotionalen Abschiedskonzert in Buenos Aires von ihrem zweiten musikalischen Zuhause verabschiedet. Für Sänger Campino und viele Fans war es ein Abschied voller Wehmut und großer Gefühle.
2: Steigbügel, Huckepack, fünf Punks schwitzend im Einsatz und schließlich hängt die 3 Meter lange Toten-Hosen-Fahne in hellblau-weiß doch noch an der Mauer vor dem Stadion. Dank einer deutsch-argentinischen Liebesgeschichte, die an diesem Abend hier in Buenos Aires ihr großes Finale erleben soll. Zwischen Oberarm-Tattoos mit Skelettadler, Fortuna Düsseldorf und Argentinien-Trikots und Dosenbier bis zum bitteren Ende. Denn Los Hosen verabschieden sich von Argentinien. Los Hosen, das muss man fühlen, es ist Völkerverständigung pur. Sie haben uns nie enttäuscht, kamen selbst zur Jahrtausendwende, als hier die große Wirtschaftskrise war und niemand einen Peso hatte. Die Hosen spielten fast für umsonst. Doch nun ist er da, der Tag, der niemals kommen sollte. Komisch, auch für uns, sagt Campino.
3: In Argentinien sieht man die Dinge persönlicher als zu Hause. Und wir sehen das auch so. Da kann man sich nicht einfach so vom Acker machen. Für mich ist das ganz, ganz wichtig, dass wir hier bei voller Stärke uns verabschieden und dass wir auch den Leuten heute ein richtiges Brett verpassen wollen. Hier gibt es keine Zeit für Sentimentalitäten. Das habe ich mir immer so ausgemalt.
2: Noch eine große wilde Show. Sie proben, sie schwitzen, sie grölen mit, mehr oder weniger textsicher. 14.000 Fans sind gekommen, so viele wie noch nie, darunter auch rund 2.000 Deutsche.
4: Das zu erleben, zu sehen, in einem vollen Konzertsaal zu sein, wie Unmengen von Menschen einfach auf Deutsch Trash singen, obwohl sie eigentlich gar kein Deutsch können. Das ist wirklich so eine Art Liebesgeschichte.
2: Das erste Konzert vor 34 Jahren. Heute gibt es Fanclubs, Coverbands, Hosen, Sprachkurse und deutsch-argentinischen Austausch. Und Campino trägt ein Tattoo der Tango-Legende Carlos Gardel auf dem Arm. Mi Buenos Aires querido steht darunter, mein geliebtes Buenos Aires. Und als er dann noch für Hier kommt Alex mitten in die Menge steigt, ist kein Halten mehr. Punk, Rebellion, totale Hingabe über all die vielen Jahre. Wir haben den Leuten zu Hause gesagt, ihr wisst nichts über Rock'n'Roll, wenn ihr nicht in Buenos Aires wart. Ihr seid so wichtig, ihr seid ein Teil von uns, ihr bleibt ein Teil von uns. Abschied mit Vollgas. Am Schluss fließen dann doch noch die Tränen. Keine Frage, hier geht eine Ära zu Ende. Das war's, Amigos. Adios.

0: Los Rosen, die Toten Hosen, haben in Buenos Aires ihr Abschiedskonzert gegeben. Anne Herberg war für uns dabei.
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6: 7.30 Uhr. CDU-Spitze berät weiter über künftigen Kurs. Veranstalter der Buchmesse ziehen positive Bilanz. Keine Geburtshilfestation mehr in Schwalmstadt. Das Wetter, erst Nebel, sonst sonnig und trocken bei 12 bis 17 Grad. Mein Name ist Frank Wornert. Guten Morgen. Wie geht es weiter mit der CDU? Darüber berät seit gestern die Spitze der Partei. Das Präsidium will Konsequenzen ziehen aus den Verlusten der CDU bei den letzten Landtagswahlen. Aus der Nachrichtenredaktion Thorsten Lange.
7: Bleibt die CDU bei dem straffen Reformkurs und der Priorität auf mehr Wirtschaftswachstum oder ergänzt sie diesen Kurs mit Entlastungen für die Bürger? Diese Frage hat nach Angaben von Beobachtern breiten Raum eingenommen in den bisherigen Beratungen. Der rheinland-pfälzische Ministerpräsident Präsident Schnieder etwa hat vorgeschlagen, die Stromsteuer für alle zu senken. Auch grundsätzlichere Fragen wurden angeschnitten. So soll Hessens Ministerpräsident Rhein für einen konservativeren Kurs plädiert haben, Familienministerin Prien eher für einen linkeren.
6: Trotz der angeblichen Energiewaffenruhe zwischen Russland und der Ukraine greift das russische Militär offenbar weiter gezielt die Infrastruktur in der Ukraine an. Die Führung in Kiew teilte mit, dass ein Heizkraftwerk in Charkiw bombardiert wurde. US-Präsident Trump hatte gestern verkündet, dass sich beide Seiten bereit erklärt hätten, die Angriffe auf den Energiesektor im anderen Land einzustellen. Der ukrainische Präsident Zelensky zeigte sich davon überrascht. Der Kreml äußerte sich nicht dazu. Bilanz der Frankfurter Buchmesse. Die Veranstalter haben in diesem Jahr 236.000 Besucher gezählt, 2.000 weniger als im vergangenen Jahr. Damit sind die Besucherzahlen zum ersten Mal seit der Corona-Pandemie zurückgegangen. Zum Abschluss der Buchmesse wurde traditionell der Friedenspreis des deutschen Buchhandels verliehen. Er ging in diesem Jahr an den französisch-britischen Anwalt und Autor Philipp Sands. Am Klinikum Schwalmstadt in Nordhessen schließt heute die Geburtshilfe. Das hatte der Betreiber Asklepios vorher angekündigt. Die Schließung kommt aber früher als ursprünglich geplant. HR-Reporterin Sina Philips.
8: Ursprünglich sollte erst Ende des Jahres Schluss sein. Aber laut Klinik war es nicht möglich, bis dahin alle Dienste durchgängig zu besetzen. Außerdem seien ohnehin keine Geburten mehr angemeldet worden für die kommenden Wochen. Werdende Mütter müssen jetzt nach Fritzlar, Bad Hersfeld oder Marburg fahren. Gegen die geplante Schließung hatte es wochenlang Proteste und eine Online-Petition gegeben. Am Nachmittag wollen sich die Hebammen ein letztes Mal zum Abschied im Kreißsaal treffen.
6: Im Rhein-Main-Gebiet fallen weniger S-Bahnen wegen kranker Lokführer und anderer Mitarbeiter aus. Ein Sprecher des Rhein-Main-Verkehrsverbundes sagte, im ersten Halbjahr seien nur noch rund 3% der Züge personalbedingt ausgefallen. Im gleichen Zeitraum des Vorjahres seien es noch 4-mal so viele gewesen. Wenn jetzt S-Bahnen ausfallen, liege das meist an Baustellen, technischen Problemen oder höherer Gewalt. In der Fußball-Bundesliga hat der SC Freiburg wieder die Tabellenführung übernommen. Die Breisgauer schlugen Schalke 04 trotz Unterzahl in der Schlussphase mit 2:1 und verdrängten damit Borussia Dortmund von der Spitzenposition. Im anderen Sonntagsspiel hat der 1. FC Köln ebenfalls mit 2:1 gewonnen gegen den Tabellenletzten Mönchengladbach. In der zweiten deutschen Eishockeyliga haben die Kassel Huskies das Hessenderby beim EC Bad Nauheim gewonnen. Die Nordhessen setzten sich gestern Abend aber nur mit Mühe durch. Nach dem Penalty-Schießen stand es schließlich 4:3. HR-Sportreporter Simon Schäfer.
9: Dabei konnte zunächst der EC Bad Nauheim mit 2:0 in Führung gehen. In der Folge wurde der Favorit, die Gäste aus Kassel, aber besser und schafften es, die Partie vor rund 3.200 Zuschauern zu drehen. Mit einem 3:3 ging es erst in die Verlängerung, dann ins Penaltyschießen. Dort traf nur Chris Wilkie für Kassel und bescherte den Nordhessen dadurch den Derby-Sieg. Die Kassel Huskies stehen somit in der Tabelle auf Rang 2. Der EC Bad Nauheim bleibt Letzter.
6: Und das passiert heute noch. In Luxemburg beraten die EU-Außenminister über ein neues Russland-Sanktionspaket. Davon sollen so viele Verantwortliche und Organisationen betroffen sein wie noch nie. Und in Bad Hersfeld beginnt wieder das Lullusfest. Es gilt als eines der ältesten Volksfeste Deutschlands und dauert eine Woche. Das waren die Nachrichten. Das Wetter. Am Morgen ist es noch teilweise neblig trüb, sonst zeigt sich nachher die Sonne mit ein paar Quellwolken und die Temperaturen steigen auf 12 bis 17 Grad. In der kommenden Nacht meist klar, teils auch wieder neblig, 7 bis 0 Grad. Morgen erst sonnig, später Wolken und etwas Regen bis 16 Grad und die weiteren Aussichten. Am Mittwoch wieder freundlicher und trocken bis 20 Grad. Am Donnerstag teils neblig trüb, teils sonnig und höchstens 19 Grad. Die Zeit 7.35 Uhr.
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6: A661 Oberursel Richtung Egelsbach zwischen Offenbach-Kaiserlei und Offenbacher Kreuz. 3 Kilometer Stau und stockender Verkehr nach einem Unfall auf dem rechten Fahrstreifen. Und Stadtverkehr Frankfurt auf der Borsigallee zwischen Röntgenstraße und der Auffahrt Frankfurt-Bergen-Enkheim ist der linke Fahrstreifen wegen Gleisbauarbeiten gesperrt. Dadurch ist das Auffahren auf die A66 nur aus Richtung Riederwald möglich. Um aus Richtung Bischofsheim auffahren zu können, muss Höhe Kruppstraße gewendet werden. Na, ich hoffe, Sie haben das verstanden.
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10: Schönen guten Morgen. Wenn es nach Donald Trump geht, dann gibt es bald wieder Dieselkraftstoff aus Russland auf dem Weltmarkt. Vor den Zwischenwahlen in den USA steht Präsident Donald Trump wegen der hohen Lebenshaltungs- und Spritpreise erheblich unter Druck und verkündet einen Diesel-Deal mit Kreml-Chef Wladimir Putin. Gegen den ukrainischen Präsidenten Volodymyr Zelensky teilt er aus und fordert sogar ein neues Staatsoberhaupt in Kiew. Ich habe vorhin darüber mit unserem Korrespondenten in Kiew, mit Nils Bula, gesprochen und ich habe ihn gefragt, mit wie viel Sorge blickt man in der Ukraine auf diesen Diesel-Deal und die Annäherung zwischen Washington und Moskau?
11: Na, vom US-Präsidenten sind die Menschen hier ja schon einiges gewohnt. Viele nehmen ihn als jemanden wahr, der im Krieg eher auf der Seite von Russland steht, als die Ukraine bei der Verteidigung unterstützen will. Trump ist ein wirklich sehr unbeliebter Politiker hier in der Ukraine. Daher dürfte sich die Überraschung bei den meisten Menschen in Grenzen halten. Auf politischer Seite in der Ukraine gibt es aber schon sehr viel Kritik für die Vereinbarung zwischen Trump und Putin. Vor allem auch von Präsident Zelensky, der gesagt hat, dass die USA damit Schwäche zeigen würden, statt Putin zum Frieden zu zwingen, Putins Krieg weiter mitfinanzieren. Und in dieselbe Richtung gehen viele andere Kommentare von Beobachtern. Und was auch noch ganz interessant ist, es gibt auch Zweifel hier in der Ukraine, ob Russland die vereinbarten 300.000 Tonnen Diesel so einfach liefern kann. Denn wegen der ukrainischen Angriffe auf russische Energieanlagen hat Russland ja selbst ein Versorgungsproblem und muss Diesel aus dem Ausland importieren.
10: Also da ist noch gar nicht das letzte Wort gesprochen. Der Präsident Volodymyr Zelensky, der ukrainische Präsident, ist ja Wechselduschen aus den USA gewohnt. Wie angespannt ist das Verhältnis zwischen Trump und ihm aktuell?
11: Ja, du hast es gesagt, es ist ja nicht die erste Attacke auf Selenskyj. Der ukrainische Präsident kennt das schon, weiß auch, dass sich das möglicherweise wieder ändern kann, weil Trump seine Positionen oft ändert. Trotzdem gibt es hier auch die Sorge, dass das weitreichende Konsequenzen natürlich hat. Denn die USA gehören zwar jetzt nicht mehr zu den zentralen Unterstützern der Ukraine bei militärischen Hilfen und Finanzhilfen, aber sie versorgen die Ukraine ja mit geheimdienstlichen Informationen. Und wenn die fehlen würden, dann wird es für die Ukraine deutlich schwerer zu erkennen, was Russland militärisch plant und wie man darauf reagieren muss.
10: Donald Trump hat ja sogar Neuwahlen in der Ukraine und eine Absetzung Selenskyjs verlangt. Wie hat der ukrainische Präsident auf diese Forderung reagiert?
11: Er hat zunächst mal gesagt, dass es nur das ukrainische Volk ist, das entscheiden kann, wer die Ukraine führt. Also so eine Botschaft in Richtung Trump nochmal. Und dann hat Selenskyj einen alten Vorschlag wiederholt, nämlich man könne jederzeit hier in der Ukraine wählen, wenn Russland eine 60-tägige Waffenruhe garantiert.
10: Danach sieht es ja absolut nicht aus. Donald Trump hatte gestern außerdem gesagt, dass sich Russland und die Ukraine auf eine Energiewaffenruhe geeinigt hätten. Davon war offenbar Selenskyj überrascht.
11: Das sah ganz danach aus. Das hat er selbst in Interviews auch gesagt. Und es ist generell die Frage, wie ernsthaft ja das wirklich ist, ob es diese Waffenruhe wirklich geben wird. Denn offenbar greift Russland weiterhin auch Energieanlagen an. Das haben Selenskyj danach und sein Außenminister Sybiha so geäußert. Beispielsweise ein Heizkraftwerk in Kiew soll da am Abend getroffen worden sein.
10: Vor allem die EU ist für die Ukraine enorm wichtig. Die EU-Außenminister treffen sich heute und wollen ein großes Sanktionspaket gegen Russland auf den Weg bringen. Was wünscht sich die Ukraine angesichts der neuen Entwicklungen an Unterstützung von der EU?
11: Na, man setzt da auf eine Initiative, die aus den baltischen Ländern kommt. Estland, Lettland und Litauen wollen den Transport von russischem Getreide durch die EU verhindern, denn Russland nutzt die Ostsee, um sein Getreide zu verschiffen. Und dieser Transitweg, der soll nach dem Willen der baltischen Staaten verboten werden. Da will man Russland unter Druck setzen, wenn es auf der einen Seite eben ukrainische Häfen angreift, von wo aus ukrainisches Getreide transportiert werden soll, soll es den Ländern nach eben nicht möglich sein, dann auf der anderen Seite eigenes Getreide in die Welt zu verkaufen. Und man will damit natürlich auch wieder verhindern, dass Russland weiterhin Geld einnehmen kann und mit diesen Getreideexporten den Krieg gegen die Ukraine weiterhin finanzieren kann.
10: Donald Trump und Wladimir Putin haben angeblich einen Diesel-Deal abgeschlossen. Und Donald Trump hat momentan kein großes Herz für Volodymyr Selenskyj. Er fordert Neuwahlen in der Ukraine. Wie das alles in der Ukraine ankommt, darüber habe ich mit unserem Korrespondenten Nils Bula in Kiew gesprochen.
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10: Wir schauen nach Polen, denn dort sorgen Hinweise auf mögliche Anschlagspläne gegen den Regierungschef Donald Tusk für erhebliche Unruhe. Nach Angaben der Behörden richten sich die Drohungen nicht nur gegen den Ministerpräsidenten, sondern auch gegen den Verteidigungsminister. Die Sicherheitsbehörden reagierten mit einer Krisensitzung und verschärften Schutzmaßnahmen. Es sind noch viele Details unklar, aber es gab am gestrigen Abend offenbar eine Festnahme. Paulina Milling berichtet.
12: Die Meldung sorgte in Polen für Aufsehen. Es soll einen möglichen Anschlagsplan auf Regierungschef Donald Tusk und Verteidigungsminister Władysław Kosiniak-Kamysz gegeben haben. Wenig später bestätigte Sprecherin des Innenministeriums Karolina Gałęcka diese Information offiziell. Diese Meldung über einen möglichen Anschlag auf Premierminister Donald Tusk sowie auf Vizepremier und Verteidigungsminister Władysław Kosiniak-Kamysz ging über den Staatsschutz bei der Polizei ein. Was man bisher weiß, geschah dies offenbar per Mail. Details zu dem eingegangenen Hinweis machten die polnischen Sicherheitsbehörden nicht öffentlich. Es werde derzeit ermittelt, hieß es. Ich betone die Angelegenheit des Todes ernst. Derzeit sprechen wir über Drohungen gegen die wichtigsten Personen im Staat, Drohungen, die die Sicherheit und Leben des Premier- und Vizepremierministers betreffen, sagte Jacek Dobrzyński, Sprecher des Koordinators der polnischen Geheimdienste. Vertreter verschiedener Sicherheitsbehörden kamen in Warschau zusammen. Inlandsgeheimdienst, Staatsschutz und Polizei berieten im Zentrum für die Terrorismusabwehr über weitere Maßnahmen. Zu den Ergebnissen dieses Treffens ist nichts an die Öffentlichkeit gedrungen. Mehrfach betonte Sprecher des polnischen Geheimdienstkoordinators Dobrzyński das folgende Detail. Wir sprechen von einer hohen Wahrscheinlichkeit, dass diese Drohungen umgesetzt werden könnten. Worauf diese Einschätzung basiert, wurde ebenfalls bislang nicht mitgeteilt. Regierungssprecher Adam Szlapka erklärte, der aktuelle Hinweis sei wesentlich beunruhigender gewesen als ähnliche Signale in der Vergangenheit. Die polnischen Sicherheitskräfte zeigten zwar eine gewisse Transparenz im Umgang mit den Informationen, dennoch blieben zunächst viele wichtige Fragen offen. Etwa darüber, woher der Hinweis kam, sowie warum man die Wahrscheinlichkeit eines Anschlags als sehr hoch eingeschätzt hat. Inzwischen hat sich Premierminister Donald Tusk beim Nachrichtendienst X geäußert. Er schrieb, der Mann, der mit einem Anschlag gedroht habe, sei durch die Polizei festgenommen worden.
10: Der Premierminister in Gefahr. In Polen gibt es Hinweise auf konkrete Anschlagspläne. Paulina Milling über diese Hinweise.
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10: Die CDU bekommt immer weniger Stimmen und befindet sich in einer Art Identitätskrise. Drei verlorene Landtagswahlen, sinkende Umfragewerte und eine wachsende Unzufriedenheit mit der schwarz-roten Bundesregierung. Das CDU-Präsidium tagt zwei Tage lang darüber, wie denn der künftige Kurs aussehen soll, welche Konsequenzen aus den jüngsten Wahlniederlagen zu ziehen sind und wie man sich künftig gegenüber der AfD positionieren will. Kurzum, es geht um die strategische Ausrichtung der Partei in den kommenden Jahren. Über die Erwartungen an diese Klausur und das, was von den gestrigen Debatten durchgesickert ist, spreche ich mit unserer Korrespondentin in Berlin, das habe ich vorhin getan, mit Sabine Henkel. Welche unterschiedlichen Ansätze zum künftigen Kurs der Partei kristallisieren sich denn bis jetzt heraus?
14: Ja, es ist tatsächlich eine Debatte um die richtige Richtung. Also mehr nach rechts, konservativer oder mehr in die Mitte. Für den konservativen Kurs, da steht zum Beispiel Boris Rhein. Er will, dass Merz in der Koalition mehr CDU-Politik durchsetzt. Und anderer Meinung ist Karin Prien zum Beispiel, eine von Merz Stellvertreterinnen, die sagt, die CDU pur Politik. Das funktioniert nicht. Sie will mehr Politik in der politischen Mitte machen. Also es geht tatsächlich um eine sehr grundsätzliche Frage. Ausgang offen.
10: Was hört man? Welche Erwartungen hat die Partei an den Vorsitzenden und Kanzler, also an Friedrich Merz, der ja weitermachen soll bis zu den nächsten Wahlen?
14: Ja, auch das hängt mit dem künftigen Kurs zusammen. Aber was ich so raushöre, ist, dass Merz auf jeden Fall die Reformen durchbringen soll. Vor allem die Rentenreform. Da will die SPD ja einiges ändern an den Vorschlägen, die auf dem Tisch liegen. Die CDU nicht, vor allem nicht bei der Rente mit 63. Und da erwarten viele, dass Merz sich da durchsetzt in der CDU. Und eine konkrete Forderung, die von einigen Präsidiumsmitgliedern jetzt vor dieser Klausur kam, das war mehr auf die Leute gucken. Was bestimmt deren Alltag? Die hohen Lebenskosten bedrücken viele. Da fordern vor allem die Ministerpräsidenten Entlastung, zum Beispiel, wenn man die Stromsteuer senkt.
10: Dieses Stichwort Lebenshaltungskosten ist gerade sehr präsent. Viele in der CDU kritisieren, dass die Regierung zu wenig dafür tue, den Menschen das Gefühl zu geben, dass die Partei sich auch um dieses wichtige Themenfeld kümmert. Das besetzen gerade eher SPD und Linke und punkten offenbar damit. Wie will man das ändern?
14: Ja, ich glaube, da geht es vor allem auch um die Perspektive, also den Blick überhaupt auf die Leute zu richten, die wenig verdienen, die nur schwer über die Runden kommen. Das hat Karl-Josef Laumann aus Nordrhein-Westfalen, der ist ja dort Gesundheitsminister und auch vom sozialen Flügel der CDU, der hat das schon vor Wochen angesprochen, dass die CDU die kleinen Leute aus dem Blick verloren hat. Und aus meiner Sicht hat die CDU auch keine wirklich starken Sozialflügel mehr, der sich dafür einsetzt. Also werden diese Leute nicht mehr erreicht. Und das ist ein Punkt, das habe ich jetzt im Vorfeld mehrfach gehört von mehreren Personen, die teilnehmen, dass das besprochen werden soll.
10: Was ist mit der schwierigen Diskussion um die Brandmauer gegenüber der AfD? Welche Rolle spielt die Diskussion im Präsidium?
14: Ja, ich denke, dass das eine große Rolle spielen wird. Und auch da gehen die Meinungen weit auseinander, genauso wie bei der inhaltlichen Ausrichtung. Und das zeigt, in welcher Lage sich die CDU befindet. Die einen sagen, weg mit der Brandmauer. Zwar inhaltlich abgrenzen, aber vielleicht mal über die Mauer springen. Und sie können sich auch vorstellen, mit der AfD abzustimmen oder auch sie in Ausschüssen den Vorsitz zu überlassen. Andere sagen, auf keinen Fall, das sollen wir nicht machen. Das stimmt überhaupt nicht mit unseren Werten Werten überein, was die AfD will. Und sie wollen an der Brandmauer festhalten. Also, wer ist die CDU? Das ist im Prinzip so die Kernfrage, eine existenzielle Frage aus meiner Sicht, die heute sicherlich noch nicht abschließend beantwortet werden kann. Aber die Richtung muss besprochen werden.
10: Die CDU in Klausur. Gestern hat die Präsidiumssitzung begonnen. Heute geht es weiter. Was bisher bekannt ist an Positionen, das hat uns Sabine Henkel, Korrespondentin in Berlin, zusammengefasst. Ist das Umfragetief, in dem sich die Union gerade befindet, vielleicht auch eine Chance, Reformen durchzubringen? Nach dem Motto, wir haben sowieso nichts mehr zu verlieren. Darüber spreche ich mit dem Politologen Professor Dr. Stefan Marschall kurz nach acht. Unser Thema an diesem Morgen: Schlappenstreit und Strategien. 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
10: Es ist 8:11. Zum feierlichen Abschluss der Frankfurter Buchmesse wurde gestern in der Paulskirche der Friedenspreis des deutschen Buchhandels verliehen. Preisträger in diesem Jahr ist der französisch-britische Jurist Philippe Sands. In seiner Dankesrede hat er Deutschland für seine zögerliche Haltung zum Krieg im Gazastreifen kritisiert und er hat gefordert, Völkerrechtsverbrechen klar zu benennen. Auf beiden Seiten. Antje Bonhage berichtet.
15: Am Sonntagvormittag in der Paulskirche in Frankfurt. Bachs Arie Erbarme dich. Um Reue geht es darin und Schuld. Zentrale Themen in den Werken von Philippe Sands. Der Börsenverein des deutschen Buchhandels würdigte Sands mit dem Preis als eine der, so wörtlich, wichtigsten intellektuellen Stimmen unserer Zeit. Beharrlich setzte er sich für Gerechtigkeit, Frieden und die Verteidigung des Völkerrechts ein, zitierte Sebastian Gogolz, der Vorsteher des Börsenvereins, bei der Preisverleihung aus der Begründung der Jury.
16: Philippe Sands ist weit mehr als ein Chronist völkerrechtlicher Missstände und Verbrechen. Er ist engagierter Autor und Humanist, der trotz wachsender Widerstände unermüdlich für Menschenrechte eintritt und um Gerechtigkeit und Verständigung ringt.
15: Sands, 1960 in London geboren, stammt aus einer jüdischen Familie, die von den Nationalsozialisten verfolgt wurde. In seinem Buch Rückkehr nach Lemberg verbindet er seine Familiengeschichte mit der Entstehung des modernen Völkerstrafrechts. Als Anwalt vertritt er Fälle vor internationalen Gerichten. In ihrer Laudatio würdigte die Historikerin Mirjam Zadoff, die Leiterin des NS-Dokumentationszentrums München und Mitglied im Stiftungsrat des Friedenspreises, Sands Einsatz gerade in einer Zeit, in der das Völkerrecht zunehmend unter Druck gerät.
17: Im aktuellen Spiegelkabinett der Desinformation verlieren wir Vertrauen und Urteilsfähigkeit. Die Lektionen des 20. Jahrhunderts verblassen. Und der Juristin Philippe Sands sorgt sich vor einem neuen Zeitalter der Straffreiheit für politische Führer.
15: In seiner Dankesrede schlug auch Sands den Bogen von der NS-Vergangenheit zur Gegenwart. Er berichtete vom langen Schweigen in seiner Familie. Das Schweigen habe seine Kindheit geprägt. Er mahnte Deutschland, wer aus der Geschichte gelernt habe, müsse auch heute angesichts von Völkerrechtsverbrechen Verantwortung übernehmen und die Stimme erheben.
18: Zu Israel, zum Gazastreifen und zum Westjordanland ist das Schweigen laut.
15: So Philippe Sands.
18: Deutschland kennt sich aus mit ethnischer Säuberung. Warum dann das Schweigen?
15: Sands verurteilte die Hamas-Angriffe vom 7. Oktober 2023 und betonte zugleich Israels Recht auf Selbstverteidigung. Aber auch dafür, so der Preisträger, gelte das Völkerrecht. Er forderte, Völkerrechtsverbrechen überall nach denselben Maßstäben zu beurteilen, auch dann, wenn sie Verbündeten vorgeworfen werden. Die Debatte über die Bezeichnung Völkermord sei, so wörtlich, ein Ablenkungsmanöver.
19: Peace requires justice.
18: Frieden braucht Gerechtigkeit. Gerechtigkeit braucht Regeln. Regeln brauchen das Recht. Und das Recht und Gesetze gelten universell, nicht selektiv.
15: Der Friedenspreis wird seit 1950 vom Börsenverein des deutschen Buchhandels verliehen. Er ist mit 25.000 Euro dotiert und zeichnet Persönlichkeiten aus, die sich für Frieden, Menschlichkeit und Völkerverständigung einsetzen. Philippe Sands steht in einer Reihe unter anderem mit Albert Schweitzer, Astrid Lindgren, Jürgen Habermas und Salman Rushdie.
10: Der Friedenspreis des deutschen Buchhandels. Er ging in diesem Jahr an Philippe Sands, Autor und Professor für Rechtswissenschaften. Antje Bonhagen hat berichtet. Es ist 8:08 geworden. In Luxemburg treffen sich heute die EU-Außenminister. Es geht um Russlands Desinformationskampagnen und Sabotageakte. Außerdem soll eine neue, besonders umfangreiche Sanktionsliste beschlossen werden. Katrin Schmidt ist unsere Korrespondentin in Brüssel und sie kann uns sagen, was heute konkret geplant ist.
20: Ja, die EU-Außenminister wollen heute so viele neue Personen und Organisationen auf einmal sanktionieren, also auf die Sanktionsliste setzen, wie noch nie seit Beginn des russischen Angriffskriegs. Insgesamt sollen also fast 1600 weitere Verantwortliche und Organisationen betroffen sein, vor allem aus dem russischen Militär und der Rüstungsindustrie. Dazu kommen wohl auch 77 Namen, die im Zusammenhang mit den jüngsten Duma-Wahlen stehen. Darunter sollen auch drei Mitglieder der Wahlkommission sein. Ja, und insgesamt würde damit die Zahl der von der EU sanktionierten Menschen und Einrichtungen aus Russland auf rund 4.500 steigen.
10: Wie gut Sanktionen wirken, das ist sehr umstritten. Was will die EU mit dieser neuen Sanktionsrunde gegen Russland erreichen?
20: Brüssel will Russland da treffen, wo es auch dem Kreml wehtut, nämlich gerade dann, wenn es um die Verantwortlichen für den Krieg geht, aber auch diejenigen, die für Desinformation und Sabotageakte sorgen und auf der Sanktionsliste stehen, heißt für die betroffenen Menschen oder Organisationen, sie haben Einreise- und Geschäftsverbot in der EU und ihr Vermögen wird eingefroren. Und klar, die EU will darüber hinaus auch Entschlossenheit demonstrieren, gerade auch angesichts des Kurswechsels in Washington mit diesem Diesel-Deal zwischen Trump und Putin, für den ja die dazugehörigen US-Sanktionen gegen Russland gerade ausgesetzt wurden.
10: Katrin Schmidt über das Hauptthema des Treffens der EU-Außenminister heute, die Sanktionsrunde, die neue der EU gegen Russland. Ein zweiter Schwerpunkt des Außenministerrats ist die weitere Unterstützung der Ukraine. Und dann will man sich auch noch mit dem Nahen Osten, mit den anstehenden Wahlen in Israel, der Lage in Gaza und im Westjordanland und mit der Freiheit der Schifffahrt in der Straße von Hormuz beschäftigen. Das wird also ein langer Tag werden heute in Brüssel.

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1: Wenn Sie bisher gedacht haben, Comics sind nur was zum Lachen, dann lernen Sie jetzt, dass das nicht so ist. Comics sind ein vielfältiges Genre. Das zeigt auch die fünfteilige Serie Kunst und Kult, die in dieser Woche in der Hessenschau zu sehen ist und über die wir in dieser Woche berichten. Woyzeck, Leonce und Lena oder Dantons Tod, fast jeder hat schon mal von den Werken von Georg Büchner gehört. In Mittelhessen, genauer gesagt in Gießen, gibt es jemanden, der all diese Werke des Schriftstellers als Comics gezeichnet hat. Alex Jakubowski und Lena Lachnit berichten.
2: Mit einem schwarzen Stift zeichnet Andreas Eikenroth die feinen Umrisse aus Bleistift auf einem Papier nach. Büchners Werke kennt der Comiczeichner ganz genau. Eikenroth ist Bühnentechniker am Stadttheater Gießen. Seit Jahrzehnten verfolgt er so gut wie jede Aufführung von Büchner.
3: Ich bin hier irgendwann gestrandet und wollte hier mal ein halbes Jahr arbeiten. Und jetzt bin ich seit meinem halben Leben hier. Und da habe ich das Theater eigentlich kennen und tatsächlich auch lieben gelernt.
2: Vor ein paar Jahren feierte die Stadt die Büchner-Tage mit internationalen Gästen. Dort gab es auch eine Theatergruppe, die Büchner als Puppenspiel inszenierte, in einem von Armut geprägten Wohnviertel. Für Theatermann Eikenroth faszinierend.
3: Das fand ich großartig. Und dann dachte ich mir, was eben mit den Stücken von Büchner alles machen kannst. Und dachte mir, warum eigentlich nicht Comic?
2: Gesagt, getan. Vor rund 8 Jahren fing Eikenroth damit an. Sein erster Comic, Woyzeck. Mittlerweile sind alle Werke Büchners in Comicform erschienen. Lenz, Dantons Tod und jetzt Leonce und Lena. Beeindruckend findet auch der Comicwissenschaftler Dietrich Grünewald.
4: Wenn man hier in Gießen lebt, und ich wohne hier auch in der Gegend, dann kommt man automatisch auf Eikenroth und seine Comics. Und ich muss sagen, ich finde die erstmal die Idee ungeheuer wichtig, weil es eine große Chance ist, ein größeres und breiteres und auch ein anderes Publikum für Büchner noch zu finden.
2: Anders als beim klassischen Comic zeichnet Eikenroth aber keine Einzelbilder in kleinen Kästchen, sondern baut eine Seite wie eine Bühne auf. Die verschiedenen Bilder gehen quasi Szene für Szene ineinander über. Gelesen wird aber, wie gewohnt beim normalen Comic, von links oben nach rechts unten.
3: Gab es schon viele Leute, die gesagt haben, oh, dass ihnen eben der Comic das Werk nochmal näher gebracht hat. Aber eben auch alte, ältere Theaterfans, die da eben auch nochmal einen neuen Zugang drin sehen. Jüngere würde ich als Einstieg Leonce und Lena empfehlen. Das ist halt eine heitere Liebesgeschichte und eben die einzige Komödie, die Büchner gemacht hat. Der Rest ist halt hartes Leben, aber oft eben auch an der Realität entlang. Woyzeck gab es wirklich, Danton gab es wirklich, Lenz hat auch gelebt. Also so ist das Leben manchmal.
2: Das Projekt Büchner ist für Comiczeichner Eikenroth jetzt zwar beendet, aber...
3: Aber ich mache mit Theater weiter. Ich habe da Lust dran gefunden und habe Lust, weitere Stücke zu adaptieren, auf jeden Fall. Der Pool ist riesig. Seit ich im Theater bin, habe ich über 700 Stücke gesehen. Mal gucken, was ich da rausziehe.
1: Kunst und Kult, Comics aus Hessen, unsere kleine Serie in dieser Woche. In Folge 1 haben wir den Comiczeichner Andreas Eikenroth aus Gießen kennengelernt.
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1: 8 Uhr. CDU-Spitze berät weiter über künftigen Kurs. Veranstalter der Buchmesse ziehen positive Bilanz. Freiburg wieder Spitzenreiter der Fußball-Bundesliga. Das Wetter: erst Nebel, sonst sonnig und trocken bei 12 bis 17 Grad. Mein Name ist Frank Vornhardt. Guten Morgen. In Berlin berät die CDU-Spitze weiter über Wege aus der Krise. Hintergrund sind die herben Verluste der Partei bei den letzten Landtagswahlen. Seit gestern sitzt das Präsidium zusammen. Am Nachmittag sollen Ergebnisse vorgestellt werden. ARD-Hauptstadtkorrespondentin Sabine Henkel.
2: Es geht darum, wie sich die CDU ausrichten soll. Von einer Neuaufstellung war im Vorfeld die Rede. Wie die allerdings aussehen könnte, da gehen die Meinungen auseinander. Einige Präsidiumsmitglieder fordern mehr konservative Politik, etwa der hessische Ministerpräsident Boris Rhein. Andere wollen mehr in die Mitte rücken. Auch um die Frage, wie die CDU mit der AfD umgehen soll, wird gerungen. Ob es heute konkrete Beschlüsse zur inhaltlichen Ausrichtung geben wird, ist nicht klar.
1: In Mecklenburg-Vorpommern starten SPD, Linke und Grüne Koalitionsverhandlungen. Nach erfolgreichen Vorgesprächen hatten die Parteigremien dafür gestimmt, über die Bildung einer Regierung zu verhandeln. Mehrere gemeinsame Ziele wurden schon festgelegt. Unter anderem sollen Kitas in Mecklenburg-Vorpommern weiter beitragsfrei sein. Bei der Landtagswahl vor 3 Wochen war die AfD zwar stärkste Kraft geworden, die anderen 3 Parteien im Schweriner Landtag haben zusammen aber die Mehrheit. Nach den Attacken auf saudische Flughäfen stehen offenbar die Außenminister von Saudi-Arabien und dem Iran in Kontakt. Die staatliche saudische Nachrichtenagentur meldet, es gehe darum, die Spannungen in der Region abzubauen. In den vergangenen Tagen waren immer wieder Flughäfen in Saudi-Arabien beschossen worden, auch in der letzten Nacht. Insgesamt wurden dabei am Wochenende 13 Menschen getötet und Hunderte verletzt. Saudi-Arabien macht für die Angriffe die Houthi-Rebellen aus dem Jemen verantwortlich, die vom Iran unterstützt werden. Bilanz der Frankfurter Buchmesse. Die Veranstalter haben in diesem Jahr 236.000 Besucher gezählt, 2.000 weniger als im vergangenen Jahr. Damit sind die Besucherzahlen zum ersten Mal seit der Corona-Pandemie zurückgegangen. Zum Abschluss der Buchmesse wurde traditionell der Friedenspreis des deutschen Buchhandels verliehen. Er ging in diesem Jahr an den französisch-britischen Anwalt und Autor Philipp Sands. In Frankfurt ist das historische ehemalige Stadtbad Mitte ab heute auf unbestimmte Zeit geschlossen. Dahinter stecken internationale Sanktionen gegen den Iran. HR-Reporterin Olga Eisenmann.
3: Der Betreiber des Schwimmbads, das Unternehmen Fitness First, hat auf HR-Anfrage bestätigt, dass die Schließung mit den internationalen Sanktionen gegen den wirtschaftlichen Eigentümer der Immobilie zusammenhängt. Gemeint ist der iranische Geschäftsmann Ali Ansari. Der Fitnessclub hat aber angekündigt, dass Schwimmbad wieder öffnen zu wollen, sollte sich ein neuer Eigentümer finden. Frankfurterinnen und Frankfurter haben eine Petition zur Wiedereröffnung gestartet.
1: Der SC Freiburg ist wieder Tabellenführer in der Fußball-Bundesliga. Die Breisgauer setzten sich gestern Abend im Heimspiel gegen Schalke 04 durch mit 2:1. ARD-Sportreporter Lars Bente.
4: Dabei war Freiburg ab der 64. Minute beim Stand von 1:1 wegen einer gelb-roten Karte gegen Suzuki in Unterzahl. Trotzdem gelang doch noch das 2:1 durch Gotto. Die Freiburger damit zurück auf Tabellenplatz 1, punktgleich mit Borussia Dortmund. Der BVB hat aber die schlechtere Tordifferenz. Punktlos am Tabellenende steht weiterhin Mönchengladbach. Die Borussia hat auch unter dem neuen Trainer Blessin verloren, und zwar das rheinische Derby beim 1. FC Köln.
1: Und das passiert heute noch. In Luxemburg beraten die EU-Außenminister über ein neues Russland-Sanktionspaket. Davon sollen so viele Verantwortliche und Organisationen betroffen sein wie noch nie. Und in Stockholm wird das letzte Nobelpreisgeheimnis des Jahres gelüftet. Die schwedische Akademie der Wissenschaften gibt bekannt, wer im Bereich Wirtschaft ausgezeichnet wird. Das waren die Nachrichten. Das Wetter: in einigen Regionen ist es noch neblig trüb, sonst zeigt sich die Sonne mit ein paar Quellwolken und die Temperaturen steigen auf 12 bis 17 Grad. In der kommenden Nacht meist klar, teils auch wieder neblig, 7 bis 0 Grad. Morgen dann erst sonnig, später Wolken und etwas Regen bis 16 Grad. Die weiteren Aussichten: am Mittwoch wieder freundlicher und trocken bis 20 Grad, am Donnerstag teils neblig, trüb, teils sonnig und höchstens 19 Grad. Die Zeit, es ist 8.05 Uhr.
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1: A661 Oberursel Richtung Egelsbach zwischen Frankfurt-Ost und Offenbacher Kreuz. 4 Kilometer Stau und stockender Verkehr nach einem Unfall auf dem rechten Fahrstreifen. Auch in der Gegenrichtung zwischen Offenbacher Kreuz und Taunusring 3 Kilometer stockend nach einem Unfall auf dem linken Fahrstreifen. B43a Hanauer Kreuz Richtung Obertshausen zwischen Hanau-Hafen und Großauheim und Hanau-Steinheim 2 Kilometer stockender Verkehr wegen eines defekten LKW auf dem rechten Fahrstreifen. Und Stadtverkehr Frankfurt auf der Borsigallee zwischen Röntgenstraße und der Auffahrt Frankfurt-Bergen-Enkheim ist der linke Fahrstreifen wegen Gleisbauarbeiten gesperrt. Dadurch ist das Auffahren auf die A66 nur aus Richtung Riederwald möglich.
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5: Schönen guten Morgen. Am Stuhl des Kanzlers wird derzeit nicht offen gesägt, aber die CDU braucht klare Ziele und einen Weg, wie sie die erreichen könnte.
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5: Es steht schlecht um die CDU. Erst die verheerenden Wahlniederlagen bei den 3 Landtagswahlen in Sachsen-Anhalt, Berlin und Mecklenburg-Vorpommern, wo die Partei erstmals in ihrer Geschichte ganz aus dem Landtag geflogen ist. Dann die miesen Umfragewerte für Bundeskanzler Merz, dessen Reformpolitik und Sprache bei den Bürgern einfach nicht gut ankommen. Es hagelt Kritik aus den Landesverbänden von der CDU-Basis. Es wurden Brandbriefe geschrieben, eine Kurskorrektur müsse her. Das gilt auch für den künftigen Umgang mit der AfD, die in Sachsen-Anhalt erstmals den Landtagspräsidenten stellt, vermutlich mitgewählt mit Stimmen der CDU. Es gibt also reichlich Diskussionsstoff für die 25 Mitglieder des CDU-Präsidiums, die sich gestern und auch heute beraten wollen über den künftigen Kurs der Partei. Darüber habe ich vorhin gesprochen mit Professor Stefan Marschall, Politologe an der Heinrich-Heine-Uni in Düsseldorf. Herr Professor Marschall, die CDU ist in der Krise und sie ist sich uneins darüber, wie man aus dem Tief wieder herausfinden könnte. Welche Optionen sehen Sie?
7: Die Gretchenfrage, die die CDU jetzt hat, ist vor allem die Frage, glaube ich, auch der Elefant im Raum ist, der angesprochen werden muss bei der Präsidiumssitzung und der jetzt in den letzten Wochen ja das große Thema war. Und hier gibt es die Option, halt weiter zu bleiben bei der Brandmauer oder hier eine Flexibilität herbeizuführen. Da ist sich die CDU aber nicht einig, wie sie mit der AfD umgehen wird.
5: Ein neuer Umgang mit der AfD könnte bedeuten, dass man statt Brandmauer rote Linien einzieht. Warum könnte das zur Zerreißprobe werden für die Union?
7: Deswegen, weil diese Position, dass man die Brandmauer einreißt oder dass man sie löchert, gar nicht so in der CDU insgesamt anerkannt ist. Und wir haben ja gerade auch Einlassungen gehört, insbesondere von Gordon Schnieder, Ministerpräsident Rheinland-Pfalz, oder auch von Hendrik Wüst, Ministerpräsident aus Nordrhein-Westfalen, die beide gesagt haben, dass die Brandmauer, sie haben es vielleicht nicht so genannt, aber dass dieses Prinzip der Nichtzusammenarbeit stehen bleiben muss. Und da gibt es halt andere Positionen. Also insofern ist es gar nicht so leicht, da einen gemeinsamen Weg zu finden, weil die Positionen zu diesem Weg nicht irgendwie vereinbar scheinen.
5: Aber da ist ja dann teilweise die absurde Situation, dass CDU-Positionen nicht abgestimmt werden, weil die AfD zustimmen würde. Das ist ja eigentlich nicht im Sinne der Partei.
7: Ja, das ist genau das Dilemma, vor dem die Partei steht, dass man also tatsächlich vielleicht in einigen Sachpunkten mit der AfD durchaus auch kooperieren könnte und dass man auch einige CDU-Positionen, wenn man so will, CDU pur durchsetzen könnte. Aber das wäre tatsächlich dann auch ein Umbruch in der CDU, so etwas zu machen. Und das würde auch dazu führen, dass Koalitionen wiederum mit anderen Parteien schwierig würden oder Zusammenarbeit mit anderen Parteien, denn das würde bei der SPD oder bei den Grünen, mit denen die CDU ja auf Landesebene zusammenarbeitet und auf Bundesebene auch, doch zu wirklich starker Kritik führen.
5: In der Partei gibt es jetzt Leute, die sagen, die CDU müsse konservativer werden. Es gibt aber auch andere, die vertreten genau das Gegenteil. Die wollen, dass mehr nach links gerückt wird. Das sind ja Fragen des Markenkerns. Wird die CDU als wirklich konservative Kraft wahrgenommen oder hat sie da an Glaubwürdigkeit verloren, auch in der Koalition mit der SPD?
7: Ja, sie hat diesen Charakter als konservative Partei schon seit geraumer Zeit etwas eingebüßt, dadurch, dass sie schon seit wirklich langer Zeit in lagerübergreifenden Koalitionen unterwegs ist, also mit der SPD zusammenarbeitet und dabei bestimmte Positionen nicht mehr vertreten kann, einfach weil sie in der Regierungsverantwortung ist und Kompromisse machen muss. Und das macht es schwierig für sie, sich selbst als konservative Partei zu kennzeichnen. Das hat rechts Raum von ihr freigemacht und diesen Raum hat teilweise die AfD gefüllt und deswegen ist dieser Ruf nach mehr Konservativismus, ja, der ist verständlich, aber stellt sich die Frage, wie soll man das machen, wenn man mit Parteien regiert, die dann in diese Richtung nicht gehen werden.
5: Also eine ganz schwierige Situation. Nun ist die Lage ja wirklich dramatisch. Rausgeflogen aus einem Landtag, die Umfragewerte im Keller. Jetzt könnte die Partei ja auch sagen, wir haben sowieso nichts mehr zu verlieren. Jetzt können wir auch zum Beispiel bei den Reformen richtig hart durchgreifen und halt eben mal Profil zeigen. Gibt es eine Chance dafür?
7: Ja, die Chance ist sicherlich da und die ist aber schon seit längerem da und die ist nicht wirklich gut genutzt worden. Und das ist genau das, was wir ja zurzeit auch wieder sehen, dass die Reformen, die jetzt angekündigt waren, für den Herbst jetzt wieder verschoben werden, dass es in der Partei auch Konflikte gibt. All das hängt übrigens zusammen, auch diese Unmöglichkeit, diese verschiedenen Positionen zu verbinden mit einem Autoritätsverlust des Bundeskanzlers und des Parteivorsitzenden. Es ist ja so, dass in der Koalition ja natürlich Kräfte sind, die nicht ganz kompatibel sind, aber auch in einer Partei unterschiedliche Strömungen sind, dann braucht man eine Person, die das zusammenbindet, die in der Lage ist, hier eine gemeinsame Basis herzustellen. Und derzeit hat Friedrich Merz nicht diese Autorität, die man dazu braucht.
5: Und die Autorität ist weiter sehr angegriffen, weil eben auch die Umfragewerte so schlecht sind. Die Partei hat sich aber entschlossen, mit Friedrich Merz erstmal weiterzumachen. Kann er sich aus Ihrer Sicht nochmal so zusammenfinden, zusammenreißen, dass er da härter durchgreift in der Partei, dass er die Linien vorgibt, so wie es auch die Ministerpräsidenten eigentlich von ihm verlangen?
7: Wir sehen eher so einen anderen Trend, nämlich dass die Ministerpräsidenten, dazu gehört ja auch der hessische, dass diese viel mehr jetzt stärker werden in der Partei. Das ist deutlich geworden auch daran, dass man ja durch einen Brief den Bundeskanzler, den Parteivorsitzenden stützen musste vor den Wahlen. Und all das macht klar, dass die Ministerpräsidenten eine zunehmend wichtige Rolle spielen und dass Friedrich Merz in diesem Machtspiel dann doch nicht mehr an der ersten Stelle steht.
5: Die CDU hat Schwierigkeiten, ihren Kurs zu finden. Ich habe darüber gesprochen mit Professor Dr. Stefan Marschall, Politologe an der Heinrich-Heine-Universität in Düsseldorf. Ein Gespräch zu unserem Thema an diesem Morgen, schlappen Streit und Strategien. Die CDU sucht ihren Kurs. Die junge Union denkt vielleicht mutiger nach vorn als die Altpartei. Wie ihre Haltung zur Profilschärfung der Union ist, darum geht es in der nächsten halben Stunde mit dem stellvertretenden Bundesvorsitzenden der jungen Union, Pascal Reh.
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5: Und dann bleiben wir nochmal bei den jungen Leuten. Viele Studenten leben unterhalb der Armutsgrenze, halten sich mit Minijobs und BAföG so einigermaßen über Wasser. Nun wird in Deutschland darüber diskutiert, ob der Sonderstatus von Minijobs abgeschafft werden soll. Das Arbeitsministerium arbeitet an einem entsprechenden Entwurf. Doch Studierende kommen darin bisher kaum vor, obwohl viele von ihnen genau auf solche Jobs angewiesen sind. Die BAföG-Sätze sind nicht so gestiegen wie Miet- und Lebensmittelpreise. Besonders hart trifft es Studierende ohne wohlhabende Eltern. Anja Braun berichtet.
8: Zwei Drittel der Studierenden arbeiten neben ihrem Studium, um sich den Lebensunterhalt und die Miete zumindest mitzufinanzieren. Während es für sie schon schwierig ist, studieren, Prüfungen bestehen und ihre Arbeitseinsätze unter einen Hut zu bekommen, steht jetzt auch noch der Sonderstatus von Minijobs für Studierende auf der Kippe. Tabea Herbst vom Freien Zusammenschluss der Studentinnenschaften erklärt:
9: Es ist so, dass 54% der studentischen Einkommen für Miete draufgehen, dass WG-Zimmer im Schnitt 512 Euro kosten. Also ist Studienfinanzierung keine Sache mehr, die nur über BAföG oder nur über einen Nebenjob oder das Elternhaus abgewickelt wird, sondern auch der Trend dahin geht, mehrere Einkommensquellen bedienen zu müssen.
8: Mehrere Einkommensquellen also. Und selbst das reicht bei vielen trotzdem nicht. Bei der Masterstudentin Tabia Herbst sieht das ähnlich aus.
9: Ich habe BAföG bekommen, BAföG reicht noch lange nicht zum Leben. Dementsprechend war ich immer auch noch auf einen Nebenverdienst angewiesen.
8: Die Situation kennen viele Studierende. Ohne Job reicht das Geld nicht. Mit Job wird die Zeit fürs Studium knapper. Und das trifft bereits 2 von 3 Studierenden. Sie jobben im Schnitt etwa 12 Stunden pro Woche zusätzlich zum Vollzeitstudium. Wenn der Minijob nun, wie in der Rentenreform geplant, auch voll rentenversicherungspflichtig wird, dann müssen Studierende in Zukunft noch länger arbeiten, um ihren Lebensunterhalt zu finanzieren. Tabea Herbst rechnet vor.
9: Also bei einem 603-Euro-Job drohen rund 120 Euro weniger im Monat.
8: Eigentlich sollte hier das BAföG einspringen, die finanzielle Unterstützung gerade für Studierende aus Familien, die sie eben nicht oder nicht ausreichend unterstützen können. Doch die BAföG-Quote ist auf ein historisch niedriges Niveau gefallen, und zwar auf den niedrigsten Stand seit dem Jahr 2000. Die Politik verweist auf die neue BAföG-Reform, doch die tritt erst zeitversetzt in Kraft. So soll die Wohnkostenpauschale erst im kommenden Sommersemester angehoben werden und die Bedarfssätze sogar erst in 3 Jahren, also 2029. 80% der alleinlebenden Studierenden befinden sich nach einer jüngsten Erhebung unter der statistischen Armutsgrenze und immer noch 70% derer, die in WGs leben. Wie sich das im Alltag anfühlt, erzählen Lehramtsstudierende aus Karlsruhe. Lief erklärt, sie arbeite 4 Stunden die Woche. Mehr sei aber nicht drin. Es reiche aus, da ihre Eltern sie finanzierten und sie noch zu Hause wohne.
10: Manche denken, man geht in die Uni, danach geht man nach Hause und dann hat man frei. Aber ein Studium ist halt ein Vollzeitstudium. Wir müssen so viel im Selbststudium halt einfach auch machen, dass ich bin ehrlich, ohne meine Unterstützung von meinen Eltern würde es gar nicht funktionieren.
8: Auch ihre Kommilitonin Julia sagt, sie habe einen Nebenjob. Aber es sei schon schwierig, dafür Lücken im Stundenplan der Hochschule zu finden, die dann auch mit den angebotenen Arbeitsschichten zusammenpassten. Ohne Elternunterstützung sei auch für sie ein Studium kaum machbar.
11: Schon allein mit Semesterbeitrag oder irgendwelchen Büchern und iPad, und da kommt ja schon immer viel dazu, oder Bahnticket, alles Mögliche. Und also ich kriege ein bisschen BAföG, aber ich würde sagen, das reicht lange noch nicht, dass ich jetzt selbstständig davon leben könnte.
5: Nur BAföG reicht für viele nicht, um ihr Studium zu finanzieren. Wenn der Sonderstatus bei den Minijobs für Studenten noch wegfällt, wie geplant, dann wird es wohl noch enger für viele Studenten. Über die Situation hat uns Anja Braun berichtet. 5 Tage lang war Frankfurt wieder der internationale Treffpunkt der Buch- und Medienbranche. Es waren tausende Aussteller aus aller Welt da. 130 Länder waren vertreten bei den Fachbesucherinnen und Besuchern. Und viele Menschen sind aufs Messegelände und auf die Veranstaltungen rund um die Messe gekommen, um einzutauchen in die Bücherwelt. Wie die Bilanz der Messe ausfällt, welche Trends den Buchmarkt bewegen und welche Impulse von Frankfurt ausgehen, darüber habe ich mit Lars Hofmann, unserem Buchmessenreporter, gesprochen. Und ich habe ihn gefragt, wie ist es denn gelaufen mit dem Gastland Tschechien? Es gab ja bei der Eröffnungsfeier deutliche Worte von Autoren wegen der in Teilen kulturfeindlichen Politik in Tschechien. Wie fällt nun die Bilanz des tschechischen Auftritts aus?
12: Die Bilanz ganz offiziell vom tschechischen Auftritt hier, von dem tschechischen Pavillon mit den ganzen Autoren, Autorinnen, ist sehr positiv ausgefallen. Also man hat gesagt, das habe alles funktioniert. Man habe auch positive Rückmeldungen von den Besuchern auf den Pavillon bekommen. Man war sehr froh, auch viele Autoren, Autorinnen, dass sie hier so relativ viel Aufmerksamkeit bekommen haben. Man muss aber trotzdem sagen, dieser Auftritt ist doch ein sehr, sehr kontroverser Auftritt gewesen. Das hat, du hast es ja schon gesagt, angefangen bei der Eröffnungsfeier mit Radka Denemarkova, die da tatsächlich auch den tschechischen Kulturminister massiv angegangen ist. Der hat sich dann noch beschwert über sie und hat ihr angedroht später, dass sie keine Unterstützung vom Staat mehr erhalten soll. Und da hat sie gesagt, das spiele für sie keine Rolle. Sie sei nicht auf ihn angewiesen, er sei aber auf sie angewiesen in Zukunft. Das ist relativ unversöhnlich, so wie das klingt. Ich habe auch noch mal hier zum Ende der Messe mit Radka Denemarkova selber gesprochen. Die war sehr, sehr froh und erleichtert, dass sie hier auch sehr viel Zuspruch bekommen hat für ihre Aussagen, für ihre Kritik, viel Unterstützung bekommen hat. Also so gesehen war es für alle Beteiligten ein gelungener Messeauftritt, auch wenn man ganz andere Ansätze hat.
5: Im letzten Jahr war der Boom bei Young Adult Literatur großes Thema. Was war es denn diesmal?
12: Das ist natürlich immer noch eines der ganz großen Themen, aber das war jetzt nicht mehr so im Vordergrund. Man hat nämlich die ganzen Verlage so ein bisschen verteilt. Die New und Young Adult Verlage hatten nicht mehr eine eigene Halle. Es gab nicht mehr diese eigene Halle, auch wo gerade diese Autorinnen, die es ja vor allem sind, Autogramme gegeben haben. Deswegen ist das nicht mehr so ins Auge gesprungen. Das ist aber schon, wenn man sich mal ein bisschen umhört, eines der größten und wichtigsten Themen für die vielen Menschen, die hier zur Buchmesse gekommen sind. Aber unterschwellig haben auch noch andere Themen natürlich eine Rolle gespielt für die Verlage, für die Buchhandlungen. Das ist das Thema KI zum Beispiel. Wie geht das weiter? Wie kann man sich da vielleicht auch vor schädlichen Entwicklungen, dass zum Beispiel KI immer mehr selber schreibt, schützen? Wie kann die Politik da helfen? Das war ein ganz großes Thema. Und natürlich auch das Problem, dass vor allem immer weniger junge Menschen Bücher kaufen und auch lesen, wie man da vorgehen kann. Das sieht man nicht so direkt auf der Messe, dass das schwierig ist. Aber in den Gesprächen ist das überall ein riesengroßes Thema.
5: Ja, die Menschen lesen weniger. Das trifft die Branche hart. Welche Sorgen treiben die Verleger um? Mussten da jetzt schon einige aufgeben?
12: Das ist ja eine, ja, ich sag mal, ständige Entwicklung, dass einige Verlage aufgeben müssen oder auch Buchhandlungen. Und gerade bei den Buchhandlungen, die ja die Bücher verkaufen, ist das eine Entwicklung, die sich im Moment auch so weiter fortsetzt, dass gerade die kleineren Buchhandlungen, die keine Filialen haben, sondern nur einzelne Geschäfte sind, aufgeben und vielleicht von anderen, von größeren aufgekauft werden. Also es ist eine sogenannte Konzentration, die da nach wie vor stattfindet. Und das ist natürlich ein Problem. Bei den Verlagen, da ist die Befürchtung, dass sich das in den nächsten Jahren auch so entwickeln könnte.
5: Es war auf dem Messegelände und natürlich auch in der ganzen Stadt viel geboten an Veranstaltungen rund ums Buch. Wie gut besucht waren Messe und Veranstaltungen?
12: Das ist im Moment noch relativ schwer zu sagen, wie gut es besucht war. Es war auf jeden Fall hier gerade an den Besuchertagen teilweise auch sehr voll. Es hat sich am Freitag, am Samstag haben sich lange Schlangen schon an den Eingangstoren zeitweise gebildet. Also es waren wieder viele Besucher da. Die Rückmeldung, die man von den Leuten, aber auch von einigen Ausstellern, Verlagen hier bekommen hat, ist, dass das neue Konzept, dass die Verlage eben anders verteilt sind, dass man so die Besucherströme entzerrt will, dass das funktioniert hat. Es war, wenn man hier rumfragt, nicht ganz so extrem überfüllt in den einzelnen Hallen. In den letzten Jahren musste ja vorübergehend auch Hallen geschlossen werden, weil es fast gefährlich geworden ist. Das scheint diesmal nicht so gewesen zu sein.
5: Unser Buchmessenreporter Lars Hofmann mit der Bilanz der Frankfurter Buchmesse in diesem Jahr.
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5: In knapp 2 Wochen wird in Israel gewählt. Die politische Landschaft dort ist tief gespalten. Viele Umfragen sehen weder das Lager von Ministerpräsident Benjamin Netanyahu noch die Opposition in Reichweite einer sicheren Mehrheit. Jan-Christoph Kitzler über die Parteienlandschaft in Israel.
13: Wenn man sich mit der Linken in Israel beschäftigt, dann beginnen die Probleme schon damit zu definieren, was nach israelischen Maßstäben überhaupt links ist. Aida Tuma Suleiman ist noch Abgeordnete der Knesset, des israelischen Parlaments, als palästinensisch-israelische Politikerin der Hadash-Liste, einem Zusammenschluss von 3 arabischen Parteien, hat sie natürlich ihre eigene Sicht auf diese Frage.
14: In Israel, when you are talking about left,
13: wenn man in Israel über die Linke spricht, dann bedeutet das etwas anderes als woanders in der Welt. Für die allgemeine Öffentlichkeit in Israel ist jeder ein Linker, der gegen die Netanyahu-Regierung ist. Aber meiner Meinung nach gibt es nicht eine einzige linke Partei außer Hadash. Fast 12 Jahre war Aida Tuma Suleiman Abgeordnete und es gibt wohl niemanden, der die Frau aus Nazareth nicht als links bezeichnen würde. Sie erzählt davon, wie sich das politische Klima in Israel auch gegenüber Politikern wie ihr unter der in Teilen rechtsextremen Regierung von Benjamin Netanyahu verändert hat und warum sie jetzt aufhört.
14: In the last 4 years it was hell.
13: In den letzten 4 Jahren war es die Hölle. Nicht nur die Regierung ist ultrarechts. In einen Ausschuss zu gehen war der Horror, denn diese rassistischen, faschistischen Minister und Abgeordneten

0: der anderen eine zionistische Agenda. Was das bedeutet?
1: From international liberal progressive perspective and
0: von einer internationalen, liberalen, progressiven und natürlich auch palästinensischen Perspektive aus würden zionistische Regierungen und zionistische politische Parteien in Israel immer den Zusammenhang eines jüdischen und demokratischen Landes betonen. Und das bedeutet offensichtlich, dass der jüdische Charakter des Staates über dem demokratischen steht. Und das wäre dann wohl nicht demokratisch.
1: Arguably would be non-democratic.
0: Und auch nicht links. Deutlich wird das, wenn man auf Yair Golan schaut. Er führt die Demokraten in den Wahlkampf. Eine Partei, die aus der Arbeitspartei Avoda und der sozialdemokratischen Meretz-Partei hervorgegangen ist. Yair Golan war ein hoher Militär, stellvertretender Generalstabschef. Er vertritt eine eher linke Sozialpolitik. Doch wenn es um den Nahostkonflikt geht, fährt er eine harte Linie. Nach dem abscheulichen Angriff der Hamas, so sagte er es im israelischen Radio, sei es zerstörerisch für Israel, jetzt über einen palästinensischen Staat zu sprechen. Viele Israelis, die sich selbst als links verstehen und die Demokraten wählen wollen, glauben, dass Golan vor der Wahl nicht über den Nahostkonflikt sprechen will, weil ihn das Stimmen kosten könnte. Asaf David vom Van Leer-Institut hat eine andere Sicht. Ich denke, dass politische Parteien in Israel, die sich heutzutage nicht um die heiße Kartoffel der Besatzung kümmern und besonders um die ethnische Säuberung gegenüber Palästinensern und den Genozid in Gaza, nicht links sind. Und alle Parteien in Israel, die arabisch-palästinensischen natürlich ausgenommen, kümmern sich nicht darum. Das ist für mich nicht links. Die Parteien, die manche in Israel noch für links halten, werden bei der Parlamentswahl ohnehin weit weg sein von einer Mehrheit. Vielleicht aber könnten sie einer weniger extremen Regierung zur Mehrheit verhelfen.
2: Am 27. Oktober wird in Israel neu gewählt. Jan-Christoph Kitzler über die Parteienlandschaft dort.
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2: Ja, Sie haben es mitbekommen. Zum zweiten Mal innerhalb von 10 Monaten geht Eintracht Frankfurt bei RB Leipzig mit 0:6 unter. Und wieder einmal offenbart die Eintracht erschreckende Schwächen in der Defensive. Die Defensive ist seit mehr als einem Jahr die große Baustelle der Eintracht. Ich habe heute früh mit Sportreporter Mathis Hohm darüber gesprochen, warum die Eintracht das Problem nicht in den Griff bekommt.
4: Also wenn ich es dir beantworten könnte, könnte ich glaube ich jetzt in Frankfurt viel Geld verdienen. Aber
2: der neue
4: so
2: Trainer, Mathis Hohm.
4: Ja, oder vielleicht irgendwie im Hintergrund wurscheln, ich weiß es nicht so genau. Nein, das will ich mir nicht anmaßen. Aber es scheint wirklich, und du hast es schon gesagt, ja wirklich ein Problem zu sein, das irgendwie deutlich tiefer zu liegen scheint. Bei einzelnen Spielern oder auch Trainern kann man das ja schon fast nicht mehr festmachen. Die Eintracht bekommt es einfach nicht hin, als Mannschaft geschlossen zu verteidigen. Da stimmen Abstände nicht, Räume werden nicht gemeinsam zugelaufen, Zweikämpfe gehen verloren, die man nicht verlieren darf. Und es zieht sich ja mittlerweile durch verschiedene Trainerkonstellationen durch. Du hast gerade gesagt, man arbeitet ja gefühlt schon ein ganzes Jahr da irgendwie dran, ob jetzt der Trainer dann Dino Topmöller hieß, zwischendrin Albert Riera oder jetzt Adi Hütter. Das Problem ist so ein bisschen geblieben. Dazu kommt, dass ausgerechnet die Führungsspieler nicht die nötige Stabilität geben. Und was wirklich so ein Alarmzeichen für mich gestern war, ist, als Stürmer Jonathan Burkhardt nach dem Spiel dann gesagt hat am Samstag, jeder hat hier seinen eigenen Kopf. Also es fehlt nicht nur an defensiver Qualität, sondern vor allem auch an Abstimmung, Disziplin und irgendwo auch gemeinsamer Verantwortung.
2: Besonders Kapitän Robin Koch steht jetzt massiv in der Kritik. Wie brisant ist seine Situation und steht inzwischen sogar seine Kapitänsrolle in Frage?
4: Boah, ich weiß nicht, ob ich so weit schon gehen würde, aber die Situation ist schon mal heikel. Also als Kapitän sollst du ja eigentlich derjenige sein, der die Defensive irgendwie zusammenhält, als Innenverteidiger, klar, Ordnung schaffen und in schwierigen Phasen vorangehen. Aber Koch ist halt ehrlicherweise im Moment selbst Teil des Problems. Ne? Katastrophaler Tag in Leipzig, zur Halbzeit ausgewechselt und das als Kapitän. Und bemerkenswert vor allem, wie deutlich Trainer Adi Hütter diesen Schritt dann anschließend auch begründet hat. Kochs Leistung sei schlicht zu wenig gewesen. Das müsse ein Führungsspieler jetzt halt auch mal aushalten. Das ist schon eine öffentliche Ansage an den eigenen Kapitän. Zumal Hütter auch ganz bewusst ein Zeichen, glaube ich, damit gesetzt hat. Die Frage ist halt jetzt, ob Koch nur eine sportliche Denkpause bekommt oder ob dann die Führungsrolle tatsächlich auch in Frage gestellt wird. Denn die Eintracht braucht dringend Stabilität, gerade von den erfahrenen Spielern. Und wenn da der eigene Kapitän die Stabilität nicht mehr liefern kann, dann wird das zwangsläufig natürlich auch zur Frage der Hierarchie in der Mannschaft werden, klar.
2: Schon am Freitag geht's dann gegen Köln weiter. Jetzt stellt sich eben die Frage, wie Trainer Adi Hütter die Mannschaft nach so einem Debakel wieder aufgerichtet bekommt. Eben auch eine Mannschaft, die wenig als Mannschaft auftritt. Was denkst du, wie kann es ihm vielleicht doch gelingen?
4: Also ich stelle mir das extrem schwierig vor, weil es echt so eine Gratwanderung irgendwie ist. Ne? Auf der einen Seite musst du natürlich ganz

0: klar die Fehler ansprechen, Konsequenzen ziehen andererseits. Naja, ist ja schon auch durchaus noch eine junge Mannschaft, ne? Und wenn du die nach so einer Niederlage jetzt komplett einnordest, dann wird's halt ganz schwierig. Also diesen Weg hat Hütte auch so ein bisschen angekündigt, eine harte, aber faire Analyse und anschließend den Spielern aber auch wieder, ja, sozusagen die Hand reichen und sagen, okay, es muss jetzt nach vorne gehen, wir brauchen mal ein paar gute Kombinationen, um mal irgendwie so einen kleinen Lichtblick zu kriegen. Und entscheidend wird sein, ob die Mannschaft endlich wieder als Einheit auftritt und defensiv die nötige Stabilität entwickelt, dann kann das gegen Köln was werden. Aber noch so ein Auftritt kann sich Frankfurt einfach auf gar keinen Fall leisten.
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6: 8.30 Uhr. Baas verkündet Rücktritt. CDU-Spitze berät weiter über künftigen Kurs. Veranstalter der Buchmesse ziehen positive Bilanz. Das Wetter, erst Nebel, sonst sonnig und trocken bei 12 bis 17 Grad. Mein Name ist Frank Vornert. Guten Morgen. Bärbel Baas tritt als SPD-Vorsitzende und als Bundesarbeitsministerin zurück, mit sofortiger Wirkung. Sie teilte in Berlin mit, dass sie ihren Co-Parteivorsitzenden Klingbeil und Kanzler Merz darüber informiert hat. Die 58-Jährige begründete den Schritt mit dem Tod ihrer Stieftochter, aber auch damit, dass sie öffentlichen Angriffen ausgesetzt gewesen sei, auch aus Reihen des Koalitionspartners. Ihr fehle deshalb die Kraft, ihre Ämter weiter auszuüben. Abgeordnete des Bundestags will Baas aber weiter bleiben. Wie geht es weiter mit der CDU? Darüber berät seit gestern die Spitze der Partei. Das Präsidium will Konsequenzen ziehen aus den Verlusten der CDU bei den letzten Landtagswahlen. Aus der Nachrichtenredaktion Thorsten Lange.
7: Bleibt die CDU bei dem straffen Reformkurs und der Priorität auf mehr Wirtschaftswachstum oder ergänzt sie diesen Kurs mit Entlastungen für die Bürger? Diese Frage hat nach Angaben von Beobachtern breiten Raum eingenommen in den bisherigen Beratungen. Der rheinland-pfälzische Ministerpräsident Schnieder etwa hat vorgeschlagen, die Stromsteuer für alle zu senken. Auch grundsätzlichere Fragen wurden angeschnitten. So soll Hessens Ministerpräsident Rhein für einen konservativeren Kurs plädiert haben, Familienministerin Prien eher für einen linkeren.
6: Trotz der angeblichen Energiewaffenruhe zwischen Russland und der Ukraine greift das russische Militär offenbar weiter gezielt die Infrastruktur in der Ukraine an. Die Führung in Kiew teilte mit, dass ein Heizkraftwerk in Charkiw bombardiert wurde. US-Präsident Trump hatte gestern verkündet, dass sich beide Seiten bereit erklärt hätten, die Angriffe auf den Energiesektor im anderen Land einzustellen. Der ukrainische Präsident Zelensky zeigte sich davon überrascht. Der Kreml äußerte sich nicht dazu. Nach der Hitze im Sommer hat auch der September wieder Rekordtemperaturen gebracht. In Westeuropa war er der wärmste seit Aufzeichnungsbeginn, gleichauf mit dem September vor 3 Jahren. Im Schnitt war es 2,5 Grad wärmer als üblich. Das meldet der EU-Klimawandeldienst Copernicus. Die Trockenheit in der Region hat sich im Vergleich zum August teilweise verschärft. Weltweit war es der zweitwärmste September. Zur Frankfurter Buchmesse sind in diesem Jahr 236.000 Besucher gekommen. Das waren 2.000 weniger als im vergangenen Jahr. Damit ist die Besucherzahl zum ersten Mal seit der Corona-Pandemie zurückgegangen. HR-Reporter Lars Hofmann.
8: Buchmessendirektor Boos zog dennoch ein positives Fazit seiner 21. und letzten Messe. Die wirtschaftliche Lage der Verlage sei angespannt. Die Bedrohungen etwa durch künstliche Intelligenz oder politischen Druck nehmen zu. Dennoch habe die Messe auch gezeigt, dass viele junge Menschen lesen wollten. Geprägt war die Messe aber auch von politischen Diskussionen und Kontroversen, etwa zwischen Autorinnen des Gastlandes Tschechien und dem tschechischen Kulturminister.
6: In der Fußball-Bundesliga hat der SC Freiburg wieder die Tabellenführung übernommen. Die Breisgauer schlugen Schalke 04 trotz Unterzahl in der Schlussphase mit 2:1 und verdrängten damit Borussia Dortmund von der Spitzenposition. Im anderen Sonntagsspiel hat der 1. FC Köln ebenfalls mit 2:1 gewonnen gegen den tabellenletzten Mönchengladbach. In der zweiten deutschen Eishockeyliga haben die Kassel Huskies das Hessen-Derby beim EC Bad Nauheim gewonnen. Die Nordhessen setzten sich gestern Abend aber nur mit Mühe durch. Nach dem Penalty-Schießen stand es schließlich 4:3. HR-Sportreporter Simon Schäfer.
9: Dabei konnte zunächst der EC Bad Nauheim mit 2:0 in Führung gehen. In der Folge wurde der Favorit, die Gäste aus Kassel, aber besser und schafften es, die Partie vor rund 3.200 Zuschauern zu drehen. Mit einem 3:3 ging es erst in die Verlängerung, dann ins Penaltyschießen. Dort traf nur Chris Wilkie für Kassel und bescherte den Nordhessen dadurch den Derby-Sieg. Die Kassel Huskies stehen somit in der Tabelle auf Rang 2. Der EC Bad Nauheim bleibt Letzter.
6: Und das ist heute auch noch wichtig. Im Klinikum Schwalmstadt in Nordhessen ist jetzt die Geburtshilfestation geschlossen. Werdende Mütter im Schwalm-Eder-Kreis müssen nach Fritzlar, Bad Hersfeld oder Marburg fahren. Und in Bad Hersfeld beginnt wieder das Lullusfest. Es gilt als eines der ältesten Volksfeste Deutschlands und dauert eine Woche. Das waren die Nachrichten. Das Wetter: in einigen Regionen ist es noch neblig trüb, sonst zeigt sich die Sonne mit ein paar Quellwolken und die Temperaturen steigen auf 12 bis 17 Grad. In der kommenden Nacht meist klar, teils auch wieder neblig, 7 bis 0 Grad. Morgen erst sonnig, später Wolken und etwas Regen bis 16 Grad. Und die weiteren Aussichten: am Mittwoch wieder freundlicher und trocken bis 20 Grad. Am Donnerstag teils neblig trüb, teils sonnig und höchstens 19 Grad. Die Zeit 8.36 Uhr.
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6: Wir schauen auf die Straßen. A661 Oberursel Richtung Egelsbach zwischen Bad Homburger Kreuz und Frankfurt-Eckenheim. Streckenweise stockender Verkehr. Im weiteren Verlauf zwischen Frankfurt-Ost und Offenbacher Kreuz 2 Kilometer Stau nach einem Unfall auf dem rechten Fahrstreifen. Und auch in der Gegenrichtung zwischen Offenbacher Kreuz und Taunusring 3 Kilometer stockend nach einem Unfall auf dem linken Fahrstreifen.
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1: Schönen guten Morgen. Die Junge Union will ein Wörtchen mitreden bei der Ausrichtung der CDU für die Zukunft.
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1: In Klausur gehen, das war früher eher den Mönchen vorbehalten, die sich zurückgezogen haben im Kloster, um in der Abgeschiedenheit ungestört über bestimmte Dinge nachdenken zu können. Die CDU muss ihre Beratungen mehr oder weniger im Rampenlicht abhalten, zwar hinter verschlossenen Türen, aber sie muss sich und ihren künftigen Kurs schnell erklären, denn es brodelt ordentlich seit den desaströsen Wahlniederlagen in Sachsen-Anhalt, Berlin und Mecklenburg-Vorpommern. Das gesamte CDU-Präsidium hat sich versammelt, 25 Menschen, darunter natürlich Bundeskanzler Merz und die CDU-Ministerpräsidenten der Länder. Pascal Reddich ist Bundestagsabgeordneter, direkt gewählt im Wahlkreis Hanau und Region, und er ist stellvertretender Bundesvorsitzender der Jungen Union, die ebenfalls ziemlich genau beobachtet, was sich in der CDU tut. Ich habe vorhin mit ihm gesprochen und ich habe ihn gefragt: In der CDU gibt es unterschiedliche Strömungen zum Umgang mit der AfD, Brandmauer einreißen oder nicht. Wie wird das in der Jungen Union gesehen?
11: Wir sind da ziemlich klar und ich glaube, wir sollten uns auch in der Mitte darauf einigen, dass es einfach keine Zusammenarbeit weder mit Rechtsextremisten, aber auch nicht mit ganz links gibt, nicht mit Antisemiten, aber eben auch nicht mit der AfD, und da sind wir in der Jungen Union ziemlich klar.
1: Wo sieht die Junge Union denn die Zukunft der CDU? In konservativeren Positionen? Welche Themen müsste die Partei aus ihrer Sicht in den Mittelpunkt stellen aktuell?
11: Ich habe das Gefühl, dass die Frage, ob wir jetzt wieder konservativer werden müssen oder ob CDU pur gilt oder eine andere Politik, dass es die allermeisten Menschen in der Bevölkerung überhaupt nicht interessiert, sondern die haben ganz berechtigte Punkte in ihrem Leben, dass die Lebenshaltungskosten immer weiter steigen, dass die Steuern und Abgaben immer weiter steigen, dass wir einen viel zu großen, aufgeblähten Staat haben, Sorge um Arbeitsplatz, Migration oder mangelnde Integration. Und wir sind angetreten als Union vor der Bundestagswahl, um diese Probleme zu lösen. Und da haben wir bislang noch zu wenig geliefert. Und ich glaube, die Vertrauenskrise, in der wir gerade stecken, hängt maßgeblich damit zusammen, dass die Leute sagen, liefert doch mal endlich, haltet euch an das, was ihr vor der Wahl versprochen habt. Und ich finde, damit müssen wir jetzt noch stärker anfangen, als wir das bislang gemacht haben.
1: Die Schatzmeisterin der Jungen Union, Clara von Nathusius, hat gesagt, man müsse inhaltlich einen anderen Kurs einschlagen, sagen, wofür die CDU stehe, nicht gegen wen man ist. Aber sagen, wofür die CDU steht, ist ja schwierig, wenn die CDU selbst das momentan eigentlich gar nicht so genau weiß.
11: Ja, wir sind wahrscheinlich als eine der größten Volksparteien und eine Partei, die in ganz vielen Jahren die Regierung getragen hat, immer ganz gut damit gefahren, dass die Menschen wussten, wofür wir ungefähr stehen, für welche Richtung. Und wir haben das Land in der Regel auch gut und stabil regiert. Aber in einer Phase, in der das Parteiensystem sich immer mehr zersplittet und auch die Menschen immer stärker an die Ränder gehen, müssen wir uns überlegen, ob wir nicht das, wofür wir stehen, noch viel konkreter machen müssen. Und gerade wenn es darum geht, dass die Steuern und Abgaben für die Menschen, ich glaube, das ist ein ganz wesentlicher Punkt, immer weiter steigt, dann muss doch die Antwort sein, dass wir darauf konkret sagen, wie wir das ändern wollen, wie wir beispielsweise die Sozialbeiträge nicht nur stabilisieren, sondern wieder sinken lassen wollen. Dafür müssen wir echt viel Geld in die Hand nehmen. Das ist aber möglich. Dagegen ist im Moment Lars Klingbeil als Finanzminister. Aber ich finde, wir können da viel selbstbewusster auftreten und sagen, wir haben einen Plan für das Land. Wir wollen, dass das Steuersystem verändert wird, dass die Sozialbeiträge mindestens stabil bleiben, dass wir bei den Energiepreisen entlasten. Und dafür sparen wir an anderen Stellen, also priorisieren auch neu. Und wenn wir darauf eine konkrete Antwort geben, dann werden auch ganz viele Leute wieder sagen, mein persönliches Leben wird besser. Und dann wähle ich auch wieder CDU.
1: Es wurde ja nach den Wahlniederlagen gesagt, die Menschen hätten damit auch ausgedrückt, dass sie mit den Rentenreformen nicht einverstanden seien, mit den Änderungen bei der Rente mit 63. Die Junge Union will an den Rentenplänen festhalten. Was ist Ihre Analyse? Woran entzündet sich denn die Unzufriedenheit mit der CDU?
11: Ich treffe extrem wenig Menschen, die mir sagen, dass wir bislang zu viel getan haben, sondern viele haben den Eindruck, dass wir einfach über ganz viele Jahre strukturelles Reformdefizit vor uns herschleppen. Und jetzt kann man in der aktuellen Situation sagen, es ist alles schwierig und wir machen wieder keine Reformen. Oder man hat den Mut zu sagen, wir machen jetzt das Richtige für das Land. Und gerade im Rentensystem ist es so, dass wenn wir jetzt nichts tun, die Beiträge immer weiter steigen würden, es immer teurer wird, auch die Zuschüsse aus dem Bundeshaushalt immer weiter steigen und gleichzeitig das Rentenniveau für die Menschen in den 30er Jahren sinken würde. Und wir haben einen Reformvorschlag vorgelegt als Rentenkommission, der genau das Gegenteil vorsieht, also Stabilisierung bei den Kosten und gleichzeitig ein Rentenniveau, das in den 30ern und 40er Jahren wieder ansteigen wird. Das ist ein extrem gutes Zeichen für die junge Generation, aber auch für alle, die im Moment im Erwerbsleben stehen. Und deswegen müssen wir jetzt handeln, wenn wir wollen, dass das System angesichts des demografischen Wandels nicht noch stärker in eine Schieflage gerät. Ich weiß, dass es gerade bei dem Thema Rente mit 63 extrem viele Menschen betrifft. Und deswegen haben wir ja nicht gesagt, dass wir die Rente mit 63 abschaffen wollen, sondern zielgerichteter wieder auf die Personen zurückführen, die sie wirklich benötigen, die nicht mehr in ihrem jeweiligen Beruf arbeiten können, weil sie echt viele Jahre auf dem Buckel haben und einfach körperlich, psychisch belastet sind, nicht mehr können in ihrem jeweiligen Berufsfeld. Und das finde ich fair, weil im Moment die Rente mit 63 extrem teuer ist und dafür nicht zielgerichtet. Und dann muss die Politik irgendwann auch umsteuern.
1: Sie haben den erforderlichen Mut auch für die Reformen angesprochen. Jetzt, wo die CDU so ziemlich am Boden liegt, glauben Sie, sie kann den Mut dafür jetzt schöpfen aus dieser schwierigen Situation? Was erwartet die Junge Union vom Kanzler?
11: Vor allem Führung und Selbstbewusstsein. Wir sind aus schwierigen Phasen nie rausgekommen, indem man immer weiter gewurschtelt hat oder sich auf den kleinsten gemeinsamen Nenner in einer Koalition geeinigt hat. Und auch bei den ganz großen gesellschaftlichen Fragen, wenn man in die Vergangenheit schaut, wo es um Umbrüche in der Gesellschaft ging und um große Entscheidungen, die Bundeskanzler vor ihm getroffen haben, dann ging das meistens, weil die Person an der Spitze einen klaren Plan hatte. Für das Land, für die Partei, und im Zweifel auch den Mut, das durchzusetzen, auch gegen Widerstände und auch gegen den eigenen Koalitionspartner. Das würde ich mir auch vom Bundeskanzler wünschen. Wir müssen das Land reformieren und müssen vor allem dafür sorgen, dass das Leben der Menschen wieder günstiger und bezahlbar wird, dass alle auch sehen, dass es spürbar besser wird. Und dafür müssen wir noch ordentlich was tun. Dafür reicht jedenfalls das, was wir bislang getan haben, noch nicht.
1: Wohin müsste die CDU steuern? Darüber habe ich gesprochen mit Pascal Reddig. Er ist stellvertretender Bundesvorsitzender der Jungen Union. Ein Gespräch zu unserem Thema an diesem Morgen. Schlappen, Streit und Strategien. 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
1: Die Erbschaftssteuer ist ein Dauerthema. Heute und morgen verhandelt das Bundesverfassungsgericht dazu. Heute geht es um eine Klage der bayerischen Staatsregierung, morgen dann um die Klage eines Privaterben. Das Gericht wird sich also umfassend mit den Erbschaftssteuerregeln für Unternehmen befassen. Sollte es Begünstigungen kippen, müsste der Gesetzgeber dann nachbessern. Klaus Hempel berichtet.
12: Die bayerische Landesregierung möchte erreichen, dass die Bundesländer bei der Erbschaftssteuer eigene Regelungen treffen können. Vor allem, was den Freibetrag betrifft. Das ist der Betrag, auf den keine Steuern gezahlt werden muss. Der Freibetrag liegt für Witwen oder Witwer, die erben, bei 500.000 Euro. Für Kinder liegt er bei 400.000 Euro. Die Landesregierung in München will erreichen, dass die Länder die Freibeträge selbst festlegen dürfen. Ihr Hauptargument: die bundesweit gleichen Freibeträge würden zu Ungerechtigkeiten führen. Deshalb sei es wichtig, dass Bayern die Freibeträge selbst festlegen darf, so Ministerpräsident Markus Söder, CSU.
13: Weil wenn Sie beispielsweise in Garmisch ein Haus der Großeltern vererben, dann hat es ganz andere Werte, natürlich Grundstückspreise bei uns, also viel, viel teurer, als jetzt, was weiß ich, ein Haus, das in anderen Teilen Deutschlands wert wird.
12: Die Freibeträge, so die Kritik aus München, seien das letzte Mal vor 17 Jahren angehoben worden. Seitdem seien die Preise deutlich gestiegen, gerade von Immobilien, die vererbt werden. Mit ihrer Klage will die bayerische Landesregierung auch erreichen, dass die Länder die Steuersätze selbst festlegen dürfen. Von all dem hält Michael Schrodi, SPD, parlamentarischer Staatssekretär im Bundesfinanzministerium, nichts. Er ist zuversichtlich, dass das Bundesverfassungsgericht die Klage abweisen wird und verweist dabei auf die Verfassung.
14: In der Verfassung steht, dass es eine Wirtschafts- und Rechtseinheit in Deutschland geben soll, genauso wie die Gleichwertigkeit von Lebensverhältnissen. Daher ist diese Klage sowohl politisch wie auch verfassungsrechtlich abzulehnen.
12: Auch der Berliner Staatsrechtler Alexander Thiele hält bundesweit einheitliche Regelungen bei der Erbschaftssteuer für legitim und sinnvoll. Das Argument, dass in Bayern die Immobilienpreise besonders hoch seien, überzeugt ihn nicht.
15: Wenn das Haus, was mir übertragen wird, von mir bewohnt wird, dann zahle ich ja ohnehin keine Steuern. Es werden also nur solche Häuser besteuert, die tatsächlich eine Vermögensanlage sind. Und da kann man schon die Frage aufwerfen, warum das besonders privilegiert werden sollte.
12: Ein Urteil über die Klage ist erst im nächsten Jahr zu erwarten. Morgen wird beim Bundesverfassungsgericht zum Thema Erbschaftssteuer weiterverhandelt. Dann geht es um die Frage, ob Erben von Unternehmen gegenüber Privatleuten bevorzugt behandelt werden dürfen, wie es nach den derzeitigen Regelungen der Fall ist. Dieser Verhandlungstag dürfte für besonders große Aufmerksamkeit sorgen, auch im politischen Berlin. Neben den Linken und Grünen meint auch die SPD, dass hohe Vermögen stärker bei der Erbschaftssteuer herangezogen werden müssen, um für mehr Gerechtigkeit zu sorgen. Mit einer Erbschaftssteuerreform ist erst nach dem Urteil über die Vererbung von Betriebsvermögen zu rechnen.
1: Und mit dem Urteil ist frühestens in ein paar Monaten zu rechnen. Von den Verhandlungen über die Erbschaftssteuer beim Bundesverfassungsgericht heute und morgen berichtete Klaus Hempel. Es ist 8.47 Uhr geworden. Wir schauen auf die arabische Halbinsel. Da hat sich die Lage am Wochenende weiter zugespitzt. Nach schweren Angriffen auf den internationalen Flughafen von Riad macht Saudi-Arabien die Houthi-Miliz aus dem Jemen dafür verantwortlich. Mehrere Menschen wurden getötet, Hunderte verletzt. Der Flugverkehr musste zeitweise eingeschränkt werden. Die Vorfälle gelten als die schwersten Angriffe auf saudischem Boden seit Jahren und erhöhen nun die Sorge vor einer weiteren Eskalation des Konflikts in der Region. Nun ist auch die Frage, wie die Saudis reagieren werden.
16: Im Husi-Fernsehsender Al-Masira werden weitere Drohungen verbreitet. Sollte der saudi-arabische Feind seine Einmischung im Jemen nicht einstellen, stehe Schlimmeres bevor, heißt es in einer verlesenen Erklärung. Die Husi warnten zudem auf X alle Fluggesellschaften, Experten, Arbeiter und Reisenden, saudische Flughäfen zu meiden. Diese Gebiete seien, mit Ausnahme der heiligen Städten Mekka und Medina, zu einem Gefechtsfeld der Husi geworden. Wackelige Handyvideos in sozialen Netzwerken zeigen den Albtraum, den Reisende am Flughafen in der saudischen Hauptstadt Riad am Wochenende offenbar erleben mussten. Menschen eilen durch eine zerstörte Abflughalle voller Rauch, Blutflecken auf dem Boden. Viel ist es nicht, was nach außen dringt. Saudi-Arabien versucht anscheinend, den Vorfall medial klein zu halten. Dabei ist der Raketenangriff der bislang schwerste auf das Königreich seit Beginn des US-Iran-Kriegs. Viele Tote, mehr als 300 Verletzte, immer noch schweben Zivilisten in Lebensgefahr. Auch am Sonntag wieder ein Angriff auf den Flughafen. Das von Saudi-Arabien angeführte Militärbündnis macht die Husi-Miliz aus dem Jemen für die jüngsten Attacken verantwortlich. Es handele sich um ein Kriegsverbrechen, heißt es. Und jetzt drohe sich der Konflikt zu verschärfen, sagt Ahmed Sayed Ahmed vom Al-Ahram-Forschungsinstitut in Kairo. Meiner Ansicht nach wird dies zu einer weiteren Eskalation führen, da Saudi-Arabien gemeinsam mit anderen Staaten massiv auf die Husi reagieren wird. Das bedeutet, dass sich der Konflikt in der kommenden Zeit weiterentwickeln wird. Die Husi sind mit dem Iran verbündet. Sie kontrollieren Teile des Jemen. Saudi-Arabien unterstützt eine Gegenoffensive, um die Husi im Nachbarland zurückzudrängen. Die Miliz antwortet mit Raketen und Drohnen. Das ganze Wochenende über gab es immer wieder Beschuss Richtung Saudi-Arabien. Weil sie es alleine nicht schaffen können, ihr riesiges Land zu schützen, sind die Saudis auf der Suche nach Verbündeten. Doch der eigentlich engste Partner von Riad, die USA, zeigen sich bislang zurückhaltend. Könnte sich das durch den jüngsten verheerenden Angriff ändern? Unter den Toten soll auch ein US-Bürger sein. US-Präsident Trump sagte, weitere Schritte würden geprüft. Doch an einer richtig großen Intervention hätten die USA wenig Interesse, sagen Beobachter, auch weil die Husi dann ihren Einfluss an der strategisch wichtigen Meerenge Bab el-Mandab geltend machen könnten. Sollte sich Amerika durch Luftangriffe direkt einschalten, könnten die Husi amerikanische Handelsschiffe direkt ins Visier nehmen, so wie sie es bereits in den letzten Jahren getan haben. Dies würde die Energiekrise weiter verschärfen, zumal das Bab el-Mandab und die Straße von Hormuz für 30% des weltweiten Handels mit Öl und Gas von Bedeutung sind. Dies hätte gefährliche Auswirkungen für die globale Energiesicherheit. Die Saudis fühlen sich von den USA alleingelassen und suchen sich neue Verbündete. Doch auch die Militärallianz mit Pakistan und der Türkei scheint ihr Versprechen bislang nicht zu halten. Die neuen Partner wirken zurückhaltend. Man hoffe, dass die Angelegenheit friedlich beigelegt werden könne, heißt es vorerst beschwichtigend aus Islamabad.
1: Anna Osius über die Houthi-Attacken auf Saudi-Arabien.
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1: Vor den Zwischenwahlen in den USA steht Präsident Donald Trump wegen der hohen Lebenshaltungs- und Spritpreise erheblich unter Druck und er verkündet einen Diesel-Deal mit Kreml-Chef Wladimir Putin. Darüber habe ich gesprochen mit Nils Buhler, er ist unser Korrespondent in Kiew. Ich habe ihn vorhin gefragt, mit wie viel Sorge blicken die Menschen in der Ukraine auf diesen Diesel-Deal und die Annäherung zwischen Washington und Moskau?
17: Na, vom US-Präsidenten sind die Menschen hier ja schon einiges gewohnt. Viele nehmen ihn als jemanden wahr, der im Krieg eher auf der Seite von Russland steht, als die Ukraine bei der Verteidigung unterstützen will. Trump ist ein wirklich sehr unbeliebter Politiker hier in der Ukraine. Daher dürfte sich die Überraschung bei den meisten Menschen in Grenzen halten. Auf politischer Seite in der Ukraine gibt es aber schon sehr viel Kritik für die Vereinbarung zwischen Trump und Putin. Vor allem auch von Präsident Zelensky, der gesagt hat, dass die USA damit Schwäche zeigen würden, statt Putin zum Frieden zu zwingen, Putins Krieg weiter mitfinanzieren. Und in dieselbe Richtung gehen viele andere Kommentare von Beobachtern. Und was auch noch ganz interessant ist, es gibt auch Zweifel hier in der Ukraine, ob Russland die vereinbarten 300.000 Tonnen Diesel so einfach liefern kann. Denn wegen der ukrainischen Angriffe auf russische Energieanlagen hat Russland ja selbst ein Versorgungsproblem und muss Diesel aus dem Ausland importieren.
1: Also da ist noch gar nicht das letzte Wort gesprochen. Der Präsident Volodymyr Zelensky, der ukrainische Präsident, ist ja Wechselduschen aus den USA gewohnt. Wie angespannt ist das Verhältnis zwischen Trump und ihm aktuell?
17: Ja, du hast es gesagt, es ist ja nicht die erste Attacke auf Selenskyj. Der ukrainische Präsident kennt das schon, weiß auch, dass sich das möglicherweise wieder ändern kann, weil Trump seine Positionen oft ändert. Trotzdem gibt es hier auch die Sorge, dass das weitreichende Konsequenzen natürlich hat. Denn die USA gehören zwar jetzt nicht mehr zu den zentralen Unterstützern der Ukraine bei militärischen Hilfen und Finanzhilfen, aber sie versorgen die Ukraine ja mit geheimdienstlichen Informationen. Und wenn die fehlen würden, dann wird es für die Ukraine deutlich schwerer zu erkennen, was Russland militärisch plant und wie man darauf reagieren muss.
1: Donald Trump hat ja sogar Neuwahlen in der Ukraine und eine Absetzung Selenskyjs verlangt. Wie hat der ukrainische Präsident auf diese Forderung reagiert?
17: Er hat zunächst mal gesagt, dass es nur das ukrainische Volk ist, das entscheiden kann, wer die Ukraine führt. Also so eine Botschaft in Richtung Trump nochmal. Und dann hat Selenskyj einen alten Vorschlag wiederholt, nämlich man könne jederzeit hier in der Ukraine wählen, wenn Russland eine 60-tägige Waffenruhe garantiert.
1: Danach sieht es ja absolut nicht aus. Donald Trump hatte gestern außerdem gesagt, dass sich Russland und die Ukraine auf eine Energiewaffenruhe geeinigt hätten. Davon war offenbar Selenskyj überrascht.
17: Das sah ganz danach aus. Das hat er selbst in Interviews auch gesagt. Und es ist generell die Frage, wie ernsthaft das wirklich ist, ob es diese Waffenruhe wirklich geben wird. Denn offenbar greift Russland weiterhin auch Energieanlagen an. Das haben Selenskyj danach und sein Außenminister Sybiha so geäußert. Beispielsweise ein Heizkraftwerk in Kiew soll da am Abend getroffen worden sein.
1: Vor allem die EU ist für die Ukraine enorm wichtig. Die EU-Außenminister treffen sich heute und wollen ein großes Sanktionspaket gegen Russland auf den Weg bringen. Was wünscht sich die Ukraine angesichts der neuen Entwicklungen an Unterstützung von der EU?
17: Na, man setzt da auf eine Initiative, die aus den baltischen Ländern kommt. Estland, Lettland und Litauen wollen den Transport von russischem Getreide durch die EU verhindern, denn Russland nutzt die Ostsee, um sein Getreide zu verschiffen. Und dieser Transitweg, der soll nach dem Willen der baltischen Staaten verboten werden. Da will man Russland unter Druck setzen, wenn es auf der einen Seite eben ukrainische Häfen angreift, von wo aus ukrainisches Getreide transportiert werden soll, soll es den Ländern nach eben nicht möglich sein, dann auf der anderen Seite eigenes Getreide in die Welt zu verkaufen. Und man will damit natürlich auch wieder verhindern, dass Russland weiterhin Geld einnehmen kann und mit diesen Getreideexporten den Krieg gegen die Ukraine weiterhin finanzieren kann.
1: Trump und Putin haben angeblich einen Diesel-Deal abgeschlossen, wie man in der Ukraine auf diese Trump-Aktivitäten schaut. Darüber habe ich mit Nils Bula, unserem Korrespondenten in Kiew, gesprochen.
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1: Die Toten Hosen sind in Argentinien aufgetreten. Seit ihrem ersten Konzert in Buenos Aires im Jahr 1992 verbindet die Düsseldorfer Punkband und ihre argentinischen Fans eine ganz besondere Beziehung. Jetzt also dieses Abschiedskonzert in Buenos Aires, quasi ihrem zweiten musikalischen Zuhause. Anne Herberg war dabei.
18: Steigbügel, Huckepack, fünf Punks schwitzend im Einsatz und schließlich hängt die 3 Meter lange Toten-Hosen-Fahne in hellblau-weiß doch noch an der Mauer vor dem Stadion. Dank einer deutsch-argentinischen Liebesgeschichte, die an diesem Abend hier in Buenos Aires ihr großes Finale erleben soll. Zwischen Oberarm-Tattoos mit Skelettadler, Fortuna Düsseldorf und Argentinien-Trikots und Dosenbier bis zum bitteren Ende. Denn Los Hosen verabschieden sich von Argentinien. Los Hosen, das muss man fühlen, das ist Völkerverständigung pur. Sie haben uns nie enttäuscht, kamen selbst zur Jahrtausendwende, als hier die große Wirtschaftskrise war und niemand einen Peso hatte. Die Hosen spielten fast für umsonst. Doch nun ist er da, der Tag, der niemals kommen sollte. Komisch, auch für uns, sagt Campino.
19: In Argentinien sieht man die Dinge persönlicher als zu Hause. Und wir sehen das auch so. Da kann man sich nicht einfach so vom Acker machen. Für mich ist das ganz, ganz wichtig, dass wir hier bei voller Stärke uns verabschieden und dass wir auch den Leuten heute ein richtiges Brett verpassen wollen. Hier gibt es keine Zeit für Sentimentalitäten. Das habe ich mir immer so ausgemalt.
18: Auswärtsspiel! Noch eine große wilde Show. Sie proben, sie schwitzen, sie grölen mit, mehr oder weniger textsicher. 14.000 Fans sind gekommen, so viele wie noch nie, darunter auch rund 2.000 Deutsche. Das zu erleben, zu sehen, in einem vollen Konzertsaal zu sein, wie Unmengen von Menschen einfach auf Deutsch Tracks singen, obwohl sie eigentlich gar kein Deutsch können. Das ist wirklich so eine Art Liebesgeschichte. Das erste Konzert vor 34 Jahren. Heute gibt es Fanclubs, Coverbands, Hosen, Sprachkurse und deutsch-argentinischen Austausch. Und Campino trägt ein Tattoo der Tango-Legende Carlos Gardel auf dem Arm. Mi Buenos Aires querido steht darunter, mein geliebtes Buenos Aires. Und als er dann noch für Hier kommt Alex mitten in die Menge steigt, ist kein Halten mehr. Punk, Rebellion, totale Hingabe über all die vielen Jahre. And we told the people at home, you don't know about Rock'n'Roll if you haven't. Wir haben den Leuten zu Hause gesagt, ihr wisst nichts über Rock'n'Roll, wenn ihr nicht in Buenos Aires wart. Ihr seid so wichtig, ihr seid ein Teil von uns, ihr bleibt ein Teil von uns. You stay part of us. Abschied mit Vollgas. Am Schluss fließen dann doch noch die Tränen. Keine Frage, hier geht eine Ära zu Ende. Das war's, amigos. Adios. Darum sagen wir. Los Hosen, die Toten Hosen haben in Buenos Aires ihr Abschiedskonzert gegeben.

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1: 9 Uhr. Baas verkündet Rücktritt. CDU-Spitze berät weiter über künftigen Kurs. Geburtshilfestation in Schwalmstadt ist geschlossen. Das Wetter weitgehend sonnig und trocken bei 12 bis 17 Grad. Mein Name ist Frank Vornhardt. Guten Morgen. Bärbel Baas tritt mit sofortiger Wirkung zurück von ihren Ämtern als Arbeitsministerin und als SPD-Chefin. Nur Bundestagsabgeordnete will sie noch bleiben. Die 58-Jährige erklärte am Morgen, sie habe die SPD und Bundeskanzler Merz über ihren Rücktritt informiert. Aus dem ARD-Hauptstadtstudio Nicole Markwald.
2: In einer Mitteilung begründet Bärbel Baas ihren Schritt damit, nach dem Tod ihrer Stieftochter Zeit zu brauchen. Als weiteren Grund nennt sie öffentliche Angriffe, auch aus den Reihen des Koalitionspartners der Union. Diese seien in dieser für sie persönlich schwierigen Zeit weiter forciert worden, schreibt Baas. Sie habe momentan nicht die Kraft, ihre Regierungs- und Parteiarbeit vollumfänglich auszuüben.
1: Die Spitze der CDU berät jetzt in Berlin weiter über den künftigen Kurs der Partei. Nach den Verlusten bei den letzten Landtagswahlen ist ein Richtungsstreit ausgebrochen. So fordert Hessens Ministerpräsident Rhein eine konservativere Politik. Bildungsministerin Prien, die auch CDU-Vize ist, will eher in die andere Richtung. Dabei geht es auch um die Abgrenzung zur AfD. Ob bei der Präsidiums- und Vorstandssitzung konkrete Entscheidungen fallen, ist noch unklar. Am frühen Nachmittag wollen Kanzler Merz und als CDU-Chef und Generalsekretärin Hoppermann über die Ergebnisse informieren. Außenministertreffen in Luxemburg. Die EU will den Druck auf Russland weiter erhöhen. Geplant ist, dass die Außenminister eine neue Sanktionsliste beschließen. ARD-Korrespondentin Katrin Schmidt.
3: Laut der EU-Außenbeauftragten Kallas wird die Europäische Ministerrunde heute so viele neue Personen und Organisationen auf einmal sanktionieren, wie noch nie seit Kriegsbeginn. Von den Strafmaßnahmen, die von einem Einreise- und Geschäftsverbot bis zum Einfrieren des Vermögens in der EU reichen, sind demnach dann fast 1600 weitere Verantwortliche und Organisationen betroffen, vor allem aus dem russischen Militär und der Rüstungsindustrie. Mit dieser neuesten Runde wird die Zahl der in der EU sanktionierten Menschen und Einrichtungen aus Russland auf insgesamt rund 4.500 steigen.
1: Eine große Mehrheit der Menschen in Deutschland ist dafür, erneuerbare Energien etwa aus Wind und Sonne schneller auszubauen. Das zeigt eine Umfrage im Auftrag der Klimaallianz Deutschland, einem Bündnis aus rund 150 Organisationen aus Bereichen wie Umwelt, Bildung und Verbraucherschutz. Aus der ARD-Klimaredaktion Janina Schreiber.
4: Anhängerinnen und Anhänger der Linken und Grünen unterstützen mehr Tempo beim Ausbau von Wind- und Sonnenenergie nahezu geschlossen. Bei SPD-Wählenden sind es 97%, bei Unionswählenden 84%. Lediglich AfD-Wählerinnen und Wähler befürworten das nur zu 23%. In Summe ergibt sich daraus eine Zustimmung von 3/4 der Bevölkerung, die mehr Tempo beim Ausbau von Erneuerbaren wollen, um unabhängiger von Öl- und Gasimporten zu werden.
1: Am Klinikum Schwalmstadt in Nordhessen schließt heute die Geburtshilfe. Das hatte der Betreiber Asklepios vorher angekündigt. Die Schließung kommt aber früher als ursprünglich geplant. HR-Reporterin Sina Philips.
5: Ursprünglich sollte erst Ende des Jahres Schluss sein. Aber laut Klinik war es nicht möglich, bis dahin alle Dienste durchgängig zu besetzen. Außerdem seien ohnehin keine Geburten mehr angemeldet worden für die kommenden Wochen. Werdende Mütter müssen jetzt nach Fritzlar, Bad Hersfeld oder Marburg fahren. Gegen die geplante Schließung hatte es wochenlang Proteste und eine Online-Petition gegeben. Am Nachmittag wollen sich die Hebammen ein letztes Mal zum Abschied im Kreissaal treffen.
1: In Bad Hersfeld in Osthessen beginnt heute wieder das Lullusfest. Zum Start wird um 12 Uhr in der Innenstadt das sogenannte Lullusfeuer angezündet. Dann wird eine Woche lang gefeiert. Es gibt mehr als 50 Stände und Fahrgeschäfte. Insgesamt erwartet die Stadt rund 500.000 Besucher beim Lullusfest. Schon gestern Abend waren tausende Menschen zum traditionellen Fackelzug nach Bad Hersfeld gekommen. Das waren die Nachrichten. Das Wetter. In einigen Regionen ist es noch neblig trüb, sonst zeigt sich die Sonne mit ein paar Quellwolken und die Temperaturen steigen auf 12 bis 17 Grad. In der kommenden Nacht meist klar, teils auch wieder neblig, 7 bis 0 Grad. Morgen erst sonnig, später Wolken und etwas Regen bis 16 Grad und die weiteren Aussichten am Mittwoch wieder freundlicher und trocken bis 20 Grad, am Donnerstag teils neblig trüb, teils sonnig und höchstens 19 Grad. Die Zeit 9.05 Uhr.
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1: Vorsicht auf der A66, Wiesbaden Richtung Frankfurt. In der Abfahrt Frankfurt-Ludwig-Landmann-Straße steht ein defektes Fahrzeug im Kurvenbereich. A661, Oberursel Richtung Egelsbach zwischen Bad Homburger Kreuz und Frankfurt-Eckenheim, streckenweise stockender Verkehr. Und im weiteren Verlauf zwischen Frankfurt-Ost und Offenbacher Kreuz 2 Kilometer Stau nach einem Unfall auf dem rechten Fahrstreifen. Auch in der Gegenrichtung zwischen Offenbacher Kreuz und Taunusring 3 Kilometer stockender Verkehr nach einem Unfall auf dem linken Fahrstreifen.
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6: Einen schönen guten Morgen. Für viele ist das sicher ein überraschender Schritt gewesen. Arbeitsministerin und SPD-Co-Chefin Bärbel Baas tritt von ihren beiden Ämtern zurück. Das Bundestagsmandat will sie aber weiter ausführen. Baas hat heute Morgen erklärt, dass sie den Mitarbeitenden und der Hausleitung im Ministerium und auch der Parteispitze der SPD für die Zusammenarbeit und die Unterstützung dankt. Ihren Rücktritt hat sie mit persönlichen Umständen begründet. Aus unserem Hauptstadtstudio in Berlin berichtet Nicole Markwald über die genaueren Hintergründe für den Rücktritt.
7: Ja, sie begründet ihren Schritt damit, nach dem Tod ihrer Stieftochter Zeit zu brauchen und nannte einen weiteren Grund, nämlich die öffentlichen Angriffe. Und zwar auch aus den Reihen des Koalitionspartners, nämlich der Union. Diese seien in dieser für sie persönlich schwierigen Zeit weiter forciert worden. Das schreibt Bärbel Baas in einer Mitteilung. Die Entscheidung sei ihr nicht leicht gefallen, aber sie habe momentan einfach nicht die Kraft, ihre Regierungs- und Parteiarbeit vollumfänglich auszuüben. Und deshalb legt sie das Amt der Co-Vorsitzenden der SPD nieder und auch ihr Amt als Bundesministerin für Arbeit und Soziales.
6: Die ersten Reaktionen auf den Rücktritt von Bärbel Baas sind verständnisvoll.
7: SPD-Chef Lars Klingbeil, der Co-Vorsitzende, sagt, er ist über die Entscheidung von Bärbel Baas sehr traurig. Aber hinter den Ämtern sind wir alle nur Menschen, schreibt Klingbeil. Deshalb könne er den Schritt persönlich nachvollziehen. Denn die Angriffe gegen Bärbel Baas in den Tagen der Trauer seien unanständig gewesen. Der Fraktionschef der SPD, Matthias Mirsch, teilte mit, Bärbel Baas hat als Ministerin und Vorsitzende für die Werte der SPD gestritten. Sie hat Haltung gezeigt, auch wenn es unbequem wurde. Aber auch ihre Kraft sei endlich. Und vom Grünen-Chef Felix Banaschak ist zu lesen, dass er sehr betrübt ist, das zu hören. Und er schreibt, ich weiß, was du für unser Land und deine Partei gegeben hast und dafür bin ich dankbar.
6: Bärbel Baas, Arbeitsministerin und SPD-Co-Chefin, hat heute früh bekannt gegeben, dass sie von ihren beiden Ämtern zurücktritt. Nicole Markwald aus Berlin hatte die ersten Informationen dazu. 9.08 Uhr ist es gleich.
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8: 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Die CDU sucht ihren Kurs.
6: 3 verlorene Landtagswahlen in Folge, Umfragewerte unter 20% und ein angeschlagener Kanzler. Die Stimmung in der CDU ist schlecht. 2 Tage lang befasst sich das CDU-Präsidium mit der Situation und mit Konsequenzen. Gestern Nachmittag hat die Klausur begonnen. Heute am frühen Nachmittag wollen Parteichef und Kanzler Merz und Generalsekretärin Hoppermann vor die Presse treten und über die Ergebnisse informieren. Bereits vor dem Treffen hatte Hoppermann aber schon gesagt, die Klausur sei keine Wunderwaffe, sondern der Beginn eines Prozesses. Aus Berlin berichtet Birte Sönnigsen.
9: CDU-Generalsekretärin Franziska Hoppermann steht im Regen vor der Parteizentrale in Berlin.
10: Ich fühle mich ganz zu Hause bei diesem Hamburger Wetter hier.
9: Keine Minute dauert ihr Statement zum Auftakt der Klausur.
10: Wir haben die Warnsignale der vergangenen Landtagswahlen deutlich wahrgenommen. Es geht darum, Vertrauen für uns und unsere Politik zurückzugewinnen.
9: Nach 3 verlorenen Landtagswahlen und miserablen Umfragewerten sucht die CDU nach einem Ausweg aus der Krise.
10: Um zu alter Stärke zurückzufinden, und dann Anspruch als Volkspartei zu untermauern.
9: Doch es gibt unterschiedliche Vorstellungen in der CDU-Spitze, mit welchem Kurs das gelingen kann. Die einen, wie Hessens Ministerpräsident Boris Rhein, setzen darauf, die CDU noch konservativer aufzustellen. Anders sieht es etwa Bundesfamilienministerin Karin Prien. Sie sagt, der Ansatz CDU pur sei gescheitert, die CDU in den letzten Jahren zu konservativ geworden. Für Prien ist auch klar, dass sich ihre Partei deutlich von der AfD, aber auch von der Linkspartei abgrenzen muss.
10: Dazu gibt es aus meiner Sicht keine Alternative, sonst wird es die CDU, wird es die Union in dieser Form auf Dauer nicht mehr geben.
9: Die CDU ringt um ihre Zukunft als Volkspartei und muss auch eine Antwort auf die Frage finden, wie sie in Zukunft mit der AfD umgehen will, die seit vergangener Woche zum ersten Mal einen Landtagspräsidenten stellt. In Sachsen-Anhalt. Das treibt auch Gordon Schnieder, Ministerpräsident von Rheinland-Pfalz, um.
11: Es macht mich fassungslos, dass aus der demokratischen Mitte dort Persönlichkeiten mitgewählt haben. Und ich sage das für mich, dass es eben auch aus den Reihen der CDU wohl wahrscheinlich war.
9: Etwas, das sich aus Sicht von Schnieder nicht wiederholen sollte, wenn sich AfD-Spitzenkandidat Ulrich Siegmund zum Ministerpräsidenten wählen lassen will.
11: Wir wählen keine Extremisten in solche Ämter. Wer dort Stimmen mitgibt, um solche Persönlichkeiten in ein solches Staatsamt zu heben, der muss sich überlegen, ob die CDU noch seine politische Heimat ist. Und ich sage, nein, das ist sie nicht.
9: Einig scheint die CDU-Führung zu sein, dass sie sich in Zukunft mehr um die Alltagsprobleme der Menschen kümmern will.
11: Wir reden seit Monaten nur über Sparpakete und über Reformen. Wir müssen noch mal in den Lebensalltag der Menschen zurückkehren. Dass viele nicht wissen, wie sie vor dem Winter jetzt das Heizöl bezahlen sollen. Dass die Lebenshaltungskosten steigen, aber die Löhne in den letzten Jahren nicht mitgestiegen sind.
9: Darüber werde bei dieser Klausur ernsthaft gesprochen, sagt der sächsische Ministerpräsident Michael Kretschmer.
12: Es ist vollkommen klar, ohne wirtschaftliches Wachstum geht es nicht. Und das Zweite ist, die Menschen haben eine klare Agenda. Die Leute haben abgestimmt, dass die Energiepreise zu hoch sind, dass die Lebenshaltungskosten so hoch sind.
9: Die CDU-Führung arbeitet an einem konkreten Plan, wie die Menschen im Alltag entlastet werden könnten. Davon muss sie dann aber noch die Koalitionspartner überzeugen. CSU und vor allem die SPD, die gerade selbst im Umfragetief hängt. Das dürfte die Zusammenarbeit in der Koalition nicht leichter machen, wo ohnehin noch die großen Reformen, Rente, Pflege, Gesundheit und der Haushalt warten. Michael Kretschmer formuliert im ZDF klare Ansprüche an den Koalitionspartner.
12: Die SPD, die kann hier nicht in Berlin demonstrieren gehen und große Sprüche machen, sondern die muss mitliefern in dieser Koalition.
9: Heute will erstmal die CDU vorstellen, mit welchen Ideen sie aus der Krise kommen will. Dann wird keiner im Regen stehen. Die Pressekonferenz mit Friedrich Merz findet dann im Konrad-Adenauer-Haus statt.
6: Birte Sönnigsen berichtete über die CDU-Klausurtagung, die auch das Thema heute Vormittag hier ist. Am frühen Nachmittag sollen die Ergebnisse dann in einer Pressekonferenz bekannt gegeben werden.
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6: Mit den Houthi-Angriffen auf den Flughafen von Riad in Saudi-Arabien wird der Konflikt in der Region weiter eskalieren, warnen Experten. Denn Saudi-Arabien gerät unter Druck, darauf zu reagieren. Nach dem großen Angriff mit 12 Toten und mehr als 300 Verletzten hat es weitere Raketenangriffe gegeben in Riad und in Dammam. Die Houthi-Rebellen im benachbarten Jemen, die vom Iran unterstützt werden, bekannten sich zu diesen und weiteren Attacken. Erwähnenswert in dem Zusammenhang ist auch, Saudi-Arabien richtet derzeit eine internationale Energiekonferenz in Riad aus. Über die Situation habe ich vor der Sendung mit Dr. Andreas Reinecke gesprochen. Er ist Direktor des Deutschen Orient-Instituts in Berlin und ich habe ihn gefragt, der Konflikt zwischen Saudi-Arabien und der Houthi-Miliz schwelt ja schon länger. Warum kocht er gerade jetzt wieder so stark hoch?
13: Der Konflikt schwelt eigentlich schon seit, wenn Sie so wollen, 1962, denn die Houthis, eigentlich Saiditen, also eine schiitische Gruppe, die schon seit vielen Jahrhunderten im Norden des Jemen gelebt hat und ich glaube seit dem 9. Jahrhundert dort eine religiöse Herrschaft hatte. Diese wurden 1962 mit Gründung des republikanischen Jemens von der Macht vertrieben und versuchen seitdem wieder an die Macht zurückzugelangen und haben dies mit iranischer Hilfe jetzt auch 2014 geschafft. Das hat die Saudis damals schon bereits sehr beunruhigt, sodass sie 2015 einen großen Krieg gestartet haben gegen den Jemen, aber im Grunde genommen nur ganz bedingt die Houthis von der Macht haben vertreiben können. Das ist die Historie. Und im Augenblick ist der Krieg deswegen wieder so aktuell geworden, weil die Houthis zwar 2014 die Hauptstadt Sanaa haben erobern können, aber ein Teil der damaligen Regierung immer noch den Süden gehalten hat und vor allen Dingen die Einfahrt zum Roten Meer gehalten hat, das Bab el-Mandab. Und aus diesem Gebiet haben die Houthis vor wenigen Wochen die Truppen, die mit Saudi verbündet waren, des Südens vertrieben. Und nun haben die Saudis versucht, diese Houthis wieder von der Meerenge zurückzuvertreiben, was teilweise gelungen ist. Und jetzt antworten die Houthis mit diesen Raketenangriffen auf Saudi-Arabien und auf Riad.
6: In den letzten Monaten haben die Houthis in Saudi-Arabien vor allen Dingen Militärstützpunkte und Ölanlagen angegriffen. Und jetzt dieser große Anschlag auf einen Passagierflughafen mit Toten und Verletzten, das ist ja schon noch mal eine andere Dimension. Legen die es auf einen Krieg mit Saudi-Arabien an und vor allen Dingen wären die militärisch auch aufgestellt dafür?
13: Die Houthis sind nicht mehr wie vielleicht zu Anfang vor vielen Jahrzehnten eine Guerillatruppe, sondern das ist tatsächlich eine Truppe, die auch mit Hilfe der Iraner inzwischen hochprofessionell geworden ist. Und sie können also mit Raketen umgehen, sie können mit ballistischen Raketen umgehen und deswegen sind sie auch in der Lage, solche Angriffe zu führen. Es geht ihnen sicherlich nicht darum, Saudi-Arabien in irgendeiner Form zu erobern, sondern es geht ihnen schlicht und einfach darum, die Macht im Jemen zu behalten. Und sie wehren sich eben auch mit diesen Möglichkeiten gegen Saudi-Arabien. Dazu gibt es eine Interessenidentität. Ich hatte vorhin gesagt, dass die Iraner die Houthis unterstützen. Das machen die Iraner auch in eigenem Interesse, weil sie mit dem System der Stellvertreter wie die Hamas in Gaza, die Hisbollah im Libanon und eben auch die Houthis versuchten, eine eigene Unterstützertruppe aufzubauen. Und die brauchen sie jetzt im Augenblick auch, weil sie im Kampf gegen die Amerikaner und die Israelis eben weitere Hilfen brauchen. Und die Sperrung der Straße von Hormuz einerseits und jetzt auch die mögliche Sperrung der Einfahrt in das Rote Meer, das Bab el-Mandab, ist eine weitere Möglichkeit für die Iraner. Also diese Interessenidentität besteht im Augenblick und deswegen ist dieser Kampf jetzt auch eskaliert.
6: Das betrifft eine ganze Region, es gibt ganz viele Verstrickungen da. Welche Möglichkeiten hat Saudi-Arabien denn überhaupt vernünftig darauf zu reagieren? Weil den offenen Krieg, das kann ja nicht im Interesse von Saudi-Arabien liegen.
13: Nein, ein offener Krieg nicht, aber sie müssen schon in irgendeiner Form die Houthis zumindest dazu bringen, dass die Meerenge, also die Einfahrt in das Rote Meer und damit auch die Möglichkeit, Erdöl aus Saudi-Arabien in die Welt zu transportieren, wieder zurückzudrehen. Das ist zunächst mal ihr Ziel. Sie haben dazu um Unterstützung gebeten. Es gab vor einem Vierteljahr den Pakt von Mekka, wo Türkei, Pakistan und Saudi-Arabien sich gegenseitig Unterstützung zugesagt haben. Saudi-Arabien hat diesen Pakt jetzt aktiviert. Es gibt pakistanische Truppen in Saudi-Arabien, die aber bislang nicht in den Krieg im Jemen eingreifen werden. Also da gibt es eine Grenze, aber sie werden in irgendeiner Art und Weise versuchen wollen, mithilfe der ursprünglichen Gegner der Houthis im Jemen, die jetzt im Südjemen sind, diese wieder in Stellung zu bringen, um zumindest eine zumindest sie dazu zu bringen, dass quasi die Einfahrt in das Rote Meer zu wieder freizugeben.
6: Und außerdem hat Saudi-Arabien ja mehrmals die USA schon um Unterstützung gebeten. US-Präsident Trump hat angekündigt, man würde eine Entscheidung treffen. Bisher ist die aber noch nicht gefallen. Aber was würde sich denn ändern, wenn die USA tatsächlich eingreifen würden?
13: Ja, es ist eine große Debatte. Für die Saudis ist es eine weitere große Enttäuschung. Sie und auch die anderen Staaten am Golf hatten darauf gesetzt, dass die Amerikaner sie gegen den Iran verteidigen würden und deswegen ja auch extrem umfangreiche Waffenkäufe in den USA geleistet. Jetzt müssen sie feststellen, schon seit einiger Zeit, dass die Amerikaner sie nicht verteidigen werden, sondern im Gegenteil zusammen mit den Israelis durch den Angriff in den Iran diesen Konflikt sogar noch verstärkt haben. Sie hoffen jetzt, dass die Amerikaner dort eingreifen werden. Aber ein Eingreifen ist schwierig, denn man muss, wie wir auch im Iran gesehen haben, letztendlich mit Bodentruppen dort hinein, um wirklich die Houthis zu besiegen. Das ist aber unrealistisch, denn es ist ein zerklüftetes Gebirge. Dort wird man mit Bodentruppen nichts erreichen können. Also möglicherweise können die Amerikaner dort mit Luftunterstützung dort wenigstens die Truppen des Süden des Jemens unterstützen, damit die wieder die Einfahrt zum Roten Meer freigeben können. Aber ob das wirklich so ist, weiß man nicht. Aber die Enttäuschung, auch die strategische Enttäuschung in Saudi-Arabien im Golf ist nach wie vor da und es wird Auswirkungen auch ganz langfristig auf die Rolle der Amerikaner, aber auch auf die Positionierung der gesamten Staaten im Golf haben.
6: Das sagt Andreas Reinecke, Direktor des Deutschen Orient-Instituts in Berlin, zu der Situation nach den Angriffen der Houthi auf Flughäfen in Saudi-Arabien.
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6: Eigentlich hat Vizekanzler und Finanzminister Lars Klingbeil eine lange To-Do-Liste auf dem Schreibtisch. Schon allein die Reformpläne sind eine eigene Liste wert. Diese Woche kümmert er sich aber um noch ganz andere Probleme. Heute Abend reist Klingbeil nach Neu-Delhi und dann weiter zur IWF-Tagung nach Bangkok. Es geht da unter anderem um die neue Handelspartnerschaft mit Indien. Es geht auch um die hohen Staatsverschuldungen, zum Beispiel in den USA. Die IWF-Chefin hat kürzlich erst zum Sparen aufgerufen und gewarnt, sich nicht allein auf Wachstum zu verlassen. Unsere Hauptstadtkorrespondentin Lissy Kaufmann gibt einen Überblick über die handels- und finanzpolitische Gemengelage.
9: Manche verreisen, um ihre Probleme kurz hinter sich zu lassen. Finanzminister Lars Klingbeil verreist, um unterwegs zumindest mit einem dieser Probleme konfrontiert zu werden, den Staatsschulden. Die werden ein zentrales Thema sein bei der Tagung des Weltwährungsfonds in Bangkok. Das hat die IWF-Chefin Kristalina Georgieva schon vergangene Woche deutlich gemacht. Die globale Staatsverschuldung steht kurz davor, den höchsten Stand seit dem Zweiten Weltkrieg zu erreichen. Die größten Sünder sind die Industrieländer. Die Industrieländer. Georgieva meint damit vor allem die USA. Sie haben Rekordschulden angehäuft. Mittlerweile gibt das Land mehr Geld für Zinsen aus als für Verteidigung. Das hat Folgen, auch für Deutschland, erklärt Sebastian Horn vom Kieler Institut für Weltwirtschaft.
14: Wenn der amerikanische Staat immer mehr Geld benötigt, gleichzeitig Zweifel an der Schuldentragfähigkeit wachsen und damit die Finanzierungskosten steigen, dann werden auch die Zinsen für Unternehmen, für Haushalte, für Staaten überall auf der Welt teurer. Und das betrifft Deutschland natürlich genauso.
9: Auch in der EU steigen die Schulden und damit die Zinslast, allen voran in Frankreich und Italien. Deutschland steht vergleichsweise noch gut da. Doch auch die Bundesregierung sollte die Warnzeichen ernst nehmen, angesichts neuer Milliardenschulden für Infrastruktur und Verteidigung, sagt der Wirtschaftsprofessor Sebastian Horn.
14: Denn jeder Euro, der dann zunehmend für den Schuldendienst investiert werden muss, der steht für andere Bereiche im Haushalt nicht mehr zur Verfügung. Und damit sinkt natürlich langfristig vor allem auch der politische Gestaltungsspielraum.
9: IWF-Chefin Georgieva warnt davor, sich allein auf Wirtschaftswachstum zu verlassen. Die Hausaufgabe für die Industrieländer lautet, Schulden abbauen, Reformen durchziehen. Und zwar bald.
15: You have the tools, now have the wisdom to use them.
9: Sie haben Instrumente dafür, haben sie jetzt auch die Weisheit, sie zu nutzen, so Georgieva. Ähnlich sieht man das in der deutschen Wirtschaft. Die hat gerade mit mehreren Problemen zu kämpfen, erklärt der Außenwirtschaftschef der DIHK, Volker Dreyer.
16: Wir sehen, dass Lieferketten durch die Krise im Nahen Osten erheblich gestört sind, dass inflationäre Tendenzen neben dem Thema Staatsverschuldung auch über die Lieferkettenverstopfungen zunehmen. Und das Ganze ist wirklich eine Gemengelage, die vielfach Anlass zur Sorge gibt.
9: Hinzu kommt die Abhängigkeit von China, ein Land, das sich nicht an internationale Handelsregeln hält. Und dann ist da noch ein US-Präsident, der Handelskonflikte anzettelt. Deutschland und die EU suchen deshalb neue Partner. Wohl auch deshalb macht Vizekanzler Lars Klingbeil bei seiner Reise einen Abstecher in Neu-Delhi. Indien und die EU haben sich vor wenigen Monaten auf ein neues Handelsabkommen geeinigt.
17: We did it. We delivered the mother of all deals.
9: Wir haben es geschafft. Wir haben uns auf die Mutter aller Abkommen geeinigt, so EU-Kommissionspräsidentin von der Leyen im Januar. Irgendwann soll eine neue Freihandelszone entstehen mit fast 2 Milliarden Menschen. Noch muss das Abkommen fertiggestellt und unterzeichnet werden. Der Weg aber stimmt, findet Volker Dreyer von der Deutschen Industrie- und Handelskammer.
16: Die Reise des Vizekanzlers ist da sehr hilfreich, für die Bedeutung aufmerksam zu machen, aber natürlich in Indien aufmerksam zu machen auf die vielen Handelsbarrieren, die es dort gibt.
9: Mit dem Abkommen sollen sie bald abgebaut werden und mit ihnen nach und nach auch die Abhängigkeit von China.
6: Finanzminister Klingbeil reist heute zur IWF-Tagung nach Bangkok, Lissy Kaufmann berichtete. Es ist 9.23 Uhr.
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6: Bei der Ironman-Weltmeisterschaft auf Hawaii hat die Athletin Laura Philipp Grund zu feiern gehabt. Sie machte den zweiten Platz. Für den dreimaligen Ironman-Weltmeister Patrick Lange aus Bad Wildungen dagegen ist sein letzter Auftritt in Hawaii bitter zu Ende gegangen. Nach einem starken Schwimmen musste der 40-Jährige auf der Radstrecke aufgeben. Grund waren Krämpfe und Schmerzen. Statt des erhofften sportlichen Abschieds gab es eher Tränen und Enttäuschung. Vor der Sendung habe ich mit Patrick Lange darüber gesprochen und ihn gefragt, statt des Abschieds mit einem großen

0: erklären Sie sich das und was ist Ihnen da durch den Kopf gegangen?
1: Ja, also Sie haben recht, das Schwimmen lief wirklich absolut nach Plan. Und beim Radfahren habe ich wohl schon auf den ersten Metern gemerkt, dass der Punch fehlt und ich, anders als im Training die letzten 3 Monate, Probleme hatte, in Gang zu kommen. Aber natürlich gebe ich so ein Rennen nicht so leichtfertig auf und habe alles versucht, was man eben machen kann, über Ernährung, über viel Wasser trinken, einfach versucht, das Ganze wieder irgendwie in Gang zu kriegen, den Körper wieder in Gang zu kriegen. Aber ja, nach circa 2 Stunden fingen dann Krämpfe an und ich konnte einfach überhaupt keine Kraft mehr aufs Pedal bringen. Und selbst heute ist es noch so, dass ich mich körperlich eigentlich fühle, als hätte ich den Wettkampf bestritten. Und von daher war für mich da gestern auch zu dem Zeitpunkt auf dem Rad einfach völlig undenkbar, dass ich mit solchen beiden noch einen Marathon laufe. Und von daher geht dann die Gesundheit vor und ich musste dann schweren Herzens eben aussteigen.
0: Und obwohl Sie schweren Herzens ausgestiegen sind, haben Sie sich schließlich dann anschließend nochmal als freiwilliger Helfer an der Strecke Wasser an andere Athleten verteilt. Woher kam denn in diesem Moment der Gedanke, nochmal mit anzupacken, statt sich einfach vielleicht zurückzuziehen?
1: Ja, natürlich wäre das das Einfachste gewesen, sich zurückzuziehen. Aber das Hauptziel dieser ganzen Reise war eben, sich von der Insel und von diesem Rennen im Speziellen zu verabschieden, weil es ja das meine letzte Teilnahme hier auf der Insel sein sollte. Und von daher war es einfach für mich wichtig, dieses Rennen auf eine andere Art und Weise dann zu respektieren. Und deswegen habe ich mich einfach aufgerafft und mich selbst sozusagen am Kragen gepackt und habe halt mit dieser Aktion versucht, dem Rennen etwas zurückzugeben und vor allen Dingen den Athleten zu helfen, die an diesem Tag einfach Großartiges geleistet haben und das Ziel dann sozusagen für mich auch ein Stück weit dann gesehen haben. Von daher, das war einfach schön, hat gut getan.
0: Jetzt mal abgesehen von der Enttäuschung. Ich meine, Sie sind einer der erfolgreichsten deutschen Triathleten überhaupt. Sie haben Hawaii 3-mal gewonnen. Können Sie sagen, welche Bilder oder welche Momente Ihnen jetzt besonders in Erinnerung bleiben werden?
1: Ja, sehr gerne, weil ich glaube, das ist das, wo man den Fokus ganz klar drauf lenken muss. Ein schlechter Tag wird meine Karriere nicht definieren. Und für mich sind ganz klar, stechen so 2 Momente heraus. Das eine ist 2018, als ich als erster Mann unter 8 Stunden diesen Wettkampf beendet habe und meiner Frau oder meiner jetzigen Frau dann einen Heiratsantrag im Zielbereich machen konnte und mich das alleremotionalste Erlebnis und das, was mich wirklich einfach nach wie vor begleitet ist, der Moment im 2024, als ich noch an Position 3 liegend mir meine Mutter erschienen ist, die 2020 an Krebs gestorben ist und mir wirklich mitgegeben hat auf dem Sterbebett im Hospiz, dass sie sich nichts mehr wünsche, als dass ich nochmal dieses Rennen hier gewinne. Und als ich dann 10 Kilometer in diesem Marathon war, lief ich an so einer Bucht vorbei und da war es dann wirklich, als ob ich sie gesehen hätte und als ob sie ab dem Moment eben angeschoben hat. Und das hat so viel Energie freigesetzt und so viele Emotionen freigesetzt, hat mich dazu befähigt, diesen Wettkampf nochmal zu gewinnen. Und das macht mich einfach unfassbar stolz, dass ich ihr diesen letzten Wunsch 24 erfüllen konnte.
0: Das sind auf jeden Fall Gänsehautmomente. Worauf freuen Sie sich eigentlich am meisten in dem jetzt kommenden Leben als Ex-Profi?
1: Naja, ganz Ex-Profi bin ich ja noch nicht. Es gibt immer noch ein Rennen, das ich bestreiten werde, 2027 im Sommer in Rot. Das ist dann sozusagen das offizielle Abschiedsrennen. Es wäre jetzt nur das letzte Rennen auf Hawaii gewesen. Oder es war das letzte Rennen auf Hawaii, muss man, um es ganz klar so auszudrücken. Und ich freue mich einfach im Sommer dann wirklich meinen Abschied zu feiern vor deutschen Fans, dem heimischen Publikum. Ja, einfach nochmal Jürgen Danke zu sagen und dann dort offiziell meinen Abschied vom Leistungssport zu feiern.
0: Das sagt der 3-malige Ironman-Weltmeister Patrick Lange nach der Ironman-Weltmeisterschaft in Hawaii, wo er wegen Krämpfen und Schmerzen aufgeben musste.
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3: 9.31 Uhr. Baas verkündet Rücktritt. EU-Außenminister wollen Russland-Sanktionen beschließen. Historisches Hallenbad in Frankfurt wird geschlossen. Das Wetter weitgehend sonnig und trocken bei 12 bis 17 Grad. Mein Name ist Frank Hornert. Bärbel Baas tritt als SPD-Vorsitzende und als Bundesarbeitsministerin zurück, mit sofortiger Wirkung. In einer Mitteilung begründete Baas den Schritt mit dem Tod ihrer Stieftochter, aber auch damit, dass sie öffentlichen Angriffen ausgesetzt gewesen sei, auch aus Reihen des Koalitionspartners. Ihr fehle deshalb die Kraft, ihre Ämter weiter auszuüben. Abgeordnete im Bundestag will Baas bleiben. Wie die SPD inzwischen mitgeteilt hat, soll der frühere Ministerpräsident von Rheinland-Pfalz, Schweizer, neuer Arbeitsminister werden. In Berlin berät die CDU-Spitze weiter über Wege aus der Krise. Hintergrund sind die herben Verluste der Partei bei den letzten Landtagswahlen. Seit gestern sitzt das Präsidium zusammen. Am Nachmittag sollen Ergebnisse vorgestellt werden. ARD-Hauptstadtkorrespondentin Sabine Henkel.
4: Es geht darum, wie sich die CDU ausrichten soll. Von einer Neuaufstellung war im Vorfeld die Rede. Wie die allerdings aussehen könnte, da gehen die Meinungen auseinander. Einige Präsidiumsmitglieder fordern mehr konservative Politik, etwa der hessische Ministerpräsident Boris Rhein. Andere wollen mehr in die Mitte rücken. Auch um die Frage, wie die CDU mit der AfD umgehen soll, wird gerungen. Ob es heute konkrete Beschlüsse zur inhaltlichen Ausrichtung geben wird, ist nicht klar.
3: Nach den Angriffen auf den internationalen Flughafen von Riad sitzt Bundeswirtschaftsministerin Reiche dort fest. Sie hatte eine Energiekonferenz in der saudi-arabischen Hauptstadt besucht. Am Wochenende hatte es weiter Raketenangriffe auf den Flughafen gegeben. Dabei waren allein am Samstag 12 Menschen getötet und mehr als 300 verletzt worden. Unter den Opfern sind auch viele Ausländer. Saudi-Arabien macht die Houthi-Miliz aus dem Jemen für die Attacken verantwortlich. In Luxemburg sitzen die EU-Außenminister zusammen. Geplant ist, dass sie eine neue Sanktionsliste gegen Russland beschließen. Davon sollen so viele Menschen und Organisationen betroffen sein wie noch nie. ARD-Korrespondentin Katrin Schmidt.
5: Gerade angesichts des Diesel-Deals von US-Präsident Trump mit Kreml-Chef Putin und dem Aussetzen der dazugehörigen US-Sanktionen will die EU ihren Sanktionskurs gegenüber Russland noch verstärken. Von den Strafmaßnahmen, die von einem Einreise- und Geschäftsverbot bis zum Einfrieren des Vermögens in der EU reichen, sind demnach dann fast 1.600 weitere Verantwortliche und Organisationen betroffen. Aus Diplomatenkreisen heißt es, dass auch 77 Namen im Zusammenhang mit den jüngsten Duma-Wahlen in Russland der Sanktionsliste zugefügt werden, darunter 3 Mitglieder der Wahlkommission.
3: In Mecklenburg-Vorpommern starten SPD, Linke und Grüne Koalitionsverhandlungen. Nach erfolgreichen Vorgesprächen hatten die Parteigremien dafür gestimmt, über die Bildung einer Regierung zu verhandeln. Mehrere gemeinsame Ziele wurden schon festgelegt. Unter anderem sollen Kitas in Mecklenburg-Vorpommern weiter beitragsfrei sein. Bei der Landtagswahl vor 3 Wochen war die AfD zwar stärkste Kraft geworden, die anderen 3 Parteien im Schweriner Landtag haben zusammen aber die Mehrheit. Nach der Hitze im Sommer hat auch der September wieder Rekordtemperaturen gebracht. In Westeuropa war er der wärmste seit Aufzeichnungsbeginn, gleichauf mit dem September vor 3 Jahren. Im Schnitt war es 2,5 Grad wärmer als üblich. Das meldet der EU-Klimawandeldienst Copernicus. Die Trockenheit in der Region hat sich im Vergleich zum August teilweise verschärft. Weltweit war es der zweitwärmste September. In Frankfurt ist das historische ehemalige Stadtbad Mitte ab heute auf unbestimmte Zeit geschlossen. Dahinter stecken internationale Sanktionen gegen den Iran. HR-Reporterin Olga Eisenmann.
6: Der Betreiber des Schwimmbads, das Unternehmen Fitness First, hat auf HR-Anfrage bestätigt, dass die Schließung mit den internationalen Sanktionen gegen den wirtschaftlichen Eigentümer der Immobilie zusammenhängt. Gemeint ist der iranische Geschäftsmann Ali Ansari. Der Fitnessclub hat aber angekündigt, das Schwimmbad wieder öffnen zu wollen, sollte sich ein neuer Eigentümer finden. Frankfurterinnen und Frankfurter haben eine Petition zur Wiedereröffnung gestartet.
3: Das waren die Nachrichten. Das Wetter. Teilweise ist es noch neblig trüb, sonst zeigt sich die Sonne mit ein paar Quellwolken und die Temperaturen steigen auf 12 bis 17 Grad. In der kommenden Nacht meist klar, teils auch wieder neblig, 7 bis 0 Grad. Morgen dann erst sonnig, später Wolken und etwas Regen bis 16 Grad. Die weiteren Aussichten wieder etwas wärmer. Am Mittwoch freundlicher und trocken bis 20 Grad. Am Donnerstag teils neblig trüb, teils sonnig und bis zu 19 Grad. Die Zeit 9.36 Uhr.
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3: A5 Heidelberg Richtung Darmstadt zwischen Kreuz Weinheim und Heppenheim. 2 Kilometer stockender Verkehr wegen Grünpflegearbeiten auf dem rechten Fahrstreifen. Und A44 Dortmund Richtung Kassel zwischen Lichtenau und Marsberg. 4 Kilometer stockender Verkehr.
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7: Einen schönen guten Morgen. Der Pariser Autosalon startet heute. Eine Bühne für Premieren in der Autoindustrie und eine Bühne für das Kräftemessen zwischen Europa und China. Die chinesischen Autobauer gewinnen an Selbstbewusstsein, Kraft und Bedeutung. 20 Hersteller aus dem Reich der Mitte sind dabei und stellen ihre neuen Wagen aus. Doppelt so viele wie beim letzten Pariser Autosalon. Was bedeutet das für die europäische Konkurrenz und was hat sie dem entgegenzusetzen? Darüber spreche ich jetzt mit Professor Stefan Bratzel, Gründer und Direktor des Center of Automotive Management in Bergisch Gladbach und derzeit selbst beim Autosalon vor Ort. Schönen guten Morgen nach Paris.
8: Einen schönen guten Morgen, Frau Friedrich.
7: Inwieweit ist denn der Autosalon aus Ihrer Sicht der Beleg für den Wettbewerbsdruck der europäischen Autobauer?
8: Ja, ich glaube, man kann das hier in Paris im Autosalon relativ schön sehen. Chinesische Automodelle, ja, die in großer Zahl vorgestellt werden, sehr attraktive Modelle auch dabei. Die Europäer versuchen denen jetzt auch modellpolitisch etwas entgegenzusetzen. Das sieht man hier aller Orten. Das heißt, wie Sie es angekündigt haben, das Selbstbewusstsein der chinesischen Hersteller ist groß. Und jetzt müssen sie immer mehr zeigen, dass sie auch im schwierigen europäischen Markt bestehen können.
7: Warum konzentriert China sich eigentlich so auf Europa? Was ist denn mit dem heimischen Markt und was ist mit dem US-Markt?
8: Ja, der heimische Markt sozusagen ist zwar der größte der Welt nach wie vor, aber er ist sehr stark umkämpft. Wir haben seit Jahren dort einen Preiskampf und in diesem Jahr geht der Markt dort insgesamt um 20% zurück. Also auch in China gibt es große Probleme und das führt die chinesischen Hersteller eben dazu, dass sie in die ausländischen Märkte gehen müssen. In USA wird das schwierig, hohe Zölle versperren hier auch den Weg, auch technische Themen. Ja, und Europa ist als, wenn man so will, drittgrößter Automobilmarkt der Welt eben deswegen umso relevanter. Ja, und da versuchen sie es und man muss sagen, die letzten Jahre auch schon sehr erfolgreich. Die Marktanteile der chinesischen Anbieter in Europa steigen, auch in Deutschland steigen die Marktanteile.
7: Das kann den europäischen Autofirmen ja eigentlich nicht gefallen. Was müssen die Ihrer Meinung nach tun, um dagegen zu bestehen? Sollen die den eigenen Markt für chinesische Autos sperren?
8: Ja, ich glaube, so weit wird man nicht gehen. Das wäre auch nicht sinnvoll. Aber sozusagen, man hat die chinesischen Hersteller in China, im wichtigsten größten Automarkt, vor Jahren unterschätzt. Und das darf jetzt nicht nochmal passieren. Ich glaube, mittlerweile ist der Volkswagen, Mercedes, BMW, ja auch Stellantis als großer französisch-italienischer Konzern, amerikanischer Konzern bekannt, was hier kommt. Und dem will man jetzt was entgegensetzen. Das muss in erster Linie durch attraktive, begehrenswerte Modelle geschehen. Und da sieht man schon einiges davon. Also ja, wenn man mal bei den Franzosen bleibt, die Ente kommt wieder. Auch sozusagen Opel versucht innerhalb des Stellantis-Konzerns mit neuen Modellen eben gegen die chinesischen Hersteller anzukämpfen. Und Volkswagen, auch da sehen wir starke Modelle. Man versucht etwas zu tun, aber man wünscht sich eben, und da wird es jetzt auch neue Regulationen in der nächsten Zeit geben, man wünscht sich auf eine faire Wettbewerbsebene, und da wird man auch regulativ versuchen, in den nächsten Monaten auf EU-Ebene ein bisschen Druck zu machen.
7: Was erwarten Sie denn insgesamt vom Autosalon? Was wird das Besondere sein? Was schauen Sie sich an?
8: Also ich schaue mir tatsächlich gerade auch diesen Bewerbemoment an. Chinesische Anbieter, ich habe mir schon einige angeschaut. Und eben, was macht jetzt auch modellpolitisch der Wettbewerb aus Deutschland, aus Frankreich dagegen? Und das ist schon spannend. Beispielsweise wird jetzt gerade hier der neue Smart vorgestellt als Nachfolger des damaligen Zweisitzers. Oder eben auch die Franzosen, die verschiedene Modelle von Peugeot und Citroën neu auflegen. Das sind ja die Marktführer neben dem Volkswagen-Konzern. Und das ist schon sehr, sehr spannend. Elektromobilität im Übrigen ist gesetzt. Da fragt man eigentlich nicht mehr. Oder das ist ein Thema, das man nicht mehr hinterfragt im eigentlichen Sinn.
7: Das sagt Stefan Bratzel, Gründer und Direktor des Center of Automotive Management in Bergisch Gladbach, zum Autosalon in Paris, der heute startet. Herzlichen Dank dafür.
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7: Die Erbschaftssteuer ist so ein Thema, über das immer wieder diskutiert wird. Auch innerhalb der schwarz-roten Koalition ist es höchst umstritten. Heute und morgen verhandelt das Bundesverfassungsgericht dazu. Heute geht es um eine Klage der bayerischen Staatsregierung, morgen dann um die Klage eines Privaterben. Das Gericht wird sich umfassend mit den Erbschaftssteuerregeln für Unternehmen befassen. Sollte es Begünstigungen kippen, müsste der Gesetzgeber nachbessern. Mit Urteilen ist aber erst in ein paar Monaten zu rechnen. Aus Karlsruhe, Klaus Hempel.
9: Die bayerische Landesregierung möchte erreichen, dass die Bundesländer bei der Erbschaftssteuer eigene Regelungen treffen können. Vor allem, was den Freibetrag betrifft. Das ist der Betrag, auf den keine Steuern gezahlt werden muss. Der Freibetrag liegt für Witwen oder Witwer, die erben, bei 500.000 Euro. Für Kinder liegt er bei 400.000 Euro. Die Landesregierung in München will erreichen, dass die Länder die Freibeträge selbst festlegen dürfen. Ihr Hauptargument: die bundesweit gleichen Freibeträge würden zu Ungerechtigkeiten führen. Deshalb sei es wichtig, dass Bayern die Freibeträge selbst festlegen darf, so Ministerpräsident Markus Söder, CSU.
10: Weil wenn Sie beispielsweise in Garmisch ein Haus der Großeltern vererben, dann hat es ganz andere Werte, natürlich Grundstückspreise bei uns, also viel, viel teurer, als jetzt was ich ein Haus, das in anderen Teilen Deutschlands vererbt hat.
9: Die Freibeträge, so die Kritik aus München, seien das letzte Mal vor 17 Jahren angehoben worden. Seitdem seien die Preise deutlich gestiegen, gerade von Immobilien, die vererbt werden. Mit ihrer Klage will die bayerische Landesregierung auch erreichen, dass die Länder die Steuersätze selbst festlegen dürfen. Von all dem hält Michael Schrodi, SPD, parlamentarischer Staatssekretär im Bundesfinanzministerium, nichts. Er ist zuversichtlich, dass das Bundesverfassungsgericht die Klage abweisen wird und verweist dabei auf die Verfassung.
11: In der Verfassung steht, dass es eine Wirtschafts- und Rechtseinheit in Deutschland geben soll, genauso wie die Gleichwertigkeit von Lebensverhältnissen. Daher ist diese Klage sowohl politisch wie auch verfassungsrechtlich abzulehnen.
9: Auch der Berliner Staatsrechtler Alexander Thiele hält bundesweit einheitliche Regelungen bei der Erbschaftssteuer für legitim und sinnvoll. Das Argument, dass in Bayern die Immobilienpreise besonders hoch seien, überzeugt ihn nicht.
12: Wenn das Haus, was mir übertragen wird, von mir bewohnt wird, dann zahle ich ja ohnehin keine Steuern. Es werden also nur solche Häuser besteuert, die tatsächlich eine Vermögensanlage sind. Und da kann man schon die Frage aufwerfen, warum das besonders privilegiert werden sollte.
9: Ein Urteil über die Klage ist erst im nächsten Jahr zu erwarten. Morgen wird beim Bundesverfassungsgericht zum Thema Erbschaftssteuer weiter verhandelt. Dann geht es um die Frage, ob Erben von Unternehmen gegenüber Privatleuten bevorzugt behandelt werden dürfen, wie es nach den derzeitigen Regelungen der Fall ist. Dieser Verhandlungstag dürfte für besonders große Aufmerksamkeit sorgen, auch im politischen Berlin. Neben den Linken und Grünen meint auch die SPD, dass hohe Vermögen stärker bei der Erbschaftssteuer herangezogen werden müssen, um für mehr Gerechtigkeit zu sorgen. Mit einer Erbschaftssteuerreform ist erst nach dem Urteil über die Vererbung von Betriebsvermögen zu rechnen.
7: Beim Bundesverfassungsgericht steht die Erbschaftssteuer auf dem Prüfstand, Klaus Hempel berichtete. 9.45 Uhr ist es gleich.
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7: Es steht schlecht um die CDU. Die Parteispitze hat also einiges zu besprechen. Erst die verheerenden Wahlniederlagen bei den drei Landtagswahlen in Sachsen-Anhalt, Berlin und Mecklenburg-Vorpommern, wo die Partei zum ersten Mal in ihrer Geschichte ganz aus dem Landtag geflogen ist. Dann die miesen Umfragewerte für Bundeskanzler Merz, dessen Reformpolitik und dessen Sprache bei den Bürgern nicht ankommen. Die 25 Mitglieder des CDU-Präsidiums beraten also seit gestern über den künftigen Kurs der Partei. Heute Nachmittag sollen die Ergebnisse präsentiert werden. Darüber hat meine Kollegin Doris Renk mit Professor Stefan Marschall gesprochen. Er ist Politologe an der Heinrich-Heine-Universität in Düsseldorf. Und zunächst wollte sie von ihm wissen, welche Optionen er derzeit für die CDU sieht.
14: Die Gretchenfrage, die die CDU jetzt hat, ist vor allem die Frage, glaube ich, auch der Elefant im Raum ist, der angesprochen werden muss bei der Präsidiumssitzung und der jetzt in den letzten Wochen ja das große Thema war. Und hier gibt es ja die Option, halt weiter zu bleiben bei der Brandmauer oder hier eine Flexibilität herbeizuführen. Da ist sich die CDU aber nicht einig, wie sie mit der AfD umgehen wird.
15: Ein neuer Umgang mit der AfD könnte bedeuten, dass man statt Brandmauer rote Linien einzieht. Warum könnte das zur Zerreißprobe werden für die Union?
14: Deswegen, weil diese Position, dass man die Brandmauer einreißt oder dass man sie löchert, gar nicht so in der CDU insgesamt anerkannt ist. Und wir haben ja gerade auch Einlassungen gehört, insbesondere von Gordon Schnieder, Ministerpräsident Rheinland-Pfalz, oder auch von Hendrik Wüst, Ministerpräsident aus Nordrhein-Westfalen, die beide gesagt haben, dass die Brandmauer, sie haben es vielleicht nicht so genannt, aber dass dieses Prinzip der Nichtzusammenarbeit stehen bleiben muss. Und da gibt es halt andere Positionen. Also insofern ist es gar nicht so leicht, da einen gemeinsamen Weg zu finden, weil die Positionen zu diesem Weg nicht irgendwie vereinbar scheinen.
15: Aber da ist ja dann teilweise die absurde Situation, dass CDU-Positionen nicht abgestimmt werden, weil die AfD zustimmen würde. Das ist ja eigentlich nicht im Sinne der Partei.
14: Ja, das ist genau das Dilemma, vor dem die Partei steht, dass man also tatsächlich vielleicht in einigen Sachpunkten mit der AfD durchaus auch kooperieren könnte und dass man auch einige CDU-Positionen, wenn man so will, CDU pur besetzen könnte. Aber das wäre tatsächlich dann auch ein Umbruch in der CDU, so etwas zu machen. Und das würde auch dazu führen, dass Koalitionen wiederum mit anderen Parteien schwierig würden oder Zusammenarbeit mit anderen Parteien, denn das würde bei der SPD oder bei den Grünen, mit denen die CDU ja auf Landesebene zusammenarbeitet und auf Bundesebene auch, doch zu wirklich starker Kritik führen.
15: In der Partei gibt es jetzt Leute, die sagen, die CDU müsse konservativer werden. Es gibt aber auch andere, die vertreten genau das Gegenteil. Die wollen, dass mehr nach links gerückt wird. Das sind ja Fragen des Markenkerns. Wird die CDU als wirklich konservative Kraft wahrgenommen oder hat sie da an Glaubwürdigkeit verloren, auch in der Koalition mit der SPD?
14: Ja, sie hat diesen Charakter als konservative Partei schon seit geraumer Zeit etwas eingebüßt, dadurch, dass sie schon seit wirklich langer Zeit in lagerübergreifenden Koalitionen unterwegs ist, also mit der SPD zusammenarbeitet und dabei bestimmte Positionen nicht mehr vertreten kann, einfach weil sie in der Regierungsverantwortung ist und Kompromisse machen muss. Und das macht es schwierig für sie, sich selbst als konservative Partei zu kennzeichnen. Das hat rechts Raum von ihr freigemacht und diesen Raum hat teilweise die AfD gefüllt und deswegen ist dieser Ruf nach mehr Konservativismus, ja, der ist verständlich, aber stellt sich die Frage, wie soll man das machen, wenn man mit Parteien regiert, die dann in diese Richtung nicht gehen werden?
15: Also eine ganz schwierige Situation. Nun ist die Lage ja wirklich dramatisch. Rausgeflogen aus einem Landtag, die Umfragewerte im Keller. Jetzt könnte die Partei ja auch sagen, wir haben sowieso nichts mehr zu verlieren. Jetzt können wir auch zum Beispiel bei den Reformen richtig hart durchgreifen und halt eben mal Profil zeigen. Gibt es eine Chance dafür?
14: Ja, die Chance ist sicherlich da und die ist aber schon seit längerem da und die ist nicht wirklich gut genutzt worden. Und das ist genau das, was wir ja zurzeit auch wieder sehen, dass die Reformen, die jetzt angekündigt waren für den Herbst, jetzt wieder verschoben werden, dass es in der Partei auch Konflikte gibt. All das hängt übrigens zusammen, auch diese Unmöglichkeit, diese verschiedenen Positionen zu verbinden mit einem Autoritätsverlust des Bundeskanzlers und des Parteivorsitzenden. Es ist ja so, dass in der Koalition ja natürlich Kräfte sind, die nicht ganz kompatibel sind, aber auch in einer Partei unterschiedliche Strömungen sind, dann braucht man eine Person, die das zusammenbindet, die in der Lage ist, hier eine gemeinsame Basis herzustellen. Und derzeit hat Friedrich Merz nicht diese Autorität, die man dazu braucht.
15: Und die Autorität ist weiter sehr angegriffen, weil eben auch die Umfragewerte so schlecht sind. Die Partei hat sich aber entschlossen, mit Friedrich Merz erstmal weiterzumachen. Kann er sich aus Ihrer Sicht nochmal so zusammenfinden, zusammenreißen, dass er da härter durchgreift in der Partei, dass er die Linien vorgibt, so wie es auch die Ministerpräsidenten eigentlich von ihm verlangen?
14: Wir sehen eher so einen anderen Trend, nämlich dass die Ministerpräsidenten, dazu gehört ja auch der Hessische, dass diese viel mehr jetzt stärker werden in der Partei. Das ist deutlich geworden auch daran, dass man ja durch einen Brief den Bundeskanzler, den Parteivorsitzenden stützen musste vor den Wahlen. Und all das macht klar, dass die Ministerpräsidenten eine zunehmend wichtige Rolle spielen und dass Friedrich Merz in diesem Machtspiel dann doch nicht mehr an der ersten Stelle steht.
7: Das sagt Stefan Marschall, Politologe an der Heinrich-Heine-Uni Düsseldorf zur Lage der CDU im Gespräch mit meiner Kollegin Doris Renk.
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7: Sagt Ihnen der Gebäudetyp E etwas? Falls ja, sind Sie weiter als ich. Dieser Gebäudetyp soll so etwas wie ein Turbo ermöglichen beim Bauen. Das Bundesbauministerium erhofft sich viel davon, damit zügig neuer Wohnraum entsteht. Neubausprint heißt die Idee. Ministerin Hubert stellt sie heute auf einer Berliner Baustelle vor. Ein Baustein des Programms ist der sogenannte Gebäudetyp E. E steht für einfach. Beim Bauen soll auf unnötigen Schnickschnack verzichtet werden, damit es schneller und günstiger geht. Aber das Gesetz für diesen neuen Gebäudetyp lässt seit Monaten auf sich warten. Oliver Neuroth berichtet aus Berlin.
16: Anfang Juli Berlin-Neukölln. Ministerinnenbesuch in einem kürzlich fertiggestellten Mehrfamilienhaus, das schon jetzt den Standards des Gebäudetyps E entspricht. Wände sind in Betonoptik gehalten, einige Kabelschächte liegen frei. Kein Schnickschnack, die Architekten haben sich auf das Wesentliche konzentriert. Bundesjustizministerin Stefanie Hubig von der SPD möchte das Bauen nach niedrigeren Standards vertragsrechtlich verankern und eröffnet ihr Statement an diesem Tag vor Kameras und Mikrofonen mit den Worten:
17: Der Gesetzentwurf ist fertig. Wir haben ihn fertiggestellt und wir gehen jetzt heute noch in die Frühkoordinierung und werden dann in den nächsten Tagen, Wochen, jedenfalls in diesem Monat auch diesen Gesetzentwurf der Öffentlichkeit vorstellen.
16: Das hätte geheißen bis Ende Juli. Doch die Ministerin hat die selbstgesteckte Frist nicht eingehalten. 3 Monate sind nach dem Ortstermin vergangen. Die Bundesregierung hat den Gesetzentwurf zum Gebäudetyp E immer noch nicht präsentiert. Eike Hosemann, der Sprecher des Justizministeriums, bestätigt am Freitag auf Nachfrage, die sogenannte Frühkoordinierung des Entwurfs innerhalb der Regierung läuft noch.
18: Der Umstand, dass der jetzt noch nicht öffentlich ist, zeigt, es gibt weiterhin sehr verschiedene Auffassungen dazu, wie man da beim Bauen vorankommen kann. Wir werben weiterhin intensiv dafür, dass wir diesen Entwurf bald der Öffentlichkeit vorstellen können.
16: Die verschiedenen Auffassungen, von denen Hosemann spricht, bestehen offensichtlich zwischen beteiligten Ministerien. Das Justiz- und das Bauministerium sind SPD-geführt. Das Wirtschaftsministerium, das Kontakt zur Bauindustrie hält, liegt in den Händen der CDU. Tatsache ist, die Regierungsparteien sind sich nicht einig, wie das Gesetz genau aussehen soll. Im Kern dürfte es um die Frage gehen, ob der Gebäudetyp E das neue Normal in der Bauvertragswelt werden soll oder ob es eine zusätzliche Kategorie im Vertragsrecht wird. Bei den Ländern sorgt dieser Schwebezustand für Ungeduld. Ina Scharrenbach, Bauministerin in Nordrhein-Westfalen, fordert Tempo beim Gebäudetyp E, um zügig ein neues Instrument für schnelleren Wohnungsbau zu bekommen. Die CDU-Politikerin sagte im September auf der Bauministerkonferenz in Berlin:
19: Die zarten Pflänzchen, die wir haben bei den zunehmenden Antragsstellungen, wieder Wohnungen bauen zu wollen, auch bei den Zunahme der Baugenehmigungen, das will jetzt eben gut gegossen werden, dieses zarte Pflänzchen, damit da eben wieder ein starker Baum rauswächst.
16: Bei der Bau- und Immobilienwirtschaft sorgt das ausgebremste Gesetz für Frust. Sie sieht im Gebäudetyp E eine Chance für neue Aufträge. Aygül Özgan spricht von einem riesigen Potenzial, das in der Warteschleife verkümmert. Die Hauptgeschäftsführerin des Dachverbandes der Immobilienwirtschaft ZIA will die Bundesregierung wachrütteln.
20: Da kann ich nur sagen, die Wohnraumkrise wartet nicht auf lange Gesetzgebungsverfahren. Jede Wohnung zählt, die wir jetzt bauen können, wo wir die Investitionsschübe brauchen. Wir brauchen jetzt wirklich Tempo und Pragmatismus. Alles andere ist nicht mehr vermittelbar.
16: Was bleibt, ist ein Widerspruch. Die Bundesregierung fordert mehr Geschwindigkeit auf den Baustellen, lässt genau die bei der Gesetzgebung in diesem konkreten Fall aber vermissen.
7: Unser Hauptstadtkorrespondent Oliver Neuroth war das über den Gebäudetyp E und das Gesetz dazu, das auf sich warten lässt. Die Frankfurter Buchmesse ist am Wochenende zu Ende gegangen. Sie gilt als einer der wichtigsten Treffpunkte der internationalen Buchbranche. Einer Branche, die sich ja rasant und radikal verändert. Es geht längst nicht mehr nur um Bücher, es geht auch um Podcasts, um Social Media, um künstliche Intelligenz, um Games. Es geht um die Frage, wie Geschichten erzählt werden und wie diese Geschichten ihr Publikum finden. Lars Hofmann mit der Bilanz der Frankfurter Buchmesse.
21: Bei vielen Besuchern fällt das Fazit positiv aus. Trotz teilweise langer Schlangen, etwa beim Büchersignieren.
22: War super. Also das neue Konzept finde ich richtig toll. Wir sind schon seit einigen Jahren immer wieder hier. Und jetzt mit den neuen Hallen und der Aufteilung ist richtig geil.
21: Das neue Konzept. Die großen Verlage, die Publikumsmagneten waren über alle Hallen verteilt, damit sich die zehntausenden Besucher nicht in einzelnen Hallen knubbeln. Stefan Mödritscher von den Ullstein Buchverlagen sagt, obwohl zum Beispiel Krimi-Autorin Nele Neuhaus stundenlang Autogramme am Stand gegeben habe, sei es nicht überfüllt gewesen.
23: Es hat sich ein wenig entzerrt, haben wir den Eindruck. Also der BesucherInnenfluss war besser, als es vielleicht in den letzten Jahren war.
21: Voll war es trotzdem, zum Beispiel vor der Literaturbühne von ARD, ZDF und Dreisat. Prominente Autorinnen und Promis haben sich hier die Klinke in die Hand gegeben. Star-Autorin Caroline Wahl, Ex-Fußballer Christoph Kramer, Bestseller-Autorin Charlotte Link oder der Kinderbuchautor Paul Maar.
24: Ich hatte heute Nacht kurz Angst, weil ich irgendwie gespürt habe, dass die Stimme wieder geht.
25: Also Catering vom Verlag ist Kacke.
26: Der neue Bestseller wird angekündigt. Ich sitze aber tatsächlich noch zu Hause und arbeite daran.
21: Vor allem war es aber eine inhaltliche, politische Messe. Angefangen mit der Rede der tschechischen Autorin Radka Denemarkova bei der Eröffnungsfeier. Da griff sie den rechtspopulistischen tschechischen Kulturminister direkt an, der ihr daraufhin drohte, jegliche Unterstützung für sie zu streichen. Denemarkova machte aber am Ende der Buchmesse nochmal klar, dass sie sich nicht unterkriegen lasse.
27: Diese Frankfurter Buchmesse, da sieht man die Menschen, sie haben begriffen, jede kann die Geschichte beeinflussen. Und das ist eigentlich sehr schön, diese Solidarität und Mut bei den Menschen, wo ich das nie erwartet habe.
21: Und auch der Auftritt des neuen Friedenspreisträgers Philipp Sands war politisch. In seiner Rede in der Paulskirche kritisierte er unter anderem, dass Deutschland zu israelischen Völkerrechtsverletzungen etwa im Gazastreifen schweige. Das dürfe genauso wenig verschwiegen werden wie die Völkerrechtsverletzungen der Hamas vom 7. Oktober 2023 beim Überfall auf Israel. Dass die kanadische Lyrikerin Anne Carson den Literaturnobelpreis bekommt, hat auch ihren deutschen Verlag Mattes und Seitz aus Berlin auf dem falschen Fuß erwischt, sagt Jannis Humann.
28: Wir hatten dann erstmal auch gar kein Buch hier und wir hatten noch ein paar Restexemplare am Lager, die haben wir sofort geblockt und dann eben einen Expressversand hier.
21: Anne Carson wird jetzt möglichst schnell nachgedruckt, denn solche Preise sind für die wirtschaftlich derzeit gebeutelten Verlage enorm wichtig. Die Verkäufe werden angekurbelt. Bei Kiepenheuer und Witsch etwa war man besser vorbereitet. Die ganze Buchmesse über wurde das Buch Die Lücken der Buchpreisgewinnerin Shader Basia stapelweise verkauft. Erst irgendwann Sonntagmittag gab es dann kein einziges Exemplar mehr am Stand in Halle 5. Ähnlich leer dürfte sich auch Buchmessendirektor Jürgen Boos gefühlt haben, nach seiner 21. und letzten Buchmesse.
29: Aber lesen ohne Lesen geht's nicht.
7: Die Bilanz der Frankfurter Buchmesse hatte Lars Hofmann.
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7: Die aktuellen Meldungen kommen von Robert Minde.
30: Mit moderaten Gewinnen ist der DAX in die neue Woche gestartet.
1: Der Deutsche Leitindex behauptet sich damit zunächst über der Marke von 25.000 Punkten. Aber die Erholung steht weiter auf wackeligen Füßen, denn anhaltend hohe Ölpreise und Anleihezinsen schweben weiter drohend über den Märkten. Europas Schuldenprobleme werden nicht über Nacht gelöst werden, sondern bleiben ein Dauerthema. Zu verfahren sind die Haushaltsprobleme angesichts der hohen öffentlichen Defizite so mancher europäischer Staaten. Betroffen sind derzeit besonders Italien und Frankreich. Die Anleger warten darüber hinaus im Tagesgeschäft nun auf den Beginn der US-Berichtssaison. Ab morgen legen die großen Banken um den Platzhirsch JP Morgan Chase ihre Quartalszahlen vor. Die Geldhäuser gelten als gute Indikatoren für die Wirtschaftslage, etwa durch die Tendenz bei den Kreditvergaben. Im Fokus steht auch Volkswagen. Der Wolfsburger Autobauer hat seine Absatzzahlen für das dritte Quartal veröffentlicht, die schwächer ausfielen. Vor allem in China setzt sich der Negativlauf fort. Der Absatz ist dort um über 38% deutlich gesunken. Die Nutzfahrzeugtochter Traton, zu der so bekannte Marken wie Scania oder MAN gehören, schnitt hingegen besser ab. Die Absätze zogen um 10% an.

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1: 10 Uhr. Baas tritt als SPD-Chefin und Ministerin zurück. EU-Außenminister wollen Russland-Sanktionen beschließen. Reiche sitzt in Riad fest. Das Wetter weitgehend sonnig und trocken bei 12 bis 17 Grad. Mein Name ist Frank Vornhardt. Bundesarbeitsministerin Baas tritt zurück. In einer Mitteilung hieß es am Morgen, sie werde auch ihr Amt als SPD-Chefin abgeben. Als Grund nannte Baas unter anderem den Tod ihrer Stieftochter. Aus dem ARD-Hauptstadtstudio Nicole Markwald.
2: Als weiteren Grund nennt sie öffentliche Angriffe, auch aus den Reihen des Koalitionspartners der Union. Diese seien in dieser für sie persönlich schwierigen Zeit weiter forciert worden, schreibt Baas. Sie habe momentan nicht die Kraft, ihre Regierungs- und Parteiarbeit vollumfänglich auszuüben. SPD-Chef Lars Klingbeil teilte mit, er sei über den Rückzug von Bärbel Baas traurig, könne ihn aber nachvollziehen. Die Angriffe gegen sie in den letzten Tagen ihrer Trauer seien unanständig gewesen.
1: Wie die SPD inzwischen mitgeteilt hat, soll der frühere Ministerpräsident von Rheinland-Pfalz, Schweizer, neuer Arbeitsminister werden. In Luxemburg sitzen die EU-Außenminister zusammen. Geplant ist, dass sie eine neue Sanktionsliste gegen Russland beschließen. Davon sollen so viele Menschen und Organisationen betroffen sein wie noch nie. ARD-Korrespondentin Katrin Schmidt.
3: Gerade angesichts des Dieseldeals von US-Präsident Trump mit Kreml-Chef Putin und dem Aussetzen der dazugehörigen US-Sanktionen will die EU ihren Sanktionskurs gegenüber Russland noch verstärken. Von den Strafmaßnahmen, die von einem Einreise- und Geschäftsverbot bis zum Einfrieren des Vermögens in der EU reichen, sind demnach dann fast 1600 weitere Verantwortliche und Organisationen betroffen. Aus Diplomatenkreisen heißt es, dass auch 77 Namen im Zusammenhang mit den jüngsten Duma-Wahlen in Russland der Sanktionsliste zugefügt werden, darunter 3 Mitglieder der Wahlkommission.
1: Nach den Angriffen auf den internationalen Flughafen von Riad sitzt Bundeswirtschaftsministerin Reiche dort fest. Sie hatte eine Energiekonferenz in der saudischen Hauptstadt besucht. Am Wochenende hatte es weiter Raketenangriffe auf den Flughafen gegeben. Dabei waren allein am Samstag 12 Menschen getötet und mehr als 300 verletzt worden. Unter den Opfern sind auch viele Ausländer. Saudi-Arabien macht die Houthi-Miliz aus dem Jemen für die Attacken verantwortlich. Gestern ist in Polen ein Mann festgenommen worden wegen mutmaßlicher Anschlagspläne auf den polnischen Regierungschef Tusk und seinen Verteidigungsminister. Die Regierung hat inzwischen weitere Details zu dem etwa 60 Jahre alten Verdächtigen genannt. ARD-Korrespondentin Paulina Milling.
4: Laut dem Innenminister soll er in sehr radikalen Gruppen aktiv gewesen sein. Dort werde eine Sprache voller Hass verwendet und zu Gewalt und Hass im öffentlichen Leben aufgerufen. Einer der Informanten habe einen genauen Hinweis auf einen geplanten Angriff gegeben. Die Polizei habe dann den Verdächtigen anhand seiner Online-Aktivitäten, also Spuren im Internet, feststellen können. Zu einer möglichen politischen Motivation des Verdächtigen hat sich der Innenminister nicht geäußert.
1: Für Westeuropa war der vergangene September der wärmste seit Aufzeichnungsbeginn, gleichauf mit dem September vor 3 Jahren. Das meldet der EU-Klimadienst Copernicus aus der ARD-Klimaredaktion Janina Schreiber.
5: In weiten Teilen West- und Mitteleuropas sowie in Teilen Osteuropas blieb es trocken. In mehreren Regionen verschärfte sich die Trockenheit im Vergleich zum August noch. In Westeuropa war es im Schnitt 2,5 Grad wärmer als sonst im September. Weltweit betrug die Abweichung mehr als 1,6 Grad im Vergleich zur vorindustriellen Zeit. Die Folgen? Wasserknappheiten, Ernteeinbußen und Schiffe, die wegen flacher Pegel nicht mehr fahren konnten.
1: Im Rhein-Main-Gebiet fallen weniger S-Bahnen wegen kranker Lokführer und anderer Mitarbeiter aus. Ein Sprecher des Rhein-Main-Verkehrsverbundes sagte, im ersten Halbjahr seien nur noch rund 3% der Züge personalbedingt ausgefallen. Im gleichen Zeitraum des Vorjahres seien es noch 4-mal so viele gewesen. Wenn jetzt S-Bahnen ausfallen, liege das meist an Baustellen, technischen Problemen oder höherer Gewalt. Das waren die Nachrichten. Das Wetter, heute zeigt sich oft die Sonne, teils sind auch Wolken am Himmel und die Temperaturen steigen auf 12 bis 17 Grad. In der kommenden Nacht meist klar, teils auch wieder neblig, 7 bis 0 Grad. Morgen erst sonnig, später Wolken und etwas Regen, höchstens 16 Grad. Und die weiteren Aussichten, am Mittwoch wieder freundlicher und trocken bis 20 Grad, am Donnerstag teils neblig trüb, teils sonnig bis 19 Grad. Die Zeit 10.05 Uhr.
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1: Eine Meldung von der A5 Heidelberg Richtung Darmstadt. Zwischen Kreuz Weinheim und Heppenheim. 2 Kilometer stockender Verkehr wegen Grünpflegearbeiten auf dem rechten Fahrstreifen.
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6: Einen schönen guten Tag. Diese Meldung ist heute Vormittag überraschend gekommen. Die SPD-Politikerin Bärbel Bass gibt ihre Ämter als SPD-Chefin und Ministerin auf. Das Bundestagsmandat will Bärbel Bass weiter ausführen. Das Thema ist ja eben schon in den Nachrichten gewesen. Bass begründete ihre Entscheidung mit persönlichen Umständen. SPD-Co-Chef Lars Klingbeil bedauerte den Schritt in einer Erklärung. Unsere Berlin-Korrespondentin Nicole Markwald berichtet über die konkreten Hintergründe, die Bärbel Bass genannt hat.
7: Ja, sie begründet ihren Schritt damit, nach dem Tod ihrer Stieftochter Zeit zu brauchen und nannte einen weiteren Grund, nämlich die öffentlichen Angriffe, und zwar auch aus den Reihen des Koalitionspartners, nämlich der Union. Diese seien in dieser für sie persönlich schwierigen Zeit weiter forciert worden, das schreibt Bärbel Bass in einer Mitteilung. Die Entscheidung sei ihr nicht leicht gefallen, aber sie habe momentan einfach nicht die Kraft, ihre Regierungs- und Parteiarbeit vollumfänglich auszuüben, und deshalb legt sie das Amt der Co-Vorsitzenden der SPD nieder und auch ihr Amt als Bundesministerin für Arbeit und Soziales.
6: Die ersten Reaktionen auf den Rücktritt von Bärbel Bass sind verständnisvoll.
7: SPD-Chef Lars Klingbeil, der Co-Vorsitzende, sagt, er ist über die Entscheidung von Bärbel Bass sehr traurig. Aber hinter den Ämtern sind wir alle nur Menschen, schreibt Klingbeil. Deshalb könne er den Schritt persönlich nachvollziehen. Denn die Angriffe gegen Bärbel Bass in den Tagen der Trauer seien unanständig gewesen. Der Fraktionschef der SPD, Matthias Mirsch, teilte mit, Bärbel Bass hat als Ministerin und Vorsitzende für die Werte der SPD gestritten. Sie hat Haltung gezeigt, auch wenn es unbequem wurde. Aber auch ihre Kraft sei endlich. Und vom Grünen-Chef Felix Banaschak ist zu lesen, dass er sehr betrübt ist, das zu hören. Und er schreibt, ich weiß, was du für unser Land und deine Partei gegeben hast. Und dafür bin ich dankbar.
6: Nicole Markwald war das mit ersten Informationen nach dem Rücktritt von Bärbel Bass als Co-SPD-Chefin und Arbeitsministerin.
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6: Wie findet die CDU den Weg aus der Krise? Nach 3 verlorenen Landtagswahlen in Folge und Umfragewerten unter 20% haben sich die Parteispitzen diese Frage auch bei ihrer Klausur gestellt. In Mecklenburg-Vorpommern war die CDU nicht über die 5%-Hürde gekommen und aus dem Landtag geflogen, zum ersten Mal in ihrer Geschichte. In Berlin und Sachsen-Anhalt hat die CDU enorme Verluste erlitten. Welchen Kurs muss sie also einschlagen, um die Menschen wieder zu erreichen? Das ist das Thema heute Vormittag hier in HR Info gewesen. Und meine Kollegin Isabel Reifenrath fasst alle Aspekte nochmal zusammen.
8: Bei Karin Mioska sagte Markus Söder, die Wahlen seien Denkzettel gewesen. Aber Friedrich Merz bleibe Kanzler, da war er sich sicher. Und er sagte auch, was nicht sein darf.
9: Wir bleiben jetzt zusammen, weil wir Angst vor einer Wahl und der AfD haben. Es muss ein gemeinsames Verständnis davon kommen, dass unser Land mehr kann, dass unser Land mehr braucht und dass wir auch Veränderungen vornehmen müssen. Und wenn die da nicht in einem Riesensprung erfolgen, dann halt in kleinen Schritten.
8: Hier stimmen ihm wohl alle zu. Das Land braucht Reformen. Pascal Reddich von der Jungen Union sagte bei HR Info, Deutschland sei im Reformstau.
10: Jetzt kann man in der aktuellen Situation sagen, es ist alles schwierig und wir machen wieder keine Reformen. Oder man hat den Mut zu sagen, wir machen jetzt das Richtige für das Land. Und gerade im Rentensystem ist es so, dass wenn wir jetzt nichts tun, die Beiträge immer weiter steigen würden, es immer teurer wird.
8: Die Rente mit 63 abschaffen. Die Junge Union fordert das. Ob die CDU auch beim straffen Reformkurs bleibt, bei Rente, Pflege und Gesundheit? Der Politologe Professor Stefan Marschall von der Heinrich-Heine-Universität Düsseldorf kritisierte bei HR Info, dass bisher zu wenig passiert sei.
11: Es ist ja so, dass in der Koalition ja natürlich Kräfte sind, die nicht ganz kompatibel sind, aber auch in einer Partei unterschiedliche Strömungen sind. Dann braucht man eine Person, die das zusammenbindet, die in der Lage ist, hier eine gemeinsame Basis herzustellen. Und derzeit hat Friedrich Merz nicht diese Autorität, die man dazu braucht.
8: Kräfte, die nicht kompatibel sind. SPD-Chefin und Arbeitsministerin Bärbel Bass ist zurückgetreten, auch wegen der öffentlichen Angriffe aus der Union. CDU und CSU-Politiker hatten ihr vorgeworfen, die Reformen zu verschleppen und zu blockieren. Konnte Merz sein Kabinett nicht zusammenhalten und kann er auch die Brandmauer zur AfD nicht festhalten. In Sachsen-Anhalt wurden wohl mit CDU-Stimmen AfD-Politiker in ihre neuen Landtagsämter gewählt. Markus Söder findet das schäbig. Und Gordon Schnieder, Ministerpräsident von Rheinland-Pfalz, verurteilt das auch.
12: Wir wählen keine Extremisten in solche Ämter. Wer dort Stimmen mitgibt, um solche Persönlichkeiten in ein solches Staatsamt zu heben, der muss sich überlegen, ob die CDU noch seine politische Heimat ist. Und ich sage, nein, das ist sie nicht.
8: Die Zukunftsfrage der CDU geht aber noch weiter. Während Bildungsministerin Karin Prien fordert, dass die CDU wieder mehr in die Mitte rückt, will Hessens Ministerpräsident Boris Rhein die CDU noch konservativer als jetzt. Einig scheint sich die CDU nur beim Thema Entlastungen werden zu können. Immer mehr CDU-Politiker sprechen davon, dass die Menschen entlastet werden müssen, vor allem bei den Strom- und Lebenshaltungskosten. Das stellt auch unsere Hauptstadtkorrespondentin Sabine Henkel fest.
13: Mehr auf die Leute gucken. Was bestimmt deren Alltag? Die hohen Lebenskosten bedrücken viele. Da fordern vor allem die Ministerpräsidenten Entlastung.
8: Und das ist auch bei der Jungen Union angekommen. Pascal Reddich.
10: Wir müssen das Land reformieren und müssen vor allem dafür sorgen, dass das Leben der Menschen wieder günstiger und bezahlbar wird. Dass alle auch sehen, dass es spürbar besser wird. Und dafür müssen wir noch ordentlich was tun. Dafür reicht jedenfalls das, was wir bislang getan haben, noch nicht.
6: Isabel Reifenrath war das zur CDU-Klausur. Die Ergebnisse wollen die Parteispitzen heute Nachmittag präsentieren. US-Präsident Trump hat einen rigiden Kurs gegen kriminell gewordene Migranten angekündigt. Aber seine Abschiebekampagne trifft auch Unbescholtene und auch Ausländer ohne Aufenthaltsberechtigung tragen zum Wohlstand des Landes bei. Meinungsumfragen zeigen, dass die meisten Amerikaner der Meinung sind, auch wer ohne Aufenthaltsberechtigung Jahre oder gar Jahrzehnte lang in den USA gelebt, gearbeitet und Steuern gezahlt hat, muss einen Weg zur Staatsbürgerschaft bekommen. Trumps Migrationspolitik verunsichert die Unternehmen und man fürchtet, den Wohlstand des Landes zu gefährden. Im November finden die Zwischenwahlen statt. Unser Korrespondent Carsten Kühntop berichtet über die Stimmung in Michigan.
14: We're gonna check everybody out here,
15: okay? Okay.
16: Sechs spanisch sprechende Arbeiter in einem Auto auf dem Seitenstreifen und ein übelgelaunter Beamter der Einwanderungsbehörde ICE am Wagenfenster. Er verlangt nach den Papieren. Das war im September und Tyler Ralko stellte das Handyvideo des Vorfalls ins Netz. Die sechs Männer sind seine Angestellten, kommen aus Guatemala, arbeiten legal hier in Michigan und durften nach der Überprüfung weiterfahren, berichtet Ralko.
17: Obviously, I profusely apologize.
16: Ich habe mich natürlich von ganzem Herzen bei Ihnen entschuldigt, als Amerikaner. Sie kommen hierher für ein besseres Leben. Für Sie ist Amerika dieser wunderbare Ort, wo man Wohlstand erlangen kann. Und dann zu sehen, wie Sie da behandelt wurden, war für mich wirklich traurig. Ralko ist Juniorchef eines Gartenbaubetriebs. Von 57 Angestellten sind 12 aus Guatemala, alle mit einer Arbeitserlaubnis. Ohne diese Männer geht es nicht, sagt Ralko, vor allem nicht im Sommer, zumal die Firma wachsen möchte. Bei der Präsidentschaftswahl vor 2 Jahren machten die meisten Wähler in Michigan ihr Kreuz bei Donald Trump. Auch damit er die Migrationspolitik ändert. Trumps Versprechen, vor allem kriminell gewordene Ausländer sollen abgeschoben werden im großen Stil. Aaron Reichlin Melnick vom American Immigration Council schätzt, bis jetzt hat die US-Regierung an die 700.000 Menschen abgeschoben. Das heißt, viel mehr als nur die Kriminellen. Seit seinem Amtsantritt hat Trump Massenabschiebungen nicht nur von Kriminellen verfügt, sondern von allen, die sich ohne Erlaubnis im Land aufhalten. Außerdem hat er Migranten ihre Aufenthaltserlaubnis entzogen, die eine solche zum Zeitpunkt seines Amtsantritts noch hatten. So wurden aus Hunderttausenden, die einen speziellen Schutzstatus genossen, Menschen, die sich illegal im Land aufhalten. Umfragen zeigen, auch bei der Migrationspolitik hat Trump jetzt die meisten Amerikaner gegen sich. Das könnte die Zwischenwahlen im November beeinflussen. Aaron Reichlin Melnick. Die Amerikaner sind der Meinung, dass Menschen, die sich aus Schwierigkeiten herausgehalten, keine Straftaten begangen, eine Familie gegründet und hart gearbeitet haben, anders behandelt werden sollten, als Menschen, die gerade erst ins Land gekommen sind und noch nicht unter Beweis gestellt haben, dass sie hier ohne Probleme leben können. Welche Folgen Trumps Migrationspolitik für das Wirtschaftswachstum hat, ist noch nicht im Einzelnen untersucht. Eine erste Analyse der Denkfabrik Brookings zeigt jedoch, in den Städten, in denen ICE im vergangenen Jahr große Razzien durchführte, sank die Beschäftigungsquote. Und auch jeweils ein halbes Jahr später habe sie sich noch nicht wieder erholt.
6: Carsten Kühntop war das über die Stimmung in Michigan vor den Zwischenwahlen. Diese Woche startet das Wintersemester für die Studierenden und für viele beginnt damit auch wieder der Alltag aus Vorlesungen, Seminaren und dem Nebenjob. Deswegen sind die Studenten auch von der Rentenreform betroffen, denn da wird ja darüber nachgedacht, ob Minijobber in Zukunft voll in die gesetzliche Renten- und Sozialversicherung einzahlen sollen. Viele Studierende machen genau solche Minijobs und wären dann davon betroffen. Parallel zu dieser Debatte ist eine sehr sparsame, sagen wir mal, BAföG-Reform aufgesetzt worden. Über die finanzielle Situation der Studenten berichtet Anja Braun aus der ARD-Wissenschaftsredaktion.
15: Zwei Drittel der Studierenden arbeiten neben ihrem Studium, um sich den Lebensunterhalt und die Miete zumindest mitzufinanzieren. Während es für sie schon schwierig ist, studieren, Prüfungen bestehen und ihre Arbeitseinsätze unter einen Hut zu bekommen, steht jetzt auch noch der Sonderstatus von Minijobs für Studierende auf der Kippe. Tabea Herbst vom Freien Zusammenschluss der Studentinnenschaften erklärt:
18: Es ist so, dass 54% der studentischen Einkommen für Miete draufgehen, dass WG-Zimmer im Schnitt 512 Euro kosten. Also ist Studienfinanzierung keine Sache mehr, die nur über BAföG oder nur über einen Nebenjob oder das Elternhaus abgewickelt wird, sondern auch der Trend dahin geht, mehrere Einkommensquellen bedienen zu müssen.
15: Mehrere Einkommensquellen also. Und selbst das reicht bei vielen trotzdem nicht. Bei der Masterstudentin Tabia Herbst sieht das ähnlich aus.
18: Ich habe BAföG bekommen. BAföG reicht noch lange nicht zum Leben. Dementsprechend war ich immer auch noch auf einen Nebenverdienst angewiesen.
15: Die Situation kennen viele Studierende. Ohne Job reicht das Geld nicht. Mit Job wird die Zeit fürs Studium knapper. Und das trifft bereits 2 von 3 Studierenden. Sie jobben im Schnitt etwa 12 Stunden pro Woche zusätzlich zum Vollzeitstudium. Wenn der Minijob nun, wie in der Rentenreform geplant, auch voll rentenversicherungspflichtig wird, dann müssen Studierende in Zukunft noch länger arbeiten, um ihren Lebensunterhalt zu finanzieren. Tabea Herbst rechnet vor:
18: Also bei einem 603-Euro-Job drohen rund 120 Euro weniger im Monat.
15: Eigentlich sollte hier das BAföG einspringen, die finanzielle Unterstützung gerade für Studierende aus Familien, die sie eben nicht oder nicht ausreichend unterstützen können. Doch die BAföG-Quote ist auf ein historisch niedriges Niveau gefallen, und zwar auf den niedrigsten Stand seit dem Jahr 2000. Die Politik verweist auf die neue BAföG-Reform, doch die tritt erst zeitversetzt in Kraft. So soll die Wohnkostenpauschale erst im kommenden Sommersemester angehoben werden und die Bedarfssätze sogar erst in 3 Jahren, also 2029. 80% der alleinlebenden Studierenden befinden sich nach einer jüngsten Erhebung unter der statistischen Armutsgrenze und immer noch 70% derer, die in WGs leben. Wie sich das im Alltag anfühlt, erzählen Lehramtsstudierende aus Karlsruhe. Lief erklärt, sie arbeite 4 Stunden die Woche, mehr sei aber nicht drin. Es reiche aus, da ihre Eltern sie finanzierten und sie noch zu Hause wohne.
19: Manche denken, man geht in die Uni, danach geht man nach Hause und dann hat man frei. Aber ein Studium ist halt ein Vollzeitstudium. Wir müssen so viel im Selbststudium halt einfach auch machen, dass ich bin ehrlich, ohne meine Unterstützung von meinen Eltern würde es gar nicht funktionieren.
6: Sparsames BAföG. Anja Braun berichtete über die finanzielle Situation von Studenten. Es ist 10.18 Uhr.
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6: Bei der Ironman-Weltmeisterschaft in Hawaii hat die Athletin Laura Philipp Grund zu feiern gehabt. Sie machte Platz 2. Für den dreimaligen Ironman-Weltmeister Patrick Lange aus Bad Wildungen dagegen ist sein letzter Auftritt auf Hawaii bitter zu Ende gegangen. Nach einem starken Schwimmen musste der 40-Jährige auf der Radstrecke aufgeben. Grund waren Krämpfe und Schmerzen. Statt des erhofften sportlichen Abschieds gab es Tränen und Enttäuschung. Vor der Sendung habe ich mit Patrick Lange darüber sprechen können und ihn gefragt, wie schwer es ihm fällt, diesen bitteren Abschied zu akzeptieren.
20: Es ist nach wie vor sehr schwer. Für mich ist es sicherlich das bitterste aus meiner Karriere. Ich hätte mir das sehr gewünscht, hier nochmal ein gutes Rennen zu erleben und mich einfach bei der Insel zu bedanken für die ganzen tollen Erfolge, die ich hier feiern durfte, für die großartigen Momente, die ich hier erleben durfte. Und ja, es war gestern einfach nicht möglich. Und das ist schon sehr, sehr schade.
6: Nach dem Schwimmen waren Sie ja eigentlich noch gut dabei und auf dem Rad ist dann nichts mehr gegangen. Wie erklären Sie sich das und was ist Ihnen da durch den Kopf gegangen?
20: Ja, also Sie haben recht, das Schwimmen lief wirklich absolut nach Plan. Und beim Radfahren habe ich wohl schon auf den ersten Metern gemerkt, dass der Punch fehlt und ich, anders als im Training die letzten 3 Monate, Probleme hatte, in Gang zu kommen. Aber natürlich gebe ich so ein Rennen nicht so leichtfertig auf und habe alles versucht, was man eben machen kann über Ernährung, über viel Wasser trinken, einfach versucht, das Ganze wieder irgendwie in Gang zu kriegen, den Körper wieder in Gang zu kriegen. Aber ja, nach circa 2 Stunden fingen dann Krämpfe an und ich konnte einfach überhaupt keine Kraft mehr aufs Pedal bringen. Und selbst heute ist es noch so, dass ich mich körperlich eigentlich fühle, als hätte ich den Wettkampf bestritten. Und von daher war für mich da gestern auch zu dem Zeitpunkt auf dem Rad einfach völlig undenkbar, dass ich mit solchen beiden noch einen Marathon laufe. Und von daher geht dann die Gesundheit vor und ich musste dann schweren Herzens eben aussteigen.
6: Und obwohl Sie schweren Herzens ausgestiegen sind, haben Sie sich schließlich dann anschließend nochmal als freiwilliger Helfer an der Strecke Wasser an andere Athleten verteilt. Woher kam denn in diesem Moment der Gedanke, nochmal mit anzupacken, statt sich einfach vielleicht zurückzuziehen?
20: Ja, natürlich wäre das das Einfachste gewesen, sich zurückzuziehen. Aber das Hauptziel dieser ganzen Reise war eben, sich von der Insel und von diesem Rennen im Speziellen zu verabschieden, weil es ja das meine letzte Teilnahme hier auf der Insel sein sollte. Und von daher war es einfach für mich wichtig, dieses Rennen auf eine andere Art und Weise dann zu respektieren. Und deswegen habe ich mich einfach aufgerafft und mich selbst sozusagen am Kragen gepackt und habe halt mit dieser Aktion versucht, dem Rennen etwas zurückzugeben und vor allen Dingen den Athleten zu helfen, die an diesem Tag einfach Großartiges geleistet haben und das Ziel dann sozusagen für mich auch ein Stück weit dann gesehen haben. Von daher, das war einfach schön, hat gut getan.
6: Jetzt mal abgesehen von der Enttäuschung, ich meine, Sie sind einer der erfolgreichsten deutschen Triathleten überhaupt. Sie haben Hawaii 3-mal gewonnen. Können Sie sagen, welche Bilder oder welche Momente Ihnen jetzt besonders in Erinnerung bleiben werden?
20: Ja, sehr gerne, weil ich glaube, das ist das, wo man den Fokus ganz klar drauf lenken muss. Ein schlechter Tag wird meine Karriere nicht definieren. Und für mich sind ganz klar, stechen so 2 Momente heraus. Das eine ist 2018, als ich als erster Mann unter 8 Stunden diesen Wettkampf beendet habe und meiner Frau oder meiner jetzigen Frau dann einen Heiratsantrag im Zielbereich machen konnte und mich das alleremotionalste Erlebnis und das, was mich wirklich einfach nach wie vor begleitet ist, der Moment im 2024, als ich noch an Position 3 liegend mir meine Mutter erschienen ist, die 2020 an Krebs gestorben ist und mir wirklich mitgegeben hat auf dem Sterbebett im Hospiz, dass sie sich nichts mehr wünsche, als dass ich nochmal dieses Rennen hier gewinne. Und als ich dann 10 Kilometer in diesem Marathon war, lief ich an so einer Bucht vorbei und da war es dann wirklich, als ob ich sie gesehen hätte und als ob sie ab dem Moment eben angeschoben hat. Und das hat so viel Energie freigesetzt und so viele Emotionen freigesetzt, hat mich dazu befähigt, diesen Wettkampf nochmal zu gewinnen. Und das macht mich einfach unfassbar stolz, dass ich hier diesen letzten Wunsch 24 erfüllen konnte.
6: Das sind auf jeden Fall Gänsehautmomente. Worauf freuen Sie sich eigentlich am meisten in dem jetzt kommenden Leben als Ex-Profi?
20: Naja, ganz Ex-Profi bin ich ja noch nicht. Es gibt immer noch ein Rennen, das ich bestreiten werde, 2027 im Sommer in Rot. Das ist dann sozusagen das offizielle Abschiedsrennen. Es wäre jetzt nur das letzte Rennen auf Hawaii gewesen. Oder es war das letzte Rennen auf Hawaii, muss man, um es ganz klar so auszudrücken. Und ich freue mich einfach im Sommer dann wirklich meinen Abschied zu feiern vor deutschen Fans, dem heimischen Publikum. Ja, einfach nochmal Jürgen Danke zu sagen und dann dort offiziell meinen Abschied vom Leistungssport zu feiern.
6: Das sagt der 3-malige Ironman-Weltmeister Patrick Lange nach der Weltmeisterschaft in Hawaii, wo er allerdings aufgeben musste.

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1: Sonderangebote in Supermärkten boomen, besonders seit die Lebensmittelpreise durch die Inflation teils enorm gestiegen sind. Die Umsätze mit Aktionsware in Supermärkten und Discountern sind von 2020 bis 2024 um sage und schreibe 44% gestiegen. Dazu beitragen mag auch, dass 3 von 4 Deutschen auf Sonderangebote achten. Aber wenn man nach Feierabend im Laden steht, sind viele Schnäppchen schon ausverkauft. Oft jedenfalls. Zufall oder Strategie? Moritz Hartnagel aus der ARD-Verbraucherredaktion hat im Selbstversuch ausprobiert, wie oft Angebote schon nach kurzer Zeit vergriffen sind.
2: Dienstagabend 17.45 Uhr. Ich gehe bei Edeka einkaufen. Groß in der Werbung, Funny Frisch Chips für nur 99 Cent. 1 Euro günstiger als sonst. Doch im Markt finde ich nur gähnende Leere, ein ausgeräumtes Regal.
3: Und wie finden Sie das?
4: Nicht gut.

0: mache meine Werbung so extrem von der Preisreduktion, dass ich als Händler damit Verlust mache. Ja, und das ist natürlich auch nicht etwas, was ich unbedingt möchte. Das heißt, wenn eben die 2 Kartons oder 3 Kartons weg sind, dann habe ich auch nicht unbedingt noch ein Interesse, den 30. oder 40. Karton reinzuräumen.
1: Aus Sicht des Händlers verständlich, aber ist das rechtlich zulässig? Darf ein Supermarkt Angebote bewerben, die dann im Markt in kurzer Zeit vergriffen sind? Mit solchen Fragen beschäftigt sich Manuela Mühlow von der Wettbewerbszentrale in Bad Homburg.
2: Das ist natürlich erstmal ärgerlich, wenn man in den Supermarkt geht und ein Produkt erwerben möchte, was groß beworben wurde und dann nicht mehr verfügbar ist. Wenn der Unternehmer aber von Anfang an weiß oder die berechtigte Annahme hat, dass sein Angebot nicht reicht für alle Nachfragenden, dann muss er eben schon in der Werbung darauf hinweisen.
1: Mit Hinweisen wie nur solange der Vorrat reicht. Fehlt so ein Hinweis in der Werbung und ist das Produkt trotzdem innerhalb von 2 Tagen ausverkauft, muss der Händler nachweisen, dass er angemessen kalkuliert hat. Andernfalls kann es sich um ein unzulässiges Lockvogelangebot handeln.
2: Dann könnten wir eine Abmahnung aussprechen und den Unternehmer zur Unterlassung auffordern.
1: Einen Anspruch auf die reduzierte Ware haben Kunden allerdings nicht. Natürlich habe ich auch die Lebensmittelhändler mit den Ergebnissen meiner Stichproben konfrontiert. Die rechtfertigen sich mit unerwartet hoher Nachfrage und verweisen darauf, dass die vergriffenen Artikel nur einen kleinen Teil aller Angebote ausmachen würden. Das stimmt auch. So hat Kaufland zum Beispiel über 300 Sonderangebote pro Woche. Selbst wenn dann mal 30 davon vergriffen sind, sind das gerade mal 10%. Im Einzelfall aber natürlich trotzdem ärgerlich.
3: Moritz Hartnagel aus der ARD Verbraucherredaktion berichtete. Und heute Abend läuft dazu die Doku Die Wahrheit über Sonderangebote um 20.15 Uhr im Ersten.
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12: 10.29 Uhr. Baas tritt als SPD-Chefin und Ministerin zurück. Post darf Briefporto anheben. Lollusfest in Bad Hersfeld beginnt. Das Wetter weitgehend sonnig und trocken bei 12 bis 17 Grad. Mein Name ist Christoph Haas. Bärbel Baas tritt als SPD-Vorsitzende und als Bundesarbeitsministerin zurück, mit sofortiger Wirkung. In einer Mitteilung begründete Baas den Schritt mit dem Tod ihrer Stieftochter. Aber auch damit, dass sie öffentlichen Angriffen ausgesetzt gewesen sei, auch aus Reihen des Koalitionspartners. Ihr fehle deshalb die Kraft, ihre Ämter weiter auszuüben. Abgeordnete im Bundestag will Baas bleiben. Wie die SPD inzwischen mitgeteilt hat, soll der frühere Ministerpräsident von Rheinland-Pfalz-Schweizer neuer Arbeitsminister werden. Außenministertreffen in Luxemburg. Die EU will den Druck auf Russland weiter erhöhen. Geplant ist, dass die Außenminister eine neue Sanktionsliste beschließen. ARD-Korrespondentin Katrin Schmidt.
13: Laut der EU-Außenbeauftragten Kallas wird die Europäische Ministerrunde heute so viele neue Personen und Organisationen auf einmal sanktionieren, wie noch nie seit Kriegsbeginn. Von den Strafmaßnahmen, die von einem Einreise- und Geschäftsverbot bis zum Einfrieren des Vermögens in der EU reichen, sind demnach dann fast 1600 weitere Verantwortliche und Organisationen betroffen. Vor allem aus dem russischen Militär und der Rüstungsindustrie.

0: Industrie. Mit dieser neuesten Runde wird die Zahl der in der EU sanktionierten Menschen und Einrichtungen aus Russland auf insgesamt rund 4.500 steigen.
1: Briefe verschicken wird in Deutschland wohl bald wieder teurer. Die Bundesnetzagentur erlaubt der Deutschen Post, das Briefporto ab nächstem Jahr um gut 20% anzuheben. Welche Briefart wie teuer wird, steht bisher nicht fest. Der Inlandsversand eines Standardbriefs könnte dadurch aber von 95 Cent auf etwa 1,14 Euro steigen. Seit 2012 hätte sich das Porto damit in etwa verdoppelt. Auch Pakete sollen spürbar teurer werden. Wer in Deutschland erbt, muss im Regelfall Erbschaftssteuer zahlen. Wie viel, das ist bundesweit einheitlich festgelegt. Bayern hat das schon oft kritisiert und fordert, die Steuer regional festzulegen. Das beschäftigt ab heute auch das Bundesverfassungsgericht. ARD-Reporter Klaus Hempel.
2: Ein zentraler Punkt dabei, der Freibetrag, auf den keine Steuer gezahlt werden muss. Der liegt für Witwen oder Witwer, die erben, bei 500.000 Euro, für Kinder bei 400.000 Euro. Die Landesregierung in München kritisiert, dass diese das letzte Mal vor 17 Jahren angehoben wurden. Die bundesweit gleichen Freibeträge würden zu Ungerechtigkeiten führen. Ein Haus in Bayern sei oft mehr wert als in anderen Regionen Deutschlands. Deshalb müsse Bayern die Möglichkeit haben, eigene Freibeträge festzulegen.
1: Schlechte Quartalszahlen bei VW. Der Autobauer hat in den letzten 3 Monaten 14% weniger Autos verkauft als ein Jahr zuvor. Vor allem das China-Geschäft ist eingebrochen. Hier lag das Minus bei knapp 39%. Auch bei der VW-Tochter Audi hat sich der Abwärtstrend beschleunigt. Sie hat im 3. Quartal knapp 20% weniger Autos verkauft. Im 2. Quartal lag der Rückgang noch bei 8%. Es ist wieder Lolos Fest in Bad Hersfeld in Osthessen. Heute Mittag ist der offizielle Beginn. Es ist eines der ältesten Volksfeste Deutschlands und erinnert an den Gründer der Stadt, den Mainzer Erzbischof Lull. HR-Reporter Michael Pörtner.
3: Es gibt insgesamt über 50 Stände, Schausteller und Karussells, darunter 2 neue Fahrgeschäfte, mehr als 20 Essensstände mit Fischbrötchen, Pommes und Waffeln. Um Punkt 12 Uhr wird das traditionelle Feuer, das Vierche, auf dem Marktplatz angezündet. Dieses Jahr feiert das Amt des Feuermeisters sein 100-jähriges Bestehen. Er hat die Aufgabe, darauf zu achten, dass das Feuer während des Volksfestes nicht ausgeht. Das Lullusfest endet am kommenden Montag.
1: Und das waren die Nachrichten. Das Wetter, heute scheint oft die Sonne, teils sind auch Wolken am Himmel und die Temperaturen steigen auf 12 bis 17 Grad. In der kommenden Nacht ist der Himmel meist klar, teils kann sich wieder Nebel bilden und es kühlt ab auf 7 bis 0 Grad. Morgen erst sonnig, später Wolken und etwas Regen, höchstens 16 Grad. Und die weiteren Aussichten, am Mittwoch wieder freundlicher und trocken bis 20 Grad. Und am Donnerstag teils neblig, trüb, teils sonnig bis 19 Grad. Die Zeit 10.34 Uhr.
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1: Vorsicht auf der A7 Fulda-Kassel. Zwischen Melsungen und Cuxhagen liegt ein Plastikteil auf der linken Spur.
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5: Einen schönen guten Tag. Hinter den Ämtern sind wir alle nur Menschen. So hat SPD-Chef Lars Klingbeil auf eine Nachricht reagiert, die heute Morgen Berlin überrascht hat. Bärbel Bass tritt zurück. Die SPD-Politikerin legt ihre Ämter als Partei-Co-Vorsitzende und als Bundesarbeitsministerin mit dem heutigen Tag nieder. Nach dem Tod ihrer Stieftochter brauche sie Zeit, schreibt Bass. Und als Begründung nennt sie auch die öffentlichen Angriffe auf sie, die sich noch verschärft hätten, auch vom Koalitionspartner. Darüber spreche ich jetzt mit unserem Hauptstadtkorrespondenten Georg Schwarte. Hat sich dieser Rücktritt denn in irgendeiner Form vorher schon angedeutet? Und was genau hat Bass gesagt?
6: Denn der Rücktritt an sich ist schon ein Paukenschlag und hat sich in der Form nicht angedeutet. Aber dass diese Bärbel Bass seit langem unter Beschuss in Anführungszeichen stand, das ist und war ja kein Geheimnis. Wir erinnern uns, allein im vergangenen Jahr bei den Arbeitgebern war sie aufgetreten, die sie ausgelacht haben. Schon da war klar, diese Bärbel Bass, die hat eine Menge zu ertragen. Hat sie übrigens damals auch, im Dezember war es, mal so formuliert.
7: Ich will jetzt kein Mitleid oder so, aber ich glaube, ihr könnt tagtäglich merken, dass ich gerade nicht nur im Wind stehe, sondern das ist ein Orkan, den ich gerade erlebe.
6: Ja, und dieser Orkan hat sie jetzt tatsächlich weggeweht. Sie hat selber gesagt, sie musste feststellen, dass die öffentlichen Angriffe auf mich leider auch aus den Reihen des Koalitionspartners in dieser für mich persönlich schwierigen Zeit weiter forciert wurden. Deshalb der Rücktritt. Die Wut bei der SPD über diese Umstände, die ist groß. Und wenn man die schriftlichen Stellungnahmen sich anschaut, dann lässt das tief blicken. Manuela Schwesig, Ministerpräsidentin aus Mecklenburg-Vorpommern, die schreibt, die Attacken der CDU trotz ihrer persönlich schweren Situation, die waren unmenschlich und rücksichtslos. Karl Lauterbach, SPD-Politiker, der sagte, ihr Rücktritt zeige auch, dass bei aller Härte der Politik die zunehmenden persönlichen Angriffe die falschen Leute in die Politik bringt. Und der SPD-Generalsekretär Klüssendorf, der sagt, der Umgang mit dir in den vergangenen Wochen war absolut inakzeptabel. Da nützt es auch mutmaßlich wenig, dass der Kanzler sich auch schriftlich zu Wort gemeldet hat. Er hat geschrieben, ihre Entscheidung verdient Respekt. Als Vater und Großvater könne er nur erahnen, wie schwer dieser Verlust wiege. Er wünsche ihr und ihrer Familie viel Kraft. Trotz und alledem, die Wut bei der SPD, auch über die Art und Weise, warum es zu diesem Rücktritt jetzt kam, die ist groß.
5: Einen Nachfolger für das Arbeitsministerium gibt es schon, Alexander Schweizer. Wer ist das denn?
6: Ja, Alexander Schweizer, sowas wie die Führungsreserve der SPD, der ist kein Unbekannter für die Sozialdemokraten, ist bereits Co-Vorsitzender der Partei, war Ministerpräsident in Rheinland-Pfalz, hat damals dann die Wahl verloren, ist da jetzt Fraktionschef. Der ist gelernter Jurist, war in Rheinland-Pfalz, bevor er Ministerpräsident geworden war, da auch schon Arbeitsminister, soll heißen, der weiß, worum es geht. Der Mann hat ein ausgeprägt großes Selbstbewusstsein, Stichwort groß, der hat nicht nur ein großes Selbstbewusstsein, er ist auch ziemlich lang und ziemlich groß, der Mann. Daher auch sein Spitzname, Alexander der Große. Der weiß jetzt, dass er eine Menge vor sich hat. Die Rentenreform steht an, aber wie gesagt, er ist nicht fremd und kann sich mutmaßlich schnell einarbeiten. Und die Tatsache, dass so schnell auch der Name da war, deutet darauf hin, dass dieser Rücktritt jedenfalls am Wochenende schon vorbereitet worden war und dass die SPD jetzt nicht komplett überrascht war.
5: Der zweite Posten, den Bass hatte, das ist der Co-Parteiführung. Wie will die SPD das denn jetzt handhaben? Ist das schon klar? Also Klingbeil alleine vielleicht? Ist das denkbar?
6: Das ist möglicherweise denkbar als kommissarische Lösung jetzt für den Augenblick. Eigentlich sollte es im Dezember einen Parteikonvent geben. Das ist sozusagen eine kleine Parteitagslösung des SPD. Da wollte man über den Kurs der Partei reden und das Programm und derlei Fragen klären. Möglicherweise wird daraus jetzt ein Sonderparteitag, denn nur der kann auch Wahlen durchführen und die Parteispitze neu oder anders wählen. Und da ist jetzt die große Frage. Erstens, bleibt es bei der Doppelspitze, bisher Klingbeil und Baas, und jetzt möglicherweise Klingbeil und jemand anders? Oder entscheidet sich die SPD für eine, hatten sie auch ja schon mal, einzelne Position an der Spitze, zumal dieser Lars Klingbeil, der jetzt alleinige Parteichef, doch sehr umstritten ist, auch in seinem eigenen Haufen. Die SPD hatte ihn zuletzt nur mit 65% wiedergewählt. Bärbel Baas war mit ihm angetreten, hatte damals 95% bekommen. Viele sind unzufrieden mit dem Kurs der SPD. Viele sind unzufrieden, speziell mit dem Parteivorsitzenden Lars Klingbeil. Gut möglich, dass auch jetzt da eine neue Lösung gesucht wird. Hier geistert natürlich ein Name, kann man sich vorstellen, durch dieses politische Berlin, im Kanzleramt vermutlich mit Schrecken gehört, Manuela Schwesig, die Wahlgewinnerin in Anführungszeichen aus Mecklenburg-Vorpommern. Sie ist die starke Frau der SPD, auch aufgrund dieses Wahlkampfs in Mecklenburg-Vorpommern. Sie ist sozusagen die Nemesis des Kanzlers. Die beiden haben ein, sagen wir, angespanntes Verhältnis und gut möglich, dass die SPD sich auf einem Parteitag für eine alleinige Lösung ausspricht und dann vielleicht diese Manuela Schwesig aufs Schild hebt. Bislang hat sie immer darauf verwiesen, dass sie genug zu tun hat in Mecklenburg-Vorpommern. Ein anderer Name, Rehlinger, das ist die Ministerpräsidentin aus dem Saarland. Auch sie hat bisher immer gesagt, nein, ich stehe nicht zur Verfügung. Auch sie hat Wahlen im nächsten Jahr. Also die SPD wird jetzt in sich gehen. Das wird eine Weile dauern. Nicht vorstellbar, dass gleich gegen 12 Uhr wird es eine Pressekonferenz des Parteichefs Lars Klingbeil geben, dass da auch schon diese Frage beantwortet wird. Heute erst einmal der Rücktritt von Bärbel Baas.
5: Bärbel Baas tritt als SPD-Co-Vorsitzende und als Arbeitsministerin zurück. Einschätzungen und Infos waren das von unserem Hauptstadtkorrespondenten Georg Schwarte.
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5: 3 verlorene Landtagswahlen in Folge, Umfragewerte unter 20% und ein angeschlagener Kanzler. Die Stimmung in der CDU ist schlecht. Zwei Tage lang befasst sich das CDU-Präsidium mit der Situation und mit Konsequenzen. Gestern Nachmittag hat die Klausur begonnen. Heute Nachmittag wollen Parteichef und Kanzler Merz und Generalsekretärin Hoppermann vor die Presse treten und über die Ergebnisse informieren. Bereits vor dem Treffen hatte Hoppermann aber schon gesagt, diese Klausur sei keine Wunderwaffe, sondern der Beginn eines Prozesses. Aus Berlin berichtet Birte Sönnigsen.
8: CDU-Generalsekretärin Franziska Hoppermann steht im Regen vor der Parteizentrale in Berlin.
9: Ich fühle mich ganz zu Hause bei diesem Hamburger Wetter hier.
8: Keine Minute dauert ihr Statement zum Auftakt der Klausur.
9: Wir haben die Warnsignale der vergangenen Landtagswahlen deutlich wahrgenommen. Es geht darum, Vertrauen für uns und unsere Politik zurückzugewinnen.
8: Nach 3 verlorenen Landtagswahlen und miserablen Umfragewerten sucht die CDU nach einem Ausweg aus der Krise.
9: Um zur alter Stärke zurückzufinden und dann Anspruch als Volkspartei zu untermauern.
8: Doch es gibt unterschiedliche Vorstellungen in der CDU-Spitze, mit welchem Kurs das gelingen kann. Die einen, wie Hessens Ministerpräsident Boris Rhein, setzen darauf, die CDU noch konservativer aufzustellen. Anders sieht es etwa Bundesfamilienministerin Karin Prien. Sie sagt, der Ansatz CDU pur sei gescheitert, die CDU in den letzten Jahren zu konservativ geworden. Für Prien ist auch klar, dass sich ihre Partei deutlich von der AfD, aber auch von der Linkspartei abgrenzen muss.
10: Dazu gibt es aus meiner Sicht keine Alternative, sonst wird es die CDU, wird es die Union in dieser Form auf Dauer nicht mehr geben.
8: Die CDU ringt um ihre Zukunft als Volkspartei und muss auch eine Antwort auf die Frage finden, wie sie in Zukunft mit der AfD umgehen will, die seit vergangener Woche zum ersten Mal einen Landtagspräsidenten stellt. In Sachsen-Anhalt. Das treibt auch Gordon Schnieder, Ministerpräsident von Rheinland-Pfalz, um.
11: Es macht mich fassungslos, dass aus der demokratischen Mitte dort Persönlichkeiten mitgewählt haben. Und ich sage das für mich, dass es eben auch aus den Reihen der CDU wohl wahrscheinlich war.
8: Etwas, das sich aus Sicht von Schnieder nicht wiederholen sollte, wenn sich AfD-Spitzenkandidat Ulrich Siegmund zum Ministerpräsidenten wählen lassen will.
11: Wir wählen keine Extremisten in solche Ämter. Wer dort Stimmen mitgibt, um solche Persönlichkeiten in ein solches Staatsamt zu heben, der muss sich überlegen, ob die CDU noch seine politische Heimat ist. Und ich sage, nein, das ist sie nicht.
8: Einig scheint die CDU-Führung zu sein, dass sie sich in Zukunft mehr um die Alltagsprobleme der Menschen kümmern will.
11: Wir reden seit Monaten nur über Sparpakete und über Reformen. Wir müssen nochmal in den Lebensalltag der Menschen zurückkehren. Dass viele nicht wissen, wie sie vor dem Winter jetzt das Heizöl bezahlen sollen. Dass die Lebenshaltungskosten steigen, aber die Löhne in den letzten Jahren nicht mitgestiegen sind.
8: Darüber werde bei dieser Klausur ernsthaft gesprochen, sagt der sächsische Ministerpräsident Michael Kretschmer.
12: Es ist vollkommen klar, ohne wirtschaftliches Wachstum geht es nicht. Und das Zweite ist, die Menschen haben eine klare Agenda. Die Leute haben abgestimmt, dass die Energiepreise zu hoch sind, dass die Lebenshaltungskosten zu hoch sind.
8: Die CDU-Führung arbeitet an einem konkreten Plan, wie die Menschen im Alltag entlastet werden könnten. Davon muss sie dann aber noch die Koalitionspartner überzeugen. CSU und vor allem die SPD, die gerade selbst im Umfragetief hängt. Das dürfte die Zusammenarbeit in der Koalition nicht leichter machen, wo ohnehin noch die großen Reformen, Rente, Pflege, Gesundheit und der Haushalt warten. Michael Kretschmer formuliert im ZDF klare Ansprüche an den Koalitionspartner.
12: Die SPD, die kann hier nicht in Berlin demonstrieren gehen und große Sprüche machen, sondern die muss mitliefern in dieser Koalition.
5: Birte Sönnigsen berichtete über die CDU-Klausurtagung. Am frühen Nachmittag sollen die Ergebnisse also in einer Pressekonferenz bekannt gegeben werden. Mit den Houthi-Angriffen auf den Flughafen von Riad in Saudi-Arabien wird der Konflikt in der Region weiter eskalieren, warnen Experten. Denn Saudi-Arabien gerät unter Druck, ernsthaft zu reagieren. Nach dem großen Angriff mit 12 Toten und mehr als 300 Verletzten hat es noch weitere Raketenangriffe gegeben in Riad und in Dammam. Die Houthi-Rebellen im benachbarten Jemen, die vom Iran unterstützt werden, bekannten sich zu diesen und zu weiteren Attacken. Erwähnenswert in dem Zusammenhang ist auch, Saudi-Arabien richtet derzeit eine internationale Energiekonferenz in Riad aus. Über die Situation dort habe ich vor der Sendung mit Andreas Reinecke gesprochen. Er ist Direktor des Deutschen Orient-Instituts in Berlin und ich habe ihn gefragt, der Konflikt zwischen Saudi-Arabien und der Houthi-Miliz schwelt ja schon länger. Warum kocht er gerade jetzt wieder so stark hoch?
13: Der Konflikt schwelt eigentlich schon seit, wenn Sie so wollen, 1962, denn die Houthis, eigentlich Saiditen, also eine schiitische Gruppe, die schon seit vielen Jahrhunderten im Norden des Jemen gelebt hat und ich glaube seit dem 9. Jahrhundert dort eine religiöse Herrschaft hatte. Diese wurden 1962 mit Gründung des republikanischen Jemens von der Macht vertrieben und versuchen seitdem wieder an die Macht zurückzugelangen und haben dies mit iranischer Hilfe jetzt auch 2014 geschafft. Das hat die Saudis damals schon bereits sehr beunruhigt, sodass sie 2015 einen großen Krieg gestartet haben gegen den Jemen, aber im Grunde genommen nur ganz bedingt die Houthis von der Macht haben vertreiben können. Das ist die Historie. Und im Augenblick ist der Krieg deswegen wieder so aktuell geworden, weil die Houthis zwar 2014 die Hauptstadt Sanaa haben erobern können, aber ein Teil der damaligen Regierung immer noch den Süden gehalten hat und vor allen Dingen die Einfahrt zum Roten Meer gehalten hat, das Bab el-Mandab. Und aus diesem Gebiet haben die Houthis vor wenigen Wochen die Truppen, die mit Saudi verbündet waren, des Südens vertrieben. Und nun haben die Saudis versucht, diese Houthis wieder von der Meerenge zurückzuvertreiben, was teilweise gelungen ist. Und jetzt antworten die Houthis mit diesen Raketenangriffen auf Saudi-Arabien und auf Riad.
5: In den letzten Monaten haben die Houthis in Saudi-Arabien vor allen Dingen Militärstützpunkte und Ölanlagen angegriffen. Und jetzt dieser große Anschlag auf einen Passagierflughafen mit Toten und Verletzten, das ist ja schon noch mal eine andere Dimension. Legen die es auf einen Krieg mit Saudi-Arabien an und vor allen Dingen wären die militärisch auch aufgestellt dafür?
13: Die Houthis sind nicht mehr wie vielleicht zu Anfang vor vielen Jahrzehnten eine Guerillatruppe, sondern das ist tatsächlich eine Truppe, die auch mit Hilfe der Iraner inzwischen hochprofessionell geworden ist. Und sie können also mit Raketen umgehen, sie können mit ballistischen Raketen umgehen und deswegen sind sie auch in der Lage, solche Angriffe zu führen. Es geht ihnen sicherlich nicht darum, Saudi-Arabien in irgendeiner Form zu erobern, sondern es geht ihnen schlicht und einfach darum, die Macht in Jemen zu behalten. Und sie wehren sich eben auch mit diesen Möglichkeiten gegen Saudi-Arabien. Dazu gibt es eine Interessenidentität. Ich hatte vorhin gesagt, dass die Iraner die Houthis unterstützen. Das machen die Iraner auch in eigenem Interesse, weil sie mit dem System der Stellvertreter wie die Hamas in Gaza, die Hisbollah im Südlibanon und eben auch die Houthis versuchten, eine eigene Unterstützertruppe aufzubauen. Und die brauchen sie jetzt im Augenblick auch, weil sie im Kampf gegen die Amerikaner und die Israelis eben weitere Hilfen brauchen. Und die Sperrung der Straße von Hormuz einerseits und jetzt auch die mögliche Sperrung der Einfahrt in das Rote Meer, das Bab el-Mandab, ist eine weitere Möglichkeit für die Iraner. Also diese Interessenidentität besteht im Augenblick und deswegen ist dieser Kampf jetzt auch eskaliert.
5: Das betrifft eine ganze Region. Es gibt ganz viele Verstrickungen da. Welche Möglichkeiten hat Saudi-Arabien denn überhaupt vernünftig darauf zu reagieren? Weil einen offenen Krieg, das kann ja nicht im Interesse von Saudi-Arabien liegen.
13: Nein, ein offener Krieg nicht, aber sie müssen schon in irgendeiner Form die Houthis zumindest dazu bringen, dass die Meerenge, also die Einfahrt in das Rote Meer und damit auch die Möglichkeit, Erdöl aus Saudi-Arabien in die Welt zu transportieren, wieder zurückzudrehen. Das ist zunächst mal ihr Ziel. Sie haben dazu um Unterstützung gebeten. Es gab vor einem Vierteljahr den Pakt von Mekka, wo Türkei, Pakistan und Saudi-Arabien sich gegenseitig Unterstützung zugesagt haben. Saudi-Arabien hat diesen Pakt jetzt aktiviert. Es gibt pakistanische Truppen in Saudi-Arabien, die aber bislang nicht in den Krieg im Jemen eingreifen werden. Also da gibt es eine Grenze, aber sie werden in irgendeiner Art und Weise versuchen wollen, mit Hilfe der ursprünglichen Gegner der Houthis im Jemen, die jetzt im Südjemen sind, diese wieder in Stellung zu bringen, um zumindest eine sie dazu zu bringen, dass also die Einfahrt in das Rote Meer zu wieder freizugeben.
5: Und außerdem hat Saudi-Arabien ja mehrmals die USA schon um Unterstützung gebeten. US-Präsident Trump hat angekündigt, man würde eine Entscheidung treffen. Bisher ist die aber noch nicht gefallen. Aber was würde sich denn ändern, wenn die USA tatsächlich eingreifen würden?
13: Ja, es ist eine große Debatte. Für die Saudis ist es eine weitere große Enttäuschung. Sie und auch die anderen Staaten am Golf hatten darauf gesetzt, dass die Amerikaner sie gegen den Iran verteidigen würden und deswegen ja auch extrem umfangreiche Waffenkäufe in den USA geleistet. Jetzt müssen sie feststellen, schon seit einiger Zeit, dass die Amerikaner sie nicht verteidigen werden, sondern im Gegenteil zusammen mit den Israelis durch den Angriff in den Iran diesen Konflikt sogar noch verstärkt haben. Sie hoffen jetzt, dass die Amerikaner dort eingreifen werden. Aber ein Eingreifen ist schwierig, denn man muss, wie wir auch im Iran gesehen haben, letztendlich mit Bodentruppen dort hinein, um wirklich die Houthis zu besiegen. Das ist aber unrealistisch, denn es ist ein zerklüftetes Gebirge. Dort wird man mit Bodentruppen nichts erreichen können. Also möglicherweise können die Amerikaner dort mit Luftunterstützung dort wenigstens die Truppen des Süden des Jemens unterstützen, damit die wieder die Einfahrt zum Roten Meer freigeben können. Aber ob das wirklich so ist, weiß man nicht. Aber die Enttäuschung, auch die strategische Enttäuschung in Saudi-Arabien im Golf ist nach wie vor da. Und es wird Auswirkungen auch ganz langfristig auf die Rolle der Amerikaner, aber auch auf die Positionierung der gesamten Staaten im Golf haben.
5: Das sagt Andreas Reinecke, Direktor des Deutschen Orient-Instituts in Berlin, zu der Situation nach den Angriffen der Houthi auf Flughäfen in Saudi-Arabien.
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5: Die Erbschaftssteuer ist ein Thema, über das immer wieder diskutiert wird. Auch innerhalb der schwarz-roten Koalition ist es höchst umstritten. Heute und morgen verhandelt das Bundesverfassungsgericht dazu. Heute geht es um die Klage der bayerischen Staatsregierung, morgen dann um die Klage eines Privaterben. Das Gericht wird sich umfassend mit den Erbschaftssteuerregeln für Unternehmen befassen. Sollte es Begünstigungen kippen, müsste der Gesetzgeber nachbessern. Mit Urteilen ist aber erst in ein paar Monaten zu rechnen. Aus Karlsruhe berichtet Klaus Hempel.
2: Die bayerische Landesregierung möchte erreichen, dass die Bundesländer bei der Erbschaftssteuer eigene Regelungen treffen können. Vor allem, was den Freibetrag betrifft. Das ist der Betrag, auf den keine Steuern gezahlt werden muss. Der Freibetrag liegt für Witwen oder Witwer, die erben, bei 500.000 Euro. Für Kinder liegt er bei 400.000 Euro. Die Landesregierung in München will erreichen, dass die Länder die Freibeträge selbst festlegen dürfen. Ihr Hauptargument: die bundesweit gleichen Freibeträge würden zu Ungerechtigkeiten führen. Ein Haus in Bayern sei oft mehr wert als in anderen Regionen Deutschlands. Deshalb sei es wichtig, dass Bayern die Freibeträge selbst festlegen darf, so Ministerpräsident Markus Söder, CSU.
15: Wir werden benachteiligt, jetzt auch bei der jetzigen Regelung wegen den Freibeträgen, weil wenn Sie beispielsweise in Garmisch ein Haus der Großeltern vererben oder der Eltern, dann hat es ganz andere Werte, natürlich Grundstückspreise bei uns, also viel, viel teurer als jetzt, was über sich ein Haus, das in anderen Teilen Deutschlands wert wird.
2: Die Freibeträge, so die Kritik aus München, seien das letzte Mal vor 17 Jahren angehoben worden. Seitdem seien die Preise deutlich gestiegen, gerade von Immobilien, die vererbt werden. Mit ihrer Klage will die bayerische Landesregierung auch erreichen, dass die Länder die Steuersätze selbst festlegen dürfen. Bayerns Wirtschaftsminister Hubert Aiwanger von den Freien Wählern würde die Erbschaftssteuer am liebsten ganz abschaffen. Von all dem hält Michael Schrodi, SPD, parlamentarischer Staatssekretär im Bundesfinanzministerium, nichts. Er ist zuversichtlich, dass das Bundesverfassungsgericht die Klage abweisen wird und verweist dabei auf die Verfassung.
16: In der Verfassung steht, dass es eine Wirtschafts- und Rechtseinheit in Deutschland geben soll, genauso wie die Gleichwertigkeit von Lebensverhältnissen. Daher ist diese Klage sowohl politisch wie auch verfassungsrechtlich abzulehnen.
2: Auch der Berliner Staatsrechtler Alexander Thiele hält bundesweit einheitliche Regelungen bei der Erbschaftssteuer für legitim und sinnvoll. Das Argument, dass in Bayern die Immobilienpreise besonders hoch seien, überzeugt ihn nicht.
17: Wenn das Haus, was mir übertragen wird, von mir bewohnt wird, dann zahle ich ja ohnehin keine Steuern. Es werden also nur solche Häuser besteuert, die tatsächlich eine Vermögensanlage sind. Und da kann man schon die Frage aufwerfen, warum das besonders privilegiert werden sollte.
2: Ein Urteil über die Klage ist erst im nächsten Jahr zu erwarten. Morgen wird beim Bundesverfassungsgericht zum Thema Erbschaftssteuer weiterverhandelt. Dann geht es um die Frage, ob Erben von Unternehmen gegenüber Privatleuten bevorzugt behandelt werden dürfen, wie es nach den derzeitigen Regelungen der Fall ist. Dieser Verhandlungstag dürfte für besonders große Aufmerksamkeit sorgen, auch im politischen Berlin. Neben den Linken und Grünen meint auch die SPD, dass hohe Vermögen stärker bei der Erbschaftssteuer herangezogen werden müssen, um für mehr Gerechtigkeit zu sorgen. Mit einer Erbschaftssteuerreform ist erst nach dem Urteil über die Vererbung von Betriebsvermögen zu rechnen.
5: Beim Bundesverfassungsgericht steht die Erbschaftssteuer auf dem Prüfstand. Klaus Hempel hat berichtet, worum es dabei konkret geht. Gerade sind in Israel die Gedenkfeiern zum Terrorangriff vom 7. Oktober 2023 zu Ende gegangen. Jetzt richtet sich der Blick auf die anstehenden Parlamentswahlen. In knapp 2 Wochen geht es darum, in welche Richtung sich Israel politisch bewegt. Die politische Landschaft ist tief gespalten. Viele Umfragen sehen weder das Lager von Ministerpräsident Netanyahu noch die Opposition in Reichweite einer sicheren Mehrheit. Die Stimmung ist angespannt, die Fronten sind verhärtet und der Ausgang der Wahl am 27. Oktober gilt als offen. Über die Parteienlandschaft in Israel berichtet Jan-Christoph Kitzler.
18: Wenn man sich mit der Linken in Israel beschäftigt, dann beginnen die Probleme schon damit zu definieren, was nach israelischen Maßstäben überhaupt links ist. Aida Tuma Suleiman ist noch Abgeordnete der Knesset, des israelischen Parlaments, als palästinensisch-israelische Politikerin der Hadash-Liste, einem Zusammenschluss von 3 arabischen Parteien, hat sie natürlich ihre eigene Sicht auf diese Frage.
19: In Israel, when you are talking about left,
18: wenn man in Israel über die Linke spricht, dann bedeutet das etwas anderes als woanders in der Welt. Für die allgemeine Öffentlichkeit in Israel ist jeder ein Linker, der gegen die Netanyahu-Regierung ist. Aber meiner Meinung nach gibt es nicht eine einzige linke Partei außer Hadash. Fast 12 Jahre war Aida Tuma Suleiman Abgeordnete und es gibt wohl niemanden, der die Frau aus Nazareth nicht als links bezeichnen würde. Sie erzählt davon, wie sich das politische Klima in Israel auch gegenüber Politikern wie ihr unter der in Teilen rechtsextremen Regierung von Benjamin Netanyahu verändert hat und warum sie jetzt aufhört.
19: In the last 4 years it was hell.
18: In den letzten 4 Jahren war es die Hölle. Nicht nur die Regierung ist ultrarechts. In einen Ausschuss zu gehen war der Horror, denn diese rassistischen, faschistischen Minister und Abgeordneten greifen dich an, sobald du etwas sagst. Sie nannten uns Terrorunterstützer, schrien uns an. Wir würden das Töten von Kindern, natürlich israelisch-jüdischen, unterstützen. Sie konnten die Medien und die Menschen beeinflussen. Mein Leben war ständig bedroht. Das ist, was es bedeutet, in diesem Land eine Linke zu sein.
19: It means to be a leftist in this country.
18: Asaf David betrachtet die Frage mit etwas mehr Abstand. Er forscht am Van Leer-Institut in Jerusalem, einem linksliberalen Think Tank, der in der Anfangszeit des Staates Israel gegründet wurde. Auch er macht sich Gedanken, was heutzutage noch links ist in der israelischen Politik. Denn mit Ausnahme der arabischen Parteien hätten alle anderen eine zionistische Agenda. Was das bedeutet?
20: From international liberal progressive perspective and
18: von einer internationalen, liberalen, progressiven und natürlich auch palästinensischen Perspektive aus würden zionistische Regierungen und zionistische politische Parteien in Israel immer den Zusammenhang eines jüdischen und demokratischen Landes betonen. Und das bedeutet offensichtlich, dass der jüdische Charakter des Staates über dem demokratischen steht. Und das wäre dann wohl nicht demokratisch.
20: Arguably would be non-democratic.
18: Und auch nicht links. Deutlich wird das, wenn man auf Yair Golan schaut. Er führt die Demokraten in den Wahlkampf. Eine Partei, die aus der Arbeitspartei Avoda und der sozialdemokratischen Meretz-Partei hervorgegangen ist. Yair Golan war ein hoher Militär, stellvertretender Generalstabschef. Er vertritt eine eher linke Sozialpolitik. Doch wenn es um den Nahostkonflikt geht, fährt er eine harte Linie. Nach dem abscheulichen Angriff der Hamas, so sagte er es im israelischen Radio, sei es zerstört. Störerisch für Israel, jetzt über einen palästinensischen Staat zu sprechen. Viele Israelis, die sich selbst als links verstehen und die Demokraten wählen wollen, glauben, dass Golan vor der Wahl nicht über den Nahostkonflikt sprechen will, weil ihn das Stimmen kosten könnte. Asaf David vom Van Leer-Institut hat eine andere Sicht. Ich denke, dass politische Parteien in Israel, die sich heutzutage nicht um die heiße Kartoffel der Besatzung kümmern und besonders um die ethnische Säuberung gegenüber Palästinensern und den Genozid in Gaza, nicht links sind. Und alle Parteien in Israel, die arabisch-palästinensischen natürlich ausgenommen, kümmern sich nicht darum. Das ist für mich nicht links.
20: Would be non-leftist.
18: Die Parteien, die manche in Israel noch für links halten, werden bei der Parlamentswahl ohnehin weit weg sein von einer Mehrheit. Vielleicht aber könnten sie einer weniger extremen Regierung zur Mehrheit verhelfen.
5: Aus Tel Aviv berichtete Jan-Christoph Kitzler über die politische Lage in Israel vor den Wahlen am 27. Oktober.

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1: 11 Uhr. Post will Briefporto anheben. Schweizer sollen Nachfolger von Arbeitsministerin Baas werden. Mehrheit der Deutschen laut Umfrage für Ausbau von Energien aus Wind und Sonne. Das Wetter weitgehend sonnig und trocken bei 12 bis 17 Grad. Mein Name ist Christoph Haas. Briefe verschicken wird in Deutschland wohl bald wieder teurer. Die Bundesnetzagentur erlaubt der Deutschen Post, das Briefporto ab nächstem Jahr um gut 20% anzuheben. Welche Briefart wie teuer wird, steht bisher nicht fest. Der Inlandsversand eines Standardbriefs könnte dadurch aber von 95 Cent auf etwa 1,14 Euro steigen. Seit 2012 hätte sich das Porto damit in etwa verdoppelt. Auch Pakete sollen spürbar teurer werden. Nach dem Rücktritt von Arbeitsministerin Baas von der SPD soll der frühere rheinland-pfälzische Ministerpräsident Schweizer den Posten übernehmen. Das hat eine SPD-Sprecherin bestätigt. Schweizer war seit der verlorenen Landtagswahl im März Chef der SPD-Fraktion im Mainzer Landtag. Aus Berlin ARD-Korrespondentin Birte Sönnigsen.
2: In Berlin wird er direkt voll gefordert sein und muss das umstrittene Rentenpaket der schwarz-roten Koalition umsetzen. Bärbel Baas hatte angekündigt, sowohl als Ministerin als auch als Parteivorsitzende zurückzutreten. Sie begründete den Schritt auch mit dem Tod ihrer Stieftochter. Sie brauche nun Zeit, die Trauer zu verarbeiten. Gleichzeitig seien auch öffentliche Angriffe auf sie, auch aus Reihen des Koalitionspartners, in dieser persönlich schwierigen Zeit weiter forciert worden, schreibt Baas.
1: Gestern ist in Polen ein Mann festgenommen worden wegen mutmaßlicher Anschlagspläne auf den polnischen Regierungschef Tusk und seinen Verteidigungsminister. Die Regierung hat inzwischen weitere Details zu dem etwa 60 Jahre alten Verdächtigen genannt. ARD-Korrespondentin Paulina Milling.
3: Laut dem Innenminister soll er in sehr radikalen Gruppen aktiv gewesen sein. Dort werde eine Sprache voller Hass verwendet und zu Gewalt und Hass im öffentlichen Leben aufgerufen. Einer der Informanten habe einen genauen Hinweis auf einen geplanten Angriff gegeben. Die Polizei habe dann den Verdächtigen anhand seiner Online-Aktivitäten, also Spuren im Internet, feststellen können. Zu einer möglichen politischen Motivation des Verdächtigen hat sich der Innenminister nicht geäußert.
1: In Mecklenburg-Vorpommern starten SPD, Linke und Grüne Koalitionsverhandlungen. Nach erfolgreichen Vorgesprächen hatten die Parteigremien dafür gestimmt, über die Bildung einer Regierung zu verhandeln. Mehrere gemeinsame Ziele wurden schon festgelegt. Unter anderem sollen Kitas in Mecklenburg-Vorpommern weiter beitragsfrei sein. Bei der Landtagswahl vor 3 Wochen war die AfD zwar stärkste Kraft geworden, die anderen 3 Parteien im Schweriner Landtag haben zusammen aber die Mehrheit. Nordhessen verliert heute einen wichtigen Teil der Gesundheitsversorgung. Am Klinikum Schwalmstadt schließt die Geburtshilfe. Das war ursprünglich für Ende des Jahres geplant. Der Betreiber Asklepios sagt aber, dass er bis dahin nicht mehr alle Dienste besetzen konnte. Gegen die geplante Schließung hatte es wochenlang Proteste und eine Online-Petition gegeben. Werdende Mütter im Schwalm-Eder-Kreis müssen jetzt nach Fritzlar, Bad Hersfeld oder Marburg fahren. Eine große Mehrheit der Menschen in Deutschland ist dafür, erneuerbare Energien, etwa aus Wind und Sonne, schneller auszubauen. Das zeigt eine Umfrage im Auftrag der Klimaallianz Deutschland, einem Bündnis aus rund 150 Organisationen aus Bereichen wie Umweltbildung und Verbraucherschutz. Aus der ARD-Klimaredaktion Janina Schreiber.
4: Anhängerinnen und Anhänger der Linken und Grünen unterstützen mehr Tempo beim Ausbau von Wind- und Sonnenenergie nahezu geschlossen. Bei SPD-Wählenden sind es 97%, bei Unionswählenden 84%. Lediglich AfD-Wählerinnen und Wähler befürworten das nur zu 23%. In Summe ergibt sich daraus eine Zustimmung von 3/4 der Bevölkerung, die mehr Tempo beim Ausbau von Erneuerbaren wollen, um unabhängiger von Öl- und Gasimporten zu werden.
1: Das waren die Nachrichten. Das Wetter, heute bleibt es trocken, dazu scheint oft die Sonne neben ein paar Wolken und die Temperaturen steigen auf 12 bis 17 Grad. Kommende Nacht kann sich wieder Nebel bilden und die Werte gehen zurück auf 7 bis 0 Grad. Morgen ist es erst noch teils sonnig, dann zieht es zu und es regnet auch etwas, maximal 11 bis 16 Grad. Die weiteren Aussichten: am Mittwoch erst trüb, später freundlicher bis 20 Grad. Und am Donnerstag teils neblig grau, teils sonnig bis 19 Grad. Die Zeit 11.05 Uhr.
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1: Wir haben keine Störungsmeldungen und wünschen allen unterwegs eine gute Fahrt.
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5: Einen schönen guten Tag. Diese Meldung ist heute Vormittag überraschend gekommen. Die SPD-Politikerin Bärbel Baas gibt ihre Ämter als SPD-Chefin und Ministerin auf. Ihr Bundestagsmandat will Baas aber weiter ausführen. Das Thema ist ja eben schon in den Nachrichten gewesen. Baas begründete ihre Entscheidung mit persönlichen Umständen. SPD-Co-Chef Lars Klingbeil bedauerte den Schritt in einer Erklärung. Unsere Berlin-Korrespondentin Nicole Markwald berichtet über die konkreten Hintergründe, die Baas für ihren Rücktritt genannt hat.
6: Ja, sie begründet ihren Schritt damit, nach dem Tod ihrer Stieftochter Zeit zu brauchen und nannte einen weiteren Grund, nämlich die öffentlichen Angriffe, und zwar auch aus den Reihen des Koalitionspartners, nämlich der Union. Diese seien in dieser für sie persönlich schwierigen Zeit weiter forciert worden, das schreibt Bärbel Baas in einer Mitteilung. Die Entscheidung sei ihr nicht leicht gefallen, aber sie habe momentan einfach nicht die Kraft, ihre Regierungs- und Parteiarbeit vollumfänglich auszuüben, und deshalb legt sie das Amt der Co-Vorsitzenden der SPD nieder und auch ihr Amt als Bundesministerin für Arbeit und Soziales.
5: Die ersten Reaktionen auf den Rücktritt von Bärbel Baas sind verständnisvoll.
6: SPD-Chef Lars Klingbeil, der Co-Vorsitzende, sagt, er ist über die Entscheidung von Bärbel Baas sehr traurig. Aber hinter den Ämtern sind wir alle nur Menschen, schreibt Klingbeil. Deshalb könne er den Schritt persönlich nachvollziehen. Denn die Angriffe gegen Bärbel Baas in den Tagen der Trauer seien unanständig gewesen. Der Fraktionschef der SPD, Matthias Mirsch, teilte mit, Bärbel Baas hat als Ministerin und Vorsitzende für die Werte der SPD gestritten. Sie hat Haltung gezeigt, auch wenn es unbequem wurde. Aber auch ihre Kraft sei endlich. Und vom Grünen-Chef Felix Banaschak ist zu lesen, dass er sehr betrübt ist, das zu hören. Und er schreibt, ich weiß, was du für unser Land und deine Partei gegeben hast. Und dafür bin ich dankbar.
5: Nicole Markwald war das mit ersten Informationen nach dem Rücktritt von Bärbel Baas als Co-Parteichefin und Arbeitsministerin. Wie findet die CDU den Weg aus der Krise? Nach 3 verlorenen Landtagswahlen in Folge und Umfragewerten unter 20% haben sich die Parteispitzen diese Frage auch bei ihrer Klausur gestellt. In Mecklenburg-Vorpommern war die CDU nicht über die 5%-Hürde gekommen und aus dem Landtag geflogen, zum ersten Mal in ihrer Geschichte. In Berlin und Sachsen-Anhalt hat sie enorme Verluste erlitten. Welchen Kurs muss die CDU einschlagen, um die Menschen wieder zu erreichen? Das ist das Thema heute Vormittag hier in HR Info gewesen. Und meine Kollegin Isabel Reifenrath fasst die Aspekte noch einmal zusammen.
7: Bei Karen Mioska sagte Markus Söder, die Wahlen seien Denkzettel gewesen. Aber Friedrich Merz bleibe Kanzler, da war er sich sicher. Und er sagte auch, was nicht sein darf.
8: Wir bleiben jetzt zusammen, weil wir Angst vor einer Wahl und der AfD haben. Es muss ein gemeinsames Verständnis davon kommen, dass unser Land mehr kann, dass unser Land mehr braucht und dass wir auch Veränderungen vornehmen müssen. Und wenn die da nicht in einem Riesensprung erfolgen, dann halt in kleinen Schritten.
7: Hier stimmen ihm wohl alle zu. Das Land braucht Reformen. Pascal Reddich von der Jungen Union sagte bei HR Info, Deutschland sei im Reformstau.
9: Jetzt kann man in der aktuellen Situation sagen, es ist alles schwierig und wir machen wieder keine Reformen. Oder man hat den Mut zu sagen, wir machen jetzt das Richtige für das Land. Und gerade im Rentensystem ist es so, dass wenn wir jetzt nichts tun, die Beiträge immer weiter steigen würden, es immer teurer wird.
7: Die Rente mit 63 abschaffen. Die Junge Union fordert das. Ob die CDU auch beim straffen Reformkurs bleibt, bei Rente, Pflege und Gesundheit? Der Politologe Professor Stefan Marschall von der Heinrich-Heine-Universität Düsseldorf kritisierte bei HR Info, dass bisher zu wenig passiert sei.
10: Es ist ja so, dass in der Koalition ja natürlich Kräfte sind, die nicht ganz kompatibel sind, aber auch in einer Partei unterschiedliche Strömungen sind. Dann braucht man eine Person, die das zusammenbindet, die in der Lage ist, hier eine gemeinsame Basis herzustellen. Und derzeit hat Friedrich Merz nicht diese Autorität, die man dazu braucht.
7: Kräfte, die nicht kompatibel sind. SPD-Chefin und Arbeitsministerin Bärbel Baas ist zurückgetreten, auch wegen der öffentlichen Angriffe aus der Union. CDU und CSU-Politiker hatten ihr vorgeworfen, die Reformen zu verschleppen und zu blockieren. Konnte Merz sein Kabinett nicht zusammenhalten und kann er auch die Brandmauer zur AfD nicht halten? In Sachsen-Anhalt wurden wohl mit CDU-Stimmen AfD-Politiker in ihre neuen Landtagsämter gewählt. Markus Söder findet das schäbig. Und Gordon Schnieder, Ministerpräsident von Rheinland-Pfalz, verurteilt das auch.
11: Wir wählen keine Extremisten in solche Ämter. Wer dort Stimmen mitgibt um solche Persönlichkeiten in ein solches Staatsamt zu heben, der muss sich überlegen, ob die CDU noch seine politische Heimat ist. Und ich sage, nein, das ist sie nicht.
7: Die Zukunftsfrage der CDU geht aber noch weiter. Während Bildungsministerin Karin Prien fordert, dass die CDU wieder mehr in die Mitte rückt, will Hessens Ministerpräsident Boris Rhein die CDU noch konservativer als jetzt. Einig scheint sich die CDU nur beim Thema Entlastungen werden zu können. Immer mehr CDU-Politiker sprechen davon, dass die Menschen entlastet werden müssen, vor allem bei den Strom- und Lebenshaltungskosten. Das stellt auch unsere Hauptstadtkorrespondentin Sabine Henkel fest.
12: Mehr auf die Leute gucken. Was bestimmt deren Alltag? Die hohen Lebenskosten bedrücken viele. Da fordern vor allem die Ministerpräsidenten Entlastung.
7: Und das ist auch bei der Jungen Union angekommen. Pascal Reddich.
9: Wir müssen das Land reformieren und müssen vor allem dafür sorgen, dass das Leben der Menschen wieder günstiger und bezahlbar wird. Dass alle auch sehen, dass es spürbar besser wird. Und dafür müssen wir noch ordentlich was tun. Dafür reicht jedenfalls das, was wir bislang getan haben, noch nicht.
5: Die Ergebnisse wollen die Parteispitzen heute Nachmittag präsentieren. Isabel Reifenrath war das zur CDU-Klausur.
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5: Der Pariser Autosalon startet heute. Eine Bühne für Premieren in der Autoindustrie und eine Bühne für das Kräftemessen zwischen Europa und China. Die chinesischen Autobauer gewinnen an Selbstbewusstsein, Kraft und Bedeutung. 20 Hersteller aus dem Reich der Mitte sind dabei und stellen ihre neuen Wagen aus, doppelt so viele wie beim letzten Mal. Was bedeutet das für die europäische Konkurrenz und was hat sie dem entgegenzusetzen? Darüber habe ich mit Professor Stefan Bratzel gesprochen, Gründer und Direktor des Center of Automotive Management in Bergisch Gladbach. Und ich habe ihn gefragt, inwieweit der Autosalon aus seiner Sicht der Beleg für den Wettbewerbsdruck der Europäer ist.
13: Ja, ich glaube, man kann das hier in Paris im Autosalon relativ schön sehen. Chinesische Automodelle, ja, die in großer Zahl vorgestellt werden. Sehr attraktive Modelle auch dabei. Und die Europäer versuchen, dem jetzt auch modellpolitisch etwas entgegenzusetzen. Das sieht man hier aller Orten. Das heißt, wie Sie es angekündigt haben, das Selbstbewusstsein der chinesischen Hersteller ist groß. Und jetzt müssen sie immer mehr zeigen, dass sie auch im schwierigen deutschen, schwierigen europäischen Markt bestehen können.
5: Warum konzentriert China sich eigentlich so auf Europa? Was ist denn mit dem heimischen Markt und was ist mit dem US-Markt?
13: Ja, der heimische Markt sozusagen ist zwar der größte der Welt nach wie vor, aber er ist sehr stark umkämpft. Wir haben seit Jahren dort einen Preiskampf und in diesem Jahr geht der Markt dort insgesamt um 20% zurück. Also auch in China gibt es große Probleme und das führt die chinesischen Hersteller eben dazu, dass sie in ausländische Märkte gehen müssen. In den USA wird das schwierig, hohe Zölle versperren hier auch den Weg, auch technische Themen. Ja, und Europa ist als, wenn man so will, drittgrößter Automobilmarkt der Welt, eben deswegen umso relevanter. Ja, und da versuchen sie es. Und man muss sagen, die letzten Jahre auch schon sehr erfolgreich. Die Marktanteile der chinesischen Anbieter in Europa steigen, auch in Deutschland steigen die Marktanteile.
5: Das kann den europäischen Autofirmen ja eigentlich nicht gefallen. Was müssen die Ihrer Meinung nach tun, um dagegen zu bestehen? Sollen die den eigenen Markt für chinesische Autos sperren?
13: Ja, ich glaube, so weit wird man nicht gehen. Das wäre auch nicht sinnvoll. Aber sozusagen, man hat die chinesischen Hersteller in China, im wichtigsten, größten Automarkt, vor Jahren unterschätzt. Und das darf jetzt nicht nochmal passieren. Ich glaube, mittlerweile ist Volkswagen, Mercedes, BMW, ja auch Stellantis als großer französisch-italienischer Konzern, amerikanischer Konzern bekannt, was hier kommt. Und dem will man jetzt was entgegensetzen. Das muss in erster Linie durch attraktive, begehrenswerte Modelle geschehen. Und da sieht man schon einiges davon. Also, ja, wenn man mal bei den Franzosen bleibt, die Ente kommt wieder. Ja, auch sozusagen Opel versucht innerhalb des Stellantis-Konzerns mit neuen Modellen eben gegen die chinesischen Hersteller anzukämpfen. Und Volkswagen, auch da sehen wir ja starke Modelle. Man versucht etwas zu tun, aber man wünscht sich eben, und da wird es jetzt auch neue Regulationen in der nächsten Zeit geben, man wünscht sich auf eine faire Wettbewerbsebene und da wird man auch regulativ versuchen, in den nächsten Monaten auf EU-Ebene ja ein bisschen Druck zu machen.
5: Was erwarten Sie denn insgesamt vom Autosalon? Was wird das Besondere sein? Was schauen Sie sich an?
13: Also ich schaue mir tatsächlich gerade auch diesen Bewerbemoment an. Chinesische Anbieter, ich habe mir schon einige angeschaut. Und eben, was macht jetzt auch modellpolitisch der Wettbewerb aus Deutschland, aus Frankreich dagegen? Und das ist schon spannend. Beispielsweise wird jetzt gerade hier der neue Smart vorgestellt als Nachfolger des damaligen Zweisitzers. Oder eben auch die Franzosen, die verschiedene Modelle von Peugeot und Citroën neu auflegen. Das sind ja die Marktführer neben dem Volkswagen-Konzern. Und das ist schon sehr, sehr spannend. Elektromobilität im Übrigen, ja, ist gesetzt. Da fragt man eigentlich nicht mehr, oder das ist ein Thema, das man nicht mehr hinterfragt im eigentlichen Sinne.
5: Das sagt Stefan Bratzel, Direktor des Center of Automotive Management in Bergisch Gladbach, zum Autosalon in Paris, der heute startet.
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5: US-Präsident Trump hat einen rigiden Kurs gegen kriminell gewordene Migranten angekündigt. Aber seine Abschiebekampagne trifft auch Unbescholtene. Und auch Ausländer ohne Aufenthaltsberechtigung tragen zum Wohlstand des Landes bei. Meinungsumfragen zeigen, dass die meisten Amerikaner der Meinung sind, auch wer ohne Aufenthaltsberechtigung Jahre oder gar Jahrzehnte lang in den USA gelebt, gearbeitet und Steuern gezahlt hat, muss einen Weg zur Staatsbürgerschaft bekommen. Trumps Migrationspolitik verunsichert auch Unternehmen. Man fürchtet, den Wohlstand des Landes zu gefährden. Im November finden in den USA die Zwischenwahlen statt. Unser Korrespondent Carsten Kühntop berichtet über die Stimmung in Michigan.
14: We're gonna check everybody out here,
15: okay? Okay,
14: okay.
16: Sechs spanisch sprechende Arbeiter in einem Auto auf dem Seitenstreifen und ein übelgelaunter Beamter der Einwanderungsbehörde ICE am Wagenfenster. Er verlangt nach den Papieren. Das war im September und Tyler Ralko stellte das Handyvideo des Vorfalls ins Netz. Die sechs Männer sind seine Angestellten, kommen aus Guatemala, arbeiten legal hier in Michigan und durften nach der Überprüfung weiterfahren, berichtet Ralko.
17: Obviously, I profusely apologize.
16: Ich habe mich natürlich von ganzem Herzen bei Ihnen entschuldigt, als Amerikaner. Sie kommen hierher für ein besseres Leben. Für Sie ist Amerika dieser wunderbare Ort, wo man Wohlstand erlangen kann. Und dann zu sehen, wie Sie da behandelt wurden, war für mich wirklich traurig. Ralko ist Juniorchef eines Gartenbaubetriebs. Von 57 Angestellten sind 12 aus Guatemala, alle mit einer Arbeitserlaubnis. Ohne diese Männer geht es nicht, sagt Ralko, vor allem nicht im Sommer, zumal die Firma wachsen möchte.
17: It's so difficult to find reliable.
16: Es ist schwierig, verlässliche Leute zu finden, ist ja auch nicht der glanzvollste Job. Nach diesem Vorfall habe ich die Sorge, dass einige unserer Mitarbeiter im nächsten Jahr vielleicht nicht wiederkommen. Bei der Präsidentschaftswahl vor 2 Jahren machten die meisten Wähler in Michigan ihr Kreuz bei Donald Trump. Auch damit er die Migrationspolitik ändert. Trumps Versprechen, vor allem kriminell gewordene Ausländer sollen abgeschoben werden im großen Stil. Aaron Reichlin Melnick vom American Immigration Council schätzt, bis jetzt hat die US-Regierung an die 700.000 Menschen abgeschoben. Das heißt, viel mehr als nur die Kriminellen. Seit seinem Amtsantritt hat Trump Massenabschiebungen nicht nur von Kriminellen verfügt, sondern von allen, die sich ohne Erlaubnis im Land aufhalten. Außerdem hat er Migranten ihre Aufenthaltserlaubnis entzogen, die eine solche zum Zeitpunkt seines Amtsantritts noch hatten.
18: When he took office.
16: So wurden aus Hunderttausenden, die einen speziellen Schutzstatus genossen, Menschen, die sich illegal im Land aufhalten. Kiana Towns-Williams, Schriftstellerin und Aktivistin, berichtet von einem Fall, der kürzlich in ihrer Heimatstadt Flint in Michigan Schlagzeilen machte. Da ging es um den Miteigentümer eines japanischen Restaurants.
19: One of their owners has been taken away by ICE.
16: Er wurde von ICE weggebracht. Für die Community ist das verheerend. Die Leute kannten ihn. Das macht ihnen Angst. Und das Restaurant ist nun zu. Die hatten zu einem Zeitpunkt, wo die Regierung die Lebensmittelhilfe kürzte, kostenlos Essen verteilt. Umfragen zeigen, auch bei der Migrationspolitik hat Trump jetzt die meisten Amerikaner gegen sich. Das könnte die Zwischenwahlen im November beeinflussen. Aaron Ragnan Melnick.
18: Americans.
16: Die Amerikaner sind der Meinung, dass Menschen, die sich aus Schwierigkeiten herausgehalten, keine Straftaten begangen, eine Familie gegründet und hart gearbeitet haben, anders behandelt werden sollten, als Menschen, die gerade erst ins Land gekommen sind und noch nicht unter Beweis gestellt haben, dass sie hier ohne Probleme leben können. Welche Folgen Trumps Migrationspolitik für das Wirtschaftswachstum hat, ist noch nicht im Einzelnen untersucht. Eine erste Analyse der Denkfabrik Brookings Frühlings zeigt jedoch, in den Städten, in denen ICE im vergangenen Jahr große Razzien durchführte, sank die Beschäftigungsquote. Und auch jeweils ein halbes Jahr später habe sie sich noch nicht wieder erholt.
5: Carsten Kühntopf war das über die Stimmung in den USA vor den Zwischenwahlen. In diesem Jahr feiert der Prix Europa seine 40. Auflage. Der paneuropäische Wettbewerb zeichnet jedes Jahr die besten Audio-, Video-, digitalen Mediaproduktionen des Jahres aus. Gestern wurde er eröffnet und Medienschaffende aus ganz Europa versammeln sich nun eine Woche lang im Haus des Rundfunks beim RBB in Berlin. Neben den Preisverleihungen wird natürlich auch in Panels und Workshops diskutiert. Das zentrale Thema dieses Jahr: öffentlich finanzierte Rundfunkanstalten in Europa und wie sie aktuell in vielen Ländern unter extremen Druck geraten sind. Frau Kittile mit ersten Eindrücken vom Prix Europa.
15: Der Gong eröffnet den 40. Prix Europa. Festivalleiterin Verena Kaisers begrüßt die Redakteure, Journalistinnen und Autoren aus ganz Europa. Sie alle sind gekommen, um insgesamt 154 Produktionen zu sehen oder zu hören und darüber zu diskutieren. Hörspiele, Dokumentationen, digitale und investigative Formate.
20: Es ist für uns in der täglichen Arbeit super, wenn wir auch sehen, was die anderen Länder alles produzieren.
15: Sven Welti vom Schweizer Rundfunk ist im Bereich Fernsehfilm dabei, seit 2012. Beim Prix Europa bekommt er immer wieder neue Ideen.
20: Ich glaube, dieser Austausch, er war schon immer wichtig, aber wird jetzt auch immer wichtiger, weil die öffentlich-rechtlichen Sender haben in ganz Europa, werden sie angegriffen. In der Schweiz hatten wir schon wieder eine Abstimmung.
15: Das Motto des Prix Europa im 40. Jahr: Public Service Media, Defending Democracy Together. Also öffentliche Medien gemeinsam Demokratie verteidigen. Aktueller denn je. Das findet auch Robert Schwarz, der bis vor kurzem den rumänischen Hörfunk geleitet hat.
21: Der öffentlich-rechtliche Hörfunk und das Fernsehen natürlich auch leisten einen gewaltigen Beitrag für die Demokratie in Europa. Und ganz gleich, ob wir argen Beschimpfungen ausgesetzt sind, damit müssen wir leben. Wir müssen raus auf die Straße, wir müssen darüber sprechen, wir müssen zuhören, wir müssen ins Gespräch kommen.
15: Vor ein paar Wochen wurde Robert Schwarz nach nur 9 Monaten im Amt von der neuen populistisch-extremistischen Regierung als Hörfunkintendant entlassen. Davor hatte er über 30 Jahre lang beim rumänischen Programm der Deutschen Welle gearbeitet. Jetzt ist Robert Schwarz freier Journalist. Dass Regierungen öffentliche Medien in ihrem Sinn um- und abbauen, musste man in Ungarn unter Viktor Orban erleben. Ottilia Ciocine hatte für den ungarischen Rundfunk über 40 Hörspiele produziert, dann wurde sie entlassen. Erst kommt die neue Programmleitung, dann wirft dieses Management die Leute raus, dann merken sie, dass keiner übrig ist und sie schließen ganze Programme oder outsourcen sie. Und am Ende reißen sie die Studios ab. In Ungarn wurden tatsächlich kurz vor der Wahl der neuen liberaleren Regierung die historischen Hörfunkstudios mit ihrer reichen, jahrzehntealten Tradition mitten im Zentrum von Budapest einfach abgerissen. Ein Szenario, das man sich hier im historischen Haus des Rundfunks vom RBB nicht vorstellen kann und mag. Aber Ottilia Ciocine ist hoffnungsvoll. Auch wenn sie noch nicht wieder als Hörspieldramaturgin arbeiten kann, ist sie zum 40. Prix Europa nach Berlin gekommen, will hören, was es für neue Entwicklungen gibt. Und vielleicht hilft ja dieses europäische Netzwerk beim Wiederaufbau des ungarischen öffentlichen Rundfunks.
5: Das war ein Bericht von Frau Kittile mit den ersten Eindrücken vom Prix Europa. Sonderangebote im Supermarkt boomen, besonders seit die Lebensmittelpreise durch die Inflation der vergangenen Jahre teils enorm gestiegen sind. Die Umsätze mit Aktionsware in Supermärkten und Discountern ist von 2020 bis 2024 um sage und schreibe 44% gestiegen. Übrigens sind es 3 von 4 Deutschen, die auf Sonderangebote achten. Aber wenn man nach Feierabend im Laden steht, sind viele Schnäppchen schon ausverkauft. Zufall oder Strategie? Moritz Hardnagel aus der ARD-Verbraucherredaktion hat im Selbstversuch ausprobiert, wie oft Angebote schon nach kurzer Zeit vergriffen sind.
22: Dienstagabend 17.45 Uhr. Ich gehe bei Edeka einkaufen. Groß in der Werbung: Funny Frisch Chips für nur 99 Cent. 1 Euro günstiger als sonst. Doch im Markt finde ich nur gähnende Leere, ein ausgeräumtes Regal. Eine Erfahrung, die auch schon viele andere gemacht haben.
2: Samstags, wenn man da abends kommt oder spätabends kommt, sind die Sachen weg.
3: Ich gehe davon aus, wenn man wirklich dann seine Schnäppchen haben will, dass man eigentlich schon relativ früh auf der Matte stehen muss.
4: Die Angebote zählen halt nur für 15, keine Ahnung, 20 Artikel und dann ist es halt vorbei.
22: 4 Wochen lang habe ich in jeweils 2 Filialen von Aldi, Lidl, Kaufland, Rewe und Edeka Stichproben gemacht. Immer am 2. Tag einer Angebotswoche, um herauszufinden, wie viele Sonderangebote sind dann noch verfügbar. Ein weiterer Dienstag, früher Nachmittag. Diesmal bin ich bei Kaufland auf Schnäppchenjagd. Aber im Markt sieht's eher aus wie am späten Samstagabend. Leere Kartons, viele Produkte sind vergriffen. Egal ob Butter von Weihenstephan oder Senseo Kaffeepads. Bei mehr als 30 Sonderangeboten gehe ich leer aus.
23: Und wie finden Sie das?
24: Nicht gut, weil wenn das Sonderangebot für die ganze Woche gilt, sollte ich es auch noch Samstag 19 Uhr bekommen.
3: Ist auch nicht ganz fair, ne? Theoretisch. Also, weil jeder hat ja auch andere Arbeitszeiten, wenn man versucht, das irgendwie für alle gleich gerecht zu machen.
25: Also ich glaube, die kaufen davon nur ein bisschen was, damit die Leute dann in den Laden kommen und dann nicht unverrichteter Dinge wieder zurückfahren, sondern den normalen Einkauf zu normalen Preisen.

0: schmutzigsten Karton reinzuräumen?
1: Aus Sicht des Händlers verständlich, aber ist das rechtlich zulässig? Darf ein Supermarkt Angebote bewerben, die dann im Markt in kurzer Zeit vergriffen sind? Mit solchen Fragen beschäftigt sich Manuela Mühlow von der Wettbewerbszentrale in Bad Homburg.
2: Das ist natürlich erstmal ärgerlich, wenn man in einen Supermarkt geht und ein Produkt erwerben möchte, was groß beworben wurde und dann nicht mehr verfügbar ist. Wenn der Unternehmer aber von Anfang an weiß oder die berechtigte Annahme hat, dass sein Angebot nicht reicht für alle Nachfragenden, dann muss er eben schon in der Werbung darauf hinweisen.
1: Mit Hinweisen wie nur solange der Vorrat reicht. Fehlt so ein Hinweis in der Werbung und ist das Produkt trotzdem innerhalb von 2 Tagen ausverkauft, muss der Händler nachweisen, dass er angemessen kalkuliert hat. Andernfalls kann es sich um ein unzulässiges Lockvogelangebot handeln.
2: Dann könnten wir eine Abmahnung aussprechen und den Unternehmer zur Unterlassung auffordern.
1: Einen Anspruch auf die reduzierte Ware haben Kunden allerdings nicht. Natürlich habe ich auch die Lebensmittelhändler mit den Ergebnissen meiner Stichproben konfrontiert. Die rechtfertigen sich mit unerwartet hoher Nachfrage und verweisen darauf, dass die vergriffenen Artikel nur einen kleinen Teil aller Angebote ausmachen würden. Das stimmt auch. So hat Kaufland zum Beispiel über 300 Sonderangebote pro Woche. Selbst wenn dann mal 30 davon vergriffen sind, sind das gerade mal 10%. Im Einzelfall aber natürlich trotzdem ärgerlich.
3: Heute Abend läuft dazu die Doku Die Wahrheit über Sonderangebote um 20.15 Uhr im Ersten.
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9: 11.29 Uhr. Bundesnetzagentur erlaubt höheres Porto bei der Post. Schweizer soll Nachfolger von Arbeitsministerin Baas werden. EU verhängt neue Sanktionen gegen Russland. Das Wetter oft sonnig und trocken bei 12 bis 17 Grad. Mein Name ist Christoph Haas. Das Briefporto in Deutschland wird wohl ab dem nächsten Jahr deutlich teurer. Die Bundesnetzagentur erlaubt der Post, das Porto anzuheben um rund 20%. Welche Briefarten wie teuer werden, steht aber noch nicht fest. Aus der Nachrichtenredaktion Marco Schleicher.
10: Maximal 1,14 Euro, so viel könnte der Standardbrief ab Januar kosten. Das wären über 20% mehr. Der stärkste Anstieg, den es beim Briefporto jemals gab. Wie viel ein Brief ab nächstem Jahr tatsächlich kostet, das legt die Post aber selbst fest. Die 1,14 Euro sind das erlaubte Maximum. Das gilt dann bis Ende 2028. In Deutschland werden immer weniger Briefe verschickt, weil mehr und mehr über Chats und E-Mail erledigt wird. Die Kosten für Briefkästen und Postboten dagegen steigen.
9: Nach dem Rücktritt von Arbeitsministerin Baas von der SPD soll der frühere rheinland-pfälzische Ministerpräsident Schweizer den Posten übernehmen. Das hat eine SPD-Sprecherin bestätigt. Schweizer war seit der verlorenen Landtagswahl im März Chef der SPD-Fraktion im Mainzer Landtag. Aus Berlin Birte Sönnigsen.
11: In Berlin wird er direkt voll gefordert sein und muss das umstrittene Rentenpaket der schwarz-roten Koalition umsetzen. Bärbel Baas hatte angekündigt, sowohl als Ministerin als auch als Parteivorsitzende zurückzutreten. Sie begründete den Schritt auch mit dem Tod ihrer Stieftochter. Sie brauche nun Zeit, die Trauer zu verarbeiten. Gleichzeitig seien auch öffentliche Angriffe auf sie, auch aus Reihen des Koalitionspartners, in dieser persönlich schwierigen Zeit weiter

0: forciert worden, schreibt Baas.
1: Neue EU-Sanktionen gegen russische Kriegshelfer. Die EU-Außenminister haben Strafmaßnahmen gegen knapp 1600 Personen, Unternehmen und Organisationen beschlossen. Sie sollen Russlands Angriffskrieg unterstützen. Nach Angaben der EU-Außenbeauftragten Kallas ist es eine Rekordzahl bei den Sanktionen. Damit reagiert die Europäische Union unter anderem auf die russische Produktion von Raketen und Drohnen. Wer in Deutschland erbt, muss im Regelfall Erbschaftssteuer zahlen. Wie viel? Das ist bundesweit einheitlich festgelegt. Bayern hat das schon oft kritisiert und fordert, die Steuer regional festzulegen. Das beschäftigt ab heute auch das Bundesverfassungsgericht. ARD-Reporter Klaus Hempel.
2: Ein zentraler Punkt dabei, der Freibetrag, auf den keine Steuer gezahlt werden muss. Der liegt für Witwen oder Witwer, die erben, bei 500.000 Euro, für Kinder bei 400.000 Euro. Die Landesregierung in München kritisiert, dass diese das letzte Mal vor 17 Jahren angehoben wurden. Die bundesweit gleichen Freibeträge würden zu Ungerechtigkeiten führen. Ein Haus in Bayern sei oft mehr wert als in anderen Regionen Deutschlands. Deshalb müsse Bayern die Möglichkeit haben, eigene Freibeträge festzulegen.
1: Gestern ist in Polen ein Mann festgenommen worden wegen mutmaßlicher Anschlagspläne auf den polnischen Regierungschef Tusk und seinen Verteidigungsminister. Die Regierung hat inzwischen weitere Details zu dem etwa 60 Jahre alten Verdächtigen genannt. ARD-Korrespondentin Paulina Milling.
3: Laut dem Innenminister soll er in sehr radikalen Gruppen aktiv gewesen sein. Dort werde eine Sprache voller Hass verwendet und zu Gewalt und Hass im öffentlichen Leben aufgerufen. Einer der Informanten habe einen genauen Hinweis auf einen geplanten Angriff gegeben. Die Polizei habe dann den Verdächtigen anhand seiner Online-Aktivitäten, also Spuren im Internet, feststellen können. Zu einer möglichen politischen Motivation des Verdächtigen hat sich der Innenminister nicht geäußert.
1: Im Rhein-Main-Gebiet fallen weniger S-Bahnen wegen kranker Lokführer und anderer Mitarbeiter aus. Ein Sprecher des Rhein-Main-Verkehrsverbunds sagte, im ersten Halbjahr seien nur noch rund 3% der Züge personalbedingt ausgefallen. Im gleichen Zeitraum des Vorjahres seien es noch 4-mal so viele gewesen. Wenn jetzt S-Bahnen ausfallen, liege das meist an Baustellen, technischen Problemen oder höherer Gewalt. Das waren die Nachrichten. Das Wetter, heute bleibt es trocken, dazu scheint oft die Sonne neben ein paar Wolken und die Temperaturen steigen auf 12 bis 17 Grad. In der Nacht kann sich wieder Nebel bilden und die Werte gehen zurück auf 7 bis 0 Grad. Morgen ist das erst noch teils sonnig, dann zieht es zu und es regnet auch etwas, maximal 11 bis 16 Grad. Die weiteren Aussichten, am Mittwoch erst trüb, später freundlicher bis 20 Grad. Und am Donnerstag teils neblig grau, teils sonnig bis 19 Grad. Die Zeit 11.34 Uhr.
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1: A45 Gießen-Dortmund zwischen Ehringshausen und Herborn-Süd. 3 Kilometer Stau, da gibt es eine Tagesbaustelle und es ist nur die linke Spur frei. Und A661 Egelsbach-Oberursel zwischen Frankfurt-Eckenheim und Frankfurt-Niedereschbach. 2 Kilometer Stau und stockender Verkehr im Baustellenbereich.
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5: Einen schönen guten Tag. Hinter den Ämtern sind wir alle nur Menschen. So hat SPD-Chef Lars Klingbeil auf eine Nachricht reagiert, die heute Morgen Berlin überrascht hat. Bärbel Baas tritt zurück. Die SPD-Politikerin legt ihre Ämter als Partei-Co-Vorsitzende und als Bundesarbeitsministerin mit dem heutigen Tag nieder. Nach dem Tod ihrer Stieftochter brauche sie Zeit, schreibt Baas. Und als Begründung nennt sie auch die öffentlichen Angriffe auf sie, die sich noch verschärft hätten, auch vom Koalitionspartner. Darüber habe ich mit unserem Hauptstadtkorrespondenten Georg Schwarte gesprochen und ihn gefragt, ob sich dieser Rücktritt in irgendeiner Form angedeutet hat und was genau Baas gesagt hat.
6: Denn der Rücktritt an sich ist schon ein Paukenschlag und hat sich in der Form nicht angedeutet. Aber dass diese Bärbel Baas seit langem unter Beschuss in Anführungszeichen stand, das ist und war ja kein Geheimnis. Wir erinnern uns, allein im vergangenen Jahr bei den Arbeitgebern war sie aufgetreten, die sie ausgelacht haben. Schon da war klar, diese Bärbel Baas, die hat eine Menge zu ertragen. Hat sie übrigens damals auch, im Dezember war es, mal so formuliert.
7: Ich will jetzt kein Mitleid oder so, aber ich glaube, ihr könnt tagtäglich merken, dass ich gerade nicht nur im Wind stehe, sondern das ist ein Orkan, den ich gerade erlebe.
6: Ja, und dieser Orkan hat sie jetzt tatsächlich weggeweht. Sie hat selber gesagt, sie musste feststellen, dass die öffentlichen Angriffe auf mich leider auch aus den Reihen des Koalitionspartners in dieser für mich persönlich schwierigen Zeit weiter forciert wurden. Deshalb der Rücktritt. Die Wut bei der SPD über diese Umstände, die ist groß. Und wenn man die schriftlichen Stellungnahmen sich anschaut, dann lässt das tief blicken. Manuela Schwesig, Ministerpräsidentin aus Mecklenburg-Vorpommern, die schreibt, die Attacken der CDU trotz ihrer persönlich schweren Situation, die waren unmenschlich und rücksichtslos. Karl Lauterbach, SPD-Politiker, der sagte, ihr Rücktritt zeige auch, dass bei aller Härte der Politik die zunehmenden persönlichen Angriffe die falschen Leute in die Politik bringt. Und der SPD-Generalsekretär Klüssendorf, der sagt, der Umgang mit dir in den vergangenen Wochen war absolut inakzeptabel. Da nützt es auch mutmaßlich wenig, dass der Kanzler sich auch schriftlich zu Wort gemeldet hat. Er hat geschrieben, ihre Entscheidung verdient Respekt. Als Vater und Großvater könne er nur erahnen, wie schwer dieser Verlust wiege. Er wünsche ihr und ihrer Familie viel Kraft. Trotz und alledem die Wut bei der SPD, auch über die Art und Weise, warum es zu diesem Rücktritt jetzt kam, die ist groß.
5: Ein Nachfolger für das Arbeitsministerium gibt es schon, Alexander Schweizer. Wer ist das denn?
6: Ja, Alexander Schweizer, sowas wie die Führungsreserve der SPD, der ist kein Unbekannter für die Sozialdemokraten, ist bereits Co-Vorsitzender der Partei, war Ministerpräsident in Rheinland-Pfalz, hat damals dann die Wahl verloren, ist da jetzt Fraktionschef. Der ist gelernter Jurist, war in Rheinland-Pfalz, bevor er Ministerpräsident geworden war, da auch schon Arbeitsminister, soll heißen, der weiß, worum es geht. Der Mann hat einen ausgeprägten großes Selbstbewusstsein, Stichwort groß, der hat nicht nur ein großes Selbstbewusstsein, er ist auch ziemlich lang und ziemlich groß, der Mann. Daher auch sein Spitzname, Alexander der Große. Der weiß jetzt, dass er eine Menge vor sich hat. Die Rentenreform steht an, aber wie gesagt, er ist nicht fremd und kann sich mutmaßlich schnell einarbeiten. Und die Tatsache, dass so schnell auch der Name da war, deutet darauf hin, dass dieser Rücktritt jedenfalls am Wochenende schon vorbereitet worden war und dass die SPD jetzt nicht komplett überrascht war.
5: Der zweite Posten, den Bass hatte, das ist der Co-Parteiführung. Wie will die SPD das denn jetzt handhaben? Ist das schon klar? Also Klingbeil alleine vielleicht? Ist das denkbar?
6: Das ist möglicherweise denkbar als kommissarische Lösung jetzt für den Augenblick. Eigentlich sollte es im Dezember einen Parteikonvent geben. Das ist sozusagen eine kleine Parteitagslösung des SPD. Da wollte man über den Kurs der Partei reden und das Programm und derlei Fragen klären. Möglicherweise wird daraus jetzt ein Sonderparteitag, denn nur der kann auch Wahlen durchführen und die Parteispitze neu oder anders wählen. Und da ist jetzt die große Frage. Erstens, bleibt es bei der Doppelspitze, bisher Klingbeil und Baas und jetzt möglicherweise Klingbeil und jemand anders? Oder entscheidet sich die SPD für eine, hatten sie auch ja schon mal, einzelne Position an der Spitze, zumal dieser Lars Klingbeil, der jetzt alleinige Parteichef, doch sehr umstritten ist, auch in seinem eigenen Haufen. Die SPD hatte ihn zuletzt nur mit 65% wiedergewählt. Bärbel Baas war mit ihm angetreten, hatte damals 95% bekommen. Viele sind unzufrieden mit dem Kurs der SPD. Viele sind unzufrieden, speziell mit dem Parteivorsitzenden Lars Klingbeil. Gut möglich, dass auch jetzt da eine neue Lösung gesucht wird. Hier geistert natürlich ein Name, kann man sich vorstellen, durch dieses politische Berlin, im Kanzleramt vermutlich mit Schrecken gehört. Manuela Schwesig, die Wahlgewinnerin in Anführungszeichen aus Mecklenburg-Vorpommern. Sie ist die starke Frau der SPD, auch aufgrund dieses Wahlkampfs in Mecklenburg-Vorpommern. Sie ist sozusagen die Nemesis des Kanzlers. Die beiden haben ein, sagen wir, angespanntes Verhältnis. Gut möglich, dass die SPD sich auf einem Parteitag für eine alleinige Lösung ausspricht und dann vielleicht diese Manuela Schwesig aufs Schild hebt. Bislang hat sie immer darauf verwiesen, dass sie genug zu tun hat in Mecklenburg-Vorpommern. Ein anderer Name, Rehlinger, das ist die Ministerpräsidentin aus dem Saarland. Auch sie hat bisher immer gesagt, nein, ich stehe nicht zur Verfügung. Auch sie hat Wahlen im nächsten Jahr. Also die SPD wird jetzt in sich gehen. Das wird eine Weile dauern. Nicht vorstellbar, dass gleich gegen 12 Uhr wird es eine Pressekonferenz des Parteichefs Lars Klingbeil geben, dass da auch schon diese Frage beantwortet wird. Heute erst einmal der Rücktritt von Bärbel Baas.
5: Und wir halten Sie hier natürlich auf dem Laufenden bei HR Info. Bärbel Baas tritt als SPD-Co-Vorsitzende und als Arbeitsministerin zurück. Das waren Einschätzungen und Infos von unserem Hauptstadtkorrespondenten Georg Schwarte.
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5: Drei verlorene Landtagswahlen in Folge, Umfragewerte unter 20% und ein angeschlagener Kanzler. Die Stimmung in der CDU ist also nicht gut. Zwei Tage lang befasst sich das CDU-Präsidium mit der Situation und mit Konsequenzen. Gestern hat die Klausur begonnen, heute geht sie zu Ende. Und am Nachmittag will Kanzler Merz und Parteichef und die Generalsekretärin Hoppermann vor die Presse treten und über die Ergebnisse informieren. Bereits vor dem Treffen hatte Hoppermann schon gesagt, die Klausur sei keine Wunderwaffe, sondern der Beginn eines Prozesses. Aus Berlin berichtet Birte Sönnigsen.
0: CDU-Generalsekretärin Franziska Hoppermann steht im Regen vor der Parteizentrale in Berlin.
8: Ich fühle mich ganz zu Hause bei diesem Hamburger Wetter hier.
0: Keine Minute dauert ihr Statement zum Auftakt der Klausur.
8: Wir haben die Warnsignale der vergangenen Landtagswahlen deutlich wahrgenommen. Es geht darum, Vertrauen für uns und unsere Politik zurückzugewinnen.
0: Nach drei verlorenen Landtagswahlen und miserablen Umfragewerten sucht die CDU nach einem Ausweg aus der Krise.
8: Um zur alter Stärke zurückzufinden und dann Anspruch als Volkspartei zu untermauern.
0: Doch es gibt unterschiedliche Vorstellungen in der CDU-Spitze, mit welchem Kurs das gelingen kann. Die einen, wie Hessens Ministerpräsident Boris Rhein, setzen darauf, die CDU noch konservativer aufzustellen. Anders sieht es etwa Bundesfamilienministerin Karin Prien. Sie sagt, der Ansatz CDU pur sei gescheitert, die CDU in den letzten Jahren zu konservativ geworden. Für Prien ist auch klar, dass sich ihre Partei deutlich von der AfD, aber auch von der Linkspartei abgrenzen muss.
9: Dazu gibt es aus meiner Sicht keine Alternative, sonst wird es die CDU, wird es die Union in dieser Form auf Dauer nicht mehr geben.
0: Die CDU ringt um ihre Zukunft als Volkspartei und muss auch eine Antwort auf die Frage finden, wie sie in Zukunft mit der AfD umgehen will, die seit vergangener Woche zum ersten Mal einen Landtagspräsidenten stellt. In Sachsen-Anhalt. Das treibt auch Gordon Schnieder, Ministerpräsident von Rheinland-Pfalz, um.
10: Es macht mich fassungslos, dass aus der demokratischen Mitte dort Persönlichkeiten mitgewählt haben. Und ich sage das für mich, dass es eben auch aus den Reihen der CDU wohlwahrscheinlich war.
0: Etwas, das sich aus Sicht von Schnieder nicht wiederholen sollte, wenn sich AfD Spitzenkandidat Ulrich Siegmund zum Ministerpräsidenten wählen lassen will.
10: Wir wählen keine Extremisten in solche Ämter. Wer dort Stimmen mitgibt, um solche Persönlichkeiten in ein solches Staatsamt zu heben, der muss sich überlegen, ob die CDU noch seine politische Heimat ist. Und ich sage, nein, das ist sie nicht.
0: Einig scheint die CDU-Führung zu sein, dass sie sich in Zukunft mehr um die Alltagsprobleme der Menschen kümmern will.
10: Wir reden seit Monaten nur über Sparpakete und über Reformen. Wir müssen nochmal in den Lebensalltag der Menschen zurückkehren. Dass viele nicht wissen, wie sie vor dem Winter jetzt das Heizöl bezahlen sollen. Dass die Lebenshaltungskosten steigen, aber die Löhne in den letzten Jahren nicht mitgestiegen sind.
0: Darüber werde bei dieser Klausur ernsthaft gesprochen, sagt der sächsische Ministerpräsident Michael Kretschmer.
11: Es ist vollkommen klar, ohne wirtschaftliches Wachstum geht es nicht. Und das Zweite ist, die Menschen haben eine klare Agenda. Die Leute haben abgestimmt, dass die Energiepreise zu hoch sind, dass die Lebenshaltungskosten so hoch sind.
0: Die CDU-Führung arbeitet an einem konkreten Plan, wie die Menschen im Alltag entlastet werden könnten. Davon muss sie dann aber noch die Koalitionspartner überzeugen. CSU und vor allem die SPD, die gerade selbst im Umfragetief hängt. Das dürfte die Zusammenarbeit in der Koalition nicht leichter machen, wo ohnehin noch die großen Reformen, Rente, Pflege, Gesundheit und der Haushalt warten. Michael Kretschmer formuliert im ZDF klare Ansprüche an den Koalitionspartner.
11: Die SPD, die kann hier nicht in Berlin demonstrieren gehen und große Sprüche machen, sondern die muss mitliefern in dieser Koalition.
5: Birte Sönnigsen berichtete über die CDU-Klausurtagung und heute Nachmittag sollen die Ergebnisse in einer Pressekonferenz bekannt gegeben werden. Mit den Houthi-Angriffen auf den Flughafen von Riad in Saudi-Arabien wird der Konflikt in der Region weiter eskalieren. Davor warnen jedenfalls Experten, denn Saudi-Arabien gerät unter Druck, ernsthaft zu reagieren. Nach dem großen Angriff mit 12 Toten und mehr als 300 Verletzten hat es weitere Raketenangriffe gegeben in Riad und in Dammam. Die Houthi-Rebellen im benachbarten Jemen, die vom Iran unterstützt werden, bekannten sich zu diesen und auch zu weiteren Attacken. Erwähnenswert in dem Zusammenhang auch, Saudi-Arabien richtet derzeit eine internationale Energiekonferenz in Riad aus. Über die Situation habe ich vor der Sendung mit Dr. Andreas Reinecke gesprochen. Er ist Direktor des Deutschen Orient-Instituts in Berlin und ihn habe ich gefragt, der Konflikt zwischen Saudi-Arabien und der Houthi-Miliz schwelt ja schon länger. Warum kocht er gerade jetzt wieder so stark hoch?
12: Der Konflikt spielt eigentlich schon seit, wenn Sie so wollen, 1962, denn die Husis, eigentlich Saiditen, also eine schiitische Gruppe, die schon seit vielen Jahrhunderten im Norden des Jemen gelebt hat und ich glaube seit dem 9. Jahrhundert dort eine religiöse Herrschaft hatte. Diese wurden 1962 mit Gründung des republikanischen Jemens von der Macht vertrieben und versuchen seitdem wieder an die Macht zurückzugelangen und haben dies mit iranischer Hilfe jetzt auch 2014 geschafft. Das hat die Saudis damals schon bereits sehr beunruhigt, sodass sie 2015 einen großen Krieg gestartet haben gegen den Jemen, aber im Grunde genommen nur ganz bedingt die Husis von der Macht haben vertreiben können. Das ist die Historie. Und im Augenblick ist der Krieg deswegen wieder so aktuell geworden, weil die Husis zwar 2014 die Hauptstadt Sanaa haben erobern können, aber ein Teil der damaligen Regierung immer noch den Süden gehalten hat und vor allen Dingen die Einfahrt zum Roten Meer gehalten hat, das ist Bab el-Mandab. Und aus diesem Gebiet haben die Husis vor wenigen Wochen die Truppen, die mit Saudi verbündet waren, des Südens vertrieben. Und nun haben die Saudis versucht, diese Husis wieder von der Meerenge zurückzuvertreiben, was teilweise gelungen ist. Und jetzt antworten die Husis mit diesen Raketenangriffen auf Saudi-Arabien und auf Riad.
5: In den letzten Monaten haben die Houthis in Saudi-Arabien vor allen Dingen Militärstützpunkte und Ölanlagen angegriffen. Und jetzt dieser große Anschlag auf einen Passagierflughafen mit Toten und Verletzten, das ist ja schon noch mal eine andere Dimension. Legen die es auf einen Krieg mit Saudi-Arabien an und vor allen Dingen wären die militärisch auch aufgestellt dafür?
12: Die Husis sind nicht mehr wie vielleicht zu Anfang vor vielen Jahrzehnten eine Guerillatruppe, sondern das ist tatsächlich eine Truppe, die auch mit Hilfe der Iraner inzwischen hochprofessionell geworden ist. Und sie können also mit Raketen umgehen, sie können mit ballistischen Raketen umgehen und deswegen sind sie auch in der Lage, solche Angriffe zu führen. Es geht ihnen sicherlich nicht darum, Saudi-Arabien in irgendeiner Form zu erobern, sondern es geht ihnen schlicht und einfach darum, die Macht im Jemen zu behalten. Und sie wehren sich eben auch mit diesen Möglichkeiten gegen Saudi-Arabien. Dazu gibt es eine Interessenidentität. Ich hatte vorhin gesagt, dass die Iraner die Husis unterstützen. Das machen die Iraner auch in eigenem Interesse, weil sie mit dem System der Stellvertreter wie die Hamas in Gaza, die Hisbollah im Südlibanon und eben auch die Husis versuchten, eine eigene Unterstützertruppe aufzubauen. Und die brauchen sie jetzt im Augenblick auch, weil sie im Kampf gegen die Amerikaner und die Israelis eben weitere Hilfen brauchen. Und die Sperrung der Straße von Hormuz einerseits und jetzt auch die mögliche Sperrung der Einfahrt in das Rote Meer, das Bab el-Mandab, ist eine weitere Möglichkeit für die Iraner. Also diese Interessenidentität besteht im Augenblick und deswegen ist dieser Kampf jetzt auch eskaliert.
5: Das betrifft eine ganze Region, es gibt ganz viele Verstrickungen da. Welche Möglichkeiten hat Saudi-Arabien denn überhaupt vernünftig darauf zu reagieren? Weil den offenen Krieg, das kann ja nicht im Interesse von Saudi-Arabien liegen.
12: Nein, ein offener Krieg nicht, aber sie müssen schon in irgendeiner Form die Husis zumindest dazu bringen, dass die Meerenge, also die Einfahrt in das Rote Meer und damit auch die Möglichkeit, Erdöl aus Saudi-Arabien in die Welt zu transportieren, wieder zurückzudrehen. Das ist zunächst mal ihr Ziel. Sie haben dazu um Unterstützung gebeten. Es gab vor einem Vierteljahr den Pakt von Mekka, wo Türkei, Pakistan und Saudi-Arabien sich gegenseitig Unterstützung zugesagt haben. Saudi-Arabien hat diesen Pakt jetzt aktiviert. Es gibt pakistanische Truppen in Saudi-Arabien, die aber bislang nicht in den Krieg im Jemen eingreifen werden. Also da gibt es eine Grenze, aber sie werden in irgendeiner Art und Weise versuchen wollen, mit Hilfe der ursprünglichen Gegner der Husis im Jemen, die jetzt im Südjemen sind, diese wieder in Stellung zu bringen, um zumindest eine zumindest sie dazu zu bringen, dass quasi die Einfahrt in das Rote Meer zu wieder freizugeben.
5: Und außerdem hat Saudi-Arabien ja mehrmals die USA schon um Unterstützung gebeten. US-Präsident Trump hat angekündigt, man würde eine Entscheidung treffen. Bisher ist die aber noch nicht gefallen. Aber was würde sich denn ändern, wenn die USA tatsächlich eingreifen würden?
12: Ja, es ist eine große Debatte. Für die Saudis ist es eine weitere große Enttäuschung. Sie und auch die anderen Staaten am Golf hatten darauf gesetzt, dass die Amerikaner sie gegen den Iran verteidigen würden und deswegen ja auch extrem umfangreiche Waffenkäufe in den USA geleistet. Jetzt müssen sie feststellen, schon seit einiger Zeit, dass die Amerikaner sie nicht verteidigen werden, sondern im Gegenteil zusammen mit den Israelis durch den Angriff in den Iran diesen Konflikt sogar noch verstärkt haben. Sie hoffen jetzt, dass die Amerikaner dort eingreifen werden, aber ein Eingreifen ist schwierig, denn man muss, wie wir auch im Iran gesehen haben, letztendlich mit Bodentruppen dort hinein, um wirklich die Houthis zu besiegen. Das ist aber unrealistisch, denn es ist ein zerklüftetes Gebirge. Dort wird man mit Bodentruppen nichts erreichen können. Also möglicherweise können die Amerikaner dort mit Luftunterstützung dort wenigstens die Truppen des Süden des Jemens unterstützen, damit die wieder die Einfahrt zum Roten Meer freigeben können. Aber ob das wirklich so ist, weiß man nicht. Aber die Enttäuschung, auch die strategische Enttäuschung in Saudi-Arabien im Golf ist nach wie vor da. Und es wird Auswirkungen auch ganz langfristig auf die Rolle der Amerikaner, aber auch auf die Positionierung der gesamten Staaten im Golf haben.
5: Eine Einschätzung von Andreas Reinecke, dem Direktor des Deutschen Orient-Instituts in Berlin, zu der Situation nach den Houthi-Angriffen auf Flughäfen in Saudi-Arabien. 11.51 Uhr ist es.
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5: Bei der Ironman-Weltmeisterschaft in Hawaii hat die Athletin Laura Philipp Grund zum Feiern gehabt. Sie machte Platz 2. Für den dreimaligen Ironman-Weltmeister Patrick Lange aus Bad Wildungen dagegen ist sein letzter Auftritt in Hawaii bitter zu Ende gegangen. Nach einem starken Schwimmen musste der 40-Jährige auf der Radstrecke aufgeben. Grund waren Krämpfe und Schmerzen. Statt des erhofften sportlichen Abschieds also Enttäuschung. Ich habe vorhin mit ihm gesprochen und ihn gefragt, wie schwer es ihm fällt, diesen bitteren Abschied zu akzeptieren.
13: Es ist nach wie vor sehr schwer. Für mich ist es sicherlich das bitterste aus meiner Karriere. Ich hätte mir das sehr gewünscht, hier nochmal ein gutes Rennen zu erleben und mich einfach bei der Insel zu bedanken für die ganzen tollen Erfolge, die ich hier feiern durfte, für die großartigen Momente, die ich hier erleben durfte. Und ja, es war gestern einfach nicht möglich. Und das ist schon sehr, sehr schade.
5: Nach dem Schwimmen waren Sie ja eigentlich noch gut dabei und auf dem Rad ist dann nichts mehr gegangen. Wie erklären Sie sich das und was ist Ihnen da durch den Kopf gegangen?
13: Ja, also Sie haben recht, das Schwimmen lief wirklich absolut nach Plan. Und beim Radfahren habe ich wohl schon auf den ersten Metern gemerkt, dass der Punch fehlt und ich, anders als im Training die letzten 3 Monate, Probleme hatte, in Gang zu kommen. Aber natürlich gebe ich so ein Rennen nicht so leichtfertig auf und habe alles versucht, was man eben machen kann, über Ernährung, über viel Wasser trinken, einfach versucht, das Ganze wieder irgendwie in Gang zu kriegen, den Körper wieder in Gang zu kriegen. Aber ja, nach circa 2 Stunden fingen dann Krämpfe an und ich konnte einfach überhaupt keine Kraft mehr aufs Pedal bringen. Und selbst heute ist es noch so, dass ich mich körperlich eigentlich fühle, als hätte ich den Wettkampf bestritten. Und von daher war für mich da gestern auch zu dem Zeitpunkt auf dem Rad einfach völlig undenkbar, dass ich mit solchen beiden noch einen Marathon laufe. Und von daher geht dann die Gesundheit vor und ich musste dann schweren Herzens eben aussteigen.
5: Und obwohl Sie schweren Herzens ausgestiegen sind, haben Sie sich schließlich dann anschließend nochmal als freiwilliger Helfer an der Strecke Wasser an andere Athleten verteilt. Woher kam denn in diesem Moment der Gedanke, nochmal mit anzupacken, statt sich einfach vielleicht zurückzuziehen?
13: Ja, natürlich wäre das das Einfachste gewesen, sich zurückzuziehen. Aber das Hauptziel dieser ganzen Reise war eben, sich von der Insel und von diesem Rennen im Speziellen zu verabschieden, weil es ja das meine letzte Teilnahme hier auf der Insel sein sollte. Und von daher war es einfach für mich wichtig, dieses Rennen auf eine andere Art und Weise dann zu respektieren. Und deswegen habe ich mich einfach aufgerafft und mich selbst sozusagen am Kragen gepackt und habe halt mit dieser Aktion versucht, dem Rennen etwas zurückzugeben und vor allen Dingen den Athleten zu helfen, die an diesem Tag einfach Großartiges geleistet haben und das Ziel dann sozusagen für mich auch ein Stück weit dann gesehen haben. Von daher, das war einfach schön, hat gut getan.
5: Jetzt mal abgesehen von der Enttäuschung, ich meine, Sie sind einer der erfolgreichsten deutschen Triathleten überhaupt. Sie haben Hawaii 3-mal gewonnen. Können Sie sagen, welche Bilder oder welche Momente Ihnen jetzt besonders in Erinnerung bleiben werden?
13: Ja, sehr gerne, weil ich glaube, das ist das, wo man den Fokus ganz klar drauf lenken muss. Ein schlechter Tag wird meine Karriere nicht definieren. Und für mich sind ganz klar stechen so 2 Momente heraus. Das eine ist 2018, als ich als erster Mann unter 8 Stunden diesen Wettkampf beendet habe und meiner Frau oder meiner jetzigen Frau dann einen Heiratsantrag im Zielbereich machen konnte und mich das alleremotionalste Erlebnis und das, was mich wirklich einfach nach wie vor begleitet ist, der Moment im 2024, als ich noch an Position 3 liegend mir meine Mutter erschienen ist, die 2020 an Krebs gestorben ist und mir wirklich mitgegeben hat auf dem Sterbebett im Hospiz, dass sie sich nichts mehr wünsche, als dass ich nochmal dieses Rennen hier gewinne. Und als ich dann 10 Kilometer in diesem Marathon war, lief ich dann so einer Bucht vorbei und da war es dann wirklich, als ob ich sie gesehen hätte und als ob sie ab dem Moment eben angeschoben hat. Und das hat so viel Energie freigesetzt und so viele Emotionen freigesetzt, hat mich dazu befähigt, diesen Wettkampf nochmal zu gewinnen. Und das macht mich einfach unfassbar stolz, dass ich ihr diesen letzten Wunsch 24 erfüllen konnte.
5: Das sind auf jeden Fall Gänsehautmomente. Worauf freuen Sie sich eigentlich am meisten in dem jetzt kommenden Leben als Ex-Profi?
13: Naja, ganz Ex-Profi bin ich ja noch nicht. Es gibt immer noch ein Rennen, das ich bestreiten werde, 2027 im Sommer in Rot. Das ist dann sozusagen das offizielle Abschiedsrennen. Es wäre jetzt nur das letzte Rennen auf Hawaii gewesen. Oder es war das letzte Rennen auf Hawaii, muss man, um es ganz klar so auszudrücken. Und ich freue mich einfach im Sommer dann wirklich meinen Abschied zu feiern vor deutschen Fans, dem heimischen Publikum. Ja, einfach nochmal Björn Danke zu sagen und dann dort offiziell meinen Abschied vom Leistungssport zu feiern.
5: Das sagt der dreimalige Ironman-Weltmeister Patrick Lange nach der Weltmeisterschaft in Hawaii, wo er wegen Krämpfen und Schmerzen aufgeben musste.
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5: Von heute an bis zum 19. Oktober lädt die Stadt Bad Hersfeld zum Lullusfest ein. Es erinnert an den Stadtgründer, den Erzbischof Lull. Eine Woche lang heißt es also dann gemeinsam feiern, lachen, Spaß haben. Und auf dem Festplatz ist auch für jeden Geschmack was dabei. Wer den Nervenkitzel sucht, kommt auf seine Kosten, genauso wie Familien, Kinder und alle, die das Fest kulinarisch genießen möchten. Patricia Kümbel gibt mal einen Vorgeschmack.
14: Typisches Geräusch ab heute in Bad Hersfeld. Ja, es ist wieder die Zeit, es ist Lullusfest. Das andere typische Geräusch, Feuerknistern. Vom Lolzfeuer mitten in der Stadt. Laut Bürgermeisterin Anke Hofmann.
15: Eben ein Treffpunkt für alle, und zwar rund um die Uhr.
14: Punkt 12 heute Mittag hat sie einen wichtigen Job. Mit einem Fackelwurf entzündet die Bürgermeisterin das Lolzfeuer und startet damit offiziell das älteste Volksfest Deutschlands.
15: Das ist schon was ganz, ganz Besonderes. Und natürlich ist es auch ein wenig aufregend. Und wichtig ist, dass das Feuer nachher auch brennt. Da schaut jeder ganz genau drauf. Denn es wird ja auch gesagt, wenn wir das Feuer nicht über diese Woche brennen haben, dann wandert das Fest nach Fulda.
14: Ein großer Rummel, Fahrgeschäfte, sogar zwei ganz neue, Musik, Ballons und Leckereien. Dem Volksfestherz heizt nicht nur das Lolzfeuer ein. Dafür kommen auch ehemalige Bad Hersfelder gerne wieder in die Stadt. Und dieses Jahr gibt es noch mehr zu feiern.
15: Wir haben in Bad Hersfeld sehr, sehr viele Jubiläen. Das Wortreich feiert Geburtstag. Wir hatten 75 Jahre Festspiele. Aber ein besonderes Highlight, wir feiern 100 Jahre Feuermeister. Und das soll sich auch widerspiegeln in diesem Umzug.
14: Über 1000 Jahre alt ist das Lullusfest. Das Lolzfeuer brannte seitdem fast jedes davon. Den Feuermeister gibt es seit 100 Jahren. Meister in einer Handwerkszunft und Bad Hersfelder sein, die Bedingungen für das Amt. Nicht ganz von Anfang an mit dabei, aber immerhin seit 2 Jahren der aktuelle Feuermeister Marc Baumgart.
16: Naja, am Fest werden wir alle Feuermeister, die noch leben, werden wir da präsentieren können. Das sind ja bis jetzt nur 7 insgesamt gewesen und 4 sind insgesamt jetzt noch da, also mit mir jetzt zusammen. Und wir werden natürlich auf dem Lullus-Umzug und so weiter, werden wir uns schon gemeinsam präsentieren. Und das ist schon was ganz Besonderes, denke ich. Also es ist nicht jedes Jahr so, dass man alle in Ornat sieht und mitlaufen hat. Ja, also es macht einen schon stolz, klar.
14: Eine ganze Stadt ist Feuer und Flamme für ihr Lullusfest.
5: Patricia Kümpel berichtete über das Lullusfest, das heute in Bad Hersfeld beginnt.

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1: 12 Uhr. Bundesnetzagentur erlaubt Porto-Erhöhung bei der Post. Wirtschaftsnobelpreis geht an 2 US-Wissenschaftler. Lolos Fest in Bad Hersfeld beginnt. Das Wetter oft sonnig und trocken bei 12 bis 17 Grad. Mein Name ist Christoph Haas. Briefe und Pakete könnten in Deutschland bald wieder mehr kosten. Die Deutsche Post darf das Briefporto ab dem kommenden Jahr um gut 20% erhöhen und für Pakete um fast 11%. ARD-Reporterin Anne Burkhardt.
2: Das ist wesentlich mehr als bei der Porto-Erhöhung vor 2 Jahren. Das bedeutet aber nicht automatisch, dass sich Briefe und Pakete genau in diesem Maß verteuern, sondern es ist ein Spielraum, den die Bundesnetzagentur der Deutschen Post AG einräumt. Die Post hatte einen höheren Spielraum für Preisanpassungen gefordert, vor allem wegen der gesunkenen Briefmengen, aber auch, weil sie weitere Mehrkosten geltend macht. Die Bundesnetzagentur hatte diese aber nicht in vollem Umfang anerkannt.
1: Der Nobelpreis für Wirtschaft geht in diesem Jahr an die beiden US-Wirtschaftswissenschaftler Robert E. Hall und Michael Woodford. Das hat die Königlich Schwedische Akademie der Wissenschaften gerade in Stockholm bekannt gegeben. Sie werden ausgezeichnet für ihre Forschungen zur Wirtschaftsstabilisierung. Der Preis ist mit umgerechnet rund 1 Million Euro dotiert und geht als einzige Auszeichnung nicht auf den Unternehmer Alfred Nobel zurück. Er wird deshalb auch nur inoffiziell Nobelpreis genannt. Die Europäische Union verhängt neue Sanktionen gegen Russland. Das hat die EU-Außenbeauftragte Kallas mitgeteilt. Betroffen sind demnach so viele Personen und Unternehmen wie nie zuvor. ARD-Korrespondentin Katrin Schmidt.
3: Damit rücken knapp 1600 Akteure neu auf die Sanktionsliste der EU, vor allem solche mit Verbindungen zum militärisch-industriellen Komplex des Landes. Außerdem sind 77 Akteure darunter, die jüngst an der Ausrichtung der Duma-Wahlen in besetzten ukrainischen Gebieten beteiligt waren. Mehr als die Hälfte der Sanktionen stehe mit der Produktionskette für ballistische Raketen in Verbindung. Und mit der Listung von Drohnenherstellern reagiere die EU zugleich auf Russlands zunehmende hybride Angriffe auf EU-Mitgliedstaaten, so Kallas.
1: Nach dem Rücktritt von Bärbel Baas soll der frühere rheinland-pfälzische Ministerpräsident Schweizer von der SPD neuer Bundesarbeitsminister werden. Das hat eine SPD-Sprecherin bestätigt. Baas hatte am Morgen mitgeteilt, dass sie sowohl ihr Ministeramt als auch den SPD-Vorsitz aufgibt. Sie begründete den Schritt mit dem Tod ihrer Stieftochter, aber auch damit, dass sie öffentlichen Angriffen ausgesetzt gewesen sei, auch aus Reihen der Union. Ihr fehle deshalb die Kraft, weiterzumachen. 6 Billionen Euro für den Klimaschutz bis 2045. So viel wäre nach einer neuen Untersuchung der Förderbank KfW nötig, um das Leben und die Wirtschaft in Deutschland klimaneutral zu machen. Damit würden sich die bisherigen Ausgaben mehr als verdoppeln. Die meisten Investitionen müssten nach Ansicht der Experten Verbraucher und Unternehmen stemmen. Vor allem beim Verkehr müsse viel investiert werden, etwa bei der Umstellung auf Elektroautos. In Bad Hersfeld in Osthessen beginnt das Lolusfest. In diesen Minuten wird auf dem Marktplatz das traditionelle Lolusfeuer entzündet. Es soll während des Festes Tag und Nacht brennen und wird extra bewacht. Bis kommenden Montag sind in der Bad Hersfelder Innenstadt mehr als 50 Stände und Fahrgeschäfte aufgebaut. Die Stadt erwartet 500.000 Besucherinnen und Besucher. Das waren die Nachrichten. Das Wetter, auch heute Nachmittag bleibt es trocken, dazu scheint oft die Sonne neben ein paar Wolken und die Temperaturen steigen auf 12 bis 17 Grad. In der Nacht kann sich wieder Nebel bilden, die Werte gehen zurück auf 7 bis 0 Grad. Morgen ist es erst noch teils sonnig, dann zieht es zu und es regnet auch etwas, maximal 11 bis 16 Grad. Die weiteren Aussichten: am Mittwoch erst trüb, später freundlicher bis 20 Grad. Und am Donnerstag teils neblig grau, teils sonnig bis 19 Grad. Die Zeit 12.04 Uhr.
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1: Vorsicht auf der A5 Darmstadt-Frankfurt. Zwischen Zeppelinheim und Frankfurter Kreuz eine ungesicherte Unfallstelle mit einem Lastwagen. Vorsicht auch auf der A49 Gießen-Kassel. Zwischen Neuental und Borken liegt ein Plastikteil auf der linken Spur. Und Vorsicht auf der B42 Frankfurt-Wiesbaden. Zwischen Wiesbaden-Frauenstein und Eltville-Martinstal liegt ein Teppich auf der linken Spur. A45 Aschaffenburg-Gießen zwischen Gambacher Kreuz und Gießener Südkreuz 3 Kilometer stockender Verkehr. Da laufen Reinigungsarbeiten auf der linken Spur. A45 Gießen-Dortmund zwischen Ehringshausen und Herborn Süd 3 Kilometer Stau. Wegen einer Tagesbaustelle ist da nur die linke Spur frei. Es gibt in dem Stau aktuell eine Verzögerung von 10 bis 20 Minuten. Und A661 Egelsbach-Oberursel zwischen Frankfurt-Eckenheim und Frankfurt-Niedereschbach. 2 Kilometer Stau und stockender Verkehr im Baustellenbereich.
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4: Einen schönen guten Tag. Den Namen Alexander Schweizer werden wir uns gut merken müssen ab heute. Der Mann von der SPD wird nämlich neuer Bundesarbeitsminister nach dem Rücktritt von Bärbel Baas. Die hat heute Morgen verkündet, dass sie dieses Amt aufgeben wird, auch ihren Posten als Chefin der SPD. Vor allem wegen eines Todesfalls in ihrer Familie, haben wir gerade in den Nachrichten gehört, ihre Stieftochter ist gestorben. Allerdings habe es eben auch Angriffe auf ihre Person gegeben aus der Union. Das alles zusammen hat sie als Begründung genannt heute. Kurz danach ist auch schon der Nachfolger benannt worden. Wobei so ganz neu ist der Name Alexander Schweizer jetzt auch nicht. Er war bis vor etwa einem halben Jahr Ministerpräsident in Rheinland-Pfalz, ist dann aber bei der Landtagswahl abgewählt worden. Jetzt also der ganz große Schritt in die Bundespolitik.
5: Alexander Schweizer ist nicht zu übersehen, egal wo er auftritt, mit seinen 2,6 Meter Körpergröße. Ganz hilfreich für jemanden, der sehr gerne im Mittelpunkt steht, der stets nach Macht strebt. Für den 53-jährigen Sozialdemokraten geht es auch lange Zeit immer nur nach oben. Juso-Chef, SPD-Generalsekretär, Fraktionschef, Landesminister. Der vorläufige Höhepunkt im Juli 2024. Die scheidende Ministerpräsidentin Malu Dreyer bietet Schweizer an, ihre Nachfolge anzutreten. Im Grunde von Tag 1 an geht es für ihn darum, den Posten des Regierungschefs in Rheinland-Pfalz auch zu verteidigen.
6: Das ist der Kampf meines Lebens. Ich komme nicht aus einer Familie, wo einem was geschenkt wurde. Mir hat keiner gesagt, du wirst mal Ministerpräsident. Und ich nehme das sehr stark auch als persönliche Herausforderung an, für all die Menschen, die auf mich setzen, diesen Kampf zu gewinnen.
5: Doch das geht bei der Landtagswahl im März krachend schief. Ausgerechnet mit Schweizer an der Spitze müssen die Sozialdemokraten erstmals nach 35 Jahren die Macht in Rheinland-Pfalz abgeben. Wahlsieg und Ministerpräsidentenamt gehen an die CDU. Für Schweizer ein herber Tiefschlag, den der dreifache Familienvater nur schwer verarbeitet. Sogar ein Rückzug aus der Politik scheint denkbar. Doch die SPD will ihn nicht gehen lassen.
6: Ich habe in den letzten Wochen wirklich zahlreiche Mails, Schreiben, SMS bekommen, viele Gespräche geführt von Kolleginnen und Kollegen außerhalb der Landtagsfraktion, aus der Landtagsfraktion, die mich genau darum gebeten haben, auch als Fraktionsvorsitzender zu kandidieren.
5: Neben dem Fraktionsvorsitz im Landtag übernimmt er auch den Posten als kommissarischer SPD-Landeschef. Wirklich glücklich wirkt Schweizer dabei nie, agiert er wie ein Schattenministerpräsident. Seit der Wahlniederlage wird über einen Wechsel des Südpfälzers nach Berlin spekuliert. Als möglicher Nachfolger von Parteichef Lars Klingbeil wird er ins Spiel gebracht. Kommentiert hat Schweizer die Gerüchte nicht, dafür umso schärfer die Arbeit von Kanzler Friedrich Merz. Nun ist es der Job als Arbeits- und Sozialminister in der Bundesregierung, der Schweizer nach Berlin lockt. Das Ressort kennt er bestens als ehemaliger Landesminister für Arbeit und Soziales. Menschen in Rheinland-Pfalz halten ihn für eine gute Wahl als Nachfolger von Bärbel Baas.
7: Ich find gut, dass wir in Rheinland-Pfalz als Nachfolger oder beziehungsweise, dass der gewählt worden ist jetzt. Und finde, er hat bisher hier bei uns in Rheinland-Pfalz einen guten Job gemacht.
8: Gut, der Schweizer hat ja hier in Rheinland-Pfalz ein gutes Bild hinterlassen und ich glaube, das ist ein würdiger Nachfolger. So, ja. Dem traue ich das zu, klar.
9: Also ich finde es gut, dass er den Job jetzt antreten will. Er macht ja hier einen guten Job in Rheinland-Pfalz und ich wünsche ihm alles Gute. Toi, toi, toi.
4: So also sind die guten Wünsche zum Start von Alexander Schweizer auf Bundesebene. Er wird der neue Bundesarbeitsminister, Alexander Schweizer von der SPD, nachdem sich ja Bärbel Baas aus persönlichen Gründen zurückgezogen hat. Heute Morgen hat sie das offiziell bekannt gegeben und gerade eben hat der andere Chef der SPD, nämlich Lars Klingbeil, angekündigt, dass im Dezember die komplette Führung der Partei neu gewählt werden soll. Dafür wird dann auch ein Parteitag zum Jahreswechsel veranstaltet. Das also die neueste Meldung aus Berlin dazu. 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Saudi-Arabien ist eines der reichsten Länder der Welt, hat auch einen großen internationalen Flughafen in der Hauptstadt Riad und ein schlagkräftiges Militär. Umso erstaunlicher, was sich da am Wochenende abgespielt hat. Gleich zwei Angriffe auf den Flughafen. Insgesamt 14 Menschen sind dabei getötet worden und Hunderte wurden verletzt. Es gibt nur sehr wenige Bilder davon, aber die Schäden sind wohl immens vor Ort. Saudi-Arabien macht dafür die Houthi-Miliz aus dem Jemen verantwortlich. Das wirkt sich auch immer noch aus. Auch heute müssen etwa 60% der geplanten Flüge am Flughafen in Riad abgesagt werden. Das Ganze beobachtet Philipp Dienstbier. Er ist Leiter des Regionalprogramms für die Golfstaaten bei der CDU-nahen Konrad-Adenauer-Stiftung. Einen schönen guten Tag.
10: Guten Tag.
4: Er ist netterweise, weil er gerade bei einer Konferenz ist, für uns kurz vor die Tür gegangen. Herr Dienstbier, ein Sprecher der Houthis hat sich zu noch mehr Angriffen in Saudi-Arabien bekannt, etwa auf einen anderen Flughafen und zwei Ölanlagen. Ist das von der Regierung in Saudi-Arabien denn überhaupt bestätigt worden inzwischen?
10: Also die Bestätigungen, die sind sehr spärlich. Das hängt natürlich auch damit zusammen, dass das sicherheitsrelevante Informationen sind. Saudi-Arabien möchte nicht durch die Anerkennung oder umfangreiche Berichterstattung im strategischen Vorteil auch den Angreifern geben, dass man beispielsweise genau einschätzen kann, wie erfolgreich die Attacken waren, welche Schäden dabei entstanden sind. Das erklärt eben diese Informationspolitik. Aber man muss schon davon ausgehen, dass so wie das auch in den Medien durchdringt, eben verschiedene Flughäfen, Energieinfrastruktur, vor allem natürlich jetzt der Flughafen in Riad, aber beispielsweise auch im Osten in Dammam oder andernorts in Saudi-Arabien getroffen wurden.
4: Die Houthi-Milizen kämpfen eigentlich gegen die Regierung im Jemen, also in ihrem Heimatland. Sie werden außerdem vom Iran unterstützt. Was bezwecken die jetzt mit diesen Angriffen auf Saudi-Arabien?
10: Das hängt zusammen mit der Gegenoffensive, die die jemenitische Regierung seit dem 5. Oktober gestartet hat. Die Houthis, wir erinnern uns, haben vor einigen Wochen durchaus überraschend einen großen Teil entlang des strategisch wichtigen Bab al-Mandab, also der Meerenge, die in das Rote Meer hineinführt, erobert. Das war einer der größten Vorstöße eigentlich seit Jahren, bei denen die Miliz der international anerkannten Regierung von ihnen kontrolliertes Territorium abgenommen hat und die jemenitische Regierung mit eben Unterstützung Saudi-Arabiens versucht, diese Gebietsverluste jetzt wieder umzukehren. Und die Houthis eskalieren, indem sie bei dieser Gegenoffensive jetzt verschiedene Orte in Saudi-Arabien angreifen, versuchen damit Druck auf Saudi-Arabien zu erhöhen, die Unterstützung für die jemenitische Regierung einzustellen und auch die Luftangriffe, die Saudi-Arabien eben zur Unterstützung dieser Offensive durchführt, zurückzufahren.
4: Und offenbar waren diese Angriffe ja auch erfolgreich, wenn wir das mal so bezeichnen wollen. Jetzt ist Saudi-Arabien ein reiches Land, hat auch eine moderne Armee. Wie kann es sein, dass die Houthis mit ihren begrenzten Mitteln da so viel Schaden anrichten können?
10: Das gibt, würde ich sagen, zwei Gründe, die man da anführen muss. Also einerseits darf man nicht unterschätzen, wie weit fortgeschritten die Fähigkeiten der Houthis in diesem Bereich sind. Die Miliz hat viele Jahre durch vor allem iranische Unterstützung Waffensysteme selbst produziert oder zusammengesetzt und kann diese auch verwenden, die eigentlich nur staatlichen Streitkräften normalerweise vorbehalten sind. Also weitreichende ballistische Raketen, Marschflugkörper. Also es ist eine sehr komplexe und hochtechnologische Bedrohung, die diese Miliz dort hat. Also das sind Systeme, die sehr weit reichen und auch sehr schwer nur abgewehrt werden können. Und gleichzeitig gibt es eben das Problem bei der Luftverteidigung. Wir haben das auch im Krieg beispielsweise mit Iran, auch im Falle der Angriffe auf Israel immer wieder gesehen, dass es eben keinen hundertprozentigen Schutz gegen solche Raketen gibt. Die saudi-arabische Luftverteidigung ist gut. Es gibt ja auch amerikanische Kräfte vor Ort, auch Unterstützung der USA bei der Verteidigung. Aber selbst bei Abschussraten von 90, von 95%, wenn eben doch einige Raketen durchkommen, kann das verheerende Schäden hervorrufen. Und genau das haben wir jetzt zuletzt eben leider Gottes am Flughafen in Riad gesehen.
4: Sie haben gerade schon angesprochen, was die Houthis so als offiziellen Grund gerne angeben für solche Angriffe, nämlich, dass Saudi-Arabien seinen Militäreinsatz im Jemen verstärkt hat. Auch die USA haben ja angekündigt, sich dem anschließen zu wollen. Erleben wir da gerade, wie sich dieser Krieg mit dem Iran, also in der ganzen Region, wieder weiter ausbreitet?
10: Es ist durchaus zumindest eine neue Front. Es war ja schon im Frühjahr, als der Krieg mit Iran begann, so, dass die Houthis lange Zeit eben nicht aktiv eingetreten sind. Viele Beobachter hatten erwartet, dass auch im Jemen, auch im Roten Meer wieder eine erneute Front geöffnet wird. Das ist lange nicht passiert. Jetzt ist das der Fall. Das hängt auch damit zusammen, dass sich die Zusammenarbeit, die Unterstützung Irans für die Houthi-Miliz im Jemen immer direkter und offenkundiger gestaltet hat, sodass Saudi-Arabien irgendwann eigene Gegenschritte einleiten musste. Aber wir sehen durchaus jetzt eben eine neue Front, was für das Königreich eben ganz besonders schwierig ist, weil die Südflanke oder die Südwestflanke, wenn man so will, sehr verwundbar ist. Wir auch die Umleitung von Ölexporten beispielsweise, die nicht mehr aus der Straße von Hormus in den Persischen Golf hinaus gelangen konnten, teils auch über das Rote Meer in den letzten Monaten gesehen hat. Also es nimmt Saudi-Arabien gewissermaßen in die Zange und hat deswegen auch große strategische Auswirkungen, nicht nur für die Region, sondern für die gesamte Weltwirtschaft.
4: Die Einschätzung von Philipp Dienstbier. Haben Sie vielen Dank fürs Gespräch. Er ist bei der CDU-nahen Konrad-Adenauer-Stiftung der Fachmann für die Golfstaaten und wir haben gesprochen über die neuen Angriffe der Houthi-Milizen auf Saudi-Arabien. Unter anderem wurde da am Wochenende der Flughafen in Riad getroffen.
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4: Schauen Sie doch mal nach, sicherheitshalber, ob Ihr Bürgermeister noch in der Stadt ist heute. Vielleicht ist er ja auch mal eben nach Genf unterwegs. Dort treffen sich heute und morgen 80 Bürgermeisterinnen und Bürgermeister aus der ganzen Welt zum UN Forum of Mayors, so heißt das offiziell, wird veranstaltet von den Vereinten Nationen. Der Vorsitzende der Konferenz in diesem Jahr ist übrigens Eckhard Würzner. Das ist der Bürgermeister von Heidelberg und der kann auch gut erklären, worum es eigentlich bei diesem Treffen geht. Unsere Korrespondentin Sandra Bieger hat ihn am Rande der Veranstaltung in Genf getroffen.
11: Montagmorgen. Das diplomatische Genf startet bei Sonnenschein in die neue Woche. Vor dem Gebäude der UN-Organisation für geistiges Eigentum WIPO halten Taxen und Fahrzeuge mit Diplomatenkennzeichen im Minutentakt. Aus einem steigt Eckhard Würzner, Oberbürgermeister von Heidelberg und Leiter des zweitägigen Forums der Bürgermeister bei den Vereinten Nationen.
12: Ja, ich freue mich drauf. Es ist extrem wichtig, dass wir einfach als Städte unsere Stimme erheben und dass wir jetzt bei der UNEC, also bei der europäischen Sektion der UN, ein klares Forum haben, ein klares Mandat haben, ist natürlich was Großartiges. Und deswegen, ich freue mich drauf, die Sitzung zu leiten und auch wichtige Impulse mit reingeben zu können. Das hoffe ich zumindest.
11: Das Forum der Bürgermeister bei den Vereinten Nationen gibt es seit 6 Jahren. Der Heidelberger Oberbürgermeister Würzner war zunächst stellvertretender Vorsitzender. Vor einem Jahr wurde er dann zum Vorsitzenden gewählt. Ziel des Forums ist es, dass sich Stadtoberhäupter aus aller Welt regelmäßig austauschen, gemeinsame Forderungen formulieren. Die wiederum sollen in UN-Programme und Lösungsansätze einfließen. Eckhard Würzner sagt, dass die sogenannte große Politik mittlerweile auch erkannt habe, dass diese Bindung zur Basis elementar wichtig sei.
12: Du kannst keine Antworten mehr auf die Fragen der Zukunft geben, wenn du nicht auch mit den Städten eng zusammenarbeitest. Das, was wir merken, ist, die Verantwortung in die da oben hat sich geändert. Es gibt eine immer größere Skepsis, ob die politischen Vertreter auf der Bundes-, auf der europäischen Ebene, auf der internationalen Ebene tatsächlich die Problemlage so erkennen, wie man sich das wünscht. Das Vertrauen schwindet, während das Vertrauen eigentlich an die lokale, regionale Ebene immer noch ungebrochen gut ist.
11: Wie lässt sich der öffentliche Nahverkehr verbessern? Wie machen wir unsere Städte sicherer? Wie lässt sich Korruption bei Auftragsvergaben verhindern? Das sind einige Themen, mit denen sich die 80 Teilnehmerinnen und Teilnehmer aus aller Welt 2 Tage lang beschäftigen. Der Heidelberger OB Würzner sagt, im internationalen Vergleich hätten Städte in Deutschland in einigen Bereichen deutlich mehr Handlungsspielraum als anderswo. Zum Beispiel beim Thema Energie.
12: Wir haben beispielsweise in Deutschland eigene Stadtwerke. Das ist in Frankreich nicht bekannt, das ist in Italien nicht bekannt. Da gibt es einen großen Energieversorger, das EDF in Frankreich, der natürlich eine klare Nuklearpolitik betreibt. Da haben wir völlig andere Energiesysteme, die auch lokal sind. Das heißt, der Aufsichtsratsvorsitzende der Stadtwerke ist der Oberbürgermeister. Dadurch hast du natürlich auch eine unmittelbare Möglichkeit, auch in große Systeme einzugreifen.
11: Dafür könnten deutsche Städte bei anderen Themen von den Erfahrungen aus dem Ausland profitieren.
12: Das Thema Sicherheit nehme ich heute ganz anders wahr als noch früher, weil durch die Berichte auch der Kolleginnen und Kollegen du sehr schnell merkst, wenn du dich dieser Thematik nicht intensiv auch widmest, verändert sich auch deine Stadtgesellschaft, wenn die Menschen sich nicht mehr sicher fühlen in der Metro, in den öffentlichen Nahverkehrsmitteln.
11: Neben dem Austausch ist dem Heidelberger OB Würzner besonders wichtig, dass von der Tagung das Zeichen ausgeht, dass Stadtverwaltungen auf der ganzen Welt einen wichtigen Beitrag leisten können, um das Leben der Menschen zu verbessern. Damit die Kommunen auch auf internationaler Ebene in Zukunft noch früher und mit Nachdruck eingebunden werden, weil sie eben oft ganz genau wüssten, wo den Bürgerinnen und Bürgern der Schuh im Alltag drückt.
4: Insgesamt 80 Bürgermeisterinnen und Bürgermeister kommen heute und morgen in Genf zusammen. Und zwar tauschen die sich aus über ihre tägliche Arbeit und machen auch Vorschläge für die große Politik. Aus Genf hat Sandra Bieger darüber berichtet. Hier ist HR Info am Montag, 12 Uhr und gleich 21 Minuten. Die Europäische Union hat alles Mögliche unternommen, um die Ukraine zu unterstützen. Ein Sanktionspaket nach dem anderen, dazu Hilfe mit Geld und Waffen. Russlands Krieg gegen die Ukraine geht trotzdem weiter und der nächste Winter steht ja auch bevor. Das ist der Hintergrund, vor dem sich die Außenminister und Ministerinnen heute treffen in Luxemburg. Dort haben sie wieder neue Sanktionen beschlossen, dieses Mal gegen so viele Personen und auch Unternehmen aus Russland wie nie zuvor. Das schauen wir uns an, gemeinsam mit Katrin Schmidt, unserer EU-Korrespondentin in Brüssel. Katrin, kurz vor diesem Treffen haben die USA verkündet, dass jetzt eine sogenannte Energiewaffenruhe herrschen soll zwischen der Ukraine und Russland, also keine Angriffe beider Seiten mehr auf die Energieversorgung des jeweils anderen. Wie steht denn die Europäische Union dazu?
13: Ja, im Prinzip positiv könnte man sagen. Also natürlich, Trump hat da ein Schlagwort kreiert, Energiewaffenruhe, die auch heute hier in Luxemburg aufgenommen wird von eigentlich jedem. Und im Prinzip unisono ist die Meinung, klar wäre das super. Ja, eine Waffenruhe im Energiebereich kann allen nur helfen, gerade mit, du hast das Stichwort Winter schon genannt, denn der soll ja nochmal wieder härter eigentlich sein für die Ukraine, als die anderen schon waren. Und die waren schon hart, nicht nur temperaturmäßig, sondern eben, was die Versorgung überhaupt mit Energie angeht. Also es würde jedem helfen, wahrscheinlich sogar Russland, da ja auch schon viele Raffinerien dort getroffen werden. Aber im Prinzip ist es kein Thema, mit dem sich die Außenminister wirklich befassen können, weil alle haben ja festgestellt, davon weiß kaum einer, dass diese Waffenruhe in Kraft treten soll. Auch Selenskyj sagte, er weiß davon nichts. Insofern sagt jeder nur, ja, schön wäre es, aber wir haben ja keine Hinweise darauf, dass die wirklich real ist.
4: Jetzt werden also wieder neue Sanktionen verhängt gegen Russland von der Europäischen Union und das ist diesmal eine sehr, sehr lange Liste. Wer oder was steht denn da unter anderem drauf?
13: Ja, es ist wirklich insgesamt die größte Erweiterung dieser EU-Sanktionsliste. Das ist ja eine Liste mit Menschen und Organisationen, die schon Geschäftsverbote haben, Einreiseverbote, deren Vermögen eingefroren ist in der EU. Da standen bislang 3.500 Menschen drauf rundum. Jetzt kommen nochmal auf einen Schlag 1.600 Akteure etwa dazu. Und jetzt trifft es vor allem Menschen und Organisationen, muss man immer wieder sagen, die im militärisch-industriellen Komplex tätig sind. Das von Russland. Also Drohnenhersteller stehen jetzt ganz viele mit drauf. Menschen, die im Zusammenhang mit ballistischen Raketen, also der Produktion dieser Raketen stehen. Das ist der größte Teil. Es sind aber auch Akteure drauf, die bei den Wahlen, bei den Duma-Wahlen oder was man halt so Wahlen nennt, beteiligt waren, auch in den ukrainisch besetzten Gebieten oder in den besetzten Gebieten in der Ukraine vielmehr. Also die stehen damit drauf. Man muss dazu sagen, Namen kennen wir noch nicht, weil die werden unter Verschluss gehalten, bis diese Sanktionsliste im Amtsblatt veröffentlicht ist, damit einfach niemand die Chance hat, vorher noch Vermögen abzuziehen aus der EU. Also das ist der Hintergrund. Ne? Aber es ist in der Tat die allerlängste Liste und sie zielt, um das einfach so abbindend zu sagen, auf das, was Russland am meisten schaden soll, nämlich die Personen und Organisationen, die direkt mit dem Kriegsgeschehen in Zusammenhang stehen.
4: Wird offenbar eine Sonderausgabe dieses Amtsblattes, wenn ich mir da diese 1600 Positionen vorstelle. Was erhofft sich die EU denn konkret davon?
13: Naja, einmal wie gesagt, das ist wirklich, es zielt auf die Bereiche, wo man jetzt noch Luft gesehen hat, weil wie gesagt, die Liste gibt es ja schon, es schrücken immer wieder welche drauf und viele fragen auch immer, ja, was bringt's denn bisher? Da hat die EU-Außenbeauftragte uns gerade allen eine Zahl genannt, die sagt, man kann davon ausgehen, über 1 Trillion Euro eigentlich ist der Gegenwert von den Organisationen, Menschen, die keine Geschäfte mehr treiben können in der EU, die da schon draufstehen, jetzt wird's also noch mehr, das ist sozusagen die Faktor. Wirkung. Und auf der anderen Ebene würde ich sagen, ist es natürlich auch noch mal sehr symbolisch zu sehen, jetzt gerade nach diesen Tagen, wo also US-Präsident Trump jetzt nicht nur die Energiewaffenruhe angekündigt hat, sondern auch diesen Diesel-Deal, der ja noch etwas konkreter ist mit Putin, also dass man da Sanktionen wieder lockert in den USA, um also russischen Diesel zu kaufen. Da will man auch ganz bewusst zeigen, nein, die EU geht weiterhin den eingeschlagenen Weg und das ist ein anderer als die USA, sondern wir erhöhen den Druck auf Russland.
4: Die Außenminister und Ministerinnen der Europäischen Union haben neue Sanktionen beschlossen gegen Russland. Da stehen so viele Personen und Unternehmen drauf wie noch nie. Darüber gesprochen habe ich mit unserer Korrespondentin Katrin Schmidt in Brüssel. Besten Dank dorthin.
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4: Und von der europäischen Politik kommen wir zur Bundespolitik hier in Deutschland. Und da dreht sich vieles um die Frage, ob es die CDU wieder rausschafft aus ihrer Krise. Heute Morgen haben wir über die Zukunft der Partei gesprochen. Denn die Führung hat sich ja 2 Tage lang hingesetzt zu einer Klausur. Und da ging es auch um die Reaktionen auf die Landtagswahlen. Im September in Mecklenburg-Vorpommern, da war die CDU ja nicht mehr über die 5%-Hürde gekommen, ist aus dem Landtag dort geflogen. In Berlin und in Sachsen-Anhalt musste sie große Verluste in Kauf nehmen. Welchen Kurs soll die Partei also einschlagen, um die Leute wieder zu erreichen in Deutschland? Das ist das Thema gewesen heute Morgen. Und Isabel Reifenrath fasst es zusammen.
14: Bei

0: Mut zu sagen, wir machen jetzt das Richtige für das Land. Und gerade im Rentensystem ist es so, dass wenn wir jetzt nichts tun, die Beiträge immer weiter steigen würden, es immer teurer wird.
1: Die Rente mit 63 abschaffen. Die Junge Union fordert das. Ob die CDU auch beim straffen Reformkurs bleibt, bei Rente, Pflege und Gesundheit? Der Politologe Professor Stefan Marschall von der Heinrich-Heine-Universität Düsseldorf kritisierte bei HR Info, dass bisher zu wenig passiert sei.
2: Es ist ja so, dass in der Koalition ja natürlich Kräfte sind, die nicht ganz kompatibel sind, aber auch in einer Partei unterschiedliche Strömungen sind. Dann braucht man eine Person, die das zusammenbindet, die in der Lage ist, hier eine gemeinsame Basis herzustellen. Und derzeit hat Friedrich Merz nicht diese Autorität, die man dazu braucht.
1: Kräfte, die nicht kompatibel sind. SPD-Chefin und Arbeitsministerin Bärbel Baas ist zurückgetreten, auch wegen der öffentlichen Angriffe aus der Union. CDU und CSU-Politiker hatten ihr vorgeworfen, die Reformen zu verschleppen und zu blockieren. Konnte Merz sein Kabinett nicht zusammenhalten und kann er auch die Brandmauer zur AfD nicht halten? In Sachsen-Anhalt wurden wohl mit CDU-Stimmen AfD-Politiker in ihre neuen Landtagsämter gewählt. Markus Söder findet das schäbig und Gordon Schnieder, Ministerpräsident von Rheinland-Pfalz, verurteilt das auch.
3: Wir wählen keine Extremisten in solche Ämter. Wer dort Stimmen mitgibt, um solche Persönlichkeiten in ein solches Staatsamt zu heben, der muss sich überlegen, ob die CDU noch seine politische Heimat ist. Und ich sage, nein, das ist sie nicht.
1: Die Zukunftsfrage der CDU geht aber noch weiter. Während Bildungsministerin Karin Prien fordert, dass die CDU wieder mehr in die Mitte rückt, will Hessens Ministerpräsident Boris Rhein die CDU noch konservativer als jetzt. Einig scheint sich die CDU nur beim Thema Entlastungen werden zu können. Immer mehr CDU-Politiker sprechen davon, dass die Menschen entlastet werden müssen, vor allem bei den Strom- und Lebenshaltungskosten. Das stellt auch unsere Hauptstadtkorrespondentin Sabine Henkel fest.
4: Mehr auf die Leute gucken. Was bestimmt deren Alltag? Die hohen Lebenskosten bedrücken viele. Da fordern vor allem die Ministerpräsidenten Entlastung.
1: Und das ist auch bei der Jungen Union angekommen. Pascal Reddig.
0: Wir müssen das Land reformieren und müssen vor allem dafür sorgen, dass das Leben der Menschen wieder günstiger und bezahlbar wird. Dass alle auch sehen, dass es spürbar besser wird. Und dafür müssen wir noch ordentlich was tun. Dafür reicht jedenfalls das, was wir bislang getan haben, noch nicht.
5: 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Zusammengefasst von Isabel Reifenrath. 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
9: 12.30 Uhr. SPD-Chef Klingbeil äußert sich zum Rücktritt von Baas. Wirtschaftsnobelpreis geht an zwei US-Wissenschaftler. EU verhängt Rekordsanktionen gegen Russland. Das Wetter oft sonnig und trocken bei 12 bis 17 Grad. Mein Name ist Christoph Haas. SPD-Chef Klingbeil hat den Rücktritt seiner Co-Vorsitzenden und Arbeitsministerin Baas bedauert. Sie hatte ihren Rücktritt mit dem Tod ihrer Stieftochter begründet und mit öffentlichen Angriffen auch vom Koalitionspartner Union. Klingbeil sagte, das sei unanständig.
10: Und niemand in unserem Land sollte das ertragen müssen. Es vergiftet den politischen Diskurs und ich wünsche mir auch im Sinne unserer politischen Kultur, dass alle noch mal in sich gehen und dass alle darüber nachdenken, was da eigentlich die letzten Wochen in dieser Phase passiert ist.
9: Neuer Bundesarbeitsminister soll der frühere rheinland-pfälzische SPD-Ministerpräsident Schweizer werden. Wer auf Baas an der SPD-Spitze folgt, sei noch nicht entschieden. Im Winter soll laut Klingbeil die komplette Führung auf einem Parteitag neu gewählt werden. Der Nobelpreis für Wirtschaft geht in diesem Jahr an die beiden US-Ökonomen Robert E. Hall und Michael Woodford. Das hat die Königlich Schwedische Akademie der Wissenschaften in Stockholm bekannt gegeben. Hall und Woodford haben erforscht, wie die Konjunktur durch gezielte Schritte in der Steuer- und Geldpolitik stabilisiert werden kann. Der Preis ist mit umgerechnet rund 1 Million Euro dotiert und geht als einzige Auszeichnung nicht auf den Unternehmer Alfred Nobel zurück. Er wird deshalb auch nur inoffiziell Nobelpreis genannt. Briefe und Pakete könnten in Deutschland bald wieder mehr kosten. Die Deutsche Post darf das Briefporto ab dem kommenden Jahr um gut 20% erhöhen und für Pakete um fast 11%. ARD-Reporterin Anne Burkhardt.

0: Das ist wesentlich mehr als bei der Porto-Erhöhung vor 2 Jahren. Das bedeutet aber nicht automatisch, dass sich Briefe und Pakete genau in diesem Maß verteuern, sondern es ist ein Spielraum, den die Bundesnetzagentur der Deutschen Post AG einräumt. Die Post hatte einen höheren Spielraum für Preisanpassungen gefordert, vor allem wegen der gesunkenen Briefmengen, aber auch, weil sie weitere Mehrkosten geltend macht. Die Bundesnetzagentur hatte diese aber nicht in vollem Umfang anerkannt.
1: Die Europäische Union verhängt neue Sanktionen gegen Russland. Das hat die EU-Außenbeauftragte Kallas mitgeteilt. Betroffen sind demnach so viele Personen und Unternehmen wie nie zuvor. ARD-Korrespondentin Katrin Schmidt.
2: Damit rücken knapp 1600 Akteure neu auf die Sanktionsliste der EU, vor allem solche mit Verbindungen zum militärisch-industriellen Komplex des Landes. Außerdem sind 77 Akteure darunter, die jüngst an der Ausrichtung der Duma-Wahlen in besetzten ukrainischen Gebieten beteiligt waren. Mehr als die Hälfte der Sanktionen stehe mit der Produktionskette für ballistische Raketen in Verbindung. Und mit der Listung von Drohnenherstellern reagiere die EU zugleich auf Russlands zunehmende hybride Angriffe auf EU-Mitgliedstaaten, so Kallas.
1: In Bad Hersfeld in Osthessen hat das Lolusfest begonnen. Auf dem Marktplatz wurde das traditionelle Lolusfeuer entzündet. Es soll während des Festes Tag und Nacht brennen und wird extra bewacht. Bis kommenden Montag sind in der Innenstadt mehr als 50 Stände und Fahrgeschäfte aufgebaut. Die Stadt erwartet 500.000 Besucherinnen und Besucher. Das Lolusfest gilt als eines der ältesten Volksfeste Deutschlands. Und das waren die Nachrichten. Das Wetter, auch heute Nachmittag bleibt es trocken, dazu scheint oft die Sonne neben ein paar Wolken und die Temperaturen steigen auf 12 bis 17 Grad. In der Nacht kann sich wieder Nebel bilden und die Werte gehen zurück auf 7 bis 0 Grad. Morgen ist es erst noch teils sonnig, dann zieht es zu und es regnet auch etwas, maximal 11 bis 16 Grad. Die weiteren Aussichten: am Mittwoch erst trüb, später freundlicher bis 20 Grad. Und am Donnerstag teils neblig grau, teils sonnig, maximal 19 Grad. Die Zeit 12.34 Uhr.
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1: Vorsicht auf der A5 Frankfurt-Kassel. Am Hattenbacher Dreieck in der Verbindung zur A7 Richtung Kassel steht ein defekter Lastwagen auf der rechten Spur und da liegen auch Reifenteile auf der Fahrbahn. A5 Darmstadt-Frankfurt zwischen Zeppelinheim und Frankfurter Kreuz, 3 Kilometer stockender Verkehr. Da hat es einen Unfall mit einem Lastwagen gegeben. A45 Aschaffenburg-Gießen zwischen Gambacher Kreuz und Gießener Südkreuz, 2 Kilometer stockender Verkehr. Hier laufen Reinigungsarbeiten auf der linken Spur. Und A45 Gießen-Dortmund zwischen Ehringshausen und Herborn Süd, 2 Kilometer Stau. Wegen einer Tagesbaustelle ist da nur die linke Spur frei.
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4: Einen guten Montag. In den vergangenen Tagen war Bärbel Baas kaum noch in der Öffentlichkeit zu sehen. Aber was heute kam, das hat dann doch viele überrascht. Bärbel Baas tritt zurück, sowohl als Bundesarbeitsministerin als auch als Vorsitzende der SPD. Begründet hat sie das mit dem Tod ihrer Stieftochter. Sie brauche Zeit, um das zu verarbeiten. Und außerdem seien auch Angriffe auf sie ein Grund gewesen, auch aus den Reihen der Union. Ihr Nachfolger steht auch schon fest. Das ist dann Alexander Schweizer von der SPD. Er soll der neue Arbeitsminister werden. Er war vorher unter anderem Ministerpräsident in Rheinland-Pfalz. Georg Schwarte ist unser Hauptstadtkorrespondent in Berlin. Das sind ja jetzt sehr persönliche Gründe, die Bärbel Baas genannt hat für diesen Rücktritt. Wie reagiert das politische Berlin darauf?
5: Eine Mischung aus Wut und Empörung bei der SPD, nicht über den Rücktritt, sondern über die Umstände und die Gründe, die Bärbel Baas genannt hat. Sie haben es eben schon angedeutet. Sie hatte in der Koalition zuvor gesagt, ich habe einen Todesfall in meinem engsten Familienkreis, die Stieftochter ist gestorben, ich brauche eine Auszeit, ich brauche ein paar Tage Ruhe. Diese Ruhe wollten einige aus der zweiten Reihe, vor allen Dingen der Union, ihr nicht geben, haben weiter öffentlich auch gemäkelt, haben gesagt, wo bleibt der Reformentwurf für die Rentenreform? Der Gesetzentwurf, die Gesetzentwurf zur Arbeitsreform, haben Bärbel Baas als Reformaussetzerin bezeichnet. Das hat Spuren hinterlassen und offenbar zu diesem Rücktritt geführt. Und das hat auch zur Wut und Empörung beigetragen bei der SPD heute. Lars Klingbeil, wir haben ihn eben schon in den Nachrichten gehört, der sprach davon, das ist unanständig. Er hat gesagt, ich erwarte, dass wir aufeinander aufpassen. Und wir müssen aufpassen, dass wir nicht die Guten in der Politik kaputt machen. Und gerade Frauen, sagte er, gerade Frauen träfe das wieder und wieder. Hören wir kurz rein.
6: Das sind insbesondere Frauen und insbesondere die Frauen in herausgehobenen Führungspositionen, die sowas immer stärker erleben müssen. Und ich will Ihnen für mich sehr klar sagen, das ist nicht akzeptabel und das darf in unserer Gesellschaft nicht akzeptabel sein.
5: Ja, kollektive Empörung bei der SPD, ich habe es eben schon erwähnt. Manuela Schwesig aus Mecklenburg-Vorpommern, die schreibt, die Attacken der CDU unmenschlich, rücksichtslos nennt sie die. Karl Lauterbach, SPD-Politiker, der sagt, ihr Rücktritt zeigt auch, dass bei aller Härte der Politik die zunehmenden persönlichen Angriffe die falschen Leute in die Politik bringe. Also die SPD wirklich tief getroffen von diesem Rücktritt, der allerdings schon seit Samstag zumindest bei der SPD bekannt war. Bärbel Baas hatte den Parteichef Lars Klingbeil schon am Samstag informiert, dass sie beide Ämter zur Verfügung stellen wird. Heute jedenfalls, der Kanzler hat reagiert, auch schriftlich. Das nützt vielleicht aber auch trotzdem nichts mehr. Er schrieb, als Vater und Großvater könne er nur erahnen, wie schwer dieser Verlust wiege. Er wünsche Bärbel Baas und ihrer Familie viel Kraft, aber wie gesagt, die SPD wütend.
4: Sorgt auf jeden Fall für viel Gesprächsstoff im politischen Berlin. Jetzt ist das Bundesarbeitsministerium ein wichtiges Ressort innerhalb der Bundesregierung. Was hinterlässt die Ministerin denn ihrem Nachfolger da an Baustellen?
5: Ja, die größte, die Rentenreform. Und der Nachfolger, er weiß, um was es geht. Alexander Schweizer heißt der Mann. Wie gesagt, die SPD war vorbereitet seit Samstag und deshalb so schnell auch die Nachfolgeregelung. Alexander Schweizer, 53 Jahre alt, der Mann war Ministerpräsident in Rheinland-Pfalz, hatte die Wahl verloren, war dann Fraktionschef. Davor war er im Land auch schon mal Arbeitsminister gewesen, also jemand vom Fach, gelernter Jurist. Er gilt als jemand aus der Führungsreserve der SPD, stellvertretender Bundesvorsitzender dieser SPD, also kein Unbekannter. Er selber über 2 Meter groß, er hat ja mal gesagt, ich bin zwar über 2 Meter groß, aber ich bin der Anwalt der kleinen Leute. Sein Spitzname Alexander der Große. Und er war halt, was die Rentenreform angeht, hat er im Grunde die gleiche Position wie Bärbel Baas, auch was die sogenannte Rente mit 63 anging. Da war ein großer Kritiker dieser Rentenreform. Insofern darf man gespannt sein, wie das jetzt mit diesem Reformpaket dann weitergeht.
4: Die Bundesregierung ist ja noch mittendrin in diesen großen Reformen, die auch alle fordern. Was bedeutet dieser Umbruch jetzt ausgerechnet in dieser Phase?
5: Für die Koalition ist das ein nachhaltiger Wendepunkt, möglicherweise vor allen Dingen atmosphärisch. Da halten heute jetzt mal alle inne und denken kurz darüber nach, wie gehen wir eigentlich miteinander um. Da ist ein Todesfall bei einem Politiker und wir machen einfach weiter und hauen drauf. Das ist was, was manche verstört, andere empört, ich habe es gesagt. Auch bei der CDU, der Innenpolitiker Trohm meldet sich jetzt zu Wort und sagt, das liegt jetzt an uns allen, daraus auch ein Stück weit zu lernen. In Zukunft vielleicht pfleglicher miteinander umzugehen. Ganz besonders natürlich in dieser gemeinsamen Koalition. Also das Gute im Schlechten, wenn man es so sagen darf. Vielleicht ist das auch ein Wendepunkt im Atmosphärischen innerhalb dieser Koalition.
4: Die Einschätzung unseres Hauptstadtkorrespondenten Georg Schwarte. Besten Dank nach Berlin. Alexander Schweizer von der SPD wird also neuer Bundesarbeitsminister als Nachfolger von Bärbel Baas. Die hat heute ihren Rücktritt verkündet wegen des Todes ihrer Schwiegertochter. Da muss sie sich Zeit nehmen, um das zu verarbeiten. So hat sie es formuliert. Es ging aber auch um Anfeindungen gegenüber sie selbst. Und zwar gegenüber ihr selbst, und zwar aus der Union. Und auch das ist nach wie vor ein großes Gesprächsthema in Berlin.
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4: 12.40 Uhr haben wir's. Die Semesterferien sind zu Ende oder auch die vorlesungsfreie Zeit, wie das manche Professoren gerne nennen. An vielen Universitäten in Deutschland geht's heute wieder los. Bei unseren Nachbarn in den Niederlanden, da laufen die Vorlesungen schon seit ein paar Wochen. Wobei für einige Studierende an der Universität in Amsterdam läuft das dieses Mal anders als gewohnt. In einem ganz bestimmten Studiengang der Sozialwissenschaften gibt es neue Vorschriften, was die Leute da in der Vorlesung noch alles verwenden dürfen und was nicht. Und da geht es jetzt nicht etwa um Kaugummis oder Taschentücher.
7: An der Universität Amsterdam hat eine neue Regel zum Vorlesungsstart bei einigen Studierenden für Verwirrung gesorgt. Zum Beispiel bei der 23-jährigen Clara.
8: Alle waren natürlich erstmal so ein bisschen verdutzt. Man hat erstmal so gestutzt, okay, was macht man da jetzt? Ich musste mir erstmal einen Block kaufen, also hat sie auch schon nicht mehr.
7: In allen Vorlesungen des Bachelorstudiengangs Interdisziplinäre Sozialwissenschaften sind Laptops, Tablets und Handys jetzt verboten. Die Studierenden müssen ihre Notizen also so handschriftlich machen. Die Fakultät will so für mehr Konzentration sorgen, denn zuletzt habe die oft gefehlt, sagt die Dozentin Cyrilein Ewertze.
9: Ich erinnere mich, wie ich ganz hinten in einem Hörsaal saß. Ich habe Bildschirme voll mit Social Media gesehen. Es hat die Studierenden sehr abgelenkt. Ob das jetzt WhatsApp war oder Online-Shopping. Und es hat auch die Sitznachbarn abgelenkt, die das nicht gemacht haben.
7: Das neue Verbot gilt für alle Vorlesungen. In Seminaren können die Dozenten entscheiden, wann elektronische Geräte erlaubt sind, bei Gruppenarbeiten zum Beispiel. Wenn aber über ein Buch diskutiert wird, dann nicht. Und wer sagt, dass er den Laptop wirklich braucht, kann den auch in der Vorlesung verwenden, wenn er sich in die erste Reihe setzt. Das machen zum Beispiel Studierende mit Beeinträchtigung. Nach den ersten Wochen findet die Studentin Clara die neue Regel sehr gut.
8: Weil es mich zwingt, mehr aufmerksam zu sein. Das fällt mir schon oft, dass wenn ich am Laptop bin, dann schickt man mal eine E-Mail oder man macht New York Times Puzzle oder so. Es ist natürlich dann manchmal ein bisschen nerviger danach, alles nochmal zusammenzufassen auf dem Laptop. Aber ich würde sagen, dass auch die Stimmung im Klassenzimmer ist auch irgendwie besser, weil alle fokussiert sind und man hört zu und es ist einfach ein bisschen entspannter.
7: Ähnlich sieht das die 21-jährige Migle.
10: Ich habe das Gefühl, dass wir uns gegenseitig besser wahrnehmen. Es ist einfacher, sich die Namen der anderen Studierenden zu merken und was sie in der Vorlesung gesagt haben. Es ist eine entspanntere Atmosphäre und leichter, jemanden später darauf anzusprechen, was er gesagt hat, weil man mehr im Moment ist.
7: Aber natürlich gibt es auch Studierende, die lieber weiter ihre Laptops nutzen würden und die neue Regel bevormundend finden, sagt Dozentin Cyrilein Ewertze.
2: Ich verstehe, dass sich das ein bisschen anfühlt, als würde einem gesagt, was man machen soll. So ist es ja auch irgendwie. Aber wir glauben, dass es das Richtige ist.
7: Wer gegen die neue Regel verstößt und zum Beispiel in der vierten Reihe auf dem Laptop tippt, wird an das Verbot erinnert. Strafen gibt es keine und auch keine Kontrollen, ob jemand unter dem Tisch schnell noch eine Nachricht bei WhatsApp schreibt. Das sei aber auch nicht notwendig, sagen die Dozenten an der Universität Amsterdam. Es gebe schon jetzt einen starken Effekt.
4: An der Universität in Amsterdam sind jetzt in einem ganz bestimmten Studiengang Laptops verboten, sowie auch Tablets und Handys in den Vorlesungen. Was das Ganze soll, hat unsere Korrespondentin Sarah Lopez erklärt. Hier ist hr-Info am Montag, 12 Uhr und genau 44 Minuten. Die gesamte vergangene Woche haben wir ja auch hier in hr-Info darüber berichtet. Jeden Tag, da wurde fast regelmäßig, also im Tagesrhythmus, ein Nobelpreisgewinner oder eine Gewinnerin bekannt gegeben. Es ging los mit Medizin, über Physik, Chemie und Literatur bis hin zum Friedensnobelpreis am Freitag. Und heute kommt noch ein Preis dazu. Es ist quasi der letzte aus der Nobelpreisserie. Dabei geht es immer um das Thema Wirtschaft. Und vor etwa einer Stunde wurden die Namen der Sieger bekannt gegeben in der schwedischen Hauptstadt Stockholm. Es sind zwei dieses Mal. Und zwar die Wissenschaftler Robert E. Hall und Michael Woodford aus den Vereinigten Staaten. Das hat die Königlich Schwedische Akademie der Wissenschaften offiziell bekannt gegeben. Roman Jannik aus unserem hr-Info-Team ist jetzt bei mir im Studio, hat das Ganze live verfolgt in der Übertragung. Ja, wie ist denn diese Verkündung heute um kurz vor 12 Uhr vonstatten gegangen?
11: Ja, das hatte schon was Feierliches, das muss man schon so sagen. Verkündet hat die Sieger die Generalsekretärin dieser Königlich-Schwedischen Akademie der Wissenschaften in einem ja mit dunklem Holz vertäfelten Saal. Sie hatte zunächst einmal alle anwesenden Journalisten begrüßt und dann traditionsgemäß zunächst auf Schwedisch verkündet, wer die beiden Gewinner sind und wofür sie die Auszeichnung bekommen. Und dann das Gleiche noch einmal auf Englisch.
12: The Royal Swedish Academy of Sciences has today decided to award the 2026 Sveriges Riksbank Prize in Economic Sciences in memory of Alfred Nobel to Robert E. Hall and Michael Woodford for Microeconomic Foundations of Macroeconomic Stabilization.
11: Tja, kurz und knapp also war das die Verkündung der Wirtschaftsnobelpreisträger in diesem Jahr durch die Generalsekretärin der Königlich-Schwedischen Akademie der Wissenschaften.
4: Okay, da ging es jetzt um Makroökonomie und Mikroökonomie. Wollen wir natürlich ein bisschen mehr zu wissen. Wer sind diese beiden Preisträger und wofür haben die diesen Preis jetzt bekommen?
11: Also diese beiden US-Amerikaner, die wurden auch in den USA geboren. Dieser Hinweis ist vielleicht nicht ganz unwichtig, denn Nobelpreise erhalten regelmäßig Forscher und Wissenschaftler und Wissenschaftlerinnen und auch natürlich, die in den USA zwar tätig und dort auch lehren und tätig sind, aber eigentlich vielfach aus anderen Ländern stammen. In diesem Fall sind das eben auch gebürtige Amerikaner, die an Universitäten in den Vereinigten Staaten tätig sind. Sie werden eben, wie du schon gesagt hast, für die mikroökonomischen Grundlagen der makroökonomischen Stabilisierung ausgezeichnet. Das klingt wirklich super kompliziert, ist es wohl auch, aber man könnte vielleicht sagen, die beiden Forscher haben untersucht, warum Volkswirtschaften schwanken, warum sie manchmal schnell wachsen und dann wieder in Schwierigkeiten geraten. Dafür entwickelten sie Modelle, die bei den Entscheidungen von Menschen und Unternehmen ansetzen. Wie viel geben also Familien zum Beispiel aus? Wie viel sparen sie? Wann ändern Firmen ihre Preise? Auch die Erwartungen an die Zukunft spielen da eine wichtige Rolle. Ihre Forschung hilft also Regierungen und auch Zentralbanken, die Wirtschafts- und Geldpolitik besser zu planen, etwa bei Zinsen und auch bei staatlichen Ausgaben. Sie können so versuchen, Krisen eben abzumildern, Arbeitsplätze zu schützen und auch starke Preisanstiege zu verhindern. Bislang sind unter den Preisträgerinnen, das muss man auch so sagen, nur drei Frauen gewesen. Damit ist der Wirtschaftsnobelpreis der Nobelpreis, der in der Vergangenheit am seltensten Frauen zugesprochen wurde. Ja, und das bleibt erstmal so.
4: Also das war die letzte Verkündung heute in dieser Reihe der Nobelpreise, die wir in den vergangenen Tagen ja auch hier in hr-info ausführlich betrachtet haben. Wann werden die Preise denn überreicht?
11: Das wird erst im Dezember passieren, genauer gesagt am 10. Dezember, dem Todestag von Alfred Nobel traditionsgemäß. In Stockholm wird das passieren. Der schwedische König wird sie überreichen, diese Preise, bis auf den Friedensnobelpreis. Diese Zeremonie findet immer in Norwegen statt, im Rathaus von Oslo. Dotiert ist der Wirtschaftspreis, wie auch alle anderen Nobelpreise in diesem Jahr, mit 12 Millionen schwedischen Kronen, 1 Million mehr als in den Vorjahren. Umgerechnet entspricht das Preisgeld etwas mehr als 1 Million Euro. In diesem Jahr übrigens, da feiern die Nobelpreise ein Jubiläum. Die erste Vergabe fand genau vor 125 Jahren statt.
4: Und heute gab es also die neueste Verkündung in dieser Reihe. Der Wirtschaftsnobelpreis geht in diesem Jahr an die beiden US-Amerikaner Robert E. Hall und Michael Woodford. Das wurde um 11:45 von der Königlich Schwedischen Akademie der Wissenschaften verkündet in Stockholm. Roman Janik hat uns mehr dazu erzählt aus der hr-Info-Redaktion. Vielen Dank.
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4: Und jetzt haben wir es 12.49 Uhr. Dieser heiße Sommer liegt jetzt schon eine ganze Weile hinter uns und trotzdem fühlt sich's irgendwie komisch an, dass es da draußen doch jetzt spürbar kühler geworden ist und viele sogar schon die Heizung eingeschaltet haben im Keller. Denn Heizen muss ja nach wie vor sein, Klimawandel hin oder her. Der Winter kommt halt immer noch und da wird's halt deutlich kühler draußen, als wir das jetzt auch in diesen Tagen sogar erleben. Viele fragen sich, wie können wir denn unsere Wohnungen und auch andere Gebäude noch richtig heizen und gleichzeitig dem Klima nicht weiter schaden. Da wird gerade wild drüber diskutiert in Deutschland und in Köln gibt es da Leute, die sich mit konkreten Lösungen auseinandersetzen. Die zeigen, Heizen, das geht nicht nur mit Gas zum Beispiel, sondern auch mit Wasser. Florian Zinner aus der ARD-Klimaredaktion hat sich das auf einer Baustelle konkret angeschaut.
16: Wenn im Oktober bei 22 Grad erbarmungslos die Sonne scheint, hat das den Vorteil, dass auf der Baustelle nicht so viel Matsch ist wie sonst im Herbst. So wie heute am Rheinhafen im Kölner Stadtteil Niel. Während die Sonne heute Deutschlands größter Energielieferant ist, wird in Köln an der Wärme der Zukunft gewerkelt.
17: Hinter diesen Stahlplatten ist quasi das Hafenbecken, das Hafenwasser auch. Also es ist eine dichte Bauwanne jetzt gerade. Pfahl neben Pfahl, das ist alles
16: Wasser. Armin Ehret, Bereichsleiter für die Kraftwerke beim Energieversorger Rheinenergie, steht vor einem Bauloch hoch genug, dass man nicht reinfallen möchte. Ab 2028 soll genau an dieser Stelle der Rhein angezapft werden, für eine der größten Wärmepumpen Deutschlands, die eigentlich ein ausgewachsenes Kraftwerk ist. 150 Megawatt, das entspricht 15.000 bis 30.000 handelsüblichen Wärmepumpen. Damit können künftig 50.000 Haushalte mit sauberer Energie versorgt werden, so viele wie in einer kleinen Großstadt. Flusswärmepumpen haben einen klaren Vorteil gegenüber den bekannten Luftwärmepumpen, weil Wasser viel dichter als Luft ist, erklärt Jessica Gappisch, die sich an der TU Darmstadt mit Aquathermie beschäftigt.
14: Wenn man zum Beispiel 1 Kilogramm an Wasser um 1 Grad abkühlt, dann wird hier 4-mal mehr Wärme freigesetzt als bei Luft.
16: Abkühlen ist das, was in der Wärmepumpe passiert. Wie ein umgedrehter Kühlschrank wird dem Wasser durch einen Wärmetauscher die Wärmeenergie entzogen. Anschließend wird sie durch Strom aus erneuerbaren Quellen auf Fernwärmeniveau gebracht. Das Wasser selbst gelangt etwas kühler wieder in den Fluss. Mit ihren zahlreichen Fließgewässern hat die Natur die Wärmewende in Deutschland gut vorbereitet.
14: Wenn die Flüsse jetzt viel Wärme auch mit in die Städte bringen, agieren sie im Grunde wie ein natürliches Fernwärmenetz. Und das ist dann eben nicht nur schön, sondern auch praktisch.
16: Vor allem für Städte an großen Flüssen wie Hamburg, Magdeburg, Dresden oder Bonn ist das ein klarer Standortvorteil. Aber was sagen eigentlich die Fische dazu? Fakt ist, die Wirkung auf Ökosysteme muss bei der Planung berücksichtigt werden. Im Kölner Rhein müssen sich Flussbarsch und Zander wahrscheinlich aber erstmal nicht so warm anziehen. Das eingeleitete Wasser ist zwar 2 bis 4 Grad kälter, macht aber angesichts des Wasservolumens im Rhein kaum einen Unterschied. Der ist tendenziell ohnehin zu warm.
18: So dass alle, die mit dem Fluss zu tun haben, alle Fischökologen, alle Naturschützer eigentlich sehr froh sind, wenn es mal eine Gegenmaßnahme quasi gibt.
16: Die Wärmepumpe wird übrigens auch wie derzeit bei Niedrigwasser noch problemlos funktionieren. Und auch für andere Städte, zum Beispiel die Nachbarmetropole Düsseldorf, bleibt am Ende genug Wärme im Rhein übrig. Dort entsteht bald eine fast genauso große Flusswärmepumpe. Anders als es die schelmisch zerrüttete Beziehung der beiden Städte vermuten lässt, sei man im guten Austausch. Daran ändert auch die Tatsache nichts, dass Düsseldorf stromabwärts das schon ganz leicht abgekühlte Rheinwasser aus Köln abbekommt.
4: Mit Wasser heizen, das funktioniert tatsächlich, wird zum Beispiel gerade hier auf einer Baustelle in Köln gezeigt. Dort hat sich Florian Zinner umgeschaut aus der ARD-Klimaredaktion. Hier ist hr-info gleich 12.54 Uhr. Wenn Sie auch zu den Leuten gehören, bei denen ständig der Handy-Akku leer ist, dann haben Sie garantiert auch immer eine Powerbank dabei, also einen externen Akku, den Sie einfach ins Handy stöpseln und schon können Sie wieder stundenlang telefonieren oder im Internet surfen. Das Dumme ist nur, dass diese Dinger mitunter auch Feuer fangen können. In den vergangenen Tagen gab es gleich 2 Fälle an Bord von Passagierflugzeugen, am Wochenende an Bord einer indischen Maschine und davor bei der Luft. Hansa. Wie kann das eigentlich sein und worauf sollten wir da achten? Damit kennt sich Hendrik Schäfer aus vom Elektrotechnikverband VDE in Offenbach. Schönen guten Tag.
19: Schönen guten Tag, hallo.
4: Unter welchen Umständen fängt so ein Ding überhaupt an zu brennen?
19: Ja, grundsätzlich muss man sagen, Akkutechnik ist eine sehr sichere Technik. Wenn man sich anschaut, wie viele Millionen von Akkus täglich benutzt werden, dann sind die Anzahl der Brände tatsächlich verschwindend gering. Aber es gibt ein paar Aspekte, auf die man eben achten kann. Der wichtigste vielleicht ist das Thema Sturz. Also Akkus, die gestürzt sind, wenn das Handy runtergefallen ist oder auch die Powerbank runtergefallen ist, dann beim nächsten 2, 3 Ladevorgängen den Akku auf jeden Fall mal beobachten. Wird er übernormal warm? Bläht sich das Gehäuse ein bisschen auf? Das können Anzeichen dafür sein, dass der Akku eine Beschädigung hat. Und dann sollte man das Produkt auf keinen Fall weiterverwenden.
4: Das klingt nachvollziehbar, aber muss die Powerbank da auch angeschlossen sein, also eine Stromquelle? Oder können die einfach auch so Feuer fangen, wenn ich die irgendwo hingelegt habe, ohne eine Verbindung zu irgendeinem anderen Gerät?
19: Ja, also die kritischste Situation ist immer die, wenn der Akku geladen wird. Also das heißt, wenn er am Netz hängt und eben die Energie vom Netz wieder in den Akku übergeht. Ist der Akku dann aber voll geladen, hat er quasi auch die meiste Energie. Und wenn dann irgendwo im Flugzeug, wenn die dort anfangen zu brennen, hängen sie ja nicht mehr am Netz. Aber sie sind halt dann voll geladen. Aber das Risiko besteht halt dann auch noch. Ne? Und das ist dann ein langsamer Prozess, der dann eben dazu führt, dass es unter Umständen Stunden später dann erst zu dieser Entzündung kommen kann.
4: Ja, ist das so eine Spezialität von den Dingern, dass sowas gerne mal im Flugzeug passiert? Oder kann das im Prinzip überall passieren?
19: Das kann im Prinzip überall passieren. Also Flugzeug ist natürlich eine extrem ungute Situation, weil man in einem abgeschlossenen Raum noch dazu hoch in der Luft ist. In der Regel sind aber das Bordpersonal auch entsprechend vorbereitet. Die haben da so Lipo-Bags, also spezielle Beutel, in denen man die Powerbanks unterbringen kann. Im Idealfall, bevor sie anfangen zu brennen, denn normalerweise kündigt sich so ein Brand auch durch Rauch an, also die gasen erst einmal aus und dann irgendwann kann die Entzündung eben erfolgen.
4: Warum sind die denn so schwer zu löschen? Also Sie haben schon gesagt, Lipo-Bags, das sind so spezielle Beutel, die dann den Brand auch unter Kontrolle halten. Also Wasser drauf schütten sollte ich da auf keinen Fall.
19: Ganz genau. Also das nennt sich auf Englisch Thermal Runaway. Das ist ein Prozess, wenn der einmal im Akku gestartet ist, dann generiert sich sozusagen oder bei dem Brand entsteht immer wieder Sauerstoff, sodass das Feuer mit Wasser so einfach nicht zu löschen ist. Das Einzige, was da hilft, sind halt diese Bags, kompletter Abschluss, das heißt, sie in ein komplett isoliertes Umfeld zu überbringen. Mhm. Oder wenn ein Elektroauto brennt, dann wird das von der Feuerwehr eben so lange runtergekühlt, bis quasi ja die Batterie wieder unter der Zündtemperatur ist.
4: Jetzt gibt's Powerbanks ja in allen möglichen Größen und Ausführungen und auch von verschiedenen Firmen. Wenn ich jetzt irgend so ein Billigangebot aus dem Internet nehme, habe ich dann ein besonders hohes Risiko oder anders gefragt, wie kann ich denn sicher gehen beim Kauf, dass ich da Qualität bekomme?
19: Also grundsätzlich ist unsere Empfehlung natürlich immer irgendwo nach einem Markenprodukt zu schauen. Dort ist sicher, dass quasi gerade, was ich schon sagte, beim Laden, also wenn die Energie über das Netzteil in die Batterie abgegeben wird, dass dort auch eine Kommunikation stattfindet. Das bringt aber dann schon das zweite Bauteil mit. Auch das Netzteil, mit dem ich die Powerbank lade, sollte auch nicht gerade das günstigste sein, denn dieses Batterie-Management-System, also das heißt, die Akkuzelle und das Netzteil, die teilen und teilen sich aus, sprechen miteinander sozusagen und bestimmen so Ladespannung, Ladeströme und schalten auch entsprechend kurz bevor der Akku richtig voll ist, die Leistung etwas runter. Und so. Und das hat man halt tatsächlich bei Markenprodukten in besserer Qualität, als wenn man jetzt hier die absoluten Preiseinstiegsprodukte nimmt.
4: Hendrik Schäfer vom Elektrotechnikverband VDE, vielen Dank.
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1: 13 Uhr. SPD-Chef Klingbeil äußert sich zum Rücktritt von Baas. Zwei Ökonomen aus den USA bekommen Wirtschaftsnobelpreis. Briefe und Pakete könnten deutlich teurer werden. Das Wetter oft sonnig und trocken bei 12 bis 17 Grad. Mein Name ist Christoph Haas. SPD-Chef Klingbeil hat den Rücktritt seiner Co-Vorsitzenden und Arbeitsministerin Baas bedauert. Sie hatte ihren Rücktritt mit dem Tod ihrer Stieftochter begründet und mit öffentlichen Angriffen auch vom Koalitionspartner Union. Klingbeil sagte, das sei unanständig.
24: Und niemand in unserem Land sollte das ertragen müssen. Es vergiftet den politischen Diskurs und ich wünsche mir auch im Sinne unserer politischen Kultur, dass alle noch mal in sich gehen und dass alle darüber nachdenken, was da eigentlich die letzten Wochen in dieser Phase passiert ist.
1: Neuer Bundesarbeitsminister soll der frühere rheinland-pfälzische SPD-Ministerpräsident Schweizer werden. Wer auf Baas an der SPD-Spitze folgt, sei noch nicht entschieden. Im Winter soll laut Klingbeil die komplette Führung auf einem Parteitag neu gewählt werden. Die beiden US-Ökonomen Robert E. Hall und Michael Woodford bekommen in diesem Jahr den Nobelpreis für Wirtschaftswissenschaften. Das hat die Königlich Schwedische Akademie der Wissenschaften bekannt gegeben. Aus Stockholm, Arne Bartram.
0: Die beiden Forscher haben untersucht, warum Volkswirtschaften schwanken, warum sie manchmal schnell wachsen und dann wieder in Schwierigkeiten geraten. Dafür entwickelten sie Modelle, die bei den Entscheidungen von Menschen und Unternehmen ansetzen. Wie viel geben Familien aus? Wann ändern Firmen ihre Preise? Auch die Erwartungen an die Zukunft spielen eine wichtige Rolle. Ihre Forschung hilft Regierungen und Zentralbanken, die Wirtschafts- und Geldpolitik besser zu planen. So könnten sie versuchen, Krisen abzumildern, Arbeitsplätze zu schützen und starke Preisanstiege zu verhindern.
1: Briefe verschicken wird in Deutschland wohl bald wieder teurer. Die Bundesnetzagentur erlaubt der Deutschen Post, das Briefporto ab nächstem Jahr um gut 20% anzuheben. Welche Briefart wie teuer wird, steht bisher nicht fest. Der Inlandsversand eines Standardbriefs könnte dadurch aber von 95 Cent auf etwa 1,14 Euro steigen. Seit 2012 hätte sich das Porto damit in etwa verdoppelt. Auch Pakete sollen spürbar teurer werden. Eine große Mehrheit der Menschen in Deutschland ist dafür, erneuerbare Energien, etwa aus Wind und Sonne, schneller auszubauen. Das zeigt eine Umfrage im Auftrag der Klimaallianz Deutschland. Eine Bündnis aus rund 150 Organisationen aus Bereichen wie Umwelt, Bildung und Verbraucherschutz. Aus der ARD-Klimaredaktion Janina Schreiber.
5: Anhängerinnen und Anhänger der Linken und Grünen unterstützen mehr Tempo beim Ausbau von Wind- und Sonnenenergie nahezu geschlossen. Bei SPD-Wählenden sind es 97%, bei Unionswählenden 84%. Lediglich AfD-Wählerinnen und Wähler befürworten das nur zu 23%. In Summe ergibt sich daraus eine Zustimmung von 3/4 der Bevölkerung, die mehr Tempo beim Ausbau von Erneuerbaren wollen, um unabhängiger von Öl- und Gasimporten zu werden.
1: Im Rhein-Main-Gebiet fallen weniger S-Bahnen wegen kranker Lokführer und anderer Mitarbeiter aus. Ein Sprecher des Rhein-Main-Verkehrsverbunds sagte, im ersten Halbjahr seien nur noch rund 3% der Züge personalbedingt ausgefallen. Im gleichen Zeitraum des Vorjahres seien es noch 4-mal so viele gewesen. Wenn jetzt S-Bahnen ausfallen, liege das meist an Baustellen, technischen Problemen oder höherer Gewalt. Das waren die Nachrichten. Das Wetter, auch heute Nachmittag bleibt es trocken, dazu scheint oft die Sonne neben ein paar Wolken und die Temperaturen steigen auf 12 bis 17 Grad. Heute Nacht kann sich wieder Nebel bilden und die Werte gehen zurück auf 7 bis 0 Grad. Morgen ist es erst noch teils sonnig, dann zieht es zu und es regnet auch etwas, maximal 11 bis 16 Grad. Und die weiteren Aussichten, der Mittwoch startet erst trüb, später wird es freundlicher bis 20 Grad. Und am Donnerstag teils neblig grau, teils sonnig, maximal 19 Grad. Die Zeit 13.04 Uhr.
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1: Vorsicht auf der A7 Hannover-Kassel. Zwischen Hannmünden-Lutherberg und Kassel-Nord liegt ein Gegenstand auf der Fahrbahn. Vorsicht auch auf der A44 Kassel-Dortmund. Zwischen Warburg und Diemelstadt liegen Reifen und Fahrzeugteile auf der Fahrbahn. A5 Heidelberg-Darmstadt. Zwischen Kreuz-Weinheim und Heppenheim 2 Kilometer stockender Verkehr. Da laufen Grünpflegearbeiten auf der rechten Spur. Und A5 Darmstadt-Frankfurt zwischen Langenmöhrfelden und Frankfurter Kreuz 2 Kilometer stockender Verkehr wegen eines defekten Lastwagens auf der rechten Spur. Wir wünschen allen unterwegs eine gute Fahrt.
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4: Einen schönen Montagmittag. Diese neue Woche ist gleich mal mit dem losgegangen, was in den politischen Kommentaren gerne als Paukenschlag bezeichnet wird. Das ist so die Standardformulierung, wenn einem gerade auf die Schnelle nichts anderes einfällt. Diese Meldung von heute Morgen hat dann aber in der Tat für gewisse Erschütterungen gesorgt in Berlin. Bundesarbeitsministerin Bärbel Baas von der SPD tritt zurück. Und zwar, weil sie einen Todesfall in der Familie verkraften muss. Ihre Stieftochter ist gestorben. Außerdem hat sie noch Angriffe gegen ihre Person genannt als Grund für diesen Rücktritt. Diese Angriffe seien auch vom Koalitionspartner gekommen, also aus der Union. Ihr Nachfolger ist ebenfalls schon benannt worden. Das wird Alexander Schweizer von der SPD. Der war bis vor ein paar Monaten noch Ministerpräsident in Rheinland-Pfalz. Unser Hauptstadtkorrespondent Benjamin Großkopf über einen Personalumbau an einer zentralen Stelle der Bundesregierung und über eine Frau, die immer für ihr Ressort gekämpft hat.
2: 5-mal direkt in den Bundestag gewählt, Ministerin mit dem höchsten Etat von allen, SPD-Chefin, lief eigentlich für Bärbel Baas, eigentlich.
6: Ja, also ich würde jetzt in dieser Situation erstmal an den Menschen Bärbel Baas denken,
2: sagt der für Außen zuständige Kabinettskollege Johann Wadefuhl von der CDU. Baas Stieftochter ist gestorben und Baas erklärt schriftlich, keine Kraft mehr gerade, Regierungs- und Parteiarbeit vollumfänglich auszuüben.
6: Und wenn jemand wie Bärbel Baas sagt, sie ist in einer Überforderungssituation, dann muss man das zunächst einmal respektieren, ihre Trauer verstehen und auch berücksichtigen, dass diese Ämter uns allen sehr, sehr viel abverlangen.
2: Die SPD im Umfragetief, der Reformdruck auf Baas als Arbeitsministerin gewaltig. Immer wieder wird sie in den 1,5 Jahren Ziel von Angriffen. Zum Beispiel von Unternehmern, die sie auf offener Bühne beim Arbeitgebertag im November 2025 auslachen.
8: Sie belasten damit die Beitragszahler nicht. Das war auch eine Entscheidung, die wir im Koalitionsverhandlung getroffen haben. Ja, das mag für Sie lustig klingen, aber wir hätten, das ist überhaupt nicht lustig, weil wir wirklich die Beiträge nicht.
2: Vor allem bei der Rente, aber auch bei Reformen auf dem Arbeitsmarkt, nicht nur den Arbeitgebern, sondern auch dem Koalitionspartner Union geht es oft zu langsam, zu wenig entschieden voran. Baas reagiert anfangs auf ihre eigene Art und Weise.
9: Diese Debatte gerade, dass wir uns diese Sozialversicherungssysteme und diesen Sozialstaat finanziell nicht mehr leisten können, ist, und das entschuldige ich mich jetzt schon für den Ausdruck, Bullshit. Das ist Bullshit.
2: Bärbel Baas, Duisburgerin, Politikerin, Vater Busfahrer, Mutter Hausfrau, 5 Geschwister, Widerstände ist sie gewohnt.
10: Mein ältester Bruder, das war damals so, der war auf dem Gymnasium, wurde dann, wie sagt man heute, abgeschult, er hat es nicht geschafft und dann hieß es, wenn der Junge das schon nicht schafft, dann brauchen wir sie gar nicht schicken.
2: Baas schickte sich schon selbst. Hauptschule, 2 Lehren, Abendschule, Vorständin in einer Betriebskrankenkasse und die Herkunft als Lebensthema. Je länger sie in der Bundesregierung ist, desto mehr merkt man ihr an, dass sie die Widersprüche fordern, manchmal überfordern. Grundeinstellung trifft auf leere Kassen, Wunsch auf Koalitionswirklichkeit. Zuletzt die Frage auch aus den hinteren Reihen der Union. Wo ist eigentlich Bärbel Baas, die sich doch eigentlich um das von ihr sogenannte Gesamtkunstwerk Renten Reform kümmern soll. SPD-Fraktionsvize Wiebke Ester stellt nach Baas Rückzug eine andere Frage.
25: Wie menschlich oder eben auch unmenschlich wird eigentlich inzwischen in diesem Politikgeschäft miteinander umgegangen? Weil ich auch überzeugt davon bin, dass es nicht besser wird, wenn wir Gesetze und Politik für Menschen machen wollen, in einem Umfeld, in dem Angriffe unter der Gürtellinie auch in solchen schwierigen Situationen dann nicht aufhören.
2: Klar ist, das Geschäft hört nicht auf. Die SPD greift die Union für die vorherigen Angriffe auf Baas an. Alexander Schweizer soll jetzt Bundesarbeitsminister werden. Und der SPD-Frauen formiert sich wiederum Widerstand, weil Schweizer eben keine Frau ist. Menschlich oder eben auch unmenschlich.
4: Bärbel Baas von der SPD tritt zurück als Bundesarbeitsministerin nach einem Todesfall in ihrer Familie. An ihre Stelle tritt nun ihr Parteikollege Alexander Schweizer. Aus Berlin unser Hauptstadtkorrespondent Benjamin Großkopf. Hier ist hr-Info am Montag. Was heute und morgen vor dem Bundesverfassungsgericht in Karlsruhe verhandelt wird, das geht alle an, die etwas erben oder vererben wollen. Es geht um die Erbschaftssteuer. Morgen steht da eine Klage eines Privaterben auf der Tagesordnung. Der findet es ungerecht, dass die Erben von Unternehmen viele Vorteile beanspruchen können und deswegen bei der Erbschaftssteuer auch bevorzugt behandelt werden. Heute aber liegt erstmal eine Klage der bayerischen Landesregierung auf dem Tisch und damit beginnt auch der Bericht unseres Korrespondenten Klaus Hempel.
7: Die bayerische Landesregierung möchte erreichen, dass die Bundesländer bei der Erbschaftssteuer eigene Regelungen treffen können. Vor allem was den Freibetrag betrifft. Das ist der Betrag, auf den keine Steuern gezahlt werden muss. Der Freibetrag liegt für Witwen oder Witwer, die erben, bei 500.000 Euro. Für Kinder liegt er bei 400.000 Euro. Die Landesregierung in München will erreichen, dass die Länder die Freibeträge selbst festlegen dürfen. Ihr Hauptargument: die bundesweit gleichen Freibeträge würden zu Ungerechtigkeiten führen. Deshalb sei es wichtig, dass Bayern die Freibeträge selbst festlegen darf, so Ministerpräsident Markus Söder, CSU.
11: Weil wenn Sie beispielsweise in Garmisch ein Haus der Großeltern vererben, dann hat es ganz andere Werte, natürlich Grundstückspreise bei uns, also viel, viel teurer, als jetzt, was weiß ich, ein Haus, das in anderen Teilen Deutschlands vererbt wird.
7: Die Freibeträge, so die Kritik aus München, seien das letzte Mal vor 17 Jahren angehoben worden. Seitdem seien die Preise deutlich gestiegen, gerade von Immobilien, die vererbt werden. Mit ihrer Klage will die bayerische Landesregierung auch erreichen, dass die Länder die Steuersätze selbst festlegen dürfen. Von all dem hält Michael Schrodi, SPD, parlamentarischer Staatssekretär im Bundesfinanzministerium, nichts. Er ist zuversichtlich, dass das Bundesverfassungsgericht die Klage abweisen wird und verweist dabei auf die Verfassung.
12: In der Verfassung steht, dass es eine Wirtschafts- und Rechtseinheit in Deutschland geben soll, genauso wie die Gleichwertigkeit von Lebensverhältnissen. Daher ist diese Klage sowohl politisch wie auch verfassungsrechtlich abzulehnen.
7: Auch der Berliner Staatsrechtler Alexander Thiele hält bundesweit einheitliche Regelungen bei der Erbschaftssteuer für legitim und sinnvoll. Das Argument, dass in Bayern die Immobilienpreise besonders hoch seien, überzeugt ihn nicht.
13: Wenn das Haus, was mir übertragen wird, von mir bewohnt wird, dann zahle ich ja ohnehin keine Steuern. Es werden also nur solche Häuser besteuert, die tatsächlich eine Vermögensanlage sind. Und da kann man schon die Frage aufwerfen, warum das besonders privilegiert werden sollte.
7: Ein Urteil über die Klage ist erst im nächsten Jahr zu erwarten. Morgen wird beim Bundesverfassungsgericht zum Thema Erbschaftssteuer weiterverhandelt. Dann geht es um die Frage, ob Erben von Unternehmen gegenüber Privatleuten bevorzugt behandelt werden dürfen, wie es nach den derzeitigen Regelungen der Fall ist. Dieser Verhandlungstag dürfte für besonders große Aufmerksamkeit sorgen, auch im politischen Berlin. Neben den Linken und Grünen meint auch die SPD, dass hohe Vermögen stärker bei der Erbschaftssteuer herangezogen werden müssen, um für mehr Gerechtigkeit zu sorgen. Mit einer Erbschaftssteuerreform ist erst nach dem Urteil über die Vererbung von Betriebsvermögen zu rechnen.
4: Klaus Hempel, unser Korrespondent am Bundesverfassungsgericht in Karlsruhe. Da stehen heute und morgen Beratungen an. Es geht jeweils um die Erbschaftssteuer, um bestimmte Regelungen. Allerdings sind das nur Verhandlungstage. Mit einem Urteil in beiden Fällen ist erst in einigen Monaten zu rechnen. Da schauen wir spätestens wieder hin nach Karlsruhe.
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4: Und jetzt schauen wir nach Berlin, wieder mal ins politische Berlin. Da hat sich auch die CDU versammelt, um zu überlegen, wie geht's eigentlich weiter? In welche Richtung sollen wir steuern? Sollen wir wieder konservativer werden, was immer das heißen mag, oder sollen wir uns mehr öffnen in andere politische Richtungen? Und auch das müsste ja entsprechend definiert werden. Die Diskussion findet auch nicht im luftleeren Raum statt, sondern eben nach diesen schlechten Ergebnissen für die CDU. Den desaströsen Ergebnissen, wie es manche ja auch formuliert haben, bei den letzten Landtagswahlen. Die Klausurtagung ist inzwischen zu Ende gegangen. Es wird auch eine Pressekonferenz für heute erwartet am frühen Nachmittag. Was da bislang schon zu beobachten war, das weiß unsere Hauptstadtkorrespondentin Birte Sönnigsen.
15: CDU-Generalsekretärin Franziska Hoppermann steht im Regen vor der Parteizentrale in Berlin.
17: Ich fühle mich ganz zu Hause bei diesem Hamburger Wetter hier.
15: Keine Minute dauert ihr Statement zum Auftakt der Klausur.
17: Wir haben die Warnsignale der vergangenen Landtagswahlen deutlich wahrgenommen. Es geht darum, Vertrauen für uns und unsere Politik zurückzugewinnen.
15: Nach drei verlorenen Landtagswahlen und miserablen Umfragewerten sucht die CDU nach einem Ausweg aus der Krise.
17: Um zur alter Stärke zurückzufinden und dann Anspruch als Volkspartei zu untermauern.
15: Doch es gibt unterschiedliche Vorstellungen in der CDU-Spitze, mit welchem Kurs das gelingen kann. Die einen, wie Hessens Ministerpräsident Boris Rhein, setzen darauf, die CDU noch konservativer aufzustellen. Anders sieht es etwa Bundesfamilienministerin Karin Prien. Sie sagt, der Ansatz CDU pur sei gescheitert, die CDU in den letzten Jahren zu konservativ geworden. Für Prien ist auch klar, dass sich ihre Partei deutlich von der AfD, aber auch von der Linkspartei abgrenzen muss.
26: Da
14: dazu gibt es aus meiner Sicht keine Alternative, sonst wird es die CDU, wird es die Union in dieser Form auf Dauer nicht mehr geben.
15: Die CDU ringt um ihre Zukunft als Volkspartei und muss auch eine Antwort auf die Frage finden, wie sie in Zukunft mit der AfD umgehen will, die seit vergangener Woche zum ersten Mal einen Landtagspräsidenten stellt. In Sachsen-Anhalt. Das treibt auch Gordon Schnieder, Ministerpräsident von Rheinland-Pfalz, um.
16: Es macht mich fassungslos, dass aus der demokratischen Mitte dort Persönlichkeiten mitgewählt haben. Und ich sage das für mich, dass es eben auch aus den Reihen der CDU wohl wahrscheinlich war.
15: Etwas, das sich aus Sicht von Schnieder nicht wiederholen sollte, wenn sich AfD Spitzenkandidat Ulrich Siegmund zum Ministerpräsidenten wählen lassen will.
16: Wir wählen keine Extremisten in solche Ämter. Wer dort Stimmen mitgibt, um solche Persönlichkeiten in ein solches Staatsamt zu heben, der muss sich überlegen, ob die CDU noch seine politische Heimat ist. Und ich sage, nein, das ist sie nicht.
15: Einig scheint die CDU-Führung zu sein, dass sie sich in Zukunft mehr um die Alltagsprobleme der Menschen kümmern will.
16: Wir reden seit Monaten nur über Sparpakete und über Reformen. Wir müssen noch mal in den Lebensalltag der Menschen zurückkehren. Dass viele nicht wissen, wie sie vor dem Winter jetzt das Heizöl bezahlen sollen. Dass die Lebenshaltungskosten steigen, aber die Löhne in den letzten Jahren nicht mitgestiegen sind.
15: Darüber werde bei dieser Klausur ernsthaft gesprochen, sagt der sächsische Ministerpräsident Michael Kretschmer.
18: Es ist vollkommen klar, ohne wirtschaftliches Wachstum geht es nicht. Und das Zweite ist, die Menschen haben eine klare Agenda. Die Leute haben abgestimmt, dass die Energiepreise zu hoch sind, dass die Lebenshaltungskosten so hoch sind.
15: Die CDU-Führung arbeitet an einem konkreten Plan, wie die Menschen im Alltag entlastet werden könnten. Davon muss sie dann aber noch die Koalitionspartner überzeugen. CSU und vor allem die SPD, die gerade selbst im Umfragetief hängt. Das dürfte die Zusammenarbeit in der Koalition nicht leichter machen, wo ohnehin noch die großen Reformen, Rente, Pflege, Gesundheit und der Haushalt warten. Michael Kretschmer formuliert im ZDF klare Ansprüche an den Koalitionspartner.
18: Die SPD, die kann hier nicht in Berlin demonstrieren gehen und große Sprüche machen, sondern die muss mitliefern in dieser Koalition.
4: Die CDU sucht sich selbst und ihren Kurs raus aus der Krise. Deswegen gab es eine Klausurtagung in Berlin. Darüber hat unsere Hauptstadtkorrespondentin Birte Sönnigsen berichtet. HR Info am Montag, 13 Uhr, gleich 18 Minuten haben wir's. Pflanzen stecken voller medizinischer Wirkstoffe gegen die großen Krankheiten unserer Zeit. Der Hopfen etwa kann man nicht nur Bier draus machen. Und das ist nur ein Beispiel. So zeigen manche Spurenstoffe in Laboruntersuchungen, dass sie Krebszellen angreifen können oder auch Nervenzellen zum Schutz vor Alzheimer stimulieren. Das Problem ist nur, dass diese Stoffe sehr selten in der Pflanze vorkommen, also in sehr geringen Mengen. Deswegen sind viele Verfahren, diese Stoffe dazu gewinnen, sehr aufwendig und kostspielig. An der Universität in Halle gehen Forscher deswegen einen ganz anderen Weg. Die versuchen, diese Wirkstoffe aus Pflanzenabfall zu produzieren.
19: Unser Motto: keine Reststoffe, wir nennen es Ausgangsmaterialien.
20: Die Reststoffe, von denen der Pharmazeut Mohammed Nagia spricht, sehen aus wie Röstzwiebeln. Bei den bräunlichen Stückchen handelt es sich allerdings um getrockneten Apfeltrester, der bei der Herstellung von Saft übrig bleibt.
19: In Deutschland werden 400 bis 500 Millionen Liter Apfelsaft pro Jahr produziert und dabei fallen bis zu 250.000 Tonnen Apfeltrester an.
20: Genug Ausgangsmaterial also für die Forschung von Mohammed Nagia. Wer seine Arbeit verstehen will, muss einmal tief ins Innere der Pflanzen vordringen. Dort gibt es Primärstoffe wie zum Beispiel Zucker und es gibt Sekundärstoffe mit teilweise sehr komplizierten Namen. Wichtig ist, Primärstoffe halten die Pflanze direkt am Leben. Sekundärstoffe helfen ihr, mit ihrer Umwelt zurechtzukommen. So sind sie sehr spezialisiert und haben viele spannende Eigenschaften.
19: Beschrieben sind zum Beispiel entzündungshemmende, antioxidative, antidiabetische oder vereinfacht gesagt gegen Zuckerkrankheit oder auch weitere interessante biologische Wirkungen. Andere Glieder wirken gegen Krebs.
20: Die Sekundärstoffe sind allerdings auch extrem selten. Und deshalb setzt Mohammed Nagia auf den Apfeltrester. Denn er beinhaltet Bausteine dieser komplexen Verbindungen. Der Forscher will sie zusammensetzen und umwandeln, mit Hilfe von Enzymen.
19: Enzyme sind spezielle Proteine, die dafür sorgen, dass chemische Reaktionen schnell und gezielt in einem Organismus ablaufen.
20: In der Forschungswelt existieren große Datenbanken für Enzyme. Nur, wie findet man die passenden? Es sei die sprichwörtliche Suche nach der Stecknadel im Heuhaufen, erzählt Mehdi Davari vom Leibniz-Institut für Pflanzenbiochemie aus Halle. Doch im Jahr 2026 gibt es nützliche Helfer.
21: Wir können nicht jede Möglichkeit im Labor testen. Deshalb, wir benutzen KI-Algorithmen, wir trainieren unsere Algorithmen, Diese KI durchsucht Daten, vergleicht Möglichkeiten und schlägt uns die beste Route und Enzyme und Bedingungen.
20: Die Forscher haben ein Zwischenziel erreicht. Sie haben die passenden Enzyme entdeckt und wollen nun kleine Zellfabriken entwickeln, um mehr von den Sekundärstoffen zu produzieren, als Grundlage für Medikamente. Forschungsprojekte wie diese sollen im Süden Sachsen-Anhalts den Strukturwandel erleichtern, erzählt der Agrarwissenschaftler Klaus Pillen von der Uni Halle. Er koordiniert die Forschungsprojekte unter dem Titel Digitalisierung pflanzlicher Wertschöpfungsketten.
0: Sie tragen dazu bei, dass eine ausgedehnte Wertschöpfung stattfinden kann. Also die primäre Wertschöpfung wäre Apfelproduktion als Tafelapfel oder als Saft. Aber die Rückstände werden dann nicht eben einfach auf dem Feld als organischer Dünger entsorgt, sondern im Gegenteil, da steckt unter Umständen mehr Wert drin als in dem Apfel selber.
20: So können in Sachsen-Anhalt Alternativen entstehen. Alternativen für die Landwirtschaft und die Medizin von morgen.
4: An der Universität in Halle versuchen Fachleute, medizinische Wirkstoffe aus Pflanzenabfällen herzustellen. Max Fallert hat uns dieses Forschungsprojekt vorgestellt.
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4: Und wir schauen in die USA. US-Präsident Donald Trump hat ja versprochen, härter vorzugehen gegen Ausländer in den Vereinigten Staaten, die kriminell geworden sind. Seine Abschiebekampagne richtet sich inzwischen aber auch gegen Menschen, die sich gar nichts haben zu Schulden kommen lassen. Dabei tragen selbst Ausländer ohne eine Aufenthaltsberechtigung zum Wohlstand in den USA bei. Und es gibt Meinungsumfragen, die Folgendes zeigen. Auch wer als Illegaler Jahre oder Jahrzehnte lang in den Vereinigten Staaten gelebt, gearbeitet und Steuern gezahlt hat, muss sich nach Ansicht der meisten Amerikaner einen Weg in die Legalität suchen und zur Staatsbürgerschaft ganz regulär. Diese Migrationspolitik verunsichert inzwischen auch Unternehmen in den USA und es gibt erste Hinweise darauf, dass der Wohlstand des Landes in Gefahr sein könnte. Unser Korrespondent Carsten Kühntop zeigt das an einem Beispiel.
1: We're gonna check everybody out here, okay?
5: Okay. Sechs spanisch sprechende Arbeiter in einem Auto auf dem Seitenstreifen und ein übelgelaunter Beamter der Einwanderungsbehörde ICE am Wagenfenster. Er verlangt nach den Papieren. Das war im September und Tyler Ralco stellte das Handy Video des Vorfalls ins Netz. Die sechs Männer sind seine Angestellten, kommen aus Guatemala, arbeiten legal hier in Michigan und durften nach der Überprüfung weiterfahren, berichtet Rocco. Ich habe mich natürlich von ganzem Herzen bei Ihnen entschuldigt, als Amerikaner. Sie kommen hierher für ein besseres Leben. Für Sie ist Amerika dieser wunderbare Ort, wo man Wohlstand erlangen kann. Und dann zu sehen, wie Sie da behandelt wurden, war für mich wirklich traurig. Ralco ist Juniorchef eines Gartenbaubetriebs. Von 57 Angestellten sind 12 aus Guatemala, alle mit einer Arbeitserlaubnis. Ohne diese Männer geht es nicht, sagt Ralco, vor allem nicht im Sommer, zumal die Firma wachsen möchte. Bei der Präsidentschaftswahl vor 2 Jahren machten die meisten Wähler in Michigan ihr Kreuz bei Donald Trump. Auch damit er die Migrationspolitik ändert. Trumps Versprechen, vor allem kriminell gewordene Ausländer sollen abgeschoben werden im großen Stil. Aaron Reichlin Melnick vom American Immigration Council schätzt, bis jetzt hat die US-Regierung an die 700.000 Menschen abgeschoben. Das heißt, viel mehr als nur die Kriminellen. Seit seinem Amtsantritt hat Trump Massenabschiebungen nicht nur von Kriminellen verfügt, sondern von allen, die sich ohne Erlaubnis im Land aufhalten. Außerdem hat er Migranten ihre Aufenthaltserlaubnis entzogen, die eine solche zum Zeitpunkt seines Amtsantritts noch hatten. So wurden aus Hunderttausenden, die einen speziellen Schutzstatus genossen, Menschen, die sich illegal im Land aufhalten. Umfragen zeigen, auch bei der Migrationspolitik hat Trump jetzt die meisten Amerikaner gegen sich. Das könnte die Zwischenwahlen im November beeinflussen. Aaron Reichlin Melnick. Die Amerikaner sind der Meinung, dass Menschen, die sich aus Schwierigkeiten herausgehalten, keine Straftaten begangen, eine Familie gegründet und hart gearbeitet haben, anders behandelt werden sollten, als Menschen, die gerade erst ins Land gekommen sind und noch nicht unter Beweis gestellt haben, dass sie hier ohne Probleme leben können. Welche Folgen Trumps Migrationspolitik für das Wirtschaftswachstum hat, ist noch nicht im Einzelnen untersucht. Eine erste Analyse der Denkfabrik Brookings Rankings zeigt jedoch, in den Städten, in denen ICE im vergangenen Jahr große Razzien durchführte, sank die Beschäftigungsquote. Und auch jeweils ein halbes Jahr später habe sie sich noch nicht wieder erholt.
4: Ein Bericht unseres Korrespondenten Carsten Künthop aus Michigan über die Frage, wie eigentlich die Migrationspolitik der amerikanischen Regierung auch Unternehmen im Land verunsichern kann, wenn es darum geht, dass Leute, die schon lange im Land sind, auf einmal abgeschoben werden sollen, weil die noch keine reguläre Aufenthaltsgenehmigung bzw. Staatsbürgerschaft haben. Hier ist hr-info um 13.26 Uhr gleich. Botox wird von vielen ja als Wundermittel gefeiert. Das hat dann zwei Effekte, wenn man es anwendet. Das Gesicht hat auf einmal weniger Falten und das Hautbild wird insgesamt ebenmäßiger. Aber weil Botox nun mal die Muskeln lähmt, wird die Mimik dadurch häufig auch bescheidener. Und das ist dann flächendeckend zu erkennen. Zum Beispiel auch in Kinoserien, im Fernsehen, Schauspielerinnen und Schauspieler, bei denen die Gesichtsausdrücke doch seltsam limitiert erscheinen. Und das wirkt dann sehr starr. Eine Beobachtung, die jetzt auch auf Social Media um sich greift, zeigt unsere Reporterin Mia von Hirsch.
6: Ob bei Netflix oder im Kino, man begegnet ihnen mittlerweile überall. Erstarrte Stirnen und glatte Gesichter dank Schönheitseingriffen. Bei Social Media finden sich seit Monaten Posts dazu.
8: Ich komme gerade aus dem Film Der Teufel trägt Prada 2 zurück und das Einzige, was ich mitgenommen habe, ist, dass ich mehr Geld verdienen muss, damit ich mir Botox leisten kann.
9: Ihr Gesicht ist so mit Botox aufgepumpt, dass Szenen, in denen sie weint, eher aussehen, als hätte sie Verstopfung.
6: Hype hin oder her, diesen Look suchen nicht alle. Regisseurin Olivia Wilde sagt etwa in einem

0: Call Saul und Grey's Anatomy. Sie kennt die Erwartungen der Branche.
1: It can be very hard to
2: look. Es kann hart sein, das eigene Gesicht stetig altern zu sehen, während so viel Druck von Leuten kommt, die raten, dass du was machen lassen sollst.
1: People telling you and suggesting to you to get things done.
0: Moore schätzt, die meisten Schauspielerinnen und Schauspieler in L.A. ließen Schönheitseingriffe machen. Das beginne bei manchen schon in den 20ern. Sie selbst hat auch schon Botox genutzt. Letztes Jahr wurde ihr aber bei einer Rolle klar, dass es zu viel war.
2: Es musste jemand sein, der ziemlich verlebt aussah. Und mir fiel auf, dass ich, obwohl ich nur dezent was habe machen lassen, Falten im Gesicht hatte, die auf der Stirn nicht zu sehen waren, die aber gerade für diese Figur nötig waren. Also habe ich in dem Bereich weniger machen lassen.
0: Das scheint auch für die Zuschauerinnen und Zuschauer Thema zu sein. Im April ging ein Clip von Sydney Sweeney aus der HBO Max-Serie Euphoria viral. Dafür, wie doll sie im Vergleich zu ihrer Schauspielpartnerin emotional das Gesicht verziehen konnte. In den USA wurde im Jahr 2025 mit Botox und ähnlichen Produkten ein Umsatz von 3,65 Milliarden Dollar gemacht. Für die kommenden Jahre wird mit einem weiteren Anstieg gerechnet. Audrey Moore sieht woanders das Problem.
2: Das, was mir am meisten Sorge macht, sind Schauspielerinnen und Schauspieler allen Alters, die nicht rückgängig machbare Veränderungen an ihren Gesichtern machen lassen, wegen Trends.
0: Das seien etwa Veneers, Aufsätze für vermeintlich perfekte Zähne, Fettabsaugungen und andere Schönheits-OPs. Trends kämen und gingen schließlich. Für die Schauspielerin selbst ist klar, sie will den Mut haben, zu altern.
3: Botox-Spritzen machen zwar jünger, zumindest vom Aussehen her, allerdings auch die Mimik von Schauspielerinnen und Schauspielern mitunter sehr überschaubar. Darüber hat aus Los Angeles unsere Korrespondentin Mia von Hirsch berichtet.
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10: In anderthalb Minute, 13.31 Uhr. Klingbeil kündigt Neuwahl von SPD-Führung an. US-Wirtschaftswissenschaftler bekommt Nobelpreis. Klimaneutralität in Deutschland würde laut Studie Billionen kosten. Das Wetter oft sonnig und trocken bei 12 bis 17 Grad. Mein Name ist Mike Oeske. Nach dem Rücktritt von SPD-Chefin und Arbeitsministerin Baas will die SPD auf einem Parteitag im Winter ihre gesamte Führung neu wählen. Das hat Parteichef Klingbeil angekündigt. Ob er selbst noch einmal antritt, ließ er offen. Neuer Bundesarbeitsminister soll der frühere rheinland-pfälzische SPD-Ministerpräsident Schweizer werden. Baas hatte ihren Rücktritt mit dem Tod ihrer Stieftochter und mit öffentlichen Angriffen begründet. Die beiden US-Ökonomen Robert E. Hall und Michael Woodford bekommen in diesem Jahr den Nobelpreis für Wirtschaftswissenschaften. Das hat die Königlich Schwedische Akademie der Wissenschaften bekannt gegeben. Aus Stockholm, ARD-Korrespondent Arne Bartram.
11: Die beiden Forscher haben untersucht, warum Volkswirtschaften schwanken, warum sie manchmal schnell wachsen und dann wieder in Schwierigkeiten geraten. Dafür entwickelten sie Modelle, die bei den Entscheidungen von Menschen und Unternehmen ansetzen. Wie viel geben Familien aus? Wann ändern Firmen ihre Preise? Auch die Erwartungen an die Zukunft spielen eine wichtige Rolle. Ihre Forschung hilft Regierungen und Zentralbanken, die Wirtschafts- und Geldpolitik besser zu planen. So könnten sie versuchen, Krisen abzumildern, Arbeitsplätze zu schützen und starke Preisanstiege zu verhindern.
10: 6 Billionen Euro für den Klimaschutz bis 2045. So viel wäre nach einer neuen Untersuchung der Förderbank KfW nötig, um das Leben und die Wirtschaft in Deutschland klimaneutral zu machen. Damit würden sich die bisherigen Ausgaben mehr als verdoppeln. Die meisten Investitionen müssten

0: Nach Ansicht der Experten Verbraucher und Unternehmen stemmen. Vor allem beim Verkehr müsse viel investiert werden, etwa bei der Umstellung auf Elektroautos. Die Europäische Union verhängt neue Sanktionen gegen Russland. Das hat die EU-Außenbeauftragte Kallas mitgeteilt. Betroffen sind demnach so viele Personen und Unternehmen wie nie zuvor. ARD-Korrespondentin Katrin Schmidt.
1: Damit rücken knapp 1600 Akteure neu auf die Sanktionsliste der EU, vor allem solche mit Verbindungen zum militärisch-industriellen Komplex des Landes. Außerdem sind 77 Akteure darunter, die jüngst an der Ausrichtung der Duma-Wahlen in besetzten ukrainischen Gebieten beteiligt waren. Mehr als die Hälfte der Sanktionen stehe mit der Produktionskette für ballistische Raketen in Verbindung. Und mit der Listung von Drohnenherstellern reagiere die EU zugleich auf Russlands zunehmende hybride Angriffe auf EU-Mitgliedstaaten, so Kallas.
0: In Bad Hersfeld ist das wohl älteste Volksfest Deutschlands gestartet, das Lullusfest. Traditionell wurde um 12 Uhr das Lullusfeuer entzündet. HR-Reporterin Sophia Junginger.
2: Eine Woche lang wird das sogenannte Vierche hier auf dem Marktplatz Tag und Nacht brennen. Ganz wichtig, es darf auf keinen Fall ausgehen, sonst würde das Fest, so zumindest die Legende, nach Fulda gehen. Auch die zahlreichen Buden und Fahrgeschäfte haben jetzt offiziell geöffnet. Gerade läuft der Festzug durch die Innenstadt, bei dem machen mehr als 50 Fußgruppen, Kapellen und Motivwagen mit. Die Stadt Bad Hersfeld erwartet zum Lullusfest in den kommenden Tagen um die 500.000 Gäste.
0: Das waren die Nachrichten. Das Wetter. Heute Nachmittag bleibt es trocken, dazu scheint oft die Sonne neben ein paar Wolken und die Temperaturen steigen auf 12 bis 17 Grad. In der Nacht kann sich wieder Nebel bilden und die Werte gehen zurück auf 7 bis 0 Grad. Morgen ist es erst noch teils sonnig, dann zieht es zu und es regnet auch etwas, maximal 11 bis 16 Grad. Die weiteren Aussichten: am Mittwoch erst trüb, später freundlicher bis 20 Grad und am Donnerstag teils neblig grau, teils sonnig bis 19 Grad. Die Zeit 13.34 Uhr.
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0: A3 Köln Richtung Frankfurt zwischen Dietz und Limburg Nord. 2 Kilometer stockender Verkehr wegen Bergungsarbeiten an einem defekten LKW auf dem rechten Fahrstreifen und dem Standstreifen. A5 Heidelberg Richtung Darmstadt zwischen Kreuz Weinheim und Heppenheim. 2 Kilometer stockender Verkehr wegen Grünpflegearbeiten auf dem rechten Fahrstreifen. Und A5 Kassel Richtung Frankfurt zwischen Butzbach und Bad Nauheim. 2 Kilometer stockender Verkehr nach einem Unfall auf dem rechten Fahrstreifen.
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4: Einen schönen guten Tag. Deutschland will bis zum Jahr 2045 klimaneutral werden. Dieser Begriff ist immer so ein bisschen erklärungsbedürftig. Das heißt nämlich Folgendes: Es sollen dann nicht mehr Treibhausgase ausgestoßen werden, als zum Beispiel auf der anderen Seite wieder gespeichert werden können, von den Wäldern etwa. Wenn wir das schaffen, dann wäre Deutschland für viele andere Staaten der Welt ein Vorbild. Es gibt allerdings Zweifel, ob die Bundesregierung das auch wirklich schaffen wird. Das könnte sie aber noch, so lesen wir das in einer neuen Studie der Förderbank KfW, ist jetzt erschienen vor Beginn der nächsten Weltklimakonferenz der Vereinten Nationen. Unsere Reporterin Ursula Mayer hat sich diese Studie genau angeschaut und wenn hier technisch alles geht, müsste sie mich jetzt auch hören. Hallo Ursula.
5: Hallo, ich grüße euch.
4: Da komme ich im Hintergrund auch nochmal mit Spezialeffekt rüber, aber sei es drum. Also du hast die Studie dir mal im Detail angeschaut. Was ist denn dafür nötig, dass Deutschland das schaffen kann?
5: Es muss viel mehr Geld in den Klimaschutz fließen. Unternehmen, Privatleute und der Staat müssen mehr investieren. Bisher sind es laut KfW pro Jahr rund 110 Milliarden Euro. Dagegen wären jährlich 290 Milliarden Euro nötig. Damit fordert die KfW also mehr als doppelt so viel, um das Ziel der Klimaneutralität zu erreichen. Die Förderbank hat das mal hochgerechnet auf die kommenden Jahre bis 2045. Sie kommt auf insgesamt 6 Billionen Euro. 6 Billionen, das klingt erstmal nach richtig viel Geld, aber in der Studie relativiert die KfW, ein Großteil der Kosten würde ohnehin anfallen, selbst ohne großen Klimaschutz, denn Straßen, Schienen und Gebäude müssten sowieso saniert werden. KfW-Chef Stefan Wintels spricht von einer Herausforderung, aber das Ganze bleibt für ihn machbar.
4: Was soll denn mit diesen enormen Summen passieren? Also was schlägt die KfW da konkret vor?
5: Am meisten Geld dürfte der Verkehr verschlingen. Laut KfW geht es vor allem darum, die klassischen Verbrenner zu ersetzen durch Autos mit Hybrid oder reinem Elektromotor. Dafür braucht es mehr Ladestationen. Parallel soll die Bahn fit gemacht werden. Marode Schienen sollen erneuert werden. Das Stromnetz soll ausgebaut werden. Erneuerbare Energien eine größere Rolle spielen. Wohnungen sollen gedämmt werden. Effizientere Wärmepumpen zum Einsatz kommen. Also 4 Wochen vor Beginn der UN-Weltklimakonferenz liest sich die Studie der KfW wie eine lange Liste von Wünschen. Nichts davon ist neu, vieles ist auch schon angefangen worden, aber die Zeit drängt, betont man bei der KfW. Man habe in Deutschland ja ohnehin schon einen Sanierungsstau.
4: Oft ist es ja auch so, dass es vor allem der Staat richten soll. So wird es immer gerne gesagt. Ist das jetzt auch wieder der Fall bei dieser ganzen Geschichte?
5: Nein, der soll diesmal nur einen kleinen Teil übernehmen, den Großteil tatsächlich Privatleute und Unternehmen, große Konzerne, genau wie Handwerksbetriebe. Sie sollen in neue Technologien investieren beim Heizen und Produzieren, Energie sparen, sich mehr Elektroautos anschaffen. Die KfW will sie dabei auch unterstützen, verweist auf bestehende KfW-Kredite und Zuschüsse. Und wichtig ist dazu der sogenannte Deutschlandfonds. Da soll es für Klimaschutzprojekte staatliche Garantien geben und das soll auch mehr private Geldgeber zum Investieren bewegen.
4: Also machen wir mal einen Strich drunter. Was denkst du, was ist von dieser KfW-Studie zu halten insgesamt?
5: Ja, also ein Investitionsbedarf von 6 Billionen Euro, das kann man sich einfach nur schwer vorstellen, aber andere Studien kommen zu ähnlichen Ergebnissen und der Tenor ist überall gleich. Wer Energie spart, spart am Ende halt auch Geld. Es könnten sogar rund um den Klimaschutz neue Geschäftsideen entstehen, die das Wirtschaftswachstum ankurbeln. Und auf der anderen Seite wird es ohne Klimaschutz immer teurer, weil das extreme Wetter jedes Jahr Milliardenschäden verursacht. Bleibt aber das Problem, dass Firmen und Verbraucher das Geld zum Investieren einfach auch erstmal haben müssen. Und oft wird dann noch die Bürokratie zum Bremsklotz, wenn sich eben Genehmigungsverfahren in die Länge ziehen, dann nützt auch die beste Förderung nichts.
4: Sagt unsere Wirtschaftsreporterin Ursula Mayer. Vielen Dank für diesen Blick in die neue Studie der Förderbank KfW. Da steht eben vor allem drin, dass Deutschland es noch schaffen kann, bis zum Jahr 2045 klimaneutral zu werden. Allerdings unter bestimmten Voraussetzungen. Für die kleinen technischen Probleme am Anfang bitten wir um Entschuldigung, aber es war ja alles gut zu verstehen.
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4: 13 Uhr und genau 40 Minuten. Den Namen Alexander Schweizer werden wir uns gut merken müssen ab heute. Der Mann von der SPD wird neuer Bundesarbeitsminister nach dem Rücktritt von Bärbel Baas. Die hat heute Morgen verkündet, dass sie das Amt aufgeben wird und nicht nur das, auch ihren Posten als Chefin der SPD. Vor allem wegen eines Todesfalls in ihrer Familie. Ihre Stieftochter ist gestorben. Allerdings habe es auch Angriffe gegeben auf ihre Person und zwar aus der Union. Das alles zusammen hat sie als Begründung genannt heute. Kurz danach ist auch schon der Nachfolger benannt worden. Wobei so ganz neu ist der Name Alexander Schweizer auch nicht. Er war bis vor etwa einem halben Jahr Ministerpräsident in Rheinland-Pfalz, ist dann aber bei der Landtagswahl abgewählt worden. Jetzt also der große Schritt in die Bundespolitik.
6: Alexander Schweizer ist nicht zu übersehen, egal wo er auftritt, mit seinen 2,6 Meter Körpergröße. Ganz hilfreich für jemanden, der sehr gerne im Mittelpunkt steht, der stets nach Macht strebt. Für den 53-jährigen Sozialdemokraten geht es auch lange Zeit immer nur nach oben. Juso-Chef, SPD-Generalsekretär, Fraktionschef, Landesminister. Der vorläufige Höhepunkt im Juli 2024. Die scheidende Ministerpräsidentin Malu Dreyer bietet Schweizer an, ihre Nachfolge anzutreten. Im Grunde von Tag 1 an geht es für ihn darum, den Posten des Regierungschefs in Rheinland-Pfalz auch zu verteidigen.
7: Das ist der Kampf meines Lebens. Ich komme nicht aus einer Familie, wo einem was geschenkt wurde. Mir hat keiner gesagt, du wirst mal Ministerpräsident. Und ich nehme das sehr stark auch als persönliche Herausforderung an, für all die Menschen, die auf mich setzen, diesen Kampf zu gewinnen.
6: Doch das geht bei der Landtagswahl im März krachend schief. Ausgerechnet mit Schweizer an der Spitze müssen die Sozialdemokraten erstmals nach 35 Jahren die Macht in Rheinland-Pfalz abgeben. Wahlsieg und Ministerpräsidentenamt gehen an die CDU. Für Schweizer ein herber Tiefschlag, den der dreifache Familienvater nur schwer verarbeitet. Sogar ein Rückzug aus der Politik scheint denkbar. Doch die SPD will ihn nicht gehen lassen.
7: Ich habe in den letzten Wochen wirklich zahlreiche Mails, Schreiben, SMS bekommen, viele Gespräche geführt von Kolleginnen und Kollegen, außerhalb der Landtagsfraktion und aus der Landtagsfraktion, die mich genau darum gebeten haben, auch als Fraktionsvorsitzender zu kandidieren.
6: Neben dem Fraktionsvorsitz im Landtag übernimmt er auch den Posten als kommissarischer SPD-Landeschef. Wirklich glücklich wirkt Schweizer dabei nie, agiert er wie ein Schattenministerpräsident. Seit der Wahlniederlage wird über einen Wechsel des Südpfälzers nach Berlin spekuliert. Als möglicher Nachfolger von Parteichef Lars Klingbeil wird er ins Spiel gebracht. Kommentiert hat Schweizer die Gerüchte nicht. Dafür umso schärfer die Arbeit von Kanzler Friedrich Merz. Nun ist es der Job als Arbeits- und Sozialminister in der Bundesregierung, der Schweizer nach Berlin lockt. Das Ressort kennt er bestens als ehemaliger Landesminister für Arbeit und Soziales. Menschen in Rheinland-Pfalz halten ihn für eine gute Wahl als Nachfolger von Bärbel Baas.
8: Ich find gut, dass wir in Rheinland-Pfalz als Nachfolger oder beziehungsweise, dass der gewählt worden ist jetzt. Und finde, er hat bisher hier bei uns in Rheinland-Pfalz einen guten Job gemacht.
9: Gut, der Schweizer hat ja hier in Rheinland-Pfalz ein gutes Bild hinterlassen und ich glaube, das ist ein würdiger Nachfolger. So, ja. Dem traue ich das zu, klar.
10: Also ich finde es gut, dass er den Job jetzt antreten will. Er macht ja hier einen guten Job in Rheinland-Pfalz und ich wünsche ihm alles Gute. Toi, toi, toi.
4: Also beste Wünsche aus der Heimat für Alexander Schweizer von der SPD. Der wird Nachfolger von Bundesarbeitsministerin Bärbel Baas, die ja aus persönlichen Gründen zurücktritt. Heute Morgen hat sie das offiziell bekannt gegeben. Unser Hauptstadtkorrespondent Dirk Rodenkirch hat darüber berichtet. Und der zweite Chef der SPD, nämlich Lars Klingbeil, der hat schon angekündigt, dass im Dezember die komplette Führung der Bundespartei neu gewählt werden soll. Dafür ist dann auch ein entsprechender Parteitag geplant. Darüber halten wir Sie natürlich auf dem Laufenden zu gegebener Zeit. Jetzt schauen wir erstmal auf die Europäische Union in Brüssel. Die hat ja alles Mögliche unternommen, um die Ukraine zu unterstützen. Ein Sanktionspaket nach dem anderen, dazu Hilfe mit viel Geld und mit Waffen. Russlands Krieg gegen die Ukraine geht trotzdem weiter. Und der nächste Winter steht ja auch schon bevor. Das ist der Hintergrund, vor dem sich die Außenminister und Ministerinnen der Europäischen Union heute treffen in Luxemburg. Dort haben sie wieder neue Sanktionen beschlossen. Dieses Mal gegen so viele Personen und Unternehmen in Russland wie noch nie zuvor. Darüber gesprochen habe ich vorhin mit Katrin Schmidt, unserer EU-Korrespondentin in Brüssel. Jetzt wurde kurz vor diesem Treffen ja verkündet von den USA, dass eine sogenannte Energiewaffenruhe zwischen der Ukraine und Russland herrschen soll, also keine Angriffe beider Seiten mehr auf die Energieversorgung. Wie steht denn die Europäische Union dazu?
1: Ja, im Prinzip positiv, könnte man sagen. Also natürlich, Trump hat da ein Schlagwort kreiert, Energiewaffenruhe, die auch heute hier in Luxemburg aufgenommen wird von eigentlich jedem. Und im Prinzip unisono ist die Meinung, klar wäre das super. Ja, eine Waffenruhe im Energiebereich kann allen nur helfen, gerade mit, du hast das Stichwort Winter schon genannt, der soll ja nochmal wieder härter eigentlich sein für die Ukraine, als die anderen schon waren. Und die waren schon hart, nicht nur temperaturmäßig, sondern eben, was die Versorgung überhaupt mit Energie angeht. Also es würde jedem helfen, wahrscheinlich sogar Russland, da ja auch schon viele Raffinerien dort getroffen werden. Aber im Prinzip ist es kein Thema, mit dem sich die Außenminister wirklich befassen können, weil alle haben ja festgestellt, davon weiß kaum einer, dass diese Waffenruhe in Kraft treten soll. Auch Zelensky sagte, er weiß davon nichts. Insofern sagt jeder nur, ja, schön wäre es, aber wir haben ja keine Hinweise darauf, dass die wirklich real ist.
4: Jetzt werden also wieder neue Sanktionen verhängt gegen Russland von der Europäischen Union und das ist diesmal eine sehr, sehr lange Liste. Wer oder was steht denn da unter anderem drauf?
1: Ja, es ist wirklich insgesamt die größte Erweiterung dieser EU-Sanktionsliste. Das ist ja eine Liste mit Menschen und Organisationen, die schon Geschäftsverbote haben, Einreiseverbote, deren Vermögen eingefroren ist in der EU. Da standen bislang 3.500 Menschen drauf rundum. Jetzt kommen nochmal auf einen Schlag 1.600 Akteure etwa dazu. Und jetzt trifft es vor allem Menschen und Organisationen, muss man immer wieder sagen, die im militärisch-industriellen Komplex tätig sind von Russland. Also Drohnenhersteller stehen jetzt ganz viele mit drauf. Menschen, die im Zusammenhang mit ballistischen Raketen, also der Produktion dieser Raketen stehen. Das ist der größte Teil. Es sind aber auch Akteure drauf, die bei den Wahlen, bei den Duma-Wahlen oder was man halt so Wahlen nennt, ja, beteiligt waren, auch in den besetzten Gebieten in der Ukraine. Also die stehen damit drauf. Man muss dazu sagen, Namen kennen wir noch nicht, weil die werden unter Verschluss gehalten, bis diese Sanktionsliste im Amtsblatt veröffentlicht ist, damit einfach niemand die Chance hat, hat, vorher noch Vermögen abzuziehen aus der EU. Also das ist der Hintergrund. Ne? Aber es ist in der Tat die allerlängste Liste und sie zielt, um das einfach so abbindend zu sagen, auf das, was Russland am meisten schaden soll, nämlich die Personen und Organisationen, die direkt mit dem Kriegsgeschehen in Zusammenhang stehen.
4: Wird offenbar eine Sonderausgabe dieses Amtsblattes, wenn ich mir da diese 1600 Positionen vorstelle. Was erhofft sich die EU denn konkret davon?
1: Naja, einmal wie gesagt, das zielt auf die Bereiche, wo man jetzt noch Luft gesehen hat, weil wie gesagt, die Liste gibt es ja schon, es schrücken immer wieder welche drauf und viele fragen auch immer, ja, was bringt's denn bisher? Da hat die EU-Außenbeauftragte uns gerade allen eine Zahl genannt, die sagt, man kann davon ausgehen, über 1 Trillion Euro eigentlich ist der Gegenwert von den Organisationen, Menschen, die keine Geschäfte mehr treiben können in der EU, die da schon draufstehen, jetzt wird's also noch mehr, das ist sozusagen die faktische Wirkung und auf der anderen Ebene würde ich sagen, ist es natürlich auch noch mal sehr symbolisch zu sehen, jetzt gerade nach diesen Tagen, wo also US-Präsident Trump jetzt nicht nur die Energiewaffenruhe angekündigt hat, sondern auch diesen Diesel-Deal, der ja noch etwas konkreter ist mit Putin, also dass man da Sanktionen wieder lockert in den USA, um also russischen Diesel zu kaufen. Da will man auch ganz bewusst zeigen, nein, die EU geht weiterhin den eingeschlagenen Weg und das ist ein anderer als die USA, sondern wir erhöhen den Druck auf Russland.
4: Die Außenminister und Ministerinnen der Europäischen Union haben also neue Sanktionen beschlossen gegen Russland. Da stehen jetzt so viele Personen und Unternehmen drauf wie noch nie zuvor auf dieser langen Liste. Darüber gesprochen habe ich mit unserer Korrespondentin Katrin Schmidt in Brüssel.

0: Montagnachmittag, hier ist HR Info um genau 13.49 Uhr. Saudi-Arabien ist eines der reichsten Länder dieses Planeten, hat auch einen großen internationalen Flughafen in der Hauptstadt Riad und ein schlagkräftiges Militär. Umso erstaunlicher, was sich dort am vergangenen Wochenende abgespielt hat. Zwei Angriffe auf eben diesen Flughafen. Insgesamt 14 Menschen sind dabei getötet worden, Hunderte wurden verletzt. Es gibt nur wenige Bilder davon, aber die Schäden sind wohl immens. Saudi-Arabien macht dafür die Houthi-Miliz aus dem Jemen verantwortlich. Das wirkt sich auch immer noch aus. Auch heute noch müssen etwa 60% der geplanten Flüge am Flughafen in Riad abgesagt werden. Darüber habe ich mit Philipp Dienstbier gesprochen. Er ist Leiter des Regionalprogramms für die Golfstaaten bei der CDU-nahen Konrad-Adenauer-Stiftung. Herr Dienstbier, ein Sprecher der Houthis hat sich zu noch mehr Angriffen bekannt in Saudi-Arabien, etwa auf einen anderen Flughafen und zwei Ölanlagen. Ist das von der Regierung in Saudi-Arabien denn alles auch so bestätigt worden?
1: Also die Bestätigungen, die sind sehr spärlich. Das hängt natürlich auch damit zusammen, dass das sicherlich relevante Informationen sind. Saudi-Arabien möchte nicht durch die Anerkennung oder umfangreiche Berichterstattung im strategischen Vorteil auch den Angreifern geben, dass man beispielsweise genau einschätzen kann, wie erfolgreich die Attacken waren, welche Schäden dabei entstanden sind. Das erklärt eben diese Informationspolitik. Aber man muss schon davon ausgehen, dass so wie das auch in den Medien durchdringen, eben verschiedene Flughäfen, Energieinfrastruktur, vor allem natürlich jetzt der Flughafen in Riad, aber beispielsweise auch im Osten in Dammam oder anderen Orten in Saudi-Arabien betroffen wurden.
0: Die Houthi-Milizen kämpfen eigentlich gegen die Regierung im Jemen, also in ihrem Heimatland. Sie werden außerdem vom Iran unterstützt. Was bezwecken die jetzt mit diesen Angriffen auf Saudi-Arabien?
1: Das hängt zusammen mit der Gegenoffensive, die die jemenitische Regierung seit dem 5. Oktober gestartet hat. Die Houthis, wir erinnern uns, haben vor einigen Wochen ja durchaus überraschend einen großen Teil entlang des strategisch wichtigen Bab al-Mandab, also der Meerenge, die in das Rote Meer hineinführt, erobert. Das war einer der größten Vorstöße eigentlich seit Jahren, bei denen die Miliz der international anerkannten Regierung von ihm kontrolliertes Territorium abgenommen hat und die jemenitische Regierung mit eben Unterstützung Saudi-Arabien versucht, diese Gebietsverluste jetzt wieder umzukehren. Und die Houthis eskalieren, indem sie bei dieser Gegenoffensive jetzt verschiedene Orte in Saudi-Arabien angreifen, versuchen damit Druck auf Saudi-Arabien zu erhöhen, die Unterstützung für die jemenitische Regierung einzustellen und auch die Luftangriffe, die Saudi-Arabien eben zur Unterstützung dieser Offensive durchführt, zurückzufahren.
0: Und offenbar waren diese Angriffe ja auch erfolgreich, wenn wir das mal so bezeichnen wollen. Jetzt ist Saudi-Arabien ein reiches Land, hat auch eine moderne Armee. Wie kann es sein, dass die Houthis mit ihren begrenzten Mitteln da so viel Schaden anrichten können?
1: Es gibt, würde ich sagen, zwei Gründe, die man da anführen muss. Also einerseits darf man nicht unterschätzen, wie weit fortgeschritten die Fähigkeiten der Houthis in diesem Bereich sind. Die Miliz hat viele Jahre durch vor allem iranische Unterstützung Waffensysteme selbst produziert oder zusammengesetzt und kann diese auch verwenden, die eigentlich nur staatlichen Streitkräften normalerweise vorbehalten sind. Also weitreichende ballistische Raketen, Marschflugkörper. Also es ist eine sehr komplexe und hochtechnologische Bedrohung, die diese Miliz dort hat. Also das sind Systeme, die sehr weit reichen und auch sehr schwer nur abgewehrt werden können. Und gleichzeitig gibt es eben das Problem bei der Luftverteidigung. Wir haben das auch im Krieg beispielsweise mit Iran, auch im Falle der Angriffe auf Israel immer wieder gesehen, dass es eben keinen hundertprozentigen Schutz gegen solche Raketen gibt. Die saudi-arabische Luftverteidigung ist gut. Es gibt ja auch amerikanische Kräfte vor Ort, auch Unterstützung der USA bei der Verteidigung. Aber selbst bei Abschussraten von 90, von 95%, wenn eben doch einige Raketen durchkommen, kann das verheerende Schäden hervorrufen. Und genau das haben wir jetzt zuletzt eben leider Gottes am Flughafen in Riad gesehen.
0: Sie haben gerade schon angesprochen, was die Houthis so als offiziellen Grund gerne angeben für solche Angriffe, nämlich, dass Saudi-Arabien seinen Militäreinsatz im Jemen verstärkt hat. Auch die USA haben ja angekündigt, sich dem anschließen zu wollen. Erleben wir da gerade, wie sich dieser Krieg mit dem Iran, also in der ganzen Region, wieder weiter ausbreitet?
1: Also durchaus zumindest eine neue Front. Es war ja schon im Frühjahr, als der Krieg mit Iran begann, so, dass die Houthis lange Zeit eben nicht aktiv eingetreten sind. Viele Beobachter hatten erwartet, dass auch im Jemen, auch im Roten Meer wieder eine erneute Front geöffnet wird. Das ist lange nicht passiert. Jetzt ist das der Fall. Das hängt auch damit zusammen, dass sich die Zusammenarbeit, die Unterstützung Iran für die Houthi-Miliz im Jemen immer direkter und offenkundiger gestaltet hat, sodass Saudi-Arabien irgendwann eigene Gegenschritte einleiten musste. Aber wir sehen durchaus jetzt eben eine neue Front, was für das Königreich eben ganz besonders schwierig ist, weil die Südflanke oder die Südwestflanke, wenn man so will, sehr verwundbar ist. Wir auch die Umleitung von Ölexporten beispielsweise, die nicht mehr aus der Straße von Hormus in den Persischen Golf hinaus gelangen konnten, teils auch über das Rote Meer in den letzten Monaten gesehen hat. Also es nimmt Saudi-Arabien gewissermaßen in die Zange und hat deswegen auch größere strategische Auswirkungen, nicht nur für die Region, sondern für die gesamte Weltwirtschaft.
0: Die Einschätzung von Philipp Dienstbier von der CDU-nahen Konrad-Adenauer-Stiftung. Er ist dort der Fachmann für die Golfregion. Wir haben gesprochen über die neuen Angriffe der Houthi-Milizen auf Saudi-Arabien. Da wurde am Wochenende unter anderem der Flughafen in Riad getroffen.
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0: Gleich haben wir es, 2:05. Die gesamte vergangene Woche über sind wir nahezu jeden Tag mit neuen Nobelpreisträger oder Trägerinnen beglückt worden. Angefangen mit Medizin, über Physik, Chemie, Literatur und so weiter. Und heute, da kam noch einer dieser Preise dazu. Der letzte in dieser Reihe. Dabei geht's immer um das Thema Wirtschaft. Und heute Mittag wurden die Sieger dann offiziell bekannt gegeben in Stockholm, der Hauptstadt von Schweden. Zwei sind es geworden, beide aus den USA. Die Wissenschaftler Robert E. Hall und Michael Woodford. Das hat die Königlich Schwedische Akademie der Wissenschaften verkündet. Roman Janik aus unserem HR-Info-Team war vorhin bei mir im Studio, hat sich da reingearbeitet in der Schnelle der Zeit und hat nochmal gesagt, wie diese Verkündung des Ganzen heute um 12:00 eigentlich abgelaufen ist.
3: Ja, das hatte schon was Feierliches, das muss man schon so sagen. Verkündet hat die Sieger die Generalsekretärin dieser Königlich-Schwedischen Akademie der Wissenschaften in einem ja mit dunklem Holz vertäfelten Saal. Sie hatte zunächst einmal alle anwesenden Journalisten begrüßt und dann traditionsgemäß zunächst auf Schwedisch verkündet, wer die beiden Gewinner sind und wofür sie die Auszeichnung bekommen. Und dann das Gleiche noch einmal auf Englisch.
4: The Royal Swedish Academy of Sciences has today decided to award the 2026 Sveriges Riksbank Prize in Economic Sciences in memory of Alfred Nobel to Robert E. Hall and Michael Woodford for Microeconomic Foundations of Macroeconomic Stabilization.
3: Tja, kurz und knapp also war das die Verkündung der Wirtschaftsnobelpreisträger in diesem Jahr durch die Generalsekretärin der Königlich-Schwedischen Akademie der Wissenschaften.
0: Okay, da ging es jetzt um Makroökonomie und Mikroökonomie. Wollen wir natürlich ein bisschen mehr zu wissen. Wer sind diese beiden Preisträger und wofür haben die diesen Preis jetzt bekommen?
3: Also diese beiden US-Amerikaner, die wurden auch in den USA geboren. Dieser Hinweis ist vielleicht nicht ganz unwichtig, denn Nobelpreise erhalten regelmäßig Forscher und Wissenschaftler und Wissenschaftlerinnen, die in den USA lehren und tätig sind, aber eigentlich vielfach aus anderen Ländern stammen. In diesem Fall sind das eben auch gebürtige Amerikaner, die an Universitäten in den Vereinigten Staaten tätig sind. Sie werden eben, wie du schon gesagt hast, für die mikroökonomischen Grundlagen der makroökonomischen Stabilisierung ausgezeichnet. Das klingt wirklich super kompliziert, ist es wohl auch, aber man könnte vielleicht sagen, die beiden Forscher haben untersucht, warum Volkswirtschaften schwanken, warum sie manchmal schnell wachsen und dann wieder in Schwierigkeiten geraten. Dafür entwickelten sie Modelle, die bei den Entscheidungen von Menschen und Unternehmen ansetzen. Wie viel geben also Familien zum Beispiel aus? Wie viel sparen sie? Wann ändern Firmen ihre Preise? Auch die Erwartungen an die Zukunft spielen da eine wichtige Rolle. Ihre Forschung hilft also Regierungen und auch Zentralbanken, die Wirtschafts- und Geldpolitik besser zu planen, etwa bei Zinsen und auch bei staatlichen Ausgaben. Sie können so versuchen, Krisen eben abzumildern, Arbeitsplätze zu schützen und auch starke Preisanstiege zu verhindern. Bislang sind unter den Preisträgerinnen, das muss man auch so sagen, nur drei Frauen gewesen. Damit ist der Wirtschaftsnobelpreis der Nobelpreis, der in der Vergangenheit am seltensten Frauen zugesprochen wurde. Ja, und das bleibt erstmal so.
0: Also das war die letzte Verkündung heute in dieser Reihe der Nobelpreise, die wir in den vergangenen Tagen ja auch hier in HR Info ausführlich betrachtet haben. Wann werden die Preise denn überreicht?
3: Das wird erst im Dezember passieren, genauer gesagt am 10. Dezember, dem Todestag von Alfred Nobel traditionsgemäß. In Stockholm wird das passieren, der schwedische König wird sie überreichen, diese Preise, bis auf den Friedensnobelpreis. Diese Zeremonie findet immer in Norwegen statt, im Rathaus von Oslo. Dotiert ist der Wirtschaftspreis, wie auch alle anderen Nobelpreise in diesem Jahr, mit 12 Millionen schwedischen Kronen, 1 Million mehr als in den Vorjahren. Umgerechnet entspricht das Preisgeld etwas mehr als 1 Million Euro. In diesem Jahr übrigens, da feiern die Nobelpreise ein Jubiläum. Die erste Vergabe fand genau vor 125 Jahren statt.
0: Wieder was gelernt. Der Wirtschaftsnobelpreis in diesem Jahr geht an zwei Forscher aus den Vereinigten Staaten, und zwar an Robert E. Hall und Michael Woodford. Das hat um kurz vor 12 die Königlich Schwedische Akademie der Wissenschaften bekannt gegeben in Stockholm. Und wir haben dazu mehr erfahren von unserem Reporter Roman Jannik aus dem HR-Info-Team. Ich könnte mir vorstellen, dass das gleich auch ein Thema in den Nachrichten sein wird. Lassen wir uns mal überraschen.
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5: 14 Uhr. Debatte über persönliche Angriffe nach Rücktritt von Arbeitsministerin Baas. CDU kündigt Konsequenzen aus Wahlniederlagen an. Lullus Fest in Bad Hersfeld ist gestartet. Das Wetter oft sonnig und trocken bei 12 bis 17 Grad. Mein Name ist Mike Oeske. Bundeskanzler Merz hat der zurückgetretenen Arbeitsministerin Baas für ihre Arbeit gedankt. Merz teilte mit, er habe mit ihr vertrauensvoll zusammengearbeitet. Baas hatte am Morgen erklärt, dass sie als SPD-Co-Chefin und Bundesarbeitsministerin zurücktritt. Als Gründe nannte sie den Tod ihrer Stieftochter, aber auch Angriffe gegen sie, auch von der Koalitionspartnerin Union. Dazu sagte der Frankfurter SPD-Chef Müller:
6: Wenn man wie Sie als Frau in zwei Spitzenämtern so auf dem Präsentierteller steht und auch aus der eigenen Koalition heraus trotzdem so massiv angegriffen wird, es ist ein Schritt, den ich menschlich sehr gut nachvollziehen kann.
5: Müller würdigte Baas als starke Frau, die für die SPD nicht zu ersetzen sei. Die CDU hat Konsequenzen aus den jüngsten Wahlniederlagen angekündigt. Das ist das Ergebnis der Führungsklausur. Parteichef Merz sagte, die Stromsteuer solle für alle auf das europäische Mindestmaß gesenkt werden. Damit solle eine Zusage aus dem vergangenen Jahr eingelöst und die entstandene Glaubwürdigkeitslücke geschlossen werden. Bei der Wahl in Mecklenburg-Vorpommern hatte die CDU den Einzug ins Parlament verpasst. In Berlin Platz 1 an die Linke verloren und in Sachsen-Anhalt deutliche Verluste erlitten. Deutschland müsste deutlich mehr investieren, um wie geplant bis 2045 klimaneutral zu werden, also weniger Treibhausgase auszustoßen. Das zeigt eine neue Untersuchung im Auftrag der Förderbank KfW. Aus Frankfurt HR-Reporterin Ursula Mayer.
7: 6 Billionen Euro, so viel müssen Unternehmen, Privatleute und der Staat zusammen laut KfW bis 2045 aufbringen. Das entspricht rund 290 Milliarden Euro pro Jahr, mehr als doppelt so viel wie bisher. KfW-Chef Wintels sagte, das sei machbar. Ein Großteil des Geldes müsse ohnehin investiert werden, etwa um Straßen und Schienen zu sanieren. Das Geld soll zum Beispiel dafür genutzt werden, um auf Elektroautos umzusteigen, die Stromnetze zu erweitern und Gebäude zu sanieren.
5: Der Nobelpreis für Wirtschaft geht in diesem Jahr an die beiden US-Ökonomen Robert E. Hall und Michael Woodford. Das hat die Königlich Schwedische Akademie der Wissenschaften in Stockholm bekannt gegeben. Hall und Woodford haben erforscht, wie die Konjunktur durch gezielte Schritte in der Steuer- und Geldpolitik stabilisiert werden kann. Der Preis ist mit umgerechnet rund 1 Million Euro dotiert und geht als einzige Auszeichnung nicht auf den Unternehmer Alfred Nobel zurück. Er wird deshalb auch nur inoffiziell Nobelpreis genannt. In Bad Hersfeld ist das wohl älteste Volksfest Deutschlands gestartet, das Lullusfest. Traditionell wurde um 12 Uhr das Lullusfeuer entzündet. HR-Reporterin Sophia Junginger.
8: Eine Woche lang wird das sogenannte Vierche hier auf dem Marktplatz Tag und Nacht brennen. Ganz wichtig, es darf auf keinen Fall ausgehen, sonst würde das Fest, so zumindest die Legende, nach Fulda gehen. Auch die zahlreichen Buden und Fahrgeschäfte haben jetzt offiziell geöffnet. Die Stadt Bad Hersfeld erwartet zum Lullusfest in den kommenden Tagen um die 500.000 Gäste.
5: Das waren die Nachrichten. Das Wetter.
9: Heute Nachmittag bleibt es trocken, dazu scheint oft die Sonne, neben ein paar Wolken und die Temperaturen steigen auf 12 bis 17 Grad. In der Nacht kann sich Nebel bilden und die Werte gehen zurück auf 7 bis 0 Grad. Morgen ist es erst noch teils sonnig, dann zieht es zu und es regnet etwas bei maximal 11 bis 16 Grad. Die weiteren Aussichten: am Mittwoch erst trüb, später freundlicher bis 20 Grad. Am Donnerstag teils neblig, grau, teils sonnig bis 19 Grad. Die Zeit 14.04 Uhr.
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9: A3 Köln Richtung Frankfurt zwischen Dietz und Limburg-Nord. 4 Kilometer Stau wegen Bergungsarbeiten auf dem rechten Fahrstreifen und dem Standstreifen. A5 Heidelberg Richtung Darmstadt zwischen Kreuz Weinheim und Heppenheim. 2 Kilometer stockender Verkehr wegen Grünpflegearbeiten auf dem rechten Fahrstreifen. Und A661 Egelsbach Richtung Oberursel zwischen Offenbacher Kreuz und Offenbach-Taunusring. 2 Kilometer Stau nach einem Unfall auf dem linken und dem mittleren Fahrstreifen. Vorsicht, an der Unfallstelle liegen Fahrzeugteile auf der Fahrbahn.
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0: Einen schönen Nachmittag. In den vergangenen Tagen war Bärbel Baas kaum noch in der Öffentlichkeit zu sehen. Aber was heute kam, das hat dann doch viele überrascht. Bärbel Baas tritt zurück als Bundesarbeitsministerin und auch als Vorsitzende der SPD. Begründet hat sie das mit dem Tod ihrer Stieftochter. Sie brauche jetzt Zeit, um das Ganze zu verarbeiten. Außerdem seien auch Angriffe auf sie selbst ein Grund gewesen, unter anderem aus den Reihen der Union, also vom Koalitionspartner. Ein Nachfolger steht auch schon fest. Das ist Alexander Schweizer von der SPD. Der soll der neue Arbeitsminister werden. Darüber habe ich vorhin mit Georg Schwarte gesprochen, unserem Hauptstadtkorrespondenten in Berlin. Herr Schwarte, das sind ja schon sehr persönliche Gründe von Bärbel Baas, die für diesen Rücktritt genannt werden. Wie reagiert denn das politische Berlin darauf?
10: Eine Mischung aus Wut und Empörung bei der SPD, nicht über den Rücktritt, sondern über die Umstände und die Gründe, die Bärbel Baas genannt hat. Sie haben es eben schon angedeutet. Sie hatte in der Koalition zuvor gesagt, ich habe einen Todesfall in meinem engsten Familienkreis, die Stieftochter ist gestorben, ich brauche eine Auszeit, ich brauche ein paar Tage Ruhe. Diese Ruhe wollten einige aus der zweiten Reihe, vor allen Dingen der Union, ihr nicht geben, haben weiter öffentlich auch gemäkelt, haben gesagt, wo bleibt der Reformentwurf für die Rentenreform, der Gesetzentwurf zur Arbeitsreform. Reform haben Bärbel Baas als Reformaussitzerin bezeichnet. Das hat Spuren hinterlassen und offenbar zu diesem Rücktritt geführt. Und das hat auch zur Wut und Empörung beigetragen bei der SPD heute. Lars Klingbeil, wir haben ihn eben schon in den Nachrichten gehört, der sprach davon, das ist unanständig. Er hat gesagt, ich erwarte, dass wir aufeinander aufpassen. Und wir müssen aufpassen, dass wir nicht die Guten in der Politik kaputt machen. Und gerade Frauen, sagte er, gerade Frauen träfe das wieder und wieder. Hören wir kurz rein.
11: Das sind insbesondere Frauen und insbesondere die Frauen in herausgehobenen Führungspositionen, die sowas immer stärker erleben müssen. Und ich will Ihnen für mich sehr klar sagen, das ist nicht akzeptabel und das darf in unserer Gesellschaft nicht akzeptabel sein.
10: Ja, kollektive Empörung bei der SPD, ich habe es eben schon erwähnt. Manuela Schwesig aus Mecklenburg-Vorpommern, die schreibt, die Attacken der CDU unmenschlich, rücksichtslos nennt sie die. Karl Lauterbach, SPD-Politiker, der sagt, ihr Rücktritt zeigt auch, dass bei aller Härte der Politik die zunehmenden persönlichen Angriffe die falschen Leute in die Politik bringe. Also die SPD wirklich tief getroffen von diesem Rücktritt, der allerdings schon seit Samstag zumindest bei der SPD bekannt war. Bärbel Baas hatte den Parteichef Lars Klingbeil schon am Samstag informiert, dass sie beide Ämter zur Verfügung stellen wird. Mhm. Heute jedenfalls, der Kanzler hat reagiert, auch schriftlich. Das nützt vielleicht aber auch trotzdem nichts mehr. Er schrieb, als Vater und Großvater könne er nur erahnen, wie schwer dieser Verlust wiege. Er wünsche Bärbel Baas und ihrer Familie viel Kraft, aber wie gesagt, die SPD wütend.
0: Sorgt auf jeden Fall für viel Gesprächsstoff im politischen Berlin. Jetzt ist das Bundesarbeitsministerium ein wichtiges Ressort innerhalb der Bundesregierung. Was hinterlässt die Ministerin denn ihrem Nachfolger da an Baustellen?
10: Ja, die größte, die Rentenreform. Und der Nachfolger, er weiß, um was es geht. Alexander Schweizer heißt der Mann. Wie gesagt, die SPD war vorbereitet seit Samstag, deshalb so schnell auch die Nachfolgeregelung. Alexander Schweizer, 53 Jahre alt, der Mann war Ministerpräsident in Rheinland-Pfalz, hatte die Wahl verloren, war dann Fraktionschef. Davor war er im Land auch schon mal Arbeitsminister gewesen, also jemand vom Fach, gelernter Jurist. Er gilt als jemand aus der Führungsreserve der SPD, stellvertretender Bundesvorsitzender dieser SPD, also kein Unbekannter. Er selber über 2 Meter groß, er hat ja mal gesagt, ich bin zwar über 2 Meter groß, aber ich bin der Anwalt der kleinen Leute. Sein Spitzname Alexander der Große. Und was die Rentenreform angeht, hat er im Grunde die gleiche Position wie Bärbel Baas, auch was die sogenannte Rente mit 63 anging. Da war ein großer Kritiker dieser Rentenreform. Insofern darf man gespannt sein, wie das jetzt mit diesem Reformpaket dann weitergeht.
0: Die Bundesregierung ist ja noch mittendrin in diesen großen Reformen, die auch alle fordern. Was bedeutet dieser Umbruch jetzt ausgerechnet in dieser Phase?
10: Für die Koalition ist das ein nachhaltiger Wendepunkt, möglicherweise vor allen Dingen atmosphärisch. Da halten heute jetzt mal alle inne und denken kurz darüber nach, wie gehen wir eigentlich miteinander um. Da ist ein Todesfall bei einem Politiker und wir machen einfach weiter und hauen drauf. Das ist was, was manche verstört, andere empört. Ich habe es gesagt, auch bei der CDU, der Innenpolitiker Trohm meldet sich jetzt zu Wort und sagt, das liegt jetzt an uns allen, daraus auch ein Stück weit zu lernen. In Zukunft vielleicht pfleglicher miteinander umzugehen. Ganz besonders natürlich in dieser gemeinsamen Koalition. Also das Gute im Schlechten, wenn man es so sagen darf. Vielleicht ist das auch ein Wendepunkt im Atmosphärischen innerhalb dieser Koalition.
0: Die Einschätzung unseres Hauptstadtkorrespondenten Georg Schwarte. Alexander Schweizer von der SPD wird neuer Bundesarbeitsminister als Nachfolger von Bärbel Baas. Die hat heute ihren Rücktritt verkündet wegen des Todes ihrer Stieftochter, aber eben auch wegen Anfeindungen aus Reihen des Koalitionspartners aus der Union. Das ist nach wie vor Gesprächsstoff im politischen Berlin.
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0: 2:10, wichtige Meldungen aus dem hr-info-Verkehrszentrum. Bitte Vorsicht auf der A3 Würzburg-Frankfurt zwischen Seligenstadt und Hanau. Da sind Personen auf der Fahrbahn. Und damit kommen wir zu unserem nächsten Thema. Denn in dieser Woche geht das Wintersemester auch schon wieder los an den Universitäten in Deutschland. Und damit für viele der Alltag im Hörsaal und drumherum. Vorlesungen stehen an, Seminare, das Lernen für die nächste Prüfung und oft gehört eben auch ein Studentenjob dazu, um das Studium überhaupt finanzieren zu können. Deswegen sind die Studentinnen und Studenten auch von der Rentenreform betroffen, über die gerade noch diskutiert wird innerhalb der Bundesregierung. War ja auch gerade wieder Thema bei uns. Es wird darüber nachgedacht, ob die Leute mit einem Minijob demnächst voll einzahlen müssen in die gesetzliche Rentenversicherung und auch in die Sozialkassen. Das würde dann auch viele treffen, die studieren.
12: 2/3 der Studierenden arbeiten neben ihrem Studium, um sich den Lebensunterhalt und die Miete zumindest mitzufinanzieren. Während es für sie schon schwierig ist, studieren, Prüfungen bestehen und ihre Arbeitseinsätze unter einen Hut zu bekommen, steht jetzt auch noch der Sonderstatus von Minijobs für Studierende auf der Kippe. Tabea Herbst vom Freien Zusammenschluss der Studentinnenschaften erklärt:
13: Es ist so, dass 54% der studentischen Einkommen für Miete draufgehen, dass WG-Zimmer im Schnitt 512 Euro kosten. Also ist Studienfinanzierung keine Sache mehr, die nur über BAföG oder nur über einen Nebenjob oder das Elternhaus abgewickelt wird, sondern auch der Trend dahin geht, mehrere Einkommensquellen bedienen zu müssen.
12: Mehrere Einkommensquellen also. Und selbst das reicht bei vielen trotzdem nicht. Bei der Masterstudentin Tabia Herbst sieht das ähnlich aus.
13: Ich habe BAföG bekommen. BAföG reicht noch lange nicht zum Leben. Dementsprechend war ich immer auch noch auf einen Nebenverdienst angewiesen.
12: Die Situation kennen viele Studierende. Ohne Job reicht das Geld nicht. Mit Job wird die Zeit fürs Studium knapper. Und das trifft bereits 2 von 3 Studierenden. Sie jobben im Schnitt etwa 12 Stunden pro Woche zusätzlich zum Vollzeitstudium. Wenn der Minijob nun, wie in der Rentenreform geplant, auch voll rentenversicherungspflichtig wird, dann müssen Studierende in Zukunft noch länger arbeiten, um ihren Lebensunterhalt zu finanzieren. Tabea Herbst rechnet vor:
13: Also bei einem 603-Euro-Job drohen rund 120 Euro weniger im Monat.
12: Eigentlich sollte hier das BAföG einspringen, die finanzielle Unterstützung gerade für Studierende aus Familien, die sie eben nicht oder nicht ausreichend unterstützen können. Doch die BAföG-Quote ist auf ein historisch niedriges Niveau gefallen, und zwar auf den niedrigsten Stand seit dem Jahr 2000. Die Politik verweist auf die neue BAföG-Reform, doch die tritt erst zeitversetzt in Kraft. So soll die Wohnkostenpauschale erst im kommenden Sommersemester angehoben werden und die Bedarfssätze sogar erst in 3 Jahren, also 2029. 80% der alleinlebenden Studierenden befinden sich nach einer jüngsten Erhebung unter der statistischen Armutsgrenze und immer noch 70% derer, die in WGs leben. Wie sich das im Alltag anfühlt, erzählen Lehramtsstudierende aus Karlsruhe. Lief erklärt, sie arbeite 4 Stunden die Woche. Mehr sei aber nicht drin. Es reiche aus, da ihre Eltern sie finanzierten und sie noch zu Hause wohne.
14: Manche denken, man geht in die Uni, danach geht man nach Hause und dann hat man frei. Aber ein Studium ist halt ein Vollzeitstudium. Wir müssen so viel im Selbststudium halt einfach auch machen, dass ich bin ehrlich, ohne meine Unterstützung von meinen Eltern würde es gar nicht funktionieren.
0: Da müssen manche den Euro doch zweimal umdrehen während des Studiums. Umso mehr, wenn die Minijobs umgebaut werden sollten und dann eben Beiträge fällig werden, unter anderem für die Rentenversicherung. Anja Braun aus der ARD-Wissenschaftsredaktion hat gezeigt, was das bedeuten würde im Fall der Fälle. Wenn Sie auch zu den Leuten gehören, bei denen ständig der Handy-Akku leer ist, dann haben Sie garantiert auch immer eine Powerbank dabei. Also einen externen Akku, den Sie einfach ins Handy stöpseln und schon können Sie wieder stundenlang telefonieren oder im Internet surfen. Das Dumme ist nur, dass diese Dinger mitunter auch Feuer fangen können. In den vergangenen Tagen gab es gleich zwei Fälle an Bord von Passagierflugzeugen, am Wochenende an Bord einer indischen Maschine und davor bei der Lufthansa. Wie kann das sein und worauf müssen wir da achten? Darüber gesprochen habe ich mit Hendrik Schäfer vom Elektrotechnikverband VDE in Offenbach. Herr Schäfer, unter welchen Umständen fängt so eine Powerbank denn überhaupt an zu brennen?
15: Ja, grundsätzlich muss man sagen, Akkutechnik ist eine sehr sichere Technik. Wenn man sich anschaut, wie viele Millionen von Akkus täglich benutzt werden, dann sind die Anzahl der Brände tatsächlich verschwindend gering. Aber es gibt ein paar Aspekte, auf die man eben achten kann. Der wichtigste vielleicht ist das Thema Sturz. Also Akkus, die gestürzt sind, wenn das Handy runtergefallen ist oder auch die Powerbank runtergefallen ist, beim nächsten 2-3 Ladevorgängen den Akku auf jeden Fall mal beobachten. Wird er übernormal warm? Bläht sich das Gehäuse ein bisschen auf? Das können Anzeichen dafür sein, dass der Akku eine Beschädigung hat. Und dann sollte man das Produkt auf keinen Fall weiterverwenden.
0: Das klingt nachvollziehbar, aber muss die Powerbank da auch angeschlossen sein, also eine Stromquelle? Oder können die einfach auch so Feuer fangen, wenn ich die irgendwo hingelegt habe, ohne eine Verbindung zu irgendeinem anderen Gerät?
15: Ja, also die kritischste Situation ist immer die, wenn der Akku geladen wird. Also das heißt, wenn er am Netz hängt und eben die Energie vom Netz wieder in den Akku übergeht. Ist der Akku dann aber voll geladen, hat er quasi auch die meiste Energie und irgendwo im Flugzeug, wenn die dort anfangen zu brennen, hängen sie ja nicht mehr am Netz. Aber sie sind halt dann voll geladen, aber das Risiko besteht halt dann auch noch. Und das ist dann ein langsamer Prozess, der dann eben dazu führt, dass es unter Umständen Stunden später dann erst zu dieser Entzündung kommen kann.
0: Ja, ist das so eine Spezialität von den Dingern, dass sowas gerne mal im Flugzeug passiert oder kann das im Prinzip überall passieren?
15: Das kann im Prinzip überall passieren. Also Flugzeug ist natürlich eine extrem ungute Situation, weil man in einem abgeschlossenen Raum noch dazu hoch in der Luft ist. In der Regel sind aber das Bordpersonal auch entsprechend vorbereitet. Die haben da so Lipo-Bags, also spezielle Beutel, in denen man die Powerbanks unterbringen kann. Im Idealfall, bevor sie anfangen zu brennen, denn normalerweise kündigt sich so ein Brand auch durch Rauch an. Also die gasen erst einmal aus und dann irgendwann kann die Entzündung eben erfolgen.
0: Warum sind die denn so schwer zu löschen? Also Sie haben schon gesagt, Lipo-Bags, das sind so spezielle Beutel, die dann den Brand auch unter Kontrolle halten. Also Wasser drauf schütten sollte ich da auf keinen Fall.
15: Ganz genau. Also das nennt sich auf Englisch Thermal Runaway. Das ist ein Prozess, wenn der einmal im Akku gestartet ist, dann generiert sich sozusagen oder bei dem Brand entsteht immer wieder Sauerstoff, sodass das Feuer mit Wasser so einfach nicht zu löschen ist. Das Einzige, was da hilft, sind halt diese Bags, kompletter Abschluss, das heißt, sie in ein komplett isoliertes Umfeld zu überbringen. Oder wenn ein Elektroauto brennt, dann wird das von der Feuerwehr eben so lange runtergekühlt, bis quasi ja, die Batterie wieder unter der Zündtemperatur ist.
0: Jetzt gibt es Powerbanks ja in allen möglichen Größen und Ausführungen und auch von verschiedenen Firmen. Wenn ich jetzt irgend so ein Billigangebot aus dem Internet nehme, habe ich dann ein besonders hohes Risiko oder anders gefragt, wie kann ich denn sicher gehen beim Kauf, dass ich da Qualität bekomme?
15: Also grundsätzlich ist unsere Empfehlung natürlich immer irgendwo nach einem Markenprodukt zu schauen. Dort ist sicher, dass quasi gerade, was ich schon sagte, beim Laden, also wenn die Energie über das Netzteil in die Batterie abgegeben wird, dass dort auch eine Kommunikation stattfindet. Das bringt aber dann schon das zweite Bauteil mit. Auch das Netzteil, mit dem ich die Powerbank lade, sollte auch nicht gerade das günstigste sein, denn dieses Batterie-Management-System, also das heißt, die Akkuzelle und das Netzteil, die teilen sich aus, sprechen miteinander sozusagen und bestimmen so Ladespannung, Ladeströme und schalten auch entsprechend kurz bevor der Akku richtig voll ist, die Leistung etwas runter. Und das hat man halt tatsächlich bei Markenprodukten in besserer Qualität, als wenn man jetzt hier die absoluten Preiseinstiegsprodukte nimmt.
0: Sagt Hendrik Schäfer vom Elektrotechnikverband VDE in Offenbach. Wir haben über Powerbanks gesprochen und warum einige von denen immer wieder mal Feuer fangen, zum Beispiel im Flugzeug. Da gab es in den vergangenen Tagen wieder zwei Fälle, bei denen es aber zum Glück nicht mehr passiert. Die Fluggesellschaften haben da auch entsprechende Löschmittel an Bord und das Personal weiß auch Bescheid, was dann zu tun ist im Fall der Fälle.
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0: 19 Minuten nach zwei am Montagnachmittag. Manche modernen Forschungsprojekte bringen auch noch was nach langer Zeit über Generationen hinweg. Dafür gibt es ein gutes Beispiel in Halle an der Saale. Ein Feldversuch im besten Sinne des Wortes. Es geht dabei um einen Acker, auf dem seit dem 19. Jahrhundert schon gemessen und ausgewertet wird und der heute noch Antworten liefert, nach denen zu Beginn des Versuchs noch niemand gefragt hat. Die Martin-Luther-Universität Halle-Wittenberg hat jetzt die Langzeitdaten dieses ganz besonderen Ackers veröffentlicht. Robert Rönsch aus der ARD-Wissenschaftsredaktion konnte da genauer reinschauen.
16: 1862 wurde Julius Kühn in Halle Deutschlands erster Professor für Landwirtschaft. 16 Jahre später begann er auf einem Acker im Osten der Stadt, den er sich sogar gekauft hatte, damit ihm niemand reinreden kann, einen Feldversuch. Kühn wollte vor allem wissen, ob mineralischer Dünger den Stallmist ersetzen kann. Dafür teilte er das Feld in Parzellen, die unterschiedlich oder auch gar nicht gedüngt wurden und das über alle Jahre hinweg immer gleich. Jana Machold, Professorin an der Uni Halle, ist gewissermaßen Kühns Nachfolgerin. Sie leitet die Arbeitsgruppe, die an dem Getreide forscht, das man heute den ewigen Roggen nennt.
17: Das ist der zweitälteste Dauerfeldversuch der Welt und der älteste in Deutschland. Das macht so viel Spaß, mit dem ewigen Roggen zu arbeiten, weil man natürlich durch diesen Blick zurück auf eine ganze Reihe von zum Beispiel klimatischen Veränderungen schauen kann, ne? Oder auch Veränderungen im Boden, Erträge natürlich vom Roggen. Das kann man gar nicht reproduzieren.
16: Eine Parzelle bekommt seit 1878 nichts. Keinen Mist, keinen Mineraldünger, nicht ein Gramm. Im Herbst sieht man davon nichts.
17: Aber zum Frühjahr hin und zum Frühsommer hin, da sieht man dann sehr deutlich die Unterschiede und da zeichnet das sehr, sehr deutlich. Das heißt, die ungedüngte Variante ist natürlich immer am schlechtesten, steht so dürftig da, sehr spärlich, wenig Ertrag, na klar. Das tut einem dann schon manchmal leid, ja. Dann auch die Variante, die keinen Stickstoff gedüngt bekommt, die sieht auch nicht viel besser aus.
16: Kühns Ursprungsfrage ist längst beantwortet. Mit Mineraldünger geht es auch. Aber sein Acker beantwortet heute Fragen, die Kühn noch gar nicht stellen konnte. Zum Beispiel, wie lange sich ein Boden merkt, was man ihm gegeben hat. Eine Parzelle bekam bis 1953 Stallmist und seitdem nichts mehr. Trotzdem hat sie mehr Ertrag als die Parzelle, die nie etwas bekommen hat.
17: Was mich überrascht hat, ist zum Beispiel auch diese Nachwirkungseffekte von der Stallmistdüngung, die dann weggelassen wurde, dass das so lange noch nachhallt im Boden. Also der Boden hat ein sehr starkes Gedächtnis.
16: Kühn hat noch etwas eingerichtet, eine Wetterstation seit 1878 am selben Ort. Die Zahl der heißen Tage hat sich seither verdoppelt. Und was die letzten großen Dürrejahre angerichtet haben, hat man auf dem Acker auch gesehen.
17: Meistens sieht man den stärksten Ertragsrückgang in den sehr gut gedüngten Varianten, weil die natürlich sagen, boah, ich habe eigentlich hätte alle Nährstoffe zur Verfügung, aber was anderes ist ertragslimitierend, nämlich die klimatischen Stressoren. Und dann können sie ihr Potenzial überhaupt nicht entfalten.
16: Dass es diesen Acker noch gibt, ist nicht selbstverständlich. Zwei Weltkriege hat er überstanden, fünf verschiedene Gesellschaftsordnungen erlebt und immer wieder herrschte und herrscht Sparzwang.
17: So ein Versuch kostet ja auch sehr viele Ressourcen. Das ist Personalaufwand, das ist natürlich Technikeinsatz. Wir mussten neuen Kartoffelroder kaufen. Das ist immer mit Investitionen verbunden und Geld ist Mangelware. Das ist immer eine schwierige Ressource, um die alle sozusagen kämpfen und man muss dann gut argumentieren. 2007 wurde der Antrag gestellt von der Universität, dass der ewige Roggen denkmalgeschützt ist und damit auch wirklich gesichert ist, auch für die kommenden Jahre.
0: Vom Acker lernen heißt also fürs Leben lernen. Das zeigt ein Feldversuch an der Martin-Luther-Universität in Halle-Wittenberg. Zum ewigen Roggen, was es damit auf sich hat, hat Robert Rönsch erklärt aus der ARD-Wissenschaftsredaktion. Und wir bleiben wissenschaftlich, denn heute ist die Parade der Nobelpreise zu Ende gegangen. Traditionell passiert das ja immer mit dem Wirtschaftsnobelpreis, der dann verkündet wird offiziell. Am Mittag war das der Fall in Stockholm. Der Wirtschaftsnobelpreis geht in diesem Jahr also, Klammer auf, wieder mal, Klammer zu, in die Vereinigten Staaten von Amerika und zwar an Robert E. Hall und Michael Woodford für ihre Arbeit zu, und das muss ich zitieren, mikroökonomischen Grundlagen der makroökonomischen Stabilisierung. Roman Warschauer aus unserer Wirtschaftsredaktion, das musst du ein bisschen erklären, denke ich. Worum geht's bei dieser Arbeit der beiden Forscher genau?
18: Ja, es geht darum, welche wirtschafts- und fiskalpolitischen Maßnahmen werden im Fall einer Krise ergriffen. Und da gibt's ja Theorien, die teilweise über 100 Jahre alt sind, John Maynard Keynes, also zum Beispiel investieren in die Krise, Zinssenkungen etwa, um die Wirtschaft anzukurbeln. Und diese Werkzeuge haben aber in der Vergangenheit nicht immer funktioniert, etwa in den Krisen der 1970er Jahre. Und die beiden Preisträger, Robert Hall und Michael Woodford, die haben sich angeschaut, was passiert denn auf der mikroökonomischen Ebene, also im Kleinen. Wie treffen Verbraucher denn Entscheidungen, ob sie Geld ausgeben oder Firmen etwa, ob sie Mitarbeiter entlassen, wie sie Preise festsetzen? Und aus diesen Erkenntnissen der Mikroökonomie dann der Politik neue Werkzeuge an die Hand zu geben, die wirtschaftliche Entwicklung zu beeinflussen, die Auswirkungen von externen Krisen eben abzufedern. Bei der Verkündung heute am späten Vormittag wurde das recht anschaulich damit erklärt, dass dieser makroökonomische Blick wie so eine Blackbox war. Man sieht im Prinzip nur die Stellschrauben und die Wirkung, und durch die Arbeiten der beiden US-Amerikaner sei nun eben auch ein Blick in diese Blackbox möglich.
0: So, jetzt wärst du ja nicht unser Wirtschaftsreporter, wenn du nicht auch ein Beispiel an der Hand hättest, was das jetzt konkret bedeutet.
18: Also ich versuche so ein bisschen konkreter zu machen, wenn man etwa auf Privathaushalte schaut, dann so eben die Erkenntnisse der beiden, sei es eben so, dass eine momentane finanzielle Entlastung oder aktuell niedrige Zinsen zwar helfen würden, wenn es um Investitionsentscheidungen geht, sagen wir mal in ein neues Auto oder in eine Immobilie, aber diese Entscheidungen würden noch viel mehr zukunftsorientiert getroffen werden. Also der Konsument oder auch die Firma, die brauchen Planungssicherheit und Perspektive, welche mittel- und langfristige Strategie die Politik denn verfolgt. Und da geht's dann tatsächlich auch um Kommunikation und Vermittlung der Politik. Und das sieht man etwa bei den Zentralbanken, die ja nicht mehr nur einfach ihre aktuelle Zinsentscheidungen verkünden, sondern immer auch einen Ausblick geben, welche Strategie sie denn für die nächsten Monate und Quartale zum Beispiel verfolgen.
0: Ich habe es ja vorhin schon unauffällig angedeutet, dieser Preis geht wieder mal in die USA. Ich meine, das haben wir in der Vergangenheit schon öfter erlebt, dass Forscherinnen und Forscher in den Vereinigten Staaten den Wirtschaftsnobelpreis in Empfang nehmen durften. Ich nehme an, die Entscheidung heute kam auch nicht so überraschend, oder?
18: Nein, also US-amerikanische Preisträger, die dominieren wirklich diesen Wirtschaftsnobelpreis. Total, gerade auch seit der Jahrtausendwende, weit mehr als 60% der Preisträger kommen aus den USA. Gerade mal einen deutschen Preisträger gibt es bisher, zum Beispiel 1993 war das Reinhard Selten. Und der Wirtschaftsnobelpreis, der ist auch weitgehend eine Männerveranstaltung. Das zeigt sich ja auch dieses Jahr wieder. Nur 3 Preisträgerinnen gibt es bisher. Die erste davon auch erst 2009. Also insofern hat sich die Frauenquote in den letzten Jahren verbessert. Aber sie ist natürlich noch immer sehr niedrig. Aber auch in anderen Bereichen, vor allem Physik, Chemie, ist der Frauenanteil bei den Nobelpreisen ähnlich niedrig. Das dürfte vor allem daran liegen, dass die Arbeiten ja oft erst

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6: 14.30 Uhr. CDU will Stromsteuer für alle senken. SPD kündigt Neuwahl der Parteispitze an. EU verhängt weitere Sanktionen gegen Russland. Das Wetter oft sonnig und trocken bei 12 bis 17 Grad. Mein Name ist Mike Oeske. Die CDU will mehr gegen hohe Energiekosten tun. Generalsekretärin Hoppermann hat als Ergebnis der Führungsklausur genannt:
7: Wir haben beschlossen, die Strompreise müssen runter. Wir werden finanzielle Spielräume im Haushalt für eine Senkung der Stromsteuer für alle nutzen. Das macht den Strom günstiger und das entlastet die Menschen und auch die Unternehmen in unserem Land.
6: Außerdem will die CDU dafür sorgen, dass man leichter an Facharzttermine kommt. Dafür soll im Gesundheitssystem eine verlässliche Struktur geschaffen werden. Die Parteispitze hatte 2 Tage lang beraten, weil die CDU in den letzten Landtagswahlen schlecht abgeschnitten hatte. Die SPD wählt ihre Führungsspitze neu. SPD-Chef Klingbeil hat angekündigt, die Wahl solle im Winter stattfinden. Ob er selbst antritt, sagte er nicht. Anlass für die Neuwahl ist der Rücktritt von Bärbel Baas als Bundesarbeitsministerin und SPD-Co-Chefin. ARD Berlin-Korrespondentin Birte Sönnigsen.
8: Sie begründet den Schritt mit der Trauer um ihre verstorbene Stieftochter, aber auch öffentlichen Angriffen auf sie, auch aus Reihen des Koalitionspartners. Vizekanzler Lars Klingbeil forderte einen respektvolleren Umgang in der Politik und in der Bundesregierung. Es sei unanständig, eine Politikerin in Zeiten der persönlichen Trauer politischen Angriffen auszusetzen. Darüber müssten jetzt alle nachdenken.
6: Deutschland müsste deutlich mehr investieren, um wie geplant bis 2045 klimaneutral zu werden, also weniger Treibhausgase auszustoßen. Das zeigt eine neue Untersuchung im Auftrag der Förderbank KfW. Aus Frankfurt HR-Reporterin Ursula Mayer.
9: 6 Billionen Euro, so viel müssen Unternehmen, Privatleute und der Staat zusammen laut KfW bis 2045 aufbringen. Das entspricht rund 290 Milliarden Euro pro Jahr, mehr als doppelt so viel wie bisher. KfW-Chef Wintels sagte, das sei machbar. Ein Großteil des Geldes müsse ohnehin investiert werden, etwa um Straßen und Schienen zu sanieren.
6: Die Europäische Union verhängt neue Sanktionen gegen Russland. Das hat die EU-Außenbeauftragte Kallas mitgeteilt. Betroffen sind demnach so viele Personen und Unternehmen wie nie zuvor. ARD-Korrespondentin Katrin Schmidt.
10: Damit rücken knapp 1.600 Akteure neu auf die Sanktionsliste der EU, vor allem solche mit Verbindungen zum militärisch-industriellen Komplex des Landes. Außerdem sind 77 Akteure darunter, die jüngst an der Ausrichtung der Duma-Wahlen in besetzten ukrainischen Gebieten beteiligt waren. Mehr als die Hälfte der Sanktionen stehe mit der Produktionskette für ballistische Raketen in Verbindung. Und mit der Listung von Drohnenherstellern reagiere die EU zugleich auf Russlands zunehmende hybride Angriffe auf EU-Mitgliedstaaten, so Kallas.
6: Im Rhein-Main-Gebiet

0: fallen weniger S-Bahnen wegen kranker Lokführer und anderer Mitarbeiter aus. Ein Sprecher des Rhein-Main-Verkehrsverbunds sagte, im ersten Halbjahr seien nur noch rund 3% der Züge personalbedingt ausgefallen. Im gleichen Zeitraum des Vorjahres seien es noch 4-mal so viele gewesen. Wenn jetzt S-Bahnen ausfallen, liege das meist an Baustellen, technischen Problemen oder höherer Gewalt. Das waren die Nachrichten. Das Wetter besteht aus Sonne und Wolken bei 12 Grad rund um Willingen und 17 Grad im Rhein-Main-Gebiet. In der Nacht ist der Himmel nur locker bewölkt oder klar. Die Luft kühlt ab auf 7 Grad im Rheingau bis 0 Grad in der Werra-Meißner-Region. Es kann Bodenfrost geben. Morgen erst Sonnenschein, dann von Westen her Wolken, die etwas Regen oder Nieselregen bringen, maximal 16 Grad. Die weiteren Aussichten, anfangs Nebel, dann oft sonnig, am Mittwoch bis 20 Grad, am Donnerstag höchstens 19 Grad. Die Zeit 14.34 Uhr.
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0: Vorsicht bitte auf der A5 Darmstadt Richtung Frankfurt. Zwischen Langenmörfelden und Zeppelinheim steht ein defektes Fahrzeug auf dem rechten Fahrstreifen. Vorsicht bitte auch auf der A5 Kassel Richtung Frankfurt zwischen Bad Homburger Kreuz und dem Nordwestkreuz Frankfurt. Eine ungesicherte Unfallstelle auf dem linken Fahrstreifen im Baustellenbereich. Vorsicht auch auf der B8 Königstein Richtung Bad Camberg. Zwischen Königstein im Taunus und dem Abzweig nach Schlossborn liegt ein Blumenkübel auf der Fahrbahn. A3 Köln Richtung Frankfurt zwischen Dietz und Limburg Nord. 5 Kilometer Stau wegen Bergungsarbeiten. Es ist nur der linke Fahrstreifen frei. Hier brauchen Sie 20 bis 30 Minuten Geduld. A5 Heidelberg Richtung Darmstadt zwischen Kreuz Weinheim und Heppenheim. 2 Kilometer stockender Verkehr wegen Grünpflegearbeiten auf dem rechten Fahrstreifen. Und A661 Egelsbach Richtung Oberursel zwischen Offenbacher Kreuz und Offenbach-Taunus-Ring. 3 Kilometer Stau nach einem Unfall auf dem linken und dem mittleren Fahrstreifen.
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2: Einen schönen guten Tag. Die neue Woche ist gleich mal mit dem losgegangen, was in den politischen Kommentaren gerne als Paukenschlag bezeichnet wird. Das ist so die Standardformulierung, wenn einem auf die Schnelle gerade nichts anderes einfällt. Diese Meldung von heute Morgen hat aber in der Tat für gewisse Erschütterungen gesorgt in Berlin. Bundesarbeitsministerin Bärbel Baas von der SPD tritt zurück. Und zwar, weil sie einen Todesfall in der Familie verkraften muss. Ihre Stieftochter ist gestorben. Außerdem hat sie noch Angriffe gegen ihre Person als Grund genannt. Diese Angriffe seien auch vom Koalitionspartner gekommen, also von der Union. Die Entscheidung kam für viele überraschend, auch in der SPD und auch in Hessen. Viele Parteimitglieder können sich mit Bärbel Baas gut identifizieren. Die ist ja in einfachen Verhältnissen aufgewachsen und hat sich ihre Karriere beruflich und auch politisch hart erarbeitet. Unser Reporter Ricardo Mastrocola hat SPD-Leute an der Parteibasis in Hessen gefragt, wie sie diesen Rücktritt bewerten.
3: Es ist nicht schwierig, an diesem Tag SPD-Leute zu finden, die sich auf die Schnelle zum Rücktritt von Bärbel Baas äußern wollen. Zum Beispiel Rita Beller, sie ist Ortsvereinsvorsitzende der Heimstätten-Siedlung in Darmstadt.
4: Vor dem Hintergrund von den persönlichen und privaten Dingen kann ich das durchaus verstehen, weil Familie geht in dem Moment vor.
3: Bärbel Baas hat den Rücktritt mit dem Tod ihrer Stieftochter begründet. Sie brauche jetzt Zeit, die Trauer zu verarbeiten. Zugleich wirft sie der Union vor, sie öffentlich angegriffen zu haben. Sie würde Reformen verschleppen. Susanne Hoffmann-Fessner ist SPD-Vorsitzende in Wiesbaden, versteht die Entscheidung und plädiert für einen besseren Umgang miteinander.
5: Ich glaube, unser politisches System braucht dringenden Umsteuern, dass die politische, inhaltliche Auseinandersetzung eben nicht so auf diese persönliche Ebene kommt, weil das finde ich ganz besonders schlimm, dass es sozusagen alle angegriffen werden.
3: Die Lücke, die Bärbel Baas hinterlässt, ist groß, sagt die Wiesbadenerin.
5: Weil wir wieder jemanden verlieren, der sehr streitbar um unsere Werte gekämpft hat. Also die Frage, wie ist die gesellschaftliche Umverteilung? Wie ist die Gerechtigkeit? Wie sieht's aus in unserem Land? Diese großen Fragen zu stellen und sie kontrovers zu diskutieren, ist fast nicht mehr möglich. Und aus meiner Perspektive muss das aber möglich sein, weil nur in diesem Diskurs können wir Ergebnisse finden, die dann gesellschaftlich auch getragen werden. Da war sie für mich schon auch Vorbild.
3: Auch Kolja Müller, Co-Vorsitzender der SPD in Frankfurt, ist traurig über den Rücktritt. Bärbel Baas sei eine hervorragende Arbeitsministerin gewesen. Er schätze sie sehr.
6: Mir persönlich fällt niemand ein, der oder die Bärbel Baas 1:1 ersetzen kann, weil Bärbel Baas mit ihrer Biografie wie kaum eine andere für das sozialdemokratische Aufstiegsversprechen steht und sie einfach eine starke Frau ist und das auch in den letzten Jahren bewiesen hat. Wer auch immer ihre Nachfolgerin oder Nachfolger wird, wird in sehr große Fußstapfen treten.
3: Bärbel Baas hinterlässt ja auch ganz konkret zwei Fußstapfen. Sie legt den Parteivorsitz und den Job als Ministerin nieder. Diesen Job soll jetzt Alexander Schweizer aus Rheinland-Pfalz übernehmen. Das findet Rita Beller aus Darmstadt gut und sie bringt noch eine Frau ins Spiel für den Parteivorsitz.
4: Ich würde auch den Vorschlag von Manuela Schwesig sehr begrüßen. Diese beiden wären meiner Meinung nach zwei Personen, die die SPD aus dem Keller holen könnten.
3: Die Hoffnung von Rita Beller aus einem Darmstädter SPD-Ortsbezirk. Die Wiesbadenerin Susanne Hoffmann-Fessner schließt Schwesig eher aus.
5: Ach, alle Frauen, die man jetzt in den Ring wirft, muss man erstmal selber fragen. Die erfolgreichen Frauen brauchen wir an den Stellen, wo sie erfolgreich sind. Und ich wünsche mir einfach nur, dass es jemand ist, der ein Herz hat für unsere Politik und der vor allen Dingen ein Herz hat für die Menschen in diesem Land,
3: sagt die Wiesbadener Stadtpolitikerin. Bärbel Baas geht also, die SPD sucht Orientierung und eine Frau mit Herz an der Spitze.
2: Reaktionen aus Hessen auf den Rücktritt von Bundesarbeitsministerin Bärbel Baas von der SPD. Zusammengefasst hat das unser Reporter Riccardo Mastrocola.
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2: Deutschland will bis zum Jahr 2045 klimaneutral werden. Dieser Begriff ist immer so ein bisschen erklärungsbedürftig, denn das bedeutet ja nicht, dass dann gar kein CO2 mehr in die Atmosphäre darf. Aber es sollen dann eben nicht mehr Treibhausgase ausgestoßen werden, als auf der anderen Seite wieder gespeichert werden können, zum Beispiel von den Bäumen im Wald. Wenn wir das schaffen, dann wäre Deutschland ein Vorbild für viele andere Staaten auf der Welt. Es gibt allerdings Zweifel, ob die Bundesregierung das auch wirklich hinbekommt. Das könnte sie aber noch schaffen. So lesen wir das zumindest in einer neuen Studie der Förderbank KfW. Die ist jetzt erschienen, rechtzeitig vor Beginn der nächsten Weltklimakonferenz der Vereinten Nationen. Darüber gesprochen habe ich vorhin mit unserer Wirtschaftsreporterin Ursula Mayer. Die hat sich diese Studie genau angeschaut. Was ist denn notwendig dafür, um dieses Ziel bis zum Jahr 2045 noch zu erreichen?
7: Es muss viel mehr Geld in den Klimaschutz fließen. Unternehmen, Privatleute und der Staat müssen mehr investieren. Bisher sind es laut KfW pro Jahr rund 110 Milliarden Euro. Dagegen wären jährlich 290 Milliarden Euro nötig. Damit fordert die KfW also mehr als doppelt so viel, um das Ziel der Klimaneutralität zu erreichen. Die Förderbank hat das mal hochgerechnet auf die kommenden Jahre bis 2045. Sie kommt auf insgesamt 6 Billionen Euro. 6 Billionen, das klingt erstmal nach richtig viel Geld, aber in der Studie relativiert die KfW, ein Großteil der Kosten würde ohnehin anfallen, selbst ohne großen Klimaschutz, denn Straßen, Schienen und Gebäude müssten sowieso saniert werden. KfW-Chef Stefan Wintels spricht von einer Herausforderung, aber das Ganze bleibt für ihn machbar.
2: Was soll denn mit diesen enormen Summen passieren? Also was schlägt die KfW da konkret vor?
7: Am meisten Geld dürfte der Verkehr verschlingen. Laut KfW geht es vor allem darum, die klassischen Verbrenner zu ersetzen durch Autos mit Hybrid oder reinem Elektromotor. Dafür braucht es mehr Ladestationen. Parallel soll die Bahn fit gemacht werden. Marode Schienen sollen erneuert werden. Das Stromnetz soll ausgebaut werden. Erneuerbare Energien eine größere Rolle spielen. Wohnungen sollen gedämmt werden. Effizientere Wärmepumpen zum Einsatz kommen. Also 4 Wochen vor Beginn der UN-Weltklimakonferenz liest sich die Studie der KfW wie eine lange Liste von Wünschen. Nichts davon ist neu, vieles ist auch schon angefangen worden, aber die Zeit drängt, betont man bei der KfW. Man habe in Deutschland ja ohnehin schon einen Sanierungsstau.
2: Oft ist es ja auch so, dass es vor allem der Staat richten soll. So wird es immer gerne gesagt. Ist es jetzt auch wieder der Fall bei dieser ganzen Geschichte?
7: Nein, der soll diesmal nur einen kleinen Teil übernehmen, den Großteil tatsächlich Privatleute und Unternehmen, große Konzerne, genau wie Handwerksbetriebe. Sie sollen in neue Technologien investieren beim Heizen und Produzieren, Energie sparen, sich mehr Elektroautos anschaffen. Die KfW will sie dabei auch unterstützen, verweist auf bestehende KfW-Kredite und Zuschüsse. Und wichtig ist dazu der sogenannte Deutschlandfonds. Da soll es für Klimaschutzprojekte staatliche Garantien geben und das soll auch mehr private Geldgeber zum Investieren bewegen.
2: Also machen wir mal einen Strich drunter. Was denkst du, was ist von dieser KfW-Studie zu halten insgesamt?
7: Ja, also ein Investitionsbedarf von 6 Billionen Euro, das kann man sich einfach nur schwer vorstellen. Aber andere Studien kommen zu ähnlichen Ergebnissen und der Tenor ist überall gleich. Wer Energie spart, spart am Ende halt auch Geld. Es könnten sogar rund um den Klimaschutz neue Geschäftsideen entstehen, die das Wirtschaftswachstum ankurbeln. Und auf der anderen Seite wird es ohne Klimaschutz immer teurer, weil das extreme Wetter jedes Jahr Milliardenschäden verursacht. Bleibt aber das Problem, dass Firmen und Verbraucher das Geld zum Investieren einfach auch erstmal haben müssen. Und oft wird dann noch die Bürokratie zum Bremsklotz, wenn sich eben Genehmigungsverfahren in die Länge ziehen, dann nützt auch die beste Förderung nichts.
2: Sagt unsere Wirtschaftsreporterin Ursula Mayer. Deutschland kann es also noch schaffen, bis zum Jahr 2045 klimaneutral zu werden. So steht das zumindest in einer neuen Studie der Förderbank KfW. Die ist jetzt vorgestellt worden. Hier ist hr-info, 14 Uhr und gleich 44 Minuten. Die Semesterferien sind zu Ende in Deutschland oder auch die vorlesungsfreie Zeit, wie das von den Professoren auch gerne genannt wird. An vielen Universitäten geht's also heute wieder los. Bei unseren Nachbarn in den Niederlanden, da laufen die Vorlesungen schon seit ein paar Wochen. Wobei für einige Studierende an der Universität in Amsterdam läuft das dieses Mal ein bisschen anders als sonst. In einem Studiengang der Sozialwissenschaften gibt es neue Vorschriften. Und zwar, was die Leute in der Vorlesung noch alles verwenden dürfen und was nicht. Und da geht's jetzt nicht etwa um so profane Dinge wie Kaugummis oder Taschentücher.
8: An der Universität Amsterdam hat eine neue Regel zum Vorlesungsstart bei einigen Studierenden für Verwirrung gesorgt. Zum Beispiel bei der 23-jährigen Clara.
9: Alle waren natürlich erstmal so ein bisschen verdutzt, man hat erstmal so gestutzt, okay, was macht man da jetzt? Ich musste mir erstmal einen Block kaufen, also hatte ich auch schon nicht mehr.
8: In allen Vorlesungen des Bachelorstudiengangs Interdisziplinäre Sozialwissenschaften sind Laptops, Tablets und Handys jetzt verboten. Die Studierenden müssen ihre Notizen also handschriftlich machen. Die Fakultät will so für mehr Konzentration sorgen. Denn zuletzt habe die oft gefehlt, sagt die Dozentin Cyriline Ewertze.
10: Ich erinnere mich, wie ich ganz hinten in einem Hörsaal saß. Ich habe Bildschirme voll mit Social Media gesehen. Es hat die Studierenden sehr abgelenkt. Ob das jetzt WhatsApp war oder Online-Shopping. Und es hat auch die Sitznachbarn abgelenkt, die das nicht gemacht haben.
8: Das neue Verbot gilt für alle Vorlesungen. In Seminaren können die Dozenten entscheiden, wann elektronische Geräte erlaubt sind, bei Gruppenarbeiten zum Beispiel. Wenn aber über ein Buch diskutiert wird, dann nicht. Und wer sagt, dass er den Laptop wirklich braucht, kann den auch in der Vorlesung verwenden, wenn er sich in die erste Reihe setzt. Das machen zum Beispiel Studierende mit Beeinträchtigung. Nach den ersten Wochen findet die Studentin Clara die neue Regel sehr gut.
9: Weil es mich zwingt, mehr aufmerksam zu sein. Das fällt mir schon oft, dass wenn ich am Laptop bin, dann schickt man mal eine E-Mail oder man macht New York Times Puzzle oder so. Es ist natürlich dann manchmal ein bisschen nerviger danach, alles nochmal zusammenzufassen auf dem Laptop. Aber ich würde sagen, dass auch die Stimmung im Klassenzimmer ist auch irgendwie besser, weil alle fokussiert sind und man hört zu und es ist einfach ein bisschen entspannter.
8: Ähnlich sieht das die 21-jährige Migle.
11: Ich habe das Gefühl, dass wir uns gegenseitig besser wahrnehmen. Es ist einfacher, sich die Namen der anderen Studierenden zu merken und was sie in der Vorlesung gesagt haben. Es ist eine entspanntere Atmosphäre und leichter, jemanden später darauf anzusprechen, was er gesagt hat, weil man mehr im Moment ist.
8: Aber natürlich gibt es auch Studierende, die lieber weiter ihre Laptops nutzen würden und die neue Regel bevormundend finden, sagt Dozentin Cyriline Ewertze.
10: Ich verstehe, dass sich das ein bisschen anfühlt, als würde einem gesagt, was man machen soll. So ist es ja auch irgendwie. Aber wir glauben, dass es das Richtige ist.
8: Wer gegen die neue Regel verstößt und zum Beispiel in der vierten Reihe auf dem Laptop tippt, wird an das Verbot erinnert. Strafen gibt es keine und auch keine Kontrollen, ob jemand unter dem Tisch schnell noch eine Nachricht bei WhatsApp schreibt. Das sei aber auch nicht notwendig, sagen die Dozenten an der Universität Amsterdam. Es gäbe schon jetzt einen starken Effekt.
2: Denn an dieser Universität sind jetzt in einem Studiengang zumindest Laptops nicht mehr erlaubt in den Vorlesungen. Auch Tablets und Handys müssen draußen bleiben oder zumindest in der Tasche. Was das Ganze soll, hat unsere Korrespondentin Sarah Lopez erklärt.
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2: Und jetzt haben wir es 14.48 Uhr. Auch wenn dieser heiße Sommer schon eine Weile hinter uns liegt, es fühlt sich doch ein bisschen seltsam an, gerade wie schnell das wieder kühler wird da draußen. Vor allem morgens, da ist die klassische Übergangsjacke fast zu dünn. Die Heizung läuft auch schon wieder im Keller. Allerdings heizt die ja nicht nur die Wohnung auf, sondern häufig auch die Atmosphäre. Deswegen werden neue Lösungen gesucht, zum Beispiel nicht mehr mit Gas zu heizen, sondern auch mit Wasser. Das funktioniert tatsächlich und Florian Zinner aus der ARD-Klimaredaktion hat dafür ein Beispiel gefunden.
13: Wenn im Oktober bei 22 Grad erbarmungslos die Sonne scheint, hat das den Vorteil, dass auf der Baustelle nicht so viel Matsch ist wie sonst im Herbst. So wie heute am Rheinhafen im Kölner Stadtteil Niel. Während die Sonne heute Deutschlands größter Energielieferant ist, wird in Köln an der Wärme der Zukunft gewerkelt.
14: Hinter diesen Stahlplatten ist quasi das Hafenbecken, das Hafenwasser auch. Also es ist eine dichte Bauwanne jetzt gerade. Pfahl neben Pfahl, das ist alles
13: Wasser. Armin Ehret, Bereichsleiter für die Kraftwerke beim Energieversorger Rheinenergie, steht vor einem Bauloch hoch genug, dass man nicht reinfallen möchte. Ab 2028 soll genau an dieser Stelle der Rhein angezapft werden, für eine der größten Wärmepumpen Deutschlands, die eigentlich ein ausgewachsenes Kraftwerk ist. 150 Megawatt, das entspricht 15 bis 30.000 handelsüblichen Wärmepumpen. Damit können künftig 50.000 Haushalte mit sauberer Energie versorgt werden, so viele wie in einer kleinen Großstadt. Flusswärmepumpen haben einen klaren Vorteil gegenüber den bekannten Luftwärmepumpen, weil Wasser viel dichter als Luft ist, erklärt Jessica Gappisch, die sich an der TU Darmstadt mit Aquathermie beschäftigt.
15: Wenn man zum Beispiel ein Kilogramm an Wasser um 1 Grad abkühlt, dann wird hier 4-mal mehr Wärme freigesetzt als bei Luft.
13: Abkühlen ist das, was in der Wärmepumpe passiert. Wie ein umgedrehter Kühlschrank wird dem Wasser durch einen Wärmetauscher die Wärmeenergie entzogen. Anschließend wird sie durch Strom aus erneuerbaren Quellen auf Fernwärmeniveau gebracht. Das Wasser selbst gelangt etwas kühler wieder in den Fluss. Mit ihren zahlreichen Fließgewässern hat die Natur die Wärmewende in Deutschland gut vorbereitet.
15: Wenn die Flüsse jetzt viel Wärme auch mit in die Städte bringen, agieren sie im Grunde wie ein natürliches Fernwärmenetz. Und das ist dann eben nicht nur schön, sondern auch praktisch.
13: Vor allem für Städte an großen Flüssen wie Hamburg, Magdeburg, Dresden oder Bonn ist das ein klarer Standortvorteil. Aber was sagen eigentlich die Fische dazu? Fakt ist, die Wirkung auf Ökosysteme muss bei der Planung berücksichtigt werden. Im Kölner Rhein müssen sich Flussbarsch und Zander wahrscheinlich aber erstmal nicht so warm anziehen. Das eingeleitete Wasser ist zwar 2 bis 4 Grad kälter, macht aber angesichts des Wasservolumens im Rhein kaum einen Unterschied. Der ist tendenziell ohnehin zu warm.
14: So dass alle, die mit dem Fluss zu tun haben, alle Fischökologen, alle Naturschützer eigentlich sehr froh sind, wenn es mal eine Gegenmaßnahme quasi gibt.
13: Die Wärmepumpe wird übrigens auch wie derzeit bei Niedrigwasser noch problemlos funktionieren. Und auch für andere Städte, zum Beispiel die Nachbarmetropole Düsseldorf, bleibt am Ende genug Wärme im Rhein übrig. Dort entsteht bald eine fast genauso große Flusswärmepumpe. Anders als es die schelmisch zerrüttete Beziehung der beiden Städte vermuten lässt, sei man im guten Austausch. Daran ändert auch die Tatsache nichts, dass Düsseldorf stromabwärts das schon ganz leicht abgekühlte Rheinwasser aus Köln abbekommt.
2: So, also kann das laufen. Heizen mit Wasser mit Hilfe einer Flusswärmepumpe. Wie das funktioniert, hat Florian Zinner erklärt. 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Am Montagnachmittag, 14.52 Uhr wird es. Botox wird gerne als Wundermittel schlechthin gefeiert. Es hat allerdings 2 Effekte. Das Gesicht bekommt natürlich weniger Falten, die Haut wird sofort glatter. Aber weil Botox nun mal die Muskeln lähmt, wird die Mimik auch etwas bescheidener. Und das ist dann für Schauspielerinnen und Schauspieler ein Problem. Die müssen ja auch mit ihrem Gesichtsausdruck zeigen, wie sie gerade so drauf sind in ihrer Rolle. Wenn das denn noch geht. Dann schalten wir mal den Fernseher ein.
16: Ob bei Netflix oder im Kino, man begegnet ihnen mittlerweile überall. Erstarrte Stirnen und glatte Gesichter, dank Schönheitseingriffen. Bei Social Media finden sich seit Monaten Posts dazu.
17: Ich komme gerade aus dem Film Der Teufel trägt Prada 2 zurück und das Einzige, was ich mitgenommen habe, ist, dass ich mehr Geld verdienen muss, damit ich mir Botox leisten kann.
18: Ihr Gesicht ist so mit Botox aufgepumpt, dass Szenen, in denen sie weint, eher aussehen, als hätte sie Verstopfung.
16: Hype hin oder her, diesen Look suchen nicht alle. Regisseurin Olivia Wilde sagt etwa in einem Podcast:
19: Als Regisseurin suche ich dauernd nach Schauspielerinnen, die noch ihr Gesicht bewegen können. Und das ist nicht einfach.
16: Studien zeigen, dass Botox nicht nur das Zeigen von eigenen Emotionen beeinflusst, sondern auch das eigene Empfinden von etwa Wut geschwächt werden kann. Sprich, man kann selbst nicht mehr so intensiv Gefühle wahrnehmen. Ein Grund dafür könnte sein, dass dem Gehirn das Feedback der Gesichtsmuskulatur fehlt. Aber was bedeutet das für die Schauspielerinnen und Schauspieler in Hollywood? Audrey Moore ist selbst seit Jahrzehnten Schauspielerin und hatte Rollen in Serien wie Better Call Saul und Grey's Anatomy. Sie kennt die Erwartungen der Branche.
20: Es kann hart sein, das eigene Gesicht stetig altern zu sehen, während so viel Druck von Leuten kommt, die raten, dass du was machen lassen sollst.
21: People telling you and suggesting to you to get things done.
16: Moore schätzt, die meisten Schauspielerinnen und Schauspieler in L.A. ließen Schönheitseingriffe machen. Das beginne bei manchen schon in den 20ern. Sie selbst hat auch schon Botox genutzt. Letztes Jahr wurde ihr aber bei einer Rolle klar, dass es zu viel war.
20: Es musste jemand sein, der ziemlich verlebt aussah. Und mir fiel auf, dass ich, obwohl ich nur dezent was habe machen lassen, Falten im Gesicht hatte, die auf der Stirn nicht zu sehen waren, die aber gerade für diese Figur nötig waren. Also habe ich in dem Bereich weniger machen lassen.
16: Das scheint auch für die Zuschauerinnen und Zuschauer Thema zu sein. Im April ging ein Clip von Sydney Sweeney aus der HBO Max-Serie Euphoria viral. Dafür, wie doll sie im Vergleich zu ihrer Schauspielpartnerin emotional das Gesicht verziehen konnte. In den USA wurde im Jahr 2025 mit Botox und ähnlichen Produkten ein Umsatz von 3,65 Milliarden Dollar gemacht. Für die kommenden Jahre wird mit einem weiteren Anstieg gerechnet. Audrey Moore sieht woanders das Problem.
20: Das, was mir am meisten Sorge macht, sind Schauspielerinnen und Schauspieler allen Alters, die nicht rückgängig machbare Veränderungen an ihren Gesichtern machen lassen, wegen Trends.
16: Das seien etwa Veneers, Aufsätze für vermeintlich perfekte Zähne, Fettabsaugungen und andere Schönheits-OPs. Trends kämen und gingen schließlich. Für die Schauspielerin selbst ist klar, sie will den Mut haben, zu altern.
2: Botox, Spritzen und andere Dinge machen zwar optisch jünger, aber auch die Mimik von Schauspielerinnen und Schauspielern mitunter sehr überschaubar. Aus Los Angeles war das ein Bericht unserer Korrespondentin Mia von Hirsch.
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2: Pflanzen sehen nicht nur schön aus, sie stecken mitunter auch voller medizinischer Wirkstoffe gegen die großen Krankheiten. Hopfen zum Beispiel, da kann man jetzt nicht nur Bier draus machen. Und das ist nur ein Beispiel. So zeigen manche Stoffe in Laboruntersuchungen, dass sie Krebszellen angreifen können oder auch Nervenzellen stimulieren zum Schutz vor Alzheimer. Das Problem ist allerdings, dass diese Stoffe sehr selten in der Pflanze vorkommen, in sehr geringen Mengen. Die dort rauszuholen, ist dann sehr aufwendig und teuer. An der Universität in Halle gehen Forscher deswegen einen anderen Weg. Die versuchen, diese Wirkstoffe aus Pflanzenabfall herzustellen.
22: Unser Motto: keine Reststoffe, wir nennen es Ausgangsmaterialien.
23: Die Reststoffe, von denen der Pharmazeut Mohammed Nagia spricht, sehen aus wie Röstzwiebeln. Bei den bräunlichen Stückchen handelt es sich allerdings um getrockneten Apfeltrester, der bei der Herstellung von Saft übrig bleibt.
22: In Deutschland werden 400 bis 500 Millionen Liter Apfelsaft pro Jahr produziert und dabei fallen bis zu 250.000 Tonnen Apfeltrester an.
23: Genug Ausgangsmaterial also für die Forschung von Mohammed Nagia. Wer seine Arbeit verstehen will, muss einmal tief ins Innere der Pflanzen vordringen. Dort gibt es Primärstoffe wie zum Beispiel Zucker und es gibt Sekundärstoffe mit teilweise sehr komplizierten Namen. Wichtig ist, Primärstoffe halten die Pflanze direkt am Leben. Sekundärstoffe helfen ihr, mit ihrer Umwelt zurechtzukommen. So sind sie sehr spezialisiert und haben viele spannende Eigenschaften.
22: Beschrieben sind zum Beispiel entzündungshemmende, antioxidative, antidiabetische oder vereinfacht gesagt gegen Zuckerkrankheit oder auch weitere interessante biologische Wirkungen. anderen Glieder wirken gegen Krebs.
23: Die Sekundärstoffe sind allerdings auch extrem selten. Und deshalb setzt Mohamed Nagia auf den Apfeltrester. Denn er beinhaltet Bausteine dieser komplexen Verbindungen. Der Forscher will sie zusammensetzen und umwandeln, mit Hilfe von Enzymen.
22: Enzyme sind spezielle Proteine, die dafür sorgen, dass chemische Reaktionen schnell und gezielt in einem Organismus ablaufen.
23: In der Forschungswelt existieren große Datenbanken für Enzyme. Nur, wie findet man die passenden? Es sei die sprichwörtliche Suche nach der Stecknadel im Heuhaufen, erzählt Mehdi Davari vom Leibniz-Institut für Pflanzenbiochemie aus Halle. Doch im Jahr 2026 gibt es nützliche Helfer.
0: Wir können nicht jede Möglichkeit im Labor testen. Deshalb, wir benutzen KI-Algorithmen, wir trainieren unsere Algorithmen. Diese KI durchsucht Daten, vergleicht Möglichkeiten und erschlägt uns die beste Route und Enzyme und Bedingungen.
23: Die Forscher haben ein Zwischenziel erreicht. Sie haben die passenden Enzyme entdeckt und wollen nun kleine Zellfabriken entwickeln, um mehr von den Sekundärstoffen zu produzieren, als Grundlage für Medikamente. Forschungsprojekte wie diese sollen im Süden Sachsen-Anhalts den Strukturwandel erleichtern, erzählt der Agrarwissenschaftler Klaus Pillen von der Uni Halle. Er koordiniert die Forschungsprojekte unter dem Titel Digitalisierung pflanzlicher Wertschöpfungsketten.
4: Sie tragen dazu bei, dass eine ausgedehnte Wertschöpfung stattfinden kann. Also die primäre Wertschöpfung wäre Apfelproduktion als Tafelapfel oder als Saft. Aber die Rückstände werden dann nicht eben einfach auf dem Feld als organischer Dünger entsorgt, sondern im Gegenteil, da steht unter Umständen mehr Wert drin als in dem Apfel selber.
23: So können in Sachsen-Anhalt Alternativen entstehen. Alternativen für die Landwirtschaft und die Medizin von morgen.
2: An der Universität in Halle versuchen Fachleute, medizinische Wirkstoffe aus Pflanzenabfällen zu produzieren. Max Fallert hat uns dieses Forschungsprojekt vorgestellt. Mike Oeske aus unserem Nachrichtenteam hat keinen Apfel auf dem Tisch liegen, wenn ich das richtig sehe, aber die aktuellen Meldungen, die serviert er in etwa einer halben Minute.

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1: 15 Uhr. CDU will Stromsteuer für alle senken. SPD lässt Führungsriege neu wählen. Zverev bald Nummer 1 der Tennis-Weltrangliste. Das Wetter oft sonnig und trocken bei 12 bis 17 Grad. Mein Name ist Mike Oeske. Bundeskanzler Merz hat eine weitere Entlastung für die Menschen in Deutschland wegen der hohen Energiekosten angekündigt. Er sagte nach der Klausur der CDU-Spitze:
2: Wir haben beschlossen, dass wir in der Regierung uns dafür einsetzen wollen, dass finanzielle Spielräume im Haushalt dafür genutzt werden, dass wir die Menschen entlasten, indem wir eine Zusage einhalten, die wir schon im letzten Jahr gegeben haben, nämlich die Stromsteuer für alle auf das europäische Minimum abzusenken.
1: Die CDU-Spitze hatte 2 Tage lang beraten, weil die Partei bei den letzten Landtagswahlen schlecht abgeschnitten hatte. SPD-Chef Klingbeil hat den Rücktritt seiner Co-Vorsitzenden und Arbeitsministerin Baas bedauert. Sie hatte ihren Rücktritt mit dem Tod ihrer Stieftochter begründet und mit öffentlichen Angriffen, auch von der Koalitionspartnerin Union. Klingbeil sagte, das sei unanständig.
3: Und niemand in unserem Land sollte das ertragen müssen. Es vergiftet den politischen Diskurs und ich wünsche mir auch im Sinne unserer politischen Kultur, dass alle noch mal in sich gehen und dass alle darüber nachdenken, was da eigentlich die letzten Wochen in dieser Phase passiert ist.
1: Neuer Bundesarbeitsminister soll der frühere rheinland-pfälzische SPD-Ministerpräsident Schweizer werden. Wer auf Baas an der SPD-Spitze folgt, sei noch nicht entschieden. Im Winter soll laut Klingbeil die komplette Führung auf einem Parteitag neu gewählt werden. Neue EU-Sanktionen gegen russische Kriegshelfer. Die EU-Außenminister haben Strafmaßnahmen gegen knapp 1.600 Personen, Unternehmen und Organisationen beschlossen. Sie sollen Russlands Angriffskrieg unterstützen. Nach Angaben der EU-Außenbeauftragten Kallas ist es eine Rekordzahl bei den Sanktionen. Damit reagiert die Europäische Union unter anderem auf die russische Produktion von Raketen und Drohnen. 6 Billionen Euro für den Klimaschutz bis 2045. So viel wäre nach einer neuen Untersuchung der Förderbank KfW nötig, um das Leben und die Wirtschaft in Deutschland klimaneutral zu machen. Damit würden sich die bisherigen Ausgaben mehr als verdoppeln. Die meisten Investitionen müssten nach Ansicht der Experten Verbraucher und Unternehmen stemmen. Die beiden US-Ökonomen Robert E. Hall und Michael Woodford bekommen den diesjährigen Nobelpreis für Wirtschaftswissenschaften. Das hat die Königlich Schwedische Akademie der Wissenschaften bekannt gegeben. Aus Stockholm ARD-Korrespondent Arne Bartram.
4: Die beiden Forscher haben untersucht, warum Volkswirtschaften schwanken. Dafür entwickelten sie Modelle, die bei den Entscheidungen von Menschen und Unternehmen ansetzen. Ihre Forschung hilft Regierungen und Zentralbanken, die Wirtschafts- und Geldpolitik besser zu planen, etwa bei Zinsen und staatlichen Ausgaben. So könnten sie versuchen, Krisen abzumildern, Arbeitsplätze zu schützen und starke Preisanstiege zu verhindern.
1: Er hat es geschafft. Tennisprofi Alexander Zverev wird in den kommenden Wochen die Nummer 1 der Tennis-Weltrangliste. Durch die Niederlage von Carlos Alcaraz beim ATP-Turnier in Shanghai steht nun fest, dass Zverev spätestens zum Saisonende Nummer 1 der Welt sein wird. Zum ersten Mal in seiner Karriere. Das waren die Nachrichten. Das Wetter besteht aus Sonne und Wolken bei 12 Grad rund um Willingen und 17 Grad im Rhein-Main-Gebiet. In der Nacht ist der Himmel nur locker bewölkt oder klar. Die Luft kühlt ab auf 7 Grad im Rheingau bis 0 Grad in der Werra-Meißner-Region. Es kann Bodenfrost geben. Morgen erst Sonnenschein, dann von Westen her Wolken, die etwas Regen oder Nieselregen bringen, maximal 16 Grad. Die weiteren Aussichten, anfangs Nebel, dann oft sonnig, am Mittwoch bis 20 Grad, am Donnerstag höchstens 19 Grad. Die Zeit 15.04 Uhr.
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1: Vorsicht, bitte auf der A45 Gießen Richtung Aschaffenburg. Zwischen Altenstadt und Hammersbach liegen Spanngurte auf der Fahrbahn. Vorsicht auch auf DB40 Frankfurt-Griesheim Richtung Kriftel. Zwischen Schwanheimer Knoten und Frankfurt-Sindlingen liegen Gegenstände auf dem linken Fahrstreifen. A3 Köln Richtung Frankfurt zwischen Montabaur und Limburg Nord brauchen Sie 30 bis 40 Minuten Geduld. Es gibt 8 Kilometer Stau wegen Bergungsarbeiten auf dem rechten Fahrstreifen. A5 Heidelberg Richtung Darmstadt zwischen Kreuz Weinheim und Heppenheim 2 Kilometer stockender Verkehr wegen Grünpflegearbeiten auf dem rechten Fahrstreifen. Und A661 Egelsbach Richtung Oberursel zwischen Offenbacher Kreuz und Offenbach-Taunusring 3 Kilometer Stau nach einem Unfall auf dem linken und dem mittleren Fahrstreifen.
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5: Einen schönen Nachmittag. Saudi-Arabien ist eines der reichsten Länder dieses Planeten, hat auch einen großen internationalen Flughafen in der Hauptstadt Riad und ein schlagkräftiges Militär. Umso erstaunlicher, was sich da am vergangenen Wochenende abgespielt hat. Zwei Angriffe auf diesen Flughafen. Insgesamt 14 Menschen sind dabei getötet worden und Hunderte wurden verletzt. Es gibt nur sehr wenige Bilder davon, aber die Schäden sind wohl immens. Saudi-Arabien machte für die Houthi-Miliz aus dem Jemen verantwortlich. Das wirkt sich auch nach wie vor aus, denn auch heute müssen etwa 60% der geplanten Flüge an diesem Flughafen in Riad abgesagt werden. Darüber habe ich vorhin mit Philipp Dienstbier gesprochen. Er ist Leiter des Regionalprogramms für die Golfstaaten bei der CDU-nahen Konrad-Adenauer-Stiftung. Herr Dienstbier, ein Sprecher der Houthis hat heute noch mal mehr gesagt zu diesen Angriffen in Saudi-Arabien, dass es eben nicht nur auf diesen Flughafen ging, sondern etwa auch auf einen anderen und an zwei Ölanlagen. Da hat er auch noch dran erinnert, dass die Houthis da auch Angriffe verübt haben. Ist das von der Regierung in Saudi-Arabien denn alles so bestätigt worden?
6: Also die Bestätigungen, die sind sehr spärlich. Das hängt natürlich auch damit zusammen, dass das nicht als relevante Informationen sind. Saudi-Arabien möchte nicht durch die Anerkennung oder umfangreiche Berichterstattung im strategischen Vorteil auch den Angreifern geben, dass man beispielsweise genau einschätzen kann, wie erfolgreich die Attacken waren, welche Schäden dabei entstanden sind. Das erklärt eben diese Informationspolitik. Aber man muss schon davon ausgehen, dass so wie das auch in den Medien durchdringen, eben verschiedene Flughäfen, Energieinfrastruktur, vor allem natürlich jetzt der Flughafen in Riad, aber beispielsweise auch im Osten in Dammam oder anderen Orten in Saudi-Arabien getroffen wurden.
5: Die Houthi-Milizen kämpfen eigentlich gegen die Regierung im Jemen, also in ihrem Heimatland. Sie werden außerdem vom Iran unterstützt. Was bezwecken die jetzt mit diesen Angriffen auf Saudi-Arabien?
6: Das hängt zusammen mit der Gegenoffensive, die die jemenitische Regierung seit dem 5. Oktober gestartet hat. Die Houthis, wir erinnern uns, haben vor einigen Wochen ja durchaus überraschend einen großen Teil entlang des strategisch wichtigen Bab al-Mandab, also der Meerenge, die in das Rote Meer hineinführt, erobert. Das war einer der größten Rohrstöße eigentlich seit Jahren, bei denen die Miliz der international anerkannten Regierung von ihm kontrolliertes Territorium abgenommen hat und die jemenitische Regierung mit eben Unterstützung Saudi-Arabien versucht, diese Gebietsverluste jetzt wieder umzukehren. Und die Houthis eskalieren, indem sie bei dieser Gegenoffensive jetzt verschiedene Orte in Saudi-Arabien angreifen, versuchen damit Druck auf Saudi-Arabien zu erhöhen, die Unterstützung für die jemenitische Regierung einzustellen und auch die Luftangriffe, die Saudi-Arabien eben zur Unterstützung dieser Offensive durchführt, zurückzufahren.
5: Und offenbar waren diese Angriffe ja auch erfolgreich, wenn wir das mal so bezeichnen wollen. Jetzt ist Saudi-Arabien ein reiches Land, hat auch eine moderne Armee. Wie kann es sein, dass die Houthis mit ihren begrenzten Mitteln da so viel Schaden anrichten können?
6: Es gibt, würde ich sagen, zwei Gründe, die man da anführen muss. Also einerseits darf man nicht unterschätzen, wie weit fortgeschritten die Fähigkeiten der Houthis in diesem Bereich sind. Die Miliz hat viele Jahre durch vor allem iranische Unterstützung Waffensysteme selbst produziert oder zusammengesetzt und kann diese auch verwenden, die eigentlich nur staatlichen Streitkräften normalerweise vorbehalten sind. Also weitreichende ballistische Raketen, Marschflugkörper. Also es ist eine sehr komplexe und hochtechnologische Bedrohung, die diese Miliz dort hat. Also das sind Systeme, die sehr weit reichen und auch sehr schwer nur abgewehrt werden können. Und gleichzeitig gibt es eben das Problem bei der Luftverteidigung. Wir haben das auch im Krieg beispielsweise mit Iran, auch im Falle der Angriffe auf Israel immer wieder gesehen, dass es eben keinen hundertprozentigen Schutz gegen solche Raketen gibt. Die saudi-arabische Luftverteidigung ist gut. Es gibt ja auch amerikanische Kräfte vor Ort, auch Unterstützung der USA bei der Verteidigung. Aber selbst bei Abschussraten von 95%, wenn eben doch einige Raketen durchkommen, kann das verheerende Schäden hervorrufen. Und genau das haben wir jetzt zuletzt eben leider Gottes am Flughafen in Riad gesehen.
5: Sie haben gerade schon angesprochen, was die Houthis so als offiziellen Grund gerne angeben für solche Angriffe, nämlich, dass Saudi-Arabien seinen Militäreinsatz im Jemen verstärkt hat. Auch die USA haben ja angekündigt, sich dem anschließen zu wollen. Erleben wir da gerade, wie sich dieser Krieg mit dem Iran, also in der ganzen Region, wieder weiter ausbreitet?
6: Also durchaus zumindest eine neue Front. Es war ja schon im Frühjahr, als der Krieg mit Iran begann, so, dass die Houthis lange Zeit eben nicht aktiv eingetreten sind. Viele Beobachter hatten erwartet, dass auch in Jemen auch im Roten Meer wieder eine erneute Front geöffnet wird. Das ist lange nicht passiert. Jetzt ist das der Fall. Das hängt auch damit zusammen, dass sich die Zusammenarbeit, die Unterstützung Iran für die Houthi-Miliz im Jemen immer direkter und offenkundiger gestaltet hat, sodass Saudi-Arabien irgendwann eigene Gegenschritte einleiten musste. Aber wir sehen durchaus jetzt eben eine neue Front, was für das Königreich eben ganz besonders schwierig ist, weil die Südflanke oder die Südwestflanke, wenn man so will, sehr verwundbar ist. Wir auch die Umleitung von Ölexporten beispielsweise, die nicht mehr aus der Straße von Hormus in den Persischen Golf hinaus gelangen konnten und halt auch über das Rote Meer in den letzten Monaten gesehen hat. Also es nimmt Saudi-Arabien gewissermaßen in die Zange und hat deswegen auch größere strategische Auswirkungen, nicht nur für die Region, sondern für die gesamte Weltwirtschaft.
5: Die Einschätzung von Philipp Dienstbier von der CDU-nahen Konrad-Adenauer-Stiftung. Wir haben gesprochen über die neuen Angriffe der Houthi-Milizen auf Saudi-Arabien. Da wurde am Wochenende unter anderem der Flughafen in Riad getroffen mit entsprechenden Schäden und auch Toten.
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5: Und damit zurück nach Deutschland. In den vergangenen Tagen war Bärbel Baas kaum noch in der Öffentlichkeit zu sehen. Aber was heute kam, das hat dann doch viele überrascht. Bärbel Baas tritt zurück als Bundesarbeitsministerin und auch als Vorsitzende der CDU, Entschuldigung, der SPD natürlich. Begründet hat sie das mit dem Tod ihrer Stieftochter. Sie brauchen nun Zeit, um das zu verarbeiten. Außerdem seien auch Angriffe auf sie selbst ein Grund gewesen, unter anderem aus den Reihen der Union. Ihr Nachfolger steht auch schon fest. Das wird Alexander Schweizer von der SPD. Er soll der neue Arbeitsminister werden im Kabinett. Darüber habe ich mit Georg Schwarte gesprochen, unserem Hauptstadtkorrespondenten in Berlin. Das sind ja sehr persönliche Gründe, die Bärbel Baas genannt hat für diesen Rücktritt. Wie reagiert denn das politische Berlin darauf?
7: Eine Mischung aus Wut und Empörung bei der SPD, nicht über den Rücktritt, sondern über die Umstände und die Gründe, die Bärbel Baas genannt hat. Sie haben es eben schon angedeutet. Sie hatte in der Koalition zuvor gesagt, ich habe einen Todesfall in meinem engsten Familienkreis, die Stieftochter ist gestorben, ich brauche eine Auszeit, ich brauche ein paar Tage Ruhe. Diese Ruhe wollten einige aus der zweiten Reihe, vor allen Dingen der Union, ihr nicht geben, haben weiter öffentlich auch gemäkelt, haben gesagt, wo bleibt der Reformentwurf für die Rentenreform, der Gesetzentwurf zur Arbeitsreform, haben Bärbel Baas als Reformaussetzerin bezeichnet. Das hat Spuren hinterlassen und offenbar zu diesem Rücktritt geführt. Und das hat auch zur Wut und Empörung beigetragen bei der SPD heute. Lars Klingbeil, wir haben ihn eben schon in den Nachrichten gehört, der sprach davon, das ist unanständig. Er hat gesagt, ich erwarte, dass wir aufeinander aufpassen. Und wir müssen aufpassen, dass wir nicht die Guten in der Politik kaputt machen. Und gerade Frauen, sagte er, gerade Frauen träfe das wieder und wieder. Hören wir kurz rein.
3: Das sind insbesondere Frauen und insbesondere die Frauen in herausgehobenen Führungspositionen, die sowas immer stärker erleben müssen. Und ich will Ihnen für mich sehr klar sagen, das ist nicht akzeptabel und das darf in unserer Gesellschaft nicht akzeptabel sein.
7: Ja, kollektive Empörung bei der SPD, ich habe es eben schon erwähnt. Manuela Schwesig aus Mecklenburg-Vorpommern, die schreibt, die Attacken der CDU unmenschlich, rücksichtslos nennt sie die. Karl Lauterbach, SPD-Politiker, der sagt, ihr Rücktritt zeigt auch, dass bei aller Härte der Politik die zunehmenden persönlichen Angriffe die falschen Leute in die Politik bringe. Also die SPD wirklich tief getroffen von diesem Rücktritt, der allerdings schon seit Samstag zumindest bei der SPD bekannt war. Bärbel Baas hatte den Parteichef Lars Klingbeil schon am Samstag informiert, dass sie beide Ämter zur Verfügung stellen wird. Mhm. Heute jedenfalls, der Kanzler hat reagiert, auch schriftlich. Das nützt vielleicht aber auch trotzdem nichts mehr. Er schrieb, als Vater und Großvater könne er nur erahnen, wie schwer dieser Verlust wiege. Er wünsche Bärbel Baas und ihrer Familie viel Kraft, aber wie gesagt, die SPD wütend.
5: Sorgt auf jeden Fall für viel Gesprächsstoff im politischen Berlin. Jetzt ist das Bundesarbeitsministerium ein wichtiges Ressort innerhalb der Bundesregierung. Was hinterlässt die Ministerin denn ihrem Nachfolger da an Baustellen?
7: Ja, die größte, die Rentenreform. Und der Nachfolger, er weiß, um was es geht. Alexander Schweizer heißt der Mann. Wie gesagt, die SPD war vorbereitet seit Samstag, deshalb so schnell auch die Nachfolgeregelung. Alexander Schweizer, 53 Jahre alt, der Mann war Ministerpräsident in Rheinland-Pfalz, hatte die Wahl verloren, war dann Fraktionschef. Davor war er im Land auch schon mal Arbeitsminister gewesen, also jemand vom Fach, gelernter Jurist. Er gilt als jemand aus der Führungsreserve der SPD, stellvertretender Bundesvorsitzender dieser SPD, also kein Unbekannter. Er selber über 2 Meter groß, er hat ja mal gesagt, ich bin zwar über 2 Meter groß, aber ich bin der Anwalt der kleinen Leute. Sein Spitzname Alexander der Große. Und was die Rentenreform angeht, hat er im Grunde die gleiche Position wie Bärbel Baas, auch was die sogenannte Rente mit 63 65 anging. Da war ein großer Kritiker dieser Rentenreform. Insofern darf man gespannt sein, wie das jetzt mit diesem Reformpaket dann weitergeht.
5: Die Bundesregierung ist ja noch mittendrin in diesen großen Reformen, die auch alle fordern. Was bedeutet dieser Umbruch jetzt ausgerechnet in dieser Phase?
7: Für die Koalition ist das ein nachhaltiger Wendepunkt, möglicherweise vor allen Dingen atmosphärisch. Da halten heute jetzt mal alle inne und denken kurz darüber nach, wie gehen wir eigentlich miteinander um. Da ist ein Todesfall bei einem Politiker und wir machen einfach weiter und hauen drauf. Das ist was, was manche verstört, andere empört, ich habe es gesagt. Auch bei der CDU, der Innenpolitiker Trohm meldet sich jetzt zu Wort und sagt, das liegt jetzt an uns allen, daraus auch ein Stück weit zu lernen, in Zukunft vielleicht pfleglicher miteinander umzugehen. Ganz besonders natürlich in dieser gemeinsamen Koalition. Also das Gute im Schlechten, wenn man es so sagen darf. Vielleicht ist das auch ein Wendepunkt im Atmosphärischen innerhalb dieser Koalition.
5: Die Einschätzung unseres Hauptstadtkorrespondenten Georg Schwarte. Alexander Schweizer von der SPD wird also neuer Bundesarbeitsminister als Nachfolger von Bärbel Baas. Die hat heute Morgen ihren Rücktritt verkündet wegen des Todes ihrer Stieftochter, aber eben auch wegen Anfeindungen gegen ihre eigene Person und zwar auch vom Koalitionspartner der Union. Darüber wird auch noch gesprochen im politischen Berlin. Hier ist hr-Info am Montagnachmittag. Wenn Sie auch zu den Leuten gehören, bei denen ständig der Handy-Akku leer ist, dann haben Sie garantiert auch immer so eine Powerbank dabei. Einen externen Akku, den Sie einfach ins Handy stöpseln und schon können Sie wieder stundenlang telefonieren oder im Internet rumsurfen. Das Dumme ist nur, dass diese Dinger mitunter auch Feuer fangen können. In den vergangenen Tagen gab es gleich zwei Fälle an Bord von Flugzeugen. Am Wochenende an Bord einer indischen Passagiermaschine und davor bei der Lufthansa. Wie kann das eigentlich sein und worauf sollten wir da achten? Darüber habe ich mit Hendrik Schäfer gesprochen vom Elektrotechnikverband VDE in Offenbach. Herr Schäfer, unter welchen Umständen fängt denn so eine Powerbank überhaupt an zu brennen?
8: Ja, grundsätzlich muss man sagen, Akkutechnik ist eine sehr sichere Technik. Wenn man sich anschaut, wie viele Millionen von Akkus täglich benutzt werden, dann sind die Anzahl der Brände tatsächlich verschwindend gering. Aber es gibt ein paar Aspekte, auf die man eben achten kann. Der wichtigste vielleicht ist das Thema Sturz. Also Akkus, die gestürzt sind, wenn das Handy runtergefallen ist oder auch die Powerbank runtergefallen ist, beim nächsten 2-3 Ladevorgängen den Akku auf jeden Fall mal beobachten. Wird er übernormal warm? Bläht sich das Gehäuse ein bisschen auf? Das können Anzeichen dafür sein, dass der Akku eine Beschädigung hat. Und dann sollte man das Produkt auf keinen Fall weiterverwenden.
5: Das klingt nachvollziehbar, aber muss die Powerbank da auch angeschlossen sein, also eine Stromquelle? Oder können die einfach auch so Feuer fangen, wenn ich die irgendwo hingelegt habe, ohne eine Verbindung zu irgendeinem anderen Gerät?
8: Ja, also die kritischste Situation ist immer die, wenn der Akku geladen wird. Also das heißt, wenn er am Netz hängt und eben die Energie vom Netz wieder in den Akku übergeht. Ist der Akku dann aber voll geladen, hat er quasi auch die meiste Energie und irgendwo ne, im Flugzeug, wenn die dort anfangen zu brennen, hängen sie ja nicht mehr am Netz. Aber sie sind halt dann voll geladen, aber das Risiko besteht halt dann auch noch. Ne? Und das ist dann ein langsamer Prozess, der dann eben dazu führt, dass es unter Umständen Stunden später dann erst zu dieser Entzündung kommen kann.
5: Ja, ist das so eine Spezialität von den Dingern, dass sowas gerne mal im Flugzeug passiert oder kann das im Prinzip überall passieren?
8: Das kann im Prinzip überall passieren. Also Flugzeug ist natürlich eine extrem ungute Situation, weil man in einem abgeschlossenen Raum noch dazu hoch in der Luft ist. In der Regel sind aber das Bordpersonal auch entsprechend vorbereitet. Die haben da so Lipo-Bags, also spezielle Beutel, in denen man die Powerbanks unterbringen kann. Im Idealfall, bevor sie anfangen zu brennen, denn normalerweise kündigt sich so ein Brand auch durch Rauch an, also die gasen erst einmal aus und dann irgendwann kann die Entzündung eben erfolgen.
5: Warum sind die denn so schwer zu löschen? Also Sie haben schon gesagt, Lipo-Bags, das sind so spezielle Beutel, die dann den Brand auch unter Kontrolle halten. Also Wasser drauf schütten sollte ich da auf keinen Fall.
8: Ganz genau. Also das nennt sich auf Englisch Thermal Runaway. Das ist ein Prozess, wenn der einmal im Akku gestartet ist, dann generiert sich sozusagen oder bei dem Brand entsteht immer wieder Sauerstoff, sodass das Feuer mit Wasser so einfach nicht zu löschen ist. Das Einzige, was da hilft, sind halt diese Bags, kompletter Abschluss. Das heißt, sie in ein komplett isoliertes Umfeld zu überbringen. Mhm. Oder wenn ein Elektroauto brennt, dann wird das von der Feuerwehr eben so lange runtergekühlt, bis quasi ja die Batterie wieder unter der Zündtemperatur ist.
5: Jetzt gibt's Powerbanks ja in allen möglichen Größen und Ausführungen und auch von verschiedenen Firmen. Wenn ich jetzt irgend so ein Billigangebot aus dem Internet nehme, habe ich dann ein besonders hohes Risiko oder anders gefragt, wie kann ich denn sicher gehen beim Kauf, dass ich da Qualität bekomme?
8: Also grundsätzlich ist unsere Empfehlung natürlich immer irgendwo nach einem Markenprodukt zu schauen. Dort ist sicher, dass quasi gerade, was ich schon sagte, beim Laden, also wenn die Energie über das Netzteil in die Batterie abgegeben wird, dass dort auch eine Kommunikation stattfindet. Das bringt aber dann schon das zweite Bauteil mit. Auch das Netzteil, mit dem ich die Powerbank lade, sollte auch nicht gerade das günstigste sein, denn dieses Batterie-Management-System, also das heißt, die Akkuzelle und das Netzteil, die teilen sich aus, sprechen miteinander sozusagen und bestimmen so Ladespannung, Ladeströme und schalten auch entsprechend kurz bevor der Akku richtig voll ist, die Leistung etwas runter. Hm. Und das hat man halt tatsächlich bei Markenprodukten in besserer Qualität, als wenn man jetzt hier die absoluten Preiseinstiegsprodukte nimmt.
5: Sagt Hendrik Schäfer vom Elektrotechnikverband VDE in Offenbach. Wir haben gesprochen über diese Powerbanks und warum einige von denen immer wieder mal Feuer fangen, gerne auch mal im Flugzeug. Da gab es in den vergangenen Tagen wieder zwei Fälle, bei denen ist aber zum Glück nichts weiter passiert. Die Fluggesellschaften sind da auch drauf eingestellt und haben entsprechende Löschmittel an Bord. Und es gibt ja auch entsprechende Vorschriften, wenn sie sowas mit an Bord nehmen.
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5: Manche modernen Forschungsprojekte bringen auch noch was nach langer Zeit, über Generationen hinweg. In Halle an der Saale gibt es dafür ein gutes Beispiel, ein Feldversuch im wahrsten Sinne des Wortes. Es geht da um einen Acker, auf dem seit dem 19. Jahrhundert schon gemessen und ausgewertet wird. Dieser Acker ist heute immer noch in Betrieb und wird auch immer noch von der Forschung benutzt. Mittlerweile schon mit Ergebnissen, bei denen man am Anfang noch gar nicht gedacht hat, dass man die am Ende bekommt. Die Martin-Luther-Universität Halle-Wittenberg hat nun die Langzeitdaten dieses Ackers veröffentlicht. Und warum das spannend ist, erfahren wir jetzt von Robert Rönsch aus der ARD-Wissenschaftsredaktion. Der kennt die ganze Geschichte.
9: 1862 wurde Julius Kühn in Halle Deutschlands erster Professor für Landwirtschaft. 16 Jahre später begann er auf einem Acker im Osten der Stadt, den er sich sogar gekauft hatte, damit ihm niemand reinreden kann, einen Feldversuch. Kühn wollte vor allem wissen, ob mineralischer Dünger den Stallmist ersetzen kann. Dafür teilte er das Feld in Parzellen, die unterschiedlich oder auch gar nicht gedüngt wurden und das über alle Jahre hinweg immer gleich. Jana Machold, Professorin an der Uni Halle, ist gewissermaßen Kühns Nachfolgerin. Sie leitet die Arbeitsgruppe, die an dem Getreide forscht, das man heute den ewigen Roggen nennt.
10: Das ist der zweitälteste Dauerfeldversuch der Welt und der älteste in Deutschland. Das macht so viel Spaß, mit dem ewigen Roggen zu arbeiten, weil man natürlich durch diesen Blick zurück auf eine ganze Reihe von zum Beispiel klimatischen Veränderungen schauen kann, ne? Oder auch Veränderungen im Boden, Erträge natürlich vom Roggen. Das kann man gar nicht reproduzieren.
9: Eine Parzelle bekommt seit 1878 nichts. Keinen Mist, keinen Mineraldünger, nicht ein Gramm. Im Herbst sieht man davon nichts.
10: Aber zum Frühjahr hin und zum Frühsommer hin, da sieht man dann sehr deutlich die Unterschiede und da zeichnet das sehr, sehr deutlich. Das heißt, die ungedüngte Variante ist natürlich immer am schlechtesten, steht so dürftig da, sehr spärlich, wenig Ertrag, na klar. Das tut einem dann schon manchmal leid, ja. Dann auch die Variante, die keinen Stickstoff gedüngt bekommt, die sieht auch nicht viel besser aus.
9: Kühns Ursprungsfrage ist längst beantwortet. Mit Mineraldünger geht es auch. Aber sein Acker beantwortet heute Fragen, die Kühn noch gar nicht stellen konnte. Zum Beispiel, wie lange sich ein Boden merkt, was man ihm gegeben hat. Eine Parzelle bekam bis 1953 Stallmist und seitdem nichts mehr. Trotzdem hat sie mehr Ertrag als die Parzelle, die nie etwas bekommen hat.
10: Was mich überrascht hat, ist zum Beispiel auch diese Nachwirkungseffekte von der Stallmistdüngung, die dann weggelassen wurde, dass das so lange noch nachhallt im Boden. Also der Boden hat ein sehr starkes Gedächtnis.
9: Dass es diesen Acker noch gibt, ist nicht selbstverständlich. Zwei Weltkriege hat er überstanden, fünf verschiedene Gesellschaftsordnungen erlebt und immer wieder herrschte und herrscht Sparzwang.
10: So ein Versuch kostet ja auch sehr viele Ressourcen. Das ist Personalaufwand, das ist natürlich Technikeinsatz. Wir mussten einen neuen Kartoffelroder kaufen. Das ist immer mit Investitionen verbunden und Geld ist Mangelware. Das ist immer eine schwierige Ressource, um die alle sozusagen kämpfen und man muss dann gut argumentieren. 2007 wurde der Antrag gestellt von der Universität, dass der Ewige Roggen denkmalgeschützt ist und damit auch wirklich gesichert ist, auch für die kommenden Jahre.
5: Vom Ackerlernen heißt also offenbar auch fürs Leben lernen. Das zeigt ein Feldversuch an der Martin-Luther-Universität Halle-Wittenberg. Robert Rönsch hat uns mehr erzählt zum ewigen Roggen, an dem da unter anderem geforscht wird, schon seit langer Zeit. Stichwort Forschung. Die Parade der Nobelpreise ist ja heute zu Ende gegangen am Mittag. Da wird dann traditionell immer am Ende der Wirtschaftsnobelpreis verkündet. Und heute ist das wieder in Stockholm passiert. Dieser Preis geht in diesem Jahr an zwei Forscher aus den USA. Und zwar an Robert E. Hall und an Michael Woodford für ihre Arbeit zu, und das muss ich hier ablesen, mikroökonomischen Grundlagen der makroökonomischen Stabilisierung. Zitat Ende. Roman Warschauer aus unserer Wirtschaftsredaktion, der kann uns mehr dazu sagen. Mit ihm habe ich vorhin gesprochen. Also Roman, das musst du, glaube ich, nochmal erklären. Worum geht's bei der Arbeit dieser beiden Forscher?
11: Ja, es geht darum, welche wirtschafts- und fiskalpolitischen Maßnahmen werden im Fall einer Krise ergriffen? Und da gibt's ja Theorien, die teilweise über 100 Jahre alt sind, John Maynard Keynes, also zum Beispiel investieren in die Krise, Zinssenkungen etwa, um die Wirtschaft anzukurbeln. Und diese Werkzeuge haben aber in der Vergangenheit nicht immer funktioniert, etwa in den Krisen der 1970er Jahre. Und die beiden Preisträger, Robert Hall und Michael Woodford, die haben sich angeschaut, was passiert denn auf der mikroökonomischen Ebene, also im Kleinen. Wie treffen Verbraucher denn Entscheidungen, ob sie Geld ausgeben oder Firmen etwa, ob sie Mitarbeiter entlassen, wie sie Preise festsetzen? Und aus diesen Erkenntnissen der Mikroökonomie dann der Politik neue Werkzeuge an die Hand zu geben, die wirtschaftliche Entwicklung zu beeinflussen, die Auswirkungen von externen Krisen eben abzufedern. Bei der Verkündung heute am späten Vormittag wurde das recht anschaulich damit erklärt, dass dieser makroökonomische Blick wie so eine Blackbox war. Man sieht im Prinzip nur die Stellschrauben und die Wirkung, und durch die Arbeiten der beiden US-Amerikaner sei nun eben auch ein Blick in diese Blackbox möglich.
5: So, jetzt wärst du ja nicht unser Wirtschaftsreporter, wenn du nicht auch ein Beispiel an der Hand hättest, was das jetzt konkret bedeutet.
11: Also ich versuche so ein bisschen konkreter zu machen, wenn man etwa auf Privathaushalte schaut, dann so eben die Erkenntnisse der beiden, sei es eben so, dass eine momentane finanzielle Entlastung oder aktuell niedrige Zinsen zwar helfen würden, wenn es um Investitionsentscheidungen geht, sagen wir mal in ein neues Auto oder in eine Immobilie, aber diese Entscheidungen würden noch viel mehr zukunftsorientiert getroffen werden. Also der Konsument oder auch die Firma, die brauchen Planungssicherheit und Perspektive, welche mittel- und langfristige Strategie die Politik denn verfolgt. Und da geht es dann tatsächlich auch um Kommunikation und Vermittlung der Politik. Und das sieht man etwa bei den Zentralbanken, die ja nicht mehr nur einfach ihre aktuelle Zinsentscheidungen verkünden, sondern immer auch einen Ausblick geben, welche Strategie sie denn für die nächsten Monate und Quartale zum

0: auch weitgehend eine Männerveranstaltung. Das zeigt sich ja auch dieses Jahr wieder. Nur 3 Preisträgerinnen gibt es bisher, die erste davon auch erst 2009. Also insofern hat sich die Frauenquote in den letzten Jahren verbessert, aber sie ist natürlich noch immer sehr niedrig. Aber auch in anderen Bereichen, vor allem Physik, Chemie, ist der Frauenanteil bei den Nobelpreisen ähnlich niedrig. Das dürfte vor allem daran liegen, dass die Arbeiten ja oft erst Jahrzehnte später ausgezeichnet werden und damit aus Zeiten stammen, in denen Frauen es im akademischen Bereich deutlich schwerer hatten als heute, vor allem wirklich in die Spitzenpositionen zu kommen, die dann am Ende auch ausgezeichnet werden.
1: Der Wirtschaftsnobelpreis geht in diesem Jahr wieder mal in die USA, und zwar an Robert E. Hall und Michael Woodford. Die beiden zeigen in ihren Forschungsprojekten, wie die Wirtschaft im Kleinen die Grundlagen liefert für die Wirtschaft im Großen. Darüber habe ich mit unserem Wirtschaftsreporter Roman Warschauer gesprochen.
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12: 15.31 Uhr. CDU will Stromsteuer für alle senken. Reaktionen nach Rücktritt von SPD-Chefin Baas. Hessen schafft digitale Meldestelle für tote Wildschweine. Das Wetter oft sonnig und trocken bei 12 bis 17 Grad. Mein Name ist Mike Oeske. Die CDU hat nach ihrer Klausurtagung am Wochenende den Kurs für die nächsten Wochen festgesteckt. Bundeskanzler Merz hat angekündigt, die Stromsteuer für alle in Deutschland zu senken, wie es jetzt schon für Unternehmen gilt. Das sei eine Zusage aus dem letzten Jahr, die die Regierung bis heute nicht eingehalten habe. Daraus habe sich eine Glaubwürdigkeitslücke ergeben. Außerdem sollten gesetzlich Versicherte leichter an Facharzttermine kommen. Die SPD wählt ihre Führungsspitze neu. SPD-Chef Klingbeil hat angekündigt, die Wahl solle im Winter stattfinden. Ob er selbst antritt, sagte er nicht. Anlass für die Neuwahl ist der Rücktritt von Bärbel Baas als Bundesarbeitsministerin und SPD-Co-Chefin. ARD-Berlin-Korrespondentin Birte Sönnigsen.
13: Sie begründet den Schritt mit der Trauer um ihre verstorbene Stieftochter, aber auch öffentlichen Angriffen auf sie, auch aus Reihen des Koalitionspartners. Vizekanzler Lars Klingbeil forderte einen respektvolleren Umgang in der Politik und in der Bundesregierung. Es sei unanständig, eine Politikerin in Zeiten der persönlichen Trauer politischen Angriffen auszusetzen. Darüber müssten jetzt alle nachdenken.
12: Deutschland müsste deutlich mehr investieren, um wie geplant bis 2045 klimaneutral zu werden, also weniger Treibhausgase auszustoßen. Das zeigt eine neue Untersuchung im Auftrag der Förderbank KfW. Aus Frankfurt HR-Reporterin Ursula Mayer.
14: 6 Billionen Euro, so viel müssen Unternehmen, Privatleute und der Staat zusammen laut KfW bis 2045 aufbringen. Das entspricht rund 290 Milliarden Euro pro Jahr, mehr als doppelt so viel wie bisher. KfW-Chef Wintels sagte, das sei machbar. Ein Großteil des Geldes müsse ohnehin investiert werden, etwa um Straßen und Schienen zu sanieren.
12: Die Europäische Union verhängt neue Sanktionen gegen Russland. Das hat die EU-Außenbeauftragte Kallas mitgeteilt. Betroffen sind demnach so viele Personen und Unternehmen wie nie zuvor. ARD-Korrespondentin Katrin

0: Schmidt.
1: Damit rücken knapp 1600 Akteure neu auf die Sanktionsliste der EU, vor allem solche mit Verbindungen zum militärisch-industriellen Komplex des Landes. Außerdem sind 77 Akteure darunter, die jüngst an der Ausrichtung der Duma-Wahlen in besetzten ukrainischen Gebieten beteiligt waren. Mehr als die Hälfte der Sanktionen stehe mit der Produktionskette für ballistische Raketen in Verbindung. Und mit der Listung von Drohnenherstellern reagiere die EU zugleich auf Russlands zunehmende hybride Angriffe auf EU-Mitgliedstaaten, so Kallas.
0: Im Kampf gegen die afrikanische Schweinepest gibt es in Hessen eine Neuerung. Wie das Landwirtschaftsministerium mitgeteilt hat, können tote Wildschweine künftig auch digital gemeldet werden. Und zwar über einen Link auf der Internetseite schweinepesthessen.de. Dabei kann man den Fundort des toten Tieres direkt über die Standortfunktion des Smartphones erfassen oder auf einer Karte eintragen. Mit der digitalen Meldefunktion soll man schneller erkennen können, wie häufig und in welchen Gebieten die Schweinepest auftritt. Das waren die Nachrichten. Das Wetter ist mal sonnig, mal wolkig, bei 12 Grad rund um Willingen und 17 Grad im Rhein-Main-Gebiet. In der Nacht ist der Himmel nur locker bewölkt oder klar. Die Luft kühlt ab auf 7 Grad im Rheingau bis 0 Grad in der Werra-Meißner-Region. Es kann Bodenfrost geben. Morgen erst Sonnenschein, dann von Westen her Wolken, die etwas Regen oder Nieselregen bringen, maximal 16 Grad. Die weiteren Aussichten, anfangs Nebel, dann oft sonnig, am Mittwoch bis 20 Grad, am Donnerstag höchstens 19 Grad. Die Zeit 15.35 Uhr.
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0: A3 Köln Richtung Frankfurt, zwischen Montabaur und Limburg Nord brauchen Sie 20 bis 30 Minuten Geduld. Es gibt streckenweise Stau und stockenden Verkehr wegen Bergungsarbeiten auf dem rechten Fahrstreifen. Und A661, Egelsbach Richtung Oberursel, zwischen Offenbacher Kreuz und Offenbach-Taunus-Ring, 3 Kilometer Stau an einer geräumten Unfallstelle.
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3: 60 Pferde im Stall, alle haben fast das gleiche Fell, beinahe die gleichen Augen, ganz ähnliche Ängste und verhalten sich fast genau gleich. Denn sie sind geklont. Was klingt wie aus einem Science-Fiction-Film, ist im argentinischen Polosport längst Wirklichkeit. Geklonte Pferde sind die Grundlage für ein erfolgreiches Geschäftsmodell. Entstanden aus einem Unfall vor 20 Jahren in Buenos Aires mit spektakulären Folgen. Kilian Mazurek ist freier Journalist und hat die ganze Geschichte gemeinsam mit Jonathan Geller-Hartung lange für einen 6-teiligen Doku-Podcast recherchiert. Er erzählt uns, warum diese Geschichte nicht nur den Polosport betrifft und was das Silicon Valley damit zu tun hat. 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Mein Name ist Elina Kuch. Hi Kilian, herzlich willkommen bei 11 km.
4: Hallo. 2006 beim Finale des wichtigsten Polo-Matches der Welt. In Argentinien ist das. Das ist das Argentine Open-Finale und das ist sozusagen wie das WM-Finale im Fußball oder das Finale der Champions League, wenn man so will. Ja, in Argentinien ist Polo ein Riesending. Also der König ist natürlich Fußball, aber in keinem anderen Land der Welt ist Polo so ein großer Sport. Und 2006 spielt der beste Polospieler aller Zeiten, Adolfo Cambiaso heißt der, das Finale auf seinem Lieblingshengst. Dieser Hengst heißt Aikenkura. Reitet in dieses Stadion ein. Das ist in Buenos Aires, in dem Stadtteil Palermo, wirklich mitten in der Stadt, ein riesiges Polostadion. Ich glaube, da passen insgesamt 15.000 Menschen rein. Überall schwenken die Leute Argentinien-Flaggen und jubeln. Adolfo Cambiaso ist der bekannteste Polospieler der Welt. Und er ist braun gebrannt, hat so ein 3-Tage-Bart, halblanges Haar und gilt auch in Argentinien als Sexsymbol. Also er sieht einfach wahnsinnig gut aus und verkörpert diesen Sport wahnsinnig gut. Also mit diesem, wie man sich das so vorstellt, mit so einem geheimnisvollen Blick, sitzt er auf seinem Pferd, ein bisschen unergründlich. Also diese Polo-Pferderomantik spielt da schon noch ein bisschen mit rein bei dieser Person. Und Cambiaso ist so im letzten Drittel des Spieles, es ist ein ziemlich enges Spiel, als sein Pferd anfängt zu hinken. Er merkt das sofort und steigt ab. Und die Tierärzte rennen aufs Feld und er weiß sofort, das Bein ist gebrochen, was für ein Pferd ein Todesurteil sein kann. Er wirft seinen Helm auf den Boden voller Frustration, weil er genau weiß, wie schlimm diese Verletzung ist. Und in dem Moment ruft er zu seinen Tierärzten, rettet dieses Pferd. Also von diesem Moment gibt es auch Videoaufnahmen. Mhm. Und wenige Wochen nach diesem Finale ist klar, dass das Pferd eingeschläfert werden muss, weil sich das Bein entzündet hat.
3: Was bedeuten denn die Pferde für diese Polospieler? Also, und was bedeutet so ein Spiel auch für ein Pferd?
4: Also wir waren auch im Zuge unserer Recherche zum ersten Mal tatsächlich in einem Polostadion. Beim Polo spielen zwei Mannschaften gegeneinander, jeweils mit 4 Spielern und versuchen, den Ball in das Tor zu schießen. So ein bisschen wie Hockey auf Pferden. Und das ist wirklich unglaublich, wie schnell diese Pferde auf diesem riesigen Spielfeld von der einen Ecke in die andere Ecke rennen, was für Geschwindigkeiten die aufbauen. Und dazu müssen die aber super schnell abstoppen und die Richtung wechseln. Und das ist für die Pferde einfach wahnsinnig anstrengend. Und deswegen müssen die alle paar Minuten ausgewechselt werden. Dafür gibt es sogar Regeln. Deswegen ist Polo auch unter TierschützerInnen sehr umstritten. Auch in der Welt des Reitsportes ist Polo sehr umstritten. Gerade weil es für die Pferde so anstrengend ist. Aber die Pferde sind beim Polo ganz, ganz essentiell. Also vor allem die Qualität der Pferde. Also viele SpielerInnen, auch Cambiaso selbst, sagt, dass beim Polo 70-80% der Leistung vom Pferd kommen und nur so 20% vom Reiter oder der Reiterin. Das heißt, wer die besten Pferde hat, gewinnt auch die Spiele. Darauf sind die Spiele absolut angewiesen.
3: Und Icon Cura, also das Pferd von dem Cambiaso, das war ein richtig gutes Pferd.
4: Das war ein Pferd, was er von seinem Bruder bekommen hat, der ihm gesagt hat, probier doch mal diesen Hengst aus, der ist besonders gut. Hengste sind total ungewöhnlich im Polo, weil die eigentlich als zu wild und zu unberechenbar gelten. Und deswegen hat Cambiaso erstmal abgewunken, hat dann aber doch mal ausprobiert, auf Icon Cura zu reiten. Und das wurde dann sein Lieblingshengst, der dann total wichtig war für ihn, für seinen sportlichen Aufstieg.
3: Und dieses Superpferd, nenne ich es jetzt mal, verletzt sich also bei einem Spiel und es wird klar, dieses Tier muss eingeschläfert werden. Das hat ja auch Auswirkungen auf seine Karriere, oder?
4: Genau, und in diesem Moment erinnert sich Cambiaso an Dolly das Schaf, das 10 Jahre zuvor das erste geklonte Säugetier der Welt war und die Weltöffentlichkeit geschockt hat.
5: Der Klonerfolg ebnete den Weg für die moderne Stammzellforschung, für die es 2012 sogar den Nobelpreis gab. Shinya Yamanaka entwickelte eine Technik, mit der ausgereifte Körperzellen, beispielsweise Hautzellen, ohne die Erzeugung eines Embryos in einen Zustand zurückversetzt werden, aus dem alle Zelltypen des Körpers entstehen können.
4: Und er denkt sich in dem Moment, 2006, was wäre, wenn ich irgendwie diesen geliebten Hengst wiederbeleben könnte, indem ich ihn klone? Und er sagt zu seinen Tierärzten, dass sie ein Stück Haut von diesem Hengst, der kurz davor ist, eingeschläfert zu werden, rausschneiden sollen und friert dieses Stück Haut in der Universität Buenos Aires ein, um damit irgendwann diesen Hengst zu klonen.
3: Okay.
4: Wir waren für unseren Podcast über 2 Jahre lang in Kontakt mit Cambiaso und seinem Team. Und er hat uns wirklich alle Türen in die Polowelt geöffnet, aber ein Interview hat er uns nicht gegeben. Wie das mit dem Klonen aber damals begonnen hat, erzählt er selbst in mehreren älteren Interviews.
3: Okay, und er hat jetzt ein Stückchen Haut von seinem Lieblingspferd einfrieren lassen. Versucht er dann wirklich, sein Lieblingspferd zu klonen?
4: Es passiert erstmal 2 Jahre lang nichts. Bis er kontaktiert wird von einem texanischen Ölinvestor namens Alan Meeker. Und dieser Alan Meeker ist eigentlich kein Klonexperte, sondern hat selbst so ein Hobbyinteresse für Klonen entwickelt, weil er Diabetes Typ 1 hat und die Idee bekommen hat, dass er seine Bauchspeicheldrüse klonen könnte, um Diabetes zu heilen. Weil Diabetes ist ja eine Fehlfunktion der Bauchspeicheldrüse.
3: Mhm.
4: Und deswegen entwickelt er selbst so ein bisschen so ein Interesse fürs Klonen und kontaktiert dann Cambiaso, weil er gehört hat, dass Cambiaso sein Pferd klonen möchte. Alan Meeker ist während unserer Recherche leider verstorben. Aber deswegen haben wir in unserer Doku-Serie versucht, in den USA jemanden zu finden, der uns was über ihn erzählen kann, was gar nicht so einfach war. Und es gibt Gerichtsakten, die wir einsehen konnten, in denen das erste Treffen zwischen Cambiaso und Meeker sehr ausführlich dokumentiert ist.
3: Mhm.
4: Dass sich Meeker und Cambiaso treffen, das ist im Jahr 2009, also 3 Jahre nach dem Unfall. Und er sagt ihm erstens, dass er die Fähigkeit hat, diese Pferde zu klonen. Und er sagt ihm, warum klonen wir eigentlich nur diesen einen Hengst? Wir könnten doch alle deine besten Pferde klonen, weil im Polo braucht man ja besonders viele Pferde. Und wenn man immer nur sein bestes Pferd hat und das immer wieder einwechseln kann, hat man total den sportlichen Vorteil. Es ist wie, als würde man einen müden Lionel Messi mit einem frischen Lionel Messi immer wieder einwechseln. Und nicht nur das, es gibt noch einen zweiten Aspekt und der ist das Züchten der Pferde. Polo wird meistens auf Stuten gespielt. Dieser Hengst ist eine Ausnahme. Und diese Stuten, er muss ja jede Saison entscheiden, will er auf dieser Stute jetzt spielen oder will er diese Stute zum Züchten benutzen, weil dann müsste die ja trächtig, also schwanger werden und kann nicht mehr auf dem Spielfeld eingesetzt werden. Wenn er diese Stute jetzt einfach 10-mal klonen könnte, das heißt, es würde sozusagen diesen Engpass, diesen Bottleneck lösen. Und er bietet Diem das an und die beiden machen einen Vertrag und wollen dann gemeinsam die Pferde von Cambiaso klonen und sie verkaufen.
3: Okay, krass. Und wie gehen die dann vor? Also man kann jetzt wahrscheinlich nicht in irgendeinem Labor anrufen und mal eben ein Pferd klonen lassen.
4: Nee, kann man nicht. Tatsächlich hat aber Alan Meeker, der ja aus Texas kommt, einen Vorteil oder einen Zufall. Zu dieser Zeit entwickelt sich nämlich gerade in Texas eine Firma, die Klonen kommerzialisieren möchte. Die heißt Viagen. Und der CEO von Viagen, Blake Russell und Alan Meeker, freunden sich an. Und deswegen hat Mika die Möglichkeit, diese Pferde tatsächlich zu klonen. Für unsere Doku-Serie waren wir auch bei Viagen. Das ist so 1,5 Stunden nördlich von Dallas. Mhm. Dallas allgemein ist ja so ein bisschen bekannt so als Cowboyland. Und diese Stadt, in der Viagen ist, Whitesboro heißt die, ist ganz winzig klein. Man muss sich das vorstellen, wirklich sieht aus wie in so einem Western. Da ist so eine Straße, die da durchführt. Und an dieser Straße sind alle Geschäfte. Und diese Geschäfte sehen auch ein bisschen aus wie so, ja, wie so alte Saloons. Die sind natürlich neu, aber die haben so diese Architektur. Und in einem von diesen kleinen Läden, der von außen aussieht wie ein Friseursalon, in einem von diesen Läden ist dann die Geschäftsstelle von Viagen, von dieser Firma. Und im Laden daneben ist dann das Labor.
6: I'm a faith-based guy. And for me, it was very simple from the very beginning, right?
4: Blake Russell ist ein sehr großer, hünenhafter Texaner mit weißem Haar, redet auch sehr texanisch, ist aber tatsächlich gar nicht so der knallharte Typ, den man sich jetzt vielleicht vorstellen würde, sondern wirkt auf mich sehr sanft und sehr überlegt.
6: That's a litter of hybrid wolf pups that were born at my ranch.
4: Da hängen erstmal am Eingang ganz viele Fotos von den ganzen Tieren, die sie da geklont haben, weil sie das ja mittlerweile kommerziell betreiben. Da sind dann Rodeo-Pferde, da sind dann Katzen und Hunde.
6: That's Paris Hilton holding her cloned puppy there at the top.
4: Da ist dann auch ein Bild von Paris Hilton mit ihren 2 geklonten Hunden. Da ist er ganz stolz drauf, dass er die beiden Klone von ihr produziert hat.
3: Ah, die hat sie auch immer noch?
4: Die hat sie auch immer noch. Ihr Hund heißt Diamond Baby und den hat sie 2-mal klonen lassen. Und die beiden Klone heißen jetzt Diamond und Baby. Und sie sitzt ja, da auf diesem Foto so vor ihrer Villa im Gras mit 2 Viagen-Mitarbeiterinnen und natürlich den beiden geklonten Hundewelpen.
3: Mit Diamond und Baby?
4: Mit Diamond und Baby sitzt sie da. Also schon etwas kurios.
3: Okay, und dann hast du diesen Mann, Blake Russell, besucht. Wie sieht das denn da aus in so einem Klonlabor?
4: Ja, wir waren in mehreren Klonlaboren und die sehen eigentlich immer relativ gleich aus. Ich habe mir ehrlich gesagt vorher vorgestellt, dass ich da reinkomme, ganz naiv, und da schwimmen irgendwie so Pferdeembryonen in so Tanks, so ganz Sci-Fi-mäßig, dass so Klone aussehen. Tatsächlich ist es etwas unspektakulärer. Es ist ein Labor, natürlich erstmal weiß und klinisch. Da gibt es einen Dirty Room. Und in diesem Dirty Room werden die Eierstöcke von geschlachteten Stuten angeliefert. Und diese Eierstöcke werden dann gesäubert und die Eizellen daraus genommen. Deswegen Dirty Room, weil da ist es blutig, es riecht sehr stark nach Pferd, es riecht so nach Metzgerei und Fleisch. Und die Eizellen kommen dann in den Clean Room. Da ist alles, wie man sich das im Labor vorstellt. Da stehen Inkubatoren, Kühlschränke, Apparate und das Herzstück des Labors sind 3 Mikroskope. Die haben 2 kleine Joysticks, so kleine Hebel an der Seite. Und mit dem einen kann man dann die Eizelle festhalten, also so reinpieksen. Und mit dem anderen piekst man da rein und saugt wirklich mit Unterdruck die DNA der geschlachteten Stute raus. Und dann hat man eine leere Eizelle, einfach eine Hülle, die keine DNA hat. Und in diese Hülle pumpt man dann die DNA des Tieres, das man klonen möchte, in dem Fall zum Beispiel die Hengst-Eikenkura, pumpt man da so rein.
3: Von dieser Haut zum Beispiel, die der Polospieler einfrieren lassen hat.
4: Genau. Das tut man dann in so eine Lösung, das kommt dann in den Inkubator und im besten Falle entwickelt sich daraus dann ein Embryo. Den Embryo setzt man dann einer Stute ein, einer Leihmutter sozusagen, wenn man so will. Mhm. Das ist dann quasi eine ganz normale Schwangerschaft und der Klon wird dann auch ganz normal geboren.
3: Okay, und wie viele Versuche braucht es ungefähr, bis es dann vielleicht irgendwann mal klappt?
4: Also es gibt da unterschiedliche Studien und Zahlen, aber man muss 1000 Eizellen im Labor diesem Klonprozess unterziehen. Daraus entstehen dann ungefähr 80 Embryonen und dann überleben ungefähr 10 bis 12 Fohlen die Geburt. Also auf allen Ebenen, sowohl bei den Eizellen, aber auch bei den Schwangerschaften, gibt es dann hohe Verluste. Also viele Totgeburten, viele Klone kommen auch mit Fehlbildungen zur Welt, die müssen dann zum Beispiel beatmet werden oder überleben das überhaupt nicht. Deswegen ist dieser Klonprozess auch tierschutzethisch sehr umstritten, weil es einfach sehr viele Verluste auf allen Ebenen hat. Und allgemein einfach viel Tierleid. Dazu kommt noch die Frage, was macht das eigentlich mit den Tieren, dass sie geklont sind? Unterschiedliche Leute in dieser Szene haben uns erzählt, dass die Klone sich ein bisschen auffällig verhalten. Zum Beispiel werden die ja geboren von einer Leihmutter, die keine Ähnlichkeit mit diesem Klon hat, weil die ja genetisch überhaupt nicht verwandt sind. Und trotzdem, obwohl die von unterschiedlichen Müttern kommen, suchen sich dann die Klone, die Kopien eines Pferdes, gerne so zusammen und hängen dann sozusagen in so einer Gruppe mit ihren anderen, ja, Kopien, wenn man so will, ab, was so ein bisschen ungewöhnlich ist. Und eben die Frage, was macht das auch aus Tierschutzperspektive, was macht das mit den Tieren, was macht das mit der Stute, wenn ihr Fohlen verstirbt, was macht das mit den Fohlen an sich, wenn sie merken, da gibt es mehrere Tiere, die genauso sind wie sie. Das ist ein bisschen die Frage, wie viel Emotionen wir Menschen diesen Tieren zugestehen und eben auch Teil von so einer Tierleiddebatte.
3: Nichtsdestotrotz, bei Russell und seiner Firma wird weiter geklont. Wie läuft das mit dem Klon von dem Pferd von dem Polospieler Cambiaso, also mit Eikenkura? Schafft es dieser Wissenschaftler in Texas, den zu klonen?
4: Die schaffen das nach einigen Versuchen, diese Pferde zu klonen. Also einerseits den Hengst Eikenkura, aber auch Cambiasos beste Stute, die heißt Quartetera. Die ist bekannt als das beste Polopferd aller Zeiten, sogar noch besser als Eikenkura. Und schaffen es dann, die ersten Klone zu produzieren. Das dann 2010, kommen die dann auf die Welt.
3: Einige, also nicht nur eine neue Version von Eikenkura, sondern mehrere?
4: Genau. Das sind dann damals so 2 pro Pferd. Und Cambiaso beschreibt das auch als einen sehr emotionalen Moment. Also er kriegt dann einen Anruf von Mika, fliegt sofort in die USA, schaut sich diese Klone an, beschreibt, wie er da 2 Stunden damit verbringt, diese Pferde anzugucken, weil sie ihren Originalen so ähnlich sind. Also die gleiche Fellfarbe, die gleichen Punkte im Fell, die gleiche Anatomie, obwohl diese Fohlen, die er sieht, ja erst wenige Tage alt sind, sehen die trotzdem ihrem Original schon zum Verwechseln ähnlich.
3: Und als sie dann älter sind, trainiert er dann wirklich mit denen und sind die dann, also diese Klonpferde, sind die dann genauso gut wie das Original im Polo?
4: Ja, er trainiert die dann und 2016 will er dann den großen Beweis anstellen, dass er allen zeigt, wie gut diese Pferde sind. Er reitet wieder in das Palermo-Finale ein, genau 10 Jahre, nachdem sich sein Hengst verletzt hat.
3: Mhm. Im gleichen Stadion.
4: Im gleichen Stadion, im gleichen Ort. Es ist wieder Finale, großes Spiel, volle Tribünen. Und er reitet dort erstmal mit einem Klon ein und wechselt im Verlaufe des Spiels immer wieder von einem Klon zum nächsten Klon. Und diese Klone, die haben keine eigenen Namen, die sind nummeriert. Also die heißen Quartetera B02 bis B09. Das heißt, er wechselt von Quartetera B06 auf B04, von B04 auf B02. Und das wird dann auch immer an der Anzeigetafel, jeder Wechsel wird da auch angezeigt. Das heißt, im Stadion kriegen auch alle mit, dass er auf 6 identischen Pferden sozusagen reitet. Und er gewinnt dann dieses Finale. Und das ist für ihn der Moment, in dem er eben allen gezeigt hat, 10 Jahre danach, dass diese Pferde genauso gut sind wie das Original. Zumindest will er das damit beweisen. Und damit beginnt dann dieses Klon-Business auch so richtig zu boomen. Also Cambiaso ist dann bald nicht mehr der Einzige, der klont, sondern auch seine Rivalen fangen damit an. Und diese Geschichte geht erst so richtig los, weil dann eben andere Firmen noch weitergehen wollen.
3: Das heißt, Klonpferde sind jetzt im Polosport normal geworden?
4: Ja, also heute hat Cambiaso über 60 Klone von Quartetera, die er teils spielt und die er teils zum Züchten benutzt.
3: Krass, also der hat einen Stall und da stehen einfach identisch aussehende Pferde drin. Okay, gut, also er hat jetzt einen ganzen Stall voller Klonpferde und du meintest ja, dass andere Polosportler auch ihre Pferde klonen. Wie viele Pferde gibt es insgesamt so und ist das auch ein Trend in Europa und in Deutschland?
4: Also in Argentinien werden mittlerweile jedes Jahr hunderte Pferde geklont. Da gibt es tausende geklonte Pferde. In Deutschland, das ist ein bisschen schwieriger zu sagen, weil man in Deutschland nicht so einfach klonen kann. Man braucht dafür einen Tierversuchsantrag, der meistens, wenn man das zu kommerziellen Zwecken machen will, abgelehnt wird. Das heißt, es ist nicht illegal. Man kann für die Wissenschaft schon klonen, aber für den Sport zum Beispiel nicht. Deswegen wird in Deutschland nicht geklont. Allerdings kann man sich Tiere in den USA und Argentinien klonen lassen und die dann nach Deutschland importieren. Da gibt es keine Dokumentationspflicht. Das heißt, wie viele geklonte Pferde in Deutschland rumlaufen, weiß niemand. Die Wahrscheinlichkeit, dass es einige sind, ist schon hoch.
3: Also mir ist Klon bisher immer eher so im wissenschaftlichen Zusammenhang begegnet. Wo stehen wir da gerade?
4: Wir haben im Zuge unserer Recherche viele Leute gefragt, was bringt uns Klonen eigentlich jetzt aus wissenschaftlicher Perspektive? Und die Antwort von vielen WissenschaftlerInnen auch war immer, dass es Grundlagenforschung war und heute ein Werkzeug in der Werkzeugkiste ist für verschiedene Gentechniken. Und die Gentechnik, die natürlich am meisten momentan benutzt wird, ist CRISPR-Cas9, die sogenannte Genschere, mit der Gene gezielt ausgenockt werden können.
7: Zwei Naturwissenschaftlerinnen teilen sich den diesjährigen Chemie-Nobelpreis. Die französische Mikrobiologin Charpentier und die amerikanische Biochemikerin Dudner haben eine bahnbrechende Methode entdeckt, bei der Erbgut mit einer sogenannten Genschere gezielt geschnitten und verändert werden kann. Die Medizin erhofft sich davon bessere Heilungschancen von Erbkrankheiten. Kritiker warnen vor Risiken und einem Missbrauch des genetischen Eingriffs.
4: Das bekannteste Beispiel bei schon geborenen Patienten ist die Sichelzellanämie. Das ist eine Erkrankung des Blutes, die sehr starke Schmerzkrisen verursacht und die auf genau einem Gen liegt. Das heißt, wenn man dieses Gen ausnockt, dann kann man diese Menschen therapieren. Die andere große Anwendungsmöglichkeit liegt aber bei ungeborenen Menschen, bei Embryonen. Das ist aber ethisch sehr schwierig und wird sehr kritisch gesehen.
3: Weil man sich dann quasi so einen Supermensch heranzüchten kann.
4: Genau, das ist immer die Angst. Also da passiert gerade richtig viel im Silicon Valley in Bezug auf diese Technologie, weil dort es mehrere Firmen gibt, die auch mit, ich sag mal, dem Geld aus dem Big Tech finanziert sind.
3: Okay, es klingt alles total crazy und ich kann überhaupt gar nicht fassen, dass das alles schon passiert. Was kannst du dazu sagen? Ist es wissenschaftlich schon möglich, auch Menschen zu klonen?
4: Menschen zu klonen ist schon lange möglich. Es ist sogar verhältnismäßig einfach, weil der Klonprozess beim Pferd nicht so viel anders ist als beim Menschen. Man bräuchte natürlich ein wissenschaftliches Team, das das macht. Man bräuchte natürlich auch eine oder mehrere Frauen, die bereit sind, diese Kinder auszutragen.
3: Okay, aber letztendlich gibt es ja auch bereits über Leihmutterschaft die Möglichkeiten. Also da werden ja auch schon Eizellen mit fremder DNA auch Frauen eingesetzt.
4: Genau. Das ist definitiv möglich, Menschen zu klonen. Und es ist für mich ehrlicherweise eine Frage der Zeit, bis es jemand macht.
3: Vielen, vielen Dank, Kilian, dass du uns eingeführt hast in dieses Klonthema. Ich fand es sehr, sehr spannend.
4: Sehr gerne.
3: Tatsächlich ist diese Geschichte der geklonten Pferde hier noch nicht vorbei, denn ein fragwürdiges Geschäft treibt einen Keil zwischen Cambiaso und seinem Geschäftspartner Mika. 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Mein Name ist Elena Kuch und ich freue mich, wenn wir uns ganz bald schon wieder hören.
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1: 16 Uhr. CDU will für mehr Entlastung bei der Stromsteuer sorgen. SPD stellt sich nach Baas Rücktritt neu auf. Eine 500.000 Gäste zum Lullusfest in Bad Hersfeld erwartet. Das Wetter oft sonnig und trocken bei 12 bis 17 Grad. Mein Name ist Mike Oeske. Die CDU will mehr gegen hohe Energiekosten tun. Generalsekretärin Hoppermann hat als Ergebnis der Führungsklausur genannt:
2: Wir haben beschlossen, die Strompreise müssen runter. Wir werden finanzielle Spielräume im Haushalt für eine Senkung der Stromsteuer für alle nutzen. Das macht den Strom günstiger und das entlastet die Menschen und auch die Unternehmen in unserem Land.
1: Außerdem will die CDU dafür sorgen, dass man leichter an Facharzttermine kommt. Dafür soll im Gesundheitssystem eine verlässliche Struktur geschaffen werden. Die Parteispitze hatte 2 Tage lang beraten, weil die CDU bei den letzten Landtagswahlen schlecht abgeschnitten hatte. Nach dem Rücktritt von SPD-Chefin und Arbeitsministerin Baas will die SPD auf einem Parteitag im Winter ihre gesamte Führung neu wählen. Das hat Parteichef Klingbeil angekündigt. Ob er selbst noch einmal antritt, ließ er offen. Neuer Bundesarbeitsminister soll der frühere rheinland-pfälzische SPD-Ministerpräsident Schweizer werden. Baas hatte ihren Rücktritt mit dem Tod ihrer Stieftochter und mit öffentlichen Angriffen begründet. Das Briefporto in Deutschland wird wohl ab dem nächsten Jahr deutlich teurer. Die Bundesnetzagentur erlaubt der Post, das Porto anzuheben um rund 20%. Welche Briefarten wie teuer werden, steht aber noch nicht fest. Aus der Nachrichtenredaktion Marco Schleicher.
3: Maximal 1,14 Euro, so viel könnte der Standardbrief ab Januar kosten. Das wären über 20% mehr. Der stärkste Anstieg, den es beim Briefporto jemals gab. Wie viel ein Brief ab nächstem Jahr tatsächlich kostet, das legt die Post aber selbst fest. Die 1,14 Euro sind das erlaubte Maximum. Das gilt dann bis Ende 2028.
1: Cyberangriff auf hunderte französische Supermärkte. Nach Angaben von 2 Supermarktketten wurden dabei Kühlanlagen lahmgelegt, sodass viele Waren vernichtet werden mussten. Die Staatsanwaltschaft in Paris spricht von einer groß angelegten Attacke. Als Folge sei in manchen Supermärkten auch Feuer ausgebrochen. Laut Medienberichten beträgt der Schaden mehrere Millionen Euro. In Bad Hersfeld in Osthessen läuft das Lullusfest. Am Mittag wurde das Lullusfeuer auf dem Marktplatz entzündet, der offizielle Startschuss für das Fest. HR-Reporterin Sophia Junginger.
4: Das sogenannte Vierche wird jetzt eine Woche lang Tag und Nacht brennen. Es darf auf keinen Fall ausgehen, sonst, so sagt es die Legende, würde das Fest nach Fulda wandern. Den Mittag über ist der Festzug mit mehr als 50 Gruppen und Motivwagen durch die Innenstadt gezogen. Die zahlreichen Buden und Fahrgeschäfte haben bis in den späten Abend geöffnet. Die Stadt Bad Hersfeld erwartet zum Lullusfest etwa 500.000 Besucherinnen und Besucher.
1: Er hat es geschafft. Tennisprofi Alexander Zverev wird in den kommenden Wochen die Nummer 1 der Tennis-Weltrangliste. Durch die Niederlage von Carlos Alcaraz beim ATP-Turnier in Shanghai steht nun fest, dass Zverev spätestens zum Saisonende Nummer 1 der Welt sein wird. Zum ersten Mal in seiner Karriere. Das waren die Nachrichten. Das Wetter besteht aus Sonne und Wolken bei 12 Grad rund um Villingen und 17 Grad im Rhein-Main-Gebiet. In der Nacht ist der Himmel nur locker bewölkt oder klar. Die Luft kühlt ab auf 7 Grad im Rheingau bis 0 Grad in der Werra-Meißner-Region. Es kann Bodenfrost geben. Morgen erst Sonnenschein, dann von Westen her Wolken, die etwas Regen oder Nieselregen bringen, maximal 16 Grad. Die weiteren Aussichten, anfangs Nebel, dann oft sonnig, am Mittwoch bis 20 Grad, am Donnerstag höchstens 19 Grad. Die Zeit 16.04 Uhr.
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1: A3 Köln Richtung Frankfurt zwischen Dietz und Limburg-Nord. Streckenweise stockender Verkehr wegen Bergungsarbeiten auf dem rechten Fahrstreifen. A3 Frankfurt Richtung Würzburg zwischen Obertshausen und Hanau. 3 Kilometer stockender Verkehr. Und A5 Frankfurt Richtung Kassel zwischen Frankfurt-Niederrad und dem Westkreuz Frankfurt. 2 Kilometer stockender Verkehr.
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5: Einen wunderschönen Nachmittag wünsche ich Ihnen. Die eine geht, der andere kommt. Kurz nach dem Rücktritt von Bundesarbeitsministerin Bärbel Baas ist der Posten wieder besetzt mit Alexander Schweizer, dem Ex-Ministerpräsidenten von Rheinland-Pfalz. Zumindest hat das die SPD-Parteiführung so beschlossen. Alexander Schweizer gilt als Pragmatiker und war auch schon mal auf Landesebene in Rheinland-Pfalz Arbeits- und Sozialminister, bevor er dann das Erbe von Malu Dreyer als Regierungschef angetreten hatte. Bärbel Baas ist aber auch von ihrem Posten als Co-Vorsitzende der SPD zurückgetreten. Diese Entscheidung, wer da der Nachfolger wird, soll im Dezember oder Januar einen Bundesparteitag treffen und die gesamte Parteiführung neu wählen. Über diese Gemengelage spreche ich jetzt mit Professor Oliver Lemke, Politikwissenschaftler an der Ruhr-Universität in Bochum. Guten Tag, Herr Lemke.
6: Hallo, guten Tag.
5: Der Rücktritt von Bärbel Baas hat einiges an Reaktionen ausgelöst und vor allem die Union hat Bärbel Baas schon länger kritisiert. Wenn Sie eine Bilanz aus Baas Amtszeit als Arbeits- und Sozialministerin ziehen, was ist ihr da ganz gut gelungen?
6: Na, ich würde sagen, sie hat sich als Identifikationsfigur der SPD und insbesondere auch der linken Kräfte in der SPD bewahrt, weil sie auch sehr provokant gesagt hat, sie ist der Bremsklotz, wenn es darum geht, den Sozialabbau in Deutschland irgendwie voranzutreiben. Das hat man ihr geglaubt und das hat sie auch geschafft. Und sie hat als Bundestagspräsidentin ja schon eine institutionelle Autorität erworben. Und sie ist als Sozialministerin sicherlich sozusagen der Fels in der Brandung für ihre Partei gewesen. Aber sie hat keine wirklichen Impulse gesetzt, wie man sich die Zukunft des Sozialstaates eigentlich vorstellen kann.
5: Das wäre jetzt meine nächste Frage. Wie gerecht ist denn die politische Kritik an ihr, vor allem ja von Seiten der Union? Also was hat sie nicht geschafft, was vielleicht dringend hätte angepackt werden müssen?
6: Naja, nach wie vor liegt die große Rentenreform rum, wenn man so sagen darf. Ja, und die gilt es natürlich nun relativ schnell auch mal auf die Spur zu bringen, weil man ansonsten ja im Eindruck der Bürgerschaft gewissermaßen den zweiten Herbst ohne Reformen hätte. Und das muss man ja in jedem Fall vermeiden. Also das ist liegen geblieben. Aber ich glaube, das, was die Union so ein bisschen auf die Zinne gebracht hat, war das Arbeitszeitgesetz. Da liegt der Ministeriumsentwurf eigentlich vor. Das ist ja auch ein ganz anderes Kaliber jetzt eigentlich als die große Rentenreform. Und da hätte man sich eigentlich schon gewünscht, dass Bärbel Baas ein bisschen schneller zur Tat schreitet.
5: Wenn wir jetzt mal auf die SPD insgesamt gucken, wäre es möglicherweise besser, wenn in Zukunft Parteivorsitz und Ministerämter getrennt würden? Würde das der Partei guttun?
6: Das könnte man sich vorstellen und das ist ja auch verschiedentlich schon in der Zeit der Kritik an Klingbeil ja auch und eben halt auch an Baas geäußert worden. Das klingt auf dem Papier immer erstmal gut, weil man dann zwei unterschiedliche Rollen hat. Aber diese unterschiedlichen Rollen, der eine, der sich eben halt für die Stärke der Parteien setzt, der andere, der die Regierungskompromisse trägt und dafür auch die Regierungskosten. Aber diese Regierungskosten in dem Kompromiss, was beiden Seiten, dann handelt es sich um einen guten Kompromiss, nicht so recht schmecken will. Die muss man ja nach innen, intern in die eigene Partei integrieren. Man muss die eigenen Leute irgendwie dafür gewinnen, dass sie zu diesem Kompromiss auch stehen und Akzeptanz üben. Und das setzt natürlich dann aber auch einen Rollenwechsel voraus. Und da wäre es schon ganz sinnvoll, dass es ein und dieselbe Person ist, gerne im Tandem auch. Und das ist, glaube ich, das, was Baas und Klingbeil gemeint haben, als sie sagten, naja, natürlich könnten wir das offiziell trennen, aber tatsächlich brauchen wir dann irgendwie auch den Rückenwind der jeweiligen Parteiführung, wenn wir als Ministerinnen und Minister die Kompromisse mit der Union tatsächlich auch für die SPD schmackhaft machen wollen.
5: Ist es nicht aber trotzdem möglicherweise ein Teil des Problems, dass man ja gerade den Parteien der Mitte heute nachsagt, dass sie irgendwie kein Profil mehr haben?
6: Ja, das ist richtig. Profilieren und Koalieren passt allerdings auch schlecht zusammen, ist immer wieder ein Balanceakt. Und entweder gelingt es einem Duo oder einem Tandem, und der eine kann dann Parteiführer sein und die andere ist dann, sagen wir mal, die wesentliche Ministerin im Kabinett oder andersherum. Das ist möglich, aber wenn man sich auf Kosten der Bundesregierung, siehe Wahlkampf und nicht zum ersten Mal jetzt Wahlkampf in Mecklenburg-Vorpommern beispielsweise oder auch in Sachsen-Anhalt, wo ja sowohl die CDU-Ministerpräsidenten als auch die Ministerpräsidentin Schwesig in Mecklenburg-Vorpommern im Prinzip gegen die eigene Regierung und gegen den Kompromiss, Rentenkompromiss, Wahlkampf macht, dann geht das eben halt nicht mehr so richtig auf.
5: Dann wäre jetzt natürlich die schlussfolgernde Frage, die Umfragen der Sozialdemokraten im Bund und eben auf Länderebene sind mehr oder weniger desaströs. Wie kann denn die Partei aus Ihrer Sicht aus diesem Tal überhaupt wieder rauskommen?
6: Ja, also das ist natürlich, manches von dem, was Sie gerade auch schon angedeutet haben, ist natürlich richtig. Sie muss schon ein bisschen auch Profil gewinnen, und zwar als eine Reformkraft in der Regierung. Und es muss den unterschiedlichen Lagern in der Regierung eben halt auch gelingen, mal etwas vorzulegen, was Gewicht hat. Nicht nur Reform nennen, sondern auch sozusagen reformwürdig sein. Und wenn das mit der Rente geschafft wird, die ja eine ganze Reihe von Dimensionen hat, die wirklich Zukunftsträchtigkeit erhöhen in dieser Frage, wenn das beispielsweise gelingt, dann wäre das ein Auftakt. Aber im Grunde genommen muss die Sozialdemokratie schon auch relativ harte Fragen für sich klären, nämlich, wen meint sie eigentlich mit der hart arbeitenden Mitte der Gesellschaft? Für wen steht sie eigentlich? Macht sie wirklich Politik auch für diese Leute? Und in den letzten Jahren, muss man sagen, da hat sie schon gesellschaftspolitisch, sagen wir mal, stark linke Politik gemacht, die eigentlich von ihrer Basisklientel, sofern es sich nicht um Lehrer handelte, nicht wirklich getragen wurde. Und da, sagen wir mal, so ein bisschen selber auch wieder intern zu homogenisieren und irgendwo aus einem Guss Politik anzubieten, ist, glaube ich, etwas, was sich viele Sozialdemokraten von ihrer Partei auch wünschen würden. Und da ist noch ein bisschen Luft nach oben.
5: Ja, geht das denn überhaupt in dieser Koalition?
6: Ja, ich denke schon. Also auch Baas selber beispielsweise als Person, ähnlich wie Klingbeil, kann ja auch sagen, dass sie das soziale Gewissen sind bei diesen Reformen. Und das haben sie ja schon auch in einer guten Art und Weise gemacht, beispielsweise bei der Rente. Also ich glaube schon, dass es möglich ist zu zeigen, dass man, dass einem die Zukunft des Sozialstaates in einem gehaltvollen Sinne was wert ist und dass die Sozialdemokratie dafür steht. Das, glaube ich, kann man schon zeigen.
5: Nach dem Rücktritt von Bärbel Baas als Bundesarbeitsministerin und Co-Vorsitzenden der SPD, da habe ich darüber gesprochen für die Partei mit Professor Oliver Lemke, Politikwissenschaftler an der Ruhr-Universität in Bochum. Wir haben Bilanz gezogen. Vielen Dank für das Gespräch.
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5: Nicht nur die SPD befindet sich gerade im Jammertal, auch die CDU hat zu kämpfen mit schlechten Umfragewerten, schlechten Wahlergebnissen und hat sich zusammengesetzt in einer Klausur. Sie möchte in Zukunft wieder stärker den Fokus auf die Lebenswirklichkeit der Menschen legen. So hieß es heute in einem Statement. Außerdem hat der Bundeskanzler angekündigt, die Bürger durch die Senkung der Stromsteuer zu entlasten. Jakob Mayer weiß mehr.
7: Man kann eine Partei nicht einfach mal so eben über ein Wochenende neu erfinden, sagt CDU-Chef und Bundeskanzler Friedrich Merz. Trotzdem musste schnell etwas geschehen. Zu groß ist die Verunsicherung in der CDU nach den jüngsten Wahlschlappen.
8: Wir müssen uns aus einem Tief herausarbeiten, auch aus einer Vertrauenskrise. Wir steuern nach, wir wollen zeigen, dass wir veränderungsbereit sind.
7: 2 Tage lang hat der engste CDU-Führungszirkel darüber beraten. Das Ergebnis: Die Partei will Vertrauen von Bürgerinnen und Bürgern zurückgewinnen. Dabei seien Maßnahmen entscheidend, die sich auf deren Alltag auswirken. Niedrigere Preise an der Supermarktkasse, bezahlbare Wohnungen, günstige Energie. Bisher hat die schwarz-rote Koalition die Stromsteuer nur für bestimmte Wirtschaftsbereiche gesenkt. Das soll nach dem Willen der CDU künftig für alle Bürgerinnen und Bürger gelten. Sie will dafür finanzielle Spielräume im Haushalt nutzen. Merz setzt dabei auf gestiegene Wachstumserwartungen fürs laufende und für das kommende Jahr von 1,3 bzw. 1,1%.
8: 1% Wachstum sind in Deutschland ungefähr 10 Milliarden Euro höhere Steuereinnahmen. Das heißt, davon fallen 5 Milliarden auf den Bund. Das ist genau das 1% Wachstum, was uns diese Spielräume geben würde.
7: Die CDU-Führung verlangt, Bauen und Sanieren günstiger zu machen. Unnötige Regelungen und Bauvorgaben streichen, vereinfachte Baustandards zur Regel erklären. Berichtspflichten für die Wirtschaft sollen wegfallen. Politik müsse verlässlich, nachvollziehbar und gerecht sein, heißt es im Beschluss. Pflegende Angehörige nennt die CDU Heldinnen und Helden des Alltags. Deshalb bleibe die Anrechnung der Pflegezeit auf die Rente bestehen. Und wer einen Facharzttermin braucht, müsse ihn auch bekommen. Völlig unabhängig davon, ob er oder sie privat oder gesetzlich versichert ist. Eigentlich eine Selbstverständlichkeit, erklärt CDU-Generalsekretärin Franziska Hoppermann. Und sie wird grundsätzlich.
9: Es braucht Politik auf der Grundlage des christlichen Menschenbildes. Wenn Elon Musk kritisiert, die große Schwäche Europas und Deutschlands sei die Empathie, dann ist das genau diese Kritik am christlichen Menschenbild und an der Politik ausgerichtet am Menschen. Und das ist das, um was wir uns jetzt kümmern wollen.
7: Nach den Worten von Parteichef Merz setzt die CDU-Führung darauf, Beschlüsse besser zu begründen und zu erklären und sie in einen größeren Zusammenhang zu stellen. An den geplanten Änderungen in den Bereichen Rente, Gesundheit, Pflege und Einkommensteuer will die CDU aber festhalten, um die Sozialsysteme zu stabilisieren und die Wirtschaft wettbewerbsfähiger zu machen. Die Priorität muss auf wirtschaftliches Wachstum in Deutschland ausgerichtet sein, heißt es im Papier. Merz setzt darauf, dass der Koalitionspartner SPD dabei mitzieht.
8: Der Streit bringt Unruhe nicht nur in die Parteien und in die Regierung, sondern auch in die Bevölkerung. Aber wenn wir diese Entscheidung getroffen haben, dann wird im Land auch wieder etwas mehr Ruhe einkehren.
7: Die Klausur sollte auch nach innen wirken, hinein in eine zutiefst verunsicherte Partei. Mehrere Teilnehmer sprachen von einer konstruktiven Atmosphäre. Merz kündigte einen stärkeren Austausch mit der CDU-Basis in den kommenden Monaten an, auf einer Tagung der Kreisvorsitzenden und bei Regionalkonferenzen.
5: Also näher an die Leute, nicht nur die Wähler, sondern auch die eigenen Parteimitglieder. Und an den Reformen festhalten, das ist die Devise, die die CDU ausgerufen hat nach ihrer Klausur am Wochenende. 16.15 Uhr ist es, Sie sind bei HR Info. Es ist nicht das erste Mal, dass die Erbschaftssteuer die Richterinnen und Richter am Bundesverfassungsgericht in Karlsruhe beschäftigt. Ab heute geht es da um die Klage eines Privaterben. Er hält es für verfassungswidrig, dass die Erben von Unternehmen viele Privilegien beanspruchen können und so bei der Erbschaftssteuer bevorzugt behandelt werden. Heute geht es unter anderem um noch andere Probleme, wie zum Beispiel die Ungleichbehandlung von Ländern, beziehungsweise die Gleichbehandlung, weil der Bund über die Erbschaftssteuer entscheidet. Erben sehr großer Unternehmen müssen oft gar keine Steuern zahlen und das Gericht wird sich dann mit den Erbschaftssteuerregeln für Unternehmen befassen. Sollte es Begünstigungen kippen, müsste der Gesetzgeber nachbessern. Dazu mehr von Max Bauer.
10: Vermögen ist in Deutschland sehr ungleich verteilt, besonders das Unternehmensvermögen. 1% der Deutschen gehören die allermeisten Unternehmen. Hinzu kommt, der Staat nimmt relativ wenig Erbschaftssteuer ein, wenn Unternehmen vererbt werden. Hintergrund: Die geltende Erbschaftssteuer möchte beim Generationenwechsel Unternehmen und Arbeitsplätze schützen. Deshalb werden Erben zu 100% von der Steuer befreit, wenn sie das Unternehmen 7 Jahre lang weiterführen und die Löhne insgesamt nicht senken. Auch große Unternehmenserbschaften von über 26 Millionen Euro können ganz steuerfrei sein, erklärt Alexander Thiele, Juraprofessor an der Business and Law School Berlin.
11: Ab 26 Millionen ist es ein bisschen anders, aber interessanterweise faktisch fast noch einfacher, keine Steuern zu zahlen. Denn dann muss der Erbe in dem Fall nur belegen, dass er aus seinem aktuellen Vermögen die anfallende Erbschaftssteuer nicht bezahlen kann. Das kann man aber relativ einfach herbeiführen, weil es auf einen Stichtag ankommt. Und wenn man sich also an diesem Stichtag in Anführungsstrichen arm rechnet, dann zahlt man keine Erbschaftssteuer.
10: Die Erbschaftssteuer steht nun vor dem Bundesverfassungsgericht auf dem Prüfstand. Ein Mann, der ein Privatvermögen von seiner Tante geerbt hat, hat in Karlsruhe geklagt. Er meint, er müsse als Privaterbe deutlich mehr Erbschaftssteuer entrichten als ein Unternehmenserbe. Die Steuerbefreiungen für Unternehmenserben, sie würden gegen den Gleichheitsgrundsatz aus dem Grundgesetz verstoßen. Steuerrechtsanwalt Götz Wiese, der viele Familienunternehmen berät, betont hingegen, dass die Ungleichbehandlung gerechtfertigt sei. Erbschaftssteuern seien potenziell eine Gefahr für den Bestand von Familienunternehmen.
12: Eine stärkere Belastung würde das Unternehmen schwächen können, wenn die Liquidität, also wenn das Geld, um diese Erbschaftssteuer zu bezahlen, aus dem Unternehmen entnommen wird. Und das wäre dann ein struktureller Nachteil, weil wir in Deutschland ja viele Familienunternehmen haben. Das ist eben auch ein Rückgrat der deutschen Wirtschaft.
10: Dass die gegenwärtigen großzügigen Steuerbefreiungen notwendig sind, um Unternehmen und Arbeitsplätze zu schützen, bezweifelt Julia Jiermann vom Netzwerk Steuergerechtigkeit. Unternehmenserben könnten angemessen besteuert werden, ohne die Unternehmen zu gefährden. Es gäbe ja auch die Möglichkeit, Steuern zu stunden, sie also über einen längeren Zeitraum zu zahlen.
13: Die Wissenschaft ist sich da sehr einig, dass wir Unternehmensvermögen beim Übergang bei den Erben besteuern können, ohne dass da Arbeitsplätze in Gefahr sind. Ganz im Gegenteil, machen wir mit den aktuellen Ausnahmeregelungen sogar eher die Arbeitsplatzgefahr, weil wir genau Erben pauschal subventionieren und damit so Innovationen und echte Leistung ausbremsen. Die aktuellen Ausnahmeregelungen werden sogar in der Wissenschaft eher kritisch gesehen.
10: In der Verhandlung in Karlsruhe wird es unter anderem um diese Fragen gehen. Gibt es tatsächlich die Gefahr, dass ohne Steuerbefreiungen Unternehmen in ihrer Existenz gefährdet werden können? Und welche Rolle spielt die Erbschaftssteuer, um die ungleiche Vermögensverteilung in Deutschland zu mildern? Juraprofessor Alexander Thiele hat die Vermutung, dass das Verfassungsgericht dem Gesetzgeber neue Vorgaben machen wird.
11: Meine Vermutung ist, dass jedenfalls das betriebliche Vermögen neu strukturiert werden muss vom Gesetzgeber, wenn er es privilegieren will. Und es wird auch festhalten, das Gericht, dass diese Privilegierungen sehr viel schwieriger und sehr viel konkreter ausgestaltet sein müssen, wenn sie Bestand haben sollen vor dem Gleichheitssatz.
5: Die Erbschaftssteuer beschäftigt heute und morgen die Richterinnen und Richter in Karlsruhe. Es geht unter anderem um die Klage eines Privaterben. Aber es geht auch um die Klage des Landes Bayern. Und wir haben Max Bauer im Programm später nochmal in einem Gespräch, der sich mit diesem Thema heute befasst. Wie hart sollen Lehrkräfte durchgreifen können, wenn Schüler sich aggressiv verhalten? Tja. In Dänemark findet die Regierung, die Lehrer sollten mehr dürfen als jetzt und notfalls auch körperlich eingreifen. Sie hat einen entsprechenden Gesetzentwurf auf den Weg gebracht. Wenn man das so hört, dann kann man sich natürlich vorstellen, dass der Diskussion lostritt. Unser Korrespondent Arne Bartram ist für Dänemark zuständig und wir wollten von ihm wissen, was denn laut diesem Gesetz eigentlich geplant ist.
14: Die dänische Regierung, die will jetzt klarer regeln, wann Lehrer körperlich überhaupt eingreifen dürfen. Bis jetzt ist das nur erlaubt, wenn Schüler sich selbst oder andere gefährden. In Zukunft soll das auch möglich sein, wenn Schüler den Unterricht zum Beispiel erheblich stören oder andere Kinder psychisch fertig machen, also zum Beispiel massiv beleidigen. Lehrer könnten dann körperlich eingreifen, indem sie einen Schüler bzw. eine Schülerin zum Beispiel aus dem Klassenraum rausführen. Voraussetzung ist, dass andere mildere Maßnahmen nicht ausreichen. Und es geht also ausdrücklich nicht darum, dass jetzt zum Beispiel die Prügelstrafe wieder eingeführt werden soll.
5: Arne Bartram erklärt uns auch, was eigentlich hinter diesem Gesetz steckt.
14: Die dänische Regierung, die sagt, dass sie auf ein Problem damit reagiert. Viele Lehrerinnen und Lehrer, die berichten, dass die Gewalt an den Schulen in Dänemark ein immer größeres Problem ist, vor allem auch gegen die Lehrer selbst. Die Lehrergewerkschaft begrüßt deshalb den Vorschlag. Kritiker warnen aber, dass körperliches Eingreifen das Vertrauensverhältnis zwischen Lehrern und Schülern beschädigen könnte. Körperliches Eingreifen soll aber auch nach dem neuen geplanten Gesetz ausdrücklich nur das allerletzte Mittel bleiben. Und das Ganze muss auch erst noch vom Parlament beschlossen werden.
5: Warum die dänische Regierung es Lehrkräften ermöglichen will, aggressive Schüler einfacher zur Raison zu bringen, zur Not auch mit körperlichen Maßnahmen, zum Schutz anderer zum Beispiel, darüber hat ARD-Korrespondent Arne Bartram in Dänemark berichtet, beziehungsweise über Dänemark berichtet.
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5: Seit dem Mittag wird bei uns in Hessen eins der ältesten Volksfeste Deutschlands gefeiert. Die Stadt Bad Hersfeld lädt wieder zum Lulusfest und damit zur fünften Jahreszeit ein. Eine Woche lang heißt es gemeinsam feiern, lachen, Spaß haben mit beeindruckenden Gästezahlen von um die 500.000 Besucherinnen und Besuchern. Einen Ausblick darauf aus Bad Hersfeld liefert jetzt unsere Reporterin Patricia Kümpel.
15: Typisches Geräusch ab heute in Bad Hersfeld. Ja, es ist wieder die Zeit, es ist Lulusfest. Das andere typische Geräusch, Feuerknistern. Vom Lolzfeuer mitten in der Stadt. Laut Bürgermeisterin Anke Hofmann.
16: Eben ein Treffpunkt für alle, und zwar rund um die Uhr.
15: Punkt 12 heute Mittag hat sie einen wichtigen Job. Mit einem Fackelwurf entzündet die Bürgermeisterin das Lolzfeuer und startet damit offiziell das älteste Volksfest Deutschlands.
16: Das ist schon was ganz, ganz Besonderes. Und natürlich ist es auch ein wenig aufregend. Und wichtig ist, dass das Feuer nachher auch brennt. Da schaut jeder ganz genau drauf. Denn es wird ja auch gesagt, wenn wir das Feuer nicht über diese Woche brennen haben, dann wandert das Fest nach Fulda.
15: Ein großer Rummel, Fahrgeschäfte, sogar zwei ganz neue, Musik, Ballons und Leckereien. Dem Volksfestherz heizt nicht nur das Lolzfeuer ein. Dafür kommen auch ehemalige Bad Hersfelder gerne wieder in die Stadt. Und dieses Jahr gibt es noch mehr zu feiern.
16: Wir haben in Bad Hersfeld sehr, sehr viele Jubiläen. Das Wortreich feiert Geburtstag. Wir hatten 75 Jahre Festspiele. Aber ein besonderes Highlight, wir feiern 100 Jahre Feuermeister. Und das soll sich auch widerspiegeln in diesem Umzug.
15: Über 1000 Jahre alt ist das Lulusfest. Das Lolzfeuer brannte seitdem fast jedes davon. Den Feuermeister gibt es seit 100 Jahren. Meister in einer Handwerkszunft und Bad Hersfelder sein, die Bedingungen für das Amt. Nicht ganz von Anfang an mit dabei, aber immerhin seit 2 Jahren der aktuelle Feuermeister Marc Baumgart.
17: Naja, am Fest werden wir die alle Feuermeister, die noch leben, werden wir da präsentieren können. Das sind ja bis jetzt nur 7 insgesamt gewesen und 4 sind insgesamt jetzt noch da, also mit mir jetzt zusammen. Und wir werden natürlich auf dem Lulus-Umzug und so weiter, werden wir uns schon gemeinsam präsentieren. Und das ist schon was ganz Besonderes, denke ich. Also es ist nicht jedes Jahr so, dass man alle in Ornat sieht und mitlaufen hat. Ja, also es macht einen schon stolz, klar.
15: Eine ganze Stadt ist Feuer und Flamme. für ihr Lullusfest.
5: Es ist wieder Lullusfest in Bad Hersfeld. Was das bedeutet, das hat uns unsere Reporterin Patricia Kümpel beschrieben. Psychische Krankheiten gelten in... Oh, ich sehe gerade, diesen Beitrag machen wir gar nicht mehr, damit wir rechtzeitig in die Nachrichten kommen, oder? Ja, gut, dann machen wir anders weiter.
18: Stellen wir uns vor, wir sind ein elastischer Gummiball. Wenn Stress oder Krisen Druck auf uns ausüben, verformt sich dieser Gummiball vorübergehend. Danach aber kehrt er wieder in seine Ursprungsform zurück. Dieses Bild veranschaulicht die Wirkung von Resilienz. Sie sorgt dafür, dass wir gut und stabil durch Krisen kommen. Rund 150 sogenannte Resilienzfaktoren hat die Forschung mittlerweile ausgemacht. Sie alle tragen dazu bei, uns in Krisenzeiten zu schützen, erklärt Professor Klaus Lieb vom Leibniz-Institut für Resilienzforschung in Mainz.
19: Ein ganz wichtiger ist die soziale Unterstützung. Also kann man sich auf andere in Zeiten von Krisen verlassen. Zum Zweiten aber auch so psychologische Faktoren wie zum Beispiel die Selbstwirksamkeit, also die eigene Überzeugung zu haben, so eine Krise ist eine Herausforderung, die kann ich bewältigen, daran kann ich wachsen.
18: Zwar beruht Resilienz zum Teil auf Veranlagung, aber wir können sie vor allem lernen und trainieren. Wer schon Krisen aktiv bewältigt hat, weiß, dass die einmal entwickelten Mechanismen ihm auch aus der nächsten Krise heraushelfen können.
19: Wir haben gesehen, dass die Menschen, die in der Vergangenheit, auch in der Jugendzeit, jungen Erwachsenenalter verschiedene Krisen hatten, dass die gegenüber denen, die eigentlich nie sowas zum Bewältigen hatten, eigentlich besser zurechtkommen. Ja, das heißt, wenn man schon mal die Erfahrung gemacht hat, Krisen sind bewältigbar, dann hilft es einem im späteren Leben.
18: Doch was, wenn uns der Stress akut überrollt? Achtsamkeitscoach Jasmin Saribaf hat Antworten. Denn auch Achtsamkeit, also die Fähigkeit, bewusst im Hier und Jetzt zu sein, kann Resilienz stärken. Die Achtsamkeitstrainerin greift ein berühmtes Zitat des Psychiaters Viktor Frankl auf.
20: Der sagt, zwischen Reiz und Reaktion ist ein Raum und in diesem Raum liegt unsere Freiheit und die Macht zur Wahl unserer Reaktion. Also da scheint dann auch gleich durch, dass durch die Haltung der Achtsamkeit die Resilienz wachsen kann. Wir können also unseren eigenen Zustand und unsere Reaktion bemerken und dadurch erkennen, wo Stress entsteht und die Lücke nutzen, um anders und resilienter mit Stresssituationen umzugehen.
18: Achtsamkeit hilft uns also dabei, diesen Raum zu nutzen und so unsere Widerstandskraft zu stärken. Und dafür braucht es gar nicht viel Zeit, wie das einfache Alltagsritual Ida zeigt.
20: Das I steht für innehalten, wirklich mir ein paar Minuten Zeit zu nehmen, um erstmal wieder bei mir anzukommen, zu spüren, wie fühlt sich gerade mein Körper an, wie ist meine Atmung, was passiert in meinen Gedanken, wie ist meine Stimmung. Und dann ist das D für durchatmen, also bewusst ein paar tiefe Atemzüge, sodass wir auch einen Stressabbau schon mal haben. Und dann das A für ankern, uns einen Moment im Atem zu ankern. Und dadurch ankern wir uns im gegenwärtigen Moment.
18: Natürlich bewahrt auch Resilienz uns nicht vor Krisen. Wichtig ist, sie zu akzeptieren, sie aktiv anzugehen und dabei auch einen mitfühlenden Umgang mit sich zu finden. Denn Selbstmitgefühl stärkt uns.
5: So, wenn wir jetzt noch unserem Computer beibringen, resilienter zu werden, dann zeigt er uns auch an, was als nächstes im Programm kommt. Das war nun der Beitrag darüber, wie wichtig Resilienz für die seelische Gesundheit ist und wie man sie trainieren kann. Und das hat uns Silke Mehring aus der ARD Gesundredaktion berichtet.
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1: 16.29 Uhr. CDU will für mehr Entlastung bei der Stromsteuer sorgen. Flughafen Riad bleibt nach Angriff vorerst geschlossen. Zverev bald Nummer 1 in der Weltrangliste. Das Wetter oft sonnig und trocken bei 12 bis 17 Grad. Mein Name ist Mike Röske. Bundeskanzler Merz hat eine weitere Entlastung für die Menschen in Deutschland wegen der hohen Energiekosten angekündigt. Er sagte nach der Klausur der CDU-Spitze:
2: Wir haben beschlossen, dass wir in der Regierung uns dafür einsetzen wollen, dass finanzielle Spielräume im Haushalt dafür genutzt werden, dass wir die Menschen entlasten, indem wir eine Zusage einhalten, die wir schon im letzten Jahr gegeben haben, nämlich die Stromsteuer für alle auf das europäische Minimum abzusenken.
1: Die CDU-Spitze hatte 2 Tage lang beraten, weil die Partei bei den letzten Landtagswahlen schlecht abgeschnitten hatte. Die SPD wählt ihre Führungsspitze neu. SPD-Chef Klingbeil hat angekündigt, die Wahl solle im Winter stattfinden. Ob er selbst antritt, sagte er nicht. Anlass für die Neuwahl ist der Rücktritt von Bärbel Baas als Bundesarbeitsministerin und SPD-Co-Chefin. ARD-Berlin-Korrespondentin Birte Sönnigsen.
3: Sie begründet den Schritt mit der Trauer um ihre verstorbene Stieftochter, aber auch öffentlichen Angriffen auf sie, auch aus Reihen des Koalitionspartners. Vizekanzler Lars Klingbeil forderte einen respektvolleren Umgang in der Politik und in der Bundesregierung. Es sei unanständig, eine Politikerin in Zeiten der persönlichen Trauer politischen Angriffen auszusetzen. Darüber müssten jetzt alle nachdenken.
1: In der saudi-arabischen Hauptstadt Riad bleibt der internationale Flughafen weiter geschlossen. Die Luftfahrtbehörde nannte Sicherheitsgründe. Deshalb könne der Airport nicht wie geplant morgen wieder den Betrieb aufnehmen. Wann das möglich sein werde, könne man noch nicht sagen. Bei mehreren Angriffen der jemenitischen Houthi-Miliz auf den Flughafen waren in den vergangenen Tagen insgesamt 18 Menschen getötet und Hunderte verletzt worden. Im Kampf gegen die afrikanische Schweinepest gibt es in Hessen eine Neuerung. Wie das Landwirtschaftsministerium mitgeteilt hat, können tote Wildschweine künftig auch digital gemeldet werden. Und zwar über einen Link auf der Internetseite schweinepesthessen.de. Dabei kann man den Fundort des toten Tieres direkt über die Standortfunktion des Smartphones erfassen oder auf einer Karte eintragen. Mit der digitalen Meldefunktion soll man schneller erkennen können, wie häufig und in welchen Gebieten die Schweinepest auftritt. Seit heute ist klar, zum zweiten Mal überhaupt wird ein Deutscher die Nummer 1 der Tennis-Weltrangliste. Nach Boris Becker schafft das auch Alexander Zverev. ARD-Reporterin Franziska Schork.
4: Zverev wird nach seinen diesjährigen Triumphen bei den French Open und den US Open die Saison als Weltranglistenerster beenden. Das steht seit heute offiziell fest, weil Verfolger Carlos Alcaraz überraschend im Sechzehntelfinale in Shanghai ausschied und so Zverev nicht mehr einholen kann. Aktuell führt Jannik Sinner noch das ATP-Ranking an, doch der Italiener hat seine Saison bereits aufgrund von Verletzungen beendet. Zverev wird so unabhängig von künftigen Ergebnissen spätestens nach den ATP-Finals im November Tennisgeschichte schreiben.
1: Das waren die Nachrichten. Das Wetter besteht aus Sonne und Wolken bei 12 Grad rund um Willingen und 17 Grad im Rhein-Main-Gebiet. In der Nacht ist der Himmel nur locker bewölkt oder klar. Die Luft kühlt ab auf 7 Grad im Rheingau bis 0 Grad in der Werra-Meißner-Region. Es kann Bodenfrost geben. Morgen erst Sonnenschein, dann von Westen her Wolken, die etwas Regen oder Nieselregen bringen, maximal 16 Grad. Die weiteren Aussichten, anfangs Nebel, dann oft sonnig, am Mittwoch bis 20 Grad, am Donnerstag höchstens 19 Grad. Die Zeit 16.33 Uhr.
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1: Vorsicht bitte auf der A5 Darmstadt Richtung Frankfurt. Zwischen Zeppelinheim und dem Frankfurter Kreuz steht ein defekter LKW auf dem rechten Fahrstreifen. Vorsicht auch auf der L3005 Frankfurt Richtung Eschborn. Zwischen Eschborn Süd und Schwalbach Süd befindet sich ein Mensch auf der Fahrbahn. A3 Köln Richtung Frankfurt zwischen Dietz und Limburg Nord streckenweise stockender Verkehr wegen Bergungsarbeiten auf dem rechten Fahrstreifen. A3 Frankfurt Richtung Würzburg zwischen Frankfurt Süd und dem Offenbacher Kreuz 2 Kilometer stockender Verkehr. A5 Kassel Richtung Frankfurt zwischen Ohmtal-Dreieck und Homberg-Ohm 3 Kilometer stockender Verkehr. Die A7 Würzburg Richtung Fulda ist zwischen Bad Kissingen-Ober-Tulba und Bad Brückenau-Wildflecken nach einem Unfall gesperrt, dadurch 4 Kilometer Stau. A66 Frankfurt Richtung Fulda zwischen Langenselbolder-Dreieck und Langenselbold 2 Kilometer Stau nach einem Unfall auf dem rechten Fahrstreifen. Und A661 Egelsbach Richtung Oberursel zwischen Offenbacher Kreuz und Frankfurt Ost.

0: 3 Kilometer Stau nach einem LKW-Unfall.
1: Danke dir, Mike.
0: Gerne, Simone.
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1: Einen guten Tag wünsche ich Ihnen. Schön, dass Sie bei uns sind. Als Bundeskanzlerin oder Bundeskanzler steht es vermutlich in der Jobbeschreibung, dass ein gutes Selbstvertrauen vorhanden sein sollte, um dieses Amt bekleiden zu können. Und wer sich die Zustimmung für die Arbeit der Bundesregierung und des Bundeskanzlers im Land gerade anguckt, der muss feststellen, Friedrich Merz erfüllt diese Anforderungen offenbar. Denn wenn knapp 80% der Menschen, wie es das ZDF-Politbarometer gestern besagt hat, seine Arbeit als eher schlecht bewerten und fast 3/4 das auch für die ganze Bundesregierung sagen, dann kann man eigentlich nur den Hut davor ziehen, dass er dranbleibt. Und die Partei in sich geht, um Konsequenzen aus den vergangenen Wahlschlappen und den historisch schlechten Werten für die Partei zu ziehen. Heute am frühen Nachmittag kam die CDU aus ihrer Klausur. Dagmar Pepping hatte das alles für uns im Blick. Dagmar, was für einen Eindruck hat der Kanzler auf dich gemacht, als er da vor die Öffentlichkeit getreten ist?
3: Eher zurückgenommen, also keineswegs vor Kraft oder vor Selbstbewusstsein strotzend, aber nicht so schockiert im Gesichtsausdruck, wie er nach den beiden Wahlschlappen in Sachsen-Anhalt und in Mecklenburg-Vorpommern war, als er zuletzt in der Parteizentrale aufgetreten ist. Da stand er ja geradezu unter Schock. Da war ja auch die CDU in Mecklenburg-Vorpommern zum ersten Mal aus einem Landtag rausgeflogen. Ich fand ihn zum Teil fast schon ein bisschen demütig. Da sagte er, die CDU ist in einem Tief und in einer Vertrauenskrise und da müssen wir uns herausarbeiten. Er hat auch gesagt, dass er auch durchaus selber einen Anteil daran hat, dass die Zustimmungswerte nicht so hoch sind. Aber er hat auch gesagt, klar ist, man kann eine Partei an einem Wochenende nicht neu erfinden. Und ich würde sagen, diese 2 Tage, die die Parteispitze, Präsidium und Vorstand zusammengesessen haben, das war eher so eine Art Selbstvergewisserungsveranstaltung.
1: Merz hat in seinem Statement ja 3 Bereiche genannt, auf die man sich jetzt konzentrieren will. Ein bezahlbares Leben, mehr Gerechtigkeit, mehr Sicherheit. Hat er denn auch erklärt, wie die CDU sich das vorstellt?
3: Nicht wirklich genau. Also wir haben ein 4-seitiges Papier bekommen von der CDU mit dem Titel, was jetzt passieren muss. Da stehen sehr, sehr viele auch altbekannte Forderungen und Ziele der Union drin, also nicht sehr viel besonders Neues. Ein Beispiel beim Thema Gerechtigkeit, da sagt dann die CDU, wer einen Facharzttermin braucht, der muss ihn auch bekommen, egal ob gesetzlich, krankenversichert oder privat. Klingt jetzt irgendwie jetzt auch nicht neu. Die Frage ist halt, wie macht man's? Und diese Fragen blieben offen. Beim Thema Sicherheit sagt man, keine No-Go-Areas, keine Angsträume in Städten. Wir wollen Straftäter abschieben. Wir wollen Extremismus bekämpfen. Das sind so alles sozusagen Willensbekundungen. Aber das Konkrete ganz genau, was neu sein soll, was die CDU ja auf diesem Umfragetief holen soll, das war noch nicht zu hören.
1: Und bisher hieß es ja auch oft für Entlastung. Zum Beispiel sei kein Geld da. Jetzt kommt die Ankündigung, auch heute vom Bundeskanzler, die Stromsteuer auf europäisches Mindestniveau abzusenken. Das kommt jetzt aber dann doch ein bisschen überraschend.
3: Ja, das hat er gesagt. Das war dieses eine Konkrete in dieser Pressekonferenz, wo er ein Beispiel hatte, wie man eben die Kosten für die Menschen, die Alltagskosten runterbringen will. Aber dann ist eben der Punkt, dass man sagt, sobald wir Spielräume im Haushalt haben. Und das ist der Knackpunkt. Wann hat man diese Spielräume im Haushalt, um diese Senkungen, die wirklich viel Geld kosten würde, finanzieren zu können? Und da ist man natürlich dann auch wieder im Wagen geblieben, wann man diese Spielräume hat. Denn dafür muss eben auch die deutsche Wirtschaft wieder stärker anspringen. Ohne Wachstum geht nichts. Und das ist eben die Frage, ob das ausreichend geschieht.
1: Schwierigkeiten hat die CDU ja offenbar auch vor allem, sich von der AfD abzusetzen und die Mitte der Gesellschaft zu repräsentieren. Wissen wir denn jetzt auch, wie das funktionieren soll? Oder denkt man vielleicht doch noch über ein Ende der sogenannten Brandmauer nach?
3: Also eins ist klar, Friedrich Merz, der Kanzler und CDU-Vorsitzende, der tut das nicht. Also da steht weiterhin fest, keine Zusammenarbeit mit der AfD. Das gilt für ihn und er hat auch heute noch mal gesagt, Magdeburg lässt uns nicht ruhen. Dass da der AfD-Landtagspräsident 4 Stimmen über einen Durst bekommen hat. Mhm. Auch wenn man nicht weiß, wer das war. Das hat Friedrich Merz heute auch noch mal gesagt. War eine geheime Wahl, wir wissen nicht, wer das war. Er hat aber klar gemacht, sollte es bei der Ministerpräsidentenwahl, die ja für Dezember geplant ist, sollte es da mehr Stimmen für Ulrich Siegmund geben, als die AfD eigentlich hat, dann hätte das Konsequenzen. Er hat gesagt, wer der AfD die Stimme gibt, kann nicht in der Partei, in der CDU bleiben. Also das hat er heute noch mal klar gemacht. Und er hat versucht eben auch jetzt so als Botschaft zu setzen, wir, die CDU, sind die einzige Partei, die sich klar gegen Extremisten von rechts und von links abgrenzt. Diesen Unvereinbarkeitsbeschluss gegen AfD sowie auch gegen die Linkspartei hat er heute noch mal sozusagen ins Schaufenster gestellt und dann gleichzeitig die Gelegenheit genutzt, Druck auf den eigenen Koalitionspartner SPD zu machen, indem er dann wiederum sagt, wenn ihr in Berlin eine Landes Bundesregierung mit der radikalen Linkspartei eingeht. Wenn ihr das tut, dann wäre das eine Belastung für die Koalition auf Bundesebene. Also hat er gleich mal den Ball an die SPD weitergespielt. Finde ich eine interessante Entscheidung, gerade an einem Tag, wo die SPD ja mit Bärbel Baas ihre Co-Vorsitzende durch Rücktritt verloren hat, dass man dieses Fass dann nochmal aufmacht. Weiß nicht, ob das so unbedingt sinnvoll war.
1: Vielen Dank für diese Einschätzung. Dagmar Pepping in Berlin. Sie hat uns die Ergebnisse der CDU-Klausur nach den desaströsen Wahlergebnissen und vor allem die Wahl eines AfD-Politikers als Landtagspräsident in Sachsen-Anhalt zusammengefasst.
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1: Und wir haben gerade darüber gesprochen am Rande dieses Gesprächs. Bärbel Baas tritt als Arbeitsministerin und als SPD-Chefin zurück. Sie hat das in einer öffentlichen Mitteilung damit begründet, dass ihre Stieftochter gestorben ist und sie sich Zeit zum Trauern nehmen muss. Aber auch mit öffentlichen Angriffen auf sich, auch aus den Reihen des eben erwähnten Koalitionspartners der Union. Der in Rheinland-Pfalz abgewählte Ministerpräsident Alexander Schweizer soll nun neuer SPD-Arbeitsminister werden. Eva Huber aus unserem Hauptstadtstudio fasst den Tag in Berlin bei der SPD zusammen.
4: Schäbig, unmenschlich, rücksichtslos. Mit diesen Worten kritisieren Spitzenpolitiker der SPD die politische Kultur im Land, nachdem Bärbel Baas als SPD-Co-Chefin und als Arbeitsministerin zurückgetreten ist. Als einen Grund für ihren Rücktritt nennt Baas auch, dass sie in dieser für sie so schwierigen Zeit nach dem Tod ihrer Stieftochter weiter öffentlich angegriffen worden sei. Auch aus den Reihen ihrer Koalitionspartner CDU und CSU. Als unanständig bezeichnete SPD-Co-Parteichef Lars Klingbeil das.
5: Deutlich wird mit dem heutigen Tag aber, hinter all diesen Ämtern stehen am Ende Menschen. Und auch an uns gehen die Krisen dieser Zeiten nicht spurlos vorbei. An uns geht die Polarisierung nicht spurlos vorbei, die politische Auseinandersetzung, die auch immer mehr Hass und Hetze einziehen lässt.
4: Das würden insbesondere auch Frauen verstärkt erleben, sagt Klingbeil. Konkrete Beispiele dazu, welche Angriffe sie meinen, nannten die SPD-Politiker nicht. CDU und CSU hatten Bärbel Baas immer wieder vorgeworfen, als Arbeitsministerin Reformen zu verschleppen und zu blockieren. Dabei ging es zum Beispiel um das Rentenpaket, aber auch um neue, flexiblere Regeln zur Arbeitszeit. In der CDU-Führung auf der anderen Seite sind viele verwundert über die Vorwürfe der SPD. Kanzler und CDU-Chef Friedrich Merz betont, er habe immer nur in Sachfragen mit ihr diskutiert, nie persönlich. Und
6: die CDU hat ihr Mitgefühl mit Frau Baas in den letzten 3 Wochen immer zum Ausdruck gebracht. Wenn es Meinungsverschiedenheiten in der Sache gab, dann gab es sie. Und dann sind sie auch ausgetragen worden, so wie es in der Sache notwendig war.
4: Der Kanzler hofft wiederum, dass die angekündigten Reformen jetzt schnell vom neuen Arbeitsminister umgesetzt werden. Für das Amt hat die SPD Alexander Schweizer vorgeschlagen. Der SPD-Politiker war bis Mai Ministerpräsident von Rheinland-Pfalz, hat die Landtagswahl dort aber verloren. Schon lange werden ihm Ambitionen nachgesagt, auf Bundesebene politisch mitmischen zu wollen. Er gilt als Pragmatiker, hat sich aber bisher auch klar gegen eine Abschaffung der abschlagsfreien Rente nach 45 Beitragsjahren ausgesprochen. Ein Reformvorhaben, das er jetzt als Minister umsetzen müsste. Kanzler Merz macht Druck auf Schweizer.
6: Er übernimmt eine sehr große Verantwortung. Er übernimmt offene Gesetzgebungsvorhaben, von denen ich hoffe, dass sie jetzt schnell im Kabinett verabschiedet werden und in den parlamentarischen Prozess eingebracht werden können.
4: Für die Koalition in Berlin dürfte es also unruhig weitergehen. Zumal die SPD nun auf eine Personaldebatte um den Parteivorsitz zusteuert. SPD-Parteichef Lars Klingbeil hat angekündigt, dass es im Dezember oder im Januar einen Parteitag geben soll. Dann soll die ganze Führungsriege der SPD neu gewählt werden.
5: Ich halte das für wichtig, damit wir Klarheit über die personelle Aufstellung und auch Klarheit über den programmatischen Kurs der SPD haben.
4: Ob Klingbeil selbst wieder antritt, ließ er offen. Eine Doppelspitze soll es in der SPD nach seinem Willen aber weitergeben. Die SPD sucht also jetzt nach mindestens einer neuen Chefin.
1: Zum Rücktritt von Bärbel Baas und dem Wie weiter war das aus Berlin meine Kollegin Eva Huber. Der sogenannte Wirtschaftsnobelpreis geht zwar nicht auf das Testament von Alfred Nobel zurück, er wird von der schwedischen Reichsbank vergeben. Seine Bekanntgabe erfolgt aber immer im Umfeld seiner noblen Namensvettern. Und er geht in diesem Jahr an zwei Ökonomen aus den USA, Robert E. Hall und Michael Woodford. Sie haben erforscht, wie die Entscheidungen von Haushalten und Firmen die gesamte Wirtschaft beeinflussen und wie Zentralbanken und Regierungen daraus Instrumente entwickeln können, um Krisen abzufedern. Arne Bartram aus Stockholm.
7: Warum reagieren Preise, Löhne und die Wirtschaft unterschiedlich schnell auf Krisen? Und wie können Regierung und Zentralbank verhindern, dass aus einem Schock eine lange Wirtschaftsflaute wird? Mit solchen Fragen haben sich Robert E. Hall und Michael Woodford beschäftigt. Die beiden US-Forscher bekommen den Wirtschaftspreis für ihre Grundlagen der sogenannten makroökonomischen Stabilisierung. Timo Boppart, Mitglied des Nobelkomitees.
8: Sie haben explizit analysiert, wie Privathaushalte und Firmen Mikroentscheidungen treffen und dann Vorhersagen daraus generiert.
7: Aus den Entscheidungen einzelner Haushalte und Unternehmen lassen sich Rückschlüsse auf die gesamte Wirtschaft ziehen. Für Regierungen und Zentralbanken ist dabei wichtig zu verstehen, wie Menschen und Firmen auf Veränderungen reagieren. Denn Unternehmen ändern ihre Preise nicht unbedingt sofort. Auch Preisanpassungen kosten Geld und sorgen für Aufwand, erklärt Timo Boppart vom Nobelkomitee. Zum Beispiel, wenn eine Eisdiele ihre Preise erhöhen will.
8: In diesem Beispiel von diesem Eismenü ist es so, dass wir ein neues Menü drucken müssen oder zumindest Kleber mit dem neuen Preis auf dieses Eiscreme-Menü tun. Deshalb werden die Preise nicht immer angepasst und das ist wichtig in diesem Modell.
7: Solche Zusammenhänge helfen zu erklären, warum die Wirtschaft nicht immer sofort auf Veränderungen reagiert. Wie wichtig das für die Geldpolitik sein kann, zeigte sich während der Finanzkrise 2008. Die Zentralbanken senkten die Zinsen, um Kredite günstiger zu machen und die Wirtschaft anzukurbeln. Doch selbst als die Zinsen nahe Null lagen, blieb die Nachfrage schwach und die Arbeitslosigkeit hoch. Es brauchte zusätzliche Instrumente. Michael Woodford, einer der beiden Preisträger.
9: Making more explicit statements about the likely future path.
7: Ein wichtiger Ansatz war, klarer zu kommunizieren, wie sich die Zinspolitik in Zukunft voraussichtlich entwickeln wird. Das hat meiner Ansicht nach zu einer besseren Stabilisierung beigetragen. Es hat das Problem nicht auf magische Weise gelöst, war aber ein wichtiger Beitrag. Die Zentralbanken müssen also nicht nur auf die aktuelle Lage reagieren, sie müssen auch vermitteln, was sie für die Zukunft planen. Der Wirtschaftspreis ist streng genommen kein echter Nobelpreis, denn er war im Testament von Alfred Nobel nicht vorgesehen. Er wird seit 1969 von der schwedischen Reichsbank verliehen, in Gedenken an Alfred Nobel. Dotiert ist er wie die anderen Nobelpreise mit umgerechnet mehr als 1 Million Euro. Er wird auch zusammen mit ihnen am 10. Dezember verliehen.
1: Und zwei US-Forscher bekommen diesen Wirtschaftsnobelpreis. Arne Bartram hatte die Einzelheiten dazu aus Stockholm.
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1: So, jetzt kommen wir quasi auch zu einem Preis oder zumindest zu einer Auszeichnung. Was ist es bitte für ein grandioses Jahr für den deutschen Tennisspieler Alexander Zverev? 2 Siege bei Grand-Slam-Turnieren und das zum ersten Mal in seiner Karriere. Und spätestens Ende der Saison wird er nun auch die Nummer 1 der Tenniswelt sein. Das ist seit heute schon klar durch die Niederlage von Carlos Alcaraz beim Turnier in Shanghai. Matthias Merget aus unserer Sportredaktion. Warum ist das jetzt so was Besonderes für Zverev? Was bedeutet es konkret, Nummer 1 der Welt zu sein? Also mal abgesehen vom Titel.
10: Ja, es ist eben der Lohn für viele Erfolge und das eben über einen langen Zeitraum. 1-2 Turniere, auch große Grand-Slam-Wettbewerbe zu gewinnen, das ist das eine. Aber über eben einen langen Zeitraum abzuliefern, das ist eben schon das Bemerkenswerte. Und nur so kannst du eben die Nummer 1 im Tennis werden. Der letzte Deutsche, dem das gelang, war 1991 Boris Becker. Der stand 12 Wochen ganz oben in der Tennis-Weltrangliste. Denn eins ist jetzt auch klar, es gilt ja auch Platz 1 zu verteidigen bald für Zverev. Und das dürfte nicht leicht werden, denn die Konkurrenz ist groß. Aber erstmal soll er diesen Erfolg genießen. Und er kann ja in diesem Jahr auch noch ein paar kleinere Turniere gewinnen. Zum Beispiel das in Shanghai, da steht er ja morgen im Achtelfinale. Also es läuft tatsächlich gut bei Zverev.
1: Was sind denn die wichtigsten Bausteine für ihn gewesen auf diesem Weg zur Nummer 1 in der Tenniswelt?
10: Natürlich auch die beiden Siege bei den Grand Slam Turnieren in Paris und New York in diesem Jahr. Vor allem sein erster Erfolg, der bei den French Open, hat einen neuen Spieler aus ihm gemacht. Das kann man schon so ein Stück weit sagen. Er hatte damit sein persönlich großes Ziel erreicht. Und das hat ihm auch Ruhe und Gelassenheit gegeben, ohne eben, dass sein Ehrgeiz nachgelassen hätte. Aber zur Wahrheit gehört eben auch, dass seine Top-Konkurrenten Sinner und Alcaraz eben nicht immer in Topform bei jedem Turnier am Start waren. Sinner, die noch Nummer 1 der Welt, hat die Saison zum Beispiel schon wegen Knieproblemen beendet. Also so ist das eben manchmal im Sport. Und der Zverev hat aber wirklich auch in diesem Jahr und in den letzten Monaten mit Top-Tennis seine Fans beeindrucken können.
1: Hat er sich möglicherweise auch ein bisschen verändert, um diese Erfolge zu erreichen?
10: Ja, also seine große Stärke, seinen Aufschlag, den konnte er noch mal verbessern an Präzision, Härte und Konstanz. Und das ist eben schon ein großer, wichtiger Faktor in seinem Spiel. Aber er ist insgesamt aggressiver, offensiver geworden und bereit, auch das Spiel mehr zu übernehmen. Dazu kommt eben auch noch seine beeindruckende körperliche Fitness. Auf die kann er sich eigentlich immer verlassen. Und das, obwohl er ja an Diabetes leidet. Und da muss er eben sehr viel investieren, um das eben mit dem Leistungssport in Einklang zu bringen. Also da passt schon sehr, sehr viel zusammen aktuell bei Alexander Zverev. Aber immer noch mit Luft nach oben. Und das trotz seiner 29 Jahre.
1: Wann ist es denn jetzt soweit? Also wann kann er auf dem Tennisthron sozusagen Platz nehmen?
10: Ein bisschen Geduld braucht er noch. Frühestens ist das mit dem Ranking am 2. November möglich. Dafür müsste Zverev das aktuell laufende Masters-Turnier in Shanghai gewinnen. Morgen im Achtelfinale und dann in Wien Ende Oktober bis ins Halbfinale kommen, aber auch ein Finaleinzug in der chinesischen Metropole und der Titelgewinn in Österreich würden genügen. Danach plant Zverev auch noch Einsätze beim Masters in Paris und auch bei den ATP Finals, der besten 8 Spieler also des Jahres in Turin. Also Zverev hat alle Optionen, aber natürlich wäre er happy, sollte er schon gleich Anfang November die neue Nummer 1 der Tenniswelt sein.
1: Alexander Zverev hat es rein rechnerisch schon an die Spitze der Tennis-Weltrangliste geschafft, nach der letzten Niederlage von Carlos Alcaraz. Darüber habe ich mit Matthias Merget aus unserer Sportredaktion gesprochen. Vielen Dank.
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1: Wenn Sie im Prospekt des Supermarkts oder Discounters Ihres Vertrauens was sehen, was Sie gebrauchen könnten, gehen Sie dann auch schon mal am Vorabend in den Laden, um zu gucken, ob die Ware vielleicht schon in den Regalen liegt? Seit sich die Lebensmittelpreise durch die Inflation zwischen 2022... Oh, ich sehe gerade, wir haben eine rote Verkehrsmeldung. Wir müssen das Programm kurz unterbrechen für eine wichtige Verkehrsdurchsage. Vorsicht auf der A66 Frankfurt-Wiesbaden. Zwischen Nordwestkreuz Frankfurt und Eschborner Dreieck werden Steine von einer Brücke geworfen. Bitte fahren Sie vorsichtig auf der A66 Frankfurt-Wiesbaden. Zwischen Nordwestkreuz Frankfurt und Eschborner Dreieck werden Steine von einer Brücke geworfen. So, und jetzt machen wir weiter mit dem Supermarkt. Seit die Lebensmittelpreise durch die Inflation zwischen 2022 und 2024 so viel teurer geworden sind, sind auch die Umsätze von Supermärkten und Discountern mit solcher Aktionsware, wie man sie nennt, um 44% gestiegen. Nur kommt man ja oft in den Laden und findet diese super Sonderangebote schon gar nicht. Zufall oder Strategie? Moritz Hartnagel aus der ARD Verbraucherredaktion hat den Selbstversuch gestartet.
15: Dienstagabend 17.45 Uhr. Ich gehe bei Edeka einkaufen. Groß in der Werbung, Funny Frisch Chips für nur 99 Cent. 1 Euro günstiger als sonst. Doch im Markt finde ich nur gähnende Leere, ein ausgeräumtes Regal.
16: Und wie finden Sie das?
17: Nicht gut, weil wenn das Sonderangebot für die ganze Woche gilt, sollte ich es auch noch Samstag 19 Uhr bekommen.
18: Ist auch nicht ganz fair, ne? Theoretisch. Also, weil jeder hat ja auch andere Arbeitszeiten, wenn man versucht, das irgendwie für alle gleichgerecht zu machen.
19: Also ich glaube, die kaufen davon nur ein bisschen was, damit die Leute dann in den Laden kommen und dann nicht unverrichteter Dinge wieder zurückfahren, sondern den normalen Einkauf zu normalen Preisen dann da auch machen.
15: Ein schwerer Vorwurf. Bestellen Lebensmittelhändler absichtlich zu wenig Ware? Das habe ich Marco Schwertfeger gefragt, Handelsmarketing-Experte an der Hochschule für Wirtschaft und Recht Berlin. Er erklärt die Sicht des Lebensmittelhändlers.
11: Es gibt durchaus Produkte, da nehme ich den Preisabstand so extrem, also ich mache meine Werbung so extrem von der Preisreduktion, dass ich als Händler damit Verlust mache. Ja, und das ist natürlich auch nicht etwas, was ich unbedingt möchte. Das heißt, wenn eben die 2 Kartons oder 3 Kartons weg sind, dann habe ich auch nicht unbedingt noch ein Interesse, den 30. oder 40. Karton reinzuräumen.
15: Aus Sicht des Händlers verständlich, aber ist das rechtlich zulässig? Darf ein Supermarkt Angebote bewerben, die dann im Markt in kurzer Zeit vergriffen sind? Mit solchen Fragen beschäftigt sich Manuela Mühlow von der Wettbewerbszentrale in Bad Homburg.
12: Das ist natürlich erstmal ärgerlich, wenn man in den Supermarkt geht und ein Produkt erwerben möchte, was groß beworben wurde und dann nicht mehr verfügbar ist. Wenn der Unternehmer aber von Anfang an weiß oder die berechtigte Annahme hat, dass sein Angebot nicht reicht für alle Nachfragenden, dann muss er eben schon in der Werbung darauf hinweisen.
15: Mit Hinweisen wie nur solange der Vorrat reicht. Fehlt so ein Hinweis in der Werbung und ist das Produkt trotzdem innerhalb von 2 Tagen ausverkauft, muss der Händler nachweisen, dass er angemessen kalkuliert hat. Andernfalls kann es sich um ein unzulässiges Lockvogelangebot handeln.
12: Dann könnten wir eine Abmahnung aussprechen und den Unternehmer zur Unterlassung auffordern.
15: Einen Anspruch auf die reduzierte Ware haben Kunden allerdings nicht. Natürlich habe ich auch die Lebensmittelhändler mit den Ergebnissen meiner Stichproben konfrontiert. Die rechtfertigen sich mit unerwartet hoher Nachfrage und verweisen darauf, dass die vergriffenen Artikel nur einen kleinen Teil aller Angebote ausmachen würden. Das stimmt auch. So hat Kaufland zum Beispiel über 300 Sonderangebote pro Woche. Selbst wenn dann mal 30 davon vergriffen sind, sind das gerade mal 10%. Im Einzelfall aber natürlich trotzdem ärgerlich.
1: Ja, steht ja auch gerne mal im Kleingedruckten, solange der Vorrat reicht. Heute Abend läuft die Doku Die Wahrheit über Sonderangebote um 20.15 Uhr im Ersten. Ein Beitrag vorab dazu war das von Moritz Hartnagel.
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1: Pflanzen wie zum Beispiel Hopfen stecken voller medizinischer Wirkstoffe gegen die großen Krankheiten unserer Zeit. Sie zeigen in Spuren, in Laboruntersuchungen, dass sie etwa Krebszellen angreifen oder Nervenzellen zum Schutz vor Alzheimer stimulieren. Das Problem ist allerdings, dass sie sehr selten in der Pflanze selbst vorkommen. Zu aufwendig und kostspielig sind deshalb viele Verfahren, um diese pflanzlichen Superstoffe, nennen wir sie jetzt mal, zu gewinnen. An der Uni Halle gehen Forscher deshalb jetzt auch einen komplett anderen Weg. Sie versuchen, diese Wirkstoffe aus pflanzlichen Abfällen zu produzieren.
13: Unser Motto: keine Reststoffe, wir nennen es Ausgangsmaterialien.
16: Die Reststoffe, von denen der Pharmazeut Mohammed Nagia spricht, sehen aus wie Röstzwiebeln. Bei den bräunlichen Stückchen handelt es sich allerdings um getrockneten Apfeltrester, der bei der Herstellung von Saft übrig bleibt.
13: In Deutschland werden 400 bis 500 Millionen Liter Apfelsaft pro Jahr produziert und dabei fallen bis zu 250.000 Tonnen Apfeltrester an.
16: Genug Ausgangsmaterial also für die Forschung von Mohammed Nagia. Wer seine Arbeit verstehen will, muss einmal tief ins Innere der Pflanzen vordringen. Dort gibt es Primärstoffe wie zum Beispiel Zucker und es gibt Sekundärstoffe mit teilweise sehr komplizierten Namen. Wichtig ist, Primärstoffe halten die Pflanze direkt am Leben. Sekundärstoffe helfen ihr, mit ihrer Umwelt zurechtzukommen. So sind sie sehr spezialisiert und haben viele spannende Eigenschaften.
13: Beschrieben sind zum Beispiel entzündungshemmende, antioxidative, antidiabetische oder vereinfacht gesagt gegen Zuckerkrankheit oder auch weitere interessante biologische Wirkungen. Andere Glieder wirken gegen Krebs.
16: Die Sekundärstoffe sind allerdings auch extrem selten. Und deshalb setzt Mohammed Nagia auf den Apfeltrester. Denn er beinhaltet Bausteine dieser komplexen Verbindungen. Der Forscher will sie zusammensetzen und umwandeln, mit Hilfe von Enzymen.
13: Enzyme sind spezielle Proteine, die dafür sorgen, dass chemische Reaktionen schnell und gezielt in einem Organismus ablaufen.
16: In der Forschungswelt existieren große Datenbanken für Enzyme. Nur, wie findet man die passenden? Es sei die sprichwörtliche Suche nach der Stecknadel im Heuhaufen, erzählt Mehdi Davari vom Leibniz-Institut für Pflanzenbiochemie aus Halle. Doch im Jahr 2026 gibt es nützliche Helfer.
20: Wir können nicht jede Möglichkeit im Labor testen. Deshalb, wir benutzen KI-Algorithmen, wir trainieren unsere Algorithmen. Diese KI durchsucht Daten, vergleicht Möglichkeiten und schlägt uns die beste Route und Enzyme und Bedingungen.
16: Die Forscher haben ein Zwischenziel erreicht. Sie haben die passenden Enzyme entdeckt und wollen nun kleine Zellfabriken entwickeln, um mehr von den Sekundärstoffen zu produzieren, als Grundlage für Medikamente. Forschungsprojekte wie diese sollen im Süden Sachsen-Anhalts den Strukturwandel erleichtern, erzählt der Agrarwissenschaftler Klaus Pillen von der Uni Halle. Er koordiniert die Forschungsprojekte unter dem Titel Digitalisierung pflanzlicher Wertschöpfungsketten.
0: Sie tragen dazu bei, dass eine ausgedehnte Wertschöpfung stattfinden kann. Also die primäre Wertschöpfung wäre Apfelproduktion als Tafelapfel oder als Saft. Aber die Rückstände werden dann nicht eben einfach auf dem Feld als organischer Dünger entsorgt, sondern im Gegenteil, da steckt unter Umständen mehr Wert drin als in dem Apfel selber.
16: So können in Sachsen-Anhalt Alternativen entstehen. Alternativen für die Landwirtschaft und die Medizin von morgen.
1: Aus Abfall Medizin zu machen, das geht, zeigen Forschende an der Uni Halle, wo zum Beispiel Apfeltrester ausgewertet wird. Man glaubt's kaum. Aber Max Fallert hat sich angehört, was die Wissenschaftler entdeckt haben. Jetzt entdecken wir nochmal Mike Oeske mit unseren hr-Info-Nachrichten. Bis gleich.

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1: 17 Uhr. CDU will für mehr Entlastung bei der Stromsteuer sorgen. Flughafen Riad bleibt nach Angriff vorerst geschlossen. Hessen schafft digitale Meldestelle für tote Wildschweine. Das Wetter oft sonnig und trocken bei 12 bis 17 Grad. Mein Name ist Mike Oeske. Die CDU hat bei ihrer Klausurtagung die politischen Schwerpunkte für die kommenden Wochen festgelegt. Bundeskanzler Merz kündigte an, Entlastungen, Gerechtigkeit und Sicherheit stärker in den Mittelpunkt zu rücken. Aus Berlin ARD-Korrespondent Uwe Berndt.
2: Die CDU wolle diese Themen ernst nehmen und die Probleme Schritt für Schritt lösen. Selbstkritisch sagte Merz, es sei auch ihm persönlich in den letzten Monaten nicht gelungen, die Reformbemühungen der Bundesregierung mit einer positiven Zukunftsperspektive zu verbinden. Die Entlastungen bei den Spritpreisen seien ein wichtiges Zeichen. Außerdem kündigte Merz an, auch die Stromsteuer für alle auf das europäische Minimum zu senken. Dies hatte die Regierung eigentlich schon vor einem Jahr versprochen. Nun wolle man das nachholen, um so eine Glaubwürdigkeitslücke zu schließen.
1: Die hessische SPD hat Bärbel Baas ihren Respekt für ihren Rücktritt ausgedrückt. Die SPD-Co-Chefin war heute zurückgetreten, auch als Bundesarbeitsministerin. Der Hessen-SPD-Landeschef Barthol schrieb, Baas habe sich über viele Jahre hinweg für die Bürgerinnen und Bürger und für das Land eingesetzt. Baas hatte als Begründung für ihren Rücktritt den Tod ihrer Stieftochter angegeben, aber auch Angriffe aus der Union. In der saudi-arabischen Hauptstadt Riad bleibt der internationale Flughafen weiter geschlossen. Die Luftfahrtbehörde nannte Sicherheitsgründe. Deshalb könne der Airport nicht wie geplant morgen wieder den Betrieb aufnehmen. Wann das möglich werde, könne man noch nicht sagen. Bei mehreren Angriffen der jemenitischen Houthi-Miliz auf den Flughafen waren in den vergangenen Tagen insgesamt 18 Menschen getötet und Hunderte verletzt worden. Auf hunderte französischer Supermärkte hat es einen Cyberangriff gegeben. Große Mengen an Tiefkühlware musste weggeworfen werden. Aus Paris Kai Rienecker.
3: Die Hacker sollen die online gesteuerten Kühlanlagen so umprogrammiert haben, dass nicht nur eine komplette Enteisung ausgelöst wurde. Die Täter stellten die Temperatur sogar auf plus 50 Grad ein, sodass heute Morgen aus den Kühlregalen Wärme ausgetreten sein soll. Teilweise kam es sogar zu kleineren Bränden, so die Staatsanwaltschaft in Paris. Die französische Agentur für die Abwehr von Cyberkriminalität hat die Ermittlungen aufgenommen. Noch gibt es keinerlei Hinweise auf die Täter.
1: In Hessen können tote Wildschweine jetzt online gemeldet werden. Das hat das Hessische Ministerium für Landwirtschaft und Umwelt bekannt gegeben. Damit soll die Verbreitung der afrikanischen Schweinepest weiter eingedämmt werden. HR-Reporter Janis Gerhardt.
4: Wer in Zukunft ein totes Wildschwein im Wald oder Feld entdeckt, kann das über ein Online-Formular melden. Über eine GPS-Standortfunktion kann dann der genaue Fundort des Tieres ermittelt werden. Damit sollen Tiere, die vielleicht infiziert sind, in Zukunft schneller und einfacher gefunden werden. Bislang wurden in Hessen insgesamt 2300 Tiere mit dem ASP-Virus entdeckt. Am meisten betroffen sind dabei die Regionen rund um die Landkreise Bergstraße, Groß-Gerau und Darmstadt-Dieburg.
1: Das waren die Nachrichten. Das Wetter. In der Nacht ist der Himmel nur locker bewölkt oder klar. Die Luft kühlt ab auf 7 Grad im Rheingau bis 0 Grad in der Werra-Meißner-Region. Es kann Bodenfrost geben. Morgen der Tag beginnt sonnig, dann kommen von Westen her Wolken, die etwas Regen oder Nieselregen bringen. Die Temperaturen morgen 10 bis 16 Grad. Die weiteren Aussichten, anfangs Nebel, dann oft sonnig, am Mittwoch bis 20 Grad, am Donnerstag höchstens 19 Grad. Die Zeit gleich 17.04 Uhr.
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1: Vorsicht bitte auf der A66 Frankfurt Richtung Wiesbaden. Zwischen dem Nordwestkreuz Frankfurt und dem Eschborner Dreieck werden Steine von einer Brücke geworfen. Vorsicht auch auf der A67 Mönchhof-Dreieck Richtung Darmstadt. Zwischen Rüsselsheimer-Dreieck und Groß-Gerau befindet sich ein Mensch auf der Fahrbahn. A3 Köln Richtung Frankfurt zwischen Dietz und Limburg-Nord. 3 Kilometer stockender Verkehr wegen Bergungsarbeiten auf dem rechten Fahrstreifen. A7 Würzburg Richtung Fulda zwischen Bad Kissingen-Obertulba und Bad Brückenau-Wildflecken. 5 Kilometer Stau nach einem Unfall auf dem rechten Fahrstreifen. A49 Kassel Richtung Gießen zwischen Kassel-Industriepark und Kassel-Aue-Stadion. 2 Kilometer Stau. A60 Mainz Richtung Rüsselsheim zwischen Ginsheim-Gustavsburg und Bischofsheim. 3 Kilometer Stau und stockender Verkehr. A66 Frankfurt Richtung Fulda zwischen Hanauer Kreuz und Langenselbold. 4 Kilometer Stau und stockender Verkehr nach einem Unfall auf dem rechten Fahrstreifen. Und A661, Egelsbach Richtung Oberursel, zwischen Offenbacher Kreuz und Frankfurt-Ost brauchen Sie etwa 20 Minuten Geduld. Es gibt 4 Kilometer Stau nach einem LKW-Unfall.
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5: Einen schönen Nachmittag wünsche ich Ihnen. Schön, dass Sie bei uns sind. In Hessen ist die erste Woche Herbstferien ja schon rum und vielleicht haben Sie auch schon Urlaub gemacht und sich ein bisschen Auszeit vom Weltgeschehen genommen. Ja, und dann kommt man zurück, beschäftigt sich wieder mit nationaler und internationaler Politik und stellt fest, manches ist genau wie vorher. Auf US-Präsident Trump trifft das jedenfalls aktuell wieder zu. Er macht wieder alles anders, als man das vom vermeintlichen Leader of the Free World vermuten würde. Gestern hat er jedenfalls überraschend eine sogenannte Energiewaffenruhe angekündigt zwischen Russland und der Ukraine. Heißt, sämtliche Angriffe auf Energieanlagen sollten aufhören. Trump hatte das über Social Media verkündet und damit auch die Ukraine überrascht. Gleichzeitig erklärte er in Russland, also bei Wladimir Putin, 300.000 Tonnen Diesel einzukaufen. Von unserer Korrespondentin Anne Schneider in Washington wollte ich deshalb wissen, in ein paar Wochen sind Wahlen in den USA und Trump bzw. seine Republikaner stehen nicht gut da. Was bezweckt er also mit diesem Deal?
6: Ja, das ist vor allem Innenpolitik. Trump argumentiert, die USA und die Welt brauchten einfach mehr Diesel auf dem Markt, damit die Preise sinken, besonders für Spediteure, Landwirte und Pendler. Das sind so die Wähler, an die er hauptsächlich denkt, aber natürlich damit auch die Inflation insgesamt sinkt. Und entsprechend offensiv verteidigt er auch die Vereinbarung. Der Hintergrund ist, Wirtschaft und Inflation sind laut aktuellen Umfragen das wichtigste Thema für die Wähler vor den Midterms. Und Trump versucht jetzt, da Handlungsfähigkeit zu demonstrieren und einen konkreten Erfolg vorzuweisen. Wobei Kritiker sagen, dass es erstmal ein politisch motivierter Schnellschuss ist und die Wirkung auf die Dieselpreise wahrscheinlich auch nicht besonders doll sein wird. Energieexperten sagen, dass das, was da im ersten Schwung freigegeben wird, reichen wird, um den US-Dieselverbrauch von 14 Stunden zu decken. Von daher, da dürften die Preise nicht so wahnsinnig in den Keller gehen.
5: Ja, und eigentlich wollten die USA ja auch Russlands Krieg gegen die Ukraine nicht finanzieren. Wie kommt diese Kehrtwende in dieser Hinsicht denn jetzt an?
6: Ja, bei vielen hier in Washington gar nicht gut. Natürlich kritisieren die Demokraten naturgemäß den Deal scharf. Senator Richard Blumenthal wirft Trump indirekt vor, Putins Kriegskasse zu füllen. Die demokratische Abgeordnete Debbie Wasserman Schulz spricht von einem verzweifelten politischen Manöver. Bemerkenswert ist aber diesmal, die Kritik kommt auch aus den eigenen Reihen. Mhm. Der republikanische Abgeordnete Michael McCaul hat am Wochenende auch davor gewarnt, dass eben die Lockerung der Sanktionen Russlands wirtschaftliche Basis stärken könnte. Und genau deshalb sehen viele Beobachter hier eine außenpolitische Kehrtwende. Noch vor wenigen Wochen sollte Russland wirtschaftlich stärker unter Druck gesetzt werden. Jetzt wird ausgerechnet bei Energieprodukten eine Ausnahme gemacht.
5: Jetzt muss man bei Trump auch immer fragen, geht dieser geplante Dieselkauf eigentlich überhaupt? Also ist das rechtlich abgesichert?
6: Ja, also das geht nach rechtlichem Stand schon. Es ist formal abgesichert. Die Trump-Regierung hat über das US-Finanzministerium eine zeitlich begrenzte Ausnahme von den bestehenden Sanktionsregeln geschaffen. Und dadurch sollen russische Diesellieferungen bis 2027 möglich werden. Die eigentliche Debatte dreht sich deshalb weniger darum, ob das rechtlich geht, als um die politische Glaubwürdigkeit. Mhm. Kritiker sagen, Trump nutzt da Schlupflöcher oder Ermessensspielräume, um genau das zu ermöglichen, was die bisherige Russlandpolitik ja eigentlich verhindern sollte. Das mag, wie gesagt, juristisch zulässig sein, politisch ist es hoch umstritten.
5: Du hast das gerade schon erwähnt, der Kongress hatte im September noch härtere Sanktionen gegen Russland beschlossen und Trump dahingehend auch weitreichende Befugnisse gegeben, Putin zu einem Ende des Krieges zu bewegen. Und die Europäer zum Beispiel haben heute neue Sanktionen auf den Weg gebracht. Sind die in den USA jetzt komplett obsolet?
6: Nein, also das sind sie nicht. Erstens sind die USA dafür viel zu groß und zweitens bleiben die meisten Russland-Sanktionen ja bestehen. Aber politisch entsteht eben dieses widersprüchliche Bild. Du hast es gesagt, der Kongress hatte Trump vor wenigen Wochen zusätzliche Instrumente an die Hand gegeben, um eben den Druck auf Russland zu erhöhen. Und jetzt nutzt dieselbe Regierung ihre Spielräume, um russisches Diesel wieder auf den Markt zu bringen. Und das wirkt für viele Abgeordnete schon wie ein Kurswechsel. Und deshalb lautet im Moment hier in den USA USA auch die Kritik. Europa verschärft den Druck auf Moskau, während Washington gleichzeitig Signale der Entspannung sendet. Und Trumps Unterstützer halten aber dagegen, Sanktionen seien nun schließlich mal kein Selbstzweck. Wenn niedrigere Energiepreise amerikanischen Verbrauchern helfen würden, dann müsse der Präsident diese Möglichkeit nutzen. Und das ist das, worüber hier in Washington schon ziemlich gestritten wird.
5: Mal abgesehen davon, dass Trump die Ukraine und Präsident Zelensky, wie erwähnt, ja überrascht hat, gleich nach dem vermeintlichen Deal gab es russische Angriffe auf ukrainische Energieanlagen. Lassen die USA die Ukraine jetzt hängen?
6: Naja, also ganz so weit würde ich noch nicht gehen, aber die USA unterstützen die Ukraine deutlich weniger. Also es gibt immer noch militärische und diplomatische Hilfe, aber das Vertrauen zwischen Washington und Kiew hat sichtbar gelitten, insbesondere nachdem Trump am Wochenende auch noch die Ablösung von Zelensky gefordert hat. Die Ukraine war nach eigenen Angaben von Trumps Ankündigung auch total überrascht. Man muss wissen, es liefen ja gleichzeitig in Miami Gespräche zwischen amerikanischen, ukrainischen und europäischen Vertretern über mögliche Schritte zur Beendigung des Krieges. Und diese Verhandlungen endeten dann früher als geplant. Es gibt keinen offiziellen Zusammenhang mit diesem Dieseldeal. Zumindest wurde der nicht bestätigt. Aber ukrainische Vertreter haben da schon ziemlich offen kritisiert, dass Russland durch die Lockerungen von Sanktionen weniger Verhandlungsdruck hat. Und jetzt noch diese Angriffe auf ukrainische Energieanlagen, kurz nachdem Trump die angebliche Energiewaffenruhe verkündet hat. Also die Ukraine fühlt sich da wohl schon ziemlich hängen gelassen.
5: Eine Einschätzung von Anne Schneider zur sogenannten Energiewaffenruhe alias Dieseldeal, der US-Präsident mit Russland ausgehandelt hat und was das vor allem für Trump selbst bringen soll.
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5: Bärbel Bas hatte zuletzt einiges zu verkraften in ihrem Leben. Erst vor 6 Jahren starb ihr Mann, vor kurzem erst ihre Stieftochter. Grund genug, sich um familiäre Angelegenheiten zu kümmern und ums Trauern. Aber statt Bärbel Bas die Ruhe auch zu geben, wurde offenbar hinter ihrem Rücken aus den Reihen der CDU gegen sie gestichelt. Jetzt der Paukenschlag. Bärbel Bas ist heute von ihren Ämtern als Co-Vorsitzende der SPD und als Bundesarbeits- und Sozialministerin zurückgetreten. War das jetzt nur das normale Politikgeschäft oder ein unmoralischer Vorgang? Georg Schwarte aus unserem Hauptstadtstudio kommentiert.
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7: Jetzt ist wieder eine weg. Bärbel Bas. Wundgescheuert, verschlissen von dem, was wir Politik nennen. Ist halt so? Hartes Geschäft eben? Nein, ist halt nicht so. Sollte nie so sein. Wir alle, nicht nur die Politik, sollten heute mal kurz innehalten, nachdenken. Wollen wir so miteinander umgehen, in unserem Land, als Gesellschaft, als Mitmenschen, unerbittlich, über den Tod eines engsten Familienmitglieds hinaus? Ist halt so? Wenn eine erfahrene Bundespolitikerin der Mann, buchstäblich Mann, nicht erklären muss, dass es in der Politikküche heiß werden kann, wenn die hinwirft, weil sie keine Kraft mehr hat, dann stimmt etwas ganz grundsätzlich nicht mehr in dieser deutschen Politikküche. Wie dick, bitte, soll das Fell werden, das es braucht, um die Erbarmungslosigkeit zu ertragen. Wie hartleibig hätten wir unsere Politikerinnen und Politiker denn gern? Diese Bärbel Bas wurde von Unternehmern öffentlich ausgelacht, von Koalitionspartnern angefeindet, selbst von eigenen Leuten gab es die stille Frage, ob die Bärbel das wohl kann? Ist das wirklich Berufsrisiko, Zyniker zu werden, all das schlucken zu müssen? Wenn eine Bundesministerin und Co-Vorsitzende der SPD hinwirft, weil wir alle ihr nicht mehr die Zeit geben, zu weinen, zu trauern über einen geliebten Menschen, dann sollte dieser Politikbetrieb heute einmal innehalten. Nicht für ein stilles Gedenkminütchen, sondern für eine Neujustierung im Umgang miteinander. Nicht nur die Parteien, auch die Menschen, die im Netz immer so schnell, so meinungsstark und erbarmungslos urteilen. Naiv? Möglicherweise. Wahrscheinlich gilt schon jetzt bis hierhin und so weiter. Morgen schon. Dann sind diese Bärbel Bas und ihre Trauer vermutlich Geschichte. Manche werden möglicherweise zu Recht sagen, naja, sie hat auch Fehler gemacht, war nicht alles Gold, war nicht die beste Co-Vorsitzende. Und trotzdem sind wir alle, wir Menschen, wir Journalisten, der Politikbetrieb, jetzt ja schon wieder eine Personalie weiter. Wer wird Co-Chefin? Wie geht's mit der Koalition weiter? Bleibt Klingbeil oben? Ist die SPD noch zu retten? Solche Fragen halt. Aber sind wir noch zu retten? Wollen wir so sein? So unerbittlich, so gnadenlos? Wenn die SPD jetzt die Union attackiert, Manuela Schwesig diese CDU unmenschlich und rücksichtslos nennt, geht's ja gleich munter weiter. Mit diesem Teufelskreis aus Maßlosigkeit und Wut. Eine Frau ist heute zurückgetreten, weil sie nicht mehr konnte. Man könnte natürlich sagen, ist doch niemand gestorben. Aber irgendwie eben doch. Und das macht diesen Fall zu mehr als einer Randnotiz im Allerlei des deutschen Politikbetriebes.
5: Zu den Hintergründen des Rücktritts von Bärbel Baas war das ein Kommentar von unserem Hauptstadtkorrespondenten Georg Schwarte.
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5: Ich habe es eben am Rande des Gesprächs mit unserer Korrespondentin in Washington schon erwähnt. Die EU-Außenminister haben jetzt ein neues Sanktionspaket gegen Russland verabschiedet. Da geht es um mehr als 1600 Personen und Organisationen. Es ist das umfangreichste seit Beginn des Angriffskriegs gegen die Ukraine. Raketenindustrie, Drohnenwerke, maritime Infrastruktur. Dieses neue EU-Paket ist ein gezielter Schlag gegen spezifische Industriezweige. Mehr dazu aus Brüssel von Katrin Schmidt.
8: Für die Europäische Union ist es durchaus ein bedeutender Tag. Sie verabschiedet das größte individuelle Sanktionspaket seit Beginn des russischen Angriffskriegs vor 5 Jahren. Und was lange geplant war, wirkt jetzt auch noch wie eine klare Antwort auf den Kurs der USA, kurz nachdem Präsident Trump den Diesel-Deal mit Kreml-Chef Putin verkündet und die dazugehörigen US-Sanktionen gegen Russland gelockert hat. Die EU aber hält Kurs, so die Außenbeauftragte Kaja Kallas.
9: That's why we are, of course, continuing our path. We are.
8: Wir setzen unseren Weg unbeirrt fort. Wir setzen weitere 1600 Einträge auf die Sanktionsliste, weil eines ist klar, nur immer stärkerer Druck auf Russland wird Wirkung zeigen. Der größte Teil dieser Einträge, also Personen und Organisationen, zielt auf den militärischen Komplex Russlands. Rund die Hälfte davon sind Akteure, die mit der Produktion von ballistischen Raketen zu tun haben, die Russland jeden Tag einsetzt, um ukrainische Zivilisten zu töten, so Kallas. Viele weitere Einträge gehören zu Unternehmen, die wichtige Komponenten für moderne russische Drohnen und Flugzeuge liefern, also etwa Radargeräte, Antennen und Sendeempfänger, Sprengstoffe und Munition sowie Optik- und Navigationssysteme. Insofern zielt die neue Sanktionsrunde jetzt direkt auf die Kriegsmaschine von Präsident Putin, so Europastaatsminister Gunter Kriechbaum, der in Vertretung für Außenminister Wadefuhl nach Luxemburg gereist ist.
10: Jeder Euro, jeder Dollar, der hier durch Energiekäufe in die Kasse von Putin, in die Kasse von Russland gespült wird, wird dazu dienen, dass Russland diese Vermögen, dieses Geld dazu nutzt, um neue Waffen gegen die Ukraine produzieren und einsetzen zu können. Insoweit gehen wir hier einen anderen Weg.
8: Die sanktionierten Personen können nicht mehr in die EU einreisen und hier Geschäfte tätigen. Dazu wird ihr Vermögen eingefroren. Mit Sanktionen belegt wurden heute auch 77 Personen, denen vorgeworfen wird, in von Russland besetzten Regionen der Ukraine an den sogenannten Scheinwahlen mitgewirkt zu haben. Alles in allem ist diese Listung im Rahmen des Sanktionsregimes zum Schutz der territorialen Unversehrtheit der Ukraine, wie es offiziell heißt, 984 Seiten lang. Sie wurde heute im Amtsblatt der EU veröffentlicht und ist damit in Kraft. Sie listet auch ausführlich die Begründung für die jeweils sanktionierten Einheiten auf, unter denen sich auch 7 nordkoreanische Personen befinden, die am Krieg gegen die Ukraine beteiligt sind. Über die Jahre gesehen wächst damit die Liste der sanktionierten Personen und Organisationen aus Russland auf gut 4.500 Einträge an. Daneben haben die Europäer in den vergangenen Jahren bereits 21 umfangreiche Sanktionspakete gegen Russland beschlossen. Und auch wenn der Krieg von Moskau aus mit voller Härte weitergeführt wird, sei der Effekt dieser EU-Entscheidungen deutlich spürbar, so die Außenbeauftragte Kallas.
9: The sanctions have deprived them of 1 trillion euros, and this 1 trillion euros is not going to fund this war.
8: Die Sanktionen haben die Russen um mehr als 1 Billion Euro gebracht. Und diese 1 Billion Euro wird nicht in die Finanzierung dieses Krieges fließen. Und zudem erschweren unsere Maßnahmen gegen die Schattenflotte ihre Bemühungen, diesen Krieg zu finanzieren, ganz erheblich. Natürlich lassen sie sich auch immer neue Wege einfallen, um die Sanktionen zu umgehen. Doch auch wir reagieren jetzt immer flexibler und schneller bei der Umsetzung der neuen Maßnahmen.
9: But we are also more agile in putting this on the table.
5: Die EU-Außenminister haben ihr bisher größtes Sanktionspaket gegen Russland verabschiedet. Katrin Schmidt hatte die Details aus Brüssel.

0: Statistisch passiert es alle 2 Minuten, dass Frauen, Kinder, manchmal auch Männer, in den eigenen 4 Wänden Gewalt erfahren. Meistens richtet sich die Aggression von Partnern oder Ex-Partnern aber gegen Frauen. Und zuletzt haben die Fälle von häuslicher Gewalt sogar wieder zugenommen. Mehr als 250.000 Menschen sind 2024 laut Bundeskriminalamt von Partner oder anderen Familienmitgliedern misshandelt worden. 4% mehr als im Jahr davor. Und die Dunkelziffer, also diejenigen, die sich nicht melden, dürfte deutlich höher sein. Für die Betroffenen ist ein Ausweg oft schwierig, zum Beispiel auch, weil es nicht genug sicheren Wohnraum gibt, der dann schnell zur Verfügung steht, wenn man zu Hause raus will. Hier will jetzt das Immobilienunternehmen Vonovia unterstützen. Anna Vogel berichtet.
1: Geduld. Davon hat Sarah, die eigentlich anders heißt, viel gebraucht. 2 Jahre lang hat sie im Frauenhaus Bensheim gelebt. Eigentlich eine Übergangslösung, aber Sarah hat für sich und ihre Kinder einfach keine Wohnung gefunden. Dabei ist gerade die so wichtig, sagt Sophie Lucia Gassner von der Frauenberatungs- und Interventionsstelle Bergstraße.
2: Weil das bedeutet einfach neu anfangen. Also das ist sowohl für Frauen, die eben noch in der Gewalt geprägten Beziehung verbleiben, weil sie eben keinen Schutzplatz finden, wichtig, aber auch für die Frauen, die im Frauenhaus leben und einen Schutzplatz haben, weil auch die natürlich wissen wollen, wo werden sie langfristig leben, gerade wenn sie Kinder haben, wenn es darum geht, dass die Frauen sich wieder beruflich neu orientieren, einen Job suchen und einfach ein Leben beginnen können, weg vom Gewalttäter.
1: Doch der Wohnungsmarkt ist hart umkämpft. Sarah spricht Deutsch mit Akzent. Sie hat einen Minijob und bekommt Zuschüsse vom Staat. Und sie ist alleinerziehend mit mehreren Kindern. All das macht es für Frauen in Not besonders schwierig, eine Wohnung zu finden, so Sophie Lucia Gassner. Dazu kommen Vorurteile.
2: Also wir hören ganz häufig, ja, dann stehen irgendwann die Männer bei uns vor der Tür und wollen zu den Frauen und machen hier Ärger. Das ist zum Beispiel so ein Vorurteil, was wir wirklich ziemlich oft mitbekommen.
1: Gleichzeitig nehmen Fälle von häuslicher Gewalt zu. Allein das Frauenhaus Bergstraße hat in diesem Jahr 95 Frauen mit 91 Kindern bisher ablehnen müssen. Es gibt schlicht nicht ausreichend Plätze. Das berichtet auch Ursula Paves-Sandoval, die den Verein Frauen helfen Frauen in Dieburg leitet. Ihre Erfahrung?
3: Dass wir eben noch mehr Frauen absagen müssen. Und das ist natürlich auch für die Kolleginnen vor Ort eine sehr schwierige Situation, weil wir wissen, die Frauen sind in Not, in einer prekären Situation und einfach von Gewalt bedroht und betroffen.
1: Genau da will das Immobilienunternehmen Vonovia ansetzen. Mit einer Kampagne, die zunächst in Konstanz und nun in immer mehr Städten gestartet ist und auch in Südhessen beginnen soll. Vonovia-Sprecher Olaf Frey sagt, Frauen in Not kämen dadurch bevorzugt an eine Wohnung.
4: Wir haben direkten Kontakt zu unseren Vermietern, zu unseren Kollegen. Und dann können die Kollegen schauen, da ist eine freie Wohnung, die passt, die können wir anbieten, die wird nicht inseriert. Und somit gibt es sowas wie einen, ich sag mal, direkten, exklusiven Zugang zu freien Wohnungen in der jeweiligen Region.
1: 1.000 von insgesamt rund 530.000 Wohnungen seien durch diese und vergleichbare Kampagnen bereits an wohnungslose Menschen in Not vermittelt worden, sagt Olaf Frey.
4: Wichtig ist für uns, dass die Miete bezahlt wird, jawohl. Und da gucken wir natürlich, wie ist das im Verhältnis zum verfügbaren Einkommen. Und dann ist aber egal, also wenn das Jobcenter übernimmt für diese Wohnung, dann darf auch gerne die Miete vom Jobcenter kommen.
1: Sophie Lucia Gassner von der Frauenberatungsstelle Bergstraße sieht in der Kampagne gegen häusliche Gewalt eine große Chance. Und sie hofft, dass die Kampagne auch hilft, auf das Thema häusliche Gewalt aufmerksam zu machen. Dass Nachbarn nicht wegsehen, sondern Hilfe anbieten. Genau dazu ruft Vonovia jetzt auch mit Flyern und Plakaten auf. Die Überschrift ist schlicht: Nebenan knallt's.
0: In Darmstadt startet eine Kampagne gegen häusliche Gewalt. Unsere Reporterin Anna Vogel hatte die Einzelheiten für uns. 17.23 Uhr ist es jetzt. Manche Forschung zahlt sich noch Generationen später aus. In Halle an der Saale steht dafür ein Beispiel, ein Feldversuch im besten Wortsinn, kann man sagen, denn es handelt sich um einen Acker, auf dem seit dem 19. Jahrhundert sage und schreibe gemessen und ausgewertet wird. Und der heute Antworten liefert, nach denen zu Beginn des Versuchs noch gar keiner gefragt hat. Die Martin-Luther-Uni Halle-Wittenberg hat jetzt die Langzeitdaten dieses Ackers veröffentlicht und Robert Rönsch aus der ARD-Wissenschaftsredaktion hat sich das mal angesehen.
5: 1862 wurde Julius Kühn in Halle Deutschlands erster Professor für Landwirtschaft. 16 Jahre später begann er auf einem Acker im Osten der Stadt, den er sich sogar gekauft hatte, damit ihm niemand reinreden kann, einen Feldversuch. Kühn wollte vor allem wissen, ob mineralischer Dünger den Stallmist ersetzen kann. Dafür teilte er das Feld in Parzellen, die unterschiedlich oder auch gar nicht gedüngt wurden und das über alle Jahre hinweg immer gleich. Jana Machold, Professorin an der Uni Halle, ist gewissermaßen Kühns Nachfolgerin. Sie leitet die Arbeitsgruppe, die an dem Getreide forscht, das man heute den ewigen Roggen nennt.
6: Das ist der zweitälteste Dauerfeldversuch der Welt und der älteste in Deutschland. Das macht so viel Spaß, mit dem ewigen Roggen zu arbeiten, weil man natürlich durch diesen Blick zurück auf eine ganze Reihe von zum Beispiel klimatischen Veränderungen schauen kann, ne? Oder auch Veränderungen im Boden, Erträge natürlich vom Roggen. Das kann man gar nicht reproduzieren.
5: Eine Parzelle bekommt seit 1878 nichts. Keinen Mist, keinen Mineraldünger, nicht ein Gramm. Im Herbst sieht man davon nichts.
6: Aber zum Frühjahr hin und zum Frühsommer hin, da sieht man dann sehr deutlich die Unterschiede und da zeichnet das sehr, sehr deutlich. Das heißt, die ungedüngte Variante ist natürlich immer am schlechtesten, steht so dürftig da, sehr spärlich, wenig Ertrag, na klar. Das tut einem dann schon manchmal leid, ja. Dann auch die Variante, die keinen Stickstoff gedüngt bekommt, die sieht auch nicht viel besser aus.
5: Kühns Ursprungsfrage ist längst beantwortet. Mit Mineraldünger geht es auch. Aber sein Acker beantwortet heute Fragen, die Kühn noch gar nicht stellen konnte. Zum Beispiel, wie lange sich ein Boden merkt, was man ihm gegeben hat. Eine Parzelle bekam bis 1953 Stallmist und seitdem nichts mehr. Trotzdem hat sie mehr Ertrag als die Parzelle, die nie etwas bekommen hat.
6: Was mich überrascht hat, ist zum Beispiel auch diese Nachwirkungseffekte von der Stallmistdüngung, die dann weggelassen wurde, dass das so lange noch nachhalt im Boden. Also der Boden hat ein sehr starkes Gedächtnis.
5: Kühn hat noch etwas eingerichtet, eine Wetterstation seit 1878 am selben Ort. Die Zahl der heißen Tage hat sich seither verdoppelt. Und was die letzten großen Dürrejahre angerichtet haben, hat man auf dem Acker auch gesehen.
6: Meistens sieht man den stärksten Ertragsrückgang in den sehr gut gedüngten Varianten, weil die natürlich sagen, boah, ich habe eigentlich hätte alle Nährstoffe zur Verfügung, aber was anderes ist ertragslimitierend, nämlich die klimatischen Stressoren. Und dann können sie ihr Potenzial überhaupt nicht entfalten.
5: Dass es diesen Acker noch gibt, ist nicht selbstverständlich. Zwei Weltkriege hat er überstanden, fünf verschiedene Gesellschaftsordnungen erlebt und immer wieder herrschte und herrscht Sparzwang.
6: So ein Versuch kostet ja auch sehr viele Ressourcen. Das ist Personalaufwand, das ist natürlich Technikeinsatz. Wir mussten neuen Kartoffelroder kaufen. Das ist immer mit Investitionen verbunden und Geld ist Mangelware. Das ist immer eine schwierige Ressource, um die alle sozusagen kämpfen und man muss dann gut argumentieren. 2007 wurde der Antrag gestellt von der Universität, dass der ewige Roggen denkmalgeschützt ist und damit auch wirklich gesichert ist, auch für die kommenden Jahre.
0: Der ewige Roggen sozusagen von Halle und Wittenberg. Langzeitergebnisse waren das eines Versuchs, der schon seit dem 19. Jahrhundert läuft und viele Fragen beantwortet heutzutage, die damals noch keiner hatte. Robert Rönsch aus unserer ARD-Wissenschaftsredaktion hat uns diese Ergebnisse zusammengefasst.
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0: der Stromsteuer für alle nutzen. Das macht den Strom günstiger und das entlastet die Menschen und auch die Unternehmen in unserem Land.
1: Außerdem will die CDU dafür sorgen, dass man leichter an Facharzttermine kommt. Dafür soll im Gesundheitssystem eine verlässliche Struktur geschaffen werden. Die Parteispitze hatte 2 Tage lang beraten, weil die CDU bei den letzten Landtagswahlen schlecht abgeschnitten hatte. Die hessische SPD hat Bärbel Baas ihren Respekt für ihren Rücktritt ausgedrückt. Die SPD-Co-Chefin war heute zurückgetreten, auch als Bundesarbeitsministerin. Der Hessen-SPD-Landeschef Barthold schrieb, Baas habe sich über viele Jahre hinweg für die Bürgerinnen und Bürger und für das Land eingesetzt. Baas hatte als Begründung für ihren Rücktritt den Tod ihrer Stieftochter angegeben, aber auch Angriffe aus der Union. Deutschland müsste deutlich mehr investieren, um wie geplant bis 2045 klimaneutral zu werden, also weniger Treibhausgase auszustoßen. Das zeigt eine neue Untersuchung im Auftrag der Förderbank KfW. HR-Reporterin Ursula Mayer.
2: 6 Billionen Euro, so viel müssen Unternehmen, Privatleute und der Staat zusammen laut KfW bis 2045 aufbringen. Das entspricht rund 290 Milliarden Euro pro Jahr, mehr als doppelt so viel wie bisher. KfW-Chef Wintels sagte, das sei machbar. Ein Großteil des Geldes müsse ohnehin investiert werden, etwa um Straßen und Schienen zu sanieren. Das Geld soll zum Beispiel dafür genutzt werden, um auf Elektroautos umzusteigen, die Stromnetze zu erweitern und Gebäude zu sanieren.
1: Cyberangriff auf hunderte französische Supermärkte. Nach Angaben von 2 Supermarktketten wurden dabei Kühlanlagen lahmgelegt, sodass viele Waren vernichtet werden mussten. Die Staatsanwaltschaft in Paris spricht von einer groß angelegten Attacke. Als Folge sei in manchen Supermärkten auch Feuer ausgebrochen. Laut Medienberichten beträgt der Schaden mehrere Millionen Euro. In Hessen können tote Wildschweine jetzt online gemeldet werden. Das hat das Hessische Ministerium für Landwirtschaft und Umwelt bekannt gegeben. Damit soll die Verbreitung der afrikanischen Schweinepest weiter eingedämmt werden. HR-Landtagskorrespondent Janis Gerhardt.
3: Wer in Zukunft ein totes Wildschwein im Wald oder Feld entdeckt, kann das über ein Online-Formular melden. Über eine GPS-Standortfunktion kann dann der genaue Fundort des Tieres ermittelt werden. Damit sollen Tiere, die vielleicht infiziert sind, in Zukunft schneller und einfacher gefunden werden. Bislang wurden in Hessen insgesamt 2300 Tiere mit dem ASP-Virus entdeckt. Am meisten betroffen sind dabei die Regionen rund um die Landkreise Bergstraße, Groß-Gerau und Darmstadt-Dieburg.
1: Tennisprofi Alexander Zverev wird in den kommenden Wochen die Nummer 1 der Tennis-Weltrangliste. Durch die Niederlage von Carlos Alcaraz beim ATP-Turnier in Shanghai steht nun fest, dass Zverev spätestens zum Saisonende Nummer 1 der Welt sein wird. Zum ersten Mal in seiner Karriere. Das waren die Nachrichten. Das Wetter. Heute Abend ist der Himmel höchstens locker bewölkt und auch in der Nacht ist es oft klar. Dabei kühlt es ab auf 7 Grad im Rheingau bis 0 Grad in der Werra-Meißner-Region. Auch Bodenfrost ist hier möglich. Morgen gibt es im Osten Hessens anfangs noch Sonnenschein, sonst ziehen von Westen immer mehr Wolken auf, die im Verlauf auch etwas Regen bringen. Die Temperaturen steigen auf 10 bis 16 Grad. Die weiteren Aussichten: Es folgt ruhiges Herbstwetter mit Nebel und Sonnenschein am Mittwoch bis 14 bis 20 und am Donnerstag bis 19 Grad. Die Zeit 17.34 Uhr.
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1: Vorsicht auf der B49 Wetzlar Richtung Gießen. Am Dreieck Bergwerkswald wird auf der Verbindung zur A485 in Richtung Gießener Nordkreuz, da sind Personen auf der Fahrbahn. A3 Frankfurt Richtung Würzburg zwischen Obertshausen und Hanau, 4 Kilometer stockender Verkehr wegen eines defekten PKW auf dem rechten Fahrstreifen. A5 Darmstadt Richtung Frankfurt zwischen Langenmöhrfelden und Frankfurter Kreuz, 3 Kilometer stockender Verkehr wegen eines defekten LKW auf dem Abbiegestreifen. A5 Frankfurt Richtung Kassel zwischen Nordwestkreuz Frankfurt und Bad Homburger Kreuz, streckenweise stockender Verkehr. A5 Kassel Richtung Frankfurt zwischen Umtaldreieck und Grünberg, ebenfalls streckenweise stockend. A7 Würzburg Richtung Fulda zwischen Hammelburg und Bad Brückenau-Wildflecken, 10 Kilometer Stau und stockender Verkehr wegen Bergungsarbeit.

0: Minuten ist nur ein Fahrstreifen frei. Und A661 Egelsbach Richtung Oberursel zwischen Offenbacher Kreuz und Frankfurt Ost 3 Kilometer stockender Verkehr nach einem LKW-Unfall.
1: Vielen Dank, Stefan.
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1: Einen guten Tag wünsche ich Ihnen. Die eine geht, der andere kommt. Kurz nach dem Rücktritt von Bundesarbeitsministerin Bärbel Baas ist der Posten schon wieder besetzt mit Alexander Schweizer, dem Ex-Ministerpräsidenten von Rheinland-Pfalz. Zumindest hat das die SPD-Parteiführung beschlossen. Alexander Schweizer gilt als Pragmatiker, war auch schon mal auf Landesebene in Rheinland-Pfalz Arbeits- und Sozialminister, bevor er dann eben das Erbe von Malu Dreyer antrat. Bärbel Baas ist aber auch von ihrem Posten als Co-Vorsitzende der Partei, der SPD, zurückgetreten. Und darüber soll nun, also über diese Nachfolge, soll nun im Dezember oder Januar ein Bundesparteitag entscheiden. Die gesamte Parteiführung soll neu gewählt werden. Über diese Gemengelage habe ich eben mit Professor Oliver Lemke gesprochen, Politikwissenschaftler an der Ruhr-Universität in Bochum. Der Rücktritt von Bärbel Baas hat einiges an Reaktionen ausgelöst und vor allem die Union hat Bärbel Baas schon länger kritisiert. Wenn Sie jetzt eine Bilanz aus Ihrer Amtszeit als Arbeits- und Sozialministerin ziehen, was ist ihr da besonders gut gelungen?
3: Na, ich würde sagen, sie hat sich als Identifikationsfigur der SPD und insbesondere auch der linken Kräfte in der SPD bewahrt, weil sie auch sehr provokant gesagt hat, sie ist der Bremsklotz, wenn es darum geht, den Sozialabbau in Deutschland irgendwie voranzutreiben. Das hat man ihr geglaubt und das hat sie auch geschafft. Und sie hat als Bundestagspräsidentin ja schon eine institutionelle Autorität erworben. Und sie ist als Sozialministerin sicherlich sozusagen der Fels in der Brandung für ihre Partei gewesen. Aber sie hat keine wirklichen Impulse gesetzt, wie man sich die Zukunft des Sozialstaates eigentlich vorstellen kann.
1: Das wäre jetzt meine nächste Frage. Wie gerecht ist denn die politische Kritik an ihr? Vor allem ja von Seiten der Union. Also was hat sie nicht geschafft, was vielleicht dringend hätte angepackt werden müssen?
3: Naja, nach wie vor liegt die große Rentenreform rum, wenn man so sagen darf. Ja, und die gilt es natürlich nun relativ schnell auch mal auf die Spur zu bringen, weil man ansonsten ja im Eindruck der Bürgerschaft gewissermaßen den zweiten Herbst ohne Reformen hätte. Und das muss man ja in jedem Fall vermeiden. Also das ist liegen geblieben. Aber ich glaube, das, was die Union so ein bisschen auf die Zinne gebracht hat, war das Arbeitszeitgesetz. Da liegt der Ministeriumsentwurf eigentlich vor. Das ist ja auch ein ganz anderes Kaliber jetzt eigentlich als die große Rentenreform. Mhm. Und da hätte man sich eigentlich schon gewünscht, dass Bärbel Baas ein bisschen schneller zur Tat schreitet.
1: Wenn wir jetzt mal auf die SPD insgesamt gucken, wäre es möglicherweise besser, wenn in Zukunft Parteivorsitz und Ministerämter getrennt würden? Würde das der Partei guttun?
3: Das könnte man sich vorstellen und das ist ja auch verschiedentlich schon in der Zeit der Kritik an Klingbeil ja auch und eben halt auch an Baas geäußert worden. Das klingt auf dem Papier immer erstmal gut, weil man dann zwei unterschiedliche Rollen hat, aber diese unterschiedlichen Rollen, der eine, der sich eben halt für die Stärke der Parteien setzt, der andere, der die Regierungskompromisse trägt und dafür auch die Regierungskosten. Aber diese Regierungskosten in dem Kompromiss, was beiden Seiten, dann handelt es sich um einen guten Kompromiss, nicht so recht schmecken will, die muss man ja nach innen, intern in die eigene Partei integrieren. Man muss die eigenen Leute irgendwie dafür gewinnen, dass sie zu diesem Kompromiss auch stehen und Akzeptanz üben. Und das setzt natürlich dann aber auch einen Rollenwechsel voraus. Und da wäre es schon ganz sinnvoll, dass es ein und dieselbe Person ist, gerne im Tandem auch. Und das ist, glaube ich, das, was Baas und Klingbeil gemeint haben, als sie sagten, naja, natürlich könnten wir das offiziell trennen, aber tatsächlich brauchen wir dann irgendwie auch den Rückenwind der jeweiligen Parteiführung, wenn wir als Ministerinnen und Minister die Kompromisse mit der Union tatsächlich auch für die SPD schmackhaft machen wollen.
1: Ist es nicht aber trotzdem möglicherweise ein Teil des Problems, dass man ja gerade den Parteien der Mitte heute nachsagt, dass sie irgendwie kein Profil mehr haben?
3: Ja, das ist richtig. Profilieren und Koalieren passt allerdings auch schlecht zusammen, ist immer wieder ein Balanceakt. Und entweder gelingt es einem Duo oder einem Tandem und der eine kann dann Parteiführer sein und die andere ist dann, sagen wir mal, die wesentliche Ministerin im Kabinett oder andersherum. Das ist möglich. Aber wenn man sich auf Kosten der Bundesregierung, siehe Wahlkampf und nicht zum ersten Mal jetzt Wahlkampf in Mecklenburg-Vorpommern beispielsweise oder auch in Sachsen-Anhalt, wo ja sowohl die CDU-Ministerpräsidenten als auch die Ministerpräsidentin Schwesig in Mecklenburg-Vorpommern im Prinzip gegen die eigene Regierung und gegen den Rentenkompromiss Wahlkampf macht, dann geht das eben halt nicht mehr so richtig auf.
1: Dann wäre jetzt natürlich die schlussfolgernde Frage, die Umfragen der Sozialdemokraten im Bund und eben auf Länderebene sind mehr oder weniger desaströs. Wie kann denn die Partei aus Ihrer Sicht aus diesem Tal überhaupt wieder rauskommen?
3: Manches von dem, was Sie gerade auch schon angedeutet haben, ist natürlich richtig. Sie muss schon ein bisschen auch Profil gewinnen, und zwar als eine Reformkraft in der Regierung. Und es muss den unterschiedlichen Lagern in der Regierung eben halt auch gelingen, mal etwas vorzulegen, was Gewicht hat. Nicht nur Reform nennen, sondern auch sozusagen reformwürdig sein. Und wenn das mit der Rente geschafft wird, die ja eine ganze Reihe von Dimensionen hat, die wirklich Zukunftsträchtigkeit erhöhen in dieser Frage, wenn das beispielsweise gelingt, dann wäre das ein Auftakt. Aber im Grunde genommen muss die Sozialdemokratie schon auch relativ harte Fragen für sich klären, nämlich, wen meint sie eigentlich mit der hart arbeitenden Mitte der Gesellschaft? Für wen steht sie eigentlich? Macht sie wirklich Politik auch für diese Leute? Und in den letzten Jahren, muss man sagen, da hat sie schon gesellschaftspolitisch, sagen wir mal, stark linke Politik gemacht, die eigentlich von ihrer Basisklientel, sofern es sich nicht um Lehrer handelte, nicht wirklich getragen wurde. Und da, sagen wir mal, so ein bisschen selber auch wieder intern zu homogenisieren und irgendwo aus einem Guss Politik anzubieten, ist, glaube ich, etwas, was sich viele Sozialdemokraten von ihrer Partei auch wünschen würden. Und da ist noch ein bisschen Luft nach oben.
1: Ja, geht das denn überhaupt in dieser Koalition?
3: Ja, ich denke schon. Also auch Baas selber beispielsweise als Person, ähnlich wie Klingbeil, kann ja auch sagen, dass sie das soziale Gewissen sind bei diesen Reformen. Und das haben sie ja schon auch in einer guten Art und Weise gemacht, beispielsweise bei der Rente. Also ich glaube schon, dass es möglich ist zu zeigen, dass einem die Zukunft des Sozialstaates in einem gehaltvollen Sinne was wert ist und dass die Sozialdemokratie dafür steht. Das, glaube ich, kann man schon zeigen.
1: Nach dem Rücktritt von Bärbel Baas als Bundesarbeitsministerin und Co-Vorsitzende der SPD, wie fällt Ihre Bilanz aus? Was hat sie geschafft und was ist ihr nicht gelungen? Und wie steht die SPD überhaupt da zurzeit? Darüber habe ich gesprochen mit Professor Oliver Lemke, Politikwissenschaftler an der Ruhr-Universität in Bochum. Und dieser Rücktritt als Arbeitsministerin und auch als Co-Parteivorsitzenden, der kam für viele überraschend, auch in der SPD selbst, auch in Hessen. Viele SPD-Mitglieder können sich mit Bärbel Baas identifizieren. Sie ist in einfachen Verhältnissen aufgewachsen und hat sich über ihre berufliche und politische Laufbahn in ihrer Karriere ja quasi hochgearbeitet. Sie bleibt Bundestagsabgeordnete, aber zieht sich aus den Spitzenämtern erstmal zurück. Ricardo Mastrocola mit Reaktionen von SPD-Mitgliedern aus Hessen.
4: Es ist nicht schwierig, an diesem Tag SPD-Leute zu finden, die sich auf die Schnelle zum Rücktritt von Bärbel Baas äußern wollen. Zum Beispiel Rita Beller. Sie ist Ortsvereinsvorsitzende der Heimstätten-Siedlung in Darmstadt.
5: Vor dem Hintergrund von den persönlichen und privaten Dingen kann ich das durchaus verstehen, weil Familie geht in dem Moment vor.
4: Bärbel Baas hat den Rücktritt mit dem Tod ihrer Stieftochter begründet. Sie brauche jetzt Zeit, die Trauer zu verarbeiten. Zugleich wirft sie der Union vor, sie öffentlich angegriffen zu haben. Sie würde Reformen verschleppen. Susanne Hoffmann-Fessner ist SPD-Vorsitzende in Wiesbaden, versteht die Entscheidung und plädiert für einen besseren Umgang miteinander.
6: Ich glaube, unser politisches System braucht dringenden Umsteuern, dass die politische inhaltliche Auseinandersetzung eben nicht so auf diese persönliche Ebene kommt, weil das finde ich ganz besonders schlimm, dass es sozusagen alle angegriffen werden.
4: Die Lücke, die Bärbel Baas hinterlässt, ist groß, sagt die Wiesbadenerin.
6: Weil wir wieder jemanden verlieren, der sehr streitbar um unsere Werte gekämpft hat. Also die Frage, wie ist die gesellschaftliche Umverteilung, wie ist die Gerechtigkeit, wie sieht's aus in unserem Land? Diese großen Fragen zu stellen und sie kontrovers zu diskutieren, ist fast nicht mehr möglich. Und aus meiner Perspektive muss das aber möglich sein, weil nur in diesem Diskurs können wir Ergebnisse finden, die dann gesellschaftlich auch getragen werden. Da war sie für mich schon auch Vorbild.
4: Auch Kolja Müller, Co-Vorsitzender der SPD in Frankfurt, ist traurig über den Rücktritt. Bärbel Baas sei eine hervorragende Arbeitsministerin gewesen. Er schätze sie sehr.
7: Mir persönlich fällt niemand ein, der oder die Bärbel Baas 1:1 ersetzen kann, weil Bärbel Baas mit ihrer Biografie wie kaum eine andere für das sozialdemokratische Aufstiegsversprechen steht und sie einfach eine starke Frau ist und das auch in den letzten Jahren bewiesen hat. Wer auch immer ihre Nachfolgerin oder Nachfolger wird, wird in sehr große Fußstapfen treten.
4: Bärbel Baas hinterlässt ja auch ganz konkret zwei Fußstapfen. Sie legt den Parteivorsitz und den Job als Ministerin nieder. Diesen Job soll jetzt Alexander Schweizer aus Rheinland-Pfalz übernehmen. Das findet Rita Beller aus Darmstadt gut und sie bringt noch eine Frau ins Spiel für den Parteivorsitz.
5: Ich würde auch den Vorschlag von Manuela Schwesig sehr begrüßen. Diese beiden wären meiner Meinung nach zwei Personen, die die SPD aus dem Keller holen könnten.
4: Die Hoffnung von Rita Beller aus einem Darmstädter SPD-Ortsbezirk. Die Wiesbadenerin Susanne Hoffmann-Fessner schließt Schwesig eher aus.
6: Ach, alle Frauen, die man jetzt in den Ring wirft, muss man erstmal selber fragen. Die erfolgreichen Frauen brauchen wir an den Stellen, wo sie erfolgreich sind. Und ich wünsche mir einfach nur, dass es jemand ist, der ein Herz hat für unsere Politik und der vor allen Dingen ein Herz hat für die Menschen in diesem Land,
4: sagt die Wiesbadener Stadtpolitikerin. Bärbel Baas geht also, die SPD sucht Orientierung und eine Frau mit Herz an der Spitze.
1: Was sagt die SPD-Basis in Hessen zum Rücktritt von Bärbel Baas? Ricardo Mastrocola hat mit Parteimitgliedern gesprochen. Wer in Deutschland erbt, für den ist das auch finanziell ein zweischneidiges Schwert, denn wenn die Erbsumme zu hoch ist, dann verdient der Staat mit in Form der Erbschaftssteuer. Wenn Kinder von ihren Eltern erben, dann gibt es zwar einen Freibetrag von mehreren hunderttausend Euro, aber wenn es zum Beispiel um ein Haus geht, dann ist auch bei einer Bruchbude mit viel Grund im Speckgürtel in Frankfurt der Wert vielleicht schneller erreicht als irgendwo auf dem Land in Brandenburg. Das ist ungerecht, findet die Regierung des Freistaats Bayern und meint, die Bundesländer müssten bei der Gesetzgebung ein Mitspracherecht haben. Vor allem bei diesen Freibeträgen eben. Sie ist deshalb vor das Bundesverfassungsgericht gezogen. Und heute am frühen Nachmittag hat in Karlsruhe da der erste Verhandlungstag begonnen. Max Bauer beobachtet das Ganze für uns. Max, ein Argument der Bayern ist ja, dass die Erbschaftssteuer seit 2009 unangetastet ist. Die Immobilienpreise in der Zeit aber in die Höhe geschossen sind. Hört sich für mich nach einem schlüssigen Argument an.
8: Nur dann, wenn man halt irgendwie nicht davon ausgeht, dass wenn Dinge wertvoller werden oder jemand mehr Einnahmen hat oder mehr Vermögen, dass er dann auch nicht mehr Steuern zahlen muss. Aber das ist ja eigentlich im Steuersystem so. Wir haben ja eigentlich die Vorstellung, dass starke Schultern auch mehr beitragen sollen zum Gemeinwesen. Deshalb ist dieses Argument, dass sozusagen die ganzen Villen am Starnberger See so teuer sind und dass das ungerecht sei, wenn die dann auch mehr Steuern bezahlen müssen, eben ein Argument, was Bayern bringt, aber was, glaube ich, nicht alle unbedingt überzeugt.
1: Jetzt ist das ja heute erst der erste von zwei Verhandlungstagen. Wie ist deine Einschätzung? Wie wahrscheinlich ist es denn, dass die Richter in Karlsruhe Bayern Recht geben?
8: Das ist schwierig zu sagen. Es geht ja darum, dass Bayern einfach sagt, wir wollen selber entscheiden. Also das mit der Erbschaftssteuer, es ist angesprochen worden, höhere Immobilienpreise. Wir wollen einfach selber entscheiden, ob wir hohe Freibeträge oder geringere haben. Es ist auch das Stichwort Autonomie heute gefallen vom Vertreter Bayerns. Das heißt, man möchte da einfach sagen, diese Steuer geht nun mal an die Länder. Also entscheiden wir da auch selber über Freibeträge und Steuersätze. Das ist die Argumentation. Ich hatte ein bisschen den Eindruck, dass es doch schon sehr kritische Fragen der Richterinnen und Richter gab, was das dann für Auswirkungen hat. Ob es da eben nicht doch eine Einheitlichkeit braucht im ganzen Bundesgebiet, ob das nicht zu einer Zersplitterung führt, ob es nicht zu einem ruinösen Steuerwettbewerb auch führen kann. Wie war das denn in anderen Ländern, wurde gefragt. Da wurden Experten eben gefragt, wie war das in den USA oder in Spanien, wo es eben solche unterschiedlichen Regelungen dann nach Regionen oder eben Bundesstaaten gab und wo es eben doch Veränderungen gab und durchaus auch so ein Absinken von Steuereinnahmen, was ja dann auch dem Staatshaushalt fehlt. Also da ist sehr viel zu bedenken und ich hatte ein bisschen den Eindruck, dass die Richterinnen und Richter kritisch sind, aber was rauskommt, kann man dann erst irgendwann, ja, Anfang nächstes Jahres sagen, wenn das Urteil kommt.
1: Richtig spannend wird es vom Bundesverfassungsgericht auch morgen. Es geht auch ums Erben. Worum genau?
8: Ja, da geht es wirklich dann um ganz spannende Gerechtigkeitsfragen. Da hat jemand geklagt, der hat privat geerbt von seiner Tante und der sagt eben, wenn ich jetzt Unternehmenserbe wäre, also ein Unternehmen unter Unternehmensanteile geerbt hätte, dann würde ich privilegiert, weil das ist so im deutschen Erbschaftsrecht, im Erbschaftssteuerrecht, dass man eben, wenn man ein Unternehmen erbt und das fortführt, dass man dann eben unter Umständen zu großen Teilen keine Steuern zahlen muss. Bei sehr großen Unternehmenserben, also da geht es wirklich um viele Millionen, teilweise Milliarden, da kann es sogar sein, dass man gar keine Steuern zahlen muss. Und da sagt eben jetzt dieser Privaterbe, das ist ungerecht, dass da die Unternehmenserben so privilegiert sind. Und da geht es wirklich natürlich um soziale Gerechtigkeit, auch um das Sozialstaatsprinzip, um die Frage, wie das eben mit dem Grundsatz ist, dass starke Schultern auch viel tragen müssen, wie das verfassungsrechtlich verankert ist. Also das ist morgen wirklich das spannende Spielfeld, weil das ist ja auch politisch schon lange umstritten, das Erbschaftssteuerrecht.
1: Über das Ganze gibt es ja auch politisch ziemlich viel Streit. Wie wichtig ist also das Urteil dann für die politische Debatte? Kommt da vielleicht dann ein bisschen Ruhe rein?
8: Ruhe würde ich eher nicht sagen, sondern wenn da Karlsruhe nochmal strengere Vorgaben macht oder zum Beispiel auch das Sozialstaatsprinzip anders auslegen sollte als bisher oder eben sagt, dass wirklich die Milliardenerben stärker besteuert werden müssen, das gibt natürlich Druck rein in die Debatte, wo soziale Gerechtigkeit generell gerade eine Rolle spielt und das könnte schon ja dann wirklich auch so ein Anstoß sein, dass auch die politische Debatte da wieder stärker ins Rollen kommt und es da auch natürlich wieder mehr Konflikten, Auseinandersetzungen auch in der Regierungskoalition in Berlin geben könnte.
1: Vielen Dank, Max Bauer aus unserer Rechtsredaktion in Karlsruhe vor dem Bundesverfassungsgericht. Geht es heute und morgen um das Erbrecht und die Erbschaftssteuer in völlig unterschiedlichen Fällen. Wir haben darüber gesprochen, was da auf dem Spiel steht möglicherweise.
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1: Wie hart sollen Lehrkräfte durchgreifen können, wenn Schüler sich aggressiv verhalten? In Dänemark findet die Regierung, die Lehrer sollten mehr dürfen als jetzt, notfalls sogar körperlich eingreifen. Und sie hat einen entsprechenden Gesetzentwurf auf den Weg gebracht. Wenn man das so hört, kann man sich natürlich vorstellen, dass das Diskussionen lostritt. Unser Korrespondent Arne Bartram ist für Dänemark zuständig und wir wollten von ihm wissen, was laut diesem Gesetz jetzt denn eigentlich überhaupt geplant ist.
9: Die dänische Regierung, die will jetzt klarer regeln, wann Lehrer körperlich überhaupt eingreifen dürfen. Bis jetzt ist das nur erlaubt, wenn Schüler sich selbst oder andere gefährden. In Zukunft soll das auch möglich sein, wenn Schüler den Unterricht zum Beispiel erheblich stören oder andere Kinder psychisch fertig machen, also zum Beispiel massiv beleidigen. Lehrer könnten dann körperlich eingreifen, indem sie einen Schüler bzw. eine Schülerin zum Beispiel aus dem Klassenraum rausführen. Voraussetzung ist, dass andere mildere Maßnahmen nicht ausreichen. Und es geht also ausdrücklich nicht darum, dass jetzt zum Beispiel die Prügelstrafe wieder eingeführt werden soll.
1: Anna Bartram erklärt uns auch, was eigentlich hinter diesem Gesetz steckt.
9: Die dänische Regierung, die sagt, dass sie auf ein Problem damit reagiert. Viele Lehrerinnen und Lehrer, die berichten, dass die Gewalt an den Schulen in Dänemark ein immer größeres Problem ist, vor allem auch gegen die Lehrer selbst. Die Lehrergewerkschaft begrüßt deshalb den Vorschlag. Kritiker warnen aber, dass körperliches Eingreifen das Vertrauensverhältnis zwischen Lehrern und Schülern beschädigen könnte. Körperliches Eingreifen soll aber auch nach dem neuen geplanten Gesetz ausdrücklich nur das allerletzte Mittel bleiben. Und das Ganze muss auch erst noch vom Parlament beschlossen werden.
1: Unser ARD-Korrespondent für Dänemark unter anderem hat uns erklärt, warum die dänische Regierung es Lehrkräften ermöglichen will, aggressive Schüler einfacher zur Raison zu bringen, zur Not auch mit körperlichen Maßnahmen auch zum Schutz anderer.
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1: Psychische Krankheiten gelten in Teilen unserer Gesellschaft immer noch als Makel. Depressionen etwa werden vielleicht öfter grundsätzlich thematisiert, aber wer sie hat, für den ist es immer noch ein Angang, das öffentlich auch zu sagen. Auf solche Probleme will auch die Woche der seelischen Gesundheit seit heute wieder aufmerksam machen und zeigen, was man tun kann, um Anzeichen für psychische Krisen zu erkennen und rechtzeitig gegenzusteuern. Ein Schlagwort dabei: Resilienz. Mehr darüber weiß Silke Mehring aus der ARD-Gesundredaktion.
10: Stellen wir uns vor, wir sind ein elastischer Gummiball. Wenn Stress oder Krisen Druck auf uns ausüben, verformt sich dieser Gummiball vorübergehend. Danach aber kehrt er wieder in seine Ursprungsform zurück. Dieses Bild veranschaulicht die Wirkung von Resilienz. Sie sorgt dafür, dass wir gut und stabil durch Krisen kommen. Rund 150 sogenannte Resilienzfaktoren hat die Forschung mittlerweile ausgemacht. Sie alle tragen dazu bei, uns in Krisenzeiten zu schützen, erklärt Professor Klaus Lieb vom Leibniz-Institut für Resilienzforschung in Mainz.
11: Ein ganz wichtiger ist die soziale Unterstützung. Also kann man sich auf andere in Zeiten von Krisen verlassen. Zum Zweiten aber auch so psychologische Faktoren wie zum Beispiel die Selbstwirksamkeit, also die eigene Überzeugung zu haben, so eine Krise ist eine Herausforderung, die kann ich bewältigen, daran kann ich wachsen.
10: Zwar beruht Resilienz zum Teil auf Veranlagung, aber wir können sie vor allem lernen und trainieren. Wer schon Krisen aktiv bewältigt hat, weiß, dass die einmal entwickelten Mechanismen ihm auch aus der nächsten Krise heraushelfen können.
11: Wir haben gesehen, dass die Menschen, die in der Vergangenheit, auch in der Jugendzeit, jungen Erwachsenenalter verschiedene Krisen hatten, dass die gegenüber denen, die eigentlich nie sowas zum Bewältigen hatten, eigentlich besser zurechtkommen. Ja, das heißt, wenn man schon mal die Erfahrung gemacht hat, Krisen sind bewältigbar, dann hilft es einem im späteren Leben.
10: Doch was, wenn uns der Stress akut überrollt? Achtsamkeitscoach Jasmin Saribaf hat Antworten. Denn auch Achtsamkeit, also die Fähigkeit, bewusst im Hier und Jetzt zu sein, kann Resilienz stärken. Die Achtsamkeitstrainerin greift ein berühmtes Zitat des Psychiaters Viktor Frankl auf.
12: Der sagt, zwischen Reiz und Reaktion ist ein Raum und in diesem Raum liegt unsere Freiheit und die Macht zur Wahl unserer Reaktion. Also da scheint dann auch gleich durch, dass durch die Haltung der Achtsamkeit die Resilienz wachsen kann. Wir können also unseren eigenen Zustand und unsere Reaktion bemerken und dadurch erkennen, wo Stress entsteht und die Lücke nutzen, um anders und resilienter mit Stresssituationen umzugehen.
10: Achtsamkeit hilft uns also dabei, diesen Raum zu nutzen und so unsere Widerstandskraft zu stärken. Und dafür braucht es gar nicht viel Zeit, wie das einfache Alltagsritual Ida zeigt.
12: Das I steht für innehalten, wirklich mir ein paar Minuten Zeit zu nehmen, um erstmal wieder bei mir anzukommen, zu spüren, wie fühlt sich gerade mein Körper an, wie ist meine Atmung, was passiert in meinen Gedanken, wie ist meine Stimmung. Und dann ist das D für durchatmen, also bewusst ein paar tiefe Atemzüge, sodass wir auch einen Stressabbau schon mal haben. Und dann das A für ankern, uns einen Moment im Atem zu ankern. Und dadurch ankern wir uns im gegenwärtigen Moment.
10: Natürlich bewahrt auch Resilienz uns nicht vor Krisen. Wichtig ist, sie zu akzeptieren, sie aktiv anzugehen und dabei auch einen mitfühlenden Umgang mit sich zu finden. Denn Selbstmitgefühl stärkt uns.
1: Wie wichtig Resilienz für die seelische Gesundheit ist und wie man sie trainieren kann auch, das hat uns Silke Mehring aus der ARD-Gesundredaktion berichtet. Heute beginnt die Woche der seelischen Gesundheit. 17:56 Uhr, so heißt die Zahl, ist es jetzt.
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1: Ach, der Fußball kann einen schon mal aus der Fassung bringen. Wieder mal sorgt ein Patzer von Manuel Neuer für große Diskussionen. Sein leichtsinniger Lupfer gegen den FC Augsburg überspielte nicht elegant, so wie es gedacht war, einen der Augsburger Kicker, sondern landete eher plump an dessen Körper und der Ball lag wenig später im Tor der Bayern. Manu, der Libero, wie Neuer jahrelang wegen seiner großen Fähigkeiten mit dem Ball am Fuß genannt wurde, wird immer mehr zu einem 40-jährigen Torhüter, dem die Zeit davonläuft. Ist er noch gut genug als Nummer 1 der Münchner Bayern? Oder sollte nicht endlich Jonas Obig diesen Platz einnehmen? Diese Diskussion begleiten die Bayern auch auf ihrer Champions-League-Reise nach Norwegen. Florian Eckel dazu.
13: Kann er's noch oder muss er auf die Bank? In Internetforen sowie an Stammtischen wird sich wund diskutiert, ob Bayern-Torwart Manuel Neuer nach seinem Stockfehler gegen Augsburg noch den Status als Nummer 1 im Bayern-Tor behalten soll. Sportvorstand Max Eberl hat eine klare Meinung zur Keeper-Debatte.
14: Also Manu hat einen Fehler gemacht beim 1-0 und schon andere Fehler hat er in seinen 2 Jahrzehnten, die er jetzt Profifußball spielt, bestimmt auch schon gemacht. Dementsprechend für uns gibt es da gar keine Zweifel an Manu. Es gibt eine klare Idee, die wir haben, die setzen wir seit 1,5, fast seit 2 Jahren um, zusammen mit Jonas Urbig. Und Manu ist unsere Nummer 1, wird es auch bleiben.
13: Und trotzdem ist es nicht unrealistisch, dass Jonas Urbig, der designierte neue Nachfolger, in Stavanger zum Einsatz kommt. Denn der norwegische Meister trägt seine Heimspiele auf Kunstrasen aus. Für Stammkeeper Neuer mit seiner langen Verletzungshistorie nicht der ideale Untergrund.
14: Normal spielst du zu 99% auf Rasenplätzen. Jetzt hast du mit Stavanger Bodø Glimt einen anderen Untergrund und sich an den zu gewöhnen, das halte ich für extrem notwendig, weil es sind natürlich schon Gegebenheiten, die anders sind als auf normalen Rasenplätzen. Und dementsprechend ist es nur sinnvoll, dass wir eher hinfliegen und dort das Abschlusstraining machen.
13: Aber nicht nur über die Bodenbeschaffenheit und die Neuer-Patzer wird bei den Bayern diskutiert. Auch die beiden Unentschieden in der Liga gegen Schalke und Augsburg lassen aufhorchen. Eberl ist alarmiert.
14: Das ist vielleicht so momentan der kleine Unterschied, dass wir in der letzten Saison doch relativ schnell aus den ersten 2, 3 Chancen dann Tore gemacht haben, dann 1-2-0 geführt haben und dann wir unser Spiel auch wirklich so spielen konnten, wie wir es gespielt haben. Jetzt ist es eben so, Gegner stellen sich darauf ein, Gegner wissen natürlich auch, was unsere Laufwege sind, Gegner wissen auch, was wir vorhaben.
13: Und so wird sich auch Viking Stavanger bestmöglich auf das bislang größte Spiel der Vereinsgeschichte einstellen, egal wer letztendlich im Bayern-Tor steht.
1: Der ewige Manuel Neuer, Legende im Tor der Bayern, hat wieder eine Personaldiskussion ausgelöst. Florian Eckel aus unserer Sportredaktion hatte die Einzelheiten.
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1: 18 Uhr. Hessische Reaktionen auf Baas Rücktritt. CDU will für mehr Entlastung bei der Stromsteuer sorgen. Cyberangriff auf hunderte französische Supermärkte. Das Wetter in der Nacht meist klar, 7 bis 0 Grad. Mein Name ist Stefan Schiebelhut. Die hessische SPD hat mit Anteilnahme und Respekt auf den Rücktritt von Parteichefin Baas reagiert. Baas war heute als SPD-Co-Chefin und Bundesarbeitsministerin zurückgetreten. Begründet hatte sie ihren Schritt mit dem Tod ihrer Stieftochter, aber auch mit Angriffen aus der Union. Aus der Nachrichtenredaktion Katrin Rudolph.
2: Hessens SPD-Landesvorsitzender Barthol teilte mit, er habe großen Respekt vor Baas Entscheidung, sie mache ihn aber auch persönlich betroffen. Nach Ansicht von Hessens SPD-Vize-Regierungschef Mansouri zeigt die Entscheidung auch, wie rau und gnadenlos die Atmosphäre im politischen Geschäft geworden ist. Und der Vorsitzende der SPD Nordhessen, Spieß, fordert, Auseinandersetzungen künftig ehrlicher in der Sache zu führen und weniger durch Kritik an Personen.
1: Die CDU hat bei ihrer Klausurtagung die politischen Schwerpunkte für die kommenden Wochen festgelegt. Bundeskanzler Merz kündigte an, Entlastungen, Gerechtigkeit und Sicherheit stärker in den Mittelpunkt zu rücken. Aus Berlin ARD-Korrespondent Uwe Berndt.
3: Die CDU wolle diese Themen ernst nehmen und die Probleme Schritt für Schritt lösen. Selbstkritisch sagte Merz, es sei auch ihm persönlich in den letzten Monaten nicht gelungen, die Reformbemühungen der Bundesregierung mit einer positiven Zukunftsperspektive zu verbinden. Die Entlastungen bei den Spritpreisen seien ein wichtiges Zeichen. Außerdem kündigte Merz an, auch die Stromsteuer für alle auf das europäische Minimum zu senken. Dies hatte die Regierung eigentlich schon vor einem Jahr versprochen. Nun wolle man das nachholen, um so eine Glaubwürdigkeitslücke zu schließen.
1: Auf hunderte französische Supermärkte hat es einen Cyberangriff gegeben. Große Mengen an Tiefkühlware musste weggeworfen werden. Aus Paris ARD-Korrespondent Kai Rienecker.
4: Die Hacker sollen die online gesteuerten Kühlanlagen so umprogrammiert haben, dass nicht nur eine komplette Enteisung ausgelöst wurde. Die Täter stellten die Temperatur sogar auf plus 50 Grad ein, sodass heute Morgen aus den Kühlregalen Wärme ausgetreten sein soll. Teilweise kam es sogar zu kleineren Bränden, so die Staatsanwaltschaft in Paris. Die französische Agentur für die Abwehr von Cyberkriminalität hat die Ermittlungen aufgenommen. Noch gibt es keinerlei Hinweise auf die Täter.
1: Im Prozess um eine tödliche Messerattacke hat das Landgericht Kassel einen 24-Jährigen verurteilt. Weil der Mann schuldunfähig ist, wurde er in einem Krankenhaus für psychisch kranke Straftäter untergebracht. HR-Reporter Jürgen Jenauer.
5: Der Afghaner hat im März in einer Flüchtlingsunterkunft in Hessisch-Lichtenau einen 27-jährigen Landsmann erstochen. Das Gericht hat ihn wegen Totschlags verurteilt. Wegen paranoider Schizophrenie sei der Mann allerdings zur Tatzeit schuldunfähig gewesen. Laut Gutachten handelte er aus Liebes- und Verfolgungswahn. Weil weitere Taten zu befürchten seien, ordnete das Gericht die Unterbringung in einer Psychiatrie an. Das Urteil ist noch nicht rechtskräftig.
1: Tennisprofi Alexander Zverev wird in den kommenden Wochen die Nummer 1 der Tennis-Weltrangliste. Durch die Niederlage von Carlos Alcaraz beim ATP-Turnier in Shanghai steht nun fest, dass Zverev spätestens zum Saisonende Nummer 1 der Welt sein wird. Und zwar zum ersten Mal in seiner Karriere. Das waren die Nachrichten. Das Wetter. Heute Abend ist der Himmel höchstens locker bewölkt und auch in der Nacht ist es oft klar. Dabei kühlt es ab auf 7 Grad im Rheingau bis 0 Grad in der Werra-Meißner-Region. Auch Bodenfrost ist möglich. Morgen gibt es im Osten Hessens anfangs noch Sonnenschein, sonst ziehen von Westen immer mehr Wolken auf, die im Verlauf auch etwas Regen bringen. Die Temperaturen steigen auf 10 bis 16 Grad. Die weiteren Aussichten: Es folgt ruhiges Herbstwetter mit Nebel und Sonnenschein am Mittwoch bei 14 bis 20, Donnerstag bis 19 Grad. Die Zeit 18.04 Uhr.
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1: Vorsicht auf der A5 Darmstadt Richtung Heidelberg. Zwischen Weiterstadt und dem Darmstädter Nordkreuz liegen mehrere Holzteile auf der Fahrbahn. Vorsicht auf der A7 Kassel Richtung Fulda. Zwischen Kirchheim und dem Hattenbacher Dreieck steht ein defekter LKW auf dem rechten Fahrstreifen. A5 Darmstadt Richtung Frankfurt. Zwischen Langenmörfelden und Frankfurter Kreuz 3 Kilometer stockender Verkehr wegen eines defekten LKW auf dem Abbiegestreifen. A5 Frankfurt Richtung Heidelberg. Zwischen Weiterstadt und dem Darmstädter Nordkreuz 2 Kilometer Stau und stockender Verkehr. A7 Würzburg Richtung Fulda, zwischen Bad Kissingen-Obertulba und Bad Brückenau-Wildflecken. 3 Kilometer Stau wegen Bergungsarbeiten. Hier ist nur ein Fahrstreifen frei. Und A661 Igelsbach Richtung Oberursel, zwischen Offenbach-Taunusring und Frankfurt-Ost. 2 Kilometer stockender Verkehr nach einem LKW-Unfall.
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6: Guten Abend, schön, dass Sie bei uns sind. Als Bundeskanzlerin oder Bundeskanzler steht es vermutlich in der Jobbeschreibung, dass ein gutes Selbstvertrauen vorhanden sein sollte, um dieses Amt auch bekleiden zu können. Und wer sich die Zustimmung für die Arbeit der Bundesregierung und des Kanzlers im Land gerade anguckt, der muss feststellen, Friedrich Merz erfüllt diese Anforderung offenbar. Denn wenn knapp 80% der Menschen, wie es das ZDF-Politbarometer gestern besagt hat, seine Arbeit als eher schlecht bewerten und fast 3/4 das auch für die ganze Bundesregierung sagen, dann kann man eigentlich nur den Hut davor ziehen, dass er dranbleibt und die Partei in sich geht, um Konsequenzen aus den vergangenen Wahlschlappen zu ziehen und den historisch schlechten Werten für die Partei. Heute am frühen Nachmittag kam die CDU aus ihrer Klausur. Dagmar Pepping hatte die für uns im Blick. Was für einen Eindruck hat der Kanzler auf dich gemacht, als er vor die Öffentlichkeit getreten ist?
7: Eher zurückgenommen, also keineswegs vor Kraft oder vor Selbstbewusstsein strotzend, aber nicht so schockiert im Gesichtsausdruck, wie er nach den beiden Wahlschlappen in Sachsen-Anhalt und in Mecklenburg-Vorpommern war, als er zuletzt in der Parteizentrale aufgetreten ist. Da stand er ja geradezu unter Schock. Da war ja auch die CDU in Mecklenburg-Vorpommern zum ersten Mal aus einem Landtag rausgeflogen. Ich fand ihn zum Teil fast schon ein bisschen demütig. Da sagte, die CDU ist in einem Tief und in einer Vertrauenskrise und da müssen wir uns herausarbeiten. Er hat auch gesagt, dass er auch durchaus selber einen Anteil daran hat, dass die Zustimmungswerte nicht so hoch sind. Aber er hat auch gesagt, klar ist, man kann eine Partei an einem Wochenende nicht neu erfinden. Und ich würde sagen, diese 2 Tage, die die Parteispitze, Präsidium und Vorstand zusammengesessen haben, das war eher so eine Art Selbstvergewisserungsveranstaltung.
6: Merz hat in seinem Statement ja 3 Bereiche genannt, auf die man sich jetzt konzentrieren will. Ein bezahlbares Leben, mehr Gerechtigkeit, mehr Sicherheit. Hat er denn auch erklärt, wie die CDU sich das vorstellt?
7: Nicht wirklich genau. Also wir haben ein 4-seitiges Papier bekommen von der CDU mit dem Titel Was jetzt passieren muss. Da stehen sehr, sehr viele auch altbekannte Forderungen und Ziele der Union drin, also nicht sehr viel besonders Neues. Ein Beispiel beim Thema Gerechtigkeit, da sagt dann die CDU, wer einen Facharzttermin braucht, der muss ihn auch bekommen, egal ob gesetzlich, krankenversichert oder privat. Klingt jetzt auch nicht neu. Die Frage ist halt, wie macht man's? Und diese Fragen blieben offen. Beim Thema Sicherheit sagt man, keine No-Go-Areas, keine Angsträume in Städten. Wir wollen Straftäter abschieben. Wir wollen Extremismus bekämpfen. Das sind so alles sozusagen Willensbekundungen. Aber das Konkrete ganz genau, was neu sein soll, was die CDU ja auf diesem Umfragetief holen soll, das war noch nicht zu hören.
6: Und bisher hieß es ja auch oft für Entlastung. Zum Beispiel sei kein Geld da. Jetzt kommt die Ankündigung, auch heute vom Bundeskanzler, die Stromsteuer auf europäisches Mindestniveau abzusenken. Das kommt jetzt aber dann doch ein bisschen überraschend.
7: Ja, das hat er gesagt. Das war dieses eine Konkrete in dieser Pressekonferenz, wo er ein Beispiel hatte, wie man eben die Kosten für die Menschen, die Alltagskosten runterbringen will. Aber dann ist eben der Punkt, dass man sagt, sobald wir Spielräume im Haushalt haben. Und das ist der Knackpunkt. Wann hat man diese Spielräume im Haushalt, um diese Senkung, die wirklich viel Geld kosten würde, finanzieren zu können? Und da ist man natürlich dann auch wieder im Wagen geblieben, wann man diese Spielräume hat. Denn dafür muss eben auch die deutsche Wirtschaft wieder stärker anspringen. Ohne Wachstum geht nichts. Und das ist eben die Frage, ob das ausreichend geschieht.
6: Schwierigkeiten hat die CDU ja offenbar auch vor allem, sich von der AfD abzusetzen und die Mitte der Gesellschaft zu repräsentieren. Wissen wir denn jetzt auch, wie das funktionieren soll? Oder denkt man vielleicht doch noch über ein Ende der sogenannten Brandmauer nach?
7: Also eins ist klar, Friedrich Merz, der Kanzler und CDU-Vorsitzende, der tut das nicht. Also da steht weiterhin fest, keine Zusammenarbeit mit der AfD. Das gilt für ihn und er hat auch heute noch mal gesagt, Magdeburg lässt uns nicht ruhen. Dass da der AfD-Landtagspräsident 4 Stimmen über den Durst bekommen hat. Mhm. Auch wenn man nicht weiß, wer das war. Das hat Friedrich Merz heute auch noch mal gesagt. War eine geheime Wahl, wir wissen nicht, wer das war. Er hat aber klar gemacht, sollte es bei der Ministerpräsidentenwahl, die ja für Dezember geplant ist, sollte es da mehr Stimmen für Ulrich Siegmund geben, als die AfD eigentlich hat, dann hätte das Konsequenzen. Er hat gesagt, wer der AfD die Stimme gibt, kann nicht in der Partei, in der CDU bleiben. Also das hat er heute noch mal klar gemacht. Und er hat versucht eben auch jetzt so als Botschaft zu setzen, wir, die CDU, sind die einzige Partei, die sich klar gegen Extremisten von rechts und von links abgrenzt. Diesen Unvereinbarkeitsbeschluss gegen AfD sowie auch gegen die Linkspartei hat er heute noch mal sozusagen ins Schaufenster gestellt und dann gleichzeitig die Gelegenheit genutzt, Druck auf den eigenen Koalitionspartner SPD zu machen, indem er dann wiederum sagt, wenn ihr in Berlin eine Landesregierung mit der radikalen Linkspartei eingeht. Wenn ihr das tut, dann wäre das eine Belastung für die Koalition auf Bundesebene. Also hat er gleich mal den Ball an die SPD weitergespielt. Finde ich eine interessante Entscheidung, gerade an einem Tag, wo die SPD ja mit Bärbel Baas ihre Co-Vorsitzende durch Rücktritt verloren hat, dass man dieses Fass dann nochmal aufmacht. Weiß nicht, ob das so unbedingt sinnvoll war.
6: Die Ergebnisse der CDU-Klausur nach den desaströsen Wahlergebnissen und auch nach der Wahl eines AfD-Politikers als Landtagspräsident in Sachsen-Anhalt hat Dagmar Pepping für uns zusammengefasst und sie hat Bärbel Baas erwähnt, die als Arbeitsministerin und SPD-Chefin zurückgetreten ist. Sie hat es ja in einer öffentlichen Mitteilung damit begründet, dass ihre Stieftochter gestorben ist und sie sich Zeit zum Trauern nehmen muss, aber auch mit öffentlichen Angriffen auf sich, auch aus den Reihen des Koalitionspartners der Union. Der in Rheinland-Pfalz abgewählte Ministerpräsident Alexander Schweizer soll jetzt neuer SPD-Arbeitsminister werden. Eva Huber aus unserem Hauptstadtstudio fasst jetzt erstmal den Tag in Berlin bei der SPD zusammen.
8: Schäbig, unmenschlich, rücksichtslos. Mit diesen Worten kritisieren Spitzenpolitiker der SPD die politische Kultur im Land, nachdem Bärbel Baas als SPD-Co-Chefin und als Arbeitsministerin zurückgetreten ist. Als einen Grund für ihren Rücktritt nennt Baas auch, dass sie in dieser für sie so schwierigen Zeit nach dem Tod ihrer Stieftochter weiter öffentlich angegriffen worden sei. Auch aus den Reihen ihrer Koalitionspartner CDU und CSU. Als unanständig bezeichnet SPD-Co-Parteichef Lars Klingbeil das.
9: Deutlich wird mit dem heutigen Tag aber, hinter all diesen Ämtern stehen am Ende Menschen. Und auch an uns gehen die Krisen dieser Zeiten nicht spurlos vorbei. An uns geht die Polarisierung nicht spurlos vorbei, die politische Auseinandersetzung, die auch immer mehr Hass und Hetze einziehen lässt.
8: Das würden insbesondere auch Frauen verstärkt erleben, sagt Klingbeil. Konkrete Beispiele dazu, welche Angriffe sie meinen, nannten die SPD-Politiker nicht. CDU und CSU hatten Bärbel Baas immer wieder vorgeworfen, als Arbeitsministerin Reformen zu verschleppen und zu blockieren. Dabei ging es zum Beispiel um das Rentenpaket, aber auch um neue, flexiblere Regeln zur Arbeitszeit. In der CDU-Führung auf der anderen Seite sind viele verwundert über die Vorwürfe der SPD. Kanzler und CDU-Chef Friedrich Merz betont, er habe immer nur in Sachfragen mit ihr diskutiert, nie persönlich. Und?
10: Die CDU hat ihr Mitgefühl mit Frau Baas in den letzten 3 Wochen immer zum Ausdruck gebracht. Wenn es Meinungsverschiedenheiten in der Sache gab, dann gab es sie. Und dann sind sie auch ausgetragen worden, so wie es in der Sache notwendig lag.
8: Der Kanzler hofft wiederum, dass die angekündigten Reformen jetzt schnell vom neuen Arbeitsminister umgesetzt werden. Für das Amt hat die SPD Alexander Schweizer vorgeschlagen. Der SPD-Politiker war bis Mai Ministerpräsident von Rheinland-Pfalz, hat die Landtagswahl dort aber verloren. Schon lange werden ihm Ambitionen nachgesagt, auf Bundesebene politisch mitmischen zu wollen. Er gilt als Pragmatiker, hat sich aber bisher auch klar gegen eine Abschaffung der abschlagsfreien Rente nach 45 Beitragsjahren ausgesprochen. Ein Reformvorhaben, das er jetzt als Minister umsetzen müsste. Kanzler Merz macht Druck auf Schweizer.
10: Er übernimmt eine sehr große Verantwortung. Er übernimmt offene Gesetzgebungsvorhaben, von denen ich hoffe, dass sie jetzt schnell im Kabinett verabschiedet werden und in den parlamentarischen Prozess eingebracht werden können.
8: Für die Koalition in Berlin dürfte es also unruhig weitergehen. Zumal die SPD nun auf eine Personaldebatte um den Parteivorsitz zusteuert. SPD-Parteichef Lars Klingbeil hat angekündigt, dass es im Dezember oder im Januar einen Parteitag geben soll. Dann soll die ganze Führungsriege der SPD neu gewählt werden.
9: Ich halte das für wichtig, damit wir Klarheit über die personelle Aufstellung und auch Klarheit über den programmatischen Kurs der SPD haben.
8: Ob Klingbeil selbst wieder antritt, ließ er offen. Eine Doppelspitze soll es in der SPD nach seinem Willen aber weitergeben. Die SPD sucht also jetzt nach mindestens einer neuen Chefin.
6: Zum Rücktritt von Bärbel Baas war das aus Berlin meine Kollegin Eva Huber. Und sie hat auch die mutmaßlichen Sticheleien aus Reihen der CDU gegen Bärbel Baas erwähnt. War das jetzt nur das normale Politikgeschäft oder ein unmoralischer Vorgang, unmenschlich, wie es Lars Klingbeil gesagt hat? Georg Schwarte aus unserem Hauptstadtstudio hat sich mit dieser Frage befasst.
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11: Jetzt ist wieder eine weg. Bärbel Baas. Wundgescheuert, verschlissen von dem, was wir Politik nennen. Ist halt so? Hartes Geschäft eben? Nein, ist halt nicht so. Sollte nie so sein. Wir alle, nicht nur die Politik, sollten heute mal kurz innehalten, nachdenken. Wollen wir so miteinander umgehen, in unserem Land, als Gesellschaft, als Mitmenschen, unerbittlich, über den Tod eines engsten Familienmitglieds hinaus? Ist halt so? Wenn eine erfahrene Bundespolitikerin der Mann, buchstäblich Mann, nicht erklären muss, dass es in der Politikküche heiß werden kann, wenn die hinwirft, weil sie keine Kraft mehr hat, dann stimmt etwas ganz grundsätzlich nicht mehr in dieser deutschen Politikküche. Wie dick, bitte, soll das Fell werden, das es braucht, um die Erbarmungslosigkeit zu ertragen? Wie hartleibig hätten wir unsere Politikerinnen und Politiker denn gern? Diese Bärbel Baas wurde von Unternehmern öffentlich ausgelacht, von Koalitionspartnern angefeindet, selbst von eigenen Leuten gab es die stille Frage, ob die Bärbel das wohl kann? Ist das wirklich Berufsrisiko, Zyniker zu werden, all das schlucken zu müssen? Wenn eine Bundesministerin und Co-Vorsitzende der SPD hinwirft, weil wir alle ihr nicht mehr die Zeit geben, zu weinen, zu trauern über einen geliebten Menschen, dann sollte dieser Politikbetrieb heute einmal innehalten. Nicht für ein stilles Gedenkminütchen, sondern für eine Neujustierung im Umgang miteinander. Nicht nur die Parteien, auch die Menschen, die im Netz immer so schnell, so meinungsstark und erbarmungslos urteilen. Naiv? Möglicherweise. Wahrscheinlich gilt schon jetzt bis hierhin und so weiter. Morgen schon. Dann sind diese Bärbel Baas und ihre Trauer vermutlich Geschichte. Manche werden möglicherweise zu Recht sagen, naja, sie hat auch Fehler gemacht, war nicht alles Gold, war nicht die beste Co-Vorsitzende. Und trotzdem sind wir alle, wir Menschen, wir Journalisten, der Politikbetrieb, jetzt ja schon wieder eine Personalie weiter. Wer wird Co-Chefin? Wie geht's mit der Koalition weiter? Bleibt Klingbeil oben? Ist die SPD noch zu retten? Solche Fragen halt. Aber sind wir noch zu retten? Wollen wir so sein? So unerbittlich, so gnadenlos? Wenn die SPD jetzt die Union attackiert, Manuela Schwesig diese CDU unmenschlich und rücksichtslos nennt, geht's ja gleich munter weiter. Mit diesem Teufelskreis aus Maßlosigkeit und Wut. Eine Frau ist heute zurückgetreten, weil sie nicht mehr konnte. Man könnte natürlich sagen, ist doch niemand gestorben. Aber irgendwie eben doch. Und das macht diesen Fall zu mehr als einer Randnotiz im Allerlei des deutschen Politikbetriebes.
6: Zu den Begleitumständen und Hintergründen des Rücktritts von Bärbel Baas war das ein Kommentar von unserem Hauptstadtkorrespondenten Georg Schwarte. 18.17 Uhr ist es. Der sogenannte Wirtschaftsnobelpreis, der geht zwar nicht auf Alfred Nobel zurück, er wird von der schwedischen Reichsbank vergeben, seine Bekanntgabe erfolgt aber immer im Umfeld seiner noblen Namensvettern. Und er geht in diesem Jahr an zwei Ökonomen aus den USA, Robert E. Hall und Michael Woodford. Sie haben erforscht, wie die Entscheidungen von Haushalten und Firmen die gesamte Wirtschaft beeinflussen und wie Zentralbanken und Regierungen daraus Instrumente entwickeln können, um Krisen abzufedern. Arne Bartram aus Stockholm.
12: Warum reagieren Preise, Löhne und die Wirtschaft unterschiedlich schnell auf Krisen? Und wie können Regierung und Zentralbank verhindern, dass aus einem Schock eine lange Wirtschaftsflaute wird? Mit solchen Fragen haben sich Robert E. Hall und Michael Woodford beschäftigt. Die beiden US-Forscher bekommen den Wirtschaftspreis für ihre Grundlagen der sogenannten makroökonomischen Stabilisierung. Timo Boppart, Mitglied des Nobelkomitees.
13: Sie haben explizit analysiert, wie Privathaushalte und Firmen Mikroentscheidungen treffen und dann Vorhersagen daraus generiert.
12: Aus den Entscheidungen einzelner Haushalte und Unternehmen lassen sich Rückschlüsse auf die gesamte Wirtschaft ziehen. Für Regierungen und Zentralbanken ist dabei wichtig zu verstehen, wie Menschen und Firmen auf Veränderungen reagieren. Denn Unternehmen ändern ihre Preise nicht unbedingt sofort. Auch Preisanpassungen kosten Geld und sorgen für Aufwand, erklärt Timo Boppart vom Nobelkomitee. Zum Beispiel, wenn eine Eisdiele ihre Preise erhöhen will.
13: In diesem Beispiel von diesem Eismenü ist es so, dass wir ein neues Menü drucken müssen oder zumindest Kleber mit dem neuen Preis auf dieses Ice-Cream-Menü tun. Deshalb werden die Preise nicht immer angepasst und das ist wichtig in diesem Modell.
12: Solche Zusammenhänge helfen zu erklären, warum die Wirtschaft nicht immer sofort auf Veränderungen reagiert. Wie wichtig das für die Geldpolitik sein kann, zeigte sich während der Finanzkrise 2008. Die Zentralbanken senkten die Zinsen, um Kredite günstiger zu machen und die Wirtschaft anzukurbeln. Doch selbst als die Zinsen nahe Null lagen, blieb die Nachfrage schwach und die Arbeitslosigkeit hoch. Es brauchte zusätzliche Instrumente. Michael Woodford, einer der beiden Preisträger. Ein wichtiger Ansatz war, klarer zu kommunizieren, wie sich die Zinspolitik in Zukunft voraussichtlich entwickeln wird. Das hat meiner Ansicht nach zu einer besseren Stabilisierung beigetragen. Es hat das Problem nicht auf magische Weise gelöst, war aber ein wichtiger Beitrag. Die Zentralbanken müssen also nicht nur auf die aktuelle Lage reagieren, sie müssen auch vermitteln, was sie für die Zukunft planen. Der Wirtschaftspreis ist streng genommen kein echter Nobelpreis, denn er war im Testament von Alfred Nobel nicht vorgesehen. Er wird seit 1969 von der schwedischen Reichsbank verliehen, in Gedenken an Alfred Nobel. Dotiert ist er wie die anderen Nobelpreise mit umgerechnet mehr als 1 Million Euro. Er wird auch zusammen mit ihnen am 10. Dezember verliehen.
6: Die schwedische Reichsbank zeichnet 2 US-Forscher mit ihrem Wirtschaftsnobelpreis aus. Arne Bartram hatte die Einzelheiten dazu aus Stockholm. Für das Medizingeschichtliche Institut der Uni Frankfurt zeichnen sich, sagen wir mal, Umrisse einer Zukunft ab. Das Erfreuliche, das Institut soll samt seiner Bibliothek erhalten bleiben. Die Dr. Senckenbergsche Stiftung ist bereit, es in Zukunft finanziell zu unterstützen, wenn es seinen Sitz in Frankfurt behält. Allerdings hat der Fachbereich Medizin der Goethe-Uni noch nicht über die Zukunft des Instituts entschieden. Der Bibliothek, die unter anderem wichtige Bestände zur Medizin im Nationalsozialismus umfasst, steht jedenfalls vermutlich ein Umzug bevor. Wolfgang Hetfleisch weiß mehr.
14: Richard Lowy hat extra seine Reisepläne geändert, um nach Frankfurt zu kommen. Das Dr. Senckenbergsche Institut für Geschichte und Ethik der Medizin, insbesondere dessen rund 75.000 Bände umfassende Bibliothek, ist dem Kanadier eine Herzensangelegenheit. Denn sie enthält auch Dokumente über seinen Vater Leopold. Der war zusammen mit seiner Zwillingsschwester im KZ Auschwitz Opfer der Menschenversuche des SS-Arztes Josef Mengele. Dass dem Medizinhistorischen Institut in Frankfurt die Auflösung droht, kann und will Lowy nicht verstehen.
15: Das sind Beweismittel. Ich will mehr finden. Und jetzt redet man davon, diese Beweise zu verstreuen und den Gelehrten wegzunehmen, die wissen, wie man sie liest.
14: Die Forschung über die Medizin der NS-Zeit ist ein Schwerpunkt des Instituts und ein Grund dafür, dass es für die Goethe-Universität viel Gegenwind gibt, seit bekannt wurde, dass der Fortbestand der zum Fachbereich Medizin gehörenden Einrichtung in Frage steht. In einem Pressegespräch war Prodekan Jochen Röper heute um Ausgleich bemüht. Das Institut für Geschichte und Ethik der Medizin soll ihm zufolge in einer neuen Struktur aufgehen. Mehr finanzieller Spielraum durch den künftigen Exzellenzstatus der Unis in Frankfurt, Darmstadt und Mainz kann laut Hirnforscher Röper helfen. Eine Verbundlösung der 3 Hochschulen könnte den Rahmen bilden, aber noch ist keine Entscheidung gefallen.
16: Wir müssen mit den Kollegen gemeinsam an Konzepten arbeiten. Ich weiß, dass alle wünschen, dass man ein Konzept aus dem Hut zieht, aber es muss nachhaltig finanziert und attraktiv sein. Wir haben durch die RMU-Exzellenz neue Möglichkeiten, die müssen wir ausloten. Das braucht ein paar Wochen, bis wir da ein klares Konzept haben.
14: Michael Sachs, der kommissarische Leiter des Instituts, das in einem Altbau nahe der Uniklinik residiert, kommt in diesem Konzept nicht mehr vor. Er will aber bis nächsten Sommer an Bord bleiben und die Übergangsphase managen. Viel Vertrauen ins leitende Personal der Universität hat Sachs allerdings nicht mehr.
17: Ich unterscheide zwischen Worten und Taten. Die Taten, die in den letzten Wochen und Monaten mit dem Institut geschehen sind, gehen in eine andere Richtung. Deswegen kann ich das jetzt noch nicht abschließend beurteilen. Ich habe aber den Eindruck, dass alle das Institut jetzt auch unter dem öffentlichen Druck erhalten wollen.
14: Das wäre ganz im Sinne von Franziska von Verschür. Die Soziologin, die selbst an der Goethe-Uni arbeitet, ist die Urenkelin von Ottmar von Verschür. Der Rassenforscher der Nazis leitete in Frankfurt das 1935 gegründete Institut für Erbbiologie und Rassenhygiene. Er war Mengeles Doktorvater und wurde von diesem auf einem späteren Posten mit sogenannten Forschungsergebnissen aus Auschwitz beliefert. Für Franziska von Verschür ist das Wirken des Urgroßvaters ein zentrales Beispiel dafür,
18: wie wichtig diese Art von Forschung ist, also sich kontinuierlich mit der Aufarbeitung der NS-Geschichte zu beschäftigen, auch angesichts dessen, dass wir wieder in einer Zeit leben, in der rechtsextreme Positionen mehrheitsfähig werden.
14: Die Die Senckenbergische Stiftung ist bereit, einen Beitrag zu leisten und Geld für einen Lehrstuhl bereitzustellen. Und für die Bibliothek zeichnet sich eine Lösung ab. Sie soll im Haus der Anatomischen Sammlung unterkommen, die ihrerseits in einem Neubau Platz finden wird.
6: Was passiert mit dem Institut für Geschichte und Ethik der Medizin in Frankfurt? Unser Reporter Wolfgang Hetfleisch hatte die neuesten Entwicklungen für uns.
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6: Was für ein grandioses Jahr für den deutschen Tennisspieler Alexander Zverev. 2 Siege bei Grand Slam Turnieren und das zum ersten Mal in seiner Karriere. Und spätestens Ende der Saison wird er auch die Nummer 1 der Tenniswelt sein. Das ist seit heute schon klar durch die Niederlage von Carlos Alcaraz beim Turnier in Shanghai. Matthias Merget aus unserer Sportredaktion hat eben mit mir darüber gesprochen, warum das so etwas Besonderes ist für Alexander Zverev. Was bedeutet es konkret, Nummer 1 der Welt zu sein?
19: Ja, es ist eben der Lohn für viele Erfolge und das eben über einen langen Zeitraum. 1-2 Turniere, auch große Grand-Slam-Wettbewerbe zu gewinnen, das ist das eine. Aber über eben einen langen Zeitraum abzuliefern, das ist eben schon das Bemerkenswerte. Und nur so kannst du eben die Nummer 1 im Tennis werden. Der letzte Deutsche, dem das gelang, war 1991 Boris Becker. Der stand 12 Wochen ganz oben in der Tennis-Weltrangliste. Denn eins ist jetzt auch klar, es gilt ja auch Platz 1 zu verteidigen bald für Zverev. Und das dürfte nicht leicht werden, denn die Konkurrenz ist groß. Aber erstmal soll er diesen Erfolg genießen. Und er kann ja in diesem Jahr auch noch ein paar kleinere Turniere gewinnen. Zum Beispiel das in Shanghai. Da steht er ja morgen im Achtelfinale. Also es läuft tatsächlich gut bei Zverev.
6: Was sind denn die wichtigsten Bausteine für ihn gewesen auf diesem Weg zur Nummer 1 in der Tenniswelt?
19: Natürlich auch die beiden Siege bei den Grand Slam Turnieren in Paris und New York in diesem Jahr. Vor allem sein erster Erfolg, der bei den French Open, hat einen neuen Spieler aus ihm gemacht. Das kann man schon so ein Stück weit sagen. Er hatte damit sein persönlich großes Ziel erreicht. Und das hat ihm auch Ruhe und Gelassenheit gegeben, ohne eben, dass sein Ehrgeiz nachgelassen hätte. Aber zur Wahrheit gehört eben auch, dass seine Top-Konkurrenten Sinner und Alcaraz eben nicht immer in Topform bei jedem Turnier am Start waren. Sinner, die noch Nummer 1 der Welt, hat die Saison zum Beispiel schon wegen Knieproblemen beendet. Also so ist das eben manchmal im Sport. Und der Zverev hat aber wirklich auch in diesem Jahr und in den letzten Monaten mit Top-Tennis seine Fans beeindrucken können.
6: Hat er sich möglicherweise auch ein bisschen verändert, um diese Erfolge zu erreichen?
19: Ja, also seine große Stärke, seinen Aufschlag, den konnte er noch mal verbessern an Präzision, Härte und Konstanz. Und das ist eben schon ein großer, wichtiger Faktor in seinem Spiel. Aber er ist insgesamt aggressiver, offensiver geworden und bereit, auch das Spiel mehr zu übernehmen. Dazu kommt eben auch noch seine beeindruckende körperliche Fitness. Auf die kann er sich eigentlich immer verlassen. Und das, obwohl er ja an Diabetes leidet. Und da muss er eben sehr viel investieren, um das eben mit dem Leistungssport in Einklang zu bringen. Also da passt schon sehr, sehr viel zusammen aktuell bei Alexander Zverev. Aber immer noch mit Luft nach oben. Und das trotz seiner 29 Jahre.
6: Wann ist es denn jetzt soweit? Also wann kann er auf dem Tennisthron sozusagen Platz nehmen?
19: Ein bisschen Geduld braucht er noch. Frühestens ist das mit dem Ranking am 2. November möglich. Dafür müsste Zverev das aktuell laufende Masters-Turnier in Shanghai gewinnen. Morgen im Achtelfinale und dann in Wien Ende Oktober bis ins Halbfinale kommen, aber auch ein Finaleinzug in der chinesischen Metropole und der Titelgewinn in Österreich würden genügen. Danach plant Zverev auch noch Einsätze beim Masters in Paris und auch bei den ATP Finals, der besten 8 Spieler also des Jahres in Turin. Also Zverev hat alle Optionen, aber natürlich wäre er happy, sollte er schon gleich Anfang November die neue Nummer 1 der Tenniswelt sein.
6: Alexander Zverev hat rechnerisch es schon an die Spitze der Tennis-Weltrangliste geschafft nach der letzten Niederlage von Carlos Alcaraz. Darüber habe ich mit Matthias Merget aus unserer Sportredaktion eben gesprochen.
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1: 18.30 Uhr. Hessische Reaktionen auf Baas Rücktritt. EU startet neue Mission im Libanon. Cyberangriff auf hunderte französische Supermärkte. Das Wetter in der Nacht: Abkühlung auf 7 bis 0 Grad.

0: gnadenlos die Atmosphäre im politischen Geschäft geworden ist. Und der Vorsitzende der SPD Nordhessen, Spieß, fordert, Auseinandersetzungen künftig ehrlicher in der Sache zu führen und weniger durch Kritik an Personen.
1: Die CDU hat nach ihrer Klausurtagung am Wochenende den Kurs für die nächsten Wochen festgesteckt. Bundeskanzler Merz hat angekündigt, die Stromsteuer für alle in Deutschland zu senken, wie es jetzt schon für Unternehmen gilt. Außerdem sollten gesetzlich Versicherte leichter an Facharzttermine kommen. Auf hunderte französische Supermärkte hat es einen Cyberangriff gegeben. Große Mengen an Tiefkühlware musste weggeworfen werden. Aus Paris, ARD-Korrespondent Kai Rienecker.
2: Die Hacker sollen die online gesteuerten Kühlanlagen so umprogrammiert haben, dass nicht nur eine komplette Enteisung ausgelöst wurde. Die Täter stellten die Temperatur sogar auf plus 50 Grad ein, sodass heute Morgen aus den Kühlregalen Wärme ausgetreten sein soll. Teilweise kam es sogar zu kleineren Bränden, so die Staatsanwaltschaft in Paris. Die französische Agentur für die Abwehr von Cyberkriminalität hat die Ermittlungen aufgenommen. Noch gibt es keinerlei Hinweise auf die Täter.
1: Die EU plant eine neue Mission zur Ausbildung und Beratung der Sicherheitskräfte im Libanon. Deutschland will sich nach Angaben von EU-Diplomaten daran beteiligen. Ziel ist es, die staatliche Kontrolle zu stärken und das Land so zu stabilisieren. Bislang hat die pro-iranische Hisbollah großen Einfluss und lehnt eine Entwaffnung ab. Israel reagiert auf Angriffe der Miliz mit Luftangriffen und einer Bodenoffensive im Libanon. Seit heute ist klar, zum zweiten Mal überhaupt wird ein Deutscher die Nummer 1 der Tennis-Weltrangliste. Nach Boris Becker schafft das auch Alexander Zverev. ARD-Sportreporterin Franziska Schork.
3: Zverev wird nach seinen diesjährigen Triumphen bei den French Open und den US Open die Saison als Weltranglistenerster beenden. Das steht seit heute offiziell fest, weil Verfolger Carlos Alcaraz überraschend im Sechzehntelfinale in Shanghai ausschied und so Zverev nicht mehr einholen kann. Aktuell führt Jannik Sinner noch das ATP-Ranking an, doch der Italiener hat seine Saison bereits aufgrund von Verletzungen beendet. Zverev wird so unabhängig von künftigen Ergebnissen spätestens nach den ATP-Finals im November Tennisgeschichte schreiben.
1: Das waren die Nachrichten. Das Wetter. Heute Abend ist der Himmel höchstens locker bewölkt und auch in der Nacht ist es oft klar. Stellenweise bildet sich Nebel. Dabei kühlt es ab auf 7 Grad im Rheingau bis 0 Grad in der Werra-Meißner-Region. Auch Bodenfrost ist möglich. Morgen gibt es im Osten Hessens anfangs noch Sonnenschein, sonst ziehen von Westen immer mehr Wolken auf, die im Verlauf auch etwas Regen bringen. Die Temperaturen steigen auf 10 bis 16 Grad. Die weiteren Aussichten: Es folgt ruhiges Herbstwetter mit Nebel und Sonnenschein. Am Mittwoch bei 14 bis 20, Donnerstag bis 19 Grad. Die Zeit 18.34 Uhr.
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1: A5 Darmstadt Richtung Frankfurt. Zwischen Langenmörfelden und dem Frankfurter Kreuz 3 Kilometer stockender Verkehr wegen eines defekten LKW auf dem Abbiegestreifen. A7 Kassel Richtung Fulda. Zwischen dem Kirchhammer Dreieck und dem Hattenbacher Dreieck 3 Kilometer Stau wegen eines defekten LKW auf dem rechten Fahrstreifen. A45 Gießen Richtung Dortmund, zwischen Wetzlarer Kreuz und Iringshausen 3 Kilometer Stau nach einem Unfall, es ist nur ein Fahrstreifen frei. Und B426 Gernsheim, höchst im Odenwald, zwischen der A67 Anschlussstelle Pfungstadt und Pfungstadt in beiden Richtungen wegen Bergungsarbeiten ist die Bundesstraße gesperrt. Bitte diesen Bereich weiträumig umfangen.
5: Vielen Dank.
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5: Einen wunderschönen guten Abend. Die eine geht, der andere kommt. Kurz nach dem Rücktritt von Bundesarbeitsministerin Baas ist der Posten wieder besetzt mit Alexander Schweizer, Ex-Ministerpräsident von Rheinland-Pfalz. Zumindest möchte das die SPD-Parteiführung so. Schweizer gilt als Pragmatiker. Er war auch schon mal auf Landesebene in Rheinland-Pfalz Arbeits- und Sozialminister, bevor er dann das Erbe von Malu Dreyer als Regierungschef antrat. Bärbel Baas ist aber nun auch vom Posten als Co-Vorsitzende der SPD zurückgetreten. Und die Entscheidung, wer da ihr Nachfolger, ihre Nachfolgerin wird, die soll im Dezember oder Januar einen Bundesparteitag treffen und dann sogar die gesamte Parteiführung neu wählen. Vor dieser Gemengelage habe ich mit Professor Oliver Lemke gesprochen, Politikwissenschaftler an der Ruhr-Uni in Bochum. Der Rücktritt von Bärbel Baas hat einiges an Reaktionen ausgelöst und vor allem die

0: Union hat sie ja schon länger kritisiert. Wenn Sie eine Bilanz aus Baas Amtszeit als Arbeits- und Sozialministerin ziehen, was ist da ihr ganz gut gelungen?
1: Na, ich würde sagen, sie hat sich als Identifikationsfigur der SPD und insbesondere auch der linken Kräfte in der SPD bewahrt, weil sie auch sehr provokant gesagt hat, sie ist der Bremsklotz, wenn es darum geht, den Sozialabbau in Deutschland irgendwie voranzutreiben. Das hat man ihr geglaubt und das hat sie auch geschafft. Und sie hat als Bundestagspräsidentin ja schon eine institutionelle Autorität erworben. Und sie ist als Sozialministerin sicherlich sozusagen der Fels in der Brandung für ihre Partei gewesen. Aber sie hat keine wirklichen Impulse gesetzt, wie man sich die Zukunft des Sozialstaates eigentlich vorstellen kann.
0: Das wäre jetzt meine nächste Frage. Wie gerecht ist denn die politische Kritik an ihr? Vor allem ja von Seiten der Union. Also was hat sie nicht geschafft, was vielleicht dringend hätte angepackt werden müssen?
1: Naja, nach wie vor liegt die große Rentenreform rum, wenn man so sagen darf. Ja, und die gilt es natürlich nun relativ schnell auch mal auf die Spur zu bringen, weil man ansonsten ja im Eindruck der Bürgerschaft gewissermaßen den zweiten Herbst ohne Reformen hätte. Und das muss man ja in jedem Fall vermeiden. Also das ist liegen geblieben. Aber ich glaube, das, was die Union so ein bisschen auf die Zinne gebracht hat, war das Arbeitszeitgesetz. Da liegt der Ministeriumsentwurf eigentlich vor. Das ist ja auch ein ganz anderes Kaliber jetzt eigentlich als die große Rentenreform. Mhm. Und da hätte man sich eigentlich schon gewünscht, dass Bärbel Baas ein bisschen schneller zur Tat schreitet.
0: Wenn wir jetzt mal auf die SPD insgesamt gucken, wäre es möglicherweise besser, wenn in Zukunft Parteivorsitz und Ministerämter getrennt würden? Würde das der Partei guttun?
1: Das könnte man sich vorstellen und das ist ja auch verschiedentlich schon in der Zeit der Kritik an Klingbeil ja auch und dem hat auch an Baas geäußert worden. Das klingt auf dem Papier immer erstmal gut, weil man dann zwei unterschiedliche Rollen hat, aber diese unterschiedlichen Rollen, der eine, der sich eben halt für die Stärke der Partei einsetzt, der andere, der die Regierungskompromisse trägt und dafür auch die Regierungskosten. Aber diese Regierungskosten in dem Kompromiss, was beiden Seiten, dann handelt es sich um einen guten Kompromiss, nicht so recht schmecken will. Die muss man ja nach innen, intern in die eigene Partei integrieren. Man muss die eigenen Leute irgendwie dafür gewinnen, dass sie zu diesem Kompromiss auch stehen und Akzeptanz üben. Und das setzt natürlich dann aber auch einen Rollenwechsel voraus. Und da wäre es schon ganz sinnvoll, dass es ein und dieselbe Person ist, gern im Tandem auch. Und das ist, glaube ich, das, was Baas und Klingbeil gemeint haben, als sie sagten, naja, natürlich könnten wir das offiziell trennen, aber tatsächlich brauchen wir dann irgendwie auch den Rückenwind der jeweiligen Parteiführung, wenn wir als Ministerinnen und Minister die Kompromisse mit der Union tatsächlich auch für die SPD schmackhaft machen wollen.
0: Ist es nicht aber trotzdem möglicherweise ein Teil des Problems, dass man ja gerade den Parteien der Mitte heute nachsagt, dass sie irgendwie kein Profil mehr haben?
1: Ja, das ist richtig. Profilieren und Koalieren passt allerdings auch schlecht zusammen, ist immer wieder ein Balanceakt. Und entweder gelingt es einem Duo oder einem Tandem und der eine kann dann Parteiführer sein und die andere ist dann, sagen wir mal, die wesentliche Ministerin im Kabinett oder andersherum. Das ist möglich. Aber wenn man sich auf Kosten der Bundesregierung, siehe Wahlkampf und nicht zum ersten Mal jetzt Wahlkampf in Mecklenburg-Vorpommern beispielsweise oder auch in Sachsen-Anhalt, wo ja sowohl die CDU-Ministerpräsidenten als auch die Ministerpräsidentin Schwesig in Mecklenburg-Vorpommern im Prinzip gegen die eigene Regierung und gegen den Rentenkompromiss Wahlkampf macht, dann geht das eben halt nicht mehr so richtig auf.
0: Dann wäre jetzt natürlich die schlussfolgernde Frage, die Umfragen der Sozialdemokraten im Bund und eben auf Länderebene sind mehr oder weniger desaströs. Wie kann denn die Partei aus Ihrer Sicht aus diesem Tal überhaupt wieder rauskommen?
1: Manches von dem, was Sie gerade auch schon angedeutet haben, ist natürlich richtig. Sie muss schon ein bisschen auch Profil gewinnen und zwar als eine Reformkraft in der Regierung. Und es muss den unterschiedlichen Lagern in der Regierung eben halt auch gelingen, mal etwas vorzulegen, was Gewicht hat. Nicht nur Reform nennen, sondern auch sozusagen reformwürdig sein. Und wenn das mit der Rente geschafft wird, die ja eine ganze Reihe von Dimensionen hat, die wirklich Zukunftsträchtigkeit erhöhen in dieser Frage, wenn das beispielsweise gelingt, dann wäre das ein Auftakt. Aber im Grunde genommen muss die Sozialdemokratie schon auch relativ harte Fragen für sich klären, nämlich, wen meint sie eigentlich mit der hart arbeitenden Mitte der Gesellschaft? Für wen steht sie eigentlich? Macht sie wirklich Politik auch für diese Leute? Und in den letzten Jahren, muss man sagen, da hat sie schon gesellschaftspolitisch, sagen wir mal, stark linke Politik gemacht, die eigentlich von ihrer Basisklientel, sofern es sich nicht um Lehrer handelte, nicht wirklich getragen wurde. Und da, sagen wir mal, so ein bisschen selber auch wieder intern zu homogenisieren und irgendwo aus einem Guss Politik anzubieten, ist, glaube ich, etwas, was sich viele Sozialdemokraten von ihrer Partei auch wünschen würden. Und da ist noch ein bisschen Luft nach oben.
0: Geht das denn überhaupt in dieser Koalition?
1: Ja, ich denke schon. Also auch Baas selber beispielsweise als Person, ähnlich wie Klingbeil, kann ja auch sagen, dass sie das soziale Gewissen sind bei diesen Reformen. Und das haben sie ja schon auch in einer guten Art und Weise gemacht, beispielsweise bei der Rente. Also ich glaube schon, dass es möglich ist zu zeigen, dass einem die Zukunft des Sozialstaates in einem gehaltvollen Sinne was wert ist und dass die Sozialdemokratie dafür steht. Das, glaube ich, kann man schon zeigen.
0: Wie fällt die Bilanz von Bärbel Baas als Bundesarbeitsministerin und Co-Vorsitzende der SPD aus? Nach dem Rücktritt habe ich darüber gesprochen mit Professor Oliver Lemke, Politikwissenschaftler an der Ruhr-Uni in Bochum.
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0: Ja, und wir haben es erwähnt, die Arbeitsministerin hat die SPD nicht verlassen. Sie bleibt Bundestagsabgeordnete, aber sie gibt ihre Ämter auf. Jetzt können sich viele SPD-Mitglieder mit Bärbel Baas identifizieren. Sie ist in einfachen Verhältnissen aufgewachsen und sie hat sich über ihre berufliche und politische Laufbahn, ihre Karriere hart erarbeitet. Sie bleibt, wie gesagt, Bundestagsabgeordnete, zieht sich aber von den Spitzenämtern zurück. Ricardo Mastrocola hat deshalb mit SPD-Mitgliedern in Hessen gesprochen.
3: Es ist nicht schwierig, an diesem Tag SPD-Leute zu finden, die sich auf die Schnelle zum Rücktritt von Bärbel Baas äußern wollen. Zum Beispiel Rita Beller, sie ist Ortsvereinsvorsitzende der Heimstätten-Siedlung in Darmstadt.
4: Vor dem Hintergrund von den persönlichen und privaten Dingen kann ich das durchaus verstehen, weil Familie geht in dem Moment vor.
3: Bärbel Baas hat den Rücktritt mit dem Tod ihrer Stieftochter begründet. Sie brauche jetzt Zeit, die Trauer zu verarbeiten. Zugleich wirft sie der Union vor, sie öffentlich angegriffen zu haben. Sie würde Reformen verschleppen. Susanne Hoffmann-Fessner ist SPD-Vorsitzende in Wiesbaden, versteht die Entscheidung und plädiert für einen besseren Umgang miteinander.
5: Ich glaube, unser politisches System braucht dringenden Umsteuern, dass die politische, inhaltliche Auseinandersetzung eben nicht so auf diese persönliche Ebene kommt, weil das finde ich ganz besonders schlimm, dass es sozusagen alle angegriffen werden.
3: Die Lücke, die Bärbel Baas hinterlässt, ist groß, sagt die Wiesbadenerin.
5: Weil wir wieder jemanden verlieren, der sehr streitbar um unsere Werte gekämpft hat. Also die Frage, wie ist die gesellschaftliche Umverteilung? Wie ist die Gerechtigkeit? Wie sieht's aus in unserem Land? Diese großen Fragen zu stellen und sie kontrovers zu diskutieren, ist fast nicht mehr möglich. Und aus meiner Perspektive muss das aber möglich sein, weil nur in diesem Diskurs können wir Ergebnisse finden, die dann gesellschaftlich auch getragen werden. Da war sie für mich schon auch Vorbild.
3: Auch Kolja Müller, Co-Vorsitzender der SPD in Frankfurt, ist traurig über den Rücktritt. Bärbel Baas sei eine hervorragende Arbeitsministerin gewesen. Er schätze sie sehr.
6: Mir persönlich fällt niemand ein, der oder die Bärbel Baas 1:1 ersetzen kann, weil Bärbel Baas mit ihrer Biografie wie kaum eine andere für das sozialdemokratische Aufstiegsversprechen steht und sie einfach eine starke Frau ist und das auch in den letzten Jahren bewiesen hat. Wer auch immer ihre Nachfolgerin oder Nachfolger wird, wird in sehr große Fußstapfen treten.
3: Bärbel Baas hinterlässt ja auch ganz konkret zwei Fußstapfen. Sie legt den Parteivorsitz und den Job als Ministerin nieder. Diesen Job soll jetzt Alexander Schweizer aus Rheinland-Pfalz übernehmen. Das findet Rita Beller aus Darmstadt gut und sie bringt noch eine Frau ins Spiel für den Parteivorsitz.
4: Ich würde auch den Vorschlag von Manuela Schwesig sehr begrüßen. Diese beiden wären meiner Meinung nach zwei Personen, die die SPD aus dem Keller holen könnten.
3: Die Hoffnung von Rita Beller aus einem Darmstädter SPD-Ortsbezirk. Die Wiesbadenerin Susanne Hoffmann-Fessner schließt Schwesig eher aus.
5: Ach, alle Frauen, die man jetzt in den Ring wirft, muss man erstmal selber fragen. Die erfolgreichen Frauen brauchen wir an den Stellen, wo sie erfolgreich sind. Und ich wünsche mir einfach nur, dass es jemand ist, der ein Herz hat für unsere Politik und der vor allen Dingen ein Herz hat für die Menschen in diesem Land,
3: sagt die Wiesbadener Stadtpolitikerin. Bärbel Baas geht also, die SPD sucht Orientierung und eine Frau mit Herz an der Spitze.
0: Was sagt die SPD-Basis in Hessen zum Rücktritt von Bärbel Baas? Ricardo Mastrocola hat mit einigen Parteimitgliedern gesprochen. In Hessen ist ja die erste Woche der Herbstferien schon rum. Vielleicht haben Sie ja auch schon Urlaub gemacht und sich ein bisschen Auszeit vom Weltgeschehen genommen. Dann kommt man zurück, beschäftigt sich wieder mit nationaler und internationaler Politik und stellt fest, manches ist genau wie vorher. Auf den US-Präsidenten trifft das jedenfalls aktuell wieder zu. Gestern hat er überraschend eine sogenannte Energiewaffenruhe angekündigt. Heißt, sämtliche Angriffe auf Energieanlagen sollten sofort aufhören. Trump hatte das über Social Media angekündigt und damit auch die Ukraine überrascht. Gleichzeitig erklärte er, 300.000 Tonnen Diesel in Russland kaufen zu wollen. Von unserer Korrespondentin Anne Schneider in Washington wollte ich deshalb wissen, es sind in ein paar Wochen Wahlen in den USA und Trump bzw. seine Republikaner stehen nicht gut da. Was bezweckt Trump denn mit diesem Deal?
7: Ja, das ist vor allem Innenpolitik. Trump argumentiert, die USA und die Welt brauchten einfach mehr Diesel auf dem Markt, damit die Preise sinken, besonders für Spediteure, Landwirte und Pendler. Das sind so die Wähler, an die er hauptsächlich denkt, aber natürlich, damit auch die Inflation insgesamt sinkt. Und entsprechend offensiv verteidigt er auch die Vereinbarung. Der Hintergrund ist, Wirtschaft und Inflation sind laut aktuellen Umfragen das wichtigste Thema für die Wähler vor den Midterms. Und Trump versucht jetzt, da Handlungsfähigkeit zu demonstrieren und einen konkreten Erfolg vorzuweisen. Wobei Kritiker sagen, dass es erstmal ein politisch motivierter Schnellschuss ist und die Wirkung auf die Dieselpreise wahrscheinlich auch nicht besonders doll sein wird. Energieexperten sagen, dass das, was da im ersten Schwung freigegeben wird, reichen wird, um den US-Dieselverbrauch von 14 Stunden zu decken. Von daher, da dürften die Preise nicht so wahnsinnig in den Keller gehen.
0: Ja, und eigentlich wollten die USA ja auch Russlands Krieg gegen die Ukraine nicht finanzieren. Wie kommt diese Kehrtwende in dieser Hinsicht denn jetzt an?
7: Ja, bei vielen hier in Washington gar nicht gut. Natürlich kritisieren die Demokraten naturgemäß den Deal scharf. Bemerkenswert ist aber diesmal, die Kritik kommt auch aus den eigenen Reihen. Mhm. Noch vor wenigen Wochen sollte Russland wirtschaftlich stärker unter Druck gesetzt werden. Jetzt wird ausgerechnet bei Energieprodukten eine Ausnahme gemacht.
0: Jetzt muss man bei Trump auch immer fragen, geht dieser geplante Dieselkauf eigentlich überhaupt? Also ist das rechtlich abgesichert?
7: Ja, also das geht nach rechtlichem Stand schon. Das ist formal abgesichert. Die Trump-Regierung hat über das US-Finanzministerium eine zeitlich begrenzte Ausnahme von den bestehenden Sanktionsregeln geschaffen. Und dadurch sollen russische Diesellieferungen bis 2027 möglich werden. Die eigentliche Debatte dreht sich deshalb weniger darum, ob das rechtlich geht, als um die politische Glaubwürdigkeit. Mhm. Kritiker sagen, Trump nutzt da Schlupflöcher oder Ermessensspielräume, um genau das zu ermöglichen. Was die bisherige Russland-Politik ja eigentlich verhindern sollte. Das mag, wie gesagt, juristisch zulässig sein, politisch ist es hoch umstritten.
0: Du hast das gerade schon erwähnt, der Kongress hatte im September noch härtere Sanktionen gegen Russland beschlossen und Trump dahingehend auch weitreichende Befugnisse gegeben, Putin zu einem Ende des Krieges zu bewegen. Und die Europäer zum Beispiel haben heute neue Sanktionen auf den Weg gebracht. Sind die in den USA jetzt komplett obsolet?
7: Nein, also das sind sie nicht. Erstens sind die USA dafür viel zu groß und zweitens bleiben die meisten Russland-Sanktionen ja bestehen. Aber politisch entsteht eben dieses widersprüchliche Bild. Du hast es gesagt, der Kongress hatte Trump vor wenigen Wochen zusätzliche Instrumente an die Hand gegeben, um eben den Druck auf Russland zu erhöhen. Und jetzt nutzt dieselbe Regierung ihre Spielräume, um russisches Diesel wieder auf den Markt zu bringen. Und das wirkt für viele Abgeordnete schon wie ein Kurswechsel. Und deshalb lautet im Moment hier in den USA auch die Kritik, Europa verschärft den Druck auf Moskau, während Washington gleichzeitig Signale der Entspannung sendet. Und Trumps Unterstützer halten aber dagegen, Sanktionen seien nun schließlich mal kein Selbstzweck. Wenn niedrigere Energiepreise amerikanischen Verbrauchern helfen würden, dann müsse der Präsident diese Möglichkeit nutzen. Und das ist das, worüber hier in Washington schon ziemlich gestritten wird.
0: Mal abgesehen davon, dass Trump die Ukraine und Präsident Zelensky, wie erwähnt, ja überrascht hat, gleich nach dem vermeintlichen Deal gab es russische Angriffe auf ukrainische Energieanlagen. Lassen die USA die Ukraine jetzt hängen?
7: Naja, also ganz so weit würde ich noch nicht gehen, aber die USA unterstützen die Ukraine deutlich weniger. Also es gibt immer noch militärische und diplomatische Hilfe, aber das Vertrauen zwischen Washington und Kiew hat sichtbar gelitten, insbesondere nachdem Trump am Wochenende auch noch die Ablösung von Zelensky gefordert hat. Die Ukraine war nach eigenen Angaben von Trumps Ankündigung auch total überrascht. Man muss wissen, es liefen ja gleichzeitig in Miami Gespräche zwischen amerikanischen, ukrainischen europäischen Vertretern über mögliche Schritte zur Beendigung des Krieges. Und diese Verhandlungen endeten dann früher als geplant. Es gibt keinen offiziellen Zusammenhang mit diesem Dieseldeal. Zumindest wurde der nicht bestätigt. Aber ukrainische Vertreter haben da schon ziemlich offen kritisiert, dass Russland durch die Lockerungen von Sanktionen weniger Verhandlungsdruck hat. Und jetzt noch diese Angriffe auf ukrainische Energieanlagen, kurz nachdem Trump die angebliche Energiewaffenruhe verkündet hat. Also die Ukraine fühlt sich da wohl schon ziemlich hängen gelassen.
0: Eine Einschätzung von Anne Schneider in Washington zur sogenannten Energiewaffenruhe alias Dieseldeal. den der US-Präsident gerade mit Russland ausgehandelt haben will.
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0: Während des Gesprächs, was Sie eben gehört haben, ist es statistisch gesehen 2 Menschen in Deutschland passiert. Ihnen ist häusliche Gewalt angetan worden. Das besagen die neuesten Zahlen und die sind gestiegen. Meist sind Frauen die Opfer und ein Ausweg ist oft schwer zu finden, vor allem weil es nicht genug sicheren Wohnraum gibt, erst recht nicht auf die Schnelle. In Darmstadt gibt es jetzt vielleicht aber Möglichkeiten.
9: Geduld. Davon hat Sarah, die eigentlich anders heißt, viel gebraucht. 2 Jahre lang hat sie im Frauenhaus Bensheim gelebt. Eigentlich eine Übergangslösung, aber Sarah hat für sich und ihre Kinder einfach keine Wohnung gefunden. Dabei ist gerade die so wichtig, sagt Sophie Lucia Gassner von der Frauenberatungs- und Interventionsstelle Bergstraße.
10: Weil das bedeutet einfach neu anfangen. Also das ist sowohl für Frauen, die eben noch in der gewaltgeprägten Beziehung verbleiben, weil sie eben keinen Schutzplatz finden, wichtig, aber auch für die Frauen, die im Frauenhaus leben und einen Schutzplatz haben, weil auch die natürlich wissen wollen, wo werden sie langfristig leben, gerade wenn sie Kinder haben, wenn es darum geht, dass die Frauen sich wieder beruflich neu orientieren, einen Job suchen und einfach ein Leben beginnen können, weg vom Gewalttäter.
9: Doch der Wohnungsmarkt ist hart umkämpft. Sarah spricht Deutsch mit Akzent. Sie hat einen Minijob und bekommt Zuschüsse vom Staat. Und sie ist alleinerziehend mit mehreren Kindern. All das macht es für Frauen in Not besonders schwierig, eine Wohnung zu finden, so Sophie Lucia Gassner. Dazu kommen Vorurteile.
10: Also wir hören ganz häufig, ja, dann stehen irgendwann die Männer bei uns vor der Tür und wollen zu den Frauen und machen hier Ärger. Das ist zum Beispiel so ein Vorurteil, was wir wirklich ziemlich oft mitbekommen.
9: Gleichzeitig nehmen Fälle von häuslicher Gewalt zu. Allein das Frauenhaus Bergstraße hat in diesem Jahr 95 Frauen mit 91 Kindern bisher ablehnen müssen. Es gibt schlicht nicht ausreichend Plätze. Das berichtet auch Ursula Paves-Sandoval, die den Verein Frauen helfen Frauen in Dieburg leitet. Ihre Erfahrung?
11: Dass wir eben noch mehr Frauen absagen müssen. Und das ist natürlich auch für die Kolleginnen vor Ort eine sehr schwierige Situation, weil wir wissen, die Frauen sind in Not, in einer prekären Situation und einfach von Gewalt bedroht und betroffen.
9: Genau da will das Immobilienunternehmen Vonovia ansetzen. Mit einer Kampagne, die zunächst in Konstanz und nun in immer mehr Städten gestartet ist und auch in Südhessen beginnen soll. Vonovia-Sprecher Olaf Frey sagt, Frauen in Not kämen dadurch bevorzugt an eine Wohnung.
12: Wir haben direkten Kontakt zu unseren Vermietern, zu unseren Kollegen. Und dann können die Kollegen schauen, da ist eine freie Wohnung, die passt, die können wir anbieten, die wird nicht inseriert. Und somit gibt es sowas wie einen, ich sag mal, direkten, exklusiven Zugang zu freien Wohnungen in der jeweiligen Region.
9: 1.000 von insgesamt rund 530.000 Wohnungen seien durch diese und vergleichbare Kampagnen bereits an wohnungslose Menschen in Not vermittelt worden.
0: In Darmstadt startet eine Kampagne gegen häusliche Gewalt. Unsere Reporterin Anna Vogel hatte die Einzelheiten für uns. Wer in Deutschland erbt, für den ist das auch finanziell ein zweischneidiges Schwert, denn wenn die Erbsumme zu hoch ist, dann verdient der Staat ordentlich mit in Form der Erbschaftssteuer. Wenn Kinder von ihren Eltern erben, gibt es zwar einen hohen Freibetrag von mehreren 100.000 Euro, aber wenn es zum Beispiel um ein Haus geht, dann ist der auch bei einer Bruchbude mit viel Grund im Speckgürtel Frankfurts vielleicht schneller erreicht als irgendwo auf dem Land in Brandenburg. Das ist ungerecht, findet die Regierung des Freistaats Bayern und hat geklagt vor dem Bundesverfassungsgericht. Heute am frühen Nachmittag hat in Karlsruhe der erste Verhandlungstag angefangen und ich habe Max Bauer eben gefragt. Ein Argument der Bayern ist ja, dass die Erbschaftssteuer seit 2009 unangetastet ist, die Immobilienpreise in der Zeit aber in die Höhe geschossen sind. Hört sich für mich nach einem schlüssigen Argument an.
13: Nur dann, wenn man halt irgendwie nicht davon ausgeht, dass wenn Dinge wertvoller werden oder jemand mehr Einnahmen hat oder mehr Vermögen, dass er dann auch nicht mehr Steuern zahlen muss. Aber das ist ja eigentlich im Steuersystem so. Wir haben ja eigentlich die Vorstellung, dass starke Schultern auch mehr beitragen sollen zum Gemeinwesen. Deshalb ist dieses Argument, dass sozusagen die ganzen Villen am Starnberger See so teuer sind und dass das ungerecht sei, wenn die dann auch mehr Steuern bezahlen müssen, eben ein Argument, was Bayern bringt, aber was, glaube ich, nicht alle unbedingt überzeugt.
0: Jetzt ist das ja heute erst der erste von zwei Verhandlungstagen. Wie ist deine Einschätzung? Wie wahrscheinlich ist es denn, dass die Richter in Karlsruhe Bayern Recht geben?
13: Das ist schwierig zu sagen. Es geht ja darum, dass Bayern einfach sagt, wir wollen selber entscheiden. Also das mit der Erbschaftssteuer, es ist angesprochen worden, höhere Immobilienpreise. Wir wollen einfach selber entscheiden, ob wir hohe Freibeträge oder geringere haben. Es ist auch das Stichwort Autonomie heute gefallen vom Vertreter Bayerns. Das heißt, man möchte da einfach sagen, diese Steuer geht nun mal an die Länder. Also entscheiden wir da auch selber über Freibeträge und Steuersätze. Das ist die Argumentation. Ich hatte ein bisschen den Eindruck, dass es doch schon sehr kritische Fragen der Richterinnen und Richter gab, was das dann für Auswirkungen hat, ob es da eben nicht doch Einheitlichkeit braucht im ganzen Bundesgebiet, ob das nicht zu einer Zersplitterung führt, ob es nicht zu einem ruinösen Steuerwettbewerb auch führen kann. Wie war das denn in anderen Ländern, wurde gefragt. Da wurden Experten eben gefragt, wie war das in den USA oder in Spanien, wo es eben solche unterschiedlichen Regelungen dann nach Regionen oder eben Bundesstaaten gab und wo es eben doch Veränderungen gab und durchaus auch so ein Absinken von Steuereinnahmen, was ja dann auch dem Staatshaushalt fehlt. Also da ist sehr viel zu bedenken und ich hatte ein bisschen den Eindruck, dass die Richterinnen und Richter kritisch sind, aber was rauskommt, kann man dann erst irgendwann Anfang nächstes Jahres sagen, wenn das Urteil kommt.
0: Richtig spannend wird es vom Bundesverfassungsgericht auch morgen. Es geht auch ums Erben. Worum genau?
13: Ja, da geht es wirklich dann um ganz spannende Gerechtigkeitsfragen. Da hat jemand geklagt, der hat privat geerbt von seiner Tante und der sagt eben, wenn ich jetzt Unternehmenserbe wäre, also Unternehmensanteile geerbt hätte, dann würde ich privilegiert, weil das ist so im deutschen Erbschaftsrecht, im Erbschaftssteuerrecht, dass man eben, wenn man ein Unternehmen erbt und das fortführt, dass man dann eben unter Umständen zu großen Teilen keine Steuern zahlen muss. Bei sehr großen Unternehmenserben, also da geht es wirklich um viele Millionen, teilweise Milliarden, da kann es sogar sein, dass man gar keine Steuern zahlen muss. Und da sagt eben jetzt dieser Privaterbe, das ist ungerecht, dass da die Unternehmenserben so privilegiert sind. Und da geht es wirklich natürlich um soziale Gerechtigkeit, auch um das Sozialstaatsprinzip, um die Frage, wie das eben mit dem Grundsatz ist, dass starke Schultern auch viel tragen müssen, wie das verfassungsrechtlich verankert ist. Also das ist morgen wirklich das spannende Spielfeld, weil das ist ja auch politisch schon lange umstritten, das Erbschaftssteuerrecht.
0: Über das Ganze gibt es ja auch politisch ziemlich viel Streit. Wie wichtig ist also das Urteil dann für die politische Debatte? Kommt da vielleicht dann ein bisschen Ruhe rein?
13: Ruhe würde ich eher nicht sagen, sondern wenn da Karlsruhe noch mal strengere Vorgaben macht oder zum Beispiel auch das Sozialstaatsprinzip anders auslegen sollte als bisher oder eben sagt, dass wirklich die Milliardenerben stärker besteuert werden müssen, das gibt natürlich Druck rein in die Debatte, wo soziale Gerechtigkeit generell gerade eine Rolle spielt. Und das könnte schon ja dann wirklich auch ein Anstoß sein, dass auch die politische Debatte da wieder stärker ins Rollen kommt und es da auch natürlich wieder mehr Konflikten, Auseinandersetzungen auch in der Regierungskoalition in Berlin geben könnte.
0: Sagt Max Bauer aus unserer Rechtsredaktion in Karlsruhe zu den Fragen in Sachen Erbschaftssteuer, die das Bundesverfassungsgericht gerade klären soll. Jetzt klärt Stefan Schiebelhut hier in HR Info erstmal, wo wir nachrichtlich stehen. Und dann gibt es, wie eben gehört, unseren Podcast über die Beziehungen zwischen zwei und Achtbeinern. Bleiben Sie bei uns. Guten Abend.
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1: 19 Uhr. Hessische Reaktionen auf Baas Rücktritt. CDU in Sachsen-Anhalt will offenbar an Abstimmung über Siegmund nicht teilnehmen. Cyberangriff auf hunderte französische Supermärkte. Das Wetter in der Nacht teils klar, teils Nebel, 7 bis 0 Grad. Mein Name ist Stefan Schiebelhut. Die hessische SPD hat mit Anteilnahme und Respekt auf den Rücktritt von Parteichefin Baas reagiert. Baas war heute als SPD-Co-Chefin und Bundesarbeitsministerin zurückgetreten. Begründet hatte sie ihren Schritt mit dem Tod ihrer Stieftochter, aber auch mit Angriffen aus der Union. Aus der Nachrichtenredaktion Katrin Rudolph.
2: Hessens SPD-Landesvorsitzender Barthold teilte mit, er habe großen Respekt vor Baas Entscheidung, sie mache ihn aber auch persönlich betroffen. Nach Ansicht von Hessens SPD-Vize-Regierungschef Mansouri zeigt die Entscheidung auch, wie rau und gnadenlos die Atmosphäre im politischen Geschäft geworden ist. Und der Vorsitzende der SPD Nordhessen Spieß fordert, Auseinandersetzungen künftig ehrlicher in der Sache zu führen und weniger durch Kritik an Personen.
1: Bei der Ministerpräsidentenwahl in Sachsen-Anhalt Anfang Dezember will die CDU-Landtagsfraktion offenbar nicht mitstimmen. Morgen wollen die 15 Fraktionsmitglieder darüber beraten, ob sie den Saal geschlossen verlassen. Hintergrund ist, dass sich der AfD-Abgeordnete Siegmund zum Regierungschef wählen lassen will. Bei diesem Vorgehen könnte niemand der CDU vorwerfen, einem AfD-Politiker ins Amt verholfen zu haben. Der britische Premierminister Burnham will, dass Großbritannien künftig wieder enger mit der EU zusammenarbeitet. Das sagte der Labour-Politiker im Parlament in London, ARD-Korrespondentin Lisa Maria Röhling.
3: Der Premierminister kündigte an, in der Beziehung zur EU künftig einen pragmatischen Angang wählen zu wollen. Konkret gehe es dabei unter anderem um Handelsvereinbarungen, eine bessere Verknüpfung der Energieversorgung und eine gemeinsame Lösung für illegale Immigration, so Burnham. Diese Punkte sollen bei einem gemeinsamen Gipfel zwischen EU und Vereinigtem Königreich Ende November verhandelt werden.
1: Bei einem Schulausflug im Norden Israels nahe der Grenze zum Libanon hat es ein schweres Unglück gegeben. Nach Angaben der israelischen Regierung wurden bei der Explosion eines Blindgängers ein Schüler getötet und 19 weitere Menschen verletzt, unter ihnen viele Schulkinder. ARD-Korrespondent Julio Segador.
4: Eine vorläufige Untersuchung der Polizei ergab, dass ein Schüler die nicht explodierte Munition offenbar im Gelände gefunden und in seine Tasche gesteckt hatte. Kurz darauf detonierte der Sprengkörper. Drei der Verletzten schweben weiter in Lebensgefahr. Die Armee hat Hubschrauber für den Rettungseinsatz mobilisiert. Unklar ist noch, wer den Ausflug in dem sensiblen Grenzgebiet genehmigt hat. Eigentlich muss das Militär Routen für die Öffentlichkeit vorab auf Blindgänger überprüfen.
1: Cyberangriff auf hunderte französische Supermärkte. Nach Angaben von zwei Supermarktketten wurden dabei Kühlanlagen lahmgelegt, sodass viele Waren vernichtet werden mussten. Die Staatsanwaltschaft in Paris spricht von einer groß angelegten Attacke. Als Folge sei in manchen Supermärkten auch Feuer ausgebrochen. Laut Medienberichten beträgt der Schaden mehrere Millionen Euro. Das waren die Nachrichten. Das Wetter. Heute Abend ist der Himmel höchstens locker bewölkt und auch in der Nacht ist es oft klar. Stellenweise bildet sich Nebel. Dabei kühlt es ab auf 7 Grad im Rheingau bis 0 Grad in der Werra-Meißner-Region. Auch Bodenfrost ist möglich. Morgen gibt es im Osten Hessens anfangs noch Sonnenschein. Sonst ziehen von Westen immer mehr Wolken auf, die im Verlauf auch etwas Regen bringen. Die Temperaturen steigen auf 10 bis 16 Grad. Die weiteren Aussichten: Es folgt ruhiges Herbstwetter mit Nebel und Sonnenschein. Am Mittwoch bei 14 bis 20, Donnerstag bis 19 Grad. Es ist 19.04 Uhr.
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1: Vorsicht auf der B429 zwischen Wettenberg und Gießen-West sind Hunde auf der Fahrbahn. A7 Kassel Richtung Fulda zwischen Bad Hersfeld-West und dem Hattenbacher Dreieck. 4 Kilometer Stau wegen eines defekten LKW auf dem rechten Fahrstreifen. A45 Gießen Richtung Dortmund zwischen dem Wetzlarer Kreuz und Iringshausen. 2 Kilometer Stau nach einem Unfall. Hier ist nur ein Fahrstreifen frei. Die A81 Würzburg Richtung Heilbronn ist zwischen Gerichsheim und Tauberbischofsheim nach einem Unfall gesperrt, dadurch 2 Kilometer Stau. Die A656 Heidelberg Richtung Mannheim ist zwischen dem Kreuz Mannheim und Mannheim-Neckarau nach einem Unfall gesperrt, dadurch ebenfalls 2 Kilometer Stau. Und die B426 Gernsheim höchst im Odenwald ist zwischen der A67 Anschlussstelle Pfungstadt und Pfungstadt in beiden Richtungen wegen Bergungsarbeiten gesperrt. Bitte diesen Bereich weiträumig umfahren.
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5: Herzlich willkommen, Kai Schmieding hier. Sie hören spitze Schreie aus dem Nebenzimmer in diesen Tagen, bleiben aber möglicherweise ein bisschen gelassener als normalerweise in diesem Fall. Denn mit hoher Wahrscheinlichkeit hat es nur eine der vielen Begegnungen mit unseren 8-beinigen Mitbewohnern gegeben, wie sie es nun mal im Herbst öfter gibt. Ich nehme dann ein Wasserglas, schiebe einen kleinen Karton drunter und schwupps ist die Spinne nach draußen befördert. Und die großen und kleinen Menschen, die mit mir zusammenleben, die sind besänftigt. Und manchmal tue ich auch nur so, bitte aber nicht weitersagen. Wenn man unserem heutigen Gast zuhört, dann fragt man sich allerdings, warum die Evolution vielen von uns diese große Angst vor Spinnen mitgegeben hat. Denn er sagt, sie sind faszinierende und nützliche Tiere, die unter uns sind, mit uns leben, lange vor uns hier waren, Klimakatastrophen und Massensterben überlebt haben und vermutlich auch noch hier sein werden, wenn wir längst wieder weg sind. Ich begrüße ganz herzlich zugeschaltet aus Magdeburg Jan Mohnhaupt. Auch Ihnen herzlich willkommen. Hallo.
6: Ja, vielen Dank für die Einladung. Schönen guten Morgen an alle.
5: Von Spinnen und Menschen ist der Titel des Buches, Untertitel eine verwobene Beziehung. Jan Mohnhaupt erzählt darin nicht nur von seiner Vogelspinne Alpha, sondern bringt uns die Gliederfüßler näher, indem er in die Psychologie, die Sprachwissenschaft und die Philosophie mit uns eintaucht. Er nennt die Spinne eine wirkmächtige Akteurin, die die Geschichte der Menschen mit beeinflusst, aber als solche bislang weitgehend unbemerkt geblieben ist. Herr Mohnhaupt, wie muss ich mir Ihr Wohnzimmer vorstellen, dass man eingangs gefragt wird, da immer um die Ecken rum geputzt, damit die prächtigen Spinnennetzkunstwerke nicht zerstört werden?
6: Ja, so kann man das sagen. Also was so Spinnweben angeht, da bin ich doch sehr duldsam. Und ja, wenn so ein verlassenes Spinnennetz irgendwo hängt, dann denke ich irgendwann auch, manchmal, das sieht jetzt auch nicht mehr wirklich gut aus. Und dann ist es aber meistens direkt unter der Decke und dann ist es ja auch nicht so einfach, da ranzukommen. Und dann dauert es immer eine Weile, bis ich dann auch wieder dran denke. Ja, also die Spinnen, kann man sagen, haben bei mir zu Hause eigentlich viel Freiraum.
5: Meine Mutter, Gott hab sie selig, hat damals immer zu mir gesagt, wenn ich wieder eine dicke Spinne im Kinderzimmer gesehen habe, das ist ein gutes Zeichen. Das heißt, dass du in deinem Zimmer eine geringe Umweltgiftbelastung und Chemikalienausdünstung hast, gutes Raumklima. Wenn ich dem Experten in ihrem Buch glaube, ist dieser Rückschluss meiner Mutter ja nicht unbedingt richtig, oder?
6: Nee, nicht so ganz. Also natürlich, das mit den Umweltgiften stimmt wahrscheinlich, weil wenn man wirklich dann den ganzen Tag beispielsweise mit irgendwelchen Raumsprays oder irgendwelchen Insektiziden hantieren würde, würden sich auch nicht mehr so viele Spinnen dort aufhalten. Aber in der Regel suchen Spinnen eigentlich eher kühle, feuchte Räume auf. Deswegen findet man sie auch oft im Keller. Also so wie das der Experte, den Sie erwähnen, Peter Jäger, der Arachnologe aus Frankfurt, gesagt hat, wenn man denn gerne im Keller lebt, dann sind Spinnen tatsächlich ein guter Anzeiger für das Raumklima.
5: Ein guter Indikator. Ja. Sie erzählen im Buch, dass Sie schon mit 8 Jahren wussten, nein, diese heimischen Arten, die sind mir gar nicht genug. Ich brauche eine größere Spinne. Andere Kinder wollen einen Hamster oder ein Kätzchen. Sie wollten eine Vogelspinne mit 8.
6: Ja, das war irgendwie wirklich so. Also ich kann mich auch noch dunkel dran erinnern. Also ich habe natürlich vorher schon angefangen, mir Spinnen anzuschauen im Garten und im Keller und die teilweise auch einzufangen in Gläsern und eine Zeit lang zu halten und dann wieder freizulassen. Aber irgendwie war es mir damit nicht genug. Und ich wollte was Größeres, was Exotischeres. Und die Vogelspinnen waren nun mal die mir größten bekannten Spinnen. Und das habe ich dann immer meiner Mutter vorgeschlagen. Und die hat dann einfach nur ganz entspannt dazu gesagt, ja, wenn du die mit 14 noch möchtest, dann kriegst du die vorher nicht.
5: Mit 14 haben sie sie auch bekommen. Welche Eigenschaft dieses Tieres hat sie denn dann am meisten emotional berührt? Was berührt einen an so einer Vogelspinne?
6: Also zum Ersten einmal dieser komplett andere Bewegungsablauf, also wie grazil sich so ein Wesen mit 8 Beinen bewegen kann. Vogelspinnen gerade bewegen sich ja meistens sehr langsam und nur dann, wenn sie wirklich zuschlagen und Beute machen, dann werden sie plötzlich blitzschnell. Aber in der Regel wandern die sehr langsam herum und tasten sich so langsam vorwärts und das ist wie ein wahnsinnig toller Anblick. Und dann natürlich muss man sagen, wenn sie auf Jagd gehen bzw. lauern und Beute machen, das ist immer wieder faszinierend. Das ist beim ersten Mal wahnsinnig beeindruckend und das ist es, auch wenn man es 1000 Mal gesehen hat, immer noch.
5: Ein bisschen vermenschlichen Sie im Buch ja sogar die Vogelspinne, wenn Sie schreiben, sie isst abgesittet. Das beschreiben Sie fast wie so eine ästhetische Sensation.
6: Ja, das trifft eigentlich auf viele Spinnen zu, auch die Kreuzspinnen, die wir so aus dem Garten kennen. Wenn man sich die genau anschaut, dann ist das wirklich was sehr Langsames und Bedächtiges quasi. Natürlich ist es ein bisschen vermenschlicht am Versuch, auch sozusagen die Welt der Spinnen in die Welt der Menschen hinein zu übersetzen. Man muss das ja immer ein bisschen übertragen. Aber ja, es ist quasi, wenn man es übersetzen will, sieht es sehr gesittet aus. Und dann benutzen die ja noch die Seide, um die Futterbrocken einzuwickeln. Ja, das Ganze macht dann schon sehr, sehr geflogenen Eindruck.
5: Jetzt wird mancher zu Hause schon eine Gänsehaut haben bei diesen Beschreibungen, wenn er das hört. Welche Rolle hat denn Angst bei Ihnen da als Kind gespielt? Oder war das eine Angstlust, dass Sie wussten, dieses Tier kann möglicherweise auch beißen und mir Schmerzen verursachen? War das mit ein Reiz oder hat Angst gar keine Rolle gespielt?
6: Also da war höchstens Respekt, würde ich sagen, also richtige Angst nicht. Und ich muss dazu sagen, ich bin bis jetzt auch noch nie von einer Spinne gebissen worden. Also weder von einer Kreuzspinne oder so, noch von einer Vogelspinne, was wirklich dann sehr, sehr schmerzhaft wäre. Aber auch nur das, denn wir übertreiben da ziemlich und glauben immer, dass die Spinnen viel, viel gefährlicher sind, als es tatsächlich der Fall ist. Denn giftig sind sie eigentlich alle, aber das sind Insekten wie Bienen und Wespen ja auch. Und ansonsten sind Spinnen also eben nicht so wirklich die großen Beißer, dass man sagt, die würden jetzt aggressiv auf Menschen losgehen.
5: Wie ist das von der Gefährlichkeit her einzuordnen, wenn man jetzt bei Ihrer Vogelspinne bleibt? Ist da der Wespenstich der passende Vergleich oder wo ist die Gefährlichkeit einzuordnen?
6: Ja, das ist ein ziemlich guter Vergleich. Also ungefähr so wie Wespengift, dann ist es natürlich nur ein Problem, wenn man jetzt eine Allergie gegen Insektengift hat, dann kann es auch für einen da gefährlich werden. Aber es gibt bis zum heutigen Tag keine nachgewiesenen Fälle, wo jemals eine Vogelspinne einen Menschen getötet haben könnte. Und wenn man sich auch die anderen Spinnen anguckt, es gibt ja in der Welt einige durchaus giftigere Spinnen, aber selbst die, also da ist es wirklich sehr, sehr selten. Beispielsweise die brasilianische Wanderspinne, die so als eine der giftigsten gilt, die hat seit Anfang des 20. Jahrhunderts 2 bis 5, man weiß es nicht so genau, 2 bis 5 Todesfälle verursacht. Also das ist quasi nichts, muss man sagen.
5: Also kann man das so zusammenfassen, das habe ich glaube ich aus Ihrem Buch, die allermeisten Spinnen sind giftig, aber nur wenige können dem Menschen wirklich schaden.
6: Richtig, ja.
5: Jetzt finde ich auch interessant, Sie haben die Langsamkeit betont. Ein Teil dieser ästhetischen Wirkung ist ja die Langsamkeit. Über die Vogelspinne lernt man, je wärmer sie hält und je mehr man sie füttert, desto schneller wachsen sie und desto schneller altern sie auch. Wie alt wurde denn Ihre Vogelspinne dann?
6: Ja, die wurde mehr als 24 Jahre alt. Also bei der Art, also das ist ja sowieso immer so eine Unterscheidung, Weibchen werden deutlich älter als Männchen. Und das war ein Weibchen, das, wo man von der Art eigentlich ausgeht, dass sie so 15 Jahre alt werden. Und die hat sehr lange noch darüber hinaus gelebt, also 24 Jahre. Jetzt ist das mit dem Kälter- und Wärmehalten, das hört sich immer so brisant an, das sind dann wirklich nur wenige Grad. Also die Art hätte man eigentlich so bis 25 bis 27 Grad halten können. Ich habe sie wahrscheinlich bei Zimmertemperatur irgendwas zwischen 20 und 25 gehalten und nicht so viel gefüttert. Ja, das sind also dann so leichte Unterschiede, die schon so viel ausmachen. Das gilt dann aber auch wahrscheinlich nicht für alle Spinnen oder vor allem für alle Vogelspinnen an, aber bei der war das jedenfalls der Fall. Und das ist, ja, das kann man aber schon merken. Also es ist, man kann die auch dann wirklich noch wärmer halten und mehr füttern. Dann gerade wenn das Jungtiere sind, dann sind das so sogenannte Dampfaufzuchten. Dann wachsen die auch sehr, sehr schnell, je nach Art.
5: Und irgendwann haben Sie gemerkt, das Tier ist altersschwach und dann haben Sie eine schonende Art und Weise gewählt, dem Tier sozusagen zu helfen. Was haben Sie da am Ende dann gemacht?
6: Ja, ich habe es in den Tiefkühler gelegt, denn das ist tatsächlich die, in Anführungsstrichen, humanste Art, so Gliedertiere einzufrieren, also zu töten. Mhm. Denn die sind ja Kaltblüter und sie sind angepasst an die Außentemperatur. Und je kälter es wird, desto lethargischer werden sie auch. Und dann ist quasi dieser Moment, wenn die Spinne dann in den Tiefkühler kommt, es wird langsam immer kälter, dann ist das wie so ein Wegdämmern irgendwann. Also quasi so eine langsame Betäubung, die schlummert sozusagen weg, auch wenn wahrscheinlich Schlafen nicht der richtige Ausdruck ist, aber sie sind dann immer nicht mehr sozusagen Herrin ihrer Sinne und irgendwann sind sie einfach erfroren, ohne es zu merken. Und bei ihr war das dann auch der Fall. Mhm. Dennoch hat das mich mehrere Wochen Überwindung gekostet. Also ich habe sie ja natürlich schon über ungefähr mehrere Monate, fast ein Jahr beobachtet. Mhm. Man sah wirklich, wie die Kräfte schwinden, wie sie auch immer tattriger wurde. Mhm. Der Hinterleib war eingefallen, also so richtig klassische Alterserscheinungen. Mhm. Und dann irgendwann habe ich mich doch dazu durchgerungen, weil man sah, es wurde einfach nur von Tag zu Tag schlimmer und sie hat immer nur noch zitternd auf der Stelle gesessen und wusste auch orientierungsmäßig nicht mehr wirklich, wo sie war.
5: Jan Mohnhaupt erzählt über seine erste Vogelspinne. Alpha hieß die, glaube ich, ne? Ja,
6: ja, genau. Ja.
5: Von Spinnen und Menschen ist der Titel des Buches, eine verwobene Beziehung, sage ich nochmal. Wir hören eine erste Hörerfrage.
7: Die Ursache für die weit verbreitete Abneigung gegen Spinnen soll in der Evolution liegen. Was sagt der Autor?
6: Ja, das, also erstmal kurz dazu, ich habe mir ja vorher auch, ich wusste ja, dass die Fragen kommen, ich habe mir so eine Art Fragen-Bingo aufgeschrieben und Fragen notiert, wo ich glaube, dass sie kommen werden, und das war eine davon. Ich habe schon mal einen Haken gemacht. Also die Angst vor Spinnen, ja, das ist eine Theorie, die auch einige Angstforscher in Deutschland vertreten, dass das evolutionär bedingt ist. Die Theorie dahinter besagt, dass es irgendwann mal in der Erdgeschichte sehr große, mächtige und gefährliche Spinnen gab, und die Menschen, die sich davor in Acht genommen haben und weggelaufen sind, haben überlebt und haben das an ihre Nachfahren weitergegeben. Nur wissen wir nichts von diesen Spinnen. Also wir leben eigentlich in den Zeiten der größten Spinnen, nach allem, was wir von Fossilien und so wissen. Und das ist also keine besonders gute Erklärung. Und vor allen Dingen, diese Spinnenangst ist eher in Regionen der Erde verbreitet, wo auch das Christentum sich sehr breit gemacht hat. Mhm. Und daher ist einmal sozusagen diese kulturelle und religiöse Prägung sehr entscheidend. Und was man auch beispielsweise aus Verhaltensforschung bei Schimpansen kennt, die uns ja sehr nahe stehen, dass wenn Schimpansen sich irgendwie verhalten zu einem anderen Tier, also beispielsweise einen Skorpion oder eine Spinne irgendwo sehen und sich dann irgendwie zurückziehen oder plötzlich irgendwie einen Schrei ausstoßen, dann sind junge Schimpansen sofort elektrisiert quasi und wissen sofort, die brauchen dann nicht 10 Wiederholungen, 100 Wiederholungen, sondern die wissen bei dem ersten Mal sofort, okay, das ist eine Gefahr. Das ist quasi sozusagen eine gewisse Preparedness, kann man sagen, also sozusagen, dass man vorbereitet ist, dass, da ist was angelegt, aber das ist nicht von alleine da. Also man braucht quasi schon erstmal irgendwie eine ältere Person oder eine Erziehungsberechtigten im weitesten Sinne, der irgendwie eine Reaktion zeigt, und dann wissen Kinder, dass also es ist nicht allein mit der Evolution zu erklären.
5: Ja, also dann wird das kulturell weitergegeben. Es ist ja auch interessant, man könnte ja sagen, naja, die Evolution hat diejenigen begünstigt, die eben besonders ängstlich waren, ne, und die haben dann eher überlebt. Aber da spricht auch ein anderer Fakt aus dem Buch dagegen. Sie schreiben, dass Menschen in anderen Regionen der Erde ja tatsächlich auf potenziell gefährliche Spinnenarten treffen, diese aber teils als Gottheiten verehren oder als Delikatesse verzehren. Also auch deswegen spricht nicht so viel für die Evolution als Erklärung.
6: Ganz genau. Also es gibt wirklich, wenn man sich die gesamte Menschheitsgeschichte oder die Kulturgeschichte anschaut, dann gibt es viele Regionen mit großen Spinnenmythen. Also sei es jetzt in Indien, sei es in Chile, wo die Spinne quasi als die Urmutter der Webkunst gilt. Ganz spannend auch Westafrika, wo es wirklich sehr ambivalente Spinnenmythen gibt. Also wirklich von Gottheiten, von Mittlerinnen zwischen Himmel und Erde bis zu so Gaunern im Sinne eines Reinecke-Fuchs. Also sehr weites Feld der Geschichten.
5: Wir hören eine nächste Frage. Möglicherweise ist das eine Anschlussfrage.
8: Wie lässt sich die panische Angst vor Spinnen auflösen und auf ein respektvolles Maß der Begegnung zwischen Wildtier und Mensch zurückführen?
5: Herr Mohnhaupt, was tun gegen Spinnenangst?
6: Ja, da gibt es eigentlich mehrere Möglichkeiten. Man kann natürlich erstmal anfangen, über Spinnen sich zu informieren. Also sich erstmal die Spinnen, die man direkt im Umfeld trifft, anzuschauen aus sozusagen gewisser Distanz. Und dann kann man erstmal beobachten, auch wie sie sich bewegen. Und dann wird man bald sehen, dass Spinnen auch nicht so wie oft angenommen plötzlich losrasen und haltlos durch die Gegend rennen, sondern eigentlich eher wenn sie in Intervallen fortbewegen und dann immer nur ein Stück laufen und auch bei Hindernissen erstmal abwarten und dann sich das erstmal wieder betastend anschauen sozusagen. Und dann kann man natürlich weitergehen. Es gibt verschiedene Therapien, Konfrontationstherapie, wo man das wirklich geleitet mit so einem Mehrstufensystem geht, auch wieder anschauen, über die Spinne sprechen. Ganz wichtig ist dann auch sozusagen die Spinne zu beschreiben, dass wirklich das Tier sich auch anzugucken und mal so Wertungen wegzulassen wie fett, eklig, gefährlich, haarig oder so, sondern wirklich sich mal auch die Muster anzuschauen, denn die wenigsten Spinnen sind einfach schwarz oder dunkelbraun oder so, sondern wirklich schön gemustert, teilweise bunt. Und dann geht es irgendwann dazu, auch über die Spinnen auch anzufassen. Und das ist aber eine Sache, die man immer sehr viel wiederholen muss. Mhm. Und da gibt es auch noch neuere Studien, beispielsweise von israelischen Universitäten, die haben Versuche gemacht, nämlich mit kurzen Filmsequenzen aus Spider-Man-Filmen, und haben festgestellt, dass sich die Angstsymptome um bis zu 20% gesenkt haben.
5: Tatsächlich, wenn man Spider-Man-Filme guckt, dann geht die Spinnenangst runter, weil ich ein positiveres Bild von dieser Spinnenperson habe.
6: Vermutlich genau das. Also das ist ja eine der wenigen Filmfiguren, wo wirklich die Spinne und der Mensch irgendwie positiv miteinander verknüpft sind.
5: Und das andere, wenn Sie sagen Konfrontation, dann wäre möglicherweise ein Tipp, dass man auch im Haus sich bewusst mal so eine Spinne vielleicht unterm Glas fängt und sie sich dann anguckt. Und danach natürlich, wenn man sie beschrieben hat und sich ihr genähert hat, auch wieder freilässt. Da wäre das ein konkreter Schritt möglicherweise.
6: Ja, sicher. Das wäre sicher ein Schritt. Also bei den meisten Leuten liegt ja auch wirklich keine Phobie vor, denn das ist ja meistens selbst diagnostiziert, dann sagen Leute, ja, ich habe eine Phobie. Wenn sie wirklich eine hätten, dann würden sie wahrscheinlich nicht mehr beim Anblick einer Spinne irgendwie noch in der Lage sein, wirklich klar zu denken und so. Also oftmals ist das ja so ein bisschen kokettieren mit der Angst, weil das ist ja auch eine gesellschaftsfähige Angst. Da sagt ja niemand zu einem, ja, du bist ja überhaupt nicht lebensfähig, sondern da sagt man, ja, Gott, Spinnenangst haben wir ja alle irgendwie. Und es ist also oftmals einfach so ein gepflegter Ekel. Und man kann das schon, denke ich, gerade mit Beobachtung kann man da viel machen und man muss sich halt die Zeit dafür nehmen, aber man mit ein bisschen Geduld findet man auch wirklich viele Spinnen in der Wohnung.
5: Wir hören eine nächste Frage.
9: Woher rührt die Angst vor Spinnen hauptsächlich bei Frauen? Ich hole ein Glas und setze sie ins Freie und damit ist der Fall erledigt.
5: Also die Hörerin betont jetzt die Wahrnehmung, dass besonders Frauen Angst vor Spinnen haben. Ist das überhaupt so oder ist das nur so eine verzerrte Wahrnehmung von uns?
6: Das ist, also die Zahlen sprechen schon dafür. Allerdings ist das, muss man wahrscheinlich, also das ist wirklich dann ganz klar erzieherisch. Denn wahrscheinlich werden dann Jungs oftmals noch, selbst heute noch, eher dazu animiert, so draufgängerischer zu sein und sich der Sache zu stellen und auch den, ja, ihnen wird dann weniger zugestanden, sich vor sowas zu scheuen. Und die Frage finde ich deshalb sehr interessant, weil das passt auch ganz gut zu meiner These. Nämlich, ich hatte ja schon vom Christentum als einem Einflussfaktor auf unsere sogenannte Spinnenangst gesprochen. Wenn man sich die Geschichten aus, also die christlich geprägt sind, über Spinnen und Frauen anschaut, dann sieht man dann ganz oft ein Gleichnis quasi, wo man sagt, die aussätzige, die nicht regelkonforme Frau, die nicht in der klassischen Einehe lebt, die ihren eigenen Kopf hat, die eine Karriere anstrebt, die sich vielleicht gegen Obrigkeiten auflehnt oder die auch einfach vielleicht freiliebiger ist und mit mehreren Männern sich vergnügt, die wird dann immer wieder mit der Spinne verglichen und es läuft immer daraus hinaus, dass sie am Ende alleine und einsam zurückbleibt oder halt eben getötet wird. In ganz klassischen christlichen Geschichten ist es dann auch immer die Verbindung Spinne und Teufel und das ist meistens auch immer die weibliche Spinne. Also es ist, es spricht sehr viel dafür, dass es auch so eine Art Drohbild des Patriarchats ist, um Frauen auch irgendwie in den Regeln der Gesellschaft zu halten. Man findet sogar diese These auch bei Simone de Beauvoir. Also wahrscheinlich rührt auch daher eine gewisse stärkere weibliche Angst, in Anführungsstrichen, vor den Spinnen.
5: Wie hat sich das verändert im Laufe der Jahrhunderte? Ich meine, wenn Sie heute sich die Sprache angucken, wenn da Parallelen zur Spinne oder zum Spinnennetz gesucht werden, ist das meistens auch negativ impliziert?
6: Ja, das ist leider immer noch oft, also wenn man sich Medienberichte, also auch aus Zeitungsüberschriften so anschaut, dann findet man dann sehr oft so Vergleiche, wenn es um irgendwie Oligarchen in Russland geht oder irgendwelche Spione oder irgendwelche großen Milliardäre, die irgendwie hinter den Kulissen irgendwie die Strippen ziehen, dann wird immer vom Spinnennetz des so und so gesprochen. Und da gibt es oft diese Verbindung. Und dann, ja, da muss man sagen, das ist ja ein sehr schiefes Bild, weil die Spinne, also die meisten Spinnen leben ja für sich solitär in ihrem Netz, wenn sie denn im Netz leben und nicht irgendwie so frei herumlaufen. Und diese ganzen Menschen, die dann zu Macht und Reichtum gekommen sind, haben das ja nicht geschafft, weil sie sich alleine irgendwo hingesetzt haben und irgendwas ausgeheckt haben, sondern weil sie einfach gute Connections hatten zu anderen Leuten und in Beziehungen gearbeitet haben und im Zweifel auch Regeln missachtet haben. Das ist aber ein ganz anderes Netzwerk als das Spinnennetzwerk, denn das Spinnennetz ist ja dann sehr zentriert aufgebaut und hat im Grunde meistens immer nur eine Bewohnerin. Mhm. Aber das ist auch so ein Punkt, der heute oftmals immer noch wieder genutzt wird.
5: Arno Schuh hat uns geschrieben, er schreibt, warum erzeugen Netzspinnen ihre Netze an Stellen, wo sie praktisch nichts fangen können? Zum Beispiel in einem Klavier, in leeren Schränken und Holzkisten. Verhungern solche Spinnen? Bemerken sie irgendwann, dass man an dieser Stelle nichts fangen kann und versuchen es dann anderswo? Die Frage von Arno Schuh.
6: Ja, ich würde da einfach darauf antworten, also die Spinnen wissen schon ganz genau, wo sie ihre Netze zu bauen haben. Und nur weil wir glauben, dass da keine Futtertiere vorbeikommen, heißt das ja nicht, dass es nicht doch so der Fall ist. Also man findet ja wirklich an den absurdesten Stellen Spinnennetze. Also hinter irgendwelchen Bildern, hinterm Schrank, wo wir denken, ja, da kommt ja niemand vorbei. Ja, die einzigen, die nicht vorbeikommen, sind wir zum Putzen. Hm. Aber ansonsten gibt es schon sehr viele Tiere im Haus, die wir so vielleicht gar nicht bemerken, weil eben die Spinnen da sind und diese dann vertilgen. Also seien es jetzt irgendwelche Fruchtfliegen, irgendwelche Mücken, Silberfischchen, mitunter auch Makellerasseln. Also da sorgen die Spinnen schon sehr für Ordnung, kann man sagen. Und wenn sie dann teilweise sogar im Klavier sitzen, dann wird selbst da ab und zu was vorbeischauen.
5: Wir hören eine nächste Frage.
10: Guten Tag. Gibt es unter den gut 50.000 weltweit bekannten Spinnenarten auch solche mit mehr oder weniger als 8 Beine?
5: 8 Beine, ja, mehr oder weniger. Gibt's das? Sind das dann auch Spinnen?
6: Also wenn eine Spinne weniger als 8 Beine hat, dann hat sie irgendwelche verloren. Also das ist wirklich eine feste Regel, dass Spinnen alle 8 Beine haben. Das ist auch eigentlich die einfachste Unterscheidung, die man machen kann, um sie wirklich von den Insekten abzugrenzen. Weil die haben 6 Beine und Spinnen haben 8. Und das ist auch bei allen dann der Fall.
5: Also Spinnen sind keine Insekten und diese Achtbeinigkeit ist tatsächlich auch einer der Unterscheidungsmerkmale.
6: Ja, genau. Also um es einfach zu machen, ist das sozusagen das Einfachste. Also 8 Beine ist Spinne, 6 Beine ist Insekt. Und bei den Spinnen kommt noch beispielsweise hinzu, dass sie einen zweigeteilten Körper haben, also sozusagen einen Vorder- und einen Hinterkörper. Wenn man sich den so sehr stilisiert anschaut, dann ist es im Grunde eine von oben betrachtet, eine 8. Und ja, etwas wissenschaftlicher, die gehören ja beide, also Spinnen wie Insekten, zu den Arthropoden, zu den Gliederfüßern. Also das ist der Stamm. Und in diesem Stamm gibt es eben diese beiden Klassen. Also es gibt die Klasse der Spinnentiere und die Klasse der Insekten. Und innerhalb der Spinnentiere, da gibt es dann wieder verschiedene Ordnungen. Und die uns jetzt bekannteste Ordnung ist halt eben die Ordnung der Webspinnen. Und zu den Webspinnen, auch wenn man so glaubt, naja, weben ja nicht alle, doch, sie können alle Seide produzieren. Und da wirklich gehört dann die Springspinne dazu und auch die Vogelspinne, also die ganze Bandbreite an Spinnen, die wir so kennen, sind in der Ordnung der Webspinnen vereint.
5: Das ist ja sehr spannend. Alles, was Sie da beschreiben, das waren ja irgendwann mal Anpassungen ja an eine Umwelt, wenn man das mit der Evolution sieht. Die Urspinne, lese ich bei Ihnen, lebte vor 400 Millionen Jahren. Inwiefern war die denn damals Produkt ihrer Umwelt?
6: Ja, also die Spinnen sind ja quasi auch in der Zeit entstanden, als so langsam das Leben an Land gekrochen ist und waren in gewisser Weise auch eine Reaktion natürlich auf ihre Beute, also auf Insekten. Und da hat es dann mehrere Wechselwirkungen gegeben. Irgendwann haben sich halt die Insekten in die Luft bewegt, was auch eine Möglichkeit war, um auch ihren Feinden zu entkommen. Und darauf haben dann die Spinnen irgendwann teilweise reagiert, indem sie Netze gebaut haben. Andere hingegen haben wir ganz andere Strategien entwickelt und sind am Boden geblieben, haben angefangen, Fallen zu stellen oder auch wirklich aktiv zu jagen. Also da muss man sagen, gibt es in der Welt der Spinnen wirklich sehr, sehr unterschiedliche Jagdstrategien.
5: Also dieser Spinnfaden gehört ja zu den Jagdstrategien. Also die Seide, die das Tier hergestellt hat, mit der hat es ein Netz gemacht. Das war aber nicht nur, oder das ist nicht nur zum Insektenfangen, oder das Netz?
6: Nein, gar nicht. Also das ist nur eine Methode quasi zum Jagen. Aber alle anderen Spinnen auch, die eben keine Fangnetze bauen, benutzen Spinnenseide. Sei es eben, wie vorhin schon kurz erwähnt, zum Verdauen. Also sie wickeln auch dann die Beute, die sie gemacht haben, in Spinnenseide ein. Verwerten die dann auch wieder mit. Man weiß nicht genau, woran es liegt. Vermutlich ist es eben, dass sie es auch einfach besser verdauen können dann. Eine andere Methode ist halt eben, dass sie auch ihre Jungen quasi damit schützen. Also die Weibchen bauen ja Eikokons und die werden auch in Spinnenseide eingewickelt. Und manche von denen bauen danach dann beispielsweise sogar richtige, ja man kann fast sagen, eine Art Kindergarten, also eine Art Zelt. Weil zum Beispiel die Listspinne, die man auch bei uns im Frühjahr oft sieht im Garten, die baut dann so eine Art, ja, wie so ein Indianerzelt sieht das aus. Und da lebt dann quasi ihre Brut eine Zeit lang noch, so ein paar Tage, bis sie dann sich in alle Winde verteilen.
5: Was ich auch noch interessant fand in Ihrem Buch, das Netz, wenn ich jetzt richtig verstanden habe, ist aber auch so eine Art Sinnesorgan für die Spinnen, also ein externes Sinnesorgan. Kann man das so beschreiben?
6: Ja, man kann das im Grunde ein bisschen wie so eine Satellitenschüssel erklären. Und die Spinnen, also gerade die Netzspinnen, nehmen vor allen Dingen über Schwingungen und Vibrationen ihre Umwelt wahr. Und so ist dann dieses Netz eigentlich quasi ein vergrößertes Organ, mit dem sie ihre Umwelt wahrnehmen. Und da reagieren sie dann eben, wenn es irgendwelche Erschütterungen gibt. Und dann können sie schon ziemlich genau einordnen, wo kommt das gerade her, wie groß ist das? Ist das jetzt eher Beute oder ist das vielleicht irgendwie ein Paarungspartner, der sich da anbahnt? Und das kriegen die schon ganz gut mit. Wobei das auch, also das sind die meisten Spinnen, die das irgendwie so machen, die über ihre Überschwingung und Erschütterung ihre Umwelt wahrnehmen. Ein bisschen eine Ausnahme sind da etwa die Springspinnen, die nämlich im Gegensatz zu vielen anderen Spinnen sehr gute Augen haben und eher visuell sich auf die Lauer legen.
5: Wir hören eine nächste Frage.
11: Ja, guten Tag. Meine Frage ist die, gerade war davon die Rede, dass Spinnen sehr human getötet werden, indem man sie in den Tiefkühler legt, also sozusagen einfriert. Es gibt eine große Debatte um Sterbehilfe. Meine Frage, ist das oder wäre das auch eine humane Art, um selbst aus dem Leben zu scheiden?
5: Ja, es ist jetzt nicht sozusagen das Kernelement Ihres Buches, aber haben Sie eine Meinung zu der Frage?
6: Das, glaube ich, würde ich irgendwelchen Ärzten und Medizinern überlassen. Das übersteigt meine Kenntnis. Also ich weiß, ich will jetzt nicht sagen, es ist ein Versuch wert, keine Ahnung. Ich weiß es wirklich. Also bei den Spinnen ist es halt eben, liegt es daran, weil sie Kaltblüter sind. Wir sind nun mal Warmblüter. Also da müsste man schon, glaube ich, anders vorgehen. Man kennt das ja aus einigen Science-Fiction-Filmen und verschiedenen Theorien, wie man sich einfrieren lassen kann, damit man irgendwann in 100 Jahren wieder aufwachen kann. Mhm. Da funktionieren wir schon sehr, sehr anders als die Spinnen.
5: Und dass Sie das mit Ihrer Spinne gemacht haben, das ist jetzt nicht so eine Erfindung von Ihnen oder etwas, das nur Sie machen, sondern das macht man auch so. Also das ist auch verbreitet.
6: Das ist unter Spinnenhaltern.

0: einfach immer wieder selber helfen. Und wenn man dann jemanden sieht, dass, es gibt kein Zurück und diese Spinne ist einfach kurz davor zu sterben, dann ist es da, war es für mich dann auch irgendwann klar, es ist jetzt besser, wenn ich sie jetzt einfriere, weil das war wirklich nicht mehr mit anzusehen. Also die war nicht mehr lebensfähig in dem Sinne und war aber immer noch nicht gestorben.
1: Jan Mohnhaupt ist heute unser Gast. Ich sage nochmal den Titel des Buches: Von Spinnen und Menschen, eine verwobene Beziehung. Wir haben vorhin über die Evolution der Spinne gesprochen. Da fand ich auch sehr interessant der Variantenreichtum, mit dem sich auch eine Spinne fortbewegen kann. Sie schreiben, unter Umständen konnte eine Spinne auch fliegen an entlegene Orte.
0: Ja, das tun sie ja bis heute noch. Also im sogenannten Altweibersommer, der heißt ja auch deshalb so, weil es viele junge Spinnen jetzt gerade gibt, die durch die Luft fliegen. Also die setzen sich auf irgendeinen erhöhten Punkt und lassen einen Faden ab. Und der trägt sie dann ein bisschen wie so ein Ballon mit Faden durch die Luft. Und in früherer Zeit hat man halt geglaubt, das sind irgendwie diese silbernen Haare von alten Frauen. Und hat man sich da versucht, ein Bild zu machen. Aber eigentlich sind diese Spinnen das ganze Jahr über unterwegs, aber nur jetzt, vor allem im Herbst, sind es besonders viele. Und so haben Spinnen weltweit also alle möglichen Orte erobert. Also beispielsweise auch neu gebildete Inseln, die sich nach Vulkanausbrüchen gebildet haben. Da waren dann die ersten Pioniere, die sich dort angesiedelt haben, irgendwelche Pflanzensamen, Schmetterlinge und oftmals auch Spinnen.
1: Also Spinnen waren dann die ersten, die sich da im vermeintlich öden Land angesiedelt haben und einen Lebensraum gefunden haben, weil sie eben diese Flugtechnik beherrscht haben. Im Buch ist auch irgendwie von Kitesurfen die Rede, also aus dem Wasser. Ist das eine besondere Variante?
0: Ja, das ist nochmal etwas Spezielleres. Da hat das hat der Arachnologe Peter Jäger aus Frankfurt beobachtet in Südostasien, wo auf einem Hotelpool sich Spinnen quasi immer mit, also auch den Faden ausgeworfen haben, und aber die halt glücklicherweise so klein und so leicht waren, dass sie auf der Wasseroberfläche stehen konnten, dass sie sozusagen quasi den Wind mitgenommen haben und sich haben wieder von dort forttragen lassen. Was man gut erklären kann damit, weil wenn Spinnen eben um die Welt fliegen, dann landen sie ja meistens wahrscheinlich im Wasser, denn 2/3 der Erde sind ja mit Wasser bedeckt. Und von daher kann das eine gute Technik gewesen sein, um sich auch wieder aus dem Wasser zu befreien.
1: Wir hören dann die nächste Frage.
2: Ich habe vorgestern die 6. Nosferatu-Spinne eingefangen und habe sie dann auch freigelassen. Eine habe ich allerdings zurückgelassen und habe gedacht, weil die so häufig hier vorkommt, ich wohne in Saarbrücken, und ich müsste die auch Leuten zeigen. Ich bin auf die Straße gegangen, ich habe die Leute angesprochen. Wenige wollten sich die überhaupt nicht ansehen und nichts davon hören. Die meisten waren froh und dankbar, dass ich sie über die Spinne aufgeklärt habe. Jetzt frage ich mich, diese Nosferatu-Spinne ist ja auch giftig, wie fast alle Spinnen. Und was kann man tun? Man sagt, bei Erwachsenen sei sie nicht gefährlich. Wie ist es aber bei Kindern, bei Kranken und bei solchen, die unter Allergien leiden, auch wie ich zum Beispiel, weil diese Spinne ja beißt und dieser Biss ist relativ schmerzhaft?
1: Ja, die Nosferatu-Spinne. Wie ist da die Gefährlichkeit?
0: Ja, ich habe gewartet auf diese Frage. Endlich
1: haben Sie wieder ein Kreuz gemacht jetzt?
0: Ich mache jetzt wieder ein Kreuz. Ja, die Nosferatu-Spinne ist in aller Munde, möchte ich ja fast sagen im Moment. Wobei, wenn man dann auch mal den seriösen Arachnologinnen und Arachnologen zuhört, sie ist giftig, wie die Dame schon richtig gesagt hat, wie im Grunde alle Spinnen. Aber das Gift ist jetzt nicht wirklich so gefährlich, wie es gemacht wird. Mir ist jetzt auch nicht bekannt, dass jetzt auch Kinder und Kranke so gefährdet sind. Das mag bei anderen Spinnen der Fall sein, aber und dazu kommt noch, dass so eine Spinne einen beißt, ist sehr, sehr selten, weil die nie in dem Sinne nicht aggressiv auf Menschen losgehen. Also dann muss man sich teilweise schon anstrengen. Und sie ist immer häufiger. Sie ist jetzt mittlerweile in Deutschland auch angekommen und auch weit verbreitet. Wird in den Medien leider übermäßig hervorgeholt immer wieder. Also man muss sich keine Angst machen jetzt vor der Nosferatu-Spinne. Deutlich gefährlicher ist es wirklich. Ich lebe auch mit dem Hund zusammen. Sind beispielsweise Hundebisse, weil da kriegt man ruckzuck eine Blutvergiftung.
1: Ja.
0: Wir leben mit deutlich gefährlicheren Tieren sehr enger zusammen.
1: Dennoch ist der Hinweis der Hörerin richtig, weil gerade wenn man den Vergleich Wespe vielleicht zieht, auch eine Wespe kann ja für Menschen sehr, sehr gefährlich sein, ne? die entsprechende Allergie haben. Ne? Also das gilt dann für Spinnen dann möglicherweise auch, die einbeißen.
0: Ja, also gerade ganz klar, wenn man Wespenstiche natürlich, wenn man dagegen allergisch ist, ist das natürlich eine Gefahr, aber wenn man sich nochmal die Verhältnisse anschaut, also ich habe ja vorhin schon erwähnt, die brasilianische Wanderspinne, die wirklich sehr giftig ist, die ist deutlich giftiger als eine Wespe.

0: Die hat seit 1903 2 bis 5 Menschen getötet. Und allein an Bienen- und Wespenstichen in Deutschland sterben jährlich 20 bis 25 Menschen. Also die Verhältnismäßigkeit ist deutlich größer. Und dass man mal so eine Wespe im Sommer vielleicht auch mal verschluckt, weil man nicht aufgepasst hat, wer da ins Glas geflogen ist, ist ja auch gegeben. Also
1: eben, ja.
0: Das ist immer noch, die Verhältnismäßigkeit ist eine ganz andere.
1: Die Nosferatu-Spinne zeigt aber ja noch was anderes. Sie kommt vom Mittelmeer, sie mag es gerne warm und trocken, fühlt sich also mutmaßlich im Haus auch sehr wohl, ist inzwischen auch bei uns verbreitet. Daran kann man auch ablesen, welche Wirkung der Klimawandel auch auf die Ausbreitung von Spinnen hat?
0: Ja, durchaus. Der wirkt sich sehr unterschiedlich aus. Klimawandel ist ja auch immer so ein bisschen verbunden mit der Frage nach dem Artensterben. Und da ist es bei den Spinnen auch nicht so ganz einfach zu beantworten. Es gibt durchaus Spinnen, die vom Klimawandel profitieren, weil sie eben wie Nosferatu-Spinne und übrigens auch die Schwarze Witwe weiter nach Norden vordringen. Andererseits gibt es auch Spinnen, die beispielsweise auf Grönland, die größer werden und wo sich dann dadurch auch irgendwie das Nahrungsspektrum verändert. Da hat es eine Forschung zugegeben und da kam dann bei heraus sogar, dass das aber sogar in gewisser Weise im Kleinen den Klimawandel ein bisschen stoppen kann, weil diese Spinnen auf Grönland Springschwänze fressen. Das sind diese kleinen auch Gliedertiere, die wir aus der Blumenerde kennen. Aber wenn die etwas zu feucht ist, dann hüpfen da immer diese weißen Tiere herum. Und die fressen eigentlich diese Springschwänze und die Springschwänze fressen Flechten und Pilze im Boden. Und durch den Klimawandel sind diese Spinnen größer geworden, haben aber nicht mehr so viele Springschwänze gefressen. Und so konnten die Springschwänze dafür sorgen, dass sich der Klimawandel etwas verlangsamt hat, weil es irgendwie weniger, weil nicht zugenommen hat. Und andererseits muss man sagen, Artensterben, das, was man vom Insektensterben kennt, ist auch für viele Spinnen ein Problem. Also wenn man sich die roten Listen in Deutschland anguckt, da tauchen auch immer mehr Spinnen auf. Also es gibt solche und solche bei den Spinnen, was den Klimawandel angeht.
1: Björn, eine nächste Frage.
2: Ja, guten Morgen. Hier ist Frau Sigrid Lersch aus Neunkirchen. Ich weiß, ich habe irgendwas gehört, ob das stimmt, dass viele Spinnen sterben müssen, damit Seide produziert wird. Und das finde ich nicht mehr schön.
1: Darüber schreiben Sie im Buch auch. Ja,
0: ja,
1: über diesen begehrten Stoff. Ja.
0: Spannende Frage, ganz genau. Müssen Sie eigentlich nicht. Die Seidenraupen, die immer noch hauptsächlich verantwortlich sind für unsere Seide, die müssen sterben, weil die verpuppen sich ja. Und dann werden die Puppen quasi gesiedet und der sich dann lösende Faden, daraus wird dann Seide gemacht. Bei den Spinnen ist es ein bisschen anders. Die Geschichte der Seidengewinnung aus Spinnen ist auch schon sehr, sehr lang und man muss insgesamt sagen, nicht sehr erfolgreich. In Europa hat man lange Zeit einfach nicht genug Spinnen gehabt, die groß genug sind. Also mit Kreuzspinnen kann man das durchaus machen, aber die produzieren nicht genug und nicht genug starke Seide. Man ist dann irgendwann übergegangen, auf die tropischen Seidenspinnen überzugehen, die teilweise Netze von 1 bis 2 Metern Durchmesser spannen. Und die sind in der Regel quasi, kann man sozusagen einspannen. Da gibt es so spezielle Geräte, die sind schon vor Jahrhunderten entwickelt worden. Da werden die dann sozusagen gemolken und dann wird das.
1: Das kann man sich gar nicht vorstellen. Die Spinne wird in ein Gerät gesetzt und wird dann gemolken.
0: Ja, das sieht in der Theorie so ein bisschen aus wie ein großer Setzkasten. Und in jedem Fach ist dann eine Spinne und die wird quasi an so einem an einer Korkhalterung festgemacht und über eine Spule wird dann quasi der Faden aufgezogen und meistens, ja, man animiert irgendwie die Spinne dazu, dass sie anfängt zu spinnen, beispielsweise indem man Futtertiere ihr vors Gesicht sozusagen hält, also und dann fängt sie an zu spinnen und dieser Faden wird aufgenommen und diese vielen zusammenlaufenden Fäden werden wieder aufgedreht und man braucht sehr, sehr viele Spinnen dafür. Man kann sie natürlich auch nicht ohne Ende melken, man muss sie dann zwischendurch auch mal wieder sich erholen lassen, aber es ist möglich, es hat auch schon ganze Textilien gegeben, schon Anfang des 20. Jahrhunderts ist ein Baldachin aus Spinnenseide gemacht worden. Vor wenigen Jahren haben ein US-Amerikaner und ein Brite, also ein Designer und ein Textilexperte zusammen ein großes Unternehmen gestartet und haben mit vielen Mitarbeitern und auch noch vielen Hunderttausenden von Spinnen quasi ein Cape und ein Schal gewoben. Und das Tolle daran, weil das ist von diesen tropischen Seidenspinnen, die produzieren quasi goldene Seide. Also das muss man nicht mehr einfärben. Hm. Wenn man das fertig sieht, das ist wirklich, man denkt, das ist irgendwie, hat jemand noch vergoldet. Nein, das ist einfach nur die Seide der Spinnen. Sehr reißfest, allerdings hat allein die Herstellung dieser Textilien wie 400.000 Euro gekostet. Also es ist unverhältnismäßig, es hat Jahre gedauert. Hm. Die Spinnen müssen nicht sterben, aber es ist einfach nicht Kosten-Nutzen rechnend.
1: Und dieser Stoff ist aber ja offenbar sehr begehrt. Ich lerne bei Ihnen, das US-Militär versucht seit langem, schusssichere Westen aus künstlicher Spinnenseide herzustellen, bislang ohne Erfolg. Und eines Tages könnte man daraus auch künstliche Herzklappen, Sehnen und Bänder für Verbände und schwere Verbrennungen herstellen lassen. Also dieser Stoff scheint etwas zu haben, was kein künstlicher Stoff hat? Oder ist es einfach eine Frage auch der Verträglichkeit oder warum ist der so attraktiv?
0: Es ist beides zusammen. Also es ist einmal sehr gut verträglich, deswegen wird er so gerne in der Medizin eingesetzt. Er ist quasi bisschen sauer, also hat einen pH-Wert von 4 und ist dazu noch salzig. Ist aber ein Eiweiß, also es sind ganz viele Eigenschaften. Ein Eiweiß, das nicht anfängt zu schimmeln, was ja eigentlich sonst in unserem Umfeld nicht vorkommt. Und so kann man ihn sehr gut nutzen und er wird zudem vom Körper quasi hinterher wieder absorbiert. Also er wird dann irgendwie aufgenommen und gut abgebaut, anders als irgendwelche Kunstfäden. Ja. Und das ist deswegen also ja bis heute in der Forschung immer wieder benutzt worden und die Forschung geht immer weiter voran. Also es ist jetzt vor kurzem ein Dissertationsprojekt abgeschlossen worden zu Spinnenfäden als eine Art Matrix, auf der man dann wieder Zellen züchten kann. Mhm. Und es gibt auch die Versuche, dass man voneinander getrennte Nervenstränge über Spinnenseide quasi wieder miteinander verbinden kann. Also wenn das irgendwann mal voll entwickelt ist, dann könnte man eventuell auch, theoretisch Querschnittsgelähmte wieder sozusagen gesund machen. Also die Spinnenseide dann sozusagen als Wachstumsgerüst für die Nervenstränge, das ist so das, ja, die Forschung der Zukunft noch und es ist noch nicht so weit, aber es könnte in einigen Jahren oder Jahrzehnten soweit sein.
1: Und geht zurück in die Antike. Da schreiben Sie, das Spinnennetz wurde da schon zur Wundheilung gegen Fieber und Malaria verwendet und auch Hildegard von Bingen hat die Wirkung, die lindernde Wirkung bei Geschwüren erwähnt. Ne? Also man weiß das schon sehr lange.
0: Man weiß das schon sehr lange. Also es wurde dann auch immer wieder, um Wunden zu stillen, einfach eingesetzt, weil es eben das gut bindet und auch die Blutgerinnung etwas stoppt und eben, weil es quasi aseptisch ist. Also es ist nicht, dass es bringt keine Verunreinigung in die Wunde und das ist natürlich ein großer Vorteil.
1: Wir hören eine nächste Frage.
3: Es gibt in der Tat hochgiftige Spinnen, die mit der Giftigkeit mit Klapperschlangen zu vergleichen sind. Zum Beispiel die australische Trichternetzspinne. Da wird davor gewarnt, wenn es Hochwasser gibt und die in die Wohnungen kommen. Oder warum werden Supermärkte evakuiert, wenn aus der Bananenkiste eine Bananenspringspinne rauskommt? Also das wird ja nicht für umsonst gemacht. Also die ist auch hochgiftig. Also es gibt in der Tat sehr giftige Spinnen. Und deswegen ist auch diese Arachnophobie bei Menschen da. Und andere Spinnen, die nicht giftig sind, das ist von der Evolution, sehe wie ein giftiges Tier aus, dann wirst du nicht gefressen.
1: Herr Mohnhaupt, gehen Sie damit?
0: Nein. Also es sind ja viele Sachen jetzt, viele Sachen miteinander vermengt worden. Also ich überlege mal, wo ich anfange. Also am Anfang, die Sydney-Trichternetzspinne, die ist in der Tat sehr giftig. Das perfide, in Anführungsstrichen, daran ist natürlich auch, wie der Name schon sagt, sie lebt in den Vororten von Sydney. Und das wäre jetzt kein Problem, wenn es die Weibchen wären, die das Problem sind. Die Weibchen leben nämlich in ihren tiefen Höhlen und warten dort auf Beute und auf Männchen. Aber die Männchen wandern herum, wie das bei Spinnen so üblich ist, auf Brautschau. Und die Männchen sind bei denen deutlich giftiger. Und dadurch ist natürlich potenzielle Gefahr, dass sie auch Menschen begegnen und auch in Behausung kommen. Ich habe das auch vorher extra nochmal nachgeguckt, weil ich mir dachte, dass dazu Fragen kommen. Da hat es wirklich seit Jahrzehnten, wie auch bei den schwarzen Witwen, keine Todesfälle mehr gegeben. Also in Australien, wo sowieso mit die giftigsten Tiere dieser Welt leben, da ist man da medizinisch und infrastrukturell sehr gut vorbereitet und wie gesagt, in den letzten Jahrzehnten keine Todesfälle mehr bekannt. Also die können das damit der Gefahr sehr gut umgehen. Und dann die Geschichte mit den Spinnen in der Bananenkiste. Ja, das ist auch Teil dieser vielen Urban Legends. Natürlich tauchen da immer mal wieder Spinnen auf. Jetzt ist der, vorhin wurde der Name gesagt, Bananenspringspinne, die ist mir jetzt neu. Also von Springspinnen weiß ich da nichts. Es gibt diesen Trivialnamen Bananenspinne. Das ist jetzt, da muss man dann immer quasi, wie er sich die Spinne genau angucken, nach dem wissenschaftlichen Namen, was haben wir denn hier? Da werden gerne mal Krabbenspinnen, die harmlos sind, eingeschleppt. Und es gibt allerdings auch die sogenannte Bananenspinne, auch brasilianische Wanderspinne, von der ich auch schon berichtet hatte. Die ist aber in den Regeln nicht in der Kiste, auch wenn die für Laien erstmal auf den ersten Blick recht ähnlich sehen. Aber wir kriegen dann die wenigsten Bananen aus der Region, aus der die brasilianische Wanderspinne kommt. Und es sind in der Regel harmlose Krabbenspinnen, manchmal auch eine Vogelspinne, die aber im Zweifel betäubt sind, weil man die vorher die Bananen irgendwie behandelt hat, sei es irgendwie mit Stickstoff oder so, oder weil es eben viel zu kalt war im Frachter. Also die Supermärkte werden evakuiert, nicht weil es einen Grund gibt, sondern einfach, weil die Leute panisch sind, keine Ahnung haben.
1: Und aus meiner Wahrnehmung ist das auch teilweise so ein fast eher ein journalistisches Phänomen, glaube ich. Weil man liest diese Geschichten immer in der Zeit, die wir normalerweise Sommerloch nennen. Da gibt es dann wieder die Bananenkistengeschichte. Vielleicht unterschätze ich das aber auch. Also das ist so meine Wahrnehmung.
0: Ja, das Gefühl habe ich auch. Und eine weitere Sommerloch-Geschichte, die Geschichte von der braunen Violinspinne in Italien, wo ein Mann gestorben sein soll. Wo mir aber alle auch ein bisschen die weiteren Informationen fehlen. Also in welchem körperlichen Zustand war der? Hat er bei 40 Grad im Schatten Tennis gespielt? Also da gibt es ja viele sozusagen noch andere Indikatoren, die auch das beeinflusst haben können. Das ist, wie gesagt, nochmal, also die Gefahr an einer Spinne zu sterben, an einem Spinnenbiss, ist so unfassbar gering, gerade in unseren Breiten, auch mit allen möglichen Spinnen, die weiter nach Norden vorrücken. Da ist es wahrscheinlicher, dass man vom Blitz getroffen wird.
1: Sie haben die Violine erwähnt und wir haben, also die Violinspinne, und das brachte mich jetzt nochmal zu den faszinierenden Anwendungsmöglichkeiten von Seide. Für Freunde klassischer Musik ist ja auch interessant. Es gab auch Versuche, schreiben Sie im Buch, aus Seidenfäden, aus Spinnenseiden, Saiten für Violinen zu entwickeln.
0: Ja, das hat ein japanischer Wissenschaftler versucht und auch geschafft. Und es soll wohl ganz besonders tolle Klänge hervorgebracht haben. Das liegt ein bisschen an der Struktur der Seidenfäden und so, wie sie dann verwoben worden sind. Also er hat ja mehrere Fäden dann zu Strängen und dann zu Saiten zusammengedreht. Und das macht schon Sinn, wenn man sich anguckt, dass ja auch das Netz eigentlich so ein Klangkörper ist. Also für die Spinne so eine Art Parabolantenne oder Satellitenschüssel, mit der sie ihre Umwelt wahrnimmt und über die sie vor allen Dingen Schwingungen wahrnimmt. Aber ist auch da, denke ich, wieder eine Frage der Kosten und des Aufwands, weil auch dafür braucht man wieder unfassbar viele Spinnen, die dann
1: in Melkmaschinen gesteckt werden müssen, möglicherweise. Claudia Schneebauer fragt zu diesen Netzen. Was lernen wir physikalisch von Spinnen? Zum Beispiel Netze, schreibt sie, sind ja faszinierend harmonisch und symmetrisch. Die Qualität der Fäden wird gewiss auch erforscht sein. Sie erwähnen das Thema Energie. Welche Bereiche geben uns Impulse? Fragt Claudia Schneebauer.
0: Ja, also was ich hatte vorhin auch schon davon gesprochen, dass die Spinnfäden wirklich tolle Eigenschaften haben. Da ist zum einen, also wenn man sie vergleicht mit anderen Stoffen, teilweise mit Kunstfasern wie Kevlar oder so oder mit Gummi, dann gibt es immer einzelne Aspekte, wo diese Kunstfasern die Spinnenseide weit übertreffen. Also sei es Reißfestigkeit, sei es Zugkraft oder so. Aber all diese Stoffe haben irgendeinen großen Nachteil, dass sie eben nicht dehnbar sind oder dass sie ja eben nur einen Aspekt besonders gut können. Und bei der Spinnenseide, das ist so ein Allround-Produkt. Also das ist in allem sehr gut, nicht in allen Kriterien sozusagen die Nummer eins, aber verbindet eigentlich alles und hat wenig Schwachstellen und ist eben dann natürlich noch ein natürliches Produkt, das eben aseptisch ist und auch in der Medizin angesetzt werden kann. Die Spinnennetze, jetzt speziell die Radnetze angesprochen, diese haben natürlich diese Geometrie. Es gibt auch viele andere Netze, die sehen dann sehr durcheinander aus. Also wenn man sich zum Beispiel die Hauswinkelspinnen anschaut mit ihren Netzen oder auch die Zitterspinnen, diese dünnen Spinnen, die wir oft in der Wohnung unter der Decke haben, die zittern, wenn man sie anpustet, deswegen heißen sie so. Die haben jetzt nicht so schön geordnete oder für unser Auge schöne Netze. Aber diese Geometrie, das ist schon sehr auffällig. Da haben sich auch viele Forscher und viele Wissenschaftler in der Menschheit Menschheitsgeschichte schon mit befasst und auch einfach staunend davor gestanden, wie kann das sein, dass diese Spinne einfach eine Idee von Geometrie hat, wo sie das doch irgendwie nie gelernt hat.
1: Ist das eine Parallele zu Bienen zum Beispiel? Also denen unterstellt man ja auch eine Form von Intelligenz, dass sie also einen eingebauten Plan offenbar haben, der sie diese wunderbaren Behausungen bauen lässt, ohne Bauplan. Der muss ja irgendwie dann vorhanden sein. Ist das bei Spinnen möglicherweise ähnlich?
0: Wahrscheinlich ist es ähnlich. Also gerade wenn man die Intelligenz anspricht, dann ist es, ja, wurde lange Zeit geglaubt, dass Spinnen eigentlich wirklich reine Instinkttiere sind und überhaupt nicht intelligent. Bei dem Netz kann man jetzt sagen, okay, das ist, hat sich in der Evolution so entwickelt. Mittlerweile weiß man aber auch über andere Spinnen, speziell die Springspinnen, dass sie doch viele Eigenschaften haben, die einen völlig verblüffen, wenn man sich anguckt, dass Spinnen ja in dem Sinne kein vergleichbares Gehirn haben wie Säugetiere, also wie Menschen und andere Säugetiere. Und trotzdem so Zeichen von hoher Intelligenz aufweisen. Also Springspinnen gehen taktisch vor, sie können sich Beute richtig ausschauen, sie können einen Umweg gehen, wenn sie sehen, dass der besser ist. Mhm. Sie beobachten ihre Beute ganz genau und können entscheiden, ob es besser ist, von hinten oder von vorne anzugreifen. Und es gibt mittlerweile sogar Studien, die nahelegen oder Anzeichen bringen, dass Springspinnen sogar träumen. Also das sind natürlich...
1: Wie hat man das denn festgestellt?
0: Da hat man sehr junge Springspinnen beobachtet, weil die gerade junge Gliederfüßer, ist bei verschiedenen Arten so, die haben dann oftmals noch einen leicht transparenten Panzer. Und da kann man dann teilweise auch mit Beleuchtung genau gucken, was im Körper geschieht. Also man muss die dann nicht aufschneiden oder so. Und die haben sich des Nachts an Fäden aufgehängt quasi und hingen dann in der Luft und haben aber angefangen, mit ihren Beinen zu zucken und teilweise auch ihre Sehkanäle.
1: Also wie das der Hund auch manchmal macht zum Beispiel, ne, im Schlaf.
0: Ganz genau. Und dazu haben sie die Sehkanäle im Vorderkörper geschwenkt und die Frequenz und die Intervalle, die man da messen konnte, die waren sehr identisch mit den Intervallen, die man auch aus den REM-Phasen bei Ratten und Mäusen kennt. Also es spricht viel dafür, dass auch einige Spinnen träumen können.
1: Spinnen können träumen. Wie schön. Jan Mohnhaupt ist heute unser Gast. Ich sage nochmal den Titel des Buches: Von Spinnen und Menschen, eine verwobene Beziehung. Ich muss noch auf ein kurioses Kapitel zu sprechen kommen. Der Sex der Spinnen hat die Naturwissenschaftler des 18. Jahrhunderts zutiefst verstört, schreiben sie. Und zwar, als der schwedische Entomologe Carl de Geer beobachtete die Paarung zweier Spinnen und sah mit an, wie das Weibchen das Männchen in ein Netz wickelte und dann verschlang. Welchen Vorteil, welchen Sinn hat diese Praktik?
0: Also das kommt erstmal nicht so oft vor, wie es von Menschen beobachtet wurde, beziehungsweise wie Menschen glauben, dass es vorkommt. Also beispielsweise auch bei der schwarzen Witwe, die ja den Namen daher auch hat, nur ungefähr in 10% der Fälle. Das Problem ist, dass Menschen halt vor allen Dingen Tiere in Gefangenschaft oder in ihrer Obhut beobachtet haben und in den Terrarien oder Boxen hatten die Männchen vermutlich nicht die Chance, so weit zu fliehen, dass sie sich hätten retten können. Und dann geraten sie über kurz oder lang in die Fänge der Weibchen. Es gibt allerdings auch Arten, wo das quasi automatisch so passiert. Das sind immer nicht viele, wo das Männchen gefressen werden muss. Mhm. Und evolutionär hat das schon einen großen Sinn, denn das Weibchen muss ja danach viel Kraft haben, um Eier zu produzieren. Und wenn sie quasi dann gut genährt ist, produziert sie auch mehr Eier. Und wenn sich so ein Männchen fressen lässt, quasi, dann ist die Chance auch höher, dass er sozusagen der Vater ist, weil in der Regel paaren sich Spinnenweibchen dann mit mehreren Männchen. Mhm. Und wenn sie dann mal schon quasi gut genährt ist, kann sie ja schon zur Eiablage übergehen. Mhm.
1: Also in der Evolution ist es wichtiger, dass ich meinen Gencode weitergebe, möglicherweise auch wichtiger, als dass ich nun als einzelnes Lebewesen überlebe.
0: Ganz genau, ja. Und es geht bei den Spinnen ja teilweise noch weiter. Also manche Arten, da muss ja auch quasi das Weibchen dann dran glauben. Nämlich es gibt da die sogenannte Matrifagie. Das machen verschiedene Spinnenarten, nicht viele, aber einige. Das ist quasi nach dem Schlupf, wenn die Jungen gerade aus dem Kokon hervorgekommen sind, dass das Weibchen sich langsam auflöst und die Jungen quasi über ihre Mutter herfallen, um ihnen quasi den bestmöglichen Start ins Leben zu ermöglichen. Also die Mutter bietet ihnen nochmal sozusagen ihren Körper an. Also gerade jetzt, um auf die christliche Mythologie einzureden, also selbstloser kann eine Mutter ja nicht sein.
1: Ich finde toll auch die Strategie der bei uns heimischen List- oder Brautgeschenkspinne. Warum heißt die so? Die hat eine besondere Taktik, das Weibchen zu bezirzen.
0: Ja, ganz genau. Also die hat eine List, also die Männchen wenden eine List an und bringen den Weibchen eine Art Brautgeschenk. Also meistens ist es dann irgendwie eine eingewickelte Fliege, in Seide eingewickelte Fliege oder Heuschrecke oder sonst irgendein Beutetier und bieten das dem Weibchen an. Und das Weibchen fängt dann in der Regel an, das zu fressen. Und in der Zeit können die Männchen das Weibchen begatten. Und es gibt halt dann auch die Männchen, viele von denen versuchen natürlich dann ganz effektiv dann den Weibchen hinterher auch nochmal die Beute wegzunehmen, damit sie auch noch einer anderen anbieten können. Also ich weiß nicht, wie lange das dann funktioniert, dass dann auch die Weibchen dann auch noch erkennen, dass das jetzt ein Geschenk ist. Wenn das dann schon 10 vor ihr durchgenuckelt haben, dann ist die Frage, ob das immer noch ankommt oder ob dann doch vielleicht der Gatte da sozusagen, dass der dann vielleicht doch schmackhafter aussieht.
1: Dass die Männchen sehr viel kleiner als die Weibchen sind das Einzelfälle oder ist das generell so bei den Spinnen? Hat das auch was mit den Fortpflanzungspraktiken zu tun?
0: Bei den meisten oder bei sehr vielen ist das so. Es gibt auch Spinnen, wo die Geschlechter ähnlich groß sind, aber bei sehr vielen hat man große Unterschiede. Das ist auch vermutlich einfach durch die Evolution bedingt worden. Also die Weibchen sind größer geworden, weil sie dann mehr Eier produzieren können. Und die Männchen sind kleiner geworden, um mobiler zu sein, um schneller aus den Fängen der Weibchen zu fliehen. Und so hat sich das beides gemeinsam entwickelt. Und dann sehen dann Forscher des 18. Jahrhunderts, dass auf einmal diese Unverhältnismäßigkeit in ihren Augen, die sie aus ihrer patriarchal gesteuerten Welt dann irgendwie eigentlich andersrum kennen, nämlich dass die Männer angeblich die Mächtigen sind und das sogenannte stärkere Geschlecht. Und das hat dann auch in der Wissenschaftsgeschichte immer wieder auch Männer, glaube ich, verunsichert.
1: Spinnen, schreiben Sie im Buch, sind sehr wichtig, damit wir als Menschen überhaupt überleben können auf dieser Erde, ähnlich wie die Insekten. Sagen Sie uns zum Schluss noch, warum sollten wir ein anderes Spinnenbild haben? Warum sollten wir auch gucken, dass es den Spinnen gut geht und ähnlich vielleicht wie bei den Bienen, die eine bessere Lobby haben, auch uns für die Spinnen einsetzen?
0: Ja, da helfen ganz einfache Zahlen. Also alle Spinnen auf dieser Welt vertilgen ungefähr bis zu 800 Millionen Tonnen an Kleintieren jährlich. Also da fällt alles Mögliche drunter, aber eben auch vor allen Dingen Mücken, Fliegen, Blattläuse. Also Tiere, die uns in der Landwirtschaft schaden oder uns behelligen oder auch eben Krankheiten übertragen. Also der Klimawandel bringt ja auch immer mehr Fluginsekten zu uns, also Mücken und so, die teilweise auch wirklich schwerwiegende Krankheiten übertragen. Und da sind Spinnen natürlich eine riesengroße Hilfe. Also mit diesen 800 Millionen Tonnen Kleintieren, die sie jährlich vertilgen sie bis zu mehr, also dem Doppelten, was Menschen überhaupt an Fleisch weltweit fressen. Also es ist eine riesengroße Menge und ohne Spinnen würde das wahrscheinlich ziemlich schlecht für uns aussehen.
1: Und es würde was Ähnliches helfen, wie bei den Bienen auch hilft. Also dass man schaut, dass es zum Beispiel Wiesen gibt und so. Oder was hilft Spinnen besonders?
0: Ja, ganz eigentlich auch, also wirklich gut strukturierte Kulturräume. Man kann schon im eigenen Garten oder auf dem Balkon schon helfen, indem man, also gerade im Garten, wenn man einfach ab und zu mal im Laubhaufen liegen lässt oder mal ein paar Ecken übrig lässt, die nicht so stark gemäht werden. Und wenn man dann so über so eine, ja, bisschen wildere Wiese geht, dann sieht man auch gerade jetzt in diesen Tagen morgens dann auch schön wirklich diese vom Tau behangenen Netze. Also da ein bisschen Ruhe einkehren lassen, ein bisschen laissez-faire und den Spinnen auch ein bisschen Raum lassen, dann kümmern sie sich schon auch um die ganzen Insekten, die man da gar nicht haben möchte.
1: Von Spinnen und Menschen, eine verwobene Beziehung. Karl Hanser Verlag, 256 Seiten, kosten 24 Euro. Mein Name ist Kai Schmieding, danke herzlich fürs Zuhören. Jan Mohnhaupt, schöne Grüße nach Magdeburg. Vielen Dank für dieses Gespräch.
0: Vielen Dank.
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2: Guten Abend, ich begrüße Sie zur Tagesschau. Der Rücktritt trifft die Regierungskoalition in unruhigen Zeiten. Überraschend hat Bärbel Baas ihre Ämter als Bundesarbeitsministerin und SPD-Vorsitzende niedergelegt, bleibt aber Bundestagsabgeordnete. Sie nannte als Grund die Trauer um ihre verstorbene Stieftochter. Zugleich richtete Baas Vorwürfe an den Koalitionspartner. Aus der Union habe es in dieser für sie persönlich schwierigen Zeit verstärkt öffentliche Angriffe gegeben.
3: Am frühen Morgen veröffentlicht Bärbel Baas eine persönliche Erklärung. Heute ende ein Kapitel, schreibt sie, aber es sei nicht das Ende der Geschichte. Nach dem Tod meiner Stieftochter habe ich festgestellt, dass ich Zeit brauche, um die Trauer zu verarbeiten. Diese möchte ich mir ausreichend nehmen. Darüber hinaus muss ich leider feststellen, dass die öffentlichen Angriffe auf mich, leider auch aus den Reihen des Koalitionspartners, in dieser für mich persönlich schwierigen Zeit weiter forciert wurden. Seit 2025 war Bärbel Baas Bundesarbeitsministerin und gemeinsam mit Lars Klingbeil SPD-Vorsitzende. Als Ministerin setzte sie die Pläne der schwarz-roten Koalition um, beispielsweise das Bürgergeld abzuschaffen und die neue Grundsicherung einzuführen. Ein Spagat für Bärbel Baas, die zur SPD-Linken zählt.
4: Dass wir uns diese Sozialversicherungssysteme und diesen Sozialstaat finanziell nicht mehr leisten können, ist, und da entschuldige ich mich jetzt schon für den Ausdruck, Bullshit. Das ist Bullshit.
3: Dennoch stellt sich Baas hinter das Rentenkonzept einer Kommission. Die Pläne sind in der SPD umstritten, weil auch die abschlagfreie Rente nach 45 Beitragsjahren abgeschafft werden soll.
4: Dann wird es für alle besser. Das ist die Botschaft. Es wird für alle am Ende perspektivisch besser.
3: Doch in den vergangenen Monaten wurde immer hitziger über die Rentenreform diskutiert. Aus der Union häuften sich Vorwürfe, Baas und ihr Ministerium würden Gesetzesentwürfe verschleppen, sowohl zur Rente als auch zur Flexibilisierung der Arbeitszeit.
2: Die Nachfolge von Bärbel Baas als Bundesarbeitsministerin ist mit dem rheinland-pfälzischen Ex-Ministerpräsidenten Schweizer bereits geklärt. Offen bleibt aber, wie es in der SPD weitergeht. Der Co-Vorsitzende Klingbeil kündigte eine Neuwahl der Parteispitze zum Jahreswechsel an. Unklar ist, ob dies auch zu einem Kurswechsel führt und die Arbeit der schwarz-roten Koalition noch einmal schwieriger macht.
5: Etwas mitgenommen wirkt Lars Klingbeil schon, als er heute über den Rücktritt seiner Co-Chefin spricht. In Zeiten persönlichen Leids habe sie politische Angriffe ertragen müssen, kritisiert er.
6: Das ist unanständig und niemand in unserem Land sollte das ertragen müssen. Das vergiftet den politischen Diskurs. Das vergiftet den politischen Diskurs und ich wünsche mir auch im Sinne unserer politischen Kultur, dass alle noch mal in sich gehen und dass alle darüber nachdenken, was da eigentlich die letzten Wochen in dieser Phase passiert ist.
5: Im Dezember solle nun ein Bundesparteitag stattfinden, so Klingbeil. Dabei würden dann beide Parteivorsitzenden neu gewählt. Bundeskanzler Merz wünscht Bärbel Baas viel Kraft. Angesichts der Debatte über politische Angriffe stellt er klar:
7: Ich habe immer nur in Sachfragen mit ihr diskutiert, nie persönlich. Und ganz besonders in den letzten 3 Wochen, die für sie besonders schwer waren, auch von meiner eigenen Partei, jede persönliche, auch christliche Rücksichtnahme auf sie eingefordert. Und ich kann nicht feststellen, dass wir uns dagegen in irgendeiner Weise, dass wir dagegen verstoßen haben.
5: Neuer Arbeitsminister soll Alexander Schweizer von der SPD werden, der ehemalige Ministerpräsident von Rheinland-Pfalz. Aus der Opposition kommen erste Forderungen.
8: Ich und die Linke wünschte Alexander Schweizer ein gutes Händchen für diese Rolle und diese Aufgabe und haben direkt einen Wunsch an ihn. Und zwar, dass er direkt als erstes klar macht, dass der 8-Stunden-Tag bleibt.
5: Die Diskussionen über Arbeitszeit und Rente, diese umstrittenen Reformen könnten die Feuertaufe für den neuen Arbeitsminister werden.
2: Fragen wir nach bei Matthias Deiß in Berlin. Bärbel Baas hat als Grund für ihren Rücktritt auch Angriffe aus den Reihen des Koalitionspartners genannt. Wie sind die Reaktionen darauf?
9: Also den Vorwurf der unmenschlichen Attacken gegen Baas, den weist man in der Union zurück und ist darüber empört. Das sei ein Schachzug der SPD, um die eigenen Reihen zu schließen. Was aber stimmt, ist, dass der Ärger in der Union groß war über Bärbel Baas und man den auch öffentlich gemacht hat, weil sie die verabschiedeten Reformen aus Sicht der Union nicht schnell genug angegangen sei. Mit ihrem Trauerfall habe das aber nichts zu tun, heißt es. Schließlich habe Baas ein Ministerium mit mehreren Staatssekretären geführt. Da wäre eine Umsetzung der Rentenreform trotz Trauerphase möglich gewesen.
2: Was bedeutet der Baas-Rückzug denn nun für die schwarz-rote Koalition und die Reformvorhaben?
9: Ja, es könnte sein, dass diejenigen, die Bärbel Baas zuletzt als Reformbremse kritisiert haben, sie noch vermissen werden. Ihr Nachfolger Alexander Schweizer gilt als Verfechter der abschlagsfreien Rente nach 45 Beitragsjahren. Es ist also nicht gesagt, dass die Rentenreform mit ihm leichter umzusetzen sein wird. Noch ist außerdem unklar, wer Baas als Parteichefin nachfolgt. Immer wieder genannt werden Manuela Schwesig und Anke Rehlinger. Und auch sie sind, vorsichtig formuliert, keine Fans dieser Rentenreform.
2: Dankeschön, Matthias Deiß in Berlin. Tja, welche Folgen hat der Rücktritt von Bärbel Baas für die SPD und für die schwarz-rote Koalition? Dazu gibt es einen Brennpunkt gleich nach dieser Tagesschau. Auch die CDU orientiert sich gerade neu. Nach der Klausur des Präsidiums gab Parteichef und Bundeskanzler Merz Ergebnisse bekannt. Unter anderem soll die Stromsteuer auch für private Haushalte gesenkt werden. Bisher wurde sie nur für bestimmte Unternehmen vergünstigt. Nun gibt es aber nach den Worten von Merz finanziellen Spielraum, weil die Wirtschaft stärker wachsen soll als erwartet. Bislang beträgt die Stromsteuer in Deutschland 2,05 Cent pro Kilowattstunde. Sie soll nun auf den europäischen Mindestsatz von 0,1 Cent gesenkt werden. Das würde für einen durchschnittlichen Vier-Personen-Haushalt eine Ersparnis von rund 60 Euro pro Jahr bedeuten. In Mecklenburg-Vorpommern haben SPD, Linke und Grüne ihre Koalitionsverhandlungen begonnen. Der Zeitplan dafür ist eng, weil der neue Landtag am 20. Oktober zum ersten Mal zusammentritt und nach der Landesverfassung spätestens 4 Wochen später die Ministerpräsidentin oder der Ministerpräsident gewählt werden muss. Das wäre dann am 17. November. Vorher sollen noch Parteitage über den Koalitionsvertrag abstimmen. Die EU hat ein weiteres Sanktionspaket gegen Russland beschlossen. Es ist mittlerweile das 21. Betroffen sind davon knapp 1.600 Personen und Organisationen. Sie werden unter anderem für die Produktion russischer Raketen und Drohnen verantwortlich gemacht. Bei einem Ministertreffen in Luxemburg sagte Bundesaußenminister Wadephul, der Druck auf den russischen Präsidenten Putin müsse erhöht werden, bis er zu ernsthaften Friedensverhandlungen bereit sei.
10: So sieht die Realität in der Ukraine aus. Während US-Präsident Trump im Alleingang eine Energiewaffenruhe verkündet, setzt Russland seine massiven Angriffe fort. In der Region Kharkiv werden ein Heizkraftwerk und mehrere Gasförderanlagen zerstört. Hier Bilder aus der direkten Nachbarschaft. In Luxemburg verurteilen die EU-Außenminister scharf, dass die USA wieder Diesel aus Russland beziehen wollen, erstmals seit März 2022. Dafür will Trump die entsprechenden US-Sanktionen aussetzen.
11: Jeder Euro, jeder Dollar, der hier durch Energiekäufe in die Kasse von Putin, in die Kasse von Russland gespült wird, wird dazu dienen, dass Russland diese Vermögen, dieses Geld dazu nutzt, um neue Waffen gegen die Ukraine produzieren und einsetzen zu können.
10: Geeinigt haben sich die EU-Außenminister auf das größte individuelle Sanktionspaket seit Beginn des russischen Angriffskriegs. Gegen rund 1.600 Personen und Organisationen, die meisten aus dem Umfeld der russischen Rüstungsindustrie. Wir machen es deutlich schwieriger, mühsamer und teurer für Russland, neue Waffen zu produzieren. Der ukrainische Außenminister Sibiya appelliert heute, nicht nachzulassen mit dem Druck auf Russland. Putin verstehe nur die Sprache der Stärke. Ein weiteres Paket mit Russland-Sanktionen ist derzeit in Arbeit. Deutschland hat es eingebracht. Es soll vor allem auf Personen zielen, die mit dem gescheiterten Drohnenangriff auf den Leipziger Flughafen in Verbindung gebracht werden. Die genaue Liste gibt es noch nicht. Die Diskussion darüber hat heute begonnen. Und Berlin will, dass sie schnell zu einem Abschluss kommt.
2: Der Kurs gegenüber Russland steht auch im Mittelpunkt eines Sicherheitsforums in Warschau. Nach widersprüchlichen Äußerungen von US-Präsident Trump stand erneut die Frage im Raum, wo die USA in dem Konflikt stehen. Der oberste NATO-Kommandeur für Europa, US-General Grinkiewicz, versuchte in seiner Rede Bedenken zu zerstreuen. Er versicherte, die USA stünden weiter zum Bündnis.
12: Brechend voll ist der Saal bei seinem Auftritt. Alexis Grinkiewicz, NATO-Befehlshaber für Europa, stellt seine Theorie für den Sieg vor. Die NATO sei defensiv, sagt er, sie suche keinen Krieg. Aber kein Zweifel, sollte es Krieg geben, werden wir jeden Angriff abwehren und abschwächen. Und sollte der Angreifer weitermachen, werden wir seine Streitkräfte zerschlagen. Wir sind trainiert und bereit. Auch wenn es unausgesprochen bleibt, allen im Saal ist klar, dass es wohl hauptsächlich um Russland geht. Angesichts der eher wankelmütigen Haltung seines Präsidenten zu Putin und zur NATO ist der US-General bei der Nachfrage überraschend deutlich. Niemand sollte das Bekenntnis der USA zur NATO in Frage stellen. Ich bin hier ein Offizier, geschickt von Präsident Trump. Sein heutiger Auftritt richtet sich wohl vor allem an die Länder der europäischen Ostflanke. Eine militärische Botschaft, die beruhigen soll und die man hier in Polen oder in den baltischen Ländern gern hört. Denn die politischen Signale aus Washington, Trumps erneute Annäherung an Putin, sorgen auch hier für große Irritation.
2: Es war die letzte Nobelpreisverkündung in diesem Jahr. Der Wirtschaftspreis in Gedenken an Alfred Nobel geht an die US-Wirtschaftswissenschaftler Robert E. Hall und Michael Woodford. Sie haben erforscht, wie das Verhalten von Unternehmen und Verbrauchern sich auf die Gesamtwirtschaft eines Landes auswirkt. Damit können Zentralbanken und Regierungen besser auf konjunkturelle Schwankungen reagieren.
13: Manchmal geht es für die Wirtschaft nach oben, manchmal nach unten. Robert E. Hall und Michael Woodford haben Modelle entwickelt, um wirtschaftliche Hochs und Tiefs besser zu verstehen und besser abzufedern. Unabhängig von den Ursachen, es ist ein wichtiges Ziel für Regierungen und Zentralbanken, das Ausmaß solcher Schwankungen zu verringern. Denn wenn die Wirtschaft in Schwierigkeiten gerät, führt das oft zu mehr Arbeitslosigkeit und hoher Inflation. Die Ursachen dafür kann die Politik nicht immer beeinflussen, wie bei der Corona-Pandemie. Die Zentralbanken können aber durch Zinspolitik dazu beitragen, dass die Folgen weniger dramatisch ausfallen.
14: Ein anderes Beispiel ist in der Energiekrise, wo die Inflationsrate sehr hoch war. Das ist ein gutes Beispiel, wo es sich gezeigt hat, dass die Geldpolitik es erreicht hat, diese Inflationsraten sehr schnell wieder runterzubringen, ohne dass die Arbeitslosigkeit sehr stark angestiegen ist.
13: Das Besondere, die US-Forscher haben nicht nur auf große Zahlen geschaut, sondern auch auf das Verhalten von Verbrauchern. Sie haben zum Beispiel untersucht, wann Familien sparen und wann sie Geld ausgeben und welche Rolle dabei Erwartungen an das künftige Einkommen spielen. Die Ökonomen haben mit ihren Modellen gezeigt, Zentralbanken können mit ihrer Zinspolitik auch Konsumentscheidungen beeinflussen und damit die Wirtschaft lenken. Direkt nach der Verkündung hat das Nobelkomitee einen der beiden erreicht. Es ist eine große Ehre, eine Überraschung, aber ich fühle mich gut. Woodford und Hall teilen sich ein Preisgeld in Höhe von umgerechnet gut 1 Million Euro.
2: Es ist einfach sein Jahr. Zum Abschluss einer glänzenden Saison wird Alexander Zverev die neue Nummer 1 der Tennisweltrangliste der Männer. Als erster Deutscher seit Boris Becker. Nach der Niederlage eines Konkurrenten ist Zverev der Spitzenplatz sicher. Er löst in den kommenden Wochen die aktuelle Nummer 1, Jannik Sinner, ab. Der Italiener hatte die Saison wegen Knieproblemen vorzeitig beenden müssen. Und nun die Wettervorhersage für morgen, Dienstag, den 13. Oktober.
15: Hoher Luftdruck bringt dir im Osten und Süden meist sonniges Wetter, während ein Atlantiktief von Westen dichte Wolken mit etwas Regen heranlenkt. Heute Nacht ist es zunächst oft klar oder nur locker bewölkt, aber von Westen breiten sich kompakte Wolken aus und bringen gebietsweise etwas Regen. Im Osten und Süden bildet sich häufiger Nebel. Nach dessen Auflösung gibt's dort morgen viel Sonnenschein. Im übrigen Land verbreitet Wolken, die später auch in der Osthälfte ankommen. Dabei kann es immer wieder regnen. An Nordsee und Niederrhein heute Nacht etwas über 10 Grad, im Osten dagegen leichter Frost. In der Rhön morgen frische 10, im Rheinland immerhin noch sehr milde 20 Grad. Mittwoch im Süden erst noch Regen, sonst teils Wolken, teils länger sonnig und noch wärmer. In den folgenden Tagen nach Nebelauflösung mal Sonne, mal Wolken, die Freitag im Nordwesten auch Regen bringen.
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17: Ja, damit einen schönen guten Abend. Stefan Rank ist mein Name. Sie hören das ARD-Dialogformat Mitreden Deutschland diskutiert. Heute wieder knapp 2 Stunden lang zu hören auf allen ARD-Infowellen und produziert von NDR Info, BR24, dem RBB24 Inforadio und MDR Aktuell. Heute senden wir hier aus den Sendestudios in der Kantstraße in Leipzig. Schön, dass Sie dabei sind und Sie werden es schon mitbekommen haben, die Ukraine-Hilfen sollen uns diesmal beschäftigen, weil das ja auch ein Thema ist, das immer wieder in Gesprächen, im Büroflur, im Wartezimmer, beim Hausarzt oder auch im Fußballverein eine Rolle spielt. Auch weil die Meinungen hier durchaus auseinandergehen. Deutschland unterstützt die Ukraine seit Beginn des russischen Angriffskrieges mit Milliardenbeträgen, militärisch, finanziell und auch humanitär. Gleichzeitig wird bei uns aber immer härter über Einsparungen im Sozialstaat gestritten, über steigende Schulden und knappe öffentliche Kassen. Und deshalb stellen wir heute eben die Frage, wie viel Solidarität können und wollen wir uns denn eigentlich leisten? Denn während die einen sagen, Deutschland müsse sich stärker um die eigenen Probleme kümmern, warnen andere, wer heute bei der Unterstützung der Ukraine spart, der zahlt morgen unter Umständen einen noch viel höheren Preis. In der ersten Stunde uns zugeschaltet sind 2 Mitglieder des Haushaltsausschusses im Deutschen Bundestag und mit denen wollen wir mal besprechen, wo die Grenzen unserer Unterstützung liegen, was wir finanziell stemmen können und welche Verantwortung wir gegenüber einem Land tragen, das seit mehr als 4 Jahren gegen den russischen Angriff kämpft. Ich freue mich sehr, dass sie dabei ist, Frau Dr. Paula Piechotta von Bündnis 90 Die Grünen. Sie setzt sich für eine entschlossene Unterstützung der Ukraine ein und sieht darin dann eben auch eine Investition in unsere eigene Sicherheit. Ich freue mich, dass Sie Zeit gefunden haben. Hallo.
18: Hallo auch aus Berlin.
17: Und Ihr Gegenüber, das kann man, glaube ich, zumindest politisch sagen, im Bild dann eben nebendran, Dr. Michael Espendilla, haushaltspolitischer Sprecher der AfD-Bundestagsfraktion. Er kritisiert die milliardenschweren Ukraine-Hilfen und fordert, deutsche Haushaltsinteressen stärker zu berücksichtigen. Auch Ihnen einen schönen guten Abend.
19: Guten Abend, Herr Rank.
17: Und wichtig noch für unsere Zuhörerinnen und Zuhörer, ab 21 Uhr diskutieren wir dann weiter mit Matthias Barner, dem Leiter des Auslandsbüros der Konrad-Adenauer-Stiftung in Kiew, und Professor Dr. Frauke Rostalski, Mitglied des Deutschen Ethikrats, die sich kritisch und juristisch mit der Frage auseinandersetzt, wie gerecht die Verteilung staatlicher Mittel zwischen internationaler Solidarität und sozialen Verpflichtungen im eigenen Land ist. Und das vielleicht noch mal ganz kurz als Info vorab, auch all denen, die uns zuschauen. Wir freuen uns wirklich sehr, dass wir personell so stark besetzt sind heute für unsere Zuschauer. Deshalb noch kurz die Info, dass eben genau das auch der Grund ist, weshalb das heute eine kleine Schaltparade wird. Ausnahmsweise also mal kein Live-Gast im Studio, sondern 2-mal Berlin, 1-mal Köln, 1-mal Kiew. Die Technik macht's möglich. Ich freue mich, dass es klappt. Und Sie sind natürlich wie immer auch aufgerufen, sich zu beteiligen. Die Nummer zum Mitreden ist die 08000 441777, 08000 441777. Dort können Sie jetzt schon anrufen. Sie können uns auch eine Mail schicken unter mitreden.ard.de. Und wer will, der klickt sich einfach ins Netz bei uns in den YouTube-Kanal @ARD Mitreden. Dort sind wir dann auch die ganze Zeit bereit für Ihre Live-Kommentare. Ukraine-Hilfen, wie viel Solidarität können wir uns leisten? Das ist die Frage heute hier bei Mitreden Deutschland diskutiert. Und auch in der Leipziger Innenstadt haben wir uns mal umgehört mit folgendem Ergebnis.
20: Also ich habe mit meinem Nachbarn schon viel für Ukrainer getan, als sie hier angekommen sind. Aber irgendwann, man wird langsam überdrüssig.
21: Das ist zwiespältig. Ne? Auf der einen Seite ja, auf der anderen Seite ein bisschen reduzieren. Denn wir helfen ja eigentlich schon wirklich mehr wie genug.
22: Auf keinen Fall kürzen. Es ist auf jeden Fall erforderlich. Ich denke mal, es ist offensichtlich, dass man hier nicht irgendwie aufgeben kann oder das einfach zurückfahren kann, weil es wird, denke ich mal, dringend benötigt. Und solange der Krieg andauert, muss man da irgendwie dabei bleiben.
23: Wir brauchen ja auch noch viel Unterstützung. Finanziell haben wir auch Probleme, sind wir mal ganz ehrlich, ne? Wo wir sagen, wir haben genug arme Leute. Ich würde sagen, 50-50, wenn sie das hinkriegen würden, das wäre schon mal eine gute Idee.
24: Auf der einen Seite muss man den Menschen helfen, weil sie in Nöt sind. Auf der anderen Seite, wenn ich sehe, wie viele Milliarden da reinfließen und verpulvert werden für eigentlich einen Stellvertreterkrieg, ist mir das alles schleierhaft.
17: Und bevor wir in die Diskussion einsteigen, sollten wir vielleicht noch mal ganz kurz uns die Zahlen anschauen, denn da kursieren durchaus unterschiedliche Angaben. Das haben wir auch gemerkt in den Zuschriften, die wir per Mail bekommen haben. Also die Bundesregierung beziffert die deutsche Ukraine-Unterstützung für die Jahre 2022 bis 2026 auf rund 100 Milliarden Euro. Und das Kiel-Institut für Weltwirtschaft hat diese Summe sich mal genauer angeschaut, da auch differenziert. Rund 42 Millionen entfallen auf die bilaterale Unterstützung, also militärische und zivile Hilfen. Dann noch mal 36 Milliarden Euro hier in Deutschland, die ausgegeben wurden, vor allem für die Versorgung und Unterbringung ukrainischer Geflüchteter. Und 22 Milliarden Euro betreffen also Zusagen für künftige Militärhilfen bis 2030. Jetzt sind die 100 Milliarden trotzdem natürlich kein Pappenstiel und vollständig an die Ukraine überwiesen worden sind sie also auch noch nicht. Trotzdem also, wie gesagt, eine gewaltige Summe. Deshalb vielleicht direkt als Einstieg mal an unsere zugeschalteten Studiogäste. Fangen wir mit Ihnen an, Herr Espendiller. In unserer Umfrage klang das ja bei dem letzten Herrn auch an, der von verpulverten Milliarden spricht. Sie sprechen eher von verschenkten Milliarden, was aber ungefähr aufs Gleiche rauskommt, während im eigenen Haushalt das Geld fehlt. Was genau ist Ihr Vorwurf, dass Deutschland zu viel zahlt, dass das Geld falsch eingesetzt wird oder dass wir die Ukraine eigentlich grundsätzlich nicht unterstützen sollten?
0: Genau, erstmal eine Korrektur. Sie haben jetzt diese 100 Milliarden genannt. Das ist das, was Deutschland bilateral leistet. Wir leisten ja über diverse EU-Programme noch zusätzliche Mittel. Exakt. Und da wissen Sie, ist Deutschland der größte Zahler. Also es sind tatsächlich ein bisschen mehr als 100 Milliarden. Ist jetzt die Frage, wie man dann nachher Kredit vergleicht mit einem direkten Zuschuss. Aber Sie haben es gerade schon gesagt, also unsere Kritik ist zu großen Teilen, es ist ein Krieg, den wir finanzieren, den wir weiter mitfinanzieren. Und die Lösung, die man braucht, ist halt Frieden. Wenn Sie die Frage stellen, wie viel Solidarität kann man sich leisten? Ich stelle mir immer die Frage, Solidarität mit wem? Mit der korrupten ukrainischen Regierung oder mit den Ukrainern, die tatsächlich an der Front stehen? Und deswegen sagen wir ganz klar, Diplomaten schicken statt Waffen. Das ist extrem wichtig und das würde allen Seiten tatsächlich helfen, wenn wir hier schnell zu einer Friedenslösung kommen.
17: Mhm. Frau Pichotta, Sie haben zugehört, Sie sitzen im Haushaltsausschuss und wissen um die engen finanziellen Spielräume. Gleichzeitig sprechen sich die Grünen ja auch für eine entschlossene Unterstützung der Ukraine aus. Wie erklären Sie den Menschen, dass bei Rente, Pflege, Sozialleistungen eigentlich der Gürtel enger geschnallt werden muss, während für die Ukraine, so fühlt es sich zumindest bei manchen an, weiterhin Milliarden bereitgestellt werden?
1: Ich glaube, das Wichtigste ist einmal zu sagen, der Hauptgrund für die Probleme im Haushalt ist gerade das fehlende Wirtschaftswachstum, was ja wiederum auch dadurch bedingt ist, dass bestimmte Menschen auf der Welt denken, dass man wieder Kriege vom Zaun brechen müsste. Also das deutsche Wirtschaftswachstum hat ganz stark darunter gelitten, dass unter anderem unsere billige Energie aus Russland nicht mehr zur Verfügung steht, die aber vor allen Dingen deswegen nicht zur Verfügung steht, weil wir den Krieg nicht mitfinanzieren wollen und Russland Geld für fossile Energien noch überweisen wollen, damit es noch länger diesen Krieg durchhält. Also wir versuchen ja explizit, den Geldhahn für diesen Krieg zuzudrehen. Wir wollen aber gleichzeitig natürlich, dass es sich nicht lohnt, in Europa wieder Kriege vom Zaun zu brechen, weil Europa hat mehrfach bitter gelernt, wie viele Generationen es braucht, um aus Weltkriegen wieder mit Wohlstand und Frieden hervorzugehen. Und deswegen ist es ein ganz zentrales Ziel Europas, dass sich Kriege nicht mehr lohnen dürfen. Und deswegen ist es ganz wichtig, dass die Ukraine nicht überrannt wird. Das hat nicht nur was mit Gutmenschentum zu tun, wie das die AfD gerne darstellt. Wenn die Ukraine überrannt werden würde, dann wäre es so, dass wir noch sehr viel mehr Flüchtlinge in diesem Land hätten. Und vor allen Dingen würde Russland sich dann eine sehr gute militärische ukrainische Armee einverleiben, die dann dazu führen würde, dass wir noch sehr viel mehr für Verteidigung in Europa ausgeben müssten.
17: Mhm. Herr Espendiller, Sie haben es gerade gehört, jetzt hatten Sie auch gerade eben in der ersten Wortmeldung gesagt, Ihre Partei setzt ja stärker auf Verhandlungen mit Russland. Was wäre denn für Sie eine realistische Grundlage für zielführende Gespräche und wie wollen Sie Putin eigentlich zu Zugeständnissen bewegen, wenn gleichzeitig der militärische und wirtschaftliche Druck auf Russland eigentlich reduziert werden soll?
0: Ist erstmal eine gute Frage. Gehen wir mal ein bisschen in die geopolitische Analyse rein. Man muss sich mal die Frage stellen, was ist eigentlich das Kriegsziel von Putin? Also ich bin ja erstmal froh, dass wir in Deutschland alle sagen, Krieg sollte eigentlich keine Lösung sein und darf auch nicht. Das Kriegsziel von Putin ist nämlich nicht, wie es jetzt gerade die Kollegin gesagt hat, die Ukraine zu überrennen, sondern die Ukraine zu entmilitarisieren. Das ist unsere Analyse. Und wie entmilitarisiert man ein Land? Das macht man einmal finanziell, ökonomisch und demografisch. Wenn dieser Krieg jetzt schon seit 4 Jahren andauert, die Ukraine ist nahezu zahlungsunfähig, die zahlen nur noch, weil eben die Europäische Union und international geholfen wird. Ökonomisch ist da auch nicht mehr viel. Und demografisch sterben jeden Tag Menschen, junge Menschen an der Front, weswegen Putin gerade mit seiner Strategie dieses Ziel erreicht. Und durch die Politik, die wir fahren, sind wir eigentlich die blöden Gehilfen von ihm. Also wir sorgen durch unsere Politik, die wir in Deutschland machen, gerade dafür, dass dieses Ziel erreicht wird.
17: Frau Pichotta schüttelt den Kopf. Geben wir ihr noch Raum.
1: Also es ist schlicht und ergreifend so, dass hier nichts entmilitarisiert werden soll, wenn Putin jeden Tag tatsächlich Bomben auf Wohnhäuser wirft, auf die Energieversorgung des Landes. Wenn er versucht, im Winter die Menschen aus dem Land zu treiben, indem sie bei Minusgraden es einfach nicht mehr in ihrer Wohnung lebend aushalten können, dann hat es nichts mit Entmilitarisierung zu tun. Wenn auf den Straßen von Butscha Menschen abgeschlachtet werden, wenn Frauen massenhaft vergewaltigt werden, hat es auch nichts mit Entmilitarisierung zu tun. Wir müssen in Deutschland aufpassen, dass wir nicht die Lügen von anderen, die wieder Kriege vom Zaun brechen, hier wiederholen. Nur weil zum Beispiel es gegebenenfalls auch Zahlungen aus diesen Ländern gibt für Akteure, die hier in Europa genau diese Falschinformationen verbreiten und die kein anderes Ziel haben, als die Unterstützung für die Ukraine in Europa abzusenken. Und das ist ja ganz normal, dass auch wenn so ein Krieg so lange geht, dass alle müde sind. Die Menschen in der Ukraine sind genauso müde wie die russischen Soldaten, die diesen sinnlosen Krieg führen müssen. Und natürlich auch müde sind die Menschen in Europa, die sich fragen, wann hört das endlich auf? Dieser Krieg geht schon wahnsinnig lange. Er ist zum Abnutzungskrieg geworden. Und jetzt ist es aber wichtig, an der Stelle nicht klein beizugeben. Weil nochmal, eine Ukraine, die am Ende nicht standhalten kann, die wird für Europa noch zu viel größeren Problemen führen. Wir haben da Millionen von Menschen, die noch in diesem Land sind. Wenn die alle nach Europa strömen, weil keiner Lust hat, in russisch besetzten Zonen vergewaltigt oder abgeschlachtet zu werden, dann haben wir hier noch sehr viel mehr Millionen Menschen zu versorgen. Und das sollten wir alle gemeinsam das Ziel haben, dass das nicht notwendig sein wird.
17: 0800 44 1777. Das ist die Nummer zu uns ins Studio. Ukraine-Hilfen, wie viel Solidarität können wir uns noch leisten? Das Thema heute bei Mitreden Deutschland diskutiert. Und am Telefon jetzt unser erster Hörer, Christian Kiminus aus Berlin.
3: Ja, richtig. Guten Abend.
17: Schönen guten Abend.
3: Ich grüße Sie. Ich grüße vor allen Dingen Frau Dr. Pichotta, weil ich mit ihr zu 200% derselben Meinung bin. Und das, was dieser AfD-Abgeordnete von sich gelassen
17: der Herr
3: hat, war nichts anderes. Ja, mag sein, dass er so heißt. Für mich ist er nur ein AfD-Abgeordneter und das ist absolut verlogene russische Lügenpropaganda, die er einmal wieder verbreitet hat.
0: Was
3: das so viel mal vorweg. Mit ihm spreche ich gar nicht. Ich bin dran.
0: Warum
3: so,
0: nicht?
3: Jetzt geht, es geht um die Aufrechterhaltung für die Unterstützung der Ukraine, die ich vollkommen unterstütze. Und ich würde dementsprechend auch noch weitergehen. Ich wäre auch bereit, Taurus zu liefern aufgrund der Deep Strike-Fähigkeit, um hier dementsprechend die Produktionsstätten von Raketen und dementsprechend Drohnen auszuschalten. Weil es geht darum, den Krieg zu verkürzen, militärisch zu verkürzen. Zudem bin ich für eine Blockade der Ostseezugänge im Skagerrak und im Kattegat, um die Schattenflotte lahmzulegen, worüber Putin Milliarden von Dollar, von Petrodollar generiert, um damit seinen Krieg weiter fortführen zu können. Und dann noch mal zur AfD. Die AfD vertritt keine deutschen Interessen, sondern ausschließlich russische und russische Zielsetzungen. Weil sämtliche Angriffe, die sie von sich gibt, richtet sich ausschließlich gegen die Opfer. Ob das nun Ukrainer sind oder Menschen aus anderen Ländern, die von Russland angegriffen worden sind, wo Putin Krieg betreibt. Sie betreibt eine Täter-Opfer-Umkehr. Sie kritisiert niemals Russland, weil sie ausschließlich die Abgeordneten Russlands in Deutschland sind. Das ist die Wahrheit. Aber sie trauen sich nicht, sich dazu zu bekennen. Sie versuchen, die Wahrheit immer zu verdrehen und eine Täter-Opfer-Umkehr zu betreiben.
17: Herr Kiminus,
3: das ist,
17: Darf ich ganz kurz einhaken? Man kann selbstverständlich dieser Meinung sein, und das ist ja das Gute. Dennoch möchte ich das jetzt mal nicht ganz unkommentiert lassen. Wenn wir hier ein Dialogformat sind, dann fände ich es ganz schön, wenn wir uns einfach höflich miteinander unterhalten. Und demzufolge würde ich Herrn Espendiller jetzt wenigstens den Raum geben, hierauf zu antworten.
4: Ja, Sie sind ja auf der Mutterfache, Sie sind in der Stadt im Ring.
0: Ja, Herr Kiminus, wir sind da in einem Dialogformat und ich bin auch froh, dass Sie anrufen. Das weise ich natürlich alles zurück. Also wir sind nicht die Partei Russlands, wir vertreten deutsche Interessen. Na, also wie lange hält Deutschland das noch aus? Wie lange hält es noch aus? Wie lange möchten Sie, dass dort noch weiter Menschen sterben? Wenn Sie jetzt sagen, Sie wollen den Taurus liefern, Sie wissen, dass Deutschland damit dann auch ein legitimes Kriegsziel wird. Das ist was wir absolut verhindern wollen.
4: Gucken Sie sich,
0: ich habe Ihnen jetzt gerade zugehört, das kriegen Sie bei mir auch hin. Gucken Sie sich mal an, wie in der Ukraine junge Menschen zwangsrekrutiert werden, um an die Front zu kommen. Das möchten wir nicht.
17: Herr Kiminus,
0: die Maßnahmen, die Sie gerade gesagt haben, die sorgen halt nicht dafür, dass dieser Krieg endet. Seit 4 Jahren fahren wir diesen Kurs. Er funktioniert nicht. Er kostet unfassbar viel Menschenleben, er kostet unfassbar viel Geld. Und er klappt geopolitisch nicht.
4: Doch,
0: das muss man einfach sagen. Das muss man einfach knallhart sagen. Das andere ist Realitätsverweigerung.
4: Sie sind die Realitätsverweigerer. Sie wollen die Auslöschung der Ukraine.
0: Niemand fordert hier die Auslöschung der Ukraine. Das tun wir nicht.
17: Ich mag es prinzipiell, wenn es hitzig zugeht, aber ganz schön fände ich es doch, wenn wir uns gegenseitig aussprechen ließen. Frau Piechotta, Sie haben auch zugehört, der Anrufer ist ja zu 200%, sagt er, auf ihrer Seite. Wie können sich Fronten so verhärten? Wie wir es jetzt gerade eben sozusagen im Gespräch mit Herrn Espendiller und Herrn Kiminus hören.
1: Ich würde sagen, dass man Lügen einfach sehr scharf zurückweisen muss, damit sie sich nicht festsetzen. Das menschliche Hirn ist ja so strukturiert, umso öfter es was hört, umso stärker ist das menschliche Hirn geneigt, dem Ganzen auch zu glauben. Also durch bloße Wiederholung werden manche Sachen wahrer, obwohl sie reine Lüge sind. Und deswegen ist es wichtig, immer ganz deutlich zu widersprechen. Und an der Stelle hat Herr Essenbitter leider an mehreren Punkten einfach völlig falsche Dinge behauptet. Also A. Natürlich vertritt die AfD hier nicht die Interessen Deutschlands. Deutschlands hat das Interesse.

0: Dann müssen sich alle noch viel mehr verteidigen. Das heißt, es fließt noch mehr Geld in Verteidigung. Auch das ist nicht im deutschen Interesse, wenn wir dazu gezwungen werden. Dann wurde gesagt, dass es keine diplomatischen Initiativen gäbe. Der deutsche Außenminister hat sich neulich erst mit dem russischen Außenminister getroffen. Wir kennen alle die Bilder von europäischen Staatschefs, die zu Putin nach Moskau gefahren sind. Das waren diplomatische Versuche. Genau, Herr Espenbiller, es hat nichts gebracht, weil zur Diplomatie auch zwei Seiten dazugehören, die auch ein Interesse an Frieden haben. Und das ist bei Putin schlicht und ergreifend nicht der Fall. Und die Ukraine bezahlt bis heute, dass sie freiwillig in den 90ern ihre Atomwaffen abgegeben hat, mit der Zusicherung damals, dass sie nicht angegriffen wird. Und sie sieht heute, das wird nicht belohnt. Wer abrüstet, wird von Russland bestraft. Und wir sehen auch, was Putins Krieg im Moment bedeutet. Putins Krieg führt dazu, dass alle Länder in Europa wieder mehr in Waffen investieren müssen. Und das ist natürlich Geld, das man für andere Sachen sinnvoller ausgeben könnte. Der Mann, der diesen Krieg heute beenden kann, ist Wladimir Putin. Und er möchte es nicht. Und das muss man zur Kenntnis nehmen.
1: Herr Espenbiller, darf ich da ganz kurz noch eine Frage reinschieben, sozusagen? Ja. Können Sie sich vorstellen, dass man Ihrer Partei nachsagt, sozusagen Narrative von Putin zu bedienen?
2: Das wird immer wieder behauptet. Frau Pichotta hat es gut erklärt. Wenn man Sachen permanent wiederholt, dann glauben die Leute das. Sie haben es ja gerade gemerkt, Herr Kiminos war noch nicht mal bereit, mit mir überhaupt in ein Gespräch zu treten. Das liegt sicherlich daran, dass von diversen Medien das immer wieder behauptet wird. Wir sind im geopolitischen Raum. Wir haben das Problem, dass in Deutschland immer gerne ein Böser gesucht wird. Und ja, das ist ein Angriffskrieg. Das darf nicht sein. Das muss unbedingt verhindert werden. Das sagen wir auch ganz deutlich, dass es ein völkerrechtswidriger Angriffskrieg seitens Russland ist. Aber jetzt habe ich das gesagt. Es ist immer noch Krieg. Das heißt, ich muss irgendwann anfangen. Es ist ein, ja, das sagen wir auch schon seit Anfang an. Das ist einfach ganz objektiv feststellbar, Frau Pichotta. Jetzt sage ich das, aber der Krieg geht ja immer noch weiter. Und Sie kennen ja den Begriff diplomatisches Geschick. Diplomatie funktioniert nicht mit der harten Hand, sondern man braucht Geschick dafür. Und man muss leider feststellen, dass die westlichen Staaten dieses Geschick haben missen lassen, weswegen dieser Krieg so lange dauert. So, und da fordern wir einfach einen ganz klaren Kurswechsel, dass man wieder an den Tisch geht, dass man auch mal überlegt, was ist man denn bereit anzubieten? Na, man kann nicht einfach nur sagen, ich fordere, fordere, fordere und wundert sich, dass dieser Krieg weitergeht. Das funktioniert so nicht.
1: Herr Kiminos, ich danke Ihnen erstmal für den Anruf.
0: Natürlich kann man von dem, der den Krieg anfängt, fordern, dass er den Krieg beendet. Und letztlich gab es in der Geschichte oft Leute, die Kriege angefangen haben, mit denen man eben diplomatisch nicht weiterkam. Und da müssen wir auch nicht den Kontinent verlassen. Da gibt es auch in Europa sehr viele Beispiele.
1: Herr Kiminos, Ihnen erstmal herzlichen Dank für den Anruf. Wir haben noch viele, viele weitere Anrufer in der Leitung. Deshalb Ihnen noch einen schönen Abend und einen schönen guten Abend geht diese jetzt an Bernhard Küper. Woher rufen Sie an? Guten Abend.
3: Ja, schönen guten Abend. Ich rufe aus Bordesholm an. Das liegt in Schleswig-Holstein.
1: Ganz oben sozusagen.
3: Ganz oben sozusagen, genau.
1: Was haben Sie beizutragen?
3: Ja, ich möchte noch mal dazu sagen, dass ich die Fragestellung grundsätzlich schon mal für problematisch halte. Mhm. Sie suggeriert nämlich, dass zwischen der Unterstützung der Ukraine und einem funktionierenden Sozialstaat entschieden werden muss. Mhm. Also, das ist überhaupt nicht der Fall. Denn wenn wir über die Ausgaben für die Ukraine sprechen und so weiter, müssen wir auch über die Einnahmen des Staates sprechen. Und hier wird aus meiner Sicht noch nicht genügend getan, um die Einnahmen des Staates irgendwie zu erhöhen. Hier kämen aus meiner Sicht irgendwie Themen auf den Tisch wie Vermögenssteuer, Privilegien bei der großen abschaffen und halt irgendwie darüber halt irgendwie wieder versuchen, die Einnahmeseite des Staates gerechter zu gestalten, um dann halt auch den Sozialstaat wieder zu unterstützen. Würden wir mehr Leute einstellen, die Steuerfahndung machen, würden wir auch über die Steuerfahndung wesentlich mehr Geld einnehmen. Und das sind die Punkte, die ich heute nochmal zu dem heutigen Abend dazu beitragen möchte. Mhm. Ich möchte mich jetzt gar nicht mehr zu dem Krieg und Ähnlichem äußern, sondern dass es wirklich darum geht, dass wir kein finanzielles Problem haben. Dankeschön.
1: Sehr gerne. Herzlichen Dank für den Anruf, Frau Pichotta. Das dürfte eigentlich ganz gut Ihre Meinung widerspiegeln.
0: Genau, grundsätzlich ist es einfach so, wir haben gerade eine Phase von wirtschaftlich niedrigem Wachstum. Das ist für eine Volkswirtschaft mit einem großen Sozialsystem immer ein Problem. Das Wachstum würde uns sehr weiterhelfen, aber natürlich auch, wir haben seit Corona nochmal eine massiv aufgehende Vermögensschere. Und hier auch die Ungleichheit ein Stück weit wieder anzugleichen.

0: Weil Wirtschaftswachstum, wenn die einen alles Geld haben und der andere Teil der Bevölkerung gar kein Geld mehr hat, dann findet auch kein Wirtschaftswachstum mehr statt. Und deswegen müssen wir auch an diese großen Verteilungsfragen, nicht zuletzt auch zwischen Ost- und Westdeutschland ran, vor allen Dingen aber zwischen denen, die erben und denen, die nicht erben in diesem Land. Das ist eine riesengroße Frage. Und dann ist es schlicht und ergreifend so, dass natürlich auch der demografische Wandel uns jetzt vor Herausforderungen stellt, weil wenn in Zukunft ein Erwerbstätiger zwei Menschen im Rentenalter versorgen soll, auch das wird nicht ohne weiteres funktionieren. Und das sind die ganz großen Knackpunkte für den Bundeshaushalt. Wachstum, Sozialversicherung, demografischer Wandel.
1: Michael Kiekhöfel hat bei uns im Chat auf unserem YouTube-Kanal @ARD-Mitreden noch eine Frage an Herrn Espendiller. Migration ist für die AfD das Hauptproblem. Wenn die Ukraine fällt, werden weitere Millionen von Flüchtlingen kommen. Wie können Sie es dann vertreten, die Ukraine fallen zu lassen?
2: Okay, das ist natürlich eine sehr provokante Frage, ist völlig
1: nicht von
2: legitim.
1: Mir, sondern von Herrn Kiekhöfel.
2: Alles gut, also ich mag das auch, ja, man muss sich auch mal reimen in der Demokratie. Also legitime Frage, deswegen sagen wir, dieser Krieg muss jetzt beendet werden. Um mal eine Zahl zu nennen, für Ukrainer im Bürgergeld geben wir in Deutschland 6 Milliarden aus. Da haben wir übrigens eine sehr, sehr geringe Erwerbsquote im internationalen Vergleich. In Polen, also in Deutschland liegt die bei ungefähr 25%, in Polen über 70. Das heißt, die Ukrainer, die dann auch in Deutschland sind, arbeiten verhältnismäßig wenig. Da müssen wir natürlich unbedingt dran. Sondern die These, die Sie in der Frage stellen, die Ukraine fällt. Deswegen sage ich ja, wir müssen so schnell wie möglich diesen Krieg beenden. 4 Jahre hat man es jetzt mit Waffenlieferungen probiert und mit ganz viel draufhauen und man muss und fordern. So funktioniert, wie ich es gerade erklärt habe, Diplomatie leider nicht. Ich würde mir auch wünschen, dass wir jetzt einfach mal irgendwo knallhart sagen können, ist vorbei und dann ist vorbei. Aber solange wir eine Seite haben, die das so nicht akzeptiert, muss man halt diplomatische Lösungen finden. So, und dann sind wir auch schnell in dem Punkt, dass die Ukrainer, die dann hier sind und keine Aufenthaltserlaubnis haben, auch wieder zurück in die Ukraine gehen. Und das entlastet auch die Haushaltszahlen. Und was der Fragesteller vorhin am Telefon gefragt hatte, mit dieses, das eine darf man nicht gegen das andere ausspielen. So funktioniert Haushalt. Ich kann einen Euro nur einmal ausgeben und ich muss mich entscheiden, wofür gebe ich ihn aus. Das ist leider eine bittere Realität, weil der Staat kann auch nicht anders mit den Mitteln umgehen wie Otto Normalbürger. Ein Euro kann ich nur einmal ausgeben und da muss man sich halt entscheiden, wofür. Was ist einem wichtig?
1: Weil Sie gerade die Erwerbsquote ansprachen. Ja, bitte, Frau Pichotta. Sorry, wir haben eine Latenz, das muss man nochmal dazu sagen.
0: Genau. Zur Wahrheit gehört aber auch, dass es oft teurer ist, die Krise erst zu bekämpfen, wenn sie da ist, statt ihr vorzubeugen. Herr Espendiller hat jetzt gesagt, die sollen einfach alle zurück in die Ukraine, die ukrainischen Flüchtlinge. Aber genau wenn Putin die Ukraine überrennen würde, würden noch mehr Flüchtlinge herkommen und es würde keine Ukraine mehr geben, in die sie zurückkehren können. Das, was wir an Ukraine-Unterstützung heute leisten, führt auch dazu, dass wir nicht noch mehr Flüchtlinge hier versorgen müssen. Ich habe am Samstag erst mit ukrainischen Menschenrechtsaktivisten gesprochen, die hier sind. Und die sagen beispielsweise, dass tatsächlich es in Deutschland besonders schwer ist, für sie Arbeit zu finden, weil unsere Sprachanforderungen sehr, sehr hoch sind. Sie sind in anderen Ländern, es ist oft einfacher, auch mit Englisch tatsächlich ins Erwerbsleben zu starten. Da müssen wir ran. Das ist tatsächlich eine der großen Leerstellen der letzten Jahre. Wir haben den Jobturbo gemacht, aber immer noch arbeiten zu viele Menschen aus der Ukraine in Deutschland nicht. Das ist ein relevanter Punkt und das haben auch alle demokratischen Parteien so anerkannt. Aber nochmal, wenn die Ukraine überrannt wird, werden wir nochmal Millionen mehr Flüchtlinge haben, die wir dann auch versorgen müssen. Und es wird keine Ukraine geben, in die die zeitnah zurückkehren können. Weil die Menschen wissen, in den besetzten Gebieten wird gemordet und wird vergewaltigt. Und das möchte jeder für sich und seine Familie denen ersparen. Und das ist zutiefst menschlich.
1: Jetzt waren wir gerade eben bei der Erwerbsquote und vor allem dabei, dass es sozusagen jetzt, der Krieg geht schon seit 4 Jahren. Offensichtlich kriegt es Deutschland ja aber nicht hin, diese Menschen dann doch in Lohn und Brot zu bringen. Wie kann sowas so lang dauern?
0: Also in Deutschland haben wir tatsächlich das Problem, dass wir sehr, sehr hohe Sprachanforderungen setzen und dass es in Deutschland auch die meisten Arbeitgeber tatsächlich Englisch nicht akzeptieren. Und man kann die Zahlen jetzt nicht 1:1 vergleichen. Also die Polen rechnen zum Beispiel die Beschäftigtenquoten auch anders einfach aus. Was die Ukrainer uns sagen, ist, dass in Deutschland natürlich die Bürokratie lange arbeitet, aber dass man sich zumindest darauf verlassen kann, dass die Bürokratie irgendwann liefert. Das ist beispielsweise in deren Erleben in Frankreich oder in Irland oft noch sehr viel komplizierter. Aber ja, was in Deutschland ein riesengroßes Problem ist, dass wir die Menschen nicht in Jobs bringen, wo sie dann auch wirklich Deutsch lernen können und wo sie ihrem Ausbildungsniveau entsprechend angestellt werden. Also wenn ich Menschen, die in der Ukraine Marktanalysen gemacht haben, dann hier in den Lagerjob stecke, wo sie auch den ganzen Tag nicht mit Deutschen interagieren und damit ihre Sprachfertigkeiten auch nicht besser werden können, dann ist es relativ wenig attraktiv. Und da muss man ganz klar sagen, der Jobturbo hat gewirkt. Wir haben noch mal mehr Menschen aus der Ukraine in Beschäftigung hier gebracht. Aber jeder Ukrainer, der hier arbeitet und selber Sozialversicherungsbeiträge zahlt, statt Sozialausgaben zu beziehen, der hilft uns natürlich als Volkswirtschaft insgesamt deutlich mehr. Und das ist einer der großen Punkte, den wir in Deutschland legitimerweise anerkennen müssen, dass wir da sehr viel besser werden müssen.
2: Also Frau Pichotta, ich rede auch viel mit Ukrainern, vor allem auch mit denjenigen, die nachher tatsächlich einen Job gefunden haben, die arbeiten gehen, die kellnern, die in der Industrie was machen. Wer es nach 4 Jahren nicht schafft, Deutsch zu lernen, auf einem Niveau, wo er auch normale Jobs annehmen kann, der hat einfach kein Interesse daran. Und das Problem ist halt das deutsche Sozialsystem, weil es im Moment lukrativer ist, einfach im Sozialsystem zu bleiben, anstatt sich wie in Polen einen Job zu suchen. Also ich glaube diesen Leuten nicht, die sagen, nach 4 Jahren habe ich immer noch kein Deutsch drauf, dass ich hier einen Arbeitsplatz finde. Zumal ich auch sehr viele Beispiele habe aus meinem privaten Umfeld und in meinem Wahlkreis, wo Leute das geschafft haben, die das dann auch so sehen wie ich. Die haben sich angestrengt, die haben die Sprache gelernt und haben jetzt einen sozialversicherungspflichtigen Job. Das können wir, glaube ich, erwarten von jedem, der von dem Krieg flieht, dass er sich in Deutschland dann auch anstrengt.
1: Aber Herr Essmüller, ist es nicht ein bisschen zu einfach zu sagen, es ist viel einfacher und vor allem lukrativer, das ist das Wort, was Sie gerade eben benutzt haben, sich sozusagen auf die Sozialhilfe zu verlassen, anstatt selbst einen Job zu suchen. Dem ist ja nicht so.
2: Doch, also reden Sie mal mit Leuten in den niedrigen Lohnbereich, jüngere Leute, die jetzt gerade frisch in der Arbeit sind, die rechnen schon sehr genau aus, was kriege ich denn im Bürgergeld und was kriege ich, wenn ich meine Arbeit habe. Und da kommen jetzt die hohen Spritpreise. Was mache ich denn, wenn ich im Monat 200, 250 Euro für Sprit ausgebe, weil ich halt so weit fahren muss? Dann lohnt sich auf einmal das Bürgergeld mehr, als den eigenen Job zu behalten. Solche Fälle gibt es, und zwar sehr, sehr viele, weil einfach der Abstand da viel zu gering ist zwischen dem, was man verdient in Deutschland nach Steuern im Vergleich zu dem, was ich über Sozialhilfe nachher bekomme. Das ist tatsächlich ein Problem in Deutschland.
1: Ich habe die aktuellen Zahlen jetzt nicht da und kann das sozusagen nicht verifizieren.
0: Die 22 gekommen sind, die Hälfte arbeiten, sozialversicherungspflichtig arbeiten. Wir haben ja verschiedene Themen.
2: Die Hälfte
0: nicht. Wir haben zum Beispiel auch das Problem, dass viele Frauen auch keine adäquate Kinderbetreuung finden. Also es gibt da sehr, sehr viele Punkte, aber die Hälfte von denen arbeitet und liegt dem Sozialsystem, wie Herr Espendiller das sagen würde, nicht mehr auf der Tasche, sondern die tragen
2: zum Wohlstand in diesem Land bei. Die andere Hälfte tut es. Und dieses Problem mit der Kinderbetreuung haben auch deutsche Frauen. Also das ist auch tatsächlich ein Problem, wenn man sich für Kinder entscheidet. Was macht man mit den Kindern? Die sind dann häufig krank, wenn es noch kleinere sind. Also das ist ein Problem, was deutsche Frauen aber auch haben. Und die haben aber keine 50% Arbeitslosenquote.
1: Ich will ganz kurz diese Diskussion ein wenig noch bereichern, und zwar um Herrn Thomas Kruse, der ruft aus Putlitz an. Schönen guten Abend Ihnen.
3: Ja, schönen guten Abend.
1: Legen Sie mal los, wo wollen Sie einhaken?
3: Oh ja, also ich hätte jetzt ein paar Punkte, ich habe ja so ein paar Punkte mitgeschrieben. Also einmal zu den Sozialleistungen, da möchte ich mal darauf hinweisen, dass auch Pensionen, die durch Steuergelder bezahlt werden, Sozialleistungen sind. Braucht ein Politiker wie Herr Merz, der nachweislich Millionär ist, denn überhaupt nach seinem Ausscheiden aus der Politik noch Pension? Also brauchen Millionäre Pensionen? Wäre mal eine ganz einfache Frage. Da würden
1: das wäre ein Thema für eine neue Sendung.
3: Ja, aber da wäre wirklich wahrscheinlich viel Geld zu sparen, weil zum Beispiel einer Herr Spahn hat eine 4,5 Millionen Villa. Braucht der Pension, wenn einer ins Bürgergeld geben würde?
0: Hat er nicht mit mehr, hat er verkauft.
3: Ja gut, dann hat er ja trotzdem 4,5 Millionen. Und dann braucht er auch keine Pension, weil jemand, der ins Bürgergeld gehen würde, der müsste ja erst davon seinen Lebensunterhalt bestreiten. Das könnte der Herr auch. So, und dann zum Ukraine-Krieg. Es geht doch da eigentlich darum, ob uns bewusst ist, dass sich Grenzen verschieben und wir uns fragen müssten, wollen wir so weiterleben, wie wir nun mal in Europa leben? wollen wir diese Verhältnisse aufrechterhalten, dann müssten wir selber ein Interesse daran haben, unsere Bundeswehr zu stärken. Man müsste ein Interesse daran haben, Menschen Grundwehrdienst, anstatt hier ohne Abschluss aus den Schulen gehen zu lassen, in den Grundwehrdienst zu holen. Ich bin auch nach der Schule zur Bundeswehr. Das hat mir nicht geschadet. Das war ein Erkenntnisgewinn. Wenn Notfall ist, dann greift man auf Dinge zurück. Wir hätten wieder Leute, die Lkw-Führerscheine hätten. Ich glaube ganz einfach, dass das Grundproblem ist, dass wir eine gesellschaftliche Grundsatzdiskussion bräuchten. Weil alles ist so gespalten. Wir wissen, dass in der Ukraine ein Krieg tobt, den keiner bei uns haben möchte. Ja, ich frage mich immer, wer verteidigt uns eigentlich, wenn wir wirklich mal angegriffen würden? Wir haben Drohnenvorfälle und was nicht alles. Wer würde uns denn verteidigen? Wo rennen wir denn dann hin, wenn ich immer höre, ja, die Ukrainer müssen zurück? Ja, wo rennen wir denn hin, wenn wir angegriffen würden? Nach Spanien? Was ist denn, wenn die Spanier dann zu uns sagen, nee, ihr Deutschen, nee, euch wollen wir aber nicht.
1: Aber das wäre doch eine schöne Frage, die wir jetzt direkt an Herrn Espendiller weitergeben könnten.
3: Ja, zum Beispiel, wo rennt er denn hin, wenn der Krieg kommt?
2: So, Herr Kruse, erstmal gute Frage. Sie haben jetzt ganz viele verschiedene Aspekte aufgegriffen. Ich fange mal bei dem ersten an, ich habe ein bisschen mitgeschrieben. Die Politikerpension. Wir sehen es auch so, dass Abgeordnete und Politiker in die gesetzliche Rentenversicherung einzahlen sollten, weil ich sehe mir einfach an, das ist unterm Strich ist das nicht gerecht. Und vor allem das Problem, wenn ein Politiker wirklich schlechte Arbeit macht, dann kriegt er trotzdem den vollen Satz. Deswegen, das finden wir seitens der AfD-Fraktion einfach gerechter. Abgeordnete und Minister etc. pp. Ab in die Rentenversicherung. Dann hatten Sie noch das mit dem Grundwehrdienst angesprochen. Ist richtig, wenn man eine Bevölkerung hat, die zu großen Teilen an der Waffe ausgebildet ist und damit auch ordentlich umgeht, dann erhöht das natürlich auch die Verteidigungsfähigkeit eines Landes. So haben es zum Beispiel die skandinavischen Länder. Finnland ist da sehr, sehr weit. Da muss man an der Stelle aber sagen, wir haben vorhin viel über Ökonomie gesprochen. Es ist im Moment tatsächlich ein Problem, einen gesamten Jahrgang aus dem Wirtschaftssystem rauszuziehen, weil die zahlen dann keine Steuern mehr, keine Abgaben, keine Sozialabgaben. Also das ist tatsächlich nicht so einfach, aber ich gebe ihm recht, das ist ein großes Plus. Eine konkrete Haushaltszahl kann ich noch geben. Wir geben zum Beispiel über 1 Milliarde Euro aus für Sicherheitsdienste, die unsere Kasernen bewachen. Das war früher eine ganz normale Tätigkeit für einen Wehrdienstleistenden. So, wer verteidigt uns? Das ist der Grund, warum wir sagen, wir möchten keine Waffensysteme an die Ukraine liefern, weil wir sie im Zweifel selber brauchen. Im Moment ist das so, jetzt kommen zwar Bestellungen nach, aber erstmal ist die Bundeswehr tatsächlich weniger verteidigungsfähig als vor 4 Jahren, als der Krieg angefangen hat, weil wir halt so viel Material geliefert haben. Ja, deswegen aus nationalem Interesse sagen wir, wir möchten da nicht mehr Material hinliefern, das wir im Zweifel selber brauchen. Ja, man muss verteidigungsfähig sein, um eben nicht angegriffen zu werden.
1: Ich nehme an, Frau Pichotta möchte da noch was zu sagen.
0: Ich glaube, wir haben aber auch in den letzten 4 Jahren einfach sehr viel darüber gelernt, wie sich Kriege verändert haben. Also die Bedeutung von Drohnen, die Bedeutung von Kommunikation, Satellitennetzwerken etc., das war alles in vorherigen Kriegen weniger stark ausgeprägt als jetzt in der Ukraine. Und wir lernen insbesondere auch extrem viel über das, was moderne Verteidigungsfähigkeit alles benötigt in der Art und Weise, wie in der Ukraine gekämpft wird. Und das ist extrem brutal und da wird auch sehr stark darüber entschieden, was kostet eigentlich wie viel. Und ich glaube, dass wir insbesondere auch diese Diskussion, was braucht Deutschland eigentlich für eine gute Verteidigungsfähigkeit im 21. Jahrhundert und wie können wir noch unabhängiger von den USA werden, das sind die großen Themen. Ich glaube, wir müssen auch viel mehr darüber reden, was wir in Europa noch stärker gemeinsam machen können. Weil alles, was wir gemeinsam beschaffen, wenn es funktioniert, ist billiger, als wenn es jedes Land einzeln beschafft. Und auch da haben wir in Europa noch extrem viel Luft nach oben. Und wir müssen auch bei der Verteidigungsbeschaffung insgesamt effizienter werden. Also was wir da teilweise doppelt so viel ausgeben für Dinge, die fürs Militärische gedacht sind, die im Zivilen, in der zivilen Nutzung teilweise nur die Hälfte kosten, da ist extrem viel Luft nach oben. Und jeder Euro, den wir da sparen, bei gleicher Verteidigungsfähigkeit, den können wir dann tatsächlich für andere Dinge ausgeben.
1: Herr Kruse, dann danke ich Ihnen erstmal für den Anruf und gehe direkt weiter zu Thomas Neumann, der aus Bonn anruft. Schönen guten Abend.
4: Ja, guten Abend zusammen.
1: Und Sie haben Sendungskritik, das finde ich super.
4: Ja, mir geht es tatsächlich ein bisschen darum, dieses Schwarz-Weiß, diesen Schwarz-Weiß-Gedanken hier ein bisschen mal hervorzuheben, der für mich aus der jetzigen Sendung hervorgeht. Und der spricht so ein bisschen Bände für das gesamte gesellschaftliche Thema aktuell, sei es jetzt der Ukraine-Krieg, aber auch andere Themen. Es ist immer so ein Für oder Gegen, und das merke ich auch in den Anrufern jetzt, die zuvor geschaltet waren, dass entweder jemand zu Beginn 200% auf der einen Seite ist und zu 200% dann gegen die andere Seite. Und ich befürchte, so werden wir nicht weiterkommen. Und wenn Frau Dr. Pichotta zum Beispiel von Abschlachten und Vergewaltigen spricht in der Ukraine, dann erinnert mich das so ein bisschen auch an den Speak, den Dr. Essenbiller bzw. die AfD pflegt in Bezug auf Flüchtlinge, die in unser Land kommen, wo auch dann oft von Abschlachten oder Vergewaltigung, Massenvergewaltigung gesprochen wird. Und da kommen wir genau zum Thema. Es ist immer so für oder gegen, und es gibt keine Mitte mehr. Wir können nicht mehr diskutieren, wir können nicht mehr zu einem Nenner kommen, beziehungsweise zu einem gemeinsamen Nenner in der Mitte. Und zwar, dass man halt Dinge ansprechen kann, wie zum Beispiel Probleme in der Integration von ukrainischen Flüchtlingen, als auch positive Beispiele, die es zu häufig auch gibt von ukrainischen Flüchtlingen. Aber man muss die eine Seite auch klar kritisieren dürfen und die andere Seite darf dabei nicht untergehen. Und das erkenne ich einfach nicht in dieser Debatte, dass man da aufeinander zugeht. Und das merkt man gerade heute Abend in diesen Gesprächen.
1: Dann kann ich Ihnen sagen, bleiben Sie doch unbedingt dran, denn ab 21 Uhr gehen wir sozusagen so ein bisschen auch auf den philosophischen Teil ein. Jetzt haben wir natürlich zwei politische Positionen, die dann doch stark sich voneinander unterscheiden. Nichtsdestotrotz ist Ihre Kritik erstmal angekommen. Und zum Zweiten ist es natürlich tatsächlich schon in der Frage begründet, ob es sinnvoll ist, sozusagen sozialpolitische Themen und und militärpolitische Themen sozusagen gegeneinander auszuspielen. Herr Espendiller, kommt Ihnen das nicht so vor? Also ist es nicht zu billig, zu einfach zu sagen, nee, komm, wir unterstützen die Ukrainer jetzt nicht mehr, dann haben wir mehr in den Sozialkassen?
2: Also was heißt billig? Also hier der Anrufer hatte gerade gesagt, eine ausdifferenzierte Position. Ne? Wenn wir die in der Außenpolitik einnehmen, dann sind wir ja sofort die bösen Putin-Versteher und Putin-Blabla, bloß blub, wie es halt so schön ins Framing dann passt. Da muss man aber einfach die Härte haben, das muss man dann durchstehen. Das ist dann auch egal, was dann über mich gesagt wird, weil ich bin davon überzeugt, wenn man da eine ausdifferenzierte Position hat, deswegen hatte ich vorhin mal die Frage gestellt, was ist denn eigentlich das Kriegsziel von Putin? Weil solche Fragen muss man sich stellen, wenn man zu einer diplomatischen Lösung kommen möchte. Jetzt ist es leider so in Deutschland, dass solche Sachen immer schnell skandalisiert werden von den Medien, in den sozialen Medien. Aber ich glaube, es tut uns als politische Entscheidungsträger ganz gut, sich davon jetzt nicht irgendwie treiben zu lassen, sondern einfach zu gucken, was stimmt denn? Was ist die richtige Analyse? Weil nur wenn man eine richtige Analyse macht, fährt man nachher auch die richtige Strategie. Und richtige Analysen sind meist komplex und nicht so einfach, schwarz-weiß. Das muss man dann durchhalten, dass man sich in dem grauen Bereich bewegt und sagt, das passt nicht. Okay, das prüfe ich nochmal anhand der Zahlen und der Fakten. Und vielleicht ist dann der andere Weg doch der bessere. Das sollte man schon so machen. Und das ist auch unser Anspruch insgesamt in allen Politikbereichen.
1: Können dann aber auch natürlich so oder so gedeutet werden. Das ist ja sozusagen immer...
2: Das kann ich nicht beeinflussen. Das machen dann die Leute, die es deuten. Ja.
1: Wir wollen mal ganz kurz zum Schluss kommen, weil ich sehe gerade, wir haben nur noch 5 Minuten mit Ihnen beiden jetzt hier. Und da habe ich mir so mal überlegt, was wäre eine schöne Abschlussfrage, sozusagen um diese Runde abzurunden. Und bin dann so ein bisschen dazu gekommen, wir nehmen jetzt mal fiktive 10 Milliarden Euro, die wir zusätzlich zur Verfügung hätten. Fangen wir bei Ihnen an, Herr Espendiller. Würden Sie die in die Ukraine-Unterstützung stecken, in die Bundeswehr oder in die Pflege- oder Rentenversicherung?
2: Aufteilen, Pflegeversicherung braucht ein bisschen was, absolut. Die sind gerade wirklich knapp an der Kasse. Also die Stabilisierung der sozialen Sicherungssysteme und Steuersenkung. Da kann man es dann zwischen aufteilen, Steuersenkung brauchen wir. Da wird wir demnächst mal wieder Wirtschaftswachstum haben. Da wird hier Leute investieren. Da wird Leute, die arbeiten gehen, auch tatsächlich mehr vom Netto haben. Wir hatten ja vorhin dieses Lohnabstandsgebot, was wir andiskutiert hatten. Das sind für mich die zwei drängendsten Sachen. Stabilität der sozialen Sicherungssysteme, weil die brauchen schnell Wirtschaftswachstum. Sonst sieht es bei denen nicht gut aus. Und Steuersenkung, um eben Wirtschaftswachstum und Konsum zu ermöglichen. Wobei ich sagen muss, die 10 Milliarden reichen dafür noch nicht.
1: Angekommen. Frau Pichotta, was würden Sie mit den 10 Milliarden machen?
0: Also ich glaube, es ist vor allen Dingen wichtig, in Deutschland kleine und mittlere Einkommen gerade zu entlasten, weil die stöhnen am stärksten unter den gestiegenen Lebenshaltungskosten. Das kann man beispielsweise darüber machen, dass man die Beiträge bei der Krankenversicherung und bei der Pflegeversicherung wieder senkt. Und das kann man beispielsweise, indem man den Bundeszuschuss da vergrößert. Und da würde ich dieses Geld tatsächlich rein investieren. Dann profitieren vor allen Dingen niedrige und mittlere Einkommen, die das Geld meistens auch sofort wieder ausgeben.
1: Weil ich, um noch mal ganz kurz nachzufragen, Sie haben ja auch immer dafür geworben, sozusagen die Unterstützung nicht zu unterlassen, sondern im besten Falle sogar noch auszubauen für die Ukraine. Gibt es für Sie überhaupt eine finanzielle Obergrenze? Und wenn ja, wo wäre die, beziehungsweise woran würden Sie die festmachen?
0: Also wir haben uns immer schwer getan, Obergrenzen zu definieren, weil dann Putin ganz genau weiß, wo die Schmerzgrenze Europas oder Deutschlands ist. Das war ja zum Beispiel eine sehr konkrete Diskussion, als wir nach der letzten Bundestagswahl darüber geredet haben, wie wir die zusätzlichen Milliarden Schulden aufnehmen wollen. Da gab es beispielsweise die FDP, die gesagt hat, lasst uns eine Summe X definieren und genau so viel geben wir aus. Und unsere ganzen Sicherheits- und Verteidigungspolitiker sehr berechtigt darauf hingewiesen haben, dann weiß Putin ganz genau, wie viel Geld er mehr braucht, um tatsächlich dann auch stärker investiert zu haben, als am Ende Europa die Ukraine unterstützt hat. Und genau deswegen zieht man da keine roten Linien. Aber was man definitiv sagen muss, wenn man die Ukraine früher und schneller unterstützt hätte, dann hätte dieser Krieg sehr viel früher enden können. Und wenn man immer nur gerade so viel macht, wie es gerade reicht, dann führt es tatsächlich dazu, dass sich das Ganze eher protrahiert. Jetzt ist man in der Situation, dass die sich beide eingegraben haben in ihren Stellungen und wir jetzt einen Abnutzungskrieg haben. Aber das ist eins von vielen Beispielen, wenn man früher beherzter da reingegangen wäre und schneller Putin das Stoppschild gezeigt hätte, dann wäre man unterm Strich wahrscheinlich mit geringeren menschlichen und auch am Ende Steuerzahlerkosten rausgekommen.
1: So, jetzt haben wir eine ganze Weile intensiv darüber gesprochen, also was Deutschlands Ukraine-Unterstützung kostet, auch wie das Geld im Bundeshaushalt anders eingesetzt werden könnte. Nach den Nachrichten, so viel kann ich versprechen, wollen wir die Perspektive wechseln, nämlich was bedeutet die deutsche Hilfe eigentlich für die Menschen in der Ukraine? Was passiert, wenn sie wegfällt? Und gibt es da möglicherweise eine moralische Verpflichtung, ein anderes Land zu unterstützen, wenn im eigenen Land gespart werden muss? Dann mit neuer Besetzung. Herzlichen Dank für den kurzweiligen ersten Teil dieser Sendung an Dr. Paula Piechotta von Bündnis 90 Die Grünen und Dr. Michael Espendiller, AfD. Beide gehören dem Haushaltsausschuss des Bundestags an. Und wie gesagt, nach den Nachrichten geht es dann weiter zum Thema Ukraine-Hilfen. Wie viel Solidarität können wir uns leisten? Telefonnummer hier zu uns ins Studio ist die 08000 441777. 08000 441777. Sie können uns mailen unter mitreden.ard.de. Oder gleich einfach einschalten bei uns im YouTube-Kanal @ARD-Mitreden. Dort sind wir live für Sie und dort können Sie auch live mitkommentieren. Jetzt erstmal herzlichen Dank an Sie beide und nach den Nachrichten sind wir gleich wieder für Sie da.
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6: Um 21 Uhr mit Stefan Schiebelhut. Nach dem Rücktritt von SPD-Co-Chefin Baas lässt es Parteichef Klingbeil offen, ob er noch einmal für den SPD-Vorsitz kandidiert. Klingbeil sagte am Abend in der ARD:
7: Wir brauchen jetzt die beste Aufstellung in der SPD. Ich habe deutlich gemacht, dass ich als Vizekanzler und Finanzminister weiter Verantwortung tragen werde. Und wer jetzt für die SPD antritt beim Bundesparteitag, das werden wir jetzt gemeinsam in der Führung entscheiden. Und deswegen ist für mich erstmal heute klar, ich klebe nicht an meinem Amt. Ich glaube, ich kann dieser Partei helfen in einer schwierigen Phase. Ich kann diesem Land auch helfen in einer schwierigen Phase. Aber darüber werden wir jetzt gemeinsam entscheiden.
6: Baas war von ihren Ämtern als SPD-Co-Chefin und Bundesarbeitsministerin zurückgetreten. Als Gründe nannte sie einen Trauerfall in ihrer Familie und Angriffe aus der Union. Bei der Ministerpräsidentenwahl in Sachsen-Anhalt Anfang Dezember will die CDU-Landtagsfraktion offenbar nicht mitstimmen. Morgen wollen die 15 Fraktionsmitglieder darüber beraten, ob sie den Saal geschlossen verlassen. Hintergrund ist, dass sich der AfD-Abgeordnete Siegmund zum Regierungschef wählen lassen will. Bei diesem Vorgehen könnte niemand der CDU vorwerfen, einem AfD-Politiker ins Amt verholfen zu haben. Die Ukraine begrüßt, dass die EU-Außenminister neue Sanktionen gegen Russland verhängt haben. Insgesamt stehen 1600 Personen, Unternehmen und Organisationen auf der Liste. ARD-Korrespondentin Rebecca Barth.
8: Präsident Zelensky und Außenminister Sibiha danken insbesondere der EU-Außenbeauftragten Kaja Kallas für ihre Entschlossenheit. Denn mehr als die Hälfte der Personen und Organisationen auf der Sanktionsliste stünden in Verbindung mit der Produktion ballistischer Raketen, schreibt der ukrainische Außenminister Andriy Sibiha.
6: Schweres Unglück bei einem Schulausflug im Norden Israels in der Nähe der Grenze zum Libanon. Bei der Explosion eines Blindgängers wurden nach Angaben der israelischen Regierung ein Schüler getötet und 19 weitere Menschen verletzt. Der Schüler habe im Gelände Munition gefunden und in die Tasche gesteckt. Wenig später sei der Blindgänger explodiert. In Frankfurt hat die Feuerwehr zum zweiten Mal einen Vogel befreit, der sich in einem Netz über der Konstablerwache verfangen hat. Das Netz gehört zur Installation Sky Full of Hope der Künstlerin Janet Eckelman. Einen ähnlichen Vorfall hatte es Mitte August gegeben. Das waren die Nachrichten. Das Wetter. Heute Nacht ist es oft klar. In einigen Niederungen macht sich aber Nebel breit. Die Luft kühlt ab auf 7 bis 0 Grad. Morgen gibt es im Osten Hessens erst noch Sonnenschein, sonst von Westen immer mehr Wolken und im Verlauf auch etwas Regen bei Höchstwerten von 10 bis 16 Grad. Und die Aussichten, ruhiges Herbstwetter mit Nebel und Sonnenschein. Am Mittwoch bis 20, Donnerstag bis 19 Grad. Es ist 21.03 Uhr.
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1: Und da sind wir zurück bei Mitreden Deutschland diskutiert. Die Ukraine-Hilfen beschäftigen uns heute und die Diskussion darum, ja, wie viel Solidarität wir uns eigentlich leisten können, leisten wollen, wenn gleichzeitig die Haushaltslöcher immer größer werden, und zwar bei uns im Land. Und wir haben für den zweiten Teil unserer Sendung jetzt auch zwei neue Gesprächsgäste, die ich begrüßen darf. Das ist zum einen Frau Professor Dr. Frauke Rostalski, Professorin für Strafrecht und Rechtsphilosophie an der Uni Köln und Mitglied des Deutschen Ethikrats. Schönen guten Abend.
9: Guten Abend.
1: Und Matthias Barner ist jetzt bei uns, Leiter des Auslandsbüros der CDU-nahen Konrad-Adenauer-Stiftung in Kiew. Quasi sein 12. Arbeitstag heute, wenn ich das richtig sehe.
10: Ja, das stimmt. Einen schönen guten Abend aus Kiew.
1: Wunderschönen guten Abend. Also Sie haben gerade eben sozusagen das Kastbüro in Kiew übernommen, leiten das also seit Anfang Oktober. Während wir hier in Deutschland darüber streiten, ob wir uns weitere Milliardenhilfen leisten können, erleben ja die Menschen in der Ukraine diesen Krieg jeden Tag, Tag für Tag, Nacht für Nacht. Wie blicken denn die Ukrainer auf eine Diskussion, wie sie jetzt in Deutschland geführt wird? Und wie groß ist vielleicht sogar inzwischen die Sorge, dass die Solidarität Europas nachlässt, Herr Barner?
10: Ja, hallo, erstmal noch einen schönen guten Abend. Wir haben hier in Hauptstädten auch den Beginn einer Arbeitswoche. Arbeitswoche, dieser Montag hat heute leider wieder auch mit Drohnenangriffen begonnen. Also seit heute Morgen, seit 8 Uhr, halt den ganzen Vormittag hat es Drohnenangriffe gegeben. Die Luftverteidigungskräfte waren halt den ganzen Vormittag am Arbeiten. Es hat halt heute in Kiew leider wieder einen Toten. Und Stand jetzt hat gerade der Bürgermeister mitgeteilt, 11 Verletzte gegeben. Ja, wie blicken die Leute darauf? Erstmal ist man dann natürlich mit sich selbst beschäftigt. Man tut alles dafür, um sein Land zu verteidigen, um das Leben von Menschen zu verteidigen. Und deswegen ist man auf die Hilfe, die man bekommt, die Unterstützung, die man bekommt, dafür ist man sehr dankbar. Und es ist ja etwas ganz, ganz Konkretes. Also beispielsweise, wir reden ja auch über Finanzen und über Unterstützung. Am vorletzten Wochenende war der Bundeskanzler hier und hat nochmal im Umfang von 1 Milliarde schon bereits bewilligter Mittel freigegeben. Und das ganz konkret für Luftabwehrwaffen und auch für Abfangdrohnen, um einfach russische Drohnen und Raketen, die hier auf die Städte fliegen, auch auf Kiew. Ich habe es selber jetzt in den letzten 10 Tagen fast täglich auch mitbekommen. Und das rettet ganz konkret Menschenleben. Und deswegen ist das so wichtig auch für die Ukrainer und Ukrainerinnen. Und ich habe mir ja auch den ersten Teil der Sendung angehört und wenn auch von einem Hörer, auch von Seiten der AfD so in die Richtung argumentiert wird, man würde hier Geld verschenken oder man würde hier Geld verpulvern, das hört sich für die Leute hier ja recht zynisch an, denn wenn dank eben auch deutscher Unterstützung oder europäischer Unterstützung hier Drohnen oder Raketen abgeschossen werden, bevor sie in Wohnhäuser, Schulen oder auch auf Züge einschlagen, das als verschenkt zu bezeichnen, das sagt vielleicht eher viel über das Menschenbild aus, das diejenigen haben, die ja, das behaupten.
1: Frau Rosalski, Sie haben sich jetzt kürzlich erst auch tatsächlich mit der Frage nach der Gerechtigkeit dieser deutschen Ukraine-Hilfen beschäftigt. Wir leisten Milliarden für die Unterstützung eines angegriffenen Landes, diskutieren aber gleichzeitig über Einsparungen bei Rente und Pflege. Ist das aus ethischer Sicht, ist das tatsächlich ein Widerspruch oder sind das eigentlich zwei, ja, ich würde mal sagen, unterschiedliche Verantwortlichkeiten des Staates, die man so eigentlich gar nicht miteinander aufrechnen kann?
9: Ja und nein. Also Sie stellen eigentlich zwei Fragen, streng genommen. Die eine kann man beantworten mit Ja, die andere mit Nein. Die Verantwortung im Hinblick darauf, wie Gelder ausgegeben werden, kann sich aus unterschiedlichen Gründen ergeben, also Steuergelder. Wenn wir zum Beispiel auf die Ukraine schauen, dann sind das Fragen der humanitären Verantwortung, auch der Wahrung von völkerrechtlichen Regeln, die uns eine gewisse Verantwortung abverlangen. Und die kann dann eben auch umgemünzt sein in die Investition von eigenen Steuergeldern. Wenn es jetzt zum Beispiel um sowas wie Rente geht oder auch andere soziale Sicherungssysteme, dann ist der Verantwortungsgrund ein anderer. Da geht es um innergesellschaftliche Solidarität, um den Schutz auch von Gesundheit. Wir wollen nicht, dass jemand im hohen Alter arm wird und so weiter. Also diese ganzen anderen Gründe für Verantwortung, die da eine Rolle spielen. Aber trotzdem kann man unter Gerechtigkeitsgesichtspunkten, das ist was anderes als Verantwortung, unter Gerechtigkeitsgesichtspunkten kann man doch darüber nachdenken, ob das eine mit dem anderen in gewissem Umfang in Verbindung steht. Und zwar deshalb, weil es sich in beiden Fällen ja um die Frage dreht, wie Steuermittel ausgegeben werden. Und da ist es eben durchaus so, ganz unabhängig davon, aus welchen Haushaltstöpfen das jeweilige Geld kommt. Das ist ja bei den Ukraine-Hilfen ein anderer Haushaltstopf als zum Beispiel, wenn es um die Rente geht oder um andere Sozialversicherungssysteme. Nichtsdestotrotz ist es in der Gesamtheit ja Steuergeld, Steuermittel und die sind eben grundsätzlich ein knappes Gut. Selbst in einem so reichen Land wie Deutschland hat es eben Grenzen. Und vor dem Hintergrund muss man sich dann eben als Solidargemeinschaft fragen, wie wollen wir unsere Mittel ausgeben? In dem Augenblick, in dem es unterschiedliche Möglichkeiten gibt, die Mittel, die wir haben, übersteigen, entstehen Verteilungskonflikte. Und das ist dann eine originäre Gerechtigkeitsfrage.
1: Hier bei uns im Chat entspinnt sich da auch tatsächlich eine sehr lebendige Diskussion und The Sagittarius 70, der hat jetzt hier schon zweimal geschrieben, möchte ich jetzt auch tatsächlich mal kurz kundtun, denn er vermisst den Hinweis auf heftige Korruption in der Ukraine. Bitte einmal im zweiten Teil ansprechen, wie viele Hilfsgelder bereits von ukrainischen Regierungsmitgliedern veruntreut wurden. Das geht so ein bisschen, zielt ja auch so ein bisschen sozusagen auf das Thema Steuertransparenz. Herr Barner, jetzt sind Sie noch gar nicht so lange in Kiew, aber Thema Korruption, ist das ein Thema? Sie leiten ja quasi, oder nee, Sie haben mit der Konrad-Adenauer-Stiftung ja auch ein Rechtsstaatlichkeitsprogramm, die sozusagen sich das genau anschauen.
10: Ja, natürlich ist das hier auch ein Thema. Wir haben ja unser Büro schon 1994 eröffnet. Bin gerade ein bisschen abgelenkt, weil gerade in der Tat Luftalarm geht. Aber ich bin hier in einem geschützten Raum. Also versuche ich mal weiterzureden. Ja, also in der Tat, das Thema Korruption ist ein Thema. Man muss aber trotzdem sagen, im Gegensatz zu Russland haben wir es hier in der Ukraine mit einer Demokratie zu tun. Wir haben hier ein Parlament, wir haben hier rechtsstaatliche Institutionen. Natürlich ist hier auch, gerade in Zeiten des Krieges, also man muss sich ja vorstellen, dass sämtliche Reformbemühungen, die man macht, auch in Richtung Rechtsstaat, man ist ja auch in Verhandlungen zum Beitritt zur Europäischen Union. Alles ist natürlich sehr, sehr schwer. Und so ein gewisser politischer Erschöpfungszustand ist natürlich eingetreten. Aber Auch unter diesen Bedingungen läuft der Parlamentsbetrieb weiter. Es gibt Oppositionsparteien, es gibt auch Kritik an der Regierung. Es gab ja beispielsweise Ende des letzten Jahres massive Proteste gegen eine Entscheidung, wie man mit den Antikorruptionsbehörden umgeht. Also das ist in der Tat natürlich ein Thema, aber es wird bekämpft, es wird angesprochen. Es gibt ja eine jahrzehntelange Erfahrung in der Ukraine, gerade auch seit Beginn der 90er Jahren mit zivilgesellschaftlichen Protesten, die auch Wirkung hatten.
1: Also zwei Dinge. Erstens hätte ich direkt eine Anschlussfrage, will aber gleich noch einen Hörer mit reinnehmen. Und zum Zweiten, weil im Hintergrund tatsächlich dieser Alarm hörbar war, bitte passen Sie auf sich auf und wenn es nicht geht, dann bringen Sie sich bitte in Sicherheit. Jetzt will ich erstmal Herrn Schanay aus Hamburg ins Studio rufen und erstmal begrüßen mit einem schönen guten Abend.
11: Guten Abend aus Hamburg.
1: Hi. Ja, was liegt Ihnen auf dem Herzen?
11: Also für mich ist ja immer so, ich bin immer dieser Gedanke, Kriege gehen irgendwann zu Ende. Es gibt auch ein Day After, und da hätte ich gerne mal aus ihrer Runde gehört, wie es danach weitergeht. Ich habe ein bisschen leichter erkältet, tut mir leid. Es ist auch so, dass ein Krieg, was zu Ende geht, man muss das auch hinterher erklären, wie geht wieder mit dem Wiederaufbau von Ukraine weiter, wer finanziert diesen Wiederaufbau und woher kommen die Gelder dahin und wann macht man eben halt auch mal in Kontrolle, wo die Gelder hingegangen sind. Und da hätte ich mal aus Ihrer Runde gewusst, wie geht das weiter nach dem Krieg. Jetzt ist ja leider so, vor einer Stunde habe ich schon noch Ihre ganze vorige Sendung mir angehört. Also wenn ich mir das anhöre, da graut mir da verstehe ich überhaupt die Welt nicht mehr. Aber unabhängig davon, ich möchte gerne aus Ihrer Runde wissen, the day after, was passiert denn danach, wenn dieser Krieg zu Ende ist? Wie geht das dann weiter? Wer finanziert Wiederaufbau? Wer kontrolliert den Wiederaufbau? Und woher kommen die Gelder?
1: Herr Schanay ist angekommen und gebe ich dann doch direkt wieder an Herrn Barner.
10: Ja, danke schön für die Frage. Das ist eine sehr gute Frage, die uns ja alle auch umtreibt. Wir haben das Ziel, dass die Ukraine diesen Krieg nicht verliert. Man muss ja immer daran denken, also die Ukraine ist ja nicht irgendein Land. Wir hatten es lange nicht auf dem Radar gehabt, weil es immer nur so als ein Teil der Sowjetunion betrachtet worden ist. Aber die Ukraine ist ein zutiefst europäisches Land. Es ist das größte Flächenland in Europa. Sie teilen bei allen Schwierigkeiten, die es gibt, ohne Frage, aber die haben wir auch in anderen europäischen Ländern, sie teilen grundsätzlich unsere Werte Demokratie, Freiheit und europäische Way of Life. Und was noch hinzukommt, was ich auch gerne betonen möchte, natürlich werden wir auch beim Wiederaufbau helfen, genauso wie wir jetzt beim Verteidigungskampf geholfen haben. Aber was ich auch betonen möchte und was ein bisschen in der Debatte zu kurz kommt, es geht ja nicht nur um Hilfe. Es ist mittlerweile auch sehr viel, ich würde als Zusammenarbeit bezeichnen, weil das, was wir im Rahmen der Unterstützung für die Ukraine machen, das ist auch eine Investition in unsere eigene Zukunftsfähigkeit. Es ist nicht nur militärische Sicherheit. Denn was wir hier erleben, gerade jetzt in den letzten Jahren, in Zeiten dieser Invasion, aber auch schon davor, das ist ein Land mit Menschen, ich erlebe sie als sehr anpassungsfähig und vor allem haben sie ein enormes Innovationspotenzial entwickelt. Und zwar auf allen gesellschaftlichen und staatlichen Ebenen. Und da können wir uns als Deutsche auch eine Scheibe davon abschneiden. Das ist natürlich, man liest immer über Drohnen, das ist in der Tat ein Thema, da sind die Ukrainer sehr, sehr weit. Davon können wir lernen, aber es geht nicht nur um Drohnen, es geht auch um Zivilschutz. Es geht zum Beispiel auch um das Thema Digitalisierung. Also letztendlich tut Deutschland gut daran, die Ukraine in Zukunft nicht als jemand zu betrachten, dem man jetzt nur immer Hilfe leistet oder unterstützt, sondern da wird sehr, sehr viel auf Augenhöhe sein. Und darum ist es gut, dass wir dieses Land auch als unseren strategischen Partner ansehen.
1: Digitalisierung in der Bürokratie wäre mir auch sofort als erstes eingefallen. Frau Rostalski, dieser Krieg gegen die Ukraine, der verstößt ja erstmal ganz grundlegend gegen Prinzipien des Völkerrechts. Jetzt ergibt sich daraus für Deutschland ja auch eine moralische Verpflichtung, die Ukraine militärisch und finanziell zu unterstützen? Oder ist sozusagen Solidarität dann vielleicht auch, weiß ich nicht, eher eine politische Entscheidung?
9: Also ganz richtig, ich hatte es am Anfang auch schon genannt, Verantwortung kann entstehen aus diesen groben Verletzungen von völkerrechtlichen Normen, die hier zu beobachten sind. Daraus entsteht eine Verantwortung, es kann auch Solidarität daraus erwachsen. Dazu kommt diese humanitäre Verantwortung angesichts der Kriegssituation. Das sind alles Dinge, die Solidarität, Verantwortung begründen. Und es ist allerdings so, Sie hatten es eben schon angesprochen, dass diese Punkte letztlich nichts Absolutes sind. Das ist nicht etwa so, dass ein Pendel umfällt und dann sagen wir, jetzt besteht in jedem Fall die Solidarität, sondern es beruht in gewissem Umfang eben auch doch auf Entscheidungen, die eine Gesellschaft trifft. Und das sind eben Aushandlungsprozesse, die in gewissem Umfang dahinter stehen innerhalb einer Gesellschaft. Also Entscheidungen dafür, sich in diesem Umfang solidarisch zu zeigen oder in einem anderen so, oder eben gar nicht. Ja, also das sind Entscheidungen, die eine Gesellschaft grundsätzlich treffen kann. Nehmen wir jetzt mal Extremfälle aus. Und da muss man dann eben, denke ich, auf der anderen Seite eben auch sehen, dass wir dieses finanzielle Problem haben, sage ich mal, dieses Verteilungsgerechtigkeitsproblem, das uns dazu zwingt, gewisse gesellschaftliche Debatten zu führen, auch wenn die mitunter eben Schmerzen bereiten können oder eben auch schwierig zu beantworten sind, weil eben auf der anderen Seite der Waagschale, sage ich mal, auch Gesichtspunkte sind, die in eine andere Richtung streiten könnten. Also es gibt eben auch Gründe dafür, was man eben zum Beispiel eben einbringt, was eben auch gesagt wurde, wirtschaftliche Vorteile, die kommen können, aber auch militärische Vorteile. Aber all das ist ja immer mit einer großen Ungewissheit auch verbunden. Das ist eine gewisse, ich sag mal, epistemische Ungewissheit, würden wir sagen. Die hat eine normative Bedeutung. Denn wenn wir uns fragen, welche konkreten Nachteile wir haben und welche konkreten Vorteile wir haben, dann spielt das immer auch eine Rolle, in welchem Umfang ist es wahrscheinlich, dass das eine oder das andere eintritt. Sprich, wir haben auch eine besondere Verantwortung gegenüber den eigenen Bürgerinnen und Bürgern und gerade deshalb müssen eben diese Gerechtigkeitsfragen gestellt werden und auch offen miteinander besprochen werden.
1: Was hier sehr schön reinpasst übrigens, erstens nochmal die Telefonnummer zu nennen, 08000 441777, das ist die zu uns ins Studio. Das zweite wäre sozusagen die Mitmachmöglichkeit bei uns auf dem YouTube-Kanal @ARD mitreden oder, und das haben wirklich viele, viele Hörerinnen und Hörer gemacht, uns eine Mail schreiben unter mitreden.ard.de. Und da schreibt unter anderem Simon Adriano, dass die Frage der Sendung schon zeigen würde, dass bereits die deutschen Medien der russischen Propaganda folgen. Deutschland hat mehr als genug Geld, insbesondere wenn man sich verschenkte Steuermilliarden anschaut. Sein Fazit, Deutschland sollte die Ukraine noch mehr unterstützen und das Verbreiten von Fake News unter Strafe stellen. Und Sandra wiederum ist einer völlig anderen Meinung. Die sagt nämlich, sie bestreite nicht, dass die Ukraine ein Recht auf Selbstverteidigung hat, aber daraus ergibt sich für sie nicht automatisch, dass Deutschland seine Unterstützung finanziell und militärisch noch immer weiter ausweiten muss. Vor allem darf die berechtigte Solidarität mit der ukrainischen Bevölkerung nicht dazu führen, dass kritische Fragen nach den Folgen für unsere eigene Gesellschaft, nach Eskalationsrisiken und nach friedenspolitischen Alternativen als unsolidarisch abgetan werden. Und das ist ja ungefähr, das geht sozusagen, schlägt in die gleiche Kerbe, wie Sie es gerade sagten. Wir möchten jetzt mal den nächsten Hörer reinholen. Herr Peter Müll ist am Telefon aus Füssen. Schönen guten Abend.
12: Schönen guten Abend in die Runde.
1: Was sind Ihre Gedanken zu unserer heutigen Sendung?
12: Also ich finde das Thema sehr spannend. Es betrifft uns in jeder Hinsicht und auch auf lange Zeit. Eigentlich finde ich es alternativlos, die Ukraine zu unterstützen. Ich habe mir überlegt, es gibt einmal eine politische Betrachtungsweise, nüchtern und emotionslos. Wir haben, Putin betrachtet sich ja in einer gewissen Weise als Stalins Erbe. Und wenn wir uns die Vergangenheit vom Ersten Weltkrieg bis zum Kalten Krieg ansehen, dann sieht man genau, immer wenn man diesen Kriegstreibern nicht entschieden vehement die Stirn bietet, vehement, dann geht die weiter. Ich denke nur an den britischen Premier Chamberlain, der Adolf Hitler völlig unterschätzt hat. Hitler hat sich die Hände gerieben, hat den abgespeist mit ein paar schönen Versprechen und hat weiter aufgerüstet. Stalin und Hitler, die größten Verbrecher des 20. Jahrhunderts, hätten die Welt aufteilen wollen unter sich. Zum Glück hat die USA eingegriffen und auch das erst nach Pearl Harbor. Vorher waren die auch kriegsmüde, noch vom Ersten Weltkrieg. Dann war die Weltkriegsmüde nach dem Zweiten Weltkrieg, nachdem Nazi-Deutschland endlich am Boden lag. Stalin war nicht kriegsmüde. Für den war ganz klar, irgendwann heißt es Army go home. Ja, und dann kommt Stalin. Also von Atlantik bis Pazifik, das ist unser Erbe. Das war so seine Sicht und Denkweise. Ist meine Meinung, diese Strategie verfolgt ja Putin auch. Und wir haben gar keine Alternative, denn Freiheit, Demokratie und Wohlstand sind ja nicht unser Erbrecht, sondern das wurde blutig für uns erkämpft. Und wenn wir jetzt kriegsmüde allein von Nachrichten sind, bevor auch nur ein Tropfen deutsches Blut geflossen ist, finde ich das schade. Ich kann nur sagen mit unserem Kanzler, ich zahle gern mit Geld, whatever it takes, damit die Ukraine standhält, sonst werden meine Kinder und meine Enkel in ihrem Blut bezahlen müssen. Oder wir können auch mit Putins fünfter Kolonne in Deutschland, mit Frau Alice Weidel an der Spitze vorne marschieren. Dann haben wir russisches Öl, russisches Wahlrecht und russische Einheitsmeinung. Und dann können wir ja mal sehen, wie weit der Rubel noch rollt bei uns.
1: Ich will das mal aufnehmen, Herr Müll. Also ich muss es mal ganz kurz noch so ein bisschen abbinden oder zusammenfassen. Also aber am Ende steht sozusagen, wenn wir die Demokratie in Europa halten wollen, dann müssen wir die Ukraine weiter unterstützen. Jetzt sagen Kritiker ja auch, Herr Barner, dass sozusagen fortgesetzte Waffenlieferungen den Krieg verlängerten, statt ihn zu beenden. Wie begegnet man denn so einem Argument? Also unter welchen Bedingungen könnte weniger militärische Unterstützung jetzt tatsächlich zu einem tragfähigen Frieden führen?
10: Also wenn, wir haben es ja, also Politik beginnt ja mit dem Betrachten der Realität und mit dem Angriff auf die Ukraine hat ja Russland Fakten geschaffen. Es geht ja nicht nur um die Ukraine, sondern es geht auch um die Sicherheitsordnung in Europa zu verändern. Und wenn wir jetzt uns entscheiden würden, wir fahren jetzt unsere Hilfe nach unten, dann hat das natürlich Folgen. Und zwar, wenn die Ukraine verliert, dann steigt eben auch für uns die Bedrohung. Also insofern ist das eigentlich das wichtigste Argument, dass wir sagen, wir unterstützen die Ukraine weiter, auch mit Waffen und zwar mit den Waffen, die sie brauchen. Ich habe gerade das Beispiel genannt, es geht ganz konkret hier in den Städten Leben zu retten, zu schützen, weil gerade seit dem Sommer, also nachdem für Russland und eben Putin klar war, dass sie diesen Krieg militärisch an der Front im Osten nicht gewinnen können, die ukrainische Armee nicht schlagen können, haben sie jetzt angefangen, halt die Städte zu terrorisieren und halt die Städte anzugreifen. Und da müssen wir einfach standhaft bleiben, denn die Alternative, also wenn man jetzt sagen würde, wir fahren die Hilfe nach unten, dann würde dieser Puffer, den die Ukraine eigentlich auch momentan darstellt, der wäre dann nicht mehr da. Und dann hätten wir eigentlich erst recht ein Sicherheitsproblem und das würde eben auch größere Kosten und ja noch wesentlich größere Risiken für die Zukunft mitbringen.
1: Jetzt ist die darüber liegende Frage sozusagen auch die Frage unserer Sendung natürlich, wie lange können wir uns die Solidarität mit der Ukraine noch leisten? Frau Rostalski, Sie kritisieren in Ihrem Beitrag vom September unter anderem auch den Umgang mit diesen Gerechtigkeitskonflikten zwischen Ukraine-Hilfe und Sozialreform. Also was genau empfinden Sie an dieser, ich sag mal, politischen Prioritätensetzung als problematisch und ja, welcher Maßstab müsste da eigentlich eine gerechte Abwägung erfüllen?
9: Ja, meine Kritik richtet sich darauf, dass wir diese Fragen, anders als wir das heute Abend tun, erst gar nicht stellen. Also, dass wir in den meisten Kontexten gewisse Tabus einziehen und dann eben gar nicht erst zu dem eigentlichen Gerechtigkeitsthema vordringen, indem wir zum Beispiel Pseudo-Argumentationen bedienen, wie etwa die Gelder für die Ukraine stammen aus anderen Haushaltstöpfen und es wird keinen Euro oder Cent mehr Rente geben, nur weil wir die Ukraine nicht weiter unterstützen. Das sind dann diese, ich sag mal, Stellvertreterargumente, um dem eigentlichen Gerechtigkeitsthema sich nicht stellen zu müssen. Und deswegen finde ich das unheimlich wichtig, was wir Leute tun und man sollte es noch viel breiter tun. Ich möchte da noch etwas aufgreifen, was eben gerade von einem, ich glaube, es war von einer E-Mail vorgetragen worden, was der Inhalt war, dass man in Deutschland mehr als genug hat. Und das ist sicherlich aus verschiedensten Perspektiven, kann man da auch immer sagen, ja, natürlich haben wir alle irgendwo mehr als genug. Wir sind immer noch eines der reichsten Länder der Welt. Gleichwohl muss man eben auch sagen, dass sich in Deutschland in den letzten Jahren einiges getan hat und die Belastung der einzelnen Haushalte von Bürgerinnen und Bürgern eben immer größer geworden ist. Das hängt mit dem Preisniveau zusammen, das dauerhaft höher ist. Wohnen, es belastet viele Haushalte stark. Die Sozialbeiträge, die drücken die Nettoeinkommen. Es sind alles Punkte, bei denen man eben schon sagen muss, es hat sich hier durchaus doch auch etwas getan. Und vor dem Hintergrund sind wir jetzt gerade in der Situation, in der wir diskutieren müssen, ist es sinnvoll, in diesem Umfang und gerade sogar auch außerhalb der Schuldenbremse militärische Unterstützung, gegebenenfalls auch humanitäre Unterstützung. Ich denke, es muss alles auf den Prüfstand kommen, in dem Augenblick, in dem wir als Gesellschaft vor Verteilungsfragen stehen. Damit will ich gar nicht sagen, dass ich persönlich eine bestimmte Meinung habe. Ich habe ja schon gesagt, ich denke, dass wir das aushandeln müssen als Gesellschaft. Insofern wäre meine eigene persönliche Meinung auch nur insoweit relevant, als sie von einer einzigen Bürgerin kommt. Aber insgesamt sollten wir diese Fragen erstmal diskutieren und nicht ständig von Alternativlosigkeit sprechen oder gar davon, dass das eine nicht mit dem anderen in Verbindung gebracht werden könnte.
1: Frau Rostalski, herzlichen Dank. Auch herzlichen Dank an Herrn Müll. Und wir machen direkt weiter mit dem nächsten Hörer. Herr Schirmer ruft aus Duisburg an. Schönen guten Abend.
13: Schönen guten Abend.
1: Wie ist Ihre Meinung zum Thema?
13: Ich bin erschüttert über diese Prinzipienlosigkeit, die hier, ich weiß nicht, ich habe den ersten Teil nicht gehört, aber die durch Worte spricht. Als wären nicht Dutzende oder auch hunderte Mal in Talkshows aller Varianten mit unheimlich unterschiedlichen, vielwissenden Gästen, das alles schon durchgekaut worden, von wegen die Aussichtslosigkeit des Krieges. Wir haben früher als junge Linke auf Straßen gestanden und haben gesagt, auch ein kleines Land kann eine Supermacht besiegen. Das bezog sich damals gegen die USA und in die Kriege in Asien, Vietnam und so weiter. Und wir haben hier tatsächlich keine Alternative. Doch auf Kosten eines anderen Landes, auf deren Rücken, ne, und nachdem also auch deutsche Firmen sich jahrelang Hunderte, wenn nicht Dutzende Milliarden verdient haben, die Kriegskasse sich vollgemacht haben an der Kerosinproduktion, an der chemischen Produktion, an gerade durch die BASF Sonderkondition durch Frau Merkel erhandelt. So, wer die eigene, die Freiheit von Nachbarn nicht verteidigen hilft, der ist die eigene Freiheit nicht wert. Und das ist von anderen Fachleuten, Militärfachleuten und politischen oft genug konkretisiert worden. Und ich dachte, endlich mal wäre dann vielleicht nach 2-3 Jahren Diskussion eine Einigkeit erreicht worden. Eigentlich ist sie das, aber dann wird sie wieder angefressen. Ich habe heute Morgen schon beim Rundfunk hören, in den Zwischentönen gemerkt und auch in den letzten Wochen an bestimmten Tönen, da gibt es irgendwie eine, ich weiß nicht auf welcher Ebene, eine Entscheidung, dass sich das ändern müsse. Es ist sogar besser geworden. Also was mir zum Beispiel gefehlt hat, ist, dass die Erfolge der Ukraine mal herausgestellt wurden. Ja, es werden fast immer ja im Trauerton die Schäden oder auch die Toten betrauert. Die sind übrigens relativ gering im Vergleich zu anderen Kriegen. Ne? Aber die Ukrainer haben sich entschieden, frei zu bleiben, frei werden zu wollen und vor allen Dingen nicht abhängig, also lieber, sage ich mal, von amerikanischem Flüssiggas, weil das auch immer so theatralisiert wird, als von russischer ja, wie soll ich sagen, ja, also wieder Mitglied dieses Völkergefängnisses Russland zu werden. Ne? Mhm. So, und sie haben sehr viel gelernt und mittlerweile können wir von ihnen lernen, technologisch und auch militärisch. Die ganze NATO lernt von der Ukraine. Und jetzt werden wieder diese Halbwahrheiten, diese Zögerlichkeit und alles aufgetischt. Es ist im Grunde 98% AfD, BSW und zum Teil Linkspartei-Argumentation. Den Leuten Angst zu machen. Ich erinnere mich noch alte DKP-Plakate. Lieber Petting statt Pershing und solche Sachen, ja. Also, das hier mit den Sozialkosten was zu kommen. Ich gehöre selbst nicht zu den Wohlhabenden. Das ist doch eine Argumentation, die ohne Ende ist. Wo bitteschön, Die Bundesregierung und andere haben ja mit dieser Zeitenwende deshalb auch die Weichen anders gestellt, um trotzdem die Brücken reparieren zu können, die Straßen reparieren zu können, die Kindergärten, die Schulen und. Eigentlich ist Geld genug da. Aber es gibt keinen frischen Wind, keinen frischen Willen. Und der Bundeskanzler, der ist auch, ich weiß nicht in welcher Zeitung, heute Morgen, er wäre der Letzte, der der Ukraine finanziell die Stange halten würde in Europa. Bitte, wo lebe ich denn hier?
1: Ich will das mal aufgreifen, Herr Schirmer, vielen Dank dafür. Und weil es sozusagen auf der einen Seite jetzt sozusagen um die deutsche Gesellschaft geht, aber vielleicht auch die Perspektive mal weiten und die ukrainische Gesellschaft oder den Zustand der ukrainischen Gesellschaft mal abfragen. Herr Barner, Sie sind ordentlich im Austausch mit ukrainischen Akteuren. Was würden Sie sagen, wie erleben Sie den Zustand der gesamten ukrainischen Gesellschaft? Also überwiegen da tatsächlich noch Widerstandswille und Zuversicht oder macht sich da vielleicht auch so eine Kriegsmüdigkeit breit, die wir hier vorhin von Hörern schon angesprochen hatten?

0: die Gesellschaft ansprechen. Was ganz interessant ist, man versucht gleichzeitig große Teile seines normalen Lebens zu erhalten. Also die Menschen haben hier schon lange beschlossen, ich war vorher auch schon mal besuchsweise in der Ukraine, dass der Krieg das gesellschaftliche Leben einfach nicht zum Stillstand bringt. Ansonsten wäre das der Fall, dann hätte man nur Krieg und das wäre letztlich die Niederlage. Also hier in Kiew sind die Restaurants offen, die Theater sind offen, die Kinos sind offen, selbst der Spielbetrieb der ukrainischen Fußballliga läuft. Ja, das muss man sehen und das macht einerseits auch dieser Zusammenhalt, die Stärke dieser Widerstandsfähigkeit aus. Weil der Verteidigungskrieg wird von der Gesellschaft getragen. Also die meisten Menschen, die Männer, die an der Front kämpfen, sind eigentlich Zivilisten. Die wollten eigentlich nicht diesen Krieg. Das ist auch nicht deren Krieg. Aber man ist überfallen worden und man hat jetzt die Wahl gehabt, entweder wir kapitulieren oder wir verteidigen uns. Also halt dieser, ich sage mal, von Zivilisten oder diese von Zivilisten getragene Verteidigung, die ist ganz entscheidend für die Widerstandskraft und auch für den Durchhaltewillen hier der Ukrainerinnen und Ukrainer. Und jeder hat hier seine Rolle. Und deswegen ist es auch so lohnenswert und auch so bei allem Leid, bei aller Tragik, so perspektivisch, dass wir dieses Land unterstützen. Vielleicht nur eine Anmerkung, weil der Herr gerade sagte, man sollte auch mehr über die Erfolge reden. Ja, also wir sind jetzt im fünften Jahr dieses Krieges und Russland hat bei Weitem oder hat eigentlich keines seiner Ziele erreicht. Ne? Man ist immer noch dabei, dass man 20% des Territoriums besetzt hat. Darum geht es jetzt. Die Front ist festgefahren. Und dank dieser Verteidigung, auch mit unserer europäischen Unterstützung, ist eben das nicht eingetreten, was wir alle vermeiden wollen.
1: Und trotzdem hat Herr Schirmer ja sozusagen gerade so ein bisschen...
2: Kann ich vielleicht noch was ergänzen?
1: Ja, bitte. Dann erst Sie. Alles gut.
2: Dankeschön. Danke sehr. Ich wollte Sie jetzt auch gar nicht unterbrechen. Ich habe mich nur auch so angesprochen gefühlt. Deswegen habe ich gedacht, ich hake jetzt an der Stelle mal ein. Denn aus meiner Sicht haben wir gerade eben ein wunderbares Beispiel für das erlebt, was ich vorher in abstrakten Worten versucht habe zu beschreiben. Diejenigen, die in Frage stellen, dass es eine Alternativlosigkeit in diesem Kontext gibt, beziehungsweise die nur sagen, man müsse gewisse solidarische Maßnahmen aushandeln, werden direkt in eine bestimmte Ecke geschoben. Das ist ein diskursives Foul und das findet einfach viel zu häufig statt. Man drückt den Menschen dann Stempel auf und versucht sie auf diese Art und Weise von ihrem eigentlichen Argument abzuhalten. Und das eigentliche Sachargument, das der Zuhörer ja gebracht hat, war ja, na, das ist ja dann eine endlose Debatte, wenn wir jetzt anfangen, in gewissem Umfang zu fragen, wofür wir unsere Steuermittel einsetzen möchten. Naja, die Demokratie ist nun mal die gesprächigste aller Staatsformen und ich als Juristin kann nur sagen, das ist ganz wunderbar, dass das so ist. Ich wünsche mir keine andere Staatsform und wir müssen alles miteinander aushandeln und das kann auch dazu führen, dass es manchmal ziemlich komplex ist. Und diejenigen, die darauf hinweisen, dass es komplex sein kann und dass man manchmal vielleicht noch einen Schritt weiter denken muss, die sind nicht zu verteufeln, sondern denen sollte man eben trotzdem Gehör schenken.
1: Frau Ostalski, ich hätte nicht besser überleiten können tatsächlich, weil mir ging es im nächsten Punkt sozusagen auch darüber, welche Grenzen Solidarität tatsächlich haben kann. Ne? Also wenn wir jetzt Solidarität mal als zentralen Wert einer Gesellschaft begreifen, dann kann Solidarität gegenüber Menschen in einem anderen Land ja irgendwann trotzdem ungerecht gegenüber den eigenen Bürgerinnen und Bürgern irgendwie begriffen werden. Also können Sie festmachen, an welchem Punkt man das dann erkennen kann?
2: Nee, also einen festen Punkt gibt es da nicht. Das ist immer so ein bisschen unglücklich, könnte man sagen, bei vielen juristischen Fragestellungen, weil es doch eben Wertungsentscheidungen sind, die wir als Gesellschaft in der freiheitlichen Demokratie miteinander treffen müssen. Aber es gibt zumindest Kriterien und an denen können wir uns orientieren. Und ein erstes Kriterium, das wir in dem Zusammenhang berücksichtigen sollten, ist, dass innerhalb eines Staates immer noch die größere Verantwortung, die besondere Verantwortung gegenüber den eigenen Bürgerinnen und Bürgern besteht. Solange wir Nationalstaaten haben und Deutschland ist etwa als Nationalstaat verfasst, besteht eine besondere Verantwortung gegenüber den eigenen Bürgerinnen und Bürgern. Und das bezieht insbesondere die Frage der Verteilungsgerechtigkeit mit ein. Ein weiteres Kriterium, dem Verteilungsgerechtigkeit und besondere Verantwortung, ist dann etwa das von mir schon genannte der Ungewissheit. Also wie gewiss ist es, dass wir mit bestimmten Maßnahmen Wirkungen oder auch Erfolge erzielen? Wie ungewiss ist es? Ja, ich habe eben auch wieder einiges dazu gehört, dass

0: manch einer eben doch mit einer großen Gewissheit auftritt, dass in jedem Fall das Risiko für uns steigt, wenn der Krieg in der Ukraine verloren wird. Ich persönlich bin keine Expertin für Militärfragen. Gleichwohl muss ich als Normwissenschaftlerin sagen, das sind Dinge, die eben in gewissem Umfang auch spekulativ sind. Und vor dem Hintergrund hat es eine Ungewissheitskomponente, die wir rechtlich und ethisch mit berücksichtigen müssen. Im Übrigen, der Punkt, den ich schon eben stark gemacht habe, sollten wir noch berücksichtigen, dass alles eine Frage der demokratischen Rechenschaft ist. Es kann eben alles in einer Demokratie nicht einfach so entschieden werden, sondern es hängt davon ab, was der Volkssouverän dazu zu sagen hat. Insofern ist es sehr wichtig, dass wir Gespräche führen, dass wir immer wieder eine Legitimationskette zur Bevölkerung, zum Volkssouverän, also zum deutschen Volk herstellen. Das sind alles Kriterien, die wir bei dieser Frage ab einem gewissen Punkt, ob Solidarität noch geleistet werden sollte oder nicht, berücksichtigen sollten.
1: Herr Schirmer, dann danke ich Ihnen erstmal für die Anregung und für Ihre Wortmeldung und gehe direkt weiter zu Ulrich Jander, der kommt aus Leipzig. Ihnen auch einen schönen guten Abend.
2: Ja, einen guten Abend in die Runde. Ich finde das Thema wirklich interessant und eine Frage möchte ich stellen, die hat bisher mir noch niemand beantwortet. Wie gelingt es mir als Mensch, einen anderen Menschen dazu zu bringen, dass er mit mir spricht und mit mir diskutiert? Sprich also, wie kriege ich denn den Putin dazu, dass er sich zur Diskussion stellt? Und wenn ich das höre, dass gesagt wird, ja, wir müssen verhandeln, wir müssen das viel mehr intensivieren. Ja, bitteschön, sehen wir die letzte Runde zwischen Außenminister Wadephul und dem Lavrov. Nichts ist passiert, weil der Lavrov natürlich gar nicht will. Und so mancher Regierungschef und Staatschef war ja in Moskau, meines Wissens der französische Staatspräsident Olaf Scholz aus Berlin damals als Kanzler, war meines Wissens auch in Moskau. Ich bin jetzt gespannt, ob ich auf diese Frage eine Antwort bekomme. Danke.
1: Herr Jander, wir versuchen es. Es ist nicht ganz unser Thema heute, aber also wenigstens angerufen hat Olaf Scholz. So viel kann ich schon mal sagen. Aber vielleicht ja dort trotzdem tatsächlich diese Frage mal aufgegriffen. Also wie kommt man denn, um sozusagen auch die Ukraine-Leistungen oder Hilfsleistungen dann langsam zurückfahren zu können? Wie käme man denn oder was wäre ein möglicher Weg, um da jetzt vielleicht irgendwie tatsächlich auf europäischer Ebene und auf russischer Ebene mal in Verhandlungen zu kommen? Oder ist Europa dafür schlicht und einfach zu klein? Müsste man die Amerikaner definitiv noch mit ins Boot holen? Herr Barner.
3: Ja, also ist natürlich eine sehr schwierige Frage, die uns ja alle seit langem umtreibt. Exakt. Es gehört einfach beides hinzu. Also was auf keinen Fall geht, wie es auch vorhin im ersten Teil der Sendung angeklungen ist, wir brauchen Frieden und wir setzen nur auf Diplomatie. Das ist schwer zu machen, wenn die andere Seite noch immer daran denkt, man kann diesen Krieg militärisch lösen. Das ist das Schwierige. Also ich glaube, man braucht beides. Und es ist ja vorhin auch richtig gesagt worden, es findet ja Diplomatie statt. Das ist zum einen ja auch mit mehreren Versuchen durch die USA versucht worden. Jetzt wissen wir, das Problem liegt auch ein bisschen eher drin, dass für den amerikanischen Präsidenten er das, sagen wir mal, eher sieht als ein Geschäft, welches er zu machen hat, um seine eigenen auch innenpolitischen Interessen zu lösen. Also das ist vielleicht auch schwierig, aber es hat ja zigmal auch das Angebot hier vom ukrainischen Präsidenten Selenskyj gegeben, dass er gesagt hat, lasst uns sofort jetzt und heute einen Waffenstillstand machen und dann können wir in Verhandlungen treten. Ja, also das ist wichtig und das geschieht ja auch, aber das alleine funktioniert eben nicht. Und deswegen muss man weiterhin Druck ausüben. Wir dürfen auf keinen Fall die Unterstützung der Ukraine in irgendeiner Weise lockern, weil das würde das Signal auch an Moskau geben, wir können so weitermachen. Das ist also ganz, ganz wichtig. Und was noch wichtiger ist, und das höre ich auch immer von den Gesprächspartnern, mit denen ich hier spreche, auf die USA, zumindest unter der jetzigen Präsidentschaft, die macht noch viel auch, sie unterstützt ja nach wie vor in gewissen Bereichen die Ukraine, aber die Verlässlichkeit ist nicht mehr da. Umso wichtiger ist es, und das wünschen sich hier die Menschen in diesem Land, dass wir als Europäer zusammenhalten und dass wir diese Gefahr, die von Russland ausgeht, und es geht hier nicht nur um die Ukraine, sondern es geht auch das, was wir in Deutschland erleben, mit diesem sogenannten hybriden Krieg und mit Desinformation, der Leipziger Vorfall, dass wir das auch wahrnehmen und auch ernst nehmen. Und das ist ganz, ganz wichtig hier auch für das Land hier.
1: Frau Ostalski, gleiche Frage an Sie.
0: Ja, danke schön. Ja, ich finde, dass Herr Jander den Finger in die Wunde legt mit seiner Frage, muss man sagen. Und das ist jetzt überhaupt nicht verstanden als in irgendeiner Form Kritik an Herrn Barner, sondern ich könnte mir den Schuh ja auch anziehen. Denn tatsächlich ist es so, dass man sich ja schon fragen muss, warum es gerade dazu so wenige Konzepte gibt. Warum liegt dazu so wenig Wissen vor? Warum machen wir uns darüber so wenige Gedanken, wie tatsächlich auf dem Wege der Diplomatie gearbeitet werden kann? Diplomatie ist eine eigene Kunst und eigentlich hatte Deutschland immer sehr groß darin. Und ich würde mir häufig wünschen, dass wir da wieder stärker hinkommen, womit nicht gesagt werden soll, dass es ja gar nicht probiert wird. Aber man hat immer so ein bisschen das Gefühl, dass da so eine große Ideenlosigkeit vorherrscht. Zur Diplomatie gehört sicherlich dazu, Anreize zu liefern. Ne? Wenn wir sehen, einer hat wenig Interesse daran, weil er meint, die Situation ist für ihn gerade günstig, ob das nun innenpolitische oder tatsächlich mit dem Krieg zu tun habende Gründe hat, sei mal dahingestellt, dann muss man ihm was anbieten und dann muss man eben über Konzepte nachdenken, die lohnenswert sind für den Betreffenden. Das ist immer auch in gewissem Umfang eine Form von Niederlage, weil man eben aufeinander zugehen muss, ja, und damit in gewissem Umfang auch was von dem, was man eigentlich gerne selber hätte, doch abgeben muss. Ich denke, die Kooperationstheorien, die wir eben zu Genüge haben, die auch die Diplomatie beeinflussen könnten, die wären hier eigentlich berufen, uns in großem Umfang zu beraten, um gerade in diesem Bereich noch mehr zu tun, als wir derzeit tun können oder tun.
1: Was man mit Gewalt gewinnt. Ja, bitte, bitte, Herr Barner, Entschuldigung. Wir haben eine Latenz drin. Ich muss es kurz erklären, aber ich lasse Sie sehr gerne reden.
3: Ach so, alles klar. Nee. Vielleicht nur eine kleine Anmerkung. Ich kann das verstehen, Ihren Einwand. Und es kann in der Tat auch so wirken nach außen, dass es eine Ratlosigkeit ist. Es ist aber so, natürlich, es machen sich unheimlich viele Leute in den Regierungen. Wir haben sehr viele Thinktanks. Es gab viele Versuche, beispielsweise in Richtung auch von Teilwaffenstillstand. Ne? Man könnte ja beispielsweise sagen, wir hören zum Beispiel damit auf, das oder halt mit dem Luftkrieg, dass man ein Luftkriegsmoratorium macht. Das ist angeboten worden. Dass man beispielsweise sagt, es werden keine Schiffe mehr oder Seeverkehr auf dem Schwarzen Meer bekämpft. Also es gibt ja auch Vorschläge, die noch nicht 100% erreichen, aber zumindest einen Teilwaffenstillstand und eine Teil, sage ich mal, Befriedung mit sich ziehen. Es ist aber leider alles bisher nicht, es konnte nicht realisiert werden. Das gehört auch zur Wahrheit. Also ich glaube schon, es gibt sehr, sehr viele Ideen, es gibt viele Konzepte, aber in der jetzigen Konstellation haben sie leider noch nicht zu dem Durchbruch geführt. Es hängt natürlich auch damit zusammen, ich will jetzt nicht den Finger nur auf die andere Seite des Atlantiks zeigen, aber es ist natürlich schon nicht einfach, wenn letztendlich eine Großmacht, die ja das Potenzial dazu hätte, vielleicht hier auch mit einer gewissen Stärke einzugreifen, wenn das nicht so stattfindet, wie man es sich wünscht.
1: Herr Barner, ich will bloß ganz kurz noch einhaken und sagen, Frau Ostalski, Sie sind zumindest nicht allein, denn auch Andreas Köhn hat uns eine Mail geschrieben, der eben genau diese Fragen stellt. Deshalb gerade eingangs dieses Zitat von Gandhi, damit öffnet er seine Mail. Was man mit Gewalt gewinnt, kann man nur mit Gewalt behalten. Und er fragt halt, wo sind die Diplomaten, wie Schmidt, Kohl, Genscher, Juncker, Kissinger und so weiter und so fort. Also diese Fragen stellen sich unser Publikum zumindest teilweise auch, das auf jeden Fall. Herr Jander, jetzt will ich Sie erstmal entlassen in den schönen Leipziger Abend. Herzlichen Dank für den Anruf. 08000 441777 ist die Telefonnummer zu uns ins Studio. 08000 441777. Gerne auch Mails schreiben an unter mitreden.ard.de oder Sie loggen sich noch schnell ein, gucken uns auf dem YouTube-Kanal @ard-mitreden. Da können Sie auch mitdiskutieren. Das wird auch fleißig, das tun die Menschen, die uns zuschauen, auch fleißig. Und jetzt hat noch Martin Strickler angerufen aus Frankfurt am Main. Hallo.
4: Ja, hallo.
1: Ihre Gedanken?
4: Ja, ich habe jetzt auch nochmal das Thema vernommen. Es geht ja um die Frage, soll man Ukraine weiter unterstützen? Exakt. Das Problem, was ich jetzt momentan empfinde, ist, dass der größte Teil der Unterstützung eigentlich militärischer Natur ist in der letzten Zeit, Monaten und Jahren. Und in Wirklichkeit das Volk selber davon überhaupt nicht profitieren kann. Eigentlich sind alle Beteiligten, das ist die Bevölkerung als auch Soldaten in Ukraine und Russland, ich denke mal, der stärksten daran interessiert, dass der Krieg sofort zu Ende geht. Es ist leider keine Initiative von Deutschland ausgegangen. Es gab ja auch Verhandlungen damals in Istanbul 22, nachdem der Krieg begonnen wurde. Und man hat aber damals auch leider auf die Fortsetzung des Krieges Stellung bezogen, weil man noch den Sieg, also auf militärischer Seite, favorisiert hat. Und in der Vergangenheit bis heute ist leider immer nur die militärische Option eigentlich im Vordergrund gewesen, niemals eine Verhandlungsoption, eine diplomatische, geführt worden. Das ist ein Armutszeugnis auch von deutscher Seite aus, weil auch von hier aus leider die militärische Seite immer im Vordergrund stand, sowohl in Deutschland selbst als auch in der EU. Und das Bemühen vor Kurzschluss, vor ein paar Tagen als Badefuhl in New York während der UN-Versammlung gewissermaßen kurzfristig die sowjetische Abteilung aufgesucht hat, Lavrov aber praktisch kaum eines Blickes gewürdigt hat, so rübergehend 20 Minuten nur genutzt hat, um eigentlich eine Schimpfkanonade loszulassen. Es folgt nicht einer grundlegenden Bereitschaft, Verhandlungen, die aber wirklich gut vorbereitet sind, in den Wege zu bringen. Und das sehe ich als eigentlich ein Zustand, den ich als Wähler hier in Deutschland nicht unterstützen kann. Ich habe nicht die Regierung gewählt dafür, dass sie Milliarden ausgibt, um letztendlich den Krieg weiter zu finanzieren und nicht den Krieg zu beenden. Deswegen habe ich auch noch den schönen, schnellen Bezug auf das, was vorher gesagt worden ist, die Zeit, als Schmidt und Brandt existierten, die hatten eine ganz andere Verhaltensweise gehabt gegenüber gegnerischen Regierungen und damals wurden Verhandlungen geführt, wurden Verträge gemacht. Diese Haltung ist heute nicht mehr zu beobachten. Das krasse Gegenteil ist eigentlich die Tatsache. Und das sehe ich momentan auch auf nicht nur der ukrainischen Bevölkerung gegenüber als ein Nachteil, sondern eben auch unserer eigenen Bevölkerung in Deutschland. Denn wir müssen letztendlich die gesamten Milliarden, wird uns quasi momentan aus den Taschen geholt und wird in den Kriegshaushalt reingesteckt. Und das kann eigentlich nicht die Lösung sein. Wir sind für sofortige Friedensverhandlungen sein. Die muss es von Deutschland aus geben oder auch von der EU aus. Aber ich sehe momentan keine realistischen Bemühungen in dieser Hinsicht. Es wird immer nur schablonenhaft auf die Seite Russlands hin verwiesen. Angeblich sei keine Bereitschaft da zu verhandeln.
1: Herr Strickler, also Herr Barner hatte ja gerade eben ausgeführt, dass das dem nicht so ist. Aber trotzdem vielleicht an Sie nochmal die Frage. Können wir uns denn, um jetzt unseren Sendetitel mal tatsächlich nochmal aufzugreifen, also sollten wir die Ukraine-Hilfen dann jetzt quasi sofort einstellen?
4: Man sollte sie vielleicht insofern einstellen, als man nicht die militärischen Ausgaben verlängert. Denn das hat ja bisher keine Aussicht auf fruchtbaren Boden. Denn militärisch gesehen hat die Ukraine momentan keine Chance mehr. Das sagen eigentlich alle militärischen Berichte und Äußerungen. Das kann nicht der Sinn der Initiative sein. Wir brauchen ein praktisches Signal in die Gegenrichtung. Zivile Unterstützung, keine militärische.
1: Okay, habe ich verstanden.
3: Kann ich eine Frage stellen?
1: Ja, bitte, na unbedingt.
3: Ja, genau, weil wir ja im Diskurs sind. Was meinen Sie mit, dass Ukraine keine Chance mehr hat? Zu was keine Chance?
4: Ja, militärisch zu gewinnen.
3: Das habe ich nicht richtig verstanden.
4: Militärisch zu gewinnen, den Krieg. Es war damals doch, war Johnson 22, ich glaube März oder April, nach Istanbul gereist, hat gesagt, wir machen jetzt noch den Krieg weiter, wir sind stark genug. Auch der NATO-General hat damals auch gesagt, nein, hier wird es keine Friedensverhandlungen geben. Es wird immer nur in militärischen Dimensionen argumentiert. Und das kann keine Lösung sein. Kriege werden niemals militärisch gelöst. Die müssen auf Verhandlungswege gelöst werden.
1: Herr Barner, wenn Sie wollen, können Sie direkt antworten.
3: Ja, wie gesagt, das ist schwierig. Also das, was die Ukraine erreichen möchte, ist, sich zu verteidigen. Also sie wollen ja keinen militärischen Sieg. Sie haben ja nichts zu erobern. Die Ukraine möchte sich verteidigen. Die Ukraine möchte weiter als demokratischer Staat, auch als souveräner Staat, der selbst entscheiden kann, welchen Bündnissen er angehört, weiter existieren. Und nochmal, bisher sind 20% des Territoriums der Ukraine besetzt und man hält hier Stand. Das ist die jetzige Lage. Also insofern, ich glaube, es ist eher umgekehrt, dass man doch sieht, dass Russland diesen Krieg, also sein Ziel, die Ukraine zu unterjochen, ein Regime-Change durchzuführen, das gelingt einfach nicht. Und darum ist es wichtig, dass wir weiter standhalten. Und Sie sagten, ich hatte es ja vorhin auch erwähnt, natürlich gibt es sehr, sehr viele Initiativen, Angebote zu machen für Verhandlungen. Wenn der ukrainische Präsident zigmal gesagt hat, wir können heute aufhören, einen Waffenstillstand machen und dann in Verhandlungen eintreten, wenn dann von der Gegenseite dem nicht sozusagen ein Ja gesagt wird, dann ist es natürlich schon sehr problematisch. Wenn man also sieht, dass eine Seite nach wie vor der Überzeugung ist, dass man diesen Krieg militärisch gewinnen kann. Das ist das Problem.
1: Herr Barner, ich will noch eine kurze Nachfrage machen zum Thema, das sozusagen Herr Strickler aufgemacht hat. Erstmal herzlichen Dank nach Frankfurt am Main fürs Anrufen hier an der 08000 441777. Aber wir hatten ja sozusagen, jetzt sind wir doch beim Krieg gelandet am Ende und nicht bei den Sozialausgaben, aber Sie haben sich ja bei der Konrad-Adenauer-Stiftung intensiv mit europäischer Sicherheitspolitik beschäftigt. Nur um es mal rund zu machen, was würde ein militärischer Erfolg Russlands für Deutschland und auch für die übrigen europäischen NATO-Staaten denn eigentlich konkret bedeuten? Also welche Risiken wären plausibel und welche vielleicht auch tatsächlich eher spekulativ?
3: Ja, also das Risiko, was wir haben, ich hatte es ja schon gerade gesagt, also die Ukraine stellt ja momentan ja noch so eine Art Puffer dar. Und wenn die Ukraine nicht mehr standhält, dann haben wir erstmal ein sehr wichtiges europäisches Land, einen Partner verloren, den wir auf alle Fälle brauchen, von dem wir auch profitieren. Und dann kommt das Sicherheitsproblem eben einfach näher. Ja? Und deswegen ist es so wichtig, Russland als Aggressor jetzt in den Grenzen zu halten, die Ukraine weiter zu unterstützen, um eben noch größere Kosten und Risiken für die Zukunft zu vermeiden. Denn wenn Russland diesen Krieg gewinnen würde, dann hat das ja auch gewisse Signale, ist ja gerade vorhin auch von Geopolitik geredet worden, gewisse Signale auf andere Länder. Also ein Erfolg Russlands würde vielleicht noch mehr China, den Iran oder auch Nordkorea zu aggressiveren Handlungen anspornen. Das wäre letztendlich die Konsequenz und deswegen ist es wichtig, dass wir die Ukraine unterstützen, nicht nur aus Solidarität, sondern eben auch in unserem eigenen Interesse. Die Ukraine ist ja schon seit langer Zeit auch Teil unserer europäischen Sicherheitsordnung. Sie sind nicht NATO-Mitglied, aber die Zusammenarbeit mit der NATO ist natürlich sehr intensiv bereits.
1: Und dann möchte ich Frau Rostalski vielleicht auch noch mal zum Wort. Ja, bitte.
0: Ich quatsche einfach immer dazwischen, weil ich das Format irgendwie falsch verstanden habe.
1: Nein, alles gut.
0: Tut mir leid. Alles gut. Nee, also weil mich das sehr interessiert, was Herr Barner gerade gesagt hat, wenn er sagt, dass der Puffer entfällt, setzt das dann voraus, dass Sie davon ausgehen, dass Russland die gesamte Ukraine einnehmen wird? Also dafür sind wir im jetzigen Zeitpunkt komplett weit entfernt. Also es geht ja derzeit um einige Gebiete. Und damit will ich nicht sagen, dass ich das in irgendeiner Form relativiere, aber da wäre ja noch eine ganze Menge Puffer dazwischen, der weiterhin ukrainisches Stammland wäre. Das ist zum einen. Und der andere Punkt, diese Signale auf andere Aggressoren. Das ist natürlich eine hochspekulative Aussage, das muss man ja doch einräumen. Also gerade China, Iran, die haben ja ganz eigene Interessen, aber auch Risiken verbunden mit möglichen Aggressionen, die sie vorantreiben könnten. Und damit müssen sie auch ganz eigene Abwägungsentscheidungen treffen. Das heißt, jetzt dazu sagen, dass der Konflikt oder der Krieg, der in Europa stattfindet, einen Flächenbrand auslöst auf sämtliche Schurkenstaaten dieser Welt, das ist doch sehr voraussetzungsreich. Also das würde ich jetzt tatsächlich auch eher mit Zurückhaltung betrachten, das Argument. Oder wie sehen Sie das?
1: Mit Bitte um kurze Antwort, weil wir haben nur noch 2,5 Minuten.
3: Ja, wir sind jetzt weit weg von der Solidaritätsdebatte. Also zum ersten, ja, natürlich haben Sie das recht, aber das ist ja gerade eben auch Teil der Wissenschaft, mit denen sich Thinktanks und Regierung befassen. Das ist Risikoanalyse und es ist eben in der Tat ein Risiko. Es ist nicht 100%, dass es so eintritt, aber es ist in der Tat ein großes Risiko. Und jetzt zu Ihrem Punkt, Russland hat nur einen kleinen Teil besetzt, ja. Deswegen, weil die Ukraine auch mit unserer Unterstützung sich verteidigen konnte. Und das, was ja Russland jetzt einfordert, dass man sozusagen jetzt auch die Ukraine Gebiet freigibt, was sie noch gar nicht besetzt hat, das würde dann den Festungsgürtel, den die Ukraine aufgebaut hat, um auch Kiew und weitere Städte und den Westen zu schützen, der würde sozusagen freiwillig abgegeben. Und ich finde, hier sollte man dann wirklich nicht blauäugig sein, zu meinen, dass sich dann nach all den Erfahrungen, die wir haben, was hier in den Städten passiert, dass Russland dann sagt, okay, wir geben uns damit zufrieden und machen gar nichts und lassen den größten Teil der Ukraine, der jetzt wesentlich ungeschützter ist, in Frieden. Das glaube ich nicht.
1: So, Frau Rostalski, Sie haben leider oder beziehungsweise Sie haben mir tatsächlich meine Frage auch schon so ein bisschen vorweggenommen. Deshalb, ich hätte Sie jetzt noch mal gerne konkretisiert, aber mit Blick auf die Uhr und noch anderthalb Minuten Zeit. Ja, war's das. Ich bedanke mich ganz recht herzlich für diese sehr lebendige Diskussion bei Matthias Barner von der Konrad-Adenauer-Stiftung. Er leitet dort das Auslandsbüro der KAS in Kiew und bei Professor Dr. Frauke Rostalski, Juristin und dort im und im Ethikrat tätig, also Professorin für Strafrecht und Rechtsphilosophie an der Uni Köln, Mitglied des Deutschen Ethikrats. Herzlichen Dank für Ihre Zeit, herzlichen Dank, dass Sie mit unseren Hörern zusammen und gemeinsam diskutiert haben. Das war sehr, sehr schön und Ihnen, liebe Hörerinnen und Hörer und dort auch unseren Zuschauerinnen und Zuschauern bei uns auf dem YouTube-Kanal kann ich sagen, am Donnerstag sehen und hören wir uns wieder. Dann geht es um eine andere, ja, also tatsächlich kritische Personalie, nämlich die von Bärbel Baas, die heute ihren Rücktritt angekündigt hat. Das also werden wir dann nochmal politisch analysieren, was das jetzt für Ursachen hat und mögliche Folgen. Herzlichen Dank. 08000 441777, das schon mal zu merken. Alle Infos auf mitreden.ard.de und wie gesagt unser YouTube-Kanal zu finden unter @ardmitreden. Und jetzt Nachrichten und Ihnen einen schönen Montagabend.
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6: Um 22 Uhr mit Felix Sprung. Der frühere rheinland-pfälzische Ministerpräsident Schweizer soll morgen neuer Bundesarbeitsminister werden. Er erhält die Ernennungsurkunde von Bundespräsident Steinmeier. Schweizer wird Nachfolger von Bärbel Baas, die heute als Arbeitsministerin, aber auch als SPD-Chefin zurückgetreten ist. Die neue Parteispitze wollen die Sozialdemokraten dann im Dezember oder Januar wählen. Co-Parteichef Klingbeil sagte im ARD-Brennpunkt, er stehe wieder bereit.
7: Wir brauchen jetzt die beste Aufstellung in der SPD. Ich habe deutlich gemacht, dass ich als Vizekanzler und Finanzminister weiter Verantwortung tragen werde. Und wer jetzt für die SPD antritt beim Bundesparteitag, das werden wir jetzt gemeinsam in der Führung entscheiden. Und deswegen ist für mich erstmal heute klar, ich klebe nicht an meinem Amt. Ich glaube, ich kann dieser Partei helfen in einer schwierigen Phase. Ich kann diesem Land auch helfen in einer schwierigen Phase. Aber darüber werden wir jetzt gemeinsam entscheiden.
6: Der SPD-Vorsitzende Klingbeil. Bundeskanzler Merz hat eine Senkung der Stromsteuer auch für Privathaushalte in Aussicht gestellt. Die Steuer soll laut Merz auf ein europäisches Minimum fallen. Ein deutscher Durchschnittshaushalt würde dadurch bei der Stromrechnung etwa 70 Euro im Jahr weniger zahlen. Es stehen allerdings noch regierungsinterne Diskussionen an. Bis jetzt wurde die Steuer nur für bestimmte Unternehmen gesenkt. Auf hunderte von Supermärkten in Frankreich ist ein Cyberangriff verübt worden. Wer hinter der Attacke steckt, ist noch unbekannt. Große Mengen an Tiefkühlwaren mussten weggeworfen werden. Aus Paris, Kai Rienecker.
8: Die Hacker sollen die online gesteuerten, vernetzten Kühlanlagen des dänischen Herstellers Danfoss mitten in der Nacht so umprogrammiert haben, dass nicht nur eine komplette Enteisung in den französischen Supermärkten ausgelöst wurde. Die Täter stellten die Temperatur sogar auf plus 50 Grad ein, sodass heute Morgen aus den Kühlregalen Wärme ausgetreten sein soll. Die französische Supermarktkette Intermarché teilte mit, dass in den bis zu 200 betroffenen Märkten jeweils alle frischen und tiefgekühlten Waren weggeschmissen werden mussten.
6: Vor 2 Wochen hat es in Polen in einer Anlage des Satellitenkommunikationssystems Starlink gebrannt. Jetzt sind 2 Verdächtige in Deutschland festgenommen worden. Das hat Polens Regierungschef Tusk bekannt gegeben. Bei den Festgenommenen soll es sich um türkische Staatsbürger handeln. Wo in Deutschland sie gefasst wurden, ist unklar. Der Starlink-Standort wird auch dazu genutzt, Internetdaten durch Polen und in die Ukraine zu leiten. Es kam nach dem Brand zu Störungen. Die polnische Regierung vermutet Russland hinter der Attacke. Das waren die Nachrichten. Das Wetter in Deutschland. In der Nacht bleibt es trocken, plus 11 bis minus 3 Grad. Morgen im Südosten nach Nebel heiter, sonst mehr Wolken und von Westen her Schauer, 13 bis 20 Grad. Mittwoch meist trocken, 14 bis 22 Grad. Es ist 22.03 Uhr.
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9: Geht los mit der A4 Aachen Richtung Köln zwischen Eschweiler West und Eschweiler Ost, 2 Kilometer Stau. A5 Basel Richtung Karlsruhe zwischen Raststätte, Renchtal Ost und Aachen, 3 Kilometer Stau. Auf der A7 Würzburg Richtung Ulm ist in Höhe Kreuzfeuchtwangen-Kreilsheim die Überleitung zur A6 bis 2 Uhr gesperrt. Dann die A23 Hamburg Richtung Heide, die ist zwischen Pinneberg Nord und Tornesch wegen Bauarbeiten bis morgen 5 Uhr gesperrt. Die A23 Heide Richtung Hamburg ist zwischen Heide West und Heide Süd wegen Überflutungen gesperrt. Die A31 Lingen Richtung Gronau ist zwischen Lingen und Emsbüren wegen Bauarbeiten bis Mitternacht gesperrt. Die Umleitung dort über die U64. Und dann noch die A33 Brilon Richtung Bielefeld. Die ist zwischen Paderborn Schloss Neuhaus und Paderborn Sennelager nach einem Unfall gesperrt. Und einen haben wir noch. Die A94 Passau Richtung München ist zwischen Schwindeck und Dorfen nach einem Unfall gesperrt. Kommen Sie auf jeden Fall gut an.
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9: Und die kommt wie immer vom Norddeutschen Rundfunk aus Hamburg, aus dem Studio von NDR Info. Mein Name ist Carsten Fick. Hallo, schön, dass Sie dabei sind. Und wir starten in dieser Sendung natürlich mit dem politischen Thema des Tages, mit dem Rücktritt von Bärbel Baas als Co-Vorsitzende der SPD und auch als Ministerin für Arbeit und Soziales. Gleich dazu auch bei uns im Interview Lars Klingbeil, ebenfalls Co-Vorsitzender der SPD. Und er, Lars Klingbeil, hat es wohl schon ein paar Tage eher gewusst, was heute dann die Nachricht des Tages war. Bärbel Baas gibt auf, tritt zurück aus privaten, aber auch aus politischen Gründen, Trauer um ihre verstorbene Stieftochter, aber auch aufgrund von öffentlichen Angriffen gegen sie, auch vom Koalitionspartner CDU/CSU. So schreibt es Baas jedenfalls in ihrer Erklärung. Über die politischen Reaktionen aus Berlin, Eva Huber.
10: Schäbig, unmenschlich, rücksichtslos. Mit diesen Worten kritisieren Spitzenpolitiker der SPD die politische Kultur im Land, nachdem Bärbel Baas als SPD-Co-Chefin und als Arbeitsministerin zurückgetreten ist. Als einen Grund für ihren Rücktritt nennt Baas auch, dass sie in dieser für sie so schwierigen Zeit nach dem Tod ihrer Stieftochter weiter öffentlich angegriffen worden sei. Auch aus den Reihen ihrer Koalitionspartner CDU und CSU. Als unanständig bezeichnet SPD-Co-Parteichef Lars Klingbeil das.
11: Deutlich wird mit dem heutigen Tag aber, hinter all diesen Ämtern stehen am Ende Menschen. Und auch an uns gehen die Krisen dieser Zeiten nicht spurlos vorbei. An uns geht die Polarisierung nicht spurlos vorbei, die politische Auseinandersetzung, die auch immer mehr Hass und Hetze einziehen lässt.
10: Das würden insbesondere auch Frauen verstärkt erleben, sagt Klingbeil. Konkrete Beispiele dazu, welche Angriffe sie meinen, nannten die SPD-Politiker nicht. CDU und CSU hatten Bärbel Baas immer wieder vorgeworfen, als Arbeitsministerin Reformen zu verschleppen und zu blockieren. Dabei ging es zum Beispiel um das Rentenpaket, aber auch um neue, flexiblere Regeln zur Arbeitszeit. In der CDU-Führung auf der anderen Seite sind viele verwundert über die Vorwürfe der SPD. Kanzler und CDU-Chef Friedrich Merz betont, er habe immer nur in Sachfragen mit ihr diskutiert, nie persönlich. Und?
12: Die CDU hat ihr Mitgefühl mit Frau Baas in den letzten 3 Wochen immer zum Ausdruck gebracht. Wenn es Meinungsverschiedenheiten in der Sache gab, dann gab es sie. Und dann sind sie auch ausgetragen worden, so wie es in der Sache notwendig war.
10: Der Kanzler hofft wiederum, dass die angekündigten Reformen jetzt schnell vom neuen Arbeitsminister umgesetzt werden. Für das Amt hat die SPD Alexander Schweizer vorgeschlagen. Der SPD-Politiker war bis Mai Ministerpräsident von Rheinland-Pfalz, hat die Landtagswahl dort aber verloren. Schon lange werden ihm Ambitionen nachgesagt, auf Bundesebene politisch mitmischen zu wollen. Er gilt als Pragmatiker, hat sich aber bisher auch klar gegen eine Abschaffung der abschlagsfreien Rente nach 45 Beitragsjahren ausgesprochen. Ein Reformvorhaben, das er jetzt als Minister umsetzen müsste. Kanzler Merz macht Druck auf Schweizer.
12: Er übernimmt eine sehr große Verantwortung. Er übernimmt offene Gesetzgebungsvorhaben, von denen ich hoffe, dass sie jetzt schnell im Kabinett verabschiedet werden und in den parlamentarischen Prozess eingebracht werden können.
10: Für die Koalition in Berlin dürfte es also unruhig weitergehen. Zumal die SPD nun auf eine Personaldebatte um den Parteivorsitz zusteuert. SPD-Parteichef Lars Klingbeil hat angekündigt, dass es im Dezember oder im Januar einen Parteitag geben soll. Dann soll die ganze Führungsriege der SPD neu gewählt werden.
11: Ich halte das für wichtig, damit wir Klarheit über die personelle Aufstellung und auch Klarheit über den programmatischen Kurs der SPD haben.
10: Ob Klingbeil selbst wieder antritt, ließ er offen. Eine Doppelspitze soll es in der SPD nach seinem Willen aber weitergeben. Die SPD sucht also jetzt nach mindestens einer neuen Chefin.
9: Soweit Eva Huber aus Berlin. Wir haben ihn eben schon kurz gehört, den SPD-Co-Vorsitzenden und Bundesfinanzminister Lars Klingbeil. Im ARD-Brennpunkt, da hat der Leiter unseres Hauptstadtstudios, Markus Preis, mit ihm aber auch ausführlich gesprochen. Und zunächst ging es um die starken Worte, die Klingbeil und die SPD gewählt haben. Von unanständigem Verhalten war die Rede, von unmenschlichem Umgang mit Bärbel Baas. Wen und was hat er damit genau gemeint?
7: Das war bezogen auf die Debatte, die in den letzten Tagen stattgefunden hat. Ich bin mit Bärbel Baas viel in Kontakt gewesen. Sie hat den persönlichen Trauerfall in der Familie, das treibt sie um. Allein schon das ist ein Grund, auch wirklich tief traurig in einer solchen Situation zu sein und dann sich politischen Attacken ausgesetzt zu sehen. Das ist das, was sie thematisiert hat, aber auch das, was ich heute deutlich angesprochen habe.
13: Können Sie mal eine einzige nennen, die Sie konkret im Kopf hatten, von wem?
7: Es war eine Vielzahl. Das wissen Sie auch, dass es im politischen Berlin in den letzten zwei Wochen Berichte gab aus Hintergründen, auch aus internen Gesprächen, wo nochmal der Druck deutlich hochgefahren wurde, obwohl man wusste, wie die persönliche Situation ist. Ich will da gar keine Person einzeln erwähnen, aber ist es insgesamt ein Klima, wo es Vorwürfe gab, wo es Anschuldigungen gab und wo ich auch sehr klar bin, und das habe ich heute in meinem Statement auch gesagt, so dürfen wir als demokratische Mitte nicht miteinander umgehen. Das macht Leute kaputt, das überschreitet Grenzen und das sorgt auch dafür, dass das Klima im politischen Berlin vergiftet wird.
13: Trotzdem dürfte Ihnen nicht entgangen sein, dass es jenseits von vielleicht menschlicher Kritik auf jeden Fall auch eine inhaltliche Kritik an der Amtsführung von Bärbel Baas gab, dass es zum Beispiel nicht schnell genug in Ihrem Ministerium ging. Ist Ihnen das nicht aufgefallen?
7: Das sind Dinge, die kann man ja auch ansprechen, zum Beispiel in einem Koalitionsausschuss, wo wir sehr offen letzte Woche über Fragen geredet haben. Aber ich will einmal hier sagen, Bärbel Baas hat gerade trotz des Trauerfalls, hat sie auch wichtige Gesetzesvorhaben in die sogenannte Frühkoordinierung gegeben. Also der Abstimmungsprozess in der Bundesregierung ist gestartet. Wir waren wie verabredet im Zeitplan auch für die Rentenreform. Also bei diesen Dingen hat sie ja nicht aufgehört, daran zu arbeiten. Es gab immer wieder die Kritik, es kam immer wieder was obendrauf. Und da kann ich dann persönlich total nachvollziehen, wenn dann jemand auch sagt, hier ist die Grenze für mich erreicht. Erst recht in einer solchen persönlichen Situation, in der sie sich befunden hat.
13: Die Rentenkommission hat im Juni die Vorschläge gemacht. Das Gesetz liegt immer noch nicht vor. Hat Bärbel Baas die Reform auch gebremst?
7: Nein, hat sie nicht, weil es eine Verabredung in der Koalition gab. Eine Verabredung in der Koalition gab, dass wir warten, bis die drei Landtagswahlen vorbei sind, dass wir dann schnell auch die Gesetze gemeinsam vorlegen. Wir haben verabredet am 1.7. im Koalitionsausschuss, dass wir das in diesem Jahr auf den Weg bringen werden, dass wir die Rentenreform wollen. Es gibt Klärungspunkte, beispielsweise die Frage, wie gehen wir um mit uns Politikern. Ich bin dafür, dass die in die gesetzliche Rente reinkommen, dass sie in anderen der Koalition anders. Wir diskutieren noch über die 45 Jahre und die Frage, kann man dann noch abschlagsfrei in Rente gehen? Die Minijobs, auch die Frage der Verblockten. Also es gibt einfach Klärungspunkte. Aber ich sage Ihnen, da hatten wir eine gute Debatte letzte Woche im Koalitionsausschuss, dass wir diese Dinge jetzt klären. Und dass wir gemeinsam die Rente auf den Weg bringen. Das kommt, da gibt es auch kein Wackeln dran. Aber wir waren im Zeitplan.
13: Wie lange wird der neue Minister Alexander Schweizer dadurch einfach, dass er neu in dem Amt ist, das auch nochmal verzögern?
7: Ich habe heute intensiv mit ihm geredet. Er ist auch morgen beim Bundeskanzler, da wird intensiv drüber geredet. Und glauben Sie mir, der will jetzt richtig starten, der will die Dinge auf den Weg bringen. Und da gibt es keine großen Verzögerungen. Aber natürlich muss er jetzt erstmal auch im Ministerium ankommen.
13: Sie haben heute auch angekündigt, dass die Führung der SPD neu gewählt werden soll. Treten Sie erneut an?
7: Wir brauchen jetzt die beste Aufstellung in der SPD und wir brauchen eine Klärung über programmatische Fragen, über auch die personellen Fragen. Ich habe deutlich gemacht, dass ich als Vizekanzler und Finanzminister weiter Verantwortung tragen werde. Und wer jetzt für die SPD antritt beim Bundesparteitag, das werden wir jetzt gemeinsam in der Führung entscheiden. Und deswegen ist für mich erstmal heute klar, ich klebe nicht an meinem Amt. Ich glaube, ich kann dieser Partei helfen in einer schwierigen Phase. Ich kann diesem Land auch helfen in einer schwierigen Phase. Aber darüber werden wir jetzt gemeinsam entscheiden.
13: Ist die Frage, die sich da stellt, nur eine nach neuen Gesichtern für die SPD oder auch nach einem neuen Kurs bei diesem Parteitag?
7: Der Kurs ist erstmal sehr klar. Wir stehen zu dieser Regierung. Wir tragen gemeinsam Verantwortung. Wir sehen, was in Deutschland, aber auch in der Welt los ist. Wir brauchen ein starkes, ein stabiles Land. Dafür muss die SPD auch immer stehen. Dafür sind wir in diese Regierung gegangen. Wir müssen Fragen klären, beispielsweise bei der Rente, bei der Pflege, beim Haushalt. Da gibt es gerade kritische Punkt auch in der Regierung. Aber klar ist, die SPD wird sich immer auch auf dem Bundesparteitag deutlich zu dieser Regierung und zu der Verantwortung, die wir für das Land haben, bekennen.
9: Sagt der SPD-Co-Vorsitzende und Finanzminister Lars Klingbeil im ARD-Brennpunkt. Unser Schwerpunkt auch aus verschiedenen Blickwinkeln hier natürlich in der ARD-Infonacht.
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0: Die Zeit 22.15 Uhr.
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0: In Luxemburg, da haben die Außenministerinnen und Außenminister der Europäischen Union heute beraten, und zwar einmal mehr darüber, wie sie mit Russland umgehen sollen. Am Ende des Treffens einigten sich die EU-Staaten auf das bislang größte Sanktionspaket für Moskau seit Beginn des Angriffskrieges gegen die Ukraine. Einzelheiten dazu von unserer Korrespondentin Katrin Schmidt.
2: Für die Europäische Union ist es durchaus ein bedeutender Tag. Sie verabschiedet das größte individuelle Sanktionspaket seit Beginn des russischen Angriffskriegs vor 5 Jahren. Und was lange geplant war, wirkt jetzt auch noch wie eine klare Antwort auf den Kurs der USA. Kurz nachdem Präsident Trump den Diesel-Deal mit Kreml-Chef Putin verkündet und die dazugehörigen US-Sanktionen gegen Russland gelockert hat. Die EU aber hält Kurs, so die Außenbeauftragte Kaja Kallas.
3: That's why we are, of course, continuing our path.
2: Wir setzen unseren Weg unbeirrt fort. Wir setzen weitere 1600 Einträge auf die Sanktionsliste, weil eines ist klar, nur immer stärkerer Druck auf Russland wird Wirkung zeigen. Der größte Teil dieser Einträge, also Personen und Organisationen, zielt auf den militärischen Komplex Russlands. Rund die Hälfte davon sind Akteure, die mit der Produktion von ballistischen Raketen zu tun haben, die Russland jeden Tag einsetzt, um ukrainische Zivilisten zu töten, so Kallas. Viele weitere Einträge gehören zu Unternehmen, die wichtige Komponenten für moderne russische Drohnen und Flugzeuge liefern, also etwa Radargeräte, Antennen und Sendeempfänger, Sprengstoffe und Munition sowie Optik- und Navigationssysteme. Insofern zielt die neue Sanktionsrunde jetzt direkt auf die Kriegsmaschine von Präsident Putin, so Europastaatsminister Gunter Kriechbaum, der in Vertretung für Außenminister Wadefuhl nach Luxemburg gereist ist.
4: Jeder Euro, jeder Dollar, der hier durch Energiekäufe in die Kasse von Putin, in die Kasse von Russland gespült wird, wird dazu dienen, dass Russland diese Vermögen, dieses Geld dazu nutzt, um neue Waffen gegen die Ukraine produzieren und einsetzen zu können. Insoweit gehen wir hier einen anderen Weg.
2: Die sanktionierten Personen können nicht mehr in die EU einreisen und hier Geschäfte tätigen. Dazu wird ihr Vermögen eingefroren. Mit Sanktionen belegt wurden auch 77 Personen, denen vorgeworfen wird, in von Russland besetzten Regionen der Ukraine an den sogenannten Scheinwahlen mitgewirkt zu haben. Alles in allem ist diese Listung im Rahmen des Sanktionsregimes zum Schutz der territorialen Unversehrtheit der Ukraine, wie es offiziell heißt, 984 Seiten lang. Sie wurde im Amtsblatt der EU veröffentlicht und ist damit in Kraft.
0: Soweit Katrin Schmidt aus Brüssel. Und wir schauen nach Israel. Dort verweigert die Regierung einer Taz-Korrespondentin, einer Journalistin, die Einreise, und zwar wegen ihrer israelkritischen Berichterstattung. Serena Bilancieri, so heißt die Frau, ist kein Einzelfall. Auch französischen und italienischen Journalisten wurde schon die Einreise verweigert. Nicht nur für Vertreter der israelischen Journalistengewerkschaft ist das ein Angriff auf die Pressefreiheit. Jan-Christoph Kitzler dazu aus Tel Aviv.
5: Es ist nicht das erste Mal, dass Serena Bilancieri in Israel Probleme bei der Ein- und Ausreise hat. Im Juli 2025 wollte sie von Tel Aviv nach Wien fliegen, um einen Journalistenpreis entgegenzunehmen. Am Flughafen wurde ihr Computer beschlagnahmt. Erst nach 9 Tagen erhielt sie ihn zurück, schwer beschädigt. Die Organisation Reporter ohne Grenzen untersuchte damals das Gerät und erklärte, ein Zugriff sei sehr wahrscheinlich. Jetzt wird der in Italien geborenen Korrespondentin der Tageszeitung Taz für Israel und die palästinensischen Gebiete die Einreise gleich ganz verweigert.
6: Ich bin nicht die einzige Journalistin, der das passiert ist. Mein Eindruck ist, dass die israelische Regierung kritische Berichterstattung und Berichterstattung über die Lage in den palästinensischen Gebieten so weit wie möglich erschweren will.
5: Auch einem italienischen Journalisten und einer französischen Reporterin wurde die Einreise bereits verweigert. Serena Bilancieri hatte zuletzt eine 3-monatige Aufenthaltsgenehmigung. Als die auslief, reiste sie aus. Ihr Antrag auf ein länger gültiges Arbeitsvisum wurde nicht genehmigt. Dass das mit ihrer kritischen Berichterstattung über die israelische Regierung zusammenhängt, belegt eine Erklärung des Ministeriums für Diaspora-Angelegenheiten und den Kampf gegen Antisemitismus. Darin wird aus 2 Kommentaren Bilancieris aus dem Jahr 2025 zitiert. Einer handelt von der erwiesenermaßen katastrophalen Lage im Gazastreifen im vergangenen Jahr, von Plänen der EU-Kommission, Israels Regierung deswegen zu sanktionieren und von der Tatsache, dass die Bundesregierung solche Sanktionen verhinderte. Bilancieri schreibt, Sanktionen wären ein bitter notwendiges Zeichen an die israelische Regierung. Ein anderer Kommentar handelt von der Gewalt durch jüdische Siedler im Westjordanland an Palästinensern, die bis heute unter der Regierung Netanyahu ein nie gekanntes Ausmaß erreicht hat. Bilan Sheri spricht von einer radikalen Vertreibungsstrategie und fordert wegen der Verletzung des Völkerrechts finanzielle und militärische Sanktionen. Insgesamt 10 Länder, darunter Großbritannien und Frankreich, haben inzwischen Sanktionen der Siedlungen auf den Weg gebracht, Deutschland weiterhin nicht. Serena Bilancheris Meinung als Berichterstatterin wird nun offiziell von der israelischen Regierung sanktioniert. In der Erklärung des Diaspora-Ministeriums wird Avi Cohen-Sgali, der Generaldirektor, mit folgenden Worten zitiert. Anti-israelische Elemente und solche, die Israel diffamieren, sollten keinen Fuß auf israelischen Boden setzen. Wir werden Boykottaufrufe gegen Israel unter dem Deckmantel des professionellen Journalismus nicht dulden.
6: Es ist eine sehr schlechte Nachricht für die Pressefreiheit in Israel. Das heißt, wer als ausländischer Journalist in Israel arbeiten will, muss sich gegebenenfalls selbst zensieren, also zumindest wenn es um Sanktionen oder die Lage im Westjordanland geht.
5: Auch israelische Journalisten sorgen sich um die Pressefreiheit im Land. Anna Zaragusti kümmert sich bei der Journalistengewerkschaft um das Thema. Sie sagte dem ARD-Studio Tel Aviv:
7: The freedom of the press in Israel is deteriorating rapidly.
5: Die Pressefreiheit in Israel verschlechtert sich rapide. Israelische Journalisten werden angegriffen, nur weil sie ihre Arbeit machen und die Mächtigen zur Rechenschaft ziehen. Ausländischen Journalisten wird die Einreise in das Land verweigert, also die Politik der israelischen Regierung kritisieren. Bald schon wird sich Israel nicht mehr eine Demokratie nennen können, denn es gibt keine Demokratie ohne Pressefreiheit. Hoffnung liegt für sie in den israelischen Parlamentswahlen am 27. Oktober. Doch ob die ein neues Regierungsbündnis hervorbringen und ob eine neue Regierung die Sanktionierung von Journalistinnen und Journalisten beendet, ist völlig offen. Solange leben zahlreiche Korrespondenten mit dem Risiko, dass auch ihnen wegen zu kritischer Berichterstattung die Einreise nach Israel verweigert wird.
0: Aus Tel Aviv, Jan-Christoph Kitzler. In Mecklenburg-Vorpommern ist die CDU anders als in Sachsen-Anhalt gar nicht erst in den Landtag gekommen. Stärkste Kraft wurde auch in Schwerin die AfD. Doch anders als in Magdeburg gibt es hier für die Rechten keine Regierungsoption, denn die Frau gegen Blau, also Manuela Schwesig von der SPD, wird mutmaßlich im Amt bleiben und zusätzlich zur Linken noch die Grünen mit in die Regierung aufnehmen. Dazu haben jedenfalls heute die Koalitionsverhandlungen begonnen. Stefan Ludmann dazu. Aus Schwerin. Zuvor aber ganz kurz ein Falschfahrer. Achtung, Falschfahrer auf der A7 zwischen Einfahrt Hildesheim und Hildesheim-Drispen steht. Dort kommt Ihnen ein Falschfahrer entgegen. Fahren Sie bitte äußerst rechts und überholen Sie nicht. Auf der A7 zwischen Einfahrt Hildesheim und Hildesheim-Drispen steht dort ein Falschfahrer unterwegs. Vorsicht bitte in beiden Richtungen. Und nun nach den Koalitionsverhandlungen in Schwerin, Stefan Ludmann.
8: Mit viel guter Laune kamen SPD, Linke und Grüne in den Fraktionssaal der Sozialdemokraten in den Schweriner Landtag. Es war ein erstes Kennenlernen in großer Runde. Die Spitzenverhandler der drei Parteien kamen mit Mitgliedern der 7 Arbeitsgruppen zusammen. Nach 2,5 Stunden Gesprächen hinter geschlossenen Türen gab es keine konkreten Ergebnisse, aber viel Harmonie. Die SPD-Chefverhandlerin, Ministerpräsidentin Manuela Schwesig, war zufrieden.
9: Ich hatte heute einen richtig guten Eindruck, auch als wir mit allen Arbeitsgruppenvorsitzenden zusammengekommen sind, wir schon die ersten Gespräche geführt haben. Alle sind hoch motiviert und alle sind geprägt von dem hohen Verantwortungsbewusstsein für unser Land.
8: In den nächsten 3 Wochen wollen die Arbeitsgruppen die Einzelheiten des Koalitionsvertrags festlegen. Es wäre die Grundlage für das erste 3er-Regierungsbündnis in Mecklenburg-Vorpommern. Knackpunkte sind bisher nicht sichtbar, dafür die großen Linien. Wirtschaft unterstützen, soziale Gerechtigkeit fördern und Umwelt und Natur schützen, auch mit einer besseren Mobilität. Claudia Müller, Fraktionschefin der Grünen, betonte die Chancen.
10: Wir sind 3 sehr unterschiedliche Parteien. Wir kommen aus unterschiedlichen Historien. Wir kommen mit unterschiedlichen Blickwinkeln. Und das ist unsere Stärke. Denn wir sind mehr als nur 3 Parteien, die jetzt einen kleinen gemeinsamen Nenner suchen. Wir sind 3 Parteien, die das große Ganze im Blick nehmen und dafür sorgen wollen, dass diese Regierung, diese Koalition mehr sein wird als die Summe der Einzelteile.
8: Und dazu gehört für SPD, Linke und Grüne ein neuer Politikstil. Mit mehr Bürgerbeteiligung schon im Vorfeld. Umfeld von geplanten Gesetzen. Das Koalitionstrio will das Leben bezahlbarer machen, vor allem für junge Leute, beispielsweise mit einem günstigen MV-Ticket oder zinslosen Darlehen für den Führerschein. Und es gibt mindestens zwei Dinge, die die drei Partner zusammenschweißen. Die gemeinsame Haltung gegen den Rechtsextremismus. Mit der AfD als der größten und einzigen Oppositionsfraktion werde es keine Zusammenarbeit geben. Und da ist auch der Kampf gegen den geplanten Sozialabbau auf Bundesebene, beispielsweise mit dem Ende der abschlagsfreien Rente nach 45 Beitragsjahren. Hennes Herbst, Verhandlungsführer der Linken, hat bundespolitisch auch ein weiteres Ziel.
11: Das Leben muss bezahlbar bleiben und deshalb setzen wir uns für einen Preisdeckel ein, für eine Übergewinnsteuer für Mineralölkonzerne. Denn es kann doch nicht sein, dass den Menschen hier in Mecklenburg-Vorpommern das Geld aus den Taschen gezogen wird an der Zapfsäule, währenddessen Konzerne Milliardengewinne machen.
8: Mitte November wollen die drei Parteien den neuen Koalitionsvertrag bei getrennten Parteitagen absegnen. Ministerpräsidentin Schwesig ist zuversichtlich.
9: Wir wollen stabil und verlässlich für die Menschen Politik machen, in schwierigen Zeiten für das gesamte Land.
8: Schwesigs Wiederwahl könnte dann am 17. November erfolgen. An dem Tag läuft die verfassungsrechtliche Frist für eine Wahl des Ministerpräsidenten oder der Ministerpräsidentin nach einer Landtagswahl ab.
0: Stefan Luthmann aus Schwerin.
1: Sport.
12: Anstoß in Augsburg auf die Millisekunde. Der Ball nach hinten zu Manuel Neuer.
0: So, da sind wir rausgegangen aus dem Tor von Freiburg gegen Manuel Neuer, das hat Geschichte geschrieben, das schnellste Tor der Bundesliga-Geschichte. Aber Moritz Kühn, morgen in der Champions League wird kein Ball von Manuel Neuer aus dem Netz genommen, oder?
13: Ja, nicht so wie am Wochenende in Augsburg, denn er wird am zweiten Spieltag der Ligaphase beim norwegischen Meister Viking Stavanger nicht auf dem Platz stehen. Das hat aber keine sportlichen Gründe. Woran es liegt, erzählt Bayern-Trainer Vincent Kompany.
14: Ich würde es noch nicht mal eine Verletzung nennen, aber das war am Fuß. Und wenn man dann was spürt und es wird nicht besser und nicht besser, dann hört man nicht sofort auf. Und dann irgendwann wird es deutlich, okay, wir müssen jetzt vielleicht was machen und in dieser Phase, glaube ich, mit den Spielen, die wir haben, muss man auch nicht unnötig Risiko nehmen, wenn er sich nicht 100% fühlt.
13: Und so wird für Neuer, der am vergangenen Wochenende in der Liga in Augsburg gepatzt hatte, Jonas Obig im Kasten stehen. Gespielt wird übrigens auf Kunstrasen. Los geht's morgen Abend um 21 Uhr. Die Bayern haben nach dem Auftaktsieg gegen Bodø Glimt schon 3 Punkte auf dem Konto. Noch ohne Zähler steht RB Leipzig da. Die Sachsen haben morgen die PSV Eindhoven zu Gast. Zur Erinnerung, nur die besten 8 Teams schaffen am Ende der Ligaphase den direkten Sprung ins Achtelfinale. Schon sicher für die WM im kommenden Jahr in Brasilien qualifiziert, haben sich die deutschen Fußballerinnen. Nun wird getestet. Nach dem 4:2-Erfolg gegen Australien geht's nun morgen Abend gegen Japan. Christian Schulze blickt voraus.
15: Technisch versiert, fleißig und laufstark, so wird der Gegner im Vorfeld eingeschätzt. Für Bundestrainer Christian Wück sind die Japanerinnen am Ball eines der stärksten Teams auf der Welt. Seine Mannschaft werde gefordert werden und er sei sehr gespannt, wie sich seine Spielerinnen verhalten werden. Bereits frühzeitig für die WM im kommenden Sommer in Brasilien qualifiziert, wurden ganz bewusst zunächst nicht europäische Gegner ausgesucht. Wück will Deutschlands Frauen so auf andere Spielweisen vorbereiten. Und so wird der Test gegen Asienmeister Japan vor mindestens 25.000 Zuschauern im Bremer Weserstadion erneut sehr wichtig für die Entwicklung in den kommenden Monaten.
13: Die Entwicklung beim Handball-Bundesligisten Rhein-Neckar-Löwen ging zuletzt in die falsche Richtung. Nur Platz 11 in der Liga und kein Sieg aus den vergangenen beiden Partien. Jetzt hat der Verein die Konsequenzen gezogen und Trainer Mike Machulla entlassen. Die Einzelheiten von Thomas Barreis.
16: Nach der Heimniederlage gegen den THSV Eisenach hat sich der Verein von dem 49-Jährigen getrennt und ihn mit sofortiger Wirkung von seinen Aufgaben als Cheftrainer und Kaderplaner entbunden. Grund ist der bislang durchwachsene Saisonverlauf. Nach dem 8. Spieltag belegen die Rhein-Neckar-Löwen den 11. Platz in der Tabelle. Der bisherige Co-Trainer Michael Arp wird vorübergehend den Cheftrainerposten übernehmen. Der 36-jährige Kronauer hat die komplette Jugend bei den Rhein-Neckar-Löwen durchlaufen und für die Profis sowie für die zweite Mannschaft gespielt.
13: Nächste Partie am kommenden Donnerstag beim Tabellenzweiten THW Kiel. Und zum Schluss noch das. Tennisprofi Alexander Zverev wird am Jahresende der neue Weltranglistenerste sein. Das war nach dem verletzungsbedingten Saisonende vom aktuell noch Weltranglistenführenden Jannik Sinner aus Italien zwar schon so gut wie sicher, jetzt ist es aber offiziell. Und zwar nach dem Aus von Carlos Alcaraz beim Turnier in Shanghai. Damit kann der Spanier die Deutschen bis Jahresende auch theoretisch nicht mehr einholen. Zverev ist erst der zweite deutsche Tennisspieler, der an der Spitze der Welt Rangliste stehen wird. Zuvor war es nur Boris Becker vor rund 35 Jahren gelungen.
0: Lange her. Dankeschön, Moritz Kühn mit dem Sport.

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1: Um 22.30 Uhr mit Felix Sprung. Der frühere Ministerpräsident von Rheinland-Pfalz, Schweizer, soll morgen neuer Bundesarbeitsminister werden. Er erhält die Ernennungsurkunde von Bundespräsident Steinmeier. Der SPD-Politiker Schweizer wird damit Nachfolger von Bärbel Baas, die als Arbeitsministerin zurückgetreten war. Baas begründete dies mit dem Tod ihrer Stieftochter und persönlichen Angriffen, auch vom Koalitionspartner CDU. Aus Berlin Gabor Hallas.
2: Bärbel Baas hatte am Morgen bekannt gegeben, dass sie von ihrem Ministeramt, aber auch vom SPD-Vorsitz zurücktritt. Co-Vorsitzender Lars Klingbeil nannte es unanständig, dass Baas in den Tagen der Trauer persönlich angegriffen worden sei. Grünchefin Franziska Brandner sagte, das Geschäft sei so hart geworden, dass man als Mensch kaum bestehen könne. Das sei keine gute Nachricht. Darauf angesprochen wies der Bundeskanzler die Kritik für die Union zurück. Er habe eingefordert, Rücksicht zu nehmen.
1: Bundesjustizministerin Hubig will mit einer Gesetzesänderung verhindern, dass Extremisten Schöffe oder Schöffin werden. Demnach sollen nur noch Personen zu ehrenamtlichen Richtern berufen werden können, die für die freiheitlich-demokratische Grundordnung eintreten. Aus Berlin Bianca Schwarz.
3: Für Berufsrichterinnen und Richter gilt das ohnehin schon. Zum Richter darf nur eine Person berufen werden, bei der sicher ist, dass sie für die freiheitlich-demokratische Grundordnung einsteht. Das heißt, hauptberufliche Richterinnen und Richter müssen jederzeit für den Schutz der Menschenwürde, der Demokratie und der Rechtsstaatlichkeit eintreten. Dieser Grundsatz soll bald auch für ehrenamtliche Richterinnen und Richter gelten. Das hat Bundesjustizministerin Stefanie Hubig von der SPD bekannt gegeben. Extremisten und Verfassungsfeinde hätten in der Justiz nichts verloren, so Hubig.
1: Bundeskanzler Merz hat mit dem ukrainischen Präsidenten Selenskyj telefoniert. Dabei ging es auch um einen möglichen Waffenstillstand zwischen der Ukraine und Russland für Energieanlagen. Merz und Selenskyj riefen Russland dazu auf, eine solche Feuerpause anzunehmen. US-Präsident Trump hatte behauptet, beide Kriegsparteien hätten einem Waffenstillstand für Energieanlagen zugestimmt. Die Äußerungen aus Russland und der Ukraine deuten aber nicht darauf hin, dass es eine solche gegenseitige Vereinbarung wird. Wirklich gibt. In einem Linienbus in Hamburg sind 10 Menschen bei einer Notbremsung verletzt worden. 3 Personen kamen mit schweren Verletzungen in ein Krankenhaus. Der Fahrer musste die Notbremsung einleiten, nachdem vor ihm ein Unfall passiert war. Und auch in

0: einmal eine Falschfahrermeldung. Also Achtung, Falschfahrer auf der A7 zwischen Einfahrt Hildesheim und Hildesheim-Drispen steht. Dort kommt Ihnen ein Falschfahrer entgegen. Bitte äußerst rechts fahren, nicht überholen. Auf der A7 zwischen Einfahrt Hildesheim und Hildesheim-Drispen steht dort ein Falschfahrer unterwegs. Vorsicht bitte in beiden Richtungen. Dann die A4 Aachen Richtung Köln, die ist zwischen Eschweiler West und Eschweiler Ost nicht gesperrt, aber dort 2 Kilometer Stau. Auf der A7 Würzburg Richtung Ulm ist in Höhe Kreuz Feuchtwangen-Kreilsheim die Überleitung zur A6 bis 2 Uhr gesperrt. Die A10 östlicher Berliner Ring, Dreieck Spreeau Richtung Dreieck Barnim. In der Ausfahrt Berlin-Hohenschönhausen wegen Bauarbeiten ist dort die Ausfahrt gesperrt bis 13. Oktober. Die A23 jetzt Hamburg Richtung Heide, die ist zwischen Pinneberg Nord und Tornisch wegen Bauarbeiten bis morgen 5 Uhr gesperrt. Die A23 Heide Richtung Hamburg ist zwischen Heide West und Heide Süd auch wegen Überflutung gesperrt. Die A29 Wilhelmshaven Richtung Ahlhorner Heide ist zwischen Oldenburg Obenstede und Kreuz Oldenburg Ost wegen Fahrbahnerneuerungen bis morgen ca. 5 Uhr gesperrt. Die A31 Lingen Richtung Gronau ist zwischen Lingen und Emsbüren wegen Bauarbeiten bis Mitternacht gesperrt, die Umleitung über die U64. Dann die A33 Brilon Richtung Bielefeld, die ist zwischen Paderborn Schloss Neuhaus und Paderborn Sennelager nach einem Unfall gesperrt. Die A94 Passau Richtung München ist zwischen Schwindeck und Dorfen nach einem Unfall gesperrt und gerade noch reingekommen, jetzt eine Falschfahrermeldung, also Achtung. Bitte auf der A31 Oberhausen-Gronau zwischen Dorsten und Reken kommt Ihnen ein Falschfahrer entgegen. Fahren Sie bitte äußerst rechts, überholen Sie nicht. Auf der A31 Oberhausen-Gronau zwischen Dorsten und Reken dort ein Falschfahrer unterwegs. Vorsicht in beiden Richtungen.
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0: Mit Carsten Fick im Studio. Einen schönen guten Abend. Die Landtagswahlen in Mecklenburg-Vorpommern und in Sachsen-Anhalt sind für die CDU ja in einer Katastrophe fast geendet. In Schwerin kommt die Partei nicht mal über 5%, fliegt also aus dem Landtag. Und in Sachsen-Anhalt, da verhelfen mutmaßliche Abweichler aus der CDU den Kandidaten der AfD zu den Ämtern des Landtagspräsidenten und dessen Stellvertreters. Viel Diskussionsstoff also für eine Parteiklausur, zu der der Kanzler übers Wochenende eingeladen hatte. Am Mittag, da wurden heute die Ergebnisse bekannt, mit welcher Strategie die Partei Vertrauen bei den Wählern zurückgewinnen will. Jakob Mayer berichtet.
2: Man kann eine Partei nicht einfach mal so eben über ein Wochenende neu erfinden, sagt CDU-Chef und Bundeskanzler Friedrich Merz. Trotzdem musste schnell etwas geschehen. Zu groß ist die Verunsicherung in der CDU nach den jüngsten Wahlschlappen.
3: Wir müssen uns aus einem Tief herausarbeiten, auch aus einer Vertrauenskrise. Wir steuern nach, wir wollen zeigen, dass wir veränderungsbereit sind.
2: 2 Tage lang hat der engste CDU-Führungszirkel darüber beraten. Das Ergebnis: Die Partei will Vertrauen von Bürgerinnen und Bürgern zurückgewinnen. Dabei seien Maßnahmen entscheidend, die sich auf deren Alltag auswirken. Niedrigere Preise an der Supermarktkasse, bezahlbare Wohnungen, günstige Energie. Bisher hat die schwarz-rote Koalition die Stromsteuer nur für bestimmte Wirtschaftsbereiche gesenkt. Das soll nach dem Willen der CDU künftig für alle Bürgerinnen und Bürger gelten. Sie will dafür finanzielle Spielräume im Haushalt nutzen. Merz setzt dabei auf gestiegene Wachstumserwartungen fürs laufende und für das kommende Jahr von 1,3 bzw. 1,1%.
3: 1% Wachstum sind in Deutschland ungefähr 10 Milliarden Euro höhere Steuereinnahmen. Das heißt, davon fallen 5 Milliarden auf den Bund. Das ist genau das 1%. Wachstum, was uns diese Spielräume geben würde.
2: Die CDU-Führung verlangt, Bauen und Sanieren günstiger zu machen, unnötige Regelungen und Bauvorgaben streichen, vereinfachte Baustandards zur Regel erklären. Berichtspflichten für die Wirtschaft sollen wegfallen. Politik müsse verlässlich, nachvollziehbar und gerecht sein, heißt es im Beschluss. Pflegende Angehörige nennt die CDU Heldinnen und Helden des Alltags. Deshalb bleibe die Anrechnung der Pflegezeit auf die Rente bestehen. Und wer einen Facharzttermin braucht, müsse ihn auch bekommen, völlig unabhängig davon, ob er oder sie privat oder gesetzlich versichert ist. Eigentlich eine Selbstverständlichkeit, erklärt CDU-Generalsekretärin Franziska Hoppermann, und sie wird grundsätzlich.
4: Es braucht Politik auf der Grundlage des christlichen Menschenbildes. Wenn Elon Musk kritisiert, die große Schwäche Europas und Deutschlands sei die Empathie, dann ist das genau diese Kritik am christlichen Menschenbild und an der Politik ausgerichtet am Menschen. Und das ist das, um was wir uns jetzt kümmern wollen.
2: Nach den Worten von Parteichef Merz setzt die CDU-Führung darauf, Beschlüsse besser

0: zu begründen und zu erklären und sie in einen größeren Zusammenhang zu stellen. An den geplanten Änderungen in den Bereichen Rente, Gesundheit, Pflege und Einkommensteuer will die CDU aber festhalten, um die Sozialsysteme zu stabilisieren und die Wirtschaft wettbewerbsfähiger zu machen. Die Priorität muss auf wirtschaftliches Wachstum in Deutschland ausgerichtet sein, heißt es im Papier. Merz setzt darauf, dass der Koalitionspartner SPD dabei mitzieht.
1: Der Streit bringt Unruhe nicht nur in die Parteien und in die Regierung, sondern auch in die Bevölkerung. Aber wenn wir diese Entscheidung getroffen haben, dann wird im Land auch wieder etwas mehr Ruhe einkehren.
0: Die Klausur sollte auch nach innen wirken, hinein in eine zutiefst verunsicherte Partei. Mehrere Teilnehmer sprachen von einer konstruktiven Atmosphäre. Merz kündigte einen stärkeren Austausch mit der CDU-Basis in den kommenden Monaten an, auf einer Tagung der Kreisvorsitzenden und bei Regionalkonferenzen.
2: Jakob Meyer berichtete aus Berlin.
3: Wirtschaft.
2: Der sogenannte Wirtschaftsnobelpreis geht in diesem Jahr an zwei Ökonomen aus den USA, an Robert E. Hall und Michael Woodford. Sie haben erforscht, wie die Entscheidungen von Haushalten und Firmen die gesamte Wirtschaft beeinflussen und wie Zentralbanken und Regierungen daraus Instrumente entwickeln können, um Krisen abzufedern. Arne Bartram berichtet aus Stockholm.
4: Warum reagieren Preise, Löhne und die Wirtschaft unterschiedlich schnell auf Krisen? Und wie können Regierung und Zentralbank verhindern, dass aus einem Schock eine lange Wirtschaftsflaute wird? Mit solchen Fragen haben sich Robert E. Hall und Michael Woodford beschäftigt. Die beiden US-Forscher bekommen den Wirtschaftspreis für ihre Grundlagen der sogenannten makroökonomischen Stabilisierung. Timo Boppart, Mitglied des Nobelkomitees.
5: Sie haben explizit analysiert, wie Privathaushalte und Firmen Mikroentscheidungen treffen und dann Vorhersagen daraus generiert.
4: Aus den Entscheidungen einzelner Haushalte und Unternehmen lassen sich Rückschlüsse auf die gesamte Wirtschaft ziehen. Für Regierungen und Zentralbanken ist dabei wichtig zu verstehen, wie Menschen und Firmen auf Veränderungen reagieren. Denn Unternehmen ändern ihre Preise nicht unbedingt sofort. Auch Preisanpassungen kosten Geld und sorgen für Aufwand, erklärt Timo Boppart vom Nobelkomitee. Zum Beispiel, wenn eine Eisdiele ihre Preise erhöhen will.
5: In diesem Beispiel von diesem Eismenü ist es so, dass wir ein neues Menü drucken müssen oder zumindest Kleber mit dem neuen Preis auf dieses Eiscreme-Menü tun. Deshalb werden die Preise nicht immer angepasst und das ist wichtig in diesem Modell.
4: Solche Zusammenhänge helfen zu erklären, warum die Wirtschaft nicht immer sofort auf Veränderungen reagiert. Wie wichtig das für die Geldpolitik sein kann, zeigte sich während der Finanzkrise 2008. Die Zentralbanken senkten die Zinsen, um Kredite günstiger zu machen und die Wirtschaft anzukurbeln. Doch selbst als die Zinsen nahe Null lagen, blieb die Nachfrage schwach und die Arbeitslosigkeit hoch. Es brauchte zusätzliche Instrumente. Michael Woodford, einer der beiden Preisträger.
6: Making more explicit statements about the likely future path.
4: Ein wichtiger Ansatz war, klarer zu kommunizieren, wie sich die Zinspolitik in Zukunft voraussichtlich entwickeln wird. Das hat meiner Ansicht nach zu einer besseren Stabilisierung beigetragen. Es hat das Problem nicht auf magische Weise gelöst, war aber ein wichtiger Beitrag. Die Zentralbanken müssen also nicht nur auf die aktuelle Lage reagieren, sie müssen auch vermitteln, was sie für die Zukunft planen. Der Wirtschaftspreis ist streng genommen kein echter Nobelpreis, denn er war im Testament von Alfred Nobel nicht vorgesehen. Er wird seit 1969 von der schwedischen Reichsbank verliehen, in Gedenken an Alfred Nobel. Dotiert ist er wie die anderen Nobelpreise mit umgerechnet mehr als 1 Million Euro. Er wird auch zusammen mit ihnen am 10. Dezember verliehen.
2: Arne Bartram aus Stockholm.
7: Vor einem Jahr ist der heute 21-Jährige.
2: So, da haben wir etwas zu schnell reagiert und deshalb müssen wir dann doch nochmal eigentlich ein klein bisschen zurückhüpfen und zwar noch einmal. Eieiei, jetzt hakt hier aber irgendwas gewaltig gerade. Wir wollen eigentlich, jetzt brauchen wir doch mal hier irgendwie ein klein bisschen Hilfe. Wir kommen hier einfach mit unserer Technik im Moment gerade nicht mehr weiter. Wir müssen einen weiter nach oben, um da auf den, das geht leider nicht. Dann machen wir was anderes, dann gehen wir nach unten und spielen vielleicht einfach nur die Station-ID. Nee, wir müssen die Musik machen.

0: Die Zeit, 22.45 Uhr.
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0: Auf europäischer Ebene werden viele Verordnungen und Richtlinien beschlossen, von denen wir als EU-Bürgerinnen und Bürger profitieren. Aber nicht immer werden Richtlinien auch zügig in nationales Recht umgesetzt. Und manch eine EU-Verordnung sorgt erstmal auch für Kopfschütteln, bevor man dann den Sinn hinter der Regelung wirklich erkennt. Wer bringt in der EU eigentlich Ideen und neue Vorschriften ein? Von welchen Gesetzen profitieren wir tatsächlich und welche stehen eher dem Bürokratieabbau im Wege? Darum geht es jetzt bei Fabian Tölpel in der heutigen Ausgabe vom Radioreport Recht.
2: Wenn die EU neue Richtlinien oder Verordnungen anstößt, wie zum Beispiel die Gurkenkrümmungsverordnung, dann sorgt das oft nicht für großen Jubel, sondern eher für Kopfschütteln. Doch wie funktioniert das Gesetzgebungsverfahren in der EU überhaupt? Und wie kommt die EU darauf, gewisse Dinge zu regeln? Darüber habe ich mit Carolina Voithal gesprochen. Sie ist Co-Leiterin beim Europäischen Verbraucherzentrum Deutschland. Ich habe sie gefragt, wie funktioniert das Gesetzgebungsverfahren überhaupt in der EU?
3: Wenn man es ganz einfach erklären möchte, dann kann man sich das EU-Gesetzgebungsverfahren zunächst als ein Zusammenspiel von drei großen Akteuren vorstellen. Also wir haben die EU-Kommission, wir haben das EU-Parlament und wir haben den Rat. Die EU-Kommission macht in den meisten Fällen den Gesetzesvorschlag. Sie hat grundsätzlich das sogenannte Initiativrecht. Und erst danach kommen die beiden Gesetzgeber ins Spiel. Also das Europäische Parlament, das ja direkt von den Bürgerinnen und Bürgern gewählt wird. Und der Rat der Europäischen Union, in dem natürlich die Regierungen der Mitgliedstaaten vertreten sind. Und im sogenannten ordentlichen Gesetzgebungsverfahren müssen dann eben Parlament und Rat sich auf denselben Gesetzestext, den die Kommission vorgeschlagen hat, einigen. Der erfährt dann natürlich im Laufe des Prozesses noch einige Änderungen. Das kann in mehreren Lesungen passieren, so wie wir das auch aus dem Bundestag kennen. Kurz zusammengefasst kann man sich merken, die Kommission schlägt vor, Parlament und Rat entscheiden.
2: So Carolina Voithal. Dann gilt es aber auch noch zu unterscheiden zwischen EU-Verordnungen und EU-Richtlinien.
3: Die Verordnung ist grundsätzlich das unmittelbar geltende europäische Gesetz. Sie tritt in Kraft und gilt dann eben in allen Mitgliedstaaten in gleicher Form und unmittelbar. Die Mitgliedstaaten müssen an dieser Stelle nichts weiter tun. Und neben der Verordnung gibt es eben auch noch die Richtlinie. Der Unterschied ist, dass dort nur ein Ziel vorgegeben wird, zusammen mit einem gewissen Rahmen, und sich die Mitgliedstaaten verpflichten, das Ganze dann nach in nationales Recht umzusetzen. Sie müssen also noch was tun im Gegensatz zur Verordnung. Und eine Richtlinie kann eben immer dann das bevorzugte Vorgehen sein, wenn beispielsweise die Rechtsordnungen in den Mitgliedstaaten sehr weit auseinandergehen. Also klar ist, man möchte gemeinsam ein gewisses Ziel erreichen, aber man möchte eben nicht die Rechtsordnungen in den Mitgliedstaaten komplett umkrempeln, anpassen, gleich machen sozusagen. Das ist nicht gewünscht und deshalb einigt man sich eben nur auf Ziele. Und das sind also die beiden Instrumente, die auf EU-Ebene zur Verfügung stehen.
2: Ein Beispiel für eine EU-Verordnung ist die zum Roaming. Vor einigen Jahren war es ja noch sehr kostspielig, das Telefon im EU-Ausland auch zu nutzen. Gerade die Nutzung des Internets konnte da sehr schnell sehr teuer werden und man musste sich vielleicht sogar eine eigene SIM-Karte fürs Ausland holen. Verordnungen gelten also sofort. Richtlinien müssen erst durch die einzelnen Parlamente der Mitgliedstaaten. Das klingt natürlich erstmal sehr mühsam. Warum arbeitet die EU also nicht nur mit Verordnungen, Frau Voithal?
3: Verordnungen, die scheinen auf den ersten Blick erstmal viel einfacher, aber die Richtlinie hat tatsächlich einen politischen und auch rechtstechnischen Vorteil, denn wir dürfen nicht vergessen, Europa ist extrem vielfältig. Die Mitgliedstaaten, die haben extrem unterschiedliche Rechtssysteme, Traditionen, auch Strukturen, Verwaltungsstrukturen zum Beispiel, die sich wirklich erheblich voneinander unterscheiden. Und eine Richtlinie ermöglicht es eben, dass man gemeinsam etwas beschließt, also ein gemeinsames Schutzniveau zum Beispiel schafft, sich auf ein Ziel einigt und den Mitgliedstaaten eben gleichzeitig einen gewissen Spielraum lässt, was die konkrete Umsetzung betrifft, ohne eben komplett die nationalen Strukturen zu verändern oder massiv einzugreifen. Und das erhöht natürlich dann auch die Akzeptanz für solche Gesetze. Und das ist gerade auch im Verbraucherrecht super wichtig, mit dem wir uns natürlich beschäftigen, weil wir einfach sehen, dass die Möglichkeiten, zum selben Ziel zu kommen, sehr, sehr unterschiedlich sind in den Mitgliedstaaten. Und wir sehen aber natürlich auch, das ist ganz klar, das ist ein bisschen der Preis der Richtlinie, diese leicht unterschiedliche Umsetzung, die dann erfolgen kann, die kann durchaus auch mal im Detail zu einem Flickenteppich führen. Und da behalten wir natürlich dann den Überblick und wissen, wie das in den einzelnen Mitgliedstaaten geregelt ist. Aber das ist die Grundidee dahinter.
2: Aber wie kommt die EU-Kommission überhaupt auf die Idee, gewisse Dinge neu zu regeln?
3: Grundsätzlich können auch Parlament und Rat die Kommission dazu auffordern, in einem bestimmten Bereich einen Vorschlag zu machen. Aber Impulse können eben auch aus anderer Richtung kommen, also zum Beispiel von Verbänden oder von Verbraucherorganisationen. Und was ich persönlich auch ganz spannend finde, es gibt ein besonderes Instrument auf europäischer Ebene, das ist die Europäische Bürgerinitiative. Das bedeutet, wenn mindestens 1 Million EU-Bürgerinnen und Bürger aus einer ausreichenden Zahl von Mitgliedstaaten eine bestimmte Initiative unterstützen und sagen, da möchte ich, dass sich die EU das anschaut und da vielleicht auch eine Regelung trifft, dann können sie mit dieser Initiative die Kommission tatsächlich auch auffordern, einen Gesetzesvorschlag vorzulegen. Ganz wichtig, zwingen kann man die Kommission dann tatsächlich nicht. Es folgt nicht automatisch ein Gesetz. Aber die Kommission muss diese Initiative dann prüfen und innerhalb von 6 Monaten eben auch eine Stellungnahme dazu abgeben und entscheiden, wie sie weiter vorgeht.
2: Eine Institution, die dabei helfen kann, zu schauen, was Verbraucherinnen und Verbraucher benötigen, ist das EVZ, das Europäische Verbraucherzentrum, für das Carolina Woytal arbeitet. Das sitzt in Kehl und in der Nähe von Straßburg mit Blick auf den Rhein und die direkte Grenze zu Frankreich und entsprechend für Frankreich und Deutschland zuständig. Was das EVZ macht, hat uns die Co-Leiterin Carolina Woytal auch erklärt.
3: Jeder Verbraucher in Europa hat eine eigene Anlaufstelle und wendet sich immer an das Europäische Verbraucherzentrum in seinem Land.
2: Durch den offenen Markt der EU kommen Bürgerinnen und Bürger vermehrt also auch mit rechtlichen Problemen in anderen EU-Ländern in Kontakt. Da den Überblick zu bewahren und die eigenen Rechte im Ausland auch durchzusetzen, das ist sehr aufwendig. Daher soll das EVZ Abhilfe schaffen.
3: Die EU macht es uns sehr leicht, grenzüberschreitend einzukaufen, zu reisen oder auch Dienstleistungen in anderen Ländern zu nutzen. Wenn dann aber was schief geht, dann merkt man eben plötzlich, okay, der Händler, der sitzt in Frankreich, die Airline ist vielleicht in Spanien, der Mietwagenanbieter in Italien. Und die Frage, die sich den Verbraucher dann ganz schnell stellt, ist, welches Recht gilt dann eigentlich? Wie setze ich meine Rechte durch? Und genau an diesem Punkt kommen wir vom Europäischen Verbraucherzentrum, vom EVZ, ins Spiel.
2: Die Themenvielfalt ist aber sehr groß, so Carolina Woytal.
3: Ein sehr großer Block ist das Thema Reisen, Mobilität in all seinen Facetten. Verspätete oder annullierte Flüge, Probleme mit dem Gepäck, Hotels, Ferienwohnungen, aber eben auch zum Beispiel Mietwagen ist bei uns ein großes Thema. Und daneben natürlich der zweite große Block, all das, was ich grenzüberschreitend eben so tue, nämlich der Onlinehandel. Also ganz klassisch, die Ware kommt nicht an, sie ist vielleicht defekt, der Händler meldet sich nicht mehr, erstattet mir mein Geld nicht oder der Widerruf wird gar nicht gewährt. Und wir haben dann auch wieder solche übergreifenden klassischen Themen bei uns, also Abo-Fallen, Zahlungsprobleme oder auch Betrugsmaschen.
2: Ob das Recht auf Reparatur, was seit August 2026 gilt, oder die neue Verpackungsverordnung, die für weniger Müll beim Versenden von Paketen sorgen soll. Vieles ist gut gemeint, aber sorgt auch für Kritik. Und die kann auch berechtigt sein, so Carolina Woytal.
3: Die Kritik, die mag auch an einzelnen Regelwerken berechtigt sein. Aber sie darf eben nicht mit der Schlussfolgerung enden, dass jede Form von Regulierung an sich schlecht ist. Es ist durchaus richtig, dass eine Regelung mal sehr kompliziert ausfallen kann. Und es gibt natürlich eben auch immer das Bestreben, auf europäischer Ebene Regeln zu vereinfachen, Doppelregelungen wieder aufzuheben, regelmäßig auch zu überprüfen. Aber man muss sich eben auch fragen, was wäre denn die Alternative, wenn 27 Mitgliedstaaten jeweils völlig eigene und unterschiedliche Regeln für zum Beispiel Produktsicherheit, Onlinehandel, Verpackungen oder eben auch Verbraucherrechte im Allgemeinen erlassen, dann entsteht eben nicht weniger Bürokratie, sondern sehr viel mehr, nämlich 27 komplett unterschiedliche Regelwerke. Das Problem ist eben nicht Regulierung oder keine Regulierung, sondern wie kommen wir mit möglichst wenig Regulierung auf ein gutes Schutzniveau für die Verbraucher und haben eben auch Rechtssicherheit auch für Unternehmen?
0: sagt die Co-Leiterin des Europäischen Verbraucherzentrums Deutschland, Carolina Voital.
1: Kultur.
0: Julie C. ist eine der erfolgreichsten deutschen Schriftstellerinnen der letzten Jahre. In ihren Romanen, da greift sie immer wieder gesellschaftlich relevante Themen auf. In Unterleuten den Kampf eines Dorfes gegen den Bau von Windkraftanlagen. In Zwischenwelten die unterschiedlichen Lebenswelten von Stadt- und Landbevölkerung. Daneben ist Julie C. aber auch noch Juristin. Und passend dazu geht es in ihrem neuen Buch Pony Show um die Frage nach der Wahrheit. Maren Ahrink stellt den Roman vor.
4: Gleich auf der ersten Seite wird klar, dieser Roman spielt in Hamburg. Es geht um einen Gerichtsprozess und es läuft nicht so richtig gut.
5: Betty sagt, schöner Tag eigentlich. Das ist es nicht. Es ist ein Horrortag. Was vorhin im Sitzungssaal passiert ist, ändert alles. Und zwar nicht zum Besseren.
4: Erzählt wird dieser Teil der Geschichte von Mark. Als Strafverteidiger vertritt er Betty vor Gericht. Betty heißt offiziell Bethany Hell und leitet den renommierten Lysander Verlag. Sie ist smart, welt- und wortgewandt. Und sie soll einen Angestellten ermordet haben.
5: Die Auslieferung war schon beantragt worden. An der Waffe, die Betty bei sich führte, klebte das Blut eines jungen Mannes, der einige Tage zuvor als vermisst gemeldet worden war. Davor hatte er ein halbes Jahr für Lysander gearbeitet. Fero Lebet.
4: Fero kam als Praktikant und startete schnell durch, lektoriert nach wenigen Wochen die Manuskripte von Star-Autorinnen und begleitet Betty zu wichtigen Terminen. Die Beziehung der beiden wird immer enger. Was genau geht da zwischen der gestandenen Verlegerin und dem deutlich jüngeren Angestellten? Erst nach und nach wird das in diesem Roman enthüllt. Das liest sich spannend wie ein Krimi, immer wieder wendet sich die Geschichte. Allerdings muss Anwalt Mark der geheimnisvollen Betty alles regelrecht aus der Nase ziehen. Trotzdem steht er ihr Tag und Nacht zur Seite und erliegt ein wenig ihrem Charme. Bis auch er schließlich an der Glaubwürdigkeit seiner Mandantin zweifelt.
5: Auf der Außentreppe des Strafjustizgebäudes beginne ich mit meiner Standpauke, dass ich sie nur verteidigen kann, wenn sie mir die nötigen Informationen an die Hand gibt. Wenn sie mich im Gerichtssaal wie einen Idioten dastehen lässt, schadet sie am Ende nur sich selbst.
4: Der Roman wechselt zwischen Szenen im Gerichtssaal, Bettys retrospektiven Schilderungen und Marks Ringen um den Prozess hin und her. Wird hier noch ein Fall verhandelt oder ganz allgemein die Wahrheit?
5: Vor Gericht ist es wie in der Literatur, nicht wahr? Fragt sie. Wahrheit ist eine ästhetische Kategorie. Die schönste Geschichte gewinnt.
4: Julie C. hat ein untrügliches Gespür für gesellschaftlich relevante Themen. Auch mit Pony Show trifft die Autorin, die selbst Juristin und ehrenamtliche Richterin am Brandenburgischen Verfassungsgericht ist, wieder einen Nerv. Denn sie spielt in diesem Roman einmal durch, was passieren würde, wenn eine erfolgreiche Frau um die 50 eine Affäre mit einem Angestellten Mitte 20 anfängt. Außerhalb des Gerichts entwickelt sich daraus eine Welle aus feministischen Parolen, eine Diskussion um toxische Beziehungen und die Empörungsmechanismen der Medien.
5: Für die eine Seite ist Betty der lebende Beweis, dass Frauen kein Deut besser sind als Männer, weshalb der Kampf gegen das Patriarchat in letzter Konsequenz ein Irrtum ist. Die andere Seite sieht Betty als Opfer des Patriarchats, weil ein männlich dominiertes System über ihre sexuelle Selbstbestimmung zu Gericht sitzt.
4: Das alles ist sehr klug beobachtet und pointiert erzählt. Das Buch bietet nebenbei interessante Einblicke hinter die Kulissen eines großen Verlags und der Gerichte. Allerdings können die zahlreichen Wendungen die Leserschaft auf über 500 Seiten etwas ermüden. Da wäre weniger mehr gewesen. Schade auch, dass am Ende die Figuren, allen voran Betty und Mark, doch seltsam blass bleiben, ihre Motivation unklar. Trotzdem ist Pony Show von Julie C. unbedingt lesenswert, denn heutiger, relevanter und streitbarer kann ein Roman gerade nicht sein.
0: Maren Ahrink über Julie C.'s neuen Roman Pony Show. Das Buch ist bei Luchterhand erschienen und kostet 25 Euro. Kurzer Blick noch auf die kommende Stunde. Bärbel Baas ist zurückgetreten und das hat erhebliche Diskussionen ausgelöst, auch weil es um den Umgang, den menschlichen Umgang in der Politik und auch in der Koalition geht. Markus Söder, der CSU-Chef, gleich hier bei uns im Interview.
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6: Um 23 Uhr mit Felix Sprung. Der frühere rheinland-pfälzische Ministerpräsident Schweizer soll morgen neuer Bundesarbeitsminister werden. Er erhält die Ernennungsurkunde von Bundespräsident Steinmeier. Schweizer wird Nachfolger von Bärbel Baas, die heute als Arbeitsministerin, aber auch als SPD-Chefin zurückgetreten ist. Die neue Parteispitze wollen die Sozialdemokraten dann im Dezember oder Januar wählen. Co-Parteichef Klingbeil ließ im ARD-Brennpunkt offen, ob er dann wieder kandidiert.
7: Wir brauchen jetzt die beste Aufstellung in der SPD. Ich habe deutlich gemacht, dass ich als Vizekanzler und Finanzminister weiter Verantwortung tragen werde. Und wer jetzt für die SPD antritt beim Bundesparteitag, das werden wir jetzt gemeinsam in der Führung entscheiden. Und deswegen ist für mich erstmal heute klar, ich klebe nicht an meinem Amt. Ich glaube, ich kann dieser Partei helfen in einer schwierigen Phase. Ich kann diesem Land auch helfen in einer schwierigen Phase. Aber darüber werden wir jetzt gemeinsam entscheiden.
6: Der SPD-Vorsitzende Klingbeil. Bundeskanzler Merz hat eine Senkung der Stromsteuer auch für Privathaushalte in Aussicht gestellt. Die Steuer soll laut Merz auf ein europäisches Minimum fallen. Ein deutscher Durchschnittshaushalt würde dadurch bei der Stromrechnung etwa 70 Euro im Jahr weniger zahlen. Es stehen allerdings noch regierungsinterne Diskussionen an. Auf hunderte von Supermärkten in Frankreich ist ein Cyberangriff verübt worden. Wer hinter der Attacke steckt, ist noch unbekannt. Große Mengen an Tiefkühlwaren mussten weggeworfen werden. Aus Paris Kai Rienecker.
8: Die Hacker sollen die online gesteuerten vernetzten Kühlanlagen des dänischen Herstellers Danfoss mitten in der Nacht so umprogrammiert haben, dass nicht nur eine komplette Enteisung in den französischen Supermärkten ausgelöst wurde. Die Täter stellten die Temperatur sogar auf plus 50 Grad ein, sodass heute Morgen aus den Kühlregalen Wärme ausgetreten sein soll. Die französische Supermarktkette Intermarché teilte mit, dass in den bis zu 200 betroffenen Märkten jeweils alle frischen und tiefgekühlten Waren weggeschmissen werden mussten.
6: Vor zwei Wochen hat es in Polen in einer Anlage des Satellitenkommunikationssystems Starlink gebrannt. Jetzt sind zwei Verdächtige in Deutschland festgenommen worden. Das hat Polens Regierungschef Tusk bekannt gegeben. Bei den Festgenommenen soll es sich um türkische Staatsbürger handeln. Wo in Deutschland sie gefasst wurden, ist unklar. Der Starlink-Standort wird auch dazu genutzt, Internetdaten durch Polen und in die Ukraine zu leiten. Es kam nach dem Brand zu Störungen. Die polnische Regierung vermutet Russland hinter der Attacke. Das waren die Nachrichten. Das Wetter in Deutschland. In der Nacht bleibt es trocken bei Tiefstwerten von plus 11 bis minus 3 Grad. Morgen im Südosten nach Nebel heiter, sonst mehr Wolken und von Westen her Schauer, Höchstwerte 13 bis 20 Grad. Am Mittwoch meist trocken, Richtung Süden noch letzte Schauer, 14 bis 22 Grad. Donnerstag 15 bis 22 Grad. Es ist 23.03 Uhr.
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0: Zunächst Entwarnung auf der A7 Hannover-Hildesheim. Kein Falschfahrer mehr zwischen Einfahrt Hildesheim und Hildesheim-Dristem steht. Und genauso Entwarnung auf der A31 Oberhausen-Gronau. Auch dort kein Falschfahrer mehr zwischen Dorsten und Reken. Dann die A4 Aachen Richtung Köln. Die ist zwischen Eschweiler und Eschweiler-Ost nicht gesperrt, aber dort 2 Kilometer Stau. Auf der A7 Würzburg Richtung Ulm ist in Höhe Kreuz-Feuchtwangen-Kreilsheim die Überleitung zur A6 bis 2 Uhr gesperrt. Die A10 östlich Berliner Ring, Dreieck Spreeau Richtung Dreieck Barnim. In der Ausfahrt Berlin-Hohenschönhausen, dort wegen Bauarbeiten gesperrt bis 13. Oktober ca. 6 Uhr. Die A23 Hamburg Richtung Heide ist zwischen Pinneberg Nord und Tornisch wegen Bauarbeiten bis morgen 5 Uhr gesperrt. Die A23 Heide Richtung Hamburg ist zwischen Heide West und Heide Süd wegen Überflutung gesperrt. Dann die A29 Wilhelmshaven Richtung Ahlhorner Heide ist zwischen Oldenburg-Obenstede und Kreuz-Oldenburg-Ost wegen Fahrbahnerneuerungen bis morgen ca. 5 Uhr gesperrt, Umleitung über die U26. Die A31 Lingen Richtung Gronau ist zwischen Lingen und Emsbüren wegen Bauarbeiten bis Mitternacht gesperrt. Die A33 Brilon Richtung Bielefeld ist zwischen Paderborn-Schloss Neuhaus und Paderborn-Sendelager nach einem Unfall gesperrt. Und die letzte Meldung, die A94 Passau Richtung München ist zwischen Schwindeck und Dorfen nach einem Unfall gesperrt. Kommen Sie auf jeden Fall gut an.
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0: Kommt wie immer vom Norddeutschen Rundfunk aus Hamburg, aus dem Studio von NDR Info. Mein Name ist Carsten Fick, hallo. Und auch in dieser Stunde starten wir mit dem politischen Top-Thema des Tages, mit dem Rücktritt von Bärbel Baas als SPD-Co-Vorsitzende und auch als Ministerin für Arbeit und Soziales. Gleich auch im Interview dazu der CSU-Chef Markus Söder. Ein Rücktritt, der zu vielen auch ganz unterschiedlichen Reaktionen geführt hat. Bärbel Baas hat ihren Rücktritt ja damit begründet, dass ihr nach dem Tod ihrer Stieftochter die Kraft fehle. Zugleich hatte sie sich aber auch über öffentliche Angriffe gegen sie beklagt, auch vom Koalitionspartner CDU. Aus Berlin dazu Gabor Hallers.
9: Sehr gut und vertrauensvoll habe er mit Bärbel Baas zusammengearbeitet, sagt der Bundeskanzler und dankt seiner Arbeitsministerin. Er bedauere die Entscheidung, respektiere sie selbstverständlich, so Friedrich Merz.
10: Ich kann erahnen, welche schwierige Zeit sie zurzeit durchmacht.
9: Merz kündigte an, er werde dem Bundespräsidenten vorschlagen, dass Alexander Schweizer neuer Bundesarbeitsminister werde. Der ehemalige Ministerpräsident von Rheinland-Pfalz übernehme eine große Verantwortung. Bärbel Baas hatte bekannt gegeben, dass sie von ihrem Ministeramt, aber auch vom SPD-Vorsitz zurücktritt. Co-Vorsitzender Lars Klingbeil nannte es unanständig, dass Baas in den Tagen der Trauer persönlich angegriffen worden sei. Grünchefin Franziska Brandner sagte, das Geschäft sei so hart geworden, dass man als Mensch kaum bestehen könne. Das sei keine gute Nachricht.
11: Wir wollen ja keine Roboter als Politiker, sondern Menschen, die im Zweifel auch trauern dürfen.
9: Darauf angesprochen wies der Bundeskanzler die Kritik für die Union zurück. Er habe eingefordert, Rücksicht zu nehmen.
10: Die CDU hat ihr Mitgefühl mit Frau Baas in den letzten 3 Wochen immer zum Ausdruck gebracht.
9: Meinungsverschiedenheiten seien in der Sache ausgetragen worden.
0: Soweit Gabor Hallers aus Berlin. Und im ARD-Brennpunkt hat mein Kollege Markus Preis am Abend mit CSU-Chef Markus Söder gesprochen. Und er hat ihn zunächst gefragt, ob heute auch ein Tag für Selbstkritik ist. Ist die Union zu hart mit Bärbel Baas umgegangen?
12: Ja, also was mich betrifft sicher nicht. Das wurde ja auch nicht adressiert. Im Gegenteil, wir haben gut zusammengearbeitet. Und der Hauptgrund für den Rücktritt ist ja ein ganz persönlicher, der Trauerfall, der da war. Ich verstehe, dass man am so einem Tag auch mal alle Dinge anspricht, das ist auch wichtig, aber das ist dann, glaube ich, auch notwendig, dass es dann am Ende des Tages wieder zusammengeführt wird, denn auf das eine ist möglicherweise eine empfundene Kritik an der Person, die wäre nicht korrekt gewesen in so einer schwierigen Trauersituation, und das andere ist tatsächlich, dass halt die Zeit einfach drängt in Deutschland, die Zeit drängt. Wir müssen Entscheidungen treffen und wir müssen auch Entscheidungen in großen Sozialaufgaben dann voranbringen. Und deswegen ist es, glaube ich, auch zulässig, jetzt zu fragen, wann und wie werden Reformen umgesetzt und ob sie überhaupt umgesetzt werden. Deswegen war das Interview von Herrn Klingbeil da in der Hinsicht positiv. Aber die Zeit drängt und wir brauchen Lösungen.
13: Aber lassen Sie mich trotzdem die Frage noch mal stellen. Es wurden Worte bemüht und benutzt von Herrn Klingbeil, auch hier, dass Menschen kaputt gemacht wurden, dass es einen unmenschlichen Umgang in der Politik gibt. Wenn ich Sie jetzt richtig verstehe, würde ich Sie gerne fragen, überzieht die SPD da?
12: Also ich hatte selbst mit Frau Baas Kontakt gehabt, einen sehr positiven in dieser schwierigen Situation, hat es ja auch geschrieben, noch lange bevor der Rücktritt jetzt erfolgt ist. Ich war sehr überrascht über diesen Rücktritt, habe es auch nicht gewusst. Das heißt, was das betrifft, glaube ich, ist aus Sicht der CSU oder mir ganz persönlich die Sache von Anfang an okay und auch klar gewesen. Das Zweite, ob und wie die SPD reagiert, das muss man jetzt nicht alles kommentieren. Es ist ja auch klar, dass für die SPD das auch jetzt eine emotional herausfordernde Situation ist. Wenn eine Vorsitzende zurücktritt, dann ist das schon von grundlegender Bedeutung. Da stellen sich viele Fragen. Man hat es jetzt auch persönlich bei Herrn Klingbeil bemerkt. Aber das Entscheidende ist jetzt nicht, dass wir uns nur in der inneren Selbstbespiegelung befassen. Ich glaube, jetzt müssen sich alle mal wirklich zusammenreißen. An einem so einem Tag freut sich wie immer die radikalen Kräfte. Die schauen da drauf und stellen sich die Frage, kann die Regierung überhaupt noch handeln? Und ja, das kann sie, das muss sie. Und deswegen muss die Regierung sehr schnell jetzt wieder in Tritt kommen, Tritt fassen und dann auch Lösungen bringen. Machen ist angesagt.
13: Herr Söder, der neue Arbeitsminister will im Prinzip das Gegenteil von dem, was Sie grundsätzlich verabredet haben. Nämlich, er würde gerne die Rente, die sogenannte Rente mit 63, eher erhalten. Muss er sich da jetzt in eine neue Rolle finden? Was erwarten Sie vom neuen Arbeitsminister?
12: Wir haben eine klare Vereinbarung der Parteien, der Koalition. Und jemand, der neu eintritt in ein Amt, der muss natürlich genau in dem Verfahren sein, wie es der Stand war. Wir können ja wieder von Anfang an Neues machen. Wir können übrigens auch nicht einfach nur warten, bis der SPD-Parteitag jetzt dann beschlossen hat. Und vielleicht warten, ob der SPD einen kompletten Kurswechsel macht. Das würde uns auch schwer zurückwerfen in Deutschland. Wir haben jetzt ein kleines Fenster, in dem wir nämlich spüren, dass ein leichter Aufschwung erkennbar ist. Den müssen die jetzt verstetigen. Den müssen wir jetzt nutzen und nicht wieder zurückfallen. Und deswegen glaube ich, die grundlegende Linie ist klar. Wir brauchen eine Rentenreform, wir brauchen Sozialreformen, wir brauchen eine Änderung auch bei der sogenannten Rente mit 63, dass es da für Härtefälle Lösungen gibt, dass es Übergangsregelungen gibt. Das ist doch ganz klar. Aber ein generelles Zurück auf Los, das wäre das falsche Signal und der falsche Weg.
13: Sehen Sie denn die Gefahr, dass die SPD sich nicht nur personell, sondern auch inhaltlich grundsätzlich neu ausrichtet?
12: Lars Klingbeil hat heute das Gegenteil gesagt. Das ist positiv. Im Koalitionsausschuss letzte Woche waren wir genau auch, haben wir diese Fragen miteinander gestellt, haben uns in die Augen geschaut und haben gesagt, wie ist jetzt nach den Landtagswahlen euer Weg? Denn es bahnen sich ja zwei Linkskoalitionen an. Eine in Mecklenburg-Vorpommern und eine ganz außerordentlich schwierige in Berlin unter Führung der Linkspartei. Also stellt sich die Frage natürlich schon zurecht, will die SPD ganz nach links? Ist das ihr Modell? Es scheint nicht so zu sein, aber die Frage muss gestellt werden. Und für uns ist auch ganz klar, es kann keinen wie immer gearteten Linksruck jetzt geben. Wir brauchen eine effektive Antwort auf die internationalen Fragen und keine Partei-Selbstbespiegelung. Das gilt übrigens für alle. Ja. Zusammenreißen heißt das Motto. Zusammenreißen aller Koalitionspartner und Ergebnisse erzielen. Das ist übrigens die einzige echte Antwort, die wir auf die AfD geben können.
0: Sagt der CSU-Chef Markus Söder im Brennpunkt-Interview mit Markus Preis. Ja, Bärbel Baas Nachfolger in der Bundesregierung soll nun Alexander Schweizer werden. Den meisten Menschen ist er wohl aus seiner Zeit als Ministerpräsident von Rheinland-Pfalz bekannt. Dort war er übrigens auch Arbeits- und Sozialminister, sollte sich also thematisch auskennen. Dirk Rodenkirch stellt nun den designierten neuen Minister vor.
14: Alexander Schweizer ist nicht zu übersehen, egal wo er auftritt, mit seinen 2,6 Meter Körpergröße. Ganz hilfreich für jemanden, der sehr gerne im Mittelpunkt steht, der stets nach Macht strebt. Für den 53-jährigen Sozialdemokraten geht es auch lange Zeit immer nur nach oben. Juso-Chef, SPD-Generalsekretär, Fraktionschef, Landesminister. Der vorläufige Höhepunkt im Juli 2024. Die scheidende Ministerpräsidentin Malu Dreyer bietet Schweizer an, ihre Nachfolge anzutreten. Im Grunde von Tag 1 an geht es für ihn darum, den Posten des Regierungschefs in Rheinland-Pfalz auch zu verteidigen.
15: Das ist der Kampf meines Lebens. Ich komme nicht aus einer Familie, wo einem was geschenkt wurde. Mir hat keiner gesagt, du wirst mal Ministerpräsident. Und ich nehme das sehr stark auch als persönliche Herausforderung an, für all die Menschen, die auf mich setzen, diesen Kampf zu gewinnen.
14: Doch das geht bei der Landtagswahl im März krachend schief. Ausgerechnet mit Schweizer an der Spitze müssen die Sozialdemokraten erstmals nach 35 Jahren die Macht in Rheinland-Pfalz abgeben. Wahlsieg und Ministerpräsidentenamt gehen an die CDU. Für Schweizer ein herber Tiefschlag, den der dreifache Familienvater nur schwer verarbeitet. Sogar ein Rückzug aus der Politik scheint denkbar. Doch die SPD will ihn nicht gehen lassen.
15: Ich habe in den letzten Wochen wirklich zahlreiche Mails, Schreiben, SMS bekommen, viele Gespräche geführt von Kolleginnen und Kollegen außerhalb der Landtagsfraktion und aus der Landtagsfraktion, die mich genau darum gebeten haben, auch als Fraktionsvorsitzender zu kandidieren.
14: Neben dem Fraktionsvorsitz im Landtag übernimmt er auch den Posten als kommissarischer SPD-Landeschef. Wirklich glücklich wirkt Schweizer dabei nie, agiert er wie ein Schattenministerpräsident. Seit der Wahlniederlage wird über einen Wechsel des Südpfälzers nach Berlin spekuliert. Als möglicher Nachfolger von Parteichef Lars Klingbeil wird er ins Spiel gebracht. Kommentiert hat Schweizer die Gerüchte nicht, dafür umso schärfer die Arbeit von Kanzler Friedrich Merz. Nun ist es der Job als Arbeits- und Sozialminister in der Bundesregierung, der Schweizer nach Berlin lockt. Das Ressort kennt er bestens als ehemaliger Landesminister für Arbeit und Soziales. Menschen in Rheinland-Pfalz halten ihn für eine gute Wahl als Nachfolger von Bärbel Baas.
16: Ich find gut, dass wir in Rheinland-Pfalz als Nachfolger, oder beziehungsweise dass der gewählt worden ist jetzt. Und er hat bisher hier bei uns in Rheinland-Pfalz einen guten Job gemacht.
17: Gut, der Schweizer hat ja hier in Rheinland-Pfalz ein gutes Bild hinterlassen und ich glaube, das ist ein würdiger Nachfolger. Dem traue ich das zu, klar.
18: Also ich finde es gut, dass er den Job jetzt antreten will. Er macht ja hier einen guten Job in Rheinland-Pfalz und ich wünsche ihm alles Gute. Toi, toi, toi.
0: Stimmen aus Rheinland-Pfalz waren das zur Nachricht, dass der ehemalige Ministerpräsident Alexander Schweizer nun Bundes- und Sozialminister werden soll.

0: Die Zeit, 23.15 Uhr.
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0: Am Wochenende, da hat sich der amerikanische Präsident mit dem Russischen auf einen Diesel-Deal geeinigt. Russland soll dem Weltmarkt und damit eben auch den USA erstmal 300.000 Tonnen zur Verfügung stellen. Von 100.000 weiteren ist die Rede und das trotz bestehender Sanktionen. Das US-Finanzministerium hat einfach mal eine zeitlich befristete Erlaubnis für den Deal erteilt. Meine WDR-Kollegin Ulrike Römer hat darüber mit Christoph Heusgen gesprochen. Er war lange Jahre Botschafter, Diplomat und ist Sicherheitsexperte. Und die erste Frage an ihn war, dieser Deal, ist das aus Trumps Sicht eher eine Botschaft nach innen? Seht her, ich mache den Sprit billiger, oder ist es eine Botschaft nach außen, Richtung Ukraine, im Sinne von, ihr seid mir egal?
2: Ja, es ist beides. Also ich glaube, in erster Linie ist der amerikanische Präsident schon fast verzweifelt, was die Umfragen anbelangt im Hinblick auf die Midterms im November. Da liegt seine Partei, die republikanische, liegt zurück. Er muss was tun. In Amerika ist es genau wie bei uns. Die höheren Preise an der Tanksäule kommen nicht gut an. Und da will er jetzt mit einem Deal mit Putin etwas dran ändern, wobei die Zahlen sehr, sehr gering sind. Also das schafft viel mit. Auf der anderen Seite ist es eben auch ein erneutes Signal an Zelensky. Pass auf, Zelensky, du bist mir völlig egal. Und das ist schon sehr, sehr ernüchternd. Und das Verhalten Trumps gegen Zelensky ist schon wirklich erschütternd, muss man schon sagen. Vor über einem Jahr, anderthalb Jahren etwa, als Zelensky, der von Russland überfallen worden ist, im Weißen Haus empfangen worden ist, wie er schon fast gedemütigt worden ist, erniedrigt worden ist, vorgeführt worden ist von Trump und seinem Vizepräsidenten Vance. Und das ist jetzt in der Kontinuität dieser Haltung des amerikanischen Präsidenten.
3: Ja, aber andererseits muss ich mal einhaken. Im September erst hat Trump in den USA ein Gesetz unterzeichnet, das weitreichende Sanktionen gegen Russland ermöglicht. Dazu gehört dann unter anderem Einreiseverbote gegen viele russische Oligarchen und auch den Kreml-Chef. Wie passt das denn zueinander?
2: Das passt überhaupt nicht zusammen. Das ist einen Tag so, einen anderen Tag so. Der verstorbene Senator Lindsey Graham hatte ja noch so ein Sanktionspaket auf den Weg gebracht und das ist auch angenommen worden im Kongress und durchaus Sympathien hat Trump dem entgegengebracht. Er hat auch das unterzeichnet, was Sie gesagt haben, aber das heißt nicht, dass er in der täglichen Praxis sich nach Recht und Gesetz und nach diesen Vorgaben hält, sondern dann macht er das eben so, wie es ihm gerade in den Kram passt.
3: Am Wochenende gab es ja noch eine weitere Ankündigung des US-Präsidenten. Trump spricht von einer Energiewaffenruhe zwischen der Ukraine und Russland, hat die beiden Staaten aber wohl nicht ernstlich eingebunden. Wie würden Sie diese Ankündigung bewerten?
2: Ja, auch das ist wieder so Trumpsches Wunschdenken. Da ist vielleicht mal drüber gesprochen worden und wir haben das ja auch in der Vergangenheit schon mal gehört. Nur das ist keine Vereinbarung. Das hat vielleicht einer der Freunde von Trump, der dort als Vermittler tätig zu sein, dann mal vorgeschlagen. Aber das ist nicht vereinbart worden. Russland hält sich nicht an solche Vereinbarungen. Also Putin hält sich nicht daran. Das ist auch wieder so eine Trumpsche Luftblase.
3: Der Dieseldeal, der Schaden anrichtet in der Ukraine, die Energiewaffenruhe, die von keiner Seite eingehalten werden wird. Wie groß ist tatsächlich der politische Schaden solcher kurzfristigen und nicht besonders belastbaren Ankündigungen in der Ukraine selbst? Können Sie das beurteilen?
2: Ja, also Frau Römer, es geht ja auch über die Ukraine hinaus. Was die Ukraine anbelangt, ich glaube, da sind viele schon desillusioniert, was die amerikanische Unterstützung anbelangt, die unter Präsident Biden ja noch da war. Ich glaube, dass da nicht mehr viel erwartet wird von den USA, obwohl die USA so helfen könnten. Und da ist eine Desillusionierung. Aber wissen Sie, die Ukraine ist ja nicht das einzige Land. Schauen Sie, was gerade im Nahen und Mittleren Osten passiert. Die Saudis, die angegriffen werden und wo die Amerikaner, die ja sich, die ja ein ganz besonders enges Verhältnis zu Saudi-Arabien nicht helfen. Und das ist ja auch dieser Angriff der Houthis ist ja auch letztlich eine Auswirkung des von Trump und Netanyahu begonnenen Iran-Kriegs. Also sie sehen weltweit eine Desillusionierung mit der amerikanischen Regierung, die überall doch an Einfluss und Gewicht verliert, weil sie nicht ernst genommen wird.
0: Sagt Christoph Heusken. Er war lange Jahre Botschafter, Diplomat und ist Sicherheitsexperte. 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Zum Start der diesjährigen Impfsaison, da bieten viele Apotheken deutschlandweit ja wieder Impfungen an gegen Influenza, also die Grippe, und auch gegen Covid-19. Begleitet startet die ABDA, die Bundesvereinigung Deutscher Apothekerverbände, die Impfkampagne Bei euch piekt's wohl. Und wir wollten mal wissen, wie gut läuft das so in den Apotheken und weiß eigentlich jeder Bescheid, dass das geht? Isabel Zilmer war in Iserlohn in einer Apotheke und hat nachgefragt.
4: Es ist Erkältungszeit und das bekommt die Apotheke doppelt zu spüren. Vorne im Verkaufsraum decken sich Kunden mit Hustensäften und Nasenspray ein und hinten in einem Extraraum ist Apothekerin Julia Weber mit dem Impfen beschäftigt.
5: Sie wollen sich gegen Grippe impfen lassen?
6: Ja.
5: Ja. Bevor wir mit der Impfung starten, muss ich Ihnen aber ein paar Fragen stellen. Sind Sie momentan so erkältet? Haben Sie Fieber, grippalen Infekt?
6: Nein, momentan nicht.
5: Gut. Haben Sie so allgemein Allergien?
4: Es gibt eine kurze Anamnese zum Gesundheitszustand. Wenn alles passt, folgt eine Aufklärung und dann gibt's die Impfung. Nach einer kurzen Sitzpause können die Patienten wieder nach Hause. Apothekerin Julia Weber hat zum Start der Impfsaison in ihrer Einhorn-Apotheke in Iserlohn schon viele Termine gehabt.
5: Ich mache das gerne. Wir haben jetzt erst letzte Woche angefangen, also ich sag mal so 40, 50 Grippeschutzimpfungen.
4: Die meisten Kunden in der Apotheke schätzen das unkomplizierter und vor allem den schnellen Ablauf.
7: Ich finde das genial, weil in der Regel man kann beim Arzt nicht so schnell einen Termin kriegen. Und hier, man konnte spontan kommen und fragen, alles machbar.
8: Versuchen Sie heutzutage bei der Praxis irgendwie anzurufen, sehr schwer. Einen Termin zu bekommen, noch viel schwerer. Und wenn Sie das geschafft haben, dann werden Sie wahrscheinlich 1-2 Stunden erstmal im Wartezimmer sitzen müssen und dann wahrscheinlich sich noch eine Erkältung holen. Ja, und das finde ich hier in der Apotheke alles viel, viel einfacher. Das heißt, du rufst an, du kommst direkt dran.
4: So läuft es auch in der Schiller-Apotheke in Iserlohn ab. Einige buchen hier zwar auch online einen Termin zum Impfen, andere versuchen direkt ihr Glück, sagt Apothekerin Heike Grete.
9: Wir haben heute Morgen zum Beispiel auch überwiegend spontane Besucher, die einfach reinkommen und sagen, ich würde mich gerne Grippe impfen lassen, wird das gerade spontan passen? Und dann freuen wir uns natürlich, wenn wir uns die Zeit zwischendurch auch nehmen können.
4: Corona-Schutzimpfungen wollen manche auch. Aber die meisten interessieren sich aktuell für die Grippeimpfungen, sagt Heike Grete.
9: Wir merken das schon an Tagen, wo der Arzt zu hat, dass eher mal nachgefragt wird. Und wir versuchen natürlich auch die Kunden anzusprechen, die gar keinen Arzt haben. Also wir kennen das ja vielleicht heute, sie ziehen in eine neue Stadt ein und die Ärzte haben vielleicht sogar Aufnahmestopp. Es ist manchmal gar nicht so einfach, einen neuen Hausarzt zu bekommen. Oder der Alte ist in Rente gegangen. Oder wir haben auch Menschen, die einfach beruflich gar keine Zeit haben, jetzt einen Termin zu machen, die sich vielleicht sonst gar nicht impfen lassen würden.
4: 2020 wurde die allererste Impfung in einer Apotheke in Nordrhein-Westfalen durchgeführt. Seitdem haben immer mehr Apotheker sich entschlossen, ihr Personal schulen zu lassen und in Impfräume zu investieren. Und mit dem Angebot sei auch die Nachfrage in den vergangenen Jahren gestiegen, sagt Thomas Preis. Er ist der Präsident der Bundesvereinigung Deutscher Apothekerverbände.
10: Wir hatten im letzten Jahr hier in Nordrhein-Westfalen circa 500 Apotheken, die geimpft haben. Bundesweit sind es etwa 2000 impfende Apotheken. Und die Impfungen, die durchgeführt wurden, haben sich sehr gut entwickelt. Die Apotheken haben bundesweit etwa 200.000 Grippeimpfungen durchgeführt und das war doppelt so viel wie im Vorjahr.
4: Und Thomas Preis ist zuversichtlich für die aktuelle Impfsaison.
10: Wir gehen davon aus, dass sich die Zahl in diesem Jahr noch mal gut verdoppeln wird, dass die Apotheken dann schon 5% aller Grippeimpfungen in Deutschland durchführen werden.
4: Vor allem, wenn sich die Möglichkeit noch weiter rumspricht. Denn trotz Plakat an der Eingangstür sind manche Kunden noch überrascht.
11: Ich habe es noch nicht gehört und auch noch nicht genutzt. Finde ich immer gut. Viele Anlaufstellen, um den Impfstatus zu sichern, kann ja nur von Vorteil sein.
0: Impfstart auch in den Apotheken. Aus Iserlohn war das Isabel Zilmer um 23 Uhr gleich 25.
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12: Mit Michael Augustin. Die Verdienste von Manuel Neuer um den FC Bayern und den deutschen Fußball sind unbestritten. Aber langsam scheint seine Zeit abzulaufen, wie sein Aussetzer am Samstag gegen Augsburg gezeigt hat, der zum schnellsten Tor der Bundesliga-Geschichte führte. Das Champions-League-Spiel bei Viking Stavanger wird Neuer nun verpassen. Aus Norwegen André Siems.
13: Einmal tief Luft geholt und schon surfte die wichtigste Information vor dem Spiel gegen Stavanger über die Lippen von Trainer Vincent Kompany. Manuel Neuer ist angeschlagen, er kann nicht spielen.
14: Es hat sich ein bisschen weiterentwickelt, das war uns kommuniziert nach dem Spiel gegen Augsburg, dass er da was gespürt hat. Und dann weißt du in diesem Moment nie, ob das 2 Tage dauert oder 2 Wochen. Ich glaube nicht, dass es so schlimm ist, aber dann hat es jetzt in dieser Phase von dieser Saison auch keinen Sinn, dass wir da irgendwie unnötig die Risiko reingehen.
13: Für Jonas Urbich bedeutet das, die fußballerischen Feierwochen gehen erstmal in die Verlängerung. Nach den beiden Länderspielen steht er also jetzt auch gegen die Norweger im Kasten. Die erwartet Jonathan Tah übrigens keineswegs unterkühlt. Er weiß,
15: dass es keine Mannschaft ist, die sich verstecken wird, auch wenn es natürlich für sie jetzt gegen Top-Gegner geht. Aber sie werden sich nicht verstecken. Das hat man ja auch schon gegen Stuttgart gesehen, dass sie da Vollgas geben und sich nicht irgendwie komplett hinten reinstellen.
13: Die Bayern haben das Abschlusstraining extra in Norwegen durchgezogen, weil auf Kunstrasen gekickt wird. Den wollten sie schon mal genauer testen.
12: Die Bayern sind am 2. Spieltag der Champions League also auswärts gefordert. RB Leipzig spielt zu Hause gegen die PSV Eindhoven. Absolute Weltklasse ist Japan im Frauenfußball. Genau der richtige Gegner, um sich auf die WM im kommenden Sommer vorzubereiten, haben sie sich beim DFB gedacht. Und so trifft das deutsche Team in Bremen auf Asienmeister Japan. Für die junge Münchner Außenverteidigerin Franziska Kett ein super Test.
16: Wenn sie Zeit haben, wenn sie Platz haben, dann sind sie einfach kaum zu stoppen. Deswegen, glaube ich, müssen wir einfach unsere Stärken auf den Platz bekommen. Und dann, glaube ich, werden die auch ihre Fehler machen und die müssen wir dann konsequent ausnutzen.
12: Los geht's um 17.45 Uhr, live zu sehen in der ARD. Am Freitag hatten die deutschen Fußballerinnen Australien in Karlsruhe mit 4:2 besiegt. Alexander Zverev hatte im Frühjahr zum ersten Mal ein Tennis-Grand-Slam-Turnier gewonnen, die French Open. Und im Sommer dann gleich noch eins, die US Open. Und jetzt kündigt sich sein nächster Erfolg an, Franziska Schork.
17: Tennisstar Alexander Zverev wird nach seinen diesjährigen Triumphen bei den French Open und den US Open die Saison als Weltranglistenerster beenden. Das steht seit heute offiziell fest, weil Verfolger Carlos Alcaraz überraschend im Sechzehntelfinale in Shanghai ausschied und so Zverev nicht mehr einholen kann. Aktuell führt Jannik Sinner noch das ATP-Ranking an, doch der Italiener hat seine Saison bereits aufgrund von Verletzungen beendet. Zverev wird so unabhängig von künftigen Ergebnissen spätestens nach den ATP-Finals im November Tennisgeschichte schreiben. Zverev ist erst der zweite deutsche Mann nach Boris Becker, der den Tennisthron besteigt.
12: Und der war insgesamt 12 Wochen lang die Nummer 1, erstmals Anfang 1991. In der Handball-Bundesliga gibt es den ersten Trainerwechsel der Saison. Die Rhein-Neckar-Löwen haben sich von Mike Machulla getrennt. Sein Nachfolger wird der bisherige Co-Trainer Michael Abt. Machulla hatte mit den Löwen 4 der ersten 8 Saisonspiele verloren. 1998 gewann Michael Jordan mit den Chicago Bulls seinen 6. und letzten Titel in der NBA, der stärksten Basketballliga der Welt. Sein Trikot von damals hat jetzt für einen Verkaufsrekord gesorgt. 14 Millionen Dollar. So viel Geld hat ein privater Händler für das von ihm signierte rote Auswärtstrikot bezahlt. Erst vor kurzem war ein anderes Jordan-Trikot für etwas mehr als 12 Millionen Dollar verkauft worden.
0: Und soweit der Sport mit Michael Augustin. Und nach den Nachrichten, da schauen wir dann nochmal etwas genauer auf den Rücktritt von Bärbel Baas, sprechen auch mit einem Politikwissenschaftler auch über die Gründe des Rücktritts, über das politische Miteinander in Berlin. In gut 5 Minuten.

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1: Um 23.30 Uhr mit Ronald Lessig. Der frühere Ministerpräsident von Rheinland-Pfalz, Schweizer, soll morgen neuer Bundesarbeitsminister werden. Er erhält die Ernennungsurkunde von Bundespräsident Steinmeier. Der SPD-Politiker Schweizer wird damit Nachfolger von Bärbel Baas, die als Arbeitsministerin zurückgetreten war. Baas begründete dies mit dem Tod ihrer Stieftochter und persönlichen Angriffen, auch vom Koalitionspartner CDU. Aus Berlin Gabor Hallas.
2: Bärbel Baas hatte am Morgen bekannt gegeben, dass sie von ihrem Ministeramt, aber auch vom SPD-Vorsitz zurücktritt. Co-Vorsitzender Lars Klingbeil nannte es unanständig, dass Baas in den Tagen der Trauer persönlich angegriffen worden sei. Grünchefin Franziska Brandner sagte, das Geschäft sei so hart geworden, dass man als Mensch kaum bestehen könne. Das sei keine gute Nachricht. Darauf angesprochen wies der Bundeskanzler die Kritik für die Union zurück. Er habe eingefordert, Rücksicht zu nehmen.
1: Der internationale Flughafen Riad in Saudi-Arabien bleibt weiter geschlossen. Die Sperrung wurde erstmals bis Samstag verlängert. Hintergrund sind Angriffe der Houthi-Miliz aus dem Jemen. Der Flughafen Riad war am Wochenende von Raketen getroffen worden. 13 Menschen kamen ums Leben, mehr als 300 wurden verletzt. Wegen des Angriffs strandete auch die deutsche Wirtschaftsministerin Reiche in Riad. Ein Ministeriumssprecher hat inzwischen erklärt, dass Reiche auf dem Rückweg nach Deutschland ist. Wie sie Riad verlassen konnte, wurde nicht bekannt gegeben. Die Ukraine begrüßt die neuen EU-Sanktionen gegen Russland. Präsident Zelensky und Außenminister Sybiha dankten besonders der EU-Außenbeauftragten Kallas für ihre Entschlossenheit. Die Sanktionen richten sich gegen fast 1600 Personen und Betriebe. Aus Kiew, Rebecca Bacht.
3: Mehr als die Hälfte der Personen und Organisationen auf der Sanktionsliste stünden in Verbindung mit der Produktion ballistischer Raketen, schreibt der ukrainische Außenminister Andriy Sybiha. Es sei offensichtlich, dass Russland nicht bereit sei, seine Angriffe auf die ukrainische Energieinfrastruktur einzustellen, schreibt der ukrainische Präsident auf dem Kurznachrichtendienst X. Allein am Montag habe Russland 6 Einrichtungen der Wärme- und Stromversorgung attackiert. Daher sei mehr Druck auf Russland ein richtiges und notwendiges Signal, betont Volodymyr Zelensky.
1: Auf Sardinien ist ein Höhlenforscher gerettet worden, der mehr als 27 Stunden lang eingeschlossen war. Berg- und Höhlenretter konnten den 31-Jährigen aus den Geröllmassen befreien. Der Forscher saß auf der italienischen Mittelmeerinsel in 10 Meter Tiefe fest. Grund war ein Hangrutsch. Das Wetter in Deutschland. In der Nacht trocken bei plus 11 bis minus 3 Grad. Morgen im Südosten Nebel, sonst mehr Wolken, von Westen her Schauer bei 13 bis 20 Grad. Am Mittwoch meist trocken, Richtung Süden noch letzte Schauer, 14 bis 22 Grad. Das waren die Nachrichten.
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0: B40 Lingen Richtung Gronau ist zwischen Lingen und Emsbüren wegen Bauarbeiten bis Mitternacht gesperrt. Die A33 Brilon Richtung Bielefeld ist zwischen Paderborn Schloss Neuhaus und Paderborn Sennelager nach einem Unfall gesperrt und letzte Meldung. Die A94 Passau Richtung München, die ist zwischen Schwindeck und Dorfen nach einem Unfall gesperrt. Gute Fahrt, kommen Sie gut an.
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0: Mit Carsten Fick im Studio, einen schönen guten Abend. Bundesarbeitsministerin Bärbel Baas steigt aus persönlichen, familiären Gründen. Sie trauert um ihre Stieftochter. Der verbliebene SPD-Chef Lars Klingbeil spricht hinterher auch von tiefen persönlichen Verletzungen, die Baas ertragen musste durch politische Angriffe, nicht nur aus der Opposition. Das alles hat nicht nur Auswirkungen auf die SPD als Partei, sondern eben auch auf ihre Rolle als Koalitionspartner mit einer Union, die ebenfalls von inneren Konflikten gezeichnet ist. Baas Rücktritt kommt nämlich zeitgleich mit dem Ende einer Unionsklausur, die nach dem desaströsen Abschneiden der CDU in Mecklenburg-Vorpommern einberufen worden war. Mein Kollege Jochen Fischer hat darüber mit dem Politikwissenschaftler und Redakteur der Blätter für deutsche und internationale Politik gesprochen, mit Albrecht von Lucke. Und die erste Frage war: Baas kann und will nicht mehr. Können Sie die Gründe verstehen, harte Angriffe und persönliche Trauer? Wie passt das zusammen?
2: Die Trauer ist allemal zu verstehen. Ein derartiger Einschlag, der Tod ihrer Stieftochter, das ist natürlich ein Grund, den man verstehen muss und der auch dazu führen kann, dass man sagt, ich kann diese Ämter nicht mehr adäquat ausfüllen. Aber da wird schon deutlich, worum es auch immer ging. Sie war davor ein Stück weit auch, übrigens wie Lars Klingbeil auch, mit beiden Ämtern überfordert. Das war die Kritik aus weiten Teilen der SPD, dass man letztlich zu wenig Profil in der SPD gesehen hat. Die Angriffe kamen ironischerweise gar nicht primär nur aus Seiten der Union, sondern die Hauptangriffe, unter denen Bärbel Baas sicherlich auch sehr gelitten hat, waren Angriffe aus den Reihen der SPD-Basis, die ja die Forderung hatte, dass jetzt letztlich eine andere Parteispitze an die Stelle von Lars Klingbeil und Bärbel Baas treten müsse. Und insofern ist der Rückzug von Bärbel Baas auch eine gewisse Chance, nämlich zur Neubesetzung der SPD-Spitze und zur Neubesetzung jetzt auch des Arbeitsministeriums. Das ist bis Herrn Schweizer bereits gelungen. Und ich halte auch es für sehr denkbar, dass auch die Neubesetzung der SPD-Spitze eine Chance für die SPD und ironischerweise auch für Lars Klingbeil ist.
3: Da sind wir ja schon bei der Zukunft, was aus dieser Entscheidung folgen wird. Wenn wir noch einen kurzen Augenblick verweilen bei der Entscheidung von Frau Baas und wie es dazu gekommen ist. Nun hat Lars Klingbeil, also der Co-Vorsitzende, der Vizekanzler, der hat gesagt, er wünsche sich mehr Empathie. An wen richtet sich dieser Wunsch eigentlich? Hat der Kanzler Merz damit eventuell gemeint?
2: Er mag viele damit gemeint haben, nicht zuletzt den Kanzler, ganz eindeutig. Und er hat ja auch sehr stark die Vorwürfe gegen die CDU-CSU adressiert. Ich halte es übrigens für übermäßig, wie es adressiert wurde, denn die Vorwürfe kamen in der Tat von einem Teil. Es gab Überlegungen innerhalb der CDU, die Arbeitsministerin zu ersetzen und herauszuschmeißen. Aber wie gesagt, das war ein Stück weit auch die Flucht nach vorn und ein Ablenkungsmanöver, das von den Vorwürfen in den eigenen Reihen abgelenkt hat. Denn Frau Baas war nun mal auch hart in der sachlichen Kritik. Es ist eine Rentenkonzept lange Zeit nicht entwickelt worden. Das heißt, es gab berechtigte Kritik und man wird nicht ohne weiteres nur die persönlichen Argumente nach vorne schieben können angesichts eines riesigen Ministeriums, von dem man natürlich erwarten musste, dass die so wichtige Kommission, die ja getagt hatte, jetzt auch vom Ministerium aus mit dem dann endgültigen Konzept der Rentenreform befriedigt werden würde.
3: Soll ja jetzt der Herr Schweizer, Alexander Schweizer, als Arbeitsminister folgen. Was meinen Sie, wird ihm dann auch der Co-Parteivorsitz angeboten werden oder wird er dafür vorgeschlagen werden?
2: Nein, natürlich nicht. Das ist ja ganz klar. Alexander Schweizer ist jetzt der Mann für das Arbeitsministerium. Und das ist durchaus etwas, wo man wird sagen können, damit kommt das Ministerium in trockene Tücher. Das ist ein Profi, das ist ein Mann, der Rheinland-Pfalz regiert hat, der Arbeitsminister war, der von daher jede Erfahrung hat. Und ich gehe davon aus, dass jetzt sehr bald ein Rentenreformpapier kommt. Übrigens auch ein Pragmatiker, kein Parteilinker. Die viel spannendere Besetzungsfrage ist die Frage des Parteivorsitzes. Und da kommt natürlich nur eine Frau in Betracht. Auch da hat Lars Klingbeil natürlich clever die Flucht nach vorne angetreten. Die Frage, ob man jetzt eine Doppelspitze aufgibt, war natürlich fast naiv, denn Klingbeil hat das große Glück, dass er jetzt eine zweite Frau besetzen kann. Er hätte niemals alleine die Spitze bekommen, denn man darf nie vergessen, dass er mitverantwortlich war für das desaströse Wahlergebnis. Jetzt wird er eine starke Frau an seine Seite bekommen und die ist die entscheidende Frage, weil wenn es Manuel

0: wieder schwierig wird, dann wird die große Frage sein, ob diese Koalition danach ordentlich arbeitet. Das Verhältnis von Frau Schwesig zu Friedrich Merz ist einigermaßen zerrüttet. Und die große Frage ist, gelingt es dieser SPD jetzt trotzdem einen vernünftigen Reformkurs zu fahren, bei gleichzeitiger Selbstprofilierung? Denn beides ist erforderlich. Wir brauchen endlich Reformen. Diese Regierung muss regieren, endlich die Reformen bringen, damit es nicht das Schlimmste eintritt, Neuwahlen und der Sieg, der maximale Sieg der AfD, bei gleichzeitiger, und das ist die Aufgabe dann von Frau Schwesig, Selbstprofilierung der SPD. Wenn das in einer Waage gehalten wird, dann kann es eine Chance für die SPD, aber auch für die Regierung gewesen sein.
1: Sagt der Publizist Albrecht von Lucke zum Rücktritt heute von Bärbel Baas.
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1: Das Bundesverfassungsgericht verhandelt derzeit ja über die Erbschaftssteuer. In einem ersten Teil ging es um eine Klage der bayerischen Staatsregierung. Diese meint, dass die Bundesländer bei der Gesetzgebung ein Mitspracherecht haben müssen, vor allem bei den Freibeträgen, also den Beträgen, auf die keine Erbschaftssteuer gezahlt werden muss. Dass der Bund bisher alles zur Erbschaftssteuer allein regelt, das hält die Münchner Staatsregierung für verfassungswidrig. Aus Karlsruhe dazu Klaus Hempel.
3: Für die bayerische Staatsregierung ist Landesfinanzminister Albert Füracker, CSU, nach Karlsruhe gekommen. Er versuchte während der mündlichen Verhandlungen, die 8 Richterinnen und Richter des Bundesverfassungsgerichts davon zu überzeugen, dass die Klage gerechtfertigt ist.
4: Ja, wir möchten erreichen, dass wir in jedem Fall ein Elternhaus, das vererbt wird, auch im Besitz der Erben bleiben kann und nicht verkauft werden muss wegen der Erbschaftssteuer. Und dazu brauchen wir eben eine Regelungskompetenz der Länder, damit wir sowohl Freibeträge als auch Steuersätze in den Ländern regeln können, was logisch ist, denn die Erbschaftssteuer ist eine Ländersteuer.
3: Die bayerische Landesregierung verweist dabei auf die unterschiedlichen Immobilienpreise in Deutschland. Ein Haus in Bayern sei häufig mehr wert als in anderen Teilen Deutschlands. Deshalb müsse Bayern die Möglichkeit haben, eigene Freibeträge für die Erbschaftssteuer festzulegen. In diesem Zusammenhang kritisiert die Landesregierung in München den Bundesgesetzgeber. Dieser habe seit 17 Jahren die Freibeträge nicht mehr angehoben, obwohl der Wert von Immobilien deutlich gestiegen sei, so Landesfinanzminister Füracker.
4: Der Bundesgesetzgeber verweigert sich letzten Endes einer neuen Gesetzeslage und deshalb blieb nichts anderes übrig, als im Sinne der Steuergerechtigkeit hier in Karlsruhe eben zu klagen.
3: Wie hoch die Freibeträge sind, hängt nach derzeitiger Rechtslage vom Verwandtschaftsgrad ab. Für Witwen oder Witwer, die erben, liegt er bei 500.000 Euro, für Kinder bei 400.000 Euro. Wenn Sie ein Haus erben und in dem Haus wohnen bzw. wohnen bleiben, fällt gar keine Erbschaftssteuer an. Dies ist einer der Gründe, warum Vertreter der Bundesregierung die Klage der bayerischen Landesregierung für unbegründet halten. Michael Schrodi, SPD, ist parlamentarischer Staatssekretär im Bundesfinanzministerium. Er befürchtet gravierende negative Folgen, sollten die Länder mehr Kompetenzen bei der Erbschaftssteuer bekommen.
5: Es würde zu einer Rechtszersplitterung führen, hohem bürokratischen Aufwand, auch für die Finanzverwaltungen und natürlich zu einem ruinösen Steuerwettbewerb unter den Bundesländern, die gerade in der jetzigen Situation bei knappen Haushalten dann nochmal Schwierigkeiten bekommen würden. Also politisch wie verfassungsrechtlich ist das Ansinnen Bayerns abzulehnen.
3: Mit all diesen Argumenten wird sich nun das Bundesverfassungsgericht im Zuge weiterer Beratungen intensiv beschäftigen. Gerichtspräsident Stefan Habert machte deutlich, dass es dabei auch um die Frage gehen wird, inwieweit einheitliche Regelungen im gesamten Bundesgebiet notwendig sind, um überall in Deutschland für gleiche Verhältnisse zu sorgen.
6: So wird unter anderem mit Blick auf die Zuständigkeitsverteilung zwischen Bund und Ländern zu erörtern sein, ob in Bezug auf die angegriffenen Vorschriften eine bundesgesetzliche Regelung zur Herstellung gleichwertiger Lebensverhältnisse im Bundesgebiet oder zur Wahrung der Rechts- und Wirtschaftseinheit erforderlich ist.
3: Mit einem Urteil dürfte frühestens im nächsten Jahr zu rechnen sein.
1: Klaus Hempel berichtete aus Karlsruhe. 23.44 Uhr wird es.
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1: Der Brüsseler Simon Gronowski wurde als 11-Jähriger gemeinsam mit seiner Mutter und seiner älteren Schwester im März 1943 von der Gestapo abgeführt. Einen Monat später war er an Bord des Transportzugs nach Auschwitz. Doch als Widerstandskämpfer den Zug anhalten und Verwirrung stiften, da ergreift Gronowskis Mutter die Chance. Sie stößt den Jungen aus dem fahrenden Zug. Sie selbst bleibt zurück. Simon Gronowski überlebt den Holocaust allein. Mutter und Schwester werden in Auschwitz ermordet. Der Vater erliegt kurz nach Kriegsende seiner Krankheit. Doch anstatt dem Hass zu verfallen, lässt sich Gronowski die Freude nicht nehmen.
7: Je vais jouer un morceau, un chant que, qui a été chanté par Marlène Dietrich. Sag mir, wo die Blumen sind.
8: Simon Gronowski zieht die Klavierbank zurück und krempelt die Ärmel seines grauen Pullovers hoch. Dann legt er die Finger auf die Tasten des Klaviers vor dem Fenster seiner Brüsseler Wohnung.

0: Je ne sais pas lire une partition.
1: Ich kann keine Noten lesen, bin aber dennoch Jazzpianist geworden. Ich habe mein ganzes Leben lang Jazz gespielt. Die Musik und der Jazz haben mir das Leben gerettet.
0: M'ont sauvé la vie.
2: Nach seiner Vorstellung bittet Gronowski mit sanfter, klarer Stimme um Entschuldigung. Er habe nicht gut gespielt. Der nun 95-Jährige bleibt bescheiden. Seine Lebensgeschichte nahm durch einen Tag, den 17. März 1943, eine entscheidende Wendung.
1: Ich kann ihn nicht vergessen. Dieser Tag hat mein Leben geprägt. Es war eine absolute Tragödie.
0: C'était le drame absolu.
2: Simon Gronowski ist da noch 11 Jahre alt. Sein Vater liegt wegen einer Lungenkrankheit im Krankenhaus. Simon, seine Mutter Chana und seine 18-jährige Schwester Ita leben in einer Brüsseler Wohnung. Am Morgen dieses 17. März frühstücken die drei Gronowskis. Auf dem Tisch steht frischer Kaffee. Ita streicht ihrem kleinen Bruder Butterbrote.
1: Plötzlich klingelte es an der Tür und es klingelte immer wieder. Wir drei sahen uns an. Wir waren wie gelähmt.
2: Schließlich macht die Mutter die Tür auf. Es waren zwei Männer der Gestapo. Wer die Familie verraten hat, das weiß Simon Gronowski bis heute nicht. Die Familie solle die Koffer packen.
1: Meine Mutter zeigte mit dem Finger auf mich. Auch der Kleine? Ja.
2: Der Winter 42-43 ist kalt und trüb. Brüssel wartet auf den ersten Sonnenstrahl des Frühlings, erzählt Gronowski. Als seine Schwester ihren Koffer packt, wird mit einem Mal das Zimmer hell.
1: Und genau in diesem Moment sagte sie zu mir, siehst du, Simon, heute scheint die Sonne, aber nicht für uns.
2: Zwei Tage verbringen die Gronowskis in den Brüsseler Kellern der Gestapo. Danach werden sie nach Mecheln verlegt, in die Dossin-Kaserne. Das SS-Sammellager für Jüdinnen und Juden, Sinti und Roma. Am 19. April verlässt Simon Gronowski die Kaserne. Er verabschiedet sich von seiner Schwester und weiß nicht, dass dieser Moment der letzte sein würde, den die beiden teilen. Gemeinsam mit seiner Mutter steigt er in den Transportzug 20, in einen Viehwaggon ohne Fenster. Erst viel später würde Simon Gronowski erfahren, wohin dieser fuhr. Und vor allem, was für ein Ort das war. Auschwitz. Es ist Nacht. Der Zug kommt zum Halten. Drei junge Widerstandskämpfer haben ein Nebellicht auf die Schienen gelegt. Wort- und Schusswechsel, Lärm. Die drei jungen Männer befreien den ersten Waggon. 17 Menschen entkommen. Der Zug fährt weiter. Simon Gronowski schläft in den Armen seiner Mutter ein. Währenddessen brechen Gefangene die Tür im Waggon auf, in dem sich die Gronowskis befinden. Die Mutter weckt ihren Sohn auf. Sie nimmt ihren Sohn bei der Hand, führt ihn zur Treppenstufe. Sie hält ihn an der Kleidung fest, aber er traut sich nicht zu springen.
1: In diesem Moment höre ich meine Mutter laut in Jiddisch sagen, der Zug geht zu schnell. Das sind die letzten Worte, die ich in meinem Leben von meiner Mutter gehört habe.
2: Mit einem Mal wird der Zug langsamer. Und die Mutter gibt ihrem Sohn einen kleinen Schubs. Eigentlich wollte Simon Gronowski auf seine Mutter warten, doch sie sprang nicht. Simon Gronowski sagt, sein ganzes Leben sei durchzogen von Wundern. Zuerst beschützt ihn ein Gendarm, dann kommt er fast 1,5 Jahre bei unterschiedlichen katholischen Familien unter, die ihn vor den Nazis verstecken. Im September 1944 befreien die Briten Brüssel. Simon Gronowski betet jeden Tag, dass er seine Familie wiedersehen darf. Aber der Wunsch bleibt ihm verwehrt. Seine Mutter und seine Schwester sind in Auschwitz vergast worden. Sein Vater stirbt im Juli 1945, nur wenige Wochen nach Kriegsende. An seiner langjährigen Lungenkrankheit, aber auch, ist Simon Gronowski sicher, an gebrochenem Herzen. Er ist 13 und hat niemanden mehr. Gronowski verliert den Glauben an Gott, aber niemals den an die Menschheit. Nicht der Hass soll siegen, sondern die Zuversicht. Das hätte auch der Mensch gewollt, der ihm alles bedeutet.
1: Meine Mutter hat mir zweimal das Leben geschenkt. Bei meiner Geburt und an dem Tag, als ich floh.
0: Et le jour de mon évasion.
2: Dieses zweite Leben sollte ein glückliches sein. Gronowski erbt mit 16 das Brüsseler Elternhaus. Die Wohnungen vermietet er, um sein Jurastudium zu finanzieren. Im Haus steht das Klavier seiner Schwester Ita, auf dem sie Chopin gespielt hatte. Er könne bis heute keine Noten lesen, sagt Simon Gronowski. Das Spielen bringt er sich selbst bei und wird Jazzpianist. Noch immer gibt er in Brüssel gemeinsam mit seinem Orchester Konzerte, wie hier Ende September im Bois de la Combe. Dabei die Augen hinter dem Schirm der grauen Schiefermütze versteckt. Eine seiner beiden Töchter und einer seiner sieben Enkel stehen im Publikum. Simon Gronowski spielte mit Woody Allen. Der Komponist Howard Moody widmete dem Holocaust-Überlebenden eine Oper namens Push, in dem die Geschichte der Flucht erzählt wird. Alles Wunder, sagt Gronowski. Und doch ragt eine Geschichte heraus. Fast 70 Jahre, nachdem der Zug von der Mechelner Kaserne abfuhr, bat ihn einer der Wachmänner, der ihn mit vorgehaltener Waffe in den Waggon trieb, kurz vor dessen Tod um Vergebung. Simon Gronowski gewährte sie ihm. Vergeben bedeutet nicht vergessen, sagt er. Das betont er auch vor Schulklassen, die er noch immer besucht. Freiheit, Demokratie und die Freundschaft zwischen den Völkern, das ist der Dreiklang, den Simon Gronowski nicht müde wird zu betonen. Wenn er sich auch der Grenzen seines Einflusses bewusst ist.
0: Mon message n'est qu'une goutte d'eau dans la mer des bonnes volontés.
1: Meine Botschaft ist nur ein Tropfen auf einem heißen Stein im Meer des guten Willens. Aber sie ist wichtig.
0: Mais elle est importante.
3: Simon Gronowski, der Junge, der aus dem Zug nach Auschwitz sprang und überlebte. Jean-Marie Magro berichtete. 23 Uhr 52.
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3: Mit ihrer Version von Tainted Love landete das Synthie-Pop-Duo Soft Cell Anfang der 80er Jahre ein Riesenhit. Jetzt gibt es ein neues, ein letztes Album. Es ist kurz vor dem Tod von Bandmitglied Dave Bell fertig geworden. Thomas Steinberg stellt uns Danceteria vor.
5: Mesdames et Messieurs.
6: We obviously very associated with the 80s. When we came on the scene, Tainted Love.
7: Oh, Tainted Love.
6: I don't think that we were a typical 80s band. I mean, we were kind of a freak duo. I hate being lumped in with the 80s.
8: Say hello, goodbye.
6: There would be no point in us just putting out an album for the hell of it, you know.
8: Numbers.
6: You can have the champagne lifestyle. And Soft Cell was singing about bedsitters.
9: In bedsit land, my only home.
10: The 80s, this is going to be remembered.
11: Trotz Tainted Love verstanden sich Soft Cell nie als typische 80er-Band. Dave Ball und Mark Almond blieben eigenwillig, unangepasst, stets ein wenig quer zum Zeitgeist. Ein Album zu machen, nur weil man eben eins machen muss, nicht ihre Sache. Soft Cell erzählten lieber von Einsamkeit, kleinen Wohnungen, den Schattendasein des Lebens als vom Champagnerglanz des Pop. Diese unverwechselbare Handschrift trägt Danceteria, ihr sechstes und letztes Album. Im vergangenen Oktober hatten Ball und Almond die Aufnahmen abgeschlossen. Zwei Tage später erhielt Almond die Nachricht, die alles veränderte. Dave Ball war gestorben.
12: I thought it was timing.
11: Wie ist das Timing, dachte Almond. Ein schmerzhafter Gedanke, auch wenn sein Tod angesichts langjähriger, schwerer gesundheitlicher Probleme nicht völlig überraschend kam. Bis zuletzt hatte Ball gearbeitet, war motiviert und voller Energie. Dass es dann tatsächlich vorbei war, traf Almond mit voller Wucht.
13: Velvet,
11: Danceteria führt zurück ins New York der frühen 80er. In jede aufregende Welt, in der Clubs wie das legendäre Danceteria zu Schmelztiegeln von Musik, Kunst, Mode und Subkultur wurden. Für Armand gleicht das Album auch einer Liebeserklärung an diese Stadt, die für Softcell einst zum kreativen Katalysator wurde. Diese Spannung ist bis heute hörbar. Two of a Kind etwa verbindet den typischen Softcell-Sound mit hörbaren Spuren von Giorgio Moroder und Kraftwerk.
4: Germany's always been kind of at the forefront really of electronic music. Giorgio Moroder, Kraftwerk, Neu, even lots of sort of techno-dance music.
11: Überhaupt blickt Armand mit großer Wertschätzung nach Deutschland. Für ihn war das Land früher ein wichtiger Impulsgeber elektronischer Musik. Moroder, Kraftwerk, Neu. Später dann Techno und Dance Music, eine musikalische Tradition, die weit über die 80er hinausreicht.

0: vom elektrisierenden What's Your Morality bis in die dunklen Klangräume von The Space Inside. Danceteria klingt nach Softcell in Reinkultur.
1: Softcell has very much always been a standalone sort of thing.
0: Für Dave Ball waren Softcell immer etwas völlig Eigenständiges und sie sind sich bis zum Schluss treu geblieben. Dafür steht das strahlende Danceteria.
2: Das neue Album von Softcell. Thomas Steinberg hat es uns vorgestellt. Danceteria heißt es. 23.56 Uhr.
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2: Bärbel Baas hat überraschend ihren Rücktritt als SPD-Chefin und Bundesarbeitsministerin bekannt gegeben. Als Grund nennt sie einen Trauerfall in der Familie. Sie brauche Zeit, um ihn zu verarbeiten. Vor einigen Medien erntet sie dafür Lob. Der Spiegel etwa hält ihre Entscheidung für ehrenhaft. Andere Medien kritisieren vor allem den Umgang der Union mit einer Politikerin, die um eine Angehörige trauert. Die Frankfurter Rundschau zum Beispiel schreibt, wer sich in der Union jetzt über Baas Rückzug freue, solle sich schämen. Und das Handelsblatt findet, der Anstand hätte geboten, die Ministerin in Ruhe zu lassen.
4: Doch statt ihr die Zeit zu geben, die sie braucht, stichelten Unionspolitiker hinter den Kulissen gegen die Arbeitsministerin. Baas sei untergetaucht. Man wisse nicht, was sie mache, lege ich jedenfalls nicht die Rentenreform vor. SPD-Politikerin Manuela Schwesig hat die richtigen Worte für diese Anwürfe gefunden. Unmenschlich seien sie. Einige Unionspolitiker sollten sich fragen, wofür für sie das C in CDU steht. Christlich kann es jedenfalls nicht sein. Fehlende Menschlichkeit ist das Gegenteil von Nächstenliebe.
2: Die meisten Medien schauen aber auch voraus und überlegen, wie es jetzt weitergeht. So auch unsere Gastautorin, das ist heute Kaya Klapser von der Zeit. Sie hält Baas Nachfolger als Arbeitsminister Alexander Schweizer für eine gute Wahl.
5: Schweizer ist einer der letzten vielversprechenden Politiker, die der SPD noch geblieben sind. Erstens, er hat viel Regierungserfahrung. Das ist für die Koalition in Berlin besonders wichtig. Zweitens, Schweizer gilt als Pragmatiker, als jemand, der unideologisch arbeitet, der gut darin ist, zu verhandeln und Kompromisse zu schließen. Drittens, Schweizer bringt Eigenschaften mit, die im politischen Berlin vom Aussterben bedroht sind, denn der Mann hat Charisma. Allerdings darf man ihn auch nicht mit Erwartungen überfrachten. Denn er stößt in Berlin auf eine Koalition, die von Misstrauen geprägt ist, von Spannungen, von Meinungsverschiedenheiten. Und dort wird zwar Schweizer seine Rolle aller Voraussicht nach deutlich besser ausfüllen als Bärbel Baas, er ist aber für den Reformprozess auch kein Allheilmittel.
2: Die Meinung von Kaya Klapser von der Zeit. Und die Welt hofft, dass Schweizer jetzt einiges anders macht als seine Vorgängerin.
4: Baas agierte seit Amtsantritt als Erfüllungsgehilfin der Gewerkschaften, die trotz der gewaltigen Standortprobleme auf Besitzstandswahrung beharren. Ihr Nachfolger muss sich aus dieser Umarmung befreien, wie es einst der frühere SPD-Chef und Arbeitsminister Franz Müntefering tat, der mutige Reformen auch gegen parteiinternen Widerstand durchgesetzt hat, zum Wohle Deutschlands.
2: Und das waren die Standpunkte. Zusammengestellt hat sie heute Johannes Zuber. Und der Rücktritt von Bärbel Baas beschäftigt uns auch nach den Nachrichten. Dann im Interview auch der Co-Chef der SPD, Lars Klingbeil. Und in den Nachrichten, da ist es natürlich auch Thema.
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6: Um 0 Uhr mit Ronald Lessig. Der frühere rheinland-pfälzische Ministerpräsident Schweizer soll heute neuer Bundesarbeitsminister werden. Er erhält die Ernennungsurkunde von Bundespräsident Steinmeier. Schweizer wird Nachfolger von Bärbel Baas, die gestern als Arbeitsministerin, aber auch als SPD-Chefin zurückgetreten ist. Die neue Parteispitze wollen die Sozialdemokraten im Dezember oder Januar wählen. Co-Parteichef Klingbeil ließ im ARD-Brennpunkt offen, ob er dann wieder kandidiert.
7: Wir brauchen jetzt die beste Aufstellung in der SPD. Ich habe deutlich gemacht, dass ich als Vizekanzler und Finanzminister weiter Verantwortung tragen werde. Und wer jetzt für die SPD antritt beim Bundesparteitag, das werden wir jetzt gemeinsam in der Führung entscheiden. Und deswegen ist für mich erstmal heute klar, ich klebe nicht an meinem Amt. Ich glaube, ich kann dieser Partei helfen in einer schwierigen Phase. Ich kann diesem Land auch helfen in einer schwierigen Phase. Aber darüber werden wir jetzt gemeinsam entscheiden.
6: Der SPD-Vorsitzende Klingbeil. Bundeskanzler Merz hat eine Senkung der Stromsteuer auch für Privathaushalte in Aussicht gestellt. Die Steuer soll laut Merz auf ein europäisches Minimum fallen. Ein deutscher Durchschnittshaushalt würde dadurch bei der Stromrechnung etwa 70 Euro im Jahr weniger zahlen. Es stehen allerdings noch regierungsinterne Diskussionen an. Auf hunderte von Supermärkten in Frankreich ist ein Cyberangriff verübt worden. Wer hinter der Attacke steckt, ist noch unbekannt. Große Mengen an Tiefkühlwaren mussten weggeworfen werden. Aus Paris, Kai Rienecker.
8: Die Hacker sollen die online gesteuerten, vernetzten Kühlanlagen des dänischen Herstellers Danfoss mitten in der Nacht so umprogrammiert haben, dass nicht nur eine komplette Enteisung in den französischen Supermärkten ausgelöst wurde. Die Täter stellten die Temperatur sogar auf plus 50 Grad ein, sodass heute Morgen aus den Kühlregalen Wärme ausgetreten sein soll. Die französische Supermarktkette Intermarché teilte mit, dass in den bis zu 200 betroffenen Märkten jeweils alle frischen und tiefgekühlten Waren weggeschmissen werden mussten.
6: Vor zwei Wochen hat es in Polen in einer Anlage des Satellitenkommunikationssystems Starlink gebrannt. Jetzt sind zwei Verdächtige in Deutschland festgenommen worden. Das hat Polens Regierungschef Tusk bekannt gegeben. Bei den Festgenommenen soll es sich um türkische Staatsbürger handeln. Wo in Deutschland sie gefasst wurden, ist unklar. Der Starlink-Standort wird auch dazu genutzt, Internetdaten durch Polen und in die Ukraine zu leiten. Es kam nach dem Brand zu Störungen. Die polnische Regierung vermutet Russland hinter der Attacke. Das waren die Nachrichten. Das Wetter in Deutschland. Es bleibt trocken bei plus 11 bis minus 3 Grad. Tagsüber im Südosten nach Nebelauflösung heiter, sonst mehr Wolken und im Westen Schauer bei 13 bis 20 Grad. Am Mittwoch meist trocken, im Süden noch letzte Schauer bis 22 Grad. Es ist 0:03 Uhr.
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2: Zunächst die A6 Nürnberg Richtung Heilbronn. Die ist zwischen Öhringen und Brezfeld wegen Bergungsarbeiten gesperrt. Auf der A7 Ulm Richtung Würzburg in Höhe Kreuz Feuchtwangen-Kreilsheim ist die Überleitung zur A6 bis 2 Uhr in der Früh gesperrt. Umleitung ist eingerichtet. A23 Hamburg Richtung Heide, zwischen Pinneberg Mitte und Pinneberg Nord 3 Kilometer Stau dort. Die A23 Heide Richtung Hamburg ist zwischen Heide West und Heide Süd wegen Überflutung gesperrt. Die A29 Wilhelmshaven Richtung Ahlhorner Heide ist zwischen Oldenburg Umstede und Kreuz Oldenburg Ost wegen Fahrbahnerneuerungen bis 5 Uhr gesperrt, die Umleitung über die U26. Und die A33 noch, Brilon Richtung Bielefeld, die ist zwischen Paderborn Schloss Neuhaus und Paderborn Sennelager nach einem Unfall gesperrt. Kommen Sie auf jeden Fall gut an.
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2: Kommt vom Norddeutschen Rundfunk aus Hamburg. Wir haben inzwischen Dienstag, den 13. Oktober. Im Studio für Sie, Carsten Feg. Hallo, schön, dass Sie dabei sind. Und wir starten auch in diesem Tag mit dem politischen Thema des Tages, des gestrigen Tages, mit dem Rücktritt von Bärbel Baas als Co-Vorsitzende der SPD und auch als Ministerin für Arbeit und Soziales. Gleich dazu bei uns im Interview Lars Klingbeil, ebenfalls Co-Vorsitzender der SPD. Und er, Lars Klingbeil, hat es wohl schon ein paar Tage eher gewusst, was gestern dann die Nachricht des Tages war. Bärbel Baas gibt auf, tritt zurück aus privaten, aber auch aus politischen Gründen. Trauer um die verstorbene Stieftochter, aber auch aufgrund von öffentlichen Angriffen gegen sie, auch vom Koalitionspartner. So schreibt es Baas jedenfalls in ihrer Erklärung. Über die politischen Reaktionen berichtet aus Berlin Eva Huber.
9: Schäbig, unmenschlich, rücksichtslos. Mit diesen Worten kritisieren Spitzenpolitiker der SPD die politische Kultur im Land, nachdem Bärbel Baas als SPD-Co-Chefin und als Arbeitsministerin zurückgetreten ist. Als einen Grund für ihren Rücktritt nennt Baas auch, dass sie in dieser für sie so schwierigen Zeit nach dem Tod ihrer Stieftochter weiter öffentlich angegriffen worden sei. Auch aus den Reihen ihrer Koalitionspartner CDU und CSU. Als unanständig bezeichnete SPD-Co-Parteichef Lars Klingbeil das.
10: Deutlich wird mit dem heutigen Tag aber, hinter all diesen Ämtern stehen am Ende Menschen. Und auch an uns gehen die Krisen dieser Zeiten nicht spurlos vorbei. An uns geht die Polarisierung nicht spurlos vorbei, die politische Auseinandersetzung, die auch immer mehr Hass und Hetze einziehen lässt.
9: Das würden insbesondere auch Frauen verstärkt erleben, sagt Klingbeil. Konkrete Beispiele dazu, welche Angriffe sie meinen, nannten die SPD-Politiker nicht. CDU und CSU hatten Bärbel Baas immer wieder vorgeworfen, als Arbeitsministerin Reformen zu verschleppen und zu blockieren. Dabei ging es zum Beispiel um das Rentenpaket, aber auch um neue, flexiblere Regeln zur Arbeitszeit. In der CDU-Führung auf der anderen Seite sind viele verwundert über die Vorwürfe der SPD. Kanzler und CDU-Chef Friedrich Merz betont, er habe immer nur in Sachfragen mit ihr diskutiert, nie persönlich. Und?
11: Die CDU hat ihr Mitgefühl mit Frau Baas in den letzten 3 Wochen immer zum Ausdruck gebracht. Wenn es Meinungsverschiedenheiten in der Sache gab, dann gab es sie. Und dann sind sie auch ausgetragen worden, so wie es in der Sache notwendig war.
9: Der Kanzler hofft wiederum, dass die angekündigten Reformen jetzt schnell vom neuen Arbeitsminister umgesetzt werden. Für das Amt hat die SPD Alexander Schweizer vorgeschlagen. Der SPD-Politiker war bis Mai Ministerpräsident von Rheinland-Pfalz, hat die Landtagswahl dort aber verloren. Schon lange werden ihm Ambitionen nachgesagt, auf Bundesebene politisch mitmischen zu wollen. Er gilt als Pragmatiker, hat sich aber bisher auch klar gegen eine Abschaffung der abschlagsfreien Rente nach 45 Beitragsjahren ausgesprochen. Ein Reformvorhaben, das er jetzt als Minister umsetzen müsste. Kanzler Merz macht Druck auf Schweizer.
11: Er übernimmt eine sehr große Verantwortung. Er übernimmt offene Gesetzgebungsvorhaben, von denen ich hoffe, dass sie jetzt schnell im Kabinett verabschiedet werden und in den parlamentarischen Prozess eingebracht werden können.
9: Für die Koalition in Berlin dürfte es also unruhig weitergehen. Zumal die SPD nun auf eine Personaldebatte um den Parteivorsitz zusteuert. SPD-Parteichef Lars Klingbeil hat angekündigt, dass es im Dezember oder im Januar einen Parteitag geben soll. Dann soll die ganze Führungsriege der SPD neu gewählt werden.
10: Ich halte das für wichtig, damit wir Klarheit über die personelle Aufstellung und auch Klarheit über den programmatischen Kurs der SPD haben.
9: Ob Klingbeil selbst wieder antritt, ließ er offen. Eine Doppelspitze soll es in der SPD nach seinem Willen aber weitergeben. Die SPD sucht also jetzt nach mindestens einer neuen Chefin.
2: Soweit Eva Huber aus Berlin. Und wir haben ihn eben schon kurz gehört, den SPD-Co-Vorsitzenden und Bundesfinanzminister Lars Klingbeil. Im ARD-Brennpunkt, da hat der Leiter unseres Hauptstadtstudios, Markus Preis, mit ihm aber auch ausführlich gesprochen. Und zunächst ging es um die starken Worte, die Klingbeil und die SPD gewählt haben. Von unanständigem Verhalten war die Rede, von unmenschlichem Umgang mit Bärbel Baas. Wen und was hat er damit eigentlich genau gemeint?
7: Das war bezogen auf die Debatte, die in den letzten Tagen stattgefunden hat. Ich bin mit Bärbel Baas viel in Kontakt gewesen. Sie hat den persönlichen Trauerfall in der Familie. Das treibt sie um allein schon. Das ist ein Grund, auch wirklich tief traurig in einer solchen Situation zu sein und dann sich politischen Attacken ausgesetzt zu sehen. Das ist das, was sie thematisiert hat, aber auch das, was ich deutlich angesprochen habe.
12: Können Sie mal eine einzige nennen, die Sie konkret im Kopf hatten, von wem?
7: Es war eine Vielzahl. Das wissen Sie auch, dass es im politischen Berlin in den letzten 2 Wochen Berichte gab aus Hintergründen, auch aus internen Gesprächen, wo nochmal der Druck deutlich hochgefahren wurde, obwohl man wusste, wie die persönliche Situation ist. Ich will da gar keine Person einzeln erwähnen, aber ist es insgesamt ein Klima, wo es Vorwürfe gab, wo es Anschuldigungen gab und wo ich auch sehr klar bin, und das habe ich heute in meinem Statement auch gesagt, so dürfen wir als demokratische Mitte nicht miteinander umgehen. Das macht Leute kaputt, das überschreitet Grenzen und das sorgt auch dafür, dass das Klima im politischen Berlin vergiftet wird.
12: Trotzdem dürfte Ihnen nicht entgangen sein, dass es jenseits von vielleicht menschlicher Kritik auf jeden Fall auch eine inhaltliche Kritik an der Amtsführung von Bärbel Baas gab, dass es zum Beispiel nicht schnell genug in Ihrem Ministerium ging. Ist Ihnen das nicht aufgefallen?
7: Das sind Dinge, die kann man ja auch ansprechen, zum Beispiel in einem Koalitionsausschuss, wo wir sehr offen letzte Woche über Fragen geredet haben. Aber ich will einmal hier sagen, Bärbel Baas hat gerade trotz des Trauerfalls, hat sie auch wichtige Gesetzesvorhaben in die sogenannte Frühkoordinierung gegeben. Also der Abstimmungsprozess in der Bundesregierung ist gestartet. Wir waren wie verabredet im Zeitplan auch für die Rentenreform. Also bei diesen Dingen hat sie ja nicht aufgehört, daran zu arbeiten. Und es gab immer wieder die Kritik, es kam immer wieder was obendrauf. Und da kann ich dann persönlich total nachvollziehen, wenn dann jemand auch sagt, hier ist die Grenze für mich erreicht. Erst recht in einer solchen persönlichen Situation, in der sie sich befunden hat.
12: Die Rentenkommission hat im Juni die Vorschläge gemacht. Das Gesetz liegt immer noch nicht vor. Hat Bärbel Baas die Reform auch gebremst.
7: Nein, hat sie nicht, weil es eine Verabredung in der Koalition gab. Eine Verabredung in der Koalition gab, dass wir warten, bis die drei Landtagswahlen vorbei sind, dass wir dann schnell auch die Gesetze gemeinsam vorlegen. Wir haben verabredet am 1.7. im Koalitionsausschuss, dass wir das in diesem Jahr auf den Weg bringen werden, dass wir die Rentenreform wollen. Es gibt Klärungspunkte, beispielsweise die Frage, wie gehen wir um mit uns Politikern. Ich bin dafür, dass die in die gesetzliche Rente reinkommen, das sehen andere in der Koalition anders. Wir diskutieren noch über die 45 Jahre und die Frage, kann man dann noch abschlagsfrei in Rente gehen? Die Minijobs, auch die Frage der verblockten. Also es gibt einfach Klärungspunkte, aber ich sage Ihnen, da hatten wir eine gute Debatte letzte Woche im Koalitionsausschuss, dass wir diese Dinge jetzt klären und dass wir gemeinsam die Rente auf den Weg bringen. Das kommt, da gibt es auch kein Wackeln dran, aber wir waren im Zeitplan.
12: Wie lange wird der neue Minister Alexander Schweizer dadurch einfach, dass er neu in dem Amt ist, das auch nochmal verzögern?
7: Ich habe intensiv mit ihm geredet, er ist auch beim Bundeskanzler, da wird intensiv drüber geredet und glauben Sie mir, der will jetzt richtig starten, der will die Dinge auf den Weg bringen und da gibt es keine großen Verzögerungen, aber natürlich muss er jetzt erstmal auch im Ministerium ankommen.
12: Sie haben heute auch angekündigt, dass die Führung der SPD neu gewählt werden soll, treten Sie erneut an?
7: Wir brauchen jetzt die beste Aufstellung in der SPD und wir brauchen eine Klärung über programmatische Fragen, über auch die personellen Fragen. Ich habe deutlich gemacht, dass ich als Vizekanzler und Finanzminister weiter Verantwortung tragen werde. Und wer jetzt für die SPD antritt beim Bundesparteitag, das werden wir jetzt gemeinsam in der Führung entscheiden. Und deswegen ist für mich erstmal heute klar, ich klebe nicht an meinem Amt. Ich glaube, ich kann dieser Partei helfen in einer schwierigen Phase. Ich kann diesem Land auch helfen in einer schwierigen Phase. Aber darüber werden wir jetzt gemeinsam entscheiden.
12: Ist die Frage, die sich da stellt, nur eine nach neuen Gesichtern für die SPD oder auch nach einem neuen Kurs bei diesem Parteitag?
7: Der Kurs ist erstmal sehr klar. Wir stehen zu dieser Regierung. Wir tragen gemeinsam Verantwortung. Wir sehen, was in Deutschland, aber auch in der Welt los ist. Wir brauchen ein starkes, ein stabiles Land. Dafür muss die SPD auch immer stehen. Dafür sind wir in diese Regierung gegangen. Wir müssen Fragen klären, beispielsweise bei der Rente, bei der Pflege, beim Haushalt. Da gibt es gerade kritische Punkt auch in der Regierung. Aber klar ist, die SPD wird sich immer auch auf dem Bundesparteitag deutlich zu dieser Regierung und zu der Verantwortung, die wir für das Land haben, bekennen.
2: Sagt der SPD-Co-Vorsitzende und Finanzminister Lars Klingbeil. Bärbel Baas, eine SPD-Ministerin und Co-Vorsitzende, tritt zurück aus privaten Gründen nach dem Tod ihrer Stieftochter, aber auch wegen, wie sie es nennt, öffentlicher Angriffe gegen sie, auch aus der Union. Wie ist dieses politische Klima zu bewerten? Was sagt das aus über das Miteinander in Berlin?
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2: Der Kommentar kommt von Georg Schwarte.
13: Jetzt ist wieder eine weg. Bärbel Baas, wundgescheuert, verschlissen von dem, was wir Politik nennen. Ist halt so? Hartes Geschäft eben? Nein, ist halt nicht so. Sollte so nie sein. Wir alle, nicht nur die Politik, sollten mal kurz innehalten, nachdenken. Wollen wir so miteinander umgehen, in unserem Land, als Gesellschaft, als Mitmenschen, unerbittlich, über den Tod eines engsten Familienmitglieds hinaus? Ist halt so? Wenn eine erfahrene Bundespolitikerin, der Mann, buchstäblich Mann, nicht erklären muss, dass es in der Politikküche heiß werden kann, wenn die hinwirft, weil sie keine Kraft mehr hat, dann stimmt etwas ganz grundsätzlich nicht mehr in dieser deutschen Politikküche. Wie dick bitte soll das Fell werden, das es braucht, um diese Erbarmungslosigkeit zu ertragen? Wie hartleibig hätten wir unsere Politikerinnen und Politiker denn gern? Diese Bärbel Baas wurde von Unternehmern öffentlich ausgelacht, von Koalitionspartnern angefeindet. Selbst von eigenen Leuten gab es die stille Frage, ob die Bärbel das wohl kann? Ist das wirklich Berufsrisiko, Zyniker zu werden, all das schlucken zu müssen? Wenn eine Bundesministerin und Co-Vorsitzende der SPD hinwirft, weil wir ihr alle nicht mehr die Zeit geben, zu weinen, zu trauern über einen geliebten Menschen, dann sollte dieser Politikbetrieb einmal innehalten. Nicht nur für ein stilles Gedenkminütchen, sondern für eine Neujustierung im Umgang miteinander. Nicht nur die Parteien, auch die Menschen, die im Netz immer so schnell, so meinungsstark und erbarmungslos urteilen. Naiv? Möglicherweise. Wahrscheinlich gilt schon jetzt bis hierhin und so weiter. Heute schon. Dann sind diese Bärbel Baas und ihre Trauer vermutlich Geschichte. Manche werden möglicherweise zu Recht sagen, die hat auch Fehler gemacht, war ja nicht alles Gold, war nicht die beste Co-Vorsitzende. Und trotzdem sind wir alle, wir Menschen, wir Journalisten, der Politikbetrieb jetzt ja schon wieder eine Personalie weiter. Wer wird Co-Chefin? Wie geht's mit der Koalition weiter? Bleibt Klingbeil oben? Ist die SPD noch zu retten? Solche Fragen halt. Aber sind wir noch zu retten? Wollen wir so sein, so unerbittlich, so gnadenlos? Wenn die SPD jetzt die Union attackiert, Manuela Schwesig diese CDU unmenschlich und rücksichtslos nennt, geht's ja gleich munter weiter mit diesem Teufelskreis aus Maßlosigkeit und Wut. Eine Frau ist zurückgetreten, weil sie nicht mehr konnte. Man könnte natürlich sagen, ist doch niemand gestorben. Aber irgendwie eben doch. Und das macht diesen Fall zu mehr als einer Randnotiz im Allerlei des deutschen Politikbetriebes.
2: Die Meinung von Georg Schwarte aus dem ARD-Hauptstadtstudio. Die Zeit 0.16 Uhr.
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2: In Luxemburg haben die Außenministerinnen und Außenminister der Europäischen Union gestern beraten, und zwar einmal mehr darüber, wie sie mit Russland umgehen sollen. Am Ende des Treffens einigten sich die EU-Staaten auf das bislang größte Sanktionspaket für Moskau seit Beginn des Angriffskrieges gegen die Ukraine. Einzelheiten dazu von unserer Korrespondentin Katrin Schmidt.
14: Für die Europäische Union ist es durchaus ein bedeutender Tag. Sie verabschiedet das größte individuelle Sanktionspaket seit Beginn des russischen Angriffskriegs vor 5 Jahren. Und was lange geplant war, wirkt jetzt auch noch wie eine klare Antwort auf den Kurs der USA, kurz nachdem Präsident Trump den Diesel-Deal mit Kreml-Chef Putin verkündet und die dazugehörigen US-Sanktionen gegen Russland gelockert hat. Die EU aber hält Kurs, so die Außenbeauftragte Kaja Kallas.
15: That's why we are, of course, continuing our path. We are.
14: Wir setzen unseren Weg unbeirrt fort. Wir setzen weitere 1600 Einträge auf die Sanktionsliste, weil eines ist klar, nur immer stärkerer Druck auf Russland wird Wirkung zeigen. Der größte Teil dieser Einträge, also Personen und Organisationen, zielt auf den militärischen Komplex Russlands. Rund die Hälfte davon sind Akteure, die mit der Produktion von ballistischen Raketen zu tun haben, die Russland jeden Tag einsetzt, um ukrainische Zivilisten zu töten, so Kallas. Viele weitere Einträge gehören zu Unternehmen, die wichtige Komponenten für moderne russische Drohnen und Flugzeuge liefern, also etwa Radargeräte, Antennen und Sendeempfänger, Sprengstoffe und Munition sowie Optik- und Navigationssysteme. Insofern zielt die neue Sanktionsrunde jetzt direkt auf die Kriegsmaschine von Präsident Putin, so Europastaatsminister Gunter Kriechbaum, der in Vertretung für Außenminister Wadefuhl nach Luxemburg gereist ist.
16: Jeder Euro, jeder Dollar, der hier durch Energiekäufe in die Kasse von Putin, in die Kasse von Russland gespült wird, wird dazu dienen, dass Russland diese Vermögen, dieses Geld dazu nutzt, um neue Waffen gegen die Ukraine produzieren und einsetzen zu können. Insoweit gehen wir hier einen anderen Weg.
14: Die sanktionierten Personen können nicht mehr in die EU einreisen und hier Geschäfte tätigen. Dazu wird ihr Vermögen eingefroren. Mit Sanktionen belegt wurden auch 77 Personen, denen vorgeworfen wird, in von Russland besetzten Regionen der Ukraine an den sogenannten Scheinwahlen mitgewirkt zu haben. Alles in allem ist diese Listung im Rahmen des Sanktionsregimes zum Schutz der territorialen Unversehrtheit der Ukraine, wie es offiziell heißt, 984 Seiten lang. Sie wurde im Amtsblatt der EU veröffentlicht und ist damit in Kraft.
2: Ein Bericht von Katrin Schmidt aus Brüssel, die Zeit 0.19 Uhr. Und dann schauen wir nach Israel. Dort verweigert die Regierung einer Taz-Korrespondentin, einer Journalistin, die Einreise. Und zwar wegen ihrer israel-kritischen Berichterstattung. Serena Bilancieri, so heißt die Frau, ist kein Einzelfall. Auch französischen und italienischen Journalisten wurde schon die Einreise verweigert. Nicht nur für Vertreter der israelischen Journalistengewerkschaft ist das ein Angriff auf die Pressefreiheit. Jan-Christoph Kitzler dazu aus Tel Aviv.
17: Es ist nicht das erste Mal, dass Serena Bilancieri in Israel Probleme bei der Ein- und Ausreise hat. Im Juli 2025 wollte sie von Tel Aviv nach Wien fliegen, um einen Journalistenpreis entgegenzunehmen. Am Flughafen wurde ihr Computer beschlagnahmt. Erst nach 9 Tagen erhielt sie ihn zurück, schwer beschädigt. Die Organisation Reporter ohne Grenzen untersuchte damals das Gerät und erklärte, ein Zugriff sei sehr wahrscheinlich. Jetzt wird der in Italien geborenen Korrespondentin der Tageszeitung Taz für Israel und die palästinensischen Gebiete die Einreise gleich ganz verweigert.
18: Ich bin nicht die einzige Journalistin, der das passiert ist. Mein Eindruck ist, dass die israelische Regierung kritische Berichterstattung und Berichterstattung über die Lage in den palästinensischen Gebieten so weit wie möglich erschweren will.
17: Auch einem italienischen Journalisten und einer französischen Reporterin wurde die Einreise bereits verweigert. Serena Bilancieri hatte zuletzt eine 3-monatige Aufenthaltsgenehmigung. Als die auslief, reiste sie aus. Ihr Antrag auf ein länger gültiges Arbeitsvisum wurde nicht genehmigt. Dass das mit ihrer kritischen Berichterstattung über die israelische Regierung zusammenhängt, belegt eine Erklärung des Ministeriums für Diaspora-Angelegenheiten und den Kampf gegen Antisemitismus. Darin wird aus zwei Kommentaren Bilancheris aus dem Jahr 2025 zitiert. Einer handelt von der erwiesenermaßen katastrophalen Lage im Gazastreifen im vergangenen Jahr, von Plänen der EU-Kommission, Israels Regierung deswegen zu sanktionieren und von der Tatsache, dass die Bundesregierung solche Sanktionen verhinderte. Bilancheri schreibt, Sanktionen wären ein bitter notwendiges Zeichen an die israelische Regierung. Ein anderer Kommentar handelt von der Gewalt durch jüdische Siedler im Westjordanland an Palästinensern, die bis heute unter der Regierung Netanyahu ein nie gekanntes Ausmaß erreicht hat. Bilancheri spricht von einer radikalen Vertreibungsstrategie und fordert wegen der Verletzung des Völkerrechts finanzielle und militärische Sanktionen. Insgesamt 10 Länder, darunter Großbritannien und Frankreich, haben inzwischen Sanktionen der Siedlungen auf den Weg gebracht, Deutschland weiterhin nicht. Serena Bilancheris Meinung als Berichterstatterin wird nun offiziell von der israelischen Regierung sanktioniert. In der Erklärung des Diaspora-Ministeriums wird Avi Cohen-Scali, der Generaldirektor, mit folgenden Worten zitiert. Anti-israelische Elemente und solche, die Israel diffamieren, sollten keinen Fuß auf israelischen Boden setzen. Wir werden Boykottaufrufe gegen Israel unter dem Deckmantel des professionellen Journalismus nicht dulden.
18: Es ist eine sehr schlechte Nachricht für die Pressefreiheit in Israel. Das heißt, wer als ausländischer Journalist in Israel arbeiten will, muss sich gegebenenfalls selbst zensieren. Also zumindest, wenn es um Sanktionen oder die Lage im Westjordanland geht.
17: Auch israelische Journalisten sorgen sich um die Pressefreiheit im Land. Anna Zaragusti kümmert sich bei der Journalistengewerkschaft um das Thema. Sie sagte dem ARD-Studio Tel Aviv, die Pressefreiheit in Israel verschlechtert sich rapide. Israelische Journalisten werden angegriffen, nur weil sie ihre Arbeit machen und die Mächtigen zur Rechenschaft ziehen. Ausländischen Journalisten wird die Einreise in das Land verweigert, weil sie die Politik der israelischen Regierung kritisieren. Bald schon wird sich Israel nicht mehr eine Demokratie nennen können, denn es gibt keine Demokratie ohne Pressefreiheit. Hoffnung liegt für sie in den israelischen Parlamentswahlen am 27. Oktober. Doch ob die ein neues Regierungsbündnis hervorbringen und ob eine neue Regierung die Sanktionierung von Journalistinnen und Journalisten beendet, ist völlig offen. Solange leben zahlreiche Korrespondenten mit dem Risiko, dass auch ihnen wegen zu kritischer Berichterstattung die Einreise nach Israel verweigert wird.
2: Jan-Christoph Kitzler berichtete aus Tel Aviv. Wer regelmäßig mit Zug, Bus oder Straßenbahn unterwegs ist, der kennt das bestimmt. Andere Fahrgäste, die ihr Smartphone auf Lautsprecher haben und dann telefonieren. Für alle anderen können solche Gespräche ziemlich nervig und ziemlich störend sein. Deshalb haben in Rheinland-Pfalz zum Beispiel mehrere Verkehrsunternehmen spezielle Durchsagen gegen Handylärm und lautes Telefonieren eingeführt. Unter anderem in Ludwigshafen. Pascal Lazer ist in der Straßenbahn mitgefahren und schildert, was er da so erlebt hat.
19: Alle Fahrgäste, mit denen ich gesprochen habe, kennen das. Ich bin mit der Straßenbahnlinie 10 quer durch Ludwigshafen vom Stadtteil Süd bis nach Friesenheim im Norden gefahren und wieder zurück. Und Leute, die laut telefonieren, die das Smartphone also vor sich halten und das auf Lautsprecher haben, das nervt dort viele Fahrgäste.
20: Es ist schon laut genug und dann zusätzlich noch damit andere zu belästigen, finde ich schon sehr störend.
21: Wenn ich einsteige bis zum Ende der Straßenbahn, das hört nicht auf.
22: Ich habe meistens Kopfhörer auf, da ist es für mich tatsächlich was anderes. Es ist nervig, aber ich kann damit leben.
19: Manche Fahrgäste haben sich auch schon beschwert, mit gemischtem Erfolg.
23: Ja, ich habe schon mal jemand gesagt, können Sie bitte die Ohrstöpsel nehmen oder so, und habe ich eine freche Antwort bekommen, was mich das angeht.
24: Ja, habe ich schon reagiert. Also bis jetzt hat es funktioniert. Man muss es nur freundlich rübergeben.
19: Auch die Straßenbahnfahrer kennen laute Telefonierer. Die hören auch in ihrer Kabine ganz vorne, was direkt dahinter laut gesprochen wird, und spielen dann diese Durchsage ab.
25: Bitte beachten Sie, die Lautsprecher Ihres Handys auszuschalten oder Kopfhörer zu verwenden.
19: Straßenbahnfahrer Matthias Broll hat die Durchsage schon häufiger abgespielt.
26: Entweder wenn ich selber mitbekomme und höre oder wenn mich halt andere Fahrgäste drauf aufmerksam machen.
19: Auf Deutsch und dann auch nochmal auf Englisch. Doch der Erfolg ist durchwachsen.
26: Es ist gibt leider Gottes natürlich auch Fahrgäste, denen ist grundsätzlich vieles egal. Aber es gibt schon einige, die sind dann fast schon ein bisschen peinlich berührt, würde ich sagen.
19: Moritz Feier vom zuständigen Verkehrsunternehmen Rhein-Neckar-Verkehr, kurz RNV, hat die Gespräche auch auf dem Schirm.
0: Ein Knopfdruck, die Durchsage kommt, aber allzu oft wollen wir diese Durchsage natürlich auch nicht einspielen, denn das wäre dann natürlich auch schon wieder Lärmbelästigung.
2: Soweit Telefonieren in der Straßenbahn. Pascal Lazer berichtete um 0.25 Uhr.
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1: Mit Moritz Kühn und dem zweiten Spieltag in der Ligaphase der Fußball Champions League. Heute Abend geht's los, im Einsatz unter anderem der deutsche Rekordmeister FC Bayern. Nach dem deutlichen Auftaktsieg gegen den norwegischen Vizemeister Bodø Glimt spielen die Münchner nun beim norwegischen Meister Viking Stavanger. Allerdings ohne Manuel Neuer im Tor. Warum, weiß Trainer Vincent Kompany.
4: Ich würde es noch nicht mal eine Verletzung nennen, aber das war am Fuß. Und wenn man dann was spürt und es wird nicht besser und nicht besser, dann hört man nicht sofort auf und dann irgendwann wird es deutlich, okay, wir müssen jetzt vielleicht was machen. Und in dieser Phase, glaube ich, mit den Spielen, die wir haben, muss man auch nicht unnötig Risiko nehmen, wenn er sich nicht 100% fühlt.
1: Und so wird für Neuer, der am vergangenen Wochenende in der Liga in Augsburg gepatzt hatte, Jonas Obig im Kasten stehen. Gespielt wird übrigens auf Kunstrasen. Das sei aber kein Problem, sagt Abwehrboss Jonathan Tah.
5: Ich habe, vor 3 oder 4 Jahren das letzte Mal auf Kunstrasen gespielt. In meiner Jugend beim HSV habe ich sehr viel auf Kunstrasen gespielt, deswegen ist es nicht so, als wenn man das noch nie irgendwie erlebt hat. Und ganz früher habe ich auf Grant, ich weiß nicht, sagt man das überall so, Grant gespielt. Und deswegen kann man, glaube ich, auch auf Kunstrasen spielen. Sehr dann luxuriös im Gegensatz zu Grant.
1: Auf jeden Fall. Los geht's um 21 Uhr. Dann ist auch Anpfiff bei der Partie von RB Leipzig gegen die PSV Eindhoven. Die Sachsen um Trainer Martin De Michelis haben noch keine Punkte gesammelt und stehen zumindest ein bisschen unter Druck.
6: Das Ziel ist immer, nach vorne zu spielen und genauso pressen, wie haben wir am Wochenende gemacht. Wenn die zwei Mannschaften haben die gleichen Ziele, wahrscheinlich kommt ein sehr attraktives Spiel.
1: Ob es ein Offensivfeuerwerk gibt, ab 21 Uhr wissen wir mehr. 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Die deutschen Fußballerinnen könnten dann zuhören, wenn sie denn wollten, denn sie testen heute Abend schon um 17.45 Uhr gegen Japan. Nach dem 4:2-Erfolg gegen Australien soll der nächste Sieg her, um mit einem noch besseren Gefühl auf die WM im kommenden Jahr in Brasilien zu blicken. Christian Schulze mit mehr Infos.
8: Technisch versiert, fleißig und laufstark, so wird der Gegner im Vorfeld eingeschätzt. Für Bundestrainer Christian Wück sind die Japanerinnen am Ball eines der stärksten Teams auf der Welt. Seine Mannschaft werde gefordert werden und er sei sehr gespannt, wie sich seine Spielerinnen verhalten werden. Bereits frühzeitig für die WM im kommenden Sommer in Brasilien qualifiziert, wurden ganz bewusst zunächst nicht europäische Gegner ausgesucht. Wück will Deutschlands Frauen so auf andere Spielweisen vorbereiten. Und so wird der Test gegen Asien Meister Japan vor mindestens 25.000 Zuschauern im Bremer Weserstadion erneut sehr wichtig für die Entwicklung in den kommenden Monaten.
1: Die Entwicklung beim Handball-Bundesligisten Rhein-Neckar-Löwen ging zuletzt in die falsche Richtung. Nur Platz 11 und kein Sieg aus den vergangenen beiden Partien. Jetzt hat der Verein die Konsequenzen gezogen und Trainer Mike Machulla entlassen. Die Einzelheiten von Thomas Bareis.
11: Nach der Heimniederlage gegen den THSV Eisenach hat sich der Verein von dem 49-Jährigen getrennt und ihn mit sofortiger Wirkung von seinen Aufgaben als Cheftrainer und Kaderplaner entbunden. Grund ist der bislang durchwachsene Saisonverlauf. Nach dem 8. Spieltag belegen die Rhein-Neckar-Löwen den 11. Platz in der Tabelle. Der bisherige Co-Trainer Michael Arp wird vorübergehend den Cheftrainerposten übernehmen. Der 36-jährige Kronauer hat die komplette Jugend bei den Rhein-Neckar-Löwen durchlaufen und für die Profis sowie für die zweite Mannschaft gespielt.
1: Und nächste Partie am kommenden Donnerstag beim Tabellenzweiten THW Kiel. Und zum Schluss noch das. Tennisprofi Alexander Zverev wird am Jahresende der neue Weltranglisten-Erste sein. Das war nach dem verletzungsbedingten Saisonende vom aktuell noch Weltranglisten-Führenden Jannik Sinner aus Italien zwar schon so gut wie sicher, jetzt ist es aber ganz offiziell und zwar nach dem Aus von Carlos Alcaraz beim Turnier in Shanghai. Damit kann der Spanier den Deutschen bis Jahresende auch theoretisch nicht mehr einholen. Zverev ist erst der zweite deutsche Tennisspieler, der an der Spitze der Welt stehen wird. Zuvor war es nur Boris Becker vor rund 35 Jahren gelungen.
2: Ja, lange her, die Älteren unter uns erinnern sich. 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
7: Um 0.30 Uhr mit Ronald Lessig. Schon einen Tag nach dem überraschenden Rücktritt von Bundesarbeitsministerin Baas nimmt heute ihr Nachfolger seine Arbeit auf. Bundespräsident Steinmeier will den früheren rheinland-pfälzischen Ministerpräsidenten Schweizer zum neuen Minister ernennen. Aus der Nachrichtenredaktion Ulrike Ufer.
9: Vorher bekommt Baas noch ihre Entlassungsurkunde von Steinmeier. Die 58-Jährige hatte gestern nach einem Trauerfall und öffentlichen Angriffen gegen sie erklärt, sie trete sofort zurück. Mit Spannung wird auch der heutige Auftritt von Kanzler Merz auf dem Arbeitgebertag erwartet und wie sich der Regierungschef zum weiteren Reformkurs nach dem Rücktritt äußert. Viele Wirtschaftsverbände zeigen sich ungeduldig und drängen auf eine Rentenreform, weitere Flexibilisierungen auf dem Arbeitsmarkt und noch mehr Abbau von Bürokratie.
7: Bundeskanzler Merz hat mit dem ukrainischen Präsidenten Selenskyj telefoniert. Dabei ging es auch um einen möglichen Waffenstillstand zwischen der Ukraine und Russland für Energieanlagen. Merz und Selenskyj riefen Russland dazu auf, eine solche Feuerpause anzunehmen. US-Präsident Trump hatte behauptet, beide Kriegsparteien hätten einem Waffenstillstand für Energieanlagen zugestimmt. Äußerungen aus Russland und der Ukraine deuten aber nicht darauf hin, dass es eine solche gegenseitige Vereinbarung wirklich gibt. Die EU-Außenminister haben einen Libanon-Einsatz beschlossen. Ziel ist die Beratung und die Ausbildung der dortigen Sicherheitskräfte. Aus Brüssel, Katrin Schmidt.
14: Die neue Unterstützungsmission soll im kommenden Jahr starten und zum Beispiel über Schulungen einen Beitrag dazu leisten, dass die libanesischen Streitkräfte künftig die Kontrolle über das gesamte libanesische Staatsgebiet ausüben können. Ziel ist es, so für mehr Stabilität im Land zu sorgen. Zuvor hatten die EU-Außenministerinnen und Minister schon die größte Erweiterung der EU-Sanktionsliste seit Beginn des russischen Angriffskriegs im Februar 2022 verabschiedet. Knapp 1600 Akteure, vor allem mit Verbindung zum militärisch-industriellen Komplex Russlands, sind damit neu auf die Sanktionsliste der EU gerückt.
7: Auf Sardinien ist ein Höhlenforscher gerettet worden, der mehr als 27 Stunden lang eingeschlossen war. Berg- und Höhlenretter konnten den 31-Jährigen aus den Geröllmassen befreien. Der Forscher saß auf der italienischen Mittelmeerinsel in 10 Meter Tiefe fest. Grund war ein Hangrutsch. Das Wetter in Deutschland. Es bleibt trocken bei plus 11 bis minus 3 Grad. Tagsüber im Südosten nach Nebelauflösung heiter, sonst mehr Wolken, von Westen her Schauer bei 13 bis 20 Grad. Am Mittwoch meist trocken, Richtung Süden letzte Schauer 14 bis 22 Grad. Am Donnerstag fast überall freundlich, im Süden Nebel bis 22 Grad. Das waren die Nachrichten.
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2: Die A6 Nürnberg Richtung Heilbronn ist zwischen Öhringen und Brezfeld wegen Bergungsarbeiten gesperrt. Auf der A7 Ulm Richtung Würzburg in Höhe Kreuz Feuchtwangen-Crailsheim ist die Überleitung zur A6 bis 2 Uhr noch in der Früh gesperrt. Die Umleitung ist eingerichtet. A23 Hamburg Richtung Heide zwischen Pinneberg Mitte und Pinneberg Nord 2 Kilometer Stau. Die A23 Heide Richtung Hamburg ist zwischen Heide West und Heide Süd wegen Überflutung gesperrt. Die A29 Wilhelmshaven Richtung Ahlhorner Heide ist zwischen Oldenburg Umstede und Kreuz Oldenburg Ost wegen Fahrbahnerneuerungen bis 5 Uhr gesperrt. Die Umleitung über die U26 und die A33 noch Brilon Richtung Bielefeld. Die ist zwischen Paderborn Schloss Neuhaus und Paderborn Sennelager nach einem Unfall gesperrt.

0: Peters. Viel Diskussionsstoff also für eine Parteiklausur, zu der der Kanzler übers Wochenende eingeladen hatte. Gestern Mittag wurden die Ergebnisse bekannt gegeben, mit welcher Strategie die Partei Vertrauen bei den Wählern zurückgewinnen will. Jakob Meyer berichtet.
1: Man kann eine Partei nicht einfach mal so eben über ein Wochenende neu erfinden, sagt CDU-Chef und Bundeskanzler Friedrich Merz. Trotzdem musste schnell etwas geschehen. Zu groß ist die Verunsicherung in der CDU nach den jüngsten Wahlschlappen.
2: Wir müssen uns aus einem Tief herausarbeiten, auch aus einer Vertrauenskrise. Wir steuern nach, wir wollen zeigen, dass wir veränderungsbereit sind.
1: 2 Tage lang hat der engste CDU-Führungszirkel darüber beraten. Das Ergebnis: Die Partei will Vertrauen von Bürgerinnen und Bürgern zurückgewinnen. Dabei seien Maßnahmen entscheidend, die sich auf deren Alltag auswirken. Niedrigere Preise an der Supermarktkasse, bezahlbare Wohnungen, günstige Energie. Bisher hat die schwarz-rote Koalition die Stromsteuer nur für bestimmte Wirtschaftsbereiche gesenkt. Das soll nach dem Willen der CDU künftig für alle Bürgerinnen und Bürger gelten. Sie will dafür finanzielle Spielräume im Haushalt nutzen. Merz setzt dabei auf gestiegene Wachstumserwartungen fürs laufende und für das kommende Jahr von 1,3 bzw. 1,1%.
2: 1% Wachstum sind in Deutschland ungefähr 10 Milliarden Euro höhere Steuereinnahmen. Das heißt, davon fallen 5 Milliarden auf den Bund. Das ist genau das 1% Wachstum, was uns diese Spielräume geben würde.
1: Die CDU-Führung verlangt, Bauen und Sanieren günstiger zu machen, unnötige Regelungen und Bauvorgaben streichen, vereinfachte Baustandards zur Regel erklären. Berichtspflichten für die Wirtschaft sollen wegfallen. Politik müsse verlässlich, nachvollziehbar und gerecht sein, heißt es im Beschluss. Pflegende Angehörige nennt die CDU Heldinnen und Helden des Alltags. Deshalb bleibe die Anrechnung der Pflegezeit auf die Rente bestehen. Und wer einen Facharzttermin braucht, müsse ihn auch bekommen, völlig unabhängig davon, ob er oder sie privat oder gesetzlich versichert ist. Eigentlich eine Selbstverständlichkeit, erklärt CDU-Generalsekretärin Franziska Hoppermann, und sie wird grundsätzlich.
3: Es braucht Politik auf der Grundlage des christlichen Menschenbildes. Wenn Elon Musk kritisiert, die große Schwäche Europas und Deutschlands sei die Empathie, dann ist das genau diese Kritik am christlichen Menschenbild und an der Politik ausgerichtet am Menschen. Und das ist das, um was wir uns jetzt kümmern wollen.
1: Nach den Worten von Parteichef Merz setzt die CDU-Führung darauf, Beschlüsse besser zu begründen und zu erklären und sie in einen größeren Zusammenhang zu stellen. An den geplanten Änderungen in den Bereichen Rente, Gesundheit, Pflege und Einkommensteuer will die CDU aber festhalten, um die Sozialsysteme zu stabilisieren und die Wirtschaft wettbewerbsfähiger zu machen. Die Priorität muss auf wirtschaftliches Wachstum in Deutschland ausgerichtet sein, heißt es im Papier. Merz setzt darauf, dass der Koalitionspartner SPD dabei mitzieht.
2: Der Streit bringt Unruhe nicht nur in die Parteien und in die Regierung, sondern auch in die Bevölkerung. Aber wenn wir diese Entscheidung getroffen haben, dann wird im Land auch wieder etwas mehr Ruhe einkehren.
1: Die Klausur sollte auch nach innen wirken, hinein in eine zutiefst verunsicherte Partei. Mehrere Teilnehmer sprachen von einer konstruktiven Atmosphäre. Merz kündigte einen stärkeren Austausch mit der CDU-Basis in den kommenden Monaten an, auf einer Tagung der Kreisvorsitzenden und bei Regionalkonferenzen.
0: Jakob Meyer berichtete aus Berlin.
4: Wirtschaft.
0: Das Bundesbauministerium will einen Sprint hinlegen, um zügig für neuen Wohnraum zu sorgen. Neubausprint heißt dementsprechend auch die Idee, die Ministerin Verena Huberts jetzt auf einer Berliner Baustelle vorstellen will. Ein Baustein des Programms ist der sogenannte Gebäudetyp E. E steht für einfach. Beim Bauen soll auf unnötigen Schnickschnack verzichtet werden, um schneller und günstiger zu werden. Doch das Gesetz für diesen neuen Gebäudetyp, das lässt seit Monaten auf sich warten. Oliver Neuroth berichtet.
5: Anfang Juli Berlin-Neukölln. Ministerin Besuch in einem kürzlich fertiggestellten Mehrfamilienhaus, das schon jetzt den Standards des Gebäudetyps E entspricht. Wände sind in Betonoptik gehalten, einige Kabelschächte liegen frei. Kein Schnickschnack, die Architekten haben sich auf das Wesentliche konzentriert. Bundesjustizministerin Stefanie Hubig von der SPD möchte das Bauen nach niedrigeren Standards vertragsrechtlich verankern und eröffnet ihr Statement an diesem Tag vor Kameras und Mikrofonen mit den Worten:
6: Der Gesetzentwurf ist fertig. Wir haben ihn fertiggestellt und wir gehen jetzt heute noch in die Frühkoordinierung und werden dann in den nächsten Tagen, Wochen, jedenfalls in diesem Monat auch diesen Gesetzentwurf der Öffentlichkeit vorstellen.
5: Das hätte geheißen bis Ende Juli. Doch die Ministerin hat die selbstgesteckte Frist nicht eingehalten. 3 Monate sind nach dem Ortstermin vergangen. Die Bundesregierung hat den Gesetzentwurf zum Gebäudetyp E immer noch

0: noch nicht präsentiert. Eike Hosemann, der Sprecher des Justizministeriums, bestätigt am Freitag auf Nachfrage, die sogenannte Frühkoordinierung des Entwurfs innerhalb der Regierung läuft noch.
1: Der Umstand, dass der jetzt noch nicht öffentlich ist, zeigt, es gibt weiterhin sehr verschiedene Auffassungen dazu, wie man da beim Bauen vorankommen kann. Wir werben weiterhin intensiv dafür, dass wir diesen Entwurf bald der Öffentlichkeit vorstellen können.
0: Die verschiedenen Auffassungen, von denen Hosemann spricht, bestehen offensichtlich zwischen beteiligten Ministerien. Das Justiz- und das Bauministerium sind SPD-geführt. Das Wirtschaftsministerium, das Kontakt zur Bauindustrie hält, liegt in den Händen der CDU.
1: Wenn es nach uns ginge, dann würden wir den Gesetzentwurf auch gerne mit Ländern und Verbänden diskutieren, aber im Augenblick laufen noch entsprechende Abstimmungen.
0: Tatsache ist, die Regierungsparteien sind sich nicht einig, wie das Gesetz genau aussehen soll. Im Kern dürfte es um die Frage gehen, ob der Gebäudetyp E das neue Normal in der Bauvertragswelt werden soll oder ob es eine zusätzliche Kategorie im Vertragsrecht wird. Bei den Ländern sorgt dieser Schwebezustand für Ungeduld. Ina Scharrenbach, Bauministerin in Nordrhein-Westfalen, fordert Tempo beim Gebäudetyp E, um zügig ein neues Instrument für schnelleren Wohnungsbau zu bekommen. Die CDU-Politikerin sagte im September auf der Bauministerkonferenz in Berlin:
2: Die zarten Pflänzchen, die wir haben, bei den zunehmenden Antragsstellungen wieder Wohnungen bauen zu wollen, auch bei den Zunahme der Baugenehmigungen, das will jetzt eben gut gegossen werden, dieses zarte Pflänzchen, damit da eben wieder ein starker Baum rauswächst, und zwar in allen Ländern. Egal ob Flächenland oder Stadtstaat.
0: Auch die Bundesbauministerin lässt durchblicken, dass sie mit diesem Schwebezustand nicht glücklich ist. Verena Huberts von der SPD versucht die Verzögerung beim Gebäudetyp E auf der Bauministerkonferenz mit Humor zu überspielen.
3: Deswegen ist es ein Stück weit auch wie auf hoher See oder vor Gericht. Man weiß immer nie ganz genau, wann die Themen dann auch eine Freigabe erhalten.
0: Bei der Bau- und Immobilienwirtschaft sorgt das ausgebremste Gesetz für Frust. Sie sieht im Gebäudetyp E eine Chance für neue Aufträge. Aygül Özgan spricht von einem riesigen Potenzial, das in der Warteschleife verkümmert. Die Hauptgeschäftsführerin des Dachverbandes der Immobilienwirtschaft ZIA will die Bundesregierung wachrütteln.
4: Da kann ich nur sagen, die Wohnraumkrise wartet nicht auf lange Gesetzgebungsverfahren. Jede Wohnung zählt, die wir jetzt bauen können.
0: Was bleibt, ist ein Widerspruch. Die Bundesregierung fordert mehr Geschwindigkeit auf den Baustellen, lässt genau die bei der Gesetzgebung in diesem konkreten Fall aber vermissen.
5: Schneller und einfacher bauen. Oliver Neuroth war das aus Berlin. Und dann nach Mecklenburg-Vorpommern. Dort ist die CDU, anders als in Sachsen-Anhalt, gar nicht erst in den Landtag gekommen. Stärkste Kraft wurde auch in Schwerin die AfD. Doch anders als in Magdeburg gibt es hier für die Rechten keine Regierungsoption. Denn die Frau gegen Blau, also Manuela Schwesig von der SPD, wird mutmaßlich im Amt bleiben und zusätzlich zur Linken noch die Grünen mit in die Regierung aufnehmen. Dazu haben jedenfalls gestern die Koalitionsverhandlungen begonnen. Stefan Luthmann dazu aus Schwerin.
6: Mit viel guter Laune kamen SPD, Linke und Grüne in den Fraktionssaal der Sozialdemokraten in den Schweriner Landtag. Es war ein erstes Kennenlernen in großer Runde. Die Spitzenverhandler der drei Parteien kamen mit Mitgliedern der 7 Arbeitsgruppen zusammen. Nach 2,5 Stunden Gesprächen hinter geschlossenen Türen gab es keine konkreten Ergebnisse, aber viel Harmonie. Die SPD-Chefverhandlerin, Ministerpräsidentin Manuela Schwesig, war zufrieden.
7: Ich hatte einen richtig guten Eindruck, auch als wir mit allen Arbeitsgruppenvorsitzenden zusammengekommen sind, wir schon die ersten Gespräche geführt haben. Alle sind hoch motiviert und alle sind geprägt von dem hohen Verantwortungsbewusstsein für unser Land.
6: In den nächsten 3 Wochen wollen die Arbeitsgruppen die Einzelheiten des Koalitionsvertrags festlegen. Es wäre die Grundlage für das erste Dreier-Regierungsbündnis in Mecklenburg-Vorpommern. Knackpunkte sind bisher nicht sichtbar, dafür die großen Linien. Wirtschaft unterstützen, soziale Gerechtigkeit fördern und Umwelt und Natur schützen, auch mit einer besseren Mobilität. Claudia Müller, Fraktionschefin der Grünen, betonte die Chancen.
8: Wir sind 3 sehr unterschiedliche Parteien. Wir kommen aus unterschiedlichen Historien. Wir kommen mit unterschiedlichen Blickwinkeln. Und das ist unsere Stärke. Denn wir sind mehr als nur 3 Parteien, die jetzt einen kleinen gemeinsamen Nenner suchen. Wir sind 3 Parteien, die das große Ganze im Blick nehmen und dafür sorgen wollen, dass diese Regierung, diese Koalition mehr sein wird als die Summe der Einzelteile.
6: Und dazu gehört für SPD, Linke und Grüne ein neuer Politikstil. Mit mehr Bürgerbeteiligung schon im Vorfeld von geplanten Gesetzen. Das Koalitionstrio will das Leben bezahlbarer machen, vor allem für junge Leute, beispielsweise mit einem günstigen MV-Ticket oder zinslosen Darlehen für den Führerschein. Und es gibt mindestens zwei Dinge, die die drei Partner zusammenschweißen. Die gemeinsame Haltung gegen den Rechtsextremismus. Mit der AfD als der größten und einzigen Oppositionsfraktion werde es keine Zusammenarbeit geben. Und da ist auch der Kampf gegen den geplanten Sozialabbau auf Bundesebene, beispielsweise mit dem Ende der abschlagsfreien Rente nach 45 Beitragsjahren. Hennes Herbst, Fahndungsführer der Linken, hat bundespolitisch auch ein weiteres Ziel.
9: Das Leben muss bezahlbar bleiben und deshalb setzen wir uns für einen Preisdeckel ein, für eine Übergewinnsteuer für Mineralölkonzerne. Denn es kann doch nicht sein, dass den Menschen hier in Mecklenburg-Vorpommern das Geld aus den Taschen gezogen wird an der Zapfsäule, währenddessen Konzerne Milliardengewinne machen.
6: Mitte November wollen die drei Parteien den neuen Koalitionsvertrag bei getrennten Parteitagen absegnen. Ministerpräsidentin Schwesig ist zuversichtlich.
7: Wir wollen stabil und verlässlich für die Menschen Politik machen, in schwierigen Zeiten für das gesamte Land.
6: Schwesigs Wiederwahl könnte dann am 17. November erfolgen. An dem Tag läuft die verfassungsrechtliche Frist für eine Wahl des Ministerpräsidenten oder der Ministerpräsidentin nach einer Landtagswahl ab.
5: Stefan Luthmann aus Schwerin, 0:46 Uhr wird es.
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5: Transparenz statt Geheimhaltung, dafür steht das Informationsfreiheitsgesetz. Seit 20 Jahren können Bürgerinnen und Bürger damit Einblick in Dokumente und Akten von Bundesbehörden verlangen. Und das Gesetz hat immer wieder politische Affären ans Licht gebracht. Doch jetzt plant die Bundesregierung Einschränkungen. Kritiker warnen, das könnte die Kontrolle staatlichen Handels erschweren und auch die Pressefreiheit schwächen. Markus Sambale dazu aus unserem Hauptstadtstudio.
11: Das Informationsfreiheitsgesetz gibt es seit 20 Jahren. Das zentrale Motto: Transparenz statt Geheimhaltung. Das Gesetz verleiht allen Bürgerinnen und Bürgern einen weitreichenden Anspruch gegenüber dem Staat. Sie können Akten, Dokumente und gespeicherte Informationen von Bundesbehörden anfordern, und zwar ohne eine besondere Begründung. Ausnahmen gibt es, wenn Persönlichkeitsrechte oder die Sicherheit des Staates gefährdet würden. Mithilfe des Informationsfreiheitsgesetzes haben Portale wie Frag den Staat und viele Medien seitdem zahlreiche Vorgänge öffentlich gemacht. Es ging dabei um Nebeneinkünfte von Abgeordneten und Kontakte zu Lobbygruppen, um Informationen rund um die Pkw-Maut-Affäre des Bundesverkehrsministeriums unter Andreas Scheuer und um Dokumente zur Corona-Masken-Affäre um den damaligen Gesundheitsminister Jens Spahn. Die aktuelle schwarz-rote Koalition hat vor ein paar Monaten Änderungen am Informationsfreiheitsgesetz angekündigt. Nur wer berechtigte Interessen nachweisen kann, soll weiter einen Auskunftsanspruch haben. Das soll die Zahl der Anfragen reduzieren und Behörden entlasten. Außerdem sollen Informationen zu kritischer Infrastruktur öfter geheim bleiben. Portale wie Frag den Staat und Abgeordnetenwatch und Journalisten warnen vor solchen Einschränkungen. Sie befürchten, dass sie das Handeln des Staates dann schlechter kontrollieren können und damit auch die Pressefreiheit eingeschränkt wird.
5: Markus Sambale über das Informationsfreiheitsgesetz. Ja, wieso ist dieses Informationsfreiheitsgesetz eigentlich so wichtig? Das hat meine Kollegin Ulrike Heckmann, die NDR-Reporterin Katrin Kampling, gefragt, die unter anderem regelmäßig auch für das ARD-Politmagazin Panorama recherchiert.
12: Das ist ein Tool, das wir immer wieder nutzen. Das ergänzt Presseanfragen super, weil wir darüber Primärquellen bekommen können. Also sowas wie Unterlagen, Vermerke, E-Mails, Kalendereinträge, Originalgutachten. Und das ist natürlich ein riesiger Schatz für uns und auch wichtig für unsere Einordnung. Es gibt aber Ausnahmen. Also manche Informationen können zum Beispiel geschwärzt werden oder verweigert werden, wenn das öffentliche Interesse gegen die Herausgabe steht. Das muss dann aber auch begründet werden. Und ganz grundsätzlich müssen eben Dokumente herausgegeben werden.
13: Mal ein Beispiel, wofür hast du zum Beispiel das Informationsfreiheitsgesetz benutzt?
12: Na, zum Beispiel letztes Jahr habe ich eine Recherche für Panorama 3 gemacht, zusammen mit zwei Kollegen. Das war eine Medizinproduktrecherche. Da ging es um ein Produkt, das hieß Aquafilling bzw. Lost D-Line. Und das hat schwere Schäden im Körper verursacht, wurde aber jahrelang als sicher deklariert und auch hier in Deutschland verkauft und eingesetzt. Und wir haben eben herausgefunden, dass es in anderen EU-Ländern bereits verboten war, während es in Deutschland noch eingesetzt wurde. Dazu wollten wir Unterlagen haben, aber die deutschen Behörden haben ab einem gewissen Punkt in der Recherche gemauert. Und andere EU-Länder waren dagegen total freigebig, wie zum Beispiel Schweden. Da haben wir innerhalb kürzester Zeit die Dokumente bekommen, die wir gebraucht haben. Und ein Dokument wollten sie nicht sofort rausgeben, weil es eigentlich dem Geheimschutz unterlag. Genau das wollte ich aber natürlich haben, weil da die geheime Zusammensetzung des Produkts drin steht. Und was ich ganz besonders fand, und ich finde, da merkt man, wie unterschiedlich wir in Deutschland drauf sind im Vergleich zu zum Beispiel Schweden, die eben viel weiter sind bei Informationsfreiheitsgesetzen. Statt dass die gesagt haben, so Ende gibt's nicht, vorbei, haben die mir eine Anleitung geschickt, wie ich das anfechten und prüfen lassen kann. Die habe ich natürlich befolgt und habe die Unterlagen dann bekommen, und zwar auch ziemlich zügig. Also man merkt irgendwie, es ist eine unterschiedliche Philosophie, und mein Eindruck ist, in Deutschland droht jetzt eben mit diesen angekündigten Veränderungen eine de facto Abschaffung des IFG.
13: Aber eine Abschaffung ist ja laut Entwurf gar nicht geplant, sondern eine Einschränkung, dass man berechtigtes Interesse geltend machen kann und nur dann Informationen bekommt.
12: Zum Beispiel, genau. Aber da muss man ja schon nachfragen, was heißt eigentlich berechtigtes Interesse? Muss ich als Person betroffen sein, um Anrecht zu haben? Also weil zum Beispiel eine Autobahn durch meinen Vorgarten führen soll? Und hinzu kommt, dass ich als Journalistin das IFG nach diesen Plänen gar nicht mehr nutzen können soll, weil es nur gelten soll, wenn andere Regelungen nicht greifen. Wir haben aber ja das Pressegesetz. Das gibt uns aber keine Originaldokumente. Das schränkt also unsere Arbeit immens ein. Dürfte ich dann als Bürgerin anfragen? Ist mir auch nicht klar. Und mir macht am meisten Sorgen, dass die bisherige Kostendeckelung abgeschafft werden soll. Weil gerade gilt, egal wie aufwendig, es kostet maximal 500 Euro. Und wenn Sie jetzt eine Kostendeckung planen, also dass der Aufwand gedeckt wird, dann kann das sehr, sehr teuer werden, also abschrecken, und ist auch leicht missbräuchlich. Also ich erinnere mich ja an einen Fall von vor über 10 Jahren, da haben Kollegen von mir eine IFG-Anfrage zu Fördergeldern für Olympia gestellt. Und das Bundesinnenministerium hat diese Anfrage in über 60 Anfragen zerschlagen und am Ende rund 15.000 Euro verlangt für die Auskunft. Kollegen haben das vor Gericht gebracht, es ging durch alle Instanzen. Am Ende, Jahre später, hat der Bundesgerichtshof dann entschieden, das geht so nicht. Kostendeckelung 500 Euro ist Pflicht, und sie haben ihr Geld zurückbekommen. Aber ich finde, man merkt, da geht es irgendwie in die falsche Richtung aus meiner Sicht. Nun klar, man kann jetzt sagen, das ist noch kein Gesetz, aber ich glaube, klar ist, es wird komplizierter, und vielleicht soll es das auch sein.
13: Jetzt sagt ja die Bundesregierung, wir haben Sicherheitsbedenken und müssen uns da stärker schützen. Kannst du das nachvollziehen?
12: Ich würde sagen, wenn die Begründung zum Beispiel eine wachsende hybride Bedrohung aus Russland ist, ne? Dann, wenn ich auf die Nordländer schaue, Schweden, Norwegen, Finnland, die eben viel weiter sind als wir bei Informationsfreiheitsgesetzen, ich habe es ja gerade skizziert, die haben in der Hinsicht jetzt ja nicht wirklich andere Sicherheitsthemen als wir. Und es wird ja auch mit Bedrohungen und Angriffen auf Mitarbeitende der Ministerien gerechtfertigt, diese Einschränkungen, die geplant sind. Aber danach gefragt, konnte kein einziger Fall benannt werden, wo das irgendwie schon passiert ist. Kein einziger. Und ich würde sagen, wenn jetzt was eingeschränkt werden muss, dann geht das auch jetzt schon. Das Gesetz ist da relativ klar. Man kann es schon einschränken, auch bei Sicherheitsinteressen, bei Infrastruktur. Es muss nur jemand prüfen. Ich habe den Eindruck, hier wird der Spieß umgedreht und Bürgerinnen und Bürger werden verdächtig gemacht. Und das sehe übrigens nicht nur ich so, sondern auch Landesdatenschutzbeauftragte, die die Begründung der Bundesregierung nicht akzeptieren. Die ehemalige Bundesdatenschutzbeauftragte hat es kritisiert, der aktuelle Bundesdatenschutzbeauftragte kritisiert es auch. Mehrere Professoren der Rechtswissenschaft haben sich ebenfalls kritisch geäußert. Ich würde sagen, der Eindruck ist, was geplant wird, ist eine grundlose Aushöhlung bzw. eine tatsächliche Abschaffung des IFG.
5: Sagt die NDR-Reporterin Katrin Kampling zur Bedeutung des Informationsfreiheitsgesetzes. 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Und jetzt was ganz anderes. Jonathan ist eine von den Seychellen stammende Aldabra-Riesenschildkröte. Sie ist wohl das älteste an Land lebende Tier der Welt. Geschätztes Alter 194 Jahre. Zwar sieht er nicht mehr so gut, auch sein Geruchssinn hat ein bisschen nachgelassen. Doch trotz seines hohen Alters ist das Tier eigentlich wohlauf. Was ist sein Geheimnis? Priska Staub aus der ARD-Wissenschaftsredaktion berichtet.
14: Jonathan, die uralte Aldabra-Riesenschildkröte, ist ein begehrtes Studienobjekt, wenn es um die Erforschung extremer Langlebigkeit geht. Bioinformatiker Benjamin Weiswill und seine US-Kollegen haben das 194 Jahre alte Tier mit leckeren Mangos überzeugt, sich einen Wangenabstrich nehmen zu lassen und das gewonnene Erbmaterial nach Faktoren untersucht, die mit Lebenserwartung zusammenhängen. Nach der Fähigkeit zum Beispiel, beschädigte Erbsubstanz zu erkennen.
15: In Jonathan's genome we found extra copies of the gene perforin.
16: Jonathan besitzt besondere Genvarianten, die mit der Beseitigung von Zellschäden in Verbindung stehen. Das macht ihn besonders resistent, auch gegen Krebserkrankungen.
14: Und nicht nur das. Im Vergleich mit jüngeren Artgenossen fiel den Forschenden noch etwas anderes auf.
15: Most of Jonathan's epigenome looks very old.
16: Die allermeisten chemischen Marker auf Jonathans DNA sind so alt, wie man sie bei einem 194-Jährigen erwarten würde. Aber bestimmte Bereiche, die bei der Steuerung der Genproduktion eine Rolle spielen, sind stabil und arbeiten so präzise wie bei einem jugendlichen Tier.
14: Ein Zeichen für überdurchschnittliche Zellgesundheit. Jonathan scheint also eine Art lebenslange Qualitätskontrolle in seinen Genen zu haben. Und übrigens, wie alle Riesenschildkröten hat Jonathan einen sehr langsamen Stoffwechsel. Das minimiert den Verschleiß. Das Tier macht scheinbar alles ganz besonders langsam, auch das Altwerden.
5: Richtig so.
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5: Bärbel Baas hat überraschend ihren Rücktritt als SPD-Chefin und Bundesarbeitsministerin bekannt gegeben. Als Grund nennt sie einen Trauerfall in der Familie. Sie brauche Zeit, um ihn zu verarbeiten. Von einigen Medien erntet sie dafür Lob. Der Spiegel etwa hält ihre Entscheidung für ehrenhaft. Andere Medien kritisieren vor allem den Umgang der Union mit der Politikerin, die um eine Angehörige trauert. Die Frankfurter Rundschau zum Beispiel schreibt, wer sich in der Union jetzt über Baas Rückzug freue, solle sich schämen. Und das Handelsblatt findet, der Anstand hätte geboten, die Ministerin in Ruhe zu lassen.
17: Doch statt ihr die Zeit zu geben, die sie braucht, stichelten Unionspolitiker hinter den Kulissen gegen die Arbeitsministerin. Baas sei untergetaucht. Man wisse nicht, was sie mache, lege jedenfalls nicht die Rentenreform vor. SPD-Politikerin Manuela Schwesig hat die richtigen Worte für diese Anwürfe gefunden. Unmenschlich seien sie. Einige Unionspolitiker sollten sich fragen, wofür für sie das C in CDU steht. Christlich kann es jedenfalls nicht sein. Fehlende Menschlichkeit ist das Gegenteil von Nächstenliebe.
5: Die meisten Medien schauen aber voraus und überlegen, wie es nun weitergeht. So auch unsere Gastautorin, das ist heute Kaya Klapser von der Zeit. Sie hält Baas Nachfolger als Arbeitsminister Alexander Schweizer für eine gute Wahl.
18: Schweizer ist einer der letzten vielversprechenden Politiker, die der SPD noch geblieben sind. Erstens, er hat viel Regierungserfahrung. Das ist für die Koalition in Berlin besonders wichtig. Zweitens, Schweizer gilt als Pragmatiker, als jemand, der unideologisch arbeitet, der gut darin ist, zu verhandeln und Kompromisse zu schließen. Drittens, Schweizer bringt Eigenschaften mit, die im politischen Berlin vom Aussterben bedroht sind, denn der Mann hat Charisma. Allerdings darf man ihn auch nicht mit Erwartungen überfrachten. Denn er stößt in Berlin auf eine Koalition, die von Misstrauen geprägt ist, von Spannungen, von Meinungsverschiedenheiten. Und dort wird zwar Schweizer seine Rolle aller Voraussicht nach deutlich besser ausfüllen als Bärbel Baas, er ist aber für den Reformprozess auch kein Allheilmittel.
5: Die Meinung von Kaya Klapser von der Zeit. Die Welt hofft, dass Schweizer jetzt einiges anders macht als seine Vorgängerin.
17: Baas agierte seit Amtsantritt als Erfüllungsgehilfin der Gewerkschaften, die trotz der gewaltigen Standortprobleme auf Besitzstandswahrung beharren. Ihr Nachfolger muss sich aus dieser Umarmung befreien, wie es einst der frühere SPD-Chef und Arbeitsminister Franz Müntefering tat, der mutige Reformen auch gegen parteiinternen Widerstand durchgesetzt hat, zum Wohle Deutschlands.
5: Der Weser-Kurier sieht das ganz anders.
17: Das wirkliche Problem dieser Koalition ist nicht die angebliche Reformunwilligkeit der SPD, sondern der Irrglaube von Teilen der Union, dass sie in einer Minderheitsregierung unter Tolerierung der AfD mehr erreichen könnten. dass Bärbel Baas mit ihrem Rücktritt diese destruktiven Kräfte öffentlich gemacht hat, ist vielleicht der letzte große Dienst, den sie dieser Koalition erwiesen hat.
5: Jörg Münchenberg vom Deutschlandfunk glaubt jedenfalls nicht, dass es für die Bundesregierung jetzt leichter wird.
19: Ohnehin bleibt die Koalition in schwierigem Fahrwasser. Die neue SPD-Parteispitze soll Ende des Jahres oder zu Beginn 2027 gewählt werden. Schon aus Profilierungsgründen dürfte die Kritik am angeblich sozial ungerechten Kurs der schwarz-roten Koalition von Seiten der SPD also eher lauter werden. Für die künftige Regierungsarbeit und das ohnehin schon angespannte Koalitionsklima sind das keine guten Aussichten.
5: Und mit der Meinung von Jörg Münchenberg vom Deutschlandfunk enden die Standpunkte. Zusammengestellt hat sie heute Johannes Zuber. Gleich hier bei uns die Nachrichten.
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20: Um 1 Uhr mit Ronald Lessig. Der frühere Ministerpräsident von Rheinland-Pfalz, Schweizer, soll heute neuer Bundesarbeitsminister werden. Er erhält die Ernennungsurkunde von Bundespräsident Steinmeier. Der SPD-Politiker Schweizer wird damit Nachfolger von Bärbel Baas, die gestern früh als Arbeitsministerin zurückgetreten war. Baas begründete dies mit dem Tod ihrer Stieftochter und persönlichen Angriffen, auch vom Koalitionspartner CDU. Aus Berlin, Gabor Hallas.
21: Bärbel Baas hatte am Morgen bekannt gegeben, dass sie von ihrem Ministeramt, aber auch vom SPD-Vorsitz zurücktritt. Co-Vorsitzender Lars Klingbeil nannte es unanständig, dass Baas in den Tagen der Trauer persönlich angegriffen worden sei. Grünchefin Franziska Brandner sagte, das Geschäft sei so hart geworden, dass man als Mensch kaum bestehen könne. Das sei keine gute Nachricht. Darauf angesprochen wies der Bundeskanzler die Kritik für die Union zurück. Er habe eingefordert, Rücksicht zu nehmen.
20: Bundeskanzler Merz hat eine Senkung der Stromsteuer auch für Privathaushalte in Aussicht gestellt. Die Steuer soll laut Merz auf ein europäisches Minimum fallen. Ein deutscher Durchschnittshaushalt würde dadurch bei der Stromrechnung etwa 70 Euro im Jahr weniger bezahlen. Es stehen allerdings noch regierungsinterne Diskussionen an. Der internationale Flughafen Riad in Saudi-Arabien bleibt weiter geschlossen. Die Sperrung wurde erst einmal bis Samstag verlängert. Hintergrund sind Angriffe der Houthi-Miliz aus dem Jemen. Der Flughafen Riad war am Wochenende von Raketen getroffen worden. 13 Menschen kamen ums Leben, mehr als 300 wurden verletzt. Wegen des Angriffs strandete auch die deutsche Wirtschaftsministerin Reiche in Riad. Ein Ministeriumssprecher hat inzwischen erklärt, dass Reiche auf dem Rückweg nach Deutschland ist. Wie sie Riad verlassen konnte, wurde nicht bekannt gegeben. Vor 2 Wochen hat es in Polen in einer Anlage des Satellitenkommunikationssystems Starlink gebrannt. Jetzt sind 2 Verdächtige in Deutschland festgenommen worden. Das hat Polens Regierungschef Tusk bekannt gegeben. Bei den Festgenommenen soll es sich um türkische Staatsbürger handeln. Wo in Deutschland sie gefasst wurden, ist unklar. Der Starlink-Standort wird auch dazu genutzt, Internetdaten durch Polen und in die Ukraine zu leiten. Es kam nach dem Brand zu Störungen. Die polnische Regierung vermutet Russland hinter der Attacke. Das waren die Nachrichten. Das Wetter in Deutschland. Es bleibt trocken bei +11 bis -3 Grad. Tagsüber im Südosten nach Nebelauflösung heiter, sonst mehr Wolken und von Westen her Schauer bei 13 bis 20 Grad. Am Mittwoch meist trocken, Richtung Süden noch letzte Schauer bis 22 Grad. Am Donnerstag fast überall freundlich, im Süden Nebel bis 22 Grad. 1.03 Uhr.
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5: Und wir starten auf der A7 Ulm Richtung Würzburg. In Höhe Kreuz-Feuchtwangen-Kreilsheim ist die Überleitung zur A6 bis 2 Uhr noch gesperrt. Eine Umleitung ist eingerichtet. A23 Hamburg Richtung Heide. Zwischen Pinneberg Mitte und Pinneberg Nord 2 Kilometer Stau. Die A23 Heide Richtung Hamburg ist in Höhe Heide West wegen Überflutung gesperrt.
17: Dann die A29 Wilhelmshaven Richtung Ahlhorner Heide. Die ist zwischen Oldenburg-Umstede und Kreuz Oldenburg-Ost wegen Fahrbahnerneuerungen bis 5 Uhr gesperrt. Die Umleitung über die U26. Und die A33 noch, Brilon Richtung Bielefeld. Die ist zwischen Paderborn Schloss Neuhaus und Paderborn Sennelager nach einem Unfall gesperrt. Kommen Sie gut an.
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17: Kommt vom Norddeutschen Rundfunk aus Hamburg. Wir haben Dienstag, den 13. Oktober im Studio für Sie, Carsten Fick. Hallo. Und auch in dieser Stunde starten wir mit dem politischen Topthema des Tages, des gestrigen Tages, muss man sagen, mit dem Rücktritt von Bärbel Baas als SPD-Co-Vorsitzende und auch als Ministerin für Arbeit und Soziales. Gleich auch im Interview dazu der CSU-Chef Markus Söder. Ein Rücktritt, der zu vielen auch ganz unterschiedlichen Reaktionen geführt hat. Bärbel Baas hat ihren Rücktritt ja damit begründet, dass ihr nach dem Tod ihrer Stieftochter die Kraft fehle. Zugleich hatte sie sich aber auch über öffentliche Angriffe gegen sie beklagt, auch vom Koalitionspartner CDU. Aus Berlin dazu Gabor Hallers.
21: Sehr gut und vertrauensvoll habe er mit Bärbel Baas zusammengearbeitet, sagt der Bundeskanzler und dankt seiner Arbeitsministerin. Er bedauere die Entscheidung, respektiere sie selbstverständlich, so Friedrich Merz.
1: Ich kann erahnen, welche schwierige Zeit sie zurzeit durchmacht.
21: Merz kündigte an, er werde dem Bundespräsidenten vorschlagen, dass Alexander Schweitzer neuer Bundesarbeitsminister werde. Der ehemalige Ministerpräsident von Rheinland-Pfalz übernehme eine große Verantwortung. Bärbel Baas hatte bekannt gegeben, dass sie von ihrem Ministeramt, aber auch vom SPD-Vorsitz zurücktritt. Co-Vorsitzender Lars Klingbeil nannte es unanständig, dass Baas in den Tagen der Trauer persönlich angegriffen worden sei. Grünchefin Franziska Brandner sagte, das Geschäft sei so hart geworden, dass man als Mensch kaum bestehen könne. Das sei keine gute Nachricht.
2: Wir wollen ja keine Roboter als Politiker, sondern Menschen, die im Zweifel auch trauern dürfen.
21: Darauf angesprochen wies der Bundeskanzler die Kritik für die Union zurück. Er habe eingefordert, Rücksicht zu nehmen.
1: Die CDU hat ihr Mitgefühl mit Frau Baas in den letzten 3 Wochen immer zum Ausdruck gebracht.
21: Meinungsverschiedenheiten seien in der Sache ausgetragen worden.
17: Soweit Gabor Hallers aus Berlin. Und im ARD-Brennpunkt, da hat mein Kollege Markus Preis am gestrigen Abend mit CSU-Chef Markus Söder gesprochen. Und er hat ihn zunächst gefragt, ob es denn auch ein Tag für Selbstkritik ist. Ist die Union zu hart mit Bärbel Baas umgegangen?
22: Ja, also was mich betrifft sicher nicht. Das wurde ja auch nicht adressiert. Im Gegenteil, wir haben gut zusammengearbeitet. Und der Hauptgrund für den Rücktritt ist ja ein ganz persönlicher, der Trauerfall, der da war. Ich verstehe, dass man am so einem Tag auch mal alle Dinge anspricht, das ist auch wichtig. Aber das ist dann, glaube ich, auch notwendig, dass es dann am Ende des Tages wieder zusammengeführt wird. Denn auf das eine ist möglicherweise eine empfundene Kritik an der Person, die wäre nicht korrekt gewesen in so einer schwierigen Trauersituation. Und das andere ist tatsächlich, dass halt die Zeit einfach drängt in Deutschland. Mhm. Die Zeit drängt. Wir müssen Entscheidungen treffen und wir müssen auch Entscheidungen in großen Sozialaufgaben dann voranbringen. Und deswegen ist es, glaube ich, auch zulässig, jetzt zu fragen, wann und wie werden Reformen umgesetzt und ob sie überhaupt umgesetzt werden. Deswegen war das Interview von Herrn Klingbeil da in der Hinsicht positiv. Aber die Zeit drängt und wir brauchen Lösungen.
23: Aber lassen Sie mich trotzdem die Frage noch mal stellen. Es wurden Worte bemüht und benutzt von Herrn Klingbeil, auch hier, dass Menschen kaputt gemacht wurden, dass es einen unmenschlichen Umgang in der Politik gibt. Wenn ich Sie jetzt richtig verstehe, würde ich Sie gerne fragen, überzieht die SPD da?
22: Also ich hatte selbst mit Frau Baas Kontakt gehabt, einen sehr positiven in dieser schwierigen Situation, hat es ja auch geschrieben, noch lange bevor der Rücktritt jetzt erfolgt ist. Ich war sehr überrascht über diesen Rücktritt, habe es auch nicht gewusst. Das heißt, was das betrifft, glaube ich, ist aus Sicht der CSU oder mir ganz persönlich die Sache von Anfang an okay und auch klar gewesen. Das Zweite, ob und wie die SPD reagiert, das muss man jetzt nicht alles kommentieren. Es ist ja auch klar, dass für die SPD das auch jetzt eine emotional herausfordernde Situation ist. Wenn eine Vorsitzende zurücktritt, dann ist das schon von grundlegender Bedeutung. Da stellen sich viele Fragen. Man hat es jetzt auch persönlich bei Herrn Klingbeil bemerkt. Aber das Entscheidende ist jetzt nicht, dass wir uns nur in der inneren Selbstbespiegelung befassen. Ich glaube, jetzt müssen sich alle mal wirklich zusammenreißen. An so einem Tag freut sich wie immer die radikalen Kräfte, Die schauen da drauf und stellen sich die Frage, kann die Regierung überhaupt noch handeln? Und ja, das kann sie, das muss sie. Und deswegen muss die Regierung sehr schnell jetzt wieder in Tritt kommen, in Tritt fassen und dann auch Lösungen bringen.
5: Muss ich leider einmal ganz kurz zwischengehen. Achtung, Falschfahrer auf der A6 Kaiserslautern-Mannheim. Zwischen Frankenthal und Mannheim-Sandhofen kommt Ihnen ein Falschfahrer entgegen. Fahren Sie bitte äußerst rechts, überholen Sie nicht. Auf der A6 Kaiserslautern-Mannheim zwischen Frankenthal und Mannheim-Sandhofen. Dort ein Falschfahrer unterwegs. Bitte Vorsicht in beiden Richtungen. Und weiter geht es mit dem Interview mit Markus Söder.
23: Machen ist angesagt. Herr Söder, der neue Arbeitsminister will im Prinzip das Gegenteil von dem, was Sie grundsätzlich verabreden. Haben. Nämlich er würde gerne die Rente, die sogenannte Rente mit 63, eher erhalten. Muss er sich da jetzt in eine neue Rolle finden? Was erwarten Sie vom neuen Arbeitsminister?
22: Wir haben eine klare Vereinbarung der Parteien, der Koalition. Und jemand, der neu eintritt in ein Amt, der muss natürlich genau in dem Verfahren sein, wie es der Stand war. Wir können ja wieder von Anfang an Neues machen. Wir können übrigens auch nicht einfach nur warten, bis der SPD-Parteitag jetzt dann beschlossen hat. Und vielleicht warten, ob der SPD einen kompletten Kurswechsel macht. Das würde uns auch schwer zurückwerfen in Deutschland. Wir haben jetzt ein kleines Fenster, in dem wir nämlich spüren, dass ein leichter Aufschwung erkennbar ist. Den müssen wir jetzt verstetigen. Den müssen wir jetzt nutzen und nicht wieder zurückfallen. Und deswegen glaube ich, die grundlegende Linie ist klar. Wir brauchen eine Rentenreform, wir brauchen Sozialreformen, wir brauchen eine Änderung auch bei der sogenannten Rente mit 63, dass es da für Härtefälle Lösungen gibt, dass es Übergangsregelungen gibt. Das ist doch ganz klar. Aber ein generelles Zurück auf Los, das wäre das falsche Signal und der falsche Weg.
23: Sehen Sie denn die Gefahr, dass die SPD sich nicht nur personell, sondern auch inhaltlich grundsätzlich neu ausrichtet?
22: Lars Klingbeil hat heute das Gegenteil gesagt. Das ist positiv. Im Koalitionsausschuss letzte Woche waren wir genau auch, haben wir diese Fragen miteinander gestellt, haben uns auch in die Augen geschaut und haben gesagt, wie ist jetzt nach den Landtagswahlen euer Weg? Denn es bahnen sich ja zwei Linkskoalitionen an. Eine in Mecklenburg-Vorpommern und eine ganz außerordentlich schwierige in Berlin unter Führung der Linkspartei. Also stellt sich die Frage natürlich schon zurecht, will die SPD ganz nach links? Ist das ihr Modell? Es scheint nicht so zu sein, aber die Frage muss gestellt werden. Und für uns ist auch ganz klar, es kann keinen wie immer gearteten Linksruck jetzt geben. Wir brauchen eine effektive Antwort auf die internationalen Fragen und keine Partei-Selbstbespiegelung. Das gilt übrigens für alle. Ja. Zusammenreißen heißt das Motto. Zusammenreißen aller Koalitionspartner und Ergebnisse erzielen. Das ist übrigens die einzige echte Antwort, die wir auf die AfD geben können.
5: Sagt der CSU-Chef Markus Söder im ARD-Brennpunkt. Bärbel Baas Nachfolger in der Bundesregierung soll nun also Alexander Schweizer werden. Den meisten Menschen ist er wohl aus seiner Zeit als Ministerpräsident von Rheinland-Pfalz bekannt. Dort war er übrigens auch Arbeits- und Sozialminister, sollte sich also thematisch auskennen. Der Grodenkirch stellt den designierten neuen Minister vor.
0: Alexander Schweizer ist nicht zu übersehen, egal wo er auftritt, mit seinen 2,6 Meter Körpergröße. Ganz hilfreich für jemanden, der sehr gerne im Mittelpunkt steht, der stets nach Macht strebt. Für den 53-jährigen Sozialdemokraten geht es auch lange Zeit immer nur nach oben. Juso-Chef, SPD-Generalsekretär, Fraktionschef, Landesminister. Der vorläufige Höhepunkt im Juli 2024. Die scheidende Ministerpräsidentin Malu Dreyer bietet Schweizer an, ihre Nachfolge anzutreten. Im Grunde von Tag 1 an geht es für ihn darum, den Posten des Regierungschefs in Rheinland-Pfalz auch zu verteidigen.
3: Das ist der Kampf meines Lebens. Ich komme nicht aus einer Familie, wo einem was geschenkt wurde. Mir hat keiner gesagt, du wirst mal Ministerpräsident. Und ich nehme das sehr stark auch als persönliche Herausforderung an, für all die Menschen, die auf mich setzen, diesen Kampf zu gewinnen.
0: Doch das geht bei der Landtagswahl im März krachend schief. Ausgerechnet mit Schweizer an der Spitze müssen die Sozialdemokraten erstmals nach 35 Jahren die Macht in Rheinland-Pfalz abgeben. Wahlsieg und Ministerpräsidentenamt gehen an die CDU. Für Schweizer ein herber Tiefschlag, den der dreifache Familienvater nur schwer verarbeitet. Sogar ein Rückzug aus der Politik scheint denkbar. Doch die SPD will ihn nicht gehen lassen.
3: Ich habe in den letzten Wochen wirklich zahlreiche Mails, Schreiben, SMS bekommen, viele Gespräche geführt von Kolleginnen und Kollegen außerhalb der Landtagsfraktion und aus der Landtagsfraktion, die mich genau darum gebeten haben, auch als Fraktionsvorsitzender zu kandidieren.
0: Neben dem Fraktionsvorsitz im Landtag übernimmt er auch den Posten als kommissarischer SPD-Landeschef. Wirklich glücklich wirkt Schweizer dabei nie, agiert er wie ein Schattenministerpräsident. Seit der Wahlniederlage wird über einen Wechsel des Südpfälzers nach Berlin spekuliert. Als möglicher Nachfolger von Parteichef Lars Klingbeil wird er ins Spiel gebracht. Kommentiert hat Schweizer die Gerüchte nicht, dafür umso schärfer die Arbeit von Kanzler Friedrich Merz. Nun ist es der Job als Arbeits- und Sozialminister in der Bundesregierung, der Schweizer nach Berlin lockt. Das Ressort kennt er bestens als ehemaliger Landesminister für Arbeit und Soziales. Menschen in Rheinland-Pfalz halten ihn für eine gute Wahl als Nachfolger von Bärbel Baas.
4: Ich find gut, dass wir in Rheinland-Pfalz als Nachfolger, oder beziehungsweise dass der gewählt worden ist jetzt. Und er hat bisher hier bei uns in Rheinland-Pfalz einen guten Job gemacht.
7: Gut, der Schweizer hat ja hier in Rheinland-Pfalz ein gutes Bild hinterlassen und ich glaube, das ist ein würdiger Nachfolger. Zu, ja? Dem traue ich das zu, klar.
8: Also ich finde es gut, dass er den Job jetzt antreten will. Er macht ja hier einen guten Job in Rheinland-Pfalz und ich wünsche ihm alles Gute. Toi, toi, toi.
5: Stimmen waren das aus Rheinland-Pfalz. Zur Nachricht, dass der ehemalige Ministerpräsident dort, Alexander Schweizer, nun Bundesarbeits- und Sozialminister werden soll und heute wohl auch wird. 1.15 Uhr wird es jetzt gleich.
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5: Manche Forschung zahlt sich noch Generationen später aus. In Halle an der Saale steht dafür ein Beispiel, ein Feldversuch im besten Wortsinn. Denn es handelt sich um einen Acker, auf dem seit dem 19. Jahrhundert gemessen und ausgewertet wird und der heute Antworten liefert, nach denen zu Beginn des Versuchs noch niemand gefragt hat. Die Martin-Luther-Universität Halle-Wittenberg hat nun die Langzeitdaten dieses Ackers veröffentlicht. Und Robert Rönsch aus der ARD-Wissenschaftsredaktion hat sie sich angesehen.
9: 1862 wurde Julius Kühn in Halle Deutschlands erster Professor für Landwirtschaft. 16 Jahre später begann er auf einem Acker im Osten der Stadt, den er sich sogar gekauft hatte, damit ihm niemand reinreden kann, einen Feldversuch. Kühn wollte vor allem wissen, ob mineralischer Dünger den Stallmist ersetzen kann. Dafür teilte er das Feld in Parzellen, die unterschiedlich oder auch gar nicht gedüngt wurden und das über alle Jahre hinweg immer gleich. Jana Machold, Professorin an der Uni Halle, ist gewissermaßen Kühns Nachfolgerin. Sie leitet die Arbeitsgruppe, die an dem Getreide forscht, das man heute den ewigen Roggen nennt.
24: Das ist der zweitälteste Dauerfeldversuch der Welt und der älteste in Deutschland. Das macht so viel Spaß, mit dem ewigen Roggen zu arbeiten, weil man natürlich durch diesen Blick zurück auf eine ganze Reihe von zum Beispiel klimatischen Veränderungen schauen kann, ne? Oder auch Veränderungen im Boden, Erträge natürlich vom Roggen. Das kann man gar nicht reproduzieren.
9: Eine Parzelle bekommt seit 1878 nichts. Keinen Mist, keinen Mineraldünger, nicht ein Gramm. Im Herbst sieht man davon nichts.
24: Aber zum Frühjahr hin und zum Frühsommer hin, da sieht man dann sehr deutlich die Unterschiede und da zeichnet das sehr, sehr deutlich. Das heißt, die ungedüngte Variante ist natürlich immer am schlechtesten, steht so dürftig da, sehr spärlich, wenig Ertrag, na klar. Das tut einem dann schon manchmal leid, ja. Dann auch die Variante, die keinen Stickstoff gedüngt bekommt, die sieht auch nicht viel besser aus.
9: Kühns Ursprungsfrage ist längst beantwortet. Mit Mineraldünger geht es auch. Aber sein Acker beantwortet heute Fragen, die Kühn noch gar nicht stellen konnte. Zum Beispiel, wie lange sich ein Boden merkt, was man ihm gegeben hat. Eine Parzelle bekam bis 1953 Stallmist und seitdem nichts mehr. Trotzdem hat sie mehr Ertrag als die Parzelle, die nie etwas bekommen hat.
24: Was mich überrascht hat, ist zum Beispiel auch diese Nachwirkungseffekte von der Stallmistdüngung, die dann weggelassen wurde, dass das so lange noch nachhallt im Boden. Also der Boden hat ein sehr starkes Gedächtnis.
9: Kühn hat noch etwas eingerichtet, eine Wetterstation seit 1878 am selben Ort. Die Zahl der heißen Tage hat sich seither verdoppelt. Und was die letzten großen Dürrejahre angerichtet haben, hat man auf dem Acker auch gesehen.
24: Meistens sieht man den stärksten Ertragsrückgang in den sehr gut gedüngten Varianten, weil die natürlich sagen, boah, ich habe eigentlich hätte alle Nährstoffe zur Verfügung, aber was anderes ist ertragslimitierend, nämlich die klimatischen Stressoren. Und dann können sie ihr Potenzial überhaupt nicht entfalten.
9: Dass es diesen Acker noch gibt, ist nicht selbstverständlich. Zwei Weltkriege hat er überstanden, fünf verschiedene Gesellschaftsordnungen erlebt und immer wieder herrschte und herrscht Sparzwang.
24: So ein Versuch kostet ja auch sehr viele Ressourcen. Das ist Personalaufwand, das ist natürlich Technikeinsatz. Wir mussten neuen Kartoffelroder kaufen. Das ist immer mit Investitionen verbunden und Geld ist Mangelware. Gerade in Sachsen-Anhalt, gerade bei uns auch an der Universität. Das ist immer eine schwierige Ressource, um die alle sozusagen kämpfen und man muss dann gut argumentieren. 2007 wurde er auch deswegen unter Denkmalschutz gestellt. Da wurde der Antrag gestellt von der Universität, dass der ewige Roggen denkmalgeschützt ist und damit auch wirklich gesichert ist, auch für die kommenden Jahre.
9: In zwei Jahren wird Julius Kühns Acker 150 Jahre alt. Kühn wollte vor allem wissen, was Dünger bewirkt. Heute fliegen Drohnen über die Parzellen und machen Spektralaufnahmen und aus den Bodenproben wird das Erbgut der Kleinstlebewesen ermittelt. Der ewige Roggen von Halle zeigt, dass sich Geduld auszahlt, manchmal über Generationen hinweg.
5: Der ewige Roggen von Halle, Robert Rönsch berichtete. 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Zum ersten Mal weit weg von zu Hause, weg von den Eltern, Familie und von Freunden und dann auch noch eine neue, unbekannte Stadt. Studienvorbereitung, wo ist was und vor allem, wo wohne ich? Wo finde ich überhaupt etwas zum Wohnen? In vielen bayerischen Städten ist es für Studenten sehr schwer geworden, etwas zu finden, besonders in der teuersten Stadt Deutschlands, in München. Über mögliche Lösungen berichtet David Herting.
6: Vor einem Jahr ist der heute 21-jährige Chris aus seiner hessischen Heimatstadt nach München aufgebrochen. Studienplatz Ingenieurswissenschaften an der Exzellenzuniversität klingt toll. Ein neues, aufregendes Leben in der Landeshauptstadt. Das beginnt für Chris allerdings in seinem eigenen Auto, weil er keine Wohnung findet.
11: Das heißt Rückbank umgeklappt und naja, dann hat man schon so circa die 1,80 Länge. Und zwei Wochen habe ich dann auf dem Parkplatz in Garching am Forschungszentrum verbracht.
6: Das Übernachten im Auto ist nur der Beginn einer fast einjährigen Odyssee mit vielen Stationen. Ständig auf der Suche zu sein, daneben versuchen zu studieren, lässt Chris fast verzweifeln. Ortswechsel. Mitten in Schwabing, Spatenstich für ein neues Studierendenwohnheim mit 185 Wohnplätzen, großem Innenhof, Mutter-Kind-Wohnungen, WGs und rollstuhlgerechten Wohnungen. Und das zu deutlich niedrigeren Mieten als auf dem freien Markt. 30 Millionen Euro kostet der Neubau. Die Hälfte zahlt der Freistaat. Eine Perle in der teuren Stadt München, in der seit Jahrzehnten auch verzweifelte Normalmieter um nicht-studentischen Wohnraum kämpfen. Wissenschaftsminister Markus Blume sagt auf der Baustelle, München stehe im Vergleich zu anderen deutschen Großstädten eigentlich gut da.
12: Ich verstehe jeden, der sagt, er wünscht sich mehr, denn München ist das teuerste Pflaster der Republik. Umso wichtiger ist, dass wir günstigen Wohnraum hier schaffen. Der Freistaat hat 500 Millionen hier in den letzten 10 Jahren investiert. Und wir machen weiter, das ist das Entscheidende.
6: Ein paar hundert Meter weiter vor dem Uni-Hauptgebäude, der 21-jährige Politikstudent Alex versucht Erstsemester dafür zu begeistern, sich beim Aktionskreis Wohnen zu engagieren. Für Alex und seine Mitstreiter ist das Wohnthema mehr als akut. 850 Euro kostet das WG-Zimmer im Schnitt in München. In ganz Bayern warten 20.000 Studierende auf Wohnheimplätze. Viele wohnen bei den Eltern oder weit außerhalb und müssen pendeln. Die neu gebauten Wohnheime seien wichtig, sagt Alex. Es müsse aber noch mehr gebaut und Leerstand genutzt werden. Wichtig sei aber auch, dass Studenten mehr Geld in der Tasche haben, um sich das Wohnen überhaupt leisten zu können.
13: Es ist meiner Ansicht nach auch eine Aufgabe des Staates, den Studierenden zu zeigen, ihr seid berechtigt auf BAföG. Wir vereinfachen euch jetzt diesen Prozess, damit mehr Leute mehr Geld haben und sich das Studieren besser leisten können.
6: Die lange Suche von Chris hat vorerst ein Ende genommen. Seit September wohnt er in einer 6er-WG im Norden der Stadt.
11: Man könnte sagen, ich bin nach fast einem Jahr in München angekommen. Die Umstände in diesem Jahr haben mich den Erfolg meines Studiums gekostet und natürlich sehr viel Zeit.
6: Und trotz eines sehr schwierigen Jahres freut sich Chris ein bisschen auf Ruhe und ein geregeltes Studentenleben in der neuen WG.
5: Wenn das WG-Zimmer zum Luxus wird, David Herting berichtete aus München, 1.22 Uhr.
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5: Heute vor 110 Jahren führte der damalige Dresdner Vorort Blasewitz versuchsweise eine Katzensteuer ein. Jens Schellhaas.
15: 1, 2, 3, 4.
14: Mein Hund, er heißt zwar nicht Wumm, aber müssen muss er auch mal, genau wie Wumm. Brav macht er sein Häufchen, ich mache es weg. In Nachbars Garten drückt Katze Mausi derweil genüsslich ihren Stuhlgang ins Gemüsebeet.
15: Ich wünsch mir eine kleine Miezekatze für mein Wochenendhaus.
14: Nicht dumm, der Wumm. Für ihn und seine Artgenossen kassierten deutsche Städte und Gemeinden 2024 rund 430 Millionen Euro Hundesteuer. Für eine Katze hält die öffentliche Hand nicht die Hand auf. Es gab zwar immer wieder Versuche, vor allem im 19. und frühen 20. Jahrhundert, dauerhaft durchgesetzt haben sie sich nicht. Als die Abgabe in Blasewitz bei Dresden eingeführt wird, schreiben die Dresdner neuesten Nachrichten:
16: Die Steuer soll 5 Mark für die erste, 10 Mark für die zweite und 15 Mark für die dritte Katze betragen.
14: Ein Vermögen, bedenkt man, dass 10 Mark für ein paar Schuhe reichten. Aber warum eigentlich das Ganze? In den Kriegsjahren waren Lebensmittel knapp und die Katze ein unerwünschter Mitesser. Richtig, der Hund. Für ihn war bereits zu Beginn des 19. Jahrhunderts eine Steuer zu zahlen. In Preußen war sie als Luxussteuer deklariert.
18: Das ist gemein, saugemein, hundsgemein.
19: Denn wir sehen das am Rückgang von Singvögeln, auch am Rückgang von Eidechsenarten, die ja leicht durch Katzen fangbar sind. Zum Beispiel die Zauneidechse, die ist ja stark gefährdet durch die Hauskatzen.
14: Hartmut Weigelt vom Ökologischen Jagdverband Nordrhein-Westfalen über die Rolle der Katze im 21. Jahrhundert. Der Naturschutzbund NABU geht von jährlich mindestens 56 Millionen getöteten Vögeln aus. Meinen kleinen Hund habe ich dagegen gut im Griff, beziehungsweise an der Leine. Vögelfuttern ist für ihn absolut ausgeschlossen. Trotzdem zahle ich Hundesteuer. Ungerecht, finde ich. Nürnbergs ehemaliger Kämmerer Günther Schneider.
12: Katze, die da nicht draußen rumläuft, wie will man die letztendlich zuordnen? Und die Stubenkatzen, sage ich jetzt einmal, die sind sehr unauffällig. Also da würde der Vollzug sehr schwierig werden.
18: Das ist gemein, saugemein, hundgemein.
14: Reguliert wird die Population vielerorts trotzdem. Mit Kastrations-, Kennzeichnungs- und Registrierungspflichten für Freigänger. Zu Beginn des 20. Jahrhunderts versuchte man es mit der Steuer. Sie wurde schnell wieder abgeschafft, wie in Blasewitz, nachdem sie dort am 13. Oktober 1916 eingeführt worden war. Heute vor 110 Jahren.
5: Der Stichtag von Jens Schellhaus für die ARD Infonacht.
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25: Mit Michael Augustin. Die Verdienste von Manuel Neuer um den FC Bayern und den deutschen Fußball sind unbestritten. Aber langsam scheint seine Zeit abzulaufen, wie sein Aussetzer am Samstag gegen Augsburg gezeigt hat, der zum schnellsten Tor der Bundesliga-Geschichte führte. Das Champions-League-Spiel bei Viking Stavanger wird Neuer nun verpassen. Aus Norwegen André Siems.
26: Einmal tief Luft geholt und schon surfte die wichtigste Information vor dem Spiel gegen Stavanger über die Lippen von Trainer Vincent Kompany. Manuel Neuer ist angeschlagen, er kann nicht spielen.
27: Es hat sich ein bisschen weiterentwickelt, das war uns kommuniziert nach dem Spiel gegen Augsburg, dass er da was gespürt hat. Und dann weißt du in diesem Moment nie, ob das 2 Tage dauert oder 2 Wochen. Ich glaube nicht, dass es so schlimm ist, aber dann hat es jetzt in dieser Phase von dieser Saison auch keinen Sinn, dass wir da irgendwie unnötig die Risiko reingehen.
26: Für Jonas Urbich bedeutet das, die fußballerischen Feierwochen gehen erstmal in die Verlängerung. Nach den beiden Länderspielen steht er also jetzt auch gegen die Norweger im Kasten. Die erwartet Jonathan Tah übrigens keineswegs unterkühlt. Er weiß,
28: dass es keine Mannschaft ist, die sich verstecken wird, auch wenn es natürlich für sie jetzt gegen Top-Gegner geht. Aber sie werden sich nicht verstecken. Das hat man ja auch schon gegen Stuttgart gesehen, dass sie da Vollgas geben und sich nicht irgendwie komplett hinten reinstellen.
26: Die Bayern haben das Abschlusstraining extra in Norwegen durchgezogen, weil auf Kunstrasen gekickt wird. Den wollten sie schon mal genauer testen.
25: Die Bayern sind am 2. Spieltag der Champions League also auswärts gefordert. RB Leipzig spielt zu Hause gegen die PSV Eindhoven. Absolute Weltklasse ist Japan im Frauenfußball. Genau der richtige Gegner, um sich auf die WM im kommenden Sommer vorzubereiten, haben sie sich beim DFB gedacht. Und so trifft das deutsche Team in Bremen auf Asienmeister Japan. Für die junge Münchner Außenverteidigerin Franziska Kett ein super Test.
0: Wenn sie Zeit haben, wenn sie Platz haben, dann sind sie einfach kaum zu stoppen. Deswegen, glaube ich, müssen wir einfach unsere Stärken auf den Platz bekommen. Und dann, glaube ich, werden die auch ihre Fehler machen und die müssen wir dann konsequent ausnutzen.
25: Los geht's um 17.45 Uhr, live zu sehen in der ARD. Am Freitag hatten die deutschen Fußballerinnen Australien in Karlsruhe mit 4:2 besiegt. Alexander Zverev hatte im Frühjahr zum ersten Mal ein Tennis-Grand-Slam-Turnier gewonnen, die French Open, und im Sommer dann gleich noch eins, die US Open. Und jetzt kündigt sich sein nächster Erfolg an, Franziska Schork.
1: Tennisstar Alexander Zverev wird nach seinen diesjährigen Triumphen bei den French Open und den US Open die Saison als Weltranglistenerster beenden. Das steht seit heute offiziell fest, weil Verfolger Carlos Alcaraz überraschend im Sechzehntelfinale in Shanghai ausschied und so Zverev nicht mehr einholen kann. Aktuell führt Jannik Sinner noch das ATP-Ranking an, doch der Italiener hat seine Saison bereits aufgrund von Verletzungen beendet. Zverev wird so unabhängig von künftigen Ergebnissen spätestens nach den ATP-Finals im November Tennisgeschichte schreiben. Zverev ist erst der zweite deutsche Mann nach Boris Becker, der den Tennisthron besteigt.
25: Und der war insgesamt 12 Wochen lang die Nummer 1, erstmals Anfang 1991. In der Handball-Bundesliga gibt es den ersten Trainerwechsel der Saison. Die Rhein-Neckar-Löwen haben sich von Mike Machulla getrennt. Sein Nachfolger wird der bisherige Co-Trainer Michael Abt. Machulla hatte mit den Löwen 4 der ersten 8 Saisonspiele verloren. 1998 gewann Michael Jordan mit den Chicago Bulls seinen 6. und letzten Titel in der NBA, der stärksten Basketballliga der Welt. Sein Trikot von damals hat jetzt für einen Verkaufsrekord gesorgt. 14 Millionen Dollar. So viel Geld hat ein privater Händler für das von ihm signierte rote Auswärtstrikot bezahlt. Erst vor kurzem war ein anderes Jordan-Trikot für etwas mehr als 12 Millionen Dollar verkauft worden.
5: Und soweit der Sport mit Michael Augustin.
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2: Um 1.29 Uhr mit Ronald Lessig. Der frühere rheinland-pfälzische Ministerpräsident Schweizer soll heute neuer Bundesarbeitsminister werden. Er erhält die Ernennungsurkunde von Bundespräsident Steinmeier. Schweizer wird Nachfolger von Bärbel Baas, die gestern als Arbeitsministerin, aber auch als SPD-Chefin zurückgetreten war. Die neue Parteispitze wollen die Sozialdemokraten dann im Dezember oder im Januar wählen. Co-Parteichef Klingbeil ließ im ARD-Brennpunkt offen, ob er dann wieder kandidiert.
3: Wir brauchen jetzt die beste Aufstellung in der SPD. Ich habe deutlich gemacht, dass ich als Vizekanzler und Finanzminister weiter Verantwortung tragen werde. Und wer jetzt für die SPD antritt beim Bundesparteitag, das werden wir jetzt gemeinsam in der Führung entscheiden. Und deswegen ist für mich erstmal heute klar, ich klebe nicht an meinem Amt. Ich glaube, ich kann dieser Partei helfen in einer schwierigen Phase. Ich kann diesem Land auch helfen in einer schwierigen Phase. Aber darüber werden wir jetzt gemeinsam entscheiden.
2: Der SPD-Vorsitzende Klingbeil. Bundeskanzler Merz hat mit dem ukrainischen Präsidenten Zelensky telefoniert. Dabei ging es auch um einen möglichen Waffenstillstand zwischen der Ukraine und Russland für Energieanlagen. Merz und Zelensky riefen Russland dazu auf, eine solche Feuerpause anzunehmen. US-Präsident Trump hatte behauptet, beide Kriegsparteien hätten einem Waffenstillstand für Energieanlagen zugestimmt. Äußerungen aus Russland und der Ukraine deuten aber nicht darauf hin, dass es eine solche gegenseitige Vereinbarung wirklich gibt. Auf hunderte von Supermärkten in Frankreich ist ein Cyberangriff verübt worden. Wer hinter der Attacke steckt, ist noch unbekannt. Große Mengen an Tiefkühlwaren mussten weggeworfen werden. Aus Paris, Kai Rienecker.
17: Die Hacker sollen die online gesteuerten, vernetzten Kühlanlagen des dänischen Herstellers Danfoss mitten in der Nacht so umprogrammiert haben, dass nicht nur eine komplette Enteisung in den französischen Supermärkten ausgelöst wurde. Die Täter stellten die Temperatur sogar auf plus 50 Grad ein, sodass heute Morgen aus den Kühlregalen Wärme ausgetreten sein soll. Die französische Supermarktkette Intermarché teilte mit, dass in den bis zu 200 betroffenen Märkten jeweils alle frischen und tiefgekühlten Waren weggeschmissen werden mussten.
2: Tennisprofi Alexander Zverev wird die Nummer 1 der Herren-Weltrangliste. Spätestens zum Saisonende wird der Deutsche als bester Spieler die Rangliste anführen. Das ist jetzt sicher, weil zwei Konkurrenten beim Turnier in Shanghai früh ausgeschieden sind und die aktuelle Nummer 1, Jannik Sinner, immer noch verletzt ist. Das Wetter in Deutschland. Es bleibt trocken bei plus 11 bis minus 3 Grad. Tagsüber im Südosten nach Nebelauflösung heiter, sonst mehr Wolken und von Westen her Schauer bei 13 bis 20 Grad. Am Mittwoch trocken, Richtung Süden noch letzte Schauer, 14 bis 22 Grad. Am Donnerstag fast überall freundlich, im Süden länger Nebel bis 22 Grad. Das waren die Nachrichten.
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5: Um gleich 1.33 Uhr. Entwarnung zunächst. Auf der A6 Kaiserslautern-Mannheim kein Falschfahrer mehr zwischen Frankenthal und Mannheim-Sandhofen. Dann die A23 Heide Richtung Hamburg. Die ist in Höhe Heide-West wegen Überflutung gesperrt. Die A29 Wilhelmshaven Richtung Ahlhorner Heide ist zwischen Oldenburg-Obenstede und Kreuz Oldenburg-Ost wegen Fahrbahnerneuerungen bis 5 Uhr gesperrt. Die Umleitung über die U26. Und die A33 noch, Brilon Richtung Bielefeld. Die ist zwischen Paderborn-Schloss Neuhaus und Paderborn-Sennelager nach einem Unfall gesperrt. Gute Fahrt, kommen Sie gut an.
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5: Mit Carsten Fick im Studio, hallo. Die Bundesarbeitsministerin und SPD-Co-Chefin Bärbel Baas steigt aus persönlichen, aus familiären Gründen. Sie trauert um ihre Stieftochter. Der verbliebene SPD-Chef Lars Klingbeil spricht hinterher aber auch von tiefen persönlichen Verletzungen, die Baas ertragen musste durch politische Angriffe, nicht nur aus der Opposition. Das alles hat nicht nur Auswirkungen auf die SPD als Partei, sondern eben auch auf ihre Rolle als Koalitionspartner mit einer Union, die ebenfalls von inneren Konflikten gezeichnet ist. Baas Rücktritt kommt nämlich zeitgleich mit dem Ende einer Unionsklausur, die nach dem desaströsen Abschneiden der CDU in Mecklenburg-Vorpommern einberufen worden war. Mein Kollege Jochen Fischer hat darüber mit dem Politikwissenschaftler und Redakteur der Blätter für deutsche und internationale Politik gesprochen, mit Albrecht von Lucke. Und die erste Frage war: Baas kann und will nicht mehr. Können Sie die Gründe verstehen? Harte Angriffe und persönliche

0: hatte, dass jetzt letztlich eine andere Parteispitze an die Stelle von Lars Klingbeil und Bärbel Baas treten müsse. Und insofern ist der Rückzug von Bärbel Baas auch eine gewisse Chance, nämlich zur Neubesetzung der SPD-Spitze und zur Neubesetzung jetzt auch des Arbeitsministeriums. Das ist bis Herrn Schweizer bereits gelungen. Und ich halte auch es für sehr denkbar, dass auch die Neubesetzung der SPD-Spitze eine Chance für die SPD und ironischerweise auch für Lars Klingbeil ist.
1: Da sind wir ja schon bei der Zukunft, was aus dieser Entscheidung folgen wird. Wenn wir noch einen kurzen Augenblick verweilen bei der Entscheidung von Frau Baas und wie es dazu gekommen ist. Nun hat Lars Klingbeil, also der Co-Vorsitzende, der Vizekanzler, der hat gesagt, er wünsche sich mehr Empathie. An wen richtet sich dieser Wunsch eigentlich? Hat der Kanzler Merz damit eventuell gemeint?
0: Er mag viele damit gemeint haben, nicht zuletzt den Kanzler, ganz eindeutig. Und er hat ja auch sehr stark die Vorwürfe gegen die CDU-CSU adressiert. Ich halte es übrigens für übermäßig, wie es adressiert wurde, denn die Vorwürfe kamen in der Tat von einem Teil. Es gab Überlegungen innerhalb der CDU, die Arbeitsministerin zu ersetzen und herauszuschmeißen. Aber wie gesagt, das war ein Stück weit auch die Flucht nach vorn und ein Ablenkungsmanöver, das von den Vorwürfen in den eigenen Reihen abgelenkt hat. Denn Frau Baas war nun mal auch hart in der sachlichen Kritik. Es ist eine Rentenkonzept lange Zeit nicht entwickelt worden. Das heißt, es gab berechtigte Kritik und man wird nicht ohne weiteres nur die persönlichen Argumente nach vorne schieben können angesichts eines riesigen Ministeriums, von dem man natürlich erwarten musste, dass die so wichtige Kommission, die ja getagt hatte, jetzt auch vom Ministerium aus mit dem dann endgültigen Konzept der Rentenreform befriedigt werden würde.
1: Es soll ja jetzt der Herr Schweizer, Alexander Schweizer, als Arbeitsminister folgen. Was meinen Sie, wird ihm dann auch der Co-Parteivorsitz angeboten werden oder wird er dafür vorgeschlagen werden?
0: Nein, natürlich nicht. Das ist ja ganz klar. Alexander Schweizer ist jetzt der Mann für das Arbeitsministerium. Und das ist durchaus etwas, wo man wird sagen können, damit kommt das Ministerium in trockene Tücher. Das ist ein Profi, das ist ein Mann, der Rheinland-Pfalz regiert hat, der Arbeitsminister war, der von daher jede Erfahrung hat. Und ich gehe davon aus, dass jetzt sehr bald ein Rentenreformpapier kommt. Übrigens auch ein Pragmatiker, kein Parteilinker. Die viel spannendere Besetzungsfrage ist die Frage des Parteivorsitzes. Und da kommt natürlich nur eine Frau in Betracht. Auch da hat Lars Klingbeil natürlich clever die Flucht nach vorne angetreten. Die Frage, ob man jetzt eine Doppelspitze aufgibt, war natürlich fast naiv, denn Klingbeil hat das große Glück, dass er jetzt eine zweite Frau besetzen kann. Er hätte niemals alleine die Spitze bekommen, denn man darf nie vergessen, dass er mitverantwortlich war für das desaströse Wahlergebnis. Jetzt wird er eine starke Frau an seine Seite bekommen. Und die ist die entscheidende Frage, weil wenn es Manuela Schwesig wird, dann wird die große Frage sein, ob diese Koalition danach ordentlich arbeitet. Das Verhältnis von Frau Schwesig zu Friedrich Merz ist einigermaßen zerrüttet. Und die große Frage ist, gelingt es dieser SPD, jetzt trotzdem einen vernünftigen Reformkurs zu fahren? Bei gleichzeitiger Selbstprofilierung. Denn beides ist erforderlich. Wir brauchen endlich Reformen. Diese Regierung muss regieren, endlich die Reformen bringen, damit es nicht das Schlimmste eintritt, Neuwahlen und der Sieg, der maximale Sieg der AfD, bei gleichzeitiger, und das ist die Aufgabe dann von Frau Schwesig, Selbstprofilierung der SPD. Wenn das in einer Waage gehalten wird, dann kann es eine Chance für die SPD, aber auch für die Regierung gewesen sein.
2: Sagt der Publizist Albrecht von Lucke zum Rücktritt von Bärbel Baas. 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
2: Der Wirtschaftsnobelpreis geht in diesem Jahr an zwei Ökonomen aus den USA, Robert E. Hall und Michael Woodford. Sie haben erforscht, wie die Entscheidungen von Haushalten und Firmen die gesamte Wirtschaft beeinflussen und wie Zentralbanken und Regierungen daraus Instrumente entwickeln können, um Krisen abzufedern. Arne Bartram berichtet aus Stockholm.
4: Warum reagieren Preise, Löhne und die Wirtschaft unterschiedlich schnell auf Krisen? Und wie können Regierung und Zentralbank verhindern, dass aus einem Schock eine lange Wirtschaftsflaute wird? Mit solchen Fragen haben sich Robert E. Hall und Michael Woodford beschäftigt. Die beiden US-Forscher bekommen den Wirtschaftspreis für ihre Grundlagen der sogenannten makroökonomischen Stabilisierung. Timo Boppart, Mitglied des Nobelkomitees.
5: Sie haben explizit analysiert, wie Privathaushalte und Firmen Mikroentscheidungen treffen und dann Vorhersagen daraus generiert.
4: Aus den Entscheidungen einzelner Haushalte und Unternehmen lassen sich Rückschlüsse auf die gesamte Wirtschaft ziehen. Für Regierungen und Zentralbanken ist dabei wichtig zu verstehen, wie Menschen und Firmen auf Veränderungen reagieren. Denn Unternehmen ändern ihre Preise nicht unbedingt sofort. Auch Preisanpassungen kosten Geld und sorgen für Aufwand, erklärt Timo Boppart vom Nobelkomitee. Zum Beispiel, wenn eine Eisdiele ihre

0: Preise erhöhen will.
1: In diesem Beispiel von diesem Eismenü ist es so, dass wir ein neues Menü drucken müssen oder zumindest Kleber mit dem neuen Preis auf dieses Ice Cream Menü tun. Deshalb werden die Preise nicht immer angepasst und das ist wichtig in diesem Modell.
0: Solche Zusammenhänge helfen zu erklären, warum die Wirtschaft nicht immer sofort auf Veränderungen reagiert. Wie wichtig das für die Geldpolitik sein kann, zeigte sich während der Finanzkrise 2008. Die Zentralbanken senkten die Zinsen, um Kredite günstiger zu machen und die Wirtschaft anzukurbeln. Doch selbst als die Zinsen nahe Null lagen, blieb die Nachfrage schwach und die Arbeitslosigkeit hoch. Es brauchte zusätzliche Instrumente. Michael Woodford, einer der beiden Preisträger.
2: Making more explicit statements about the likely future path.
0: Ein wichtiger Ansatz war, klarer zu kommunizieren, wie sich die Zinspolitik in Zukunft voraussichtlich entwickeln wird. Das hat meiner Ansicht nach zu einer besseren Stabilisierung beigetragen. Es hat das Problem nicht auf magische Weise gelöst, war aber ein wichtiger Beitrag. Die Zentralbanken müssen also nicht nur auf die aktuelle Lage reagieren, sie müssen auch vermitteln, was sie für die Zukunft planen. Der Wirtschaftspreis ist streng genommen kein echter Nobelpreis, denn er war im Testament von Alfred Nobel nicht vorgesehen. Er wird seit 1969 von der schwedischen Reichsbank verliehen, in Gedenken an Alfred Nobel. Dotiert ist er wie die anderen Nobelpreise mit umgerechnet mehr als 1 Million Euro. Er wird auch zusammen mit ihnen am 10. Dezember verliehen.
3: Arne Bartram aus Stockholm über den sogenannten Wirtschaftsnobelpreis. Zum Start der diesjährigen Impfsaison bieten viele Apotheken deutschlandweit wieder Impfungen an gegen die Influenza, also gegen die Grippe und auch gegen Covid-19. Begleitet startet die ABDA, die Bundesvereinigung Deutscher Apothekenverbände, die Impfkampagne Bei euch piekt's wohl. Und wir wollten mal wissen, wie gut läuft das so in den Apotheken und weiß eigentlich jeder Bescheid, dass das geht? Isabel Zilmer war in Iserlohn in einer Apotheke und hat mal nachgefragt.
4: Es ist Erkältungszeit und das bekommt die Apotheke doppelt zu spüren. Vorne im Verkaufsraum decken sich Kunden mit Hustensäften und Nasenspray ein und hinten in einem Extraraum ist Apothekerin Julia Weber mit dem Impfen beschäftigt.
5: Sie wollen sich gegen Grippe impfen lassen?
6: Ja.
5: Ja. Bevor wir mit der Impfung starten, muss ich Ihnen aber ein paar Fragen stellen. Sind Sie momentan so erkältet? Haben Sie Fieber, grippalen Infekt?
6: Nein, momentan nicht.
5: Gut. Haben Sie so allgemein Allergien?
4: Es gibt eine kurze Anamnese zum Gesundheitszustand. Wenn alles passt, folgt eine Aufklärung und dann gibt's die Impfung. Nach einer kurzen Sitzpause können die Patienten wieder nach Hause. Apothekerin Julia Weber hat zum Start der Impfsaison in ihrer Einhorn-Apotheke in Iserlohn schon viele Termine gehabt.
5: Ich mache das gerne. Wir haben jetzt erst letzte Woche angefangen, also ich sag mal so 40, 50 Grippeschutzimpfungen.
4: Die meisten Kunden in der Apotheke schätzen das unkomplizierter und vor allem den schnellen Ablauf.
6: Ich finde das genial, weil in der Regel man kann beim Arzt nicht so schnell einen Termin kriegen. Und hier, man konnte spontan kommen und fragen, alles machbar.
7: Versuchen Sie heutzutage bei der Praxis irgendwie anzurufen, sehr schwer. Einen Termin zu bekommen, noch viel schwerer. Und wenn Sie das geschafft haben, dann werden Sie wahrscheinlich 1-2 Stunden erstmal im Wartezimmer sitzen müssen und dann wahrscheinlich sich noch eine Erkältung holen. Ja, und das finde ich hier in der Apotheke alles viel, viel einfacher. Das heißt, du rufst an, du kommst direkt dran.
4: So läuft es auch in der Schiller-Apotheke in Iserlohn ab. Einige buchen hier zwar auch online einen Termin zum Impfen, andere versuchen direkt ihr Glück, sagt Apothekerin Heike Grete.
8: Wir haben heute Morgen zum Beispiel auch überwiegend spontane Besucher, die einfach reinkommen und sagen, ich würde mich gerne Grippe impfen lassen, wird das gerade spontan passen? Und dann freuen wir uns natürlich, wenn wir uns die Zeit zwischendurch auch nehmen können.
4: Corona-Schutzimpfungen wollen manche auch. Aber die meisten interessieren sich aktuell für die Grippeimpfungen, sagt Heike Grete.
8: Wir merken das schon an Tagen, wo der Arzt zu hat, dass eher mal nachgefragt wird. Und wir versuchen natürlich auch die Kunden anzusprechen, die gar keinen Arzt haben. Also wir kennen das ja vielleicht heute, sie ziehen in eine neue Stadt ein und die Ärzte haben vielleicht sogar Aufnahmestopp. Es ist manchmal gar nicht so einfach, einen neuen Hausarzt zu bekommen. Oder der Alte ist in Rente gegangen. Oder wir haben auch Menschen, die einfach beruflich gar keine Zeit haben, jetzt einen Termin zu machen, die sich vielleicht sonst gar nicht impfen lassen würden.
4: 2020 wurde die allererste Impfung in einer Apotheke in Nordrhein-Westfalen durchgeführt. Seitdem haben immer mehr Apotheker sich entschlossen, ihr Personal schulen zu lassen und in Impfräume zu investieren. Und mit dem Angebot sei auch die Nachfrage in den vergangenen Jahren gestiegen, sagt Thomas Preis. Er ist der Präsident der Bundesvereinigung Deutscher Apothekerverbände.
9: Wir hatten im letzten Jahr hier in Nordrhein-Westfalen circa 500 Apotheken, die geimpft haben. Bundesweit sind es etwa 2000 impfende Apotheken. Und die Impfungen, die durchgeführt wurden, haben sich sehr gut entwickelt. Die Apotheken haben bundesweit etwa 200.000 Grippeimpfungen durchgeführt und das war doppelt so viel wie im Vorjahr.
4: Und Thomas Preis ist zuversichtlich für die aktuelle Impfsaison.
9: Wir gehen davon aus, dass sich die Zahl in diesem Jahr noch mal gut verdoppeln wird, dass die Apotheken dann schon 5% aller Grippeimpfungen in Deutschland durchführen werden.
4: Vor allem, wenn sich die Möglichkeit noch weiter rumspricht. Denn trotz Plakat an der Eingangstür sind manche Kunden noch überrascht.
10: Ich habe es noch nicht gehört und auch noch nicht genutzt. Finde ich aber gut. Viele Anlaufstellen, um den Impfstatus zu sichern, kann ja nur von Vorteil sein.
3: Impfstart auch in den Apotheken. Isabel Zilmer berichtete aus Iserlohn.
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3: 1.46 Uhr. Am Wochenende, da hat sich der amerikanische Präsident mit dem russischen ja auf einen Diesel-Deal geeinigt. Russland soll dem Weltmarkt und damit eben auch den USA erstmal 300.000 Tonnen zur Verfügung stellen. Von 100.000 weiteren ist die Rede und das trotz bestehender Sanktionen. Das US-Finanzministerium hat einfach mal eine zeitlich befristete Erlaubnis für den Deal erteilt. Meine WDR-Kollegin Ulrike Römer hat darüber mit Christoph Heusken gesprochen. Er war lange Jahre Botschafter, Diplomat und ist Sicherheitsexperte. Und die erste Frage war, dieser Deal, ist das aus Trumps Sicht eher eine Botschaft nach innen? Seht her, ich mache den Sprit billiger. Oder ist es eine Botschaft nach außen, Richtung Ukraine im Sinne von ihr seid mir egal?
12: Ja, es ist beides. Also ich glaube, in erster Linie ist der amerikanische Präsident schon fast verzweifelt, was die Umfragen anbelangt im Hinblick auf die Midterms im November. Da liegt seine Partei, die republikanische, liegt zurück. Er muss was tun. In Amerika ist es genau wie bei uns. Die höheren Preise an der Tanksäule kommen nicht gut an. Und da will er jetzt mit einem Deal mit Putin etwas dran ändern, wobei die Zahlen sehr, sehr gering sind. Also das schafft viel mit. Auf der anderen Seite ist es eben auch ein erneutes Signal an Zelensky. Pass auf, Zelensky, du bist mir völlig egal. Und das ist schon sehr, sehr ernüchternd. Und das Verhalten Trumps gegen Zelensky ist schon wirklich erschütternd, muss man schon sagen. Vor über einem Jahr, anderthalb Jahren etwa, als Zelensky, der von Russland überfallen worden ist, im Weißen Haus empfangen worden ist, wie er schon fast gedemütigt worden ist, erniedrigt worden ist, vorgeführt worden ist von Trump und seinem Vizepräsidenten Vance. Und das ist jetzt in der Kontinuität dieser Haltung des amerikanischen Präsidenten.
13: Ja, aber andererseits muss ich mal einhaken. Im September erst hat Trump in den USA ein Gesetz unterzeichnet, das weitreichende Sanktionen gegen Russland ermöglicht. Dazu gehört dann unter anderem Einreiseverbote gegen viele russische Oligarchen und auch den Kreml-Chef. Wie passt das denn zueinander?
12: Das passt überhaupt nicht zusammen. Das ist einen Tag so, einen anderen Tag so. Der verstorbene Senator Lindsey Graham hatte ja noch so ein Sanktionspaket auf den Weg gebracht und das ist auch angenommen worden im Kongress und durchaus Sympathien hat Trump dem entgegengebracht. Er hat auch das unterzeichnet, was Sie gesagt haben, aber das heißt nicht, dass er in der täglichen Praxis sich nach Recht und Gesetz und nach diesen Vorgaben hält, sondern dann macht er das eben so, wie es ihm gerade in den Kram passt.
13: Am Wochenende gab es ja noch eine weitere Ankündigung des US-Präsidenten. Trump spricht von einer Energiewaffenruhe zwischen der Ukraine und Russland, hat die beiden Staaten aber wohl nicht ernstlich eingebunden. Wie würden Sie diese Ankündigung bewerten?
12: Ja, auch das ist wieder so Trumpsches Wunschdenken. Da ist vielleicht mal drüber gesprochen worden und wir haben das ja auch in der Vergangenheit schon mal gehört. Nur das ist keine Vereinbarung. Das hat vielleicht einer der Freunde von Trump, der dort als versucht, als Vermittler tätig zu sein, dann mal vorgeschlagen. Aber das ist nicht vereinbart worden. Russland hält sich nicht an solche Vereinbarungen. Also Putin hält sich nicht daran. Das ist auch wieder so eine Trumpsche Luftblase.
13: Der Dieseldeal, der Schaden anrichtet in der Ukraine, die Energiewaffenruhe, die von keiner Seite eingehalten werden wird. Wie groß ist tatsächlich der politische Schaden solcher kurzfristigen und nicht besonders belastbaren Ankündigungen in der Ukraine selbst? Können Sie das beurteilen?
12: Ja, also Frau Römer, es geht ja auch über die Ukraine hinaus. Was die Ukraine anbelangt, ich glaube, da sind viele schon desillusioniert, was die amerikanische Unterstützung anbelangt, die unter Präsident Biden ja noch da war. Ich glaube, dass da nicht mehr viel erwartet wird von den USA, obwohl die USA so helfen könnten. Und da ist eine Desillusionierung. Aber wissen Sie, die Ukraine ist ja nicht das einzige Land. Schauen Sie, was gerade im Nahen und Mittleren Osten passiert. Die Saudis, die angegriffen werden, und wo die Amerikaner, die ja sich, die ein ganz besonders enges Verhältnis zur Saudi-Arabien haben, nicht helfen. Und das ist ja auch auch dieser Angriff der Houthis ist ja auch letztlich eine Auswirkung des von Trump und Netanyahu begonnenen Iran-Kriegs. Also Sie sehen weltweit eine Desillusionierung mit der amerikanischen Regierung, die überall doch an Einfluss und Gewicht verliert, weil sie nicht ernst genommen wird.
3: Sagt Christoph Heusgen. Er war lange Jahre Botschafter, Diplomat und ist Sicherheitsexperte. 1.51 Uhr.
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3: Mit ihrer Version von Tainted Love landete das Synthie-Pop-Duo Soft Cell Anfang der 80er Jahre ein Riesenhit. Jetzt gibt es ein letztes Studioalbum. Es ist kurz vor dem Tod von Bandmitglied Dave Bell fertig geworden. Und Thomas Steinberg stellt uns Danceteria jetzt mal vor.
14: Mesdames et messieurs.
15: We obviously very associated with the 80s. When we came on the scene, Tainted Love. I don't think that we were a typical 80s band. I mean, we were kind of a freak duo. I hate being lumped in with the 80s.
16: Say hello, goodbye.
15: There would be no point in us just putting out an album for the hell of it, you know.
16: Numbers.
15: You can have the champagne lifestyle. And Soft Cell was singing about bedsitters.
16: In bedsit land, my only home.
17: The 80s, this is going to be remembered.
18: Trotz Tainted Love verstanden sich Soft Cell nie als typische 80er-Band. Dave Ball und Mark Almond blieben eigenwillig, unangepasst, stets ein wenig quer zum Zeitgeist. Ein Album zu machen, nur weil man eben eins machen muss, nicht ihre Sache. Soft Cell erzählten lieber von Einsamkeit, kleinen Wohnungen, den Schattendasein des Lebens als vom Champagnerglanz des Pop. Diese unverwechselbare Handschrift trägt Danceteria, ihr sechstes und letztes Album. Im vergangenen Oktober hatten Ball und Almond die Aufnahmen abgeschlossen. Zwei Tage später erhielt Almond die Nachricht, die alles veränderte. Dave Ball war gestorben.
19: I thought it was timing.
18: Wie ist das Timing, dachte Almond. Ein schmerzhafter Gedanke, auch wenn sein Tod angesichts langjähriger, schwerer gesundheitlicher Probleme nicht völlig überraschend kam. Bis zuletzt hatte Ball gearbeitet, war motiviert und voller Energie. Dass es dann tatsächlich vorbei war, traf Almond mit voller Wucht. Danceteria führt zurück ins New York der frühen 80er. In jeder aufregende Welt, in der Clubs wie das legendäre Danceteria zu Schmelztiegeln von Musik, Kunst, Mode und Subkultur wurden. Für Almond gleicht das Album auch einer Liebeserklärung an diese Stadt, die für Soft Cell einst zum kreativen Katalysator wurde. Diese Spannung ist bis heute hörbar. Two of a Kind etwa verbindet den typischen Soft Cell Sound mit hörbaren Spuren von Giorgio Moroder und Kraftwerk.
20: Germany has always been kind of at the forefront really of electronic music. Giorgio Moroder, Kraftwerk, Neu, even lots of sort of techno dance music.
18: Überhaupt blickt Almond mit großer Wertschätzung nach Deutschland. Für ihn war das Land früher ein wichtiger Impulsgeber elektronischer Musik. Moroder, Kraftwerk, Neu. Später dann Techno und Dance Music, eine musikalische Tradition, die weit über die 80er hinausreicht.
21: Tschüss.

0: vom elektrisierenden What's Your Morality bis in die dunklen Klangräume von The Space Inside. Danceteria klingt nach Softcell in Reinkultur.
1: Softcell has very much always been a standalone sort of thing.
0: Für Dave Ball waren Softcell immer etwas völlig Eigenständiges und sie sind sich bis zum Schluss treu geblieben. Dafür steht das strahlende Danceteria.
2: Das neue Album von Softcell, Thomas Steinberg, hat uns Danceteria vorgestellt. 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
2: Bärbel Baas hat überraschend ihren Rücktritt als SPD-Chefin und Bundesarbeitsministerin bekannt gegeben. Als Grund nennt sie einen Trauerfall in der Familie. Sie brauche Zeit, um ihn zu verarbeiten. Vor einigen Medien erntet sie dafür Lob. Der Spiegel etwa hält ihre Entscheidung für ehrenhaft. Andere Medien kritisieren vor allem den Umgang der Union mit der Politikerin, die um eine Angehörige trauert. Die Frankfurter Rundschau zum Beispiel schreibt, wer sich in der Union jetzt über Baas Rückzug freue, solle sich schämen. Und das Handelsblatt findet, der Anstand hätte geboten, die Ministerin in Ruhe zu lassen.
4: Doch statt ihr die Zeit zu geben, die sie braucht, stichelten Unionspolitiker hinter den Kulissen gegen die Arbeitsministerin. Baas sei untergetaucht. Man wisse nicht, was sie mache, lege jedenfalls nicht die Rentenreform vor. SPD-Politikerin Manuela Schwesig hat die richtigen Worte für diese Anwürfe gefunden. Unmenschlich seien sie. Einige Unionspolitiker sollten sich fragen, wofür für sie das C in CDU steht. Christlich kann es jedenfalls nicht sein. Fehlende Menschlichkeit ist das Gegenteil von Nächstenliebe.
2: Die meisten Medien schauen aber voraus und überlegen, wie es jetzt weitergeht. So auch unsere Gastautorin, das ist heute Kaya Klapser von der Zeit. Sie hält Baas Nachfolger als Arbeitsminister, Alexander Schweizer, für eine gute Wahl.
5: Schweizer ist einer der letzten vielversprechenden Politiker, die der SPD noch geblieben sind. Erstens, er hat viel Regierungserfahrung. Das ist für die Koalition in Berlin besonders wichtig. Zweitens, Schweizer gilt als Pragmatiker, als jemand, der unideologisch arbeitet, der gut darin ist, zu verhandeln und Kompromisse zu schließen. Drittens, Schweizer bringt Eigenschaften mit, die im politischen Berlin vom Aussterben bedroht sind, denn der Mann hat Charisma. Allerdings darf man ihn auch nicht mit Erwartungen überfrachten. Denn er stößt in Berlin auf eine Koalition, die von Misstrauen geprägt ist, von Spannungen, von Meinungsverschiedenheiten. Und dort wird zwar Schweizer seine Rolle aller Voraussicht nach deutlich besser ausfüllen als Bärbel Baas, er ist aber für den Reformprozess auch kein Allheilmittel.
2: Die Meinung von Kaya Klapser von der Zeit. Die Welt hofft, dass Schweizer jetzt einiges anders macht als seine Vorgängerin.
4: Baas agierte seit Amtsantritt als Erfüllungsgehilfin der Gewerkschaften, die trotz der gewaltigen Standortprobleme auf Besitzstandswahrung beharren. Ihr Nachfolger muss sich aus dieser Umarmung befreien, wie es einst der frühere SPD-Chef und Arbeitsminister Franz Müntefering tat, der mutige Reformen auch gegen parteiinternen Widerstand durchgesetzt hat, zum Wohle Deutschlands.
2: Der Weser-Kurier sieht das anders.
4: Das wirkliche Problem dieser Koalition ist nicht die angebliche Reformunwilligkeit der SPD, sondern der Irrglaube von Teilen der Union, dass sie in einer Minderheitsregierung unter Tolerierung der AfD mehr erreichen könnten. Dass Bärbel Baas mit ihrem Rücktritt diese destruktiven Kräfte öffentlich gemacht hat, ist vielleicht der letzte große Dienst, den sie dieser Koalition erwiesen hat.
2: Und das waren unsere Standpunkte. Zusammengestellt hat sie heute Johannes Zuber. In einer Minute hier bei uns die Nachrichten und danach übernimmt Maja Weber und bringt sie sicherlich gut informiert in den neuen Tag. Mein Name ist Carsten Feek. Ich wünsche eine angenehme Nacht.

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1: Um 2 Uhr mit Ronald Lessig. Einen Tag nach dem überraschenden Rücktritt von Bundesarbeitsministerin Baas nimmt heute ihr Nachfolger seine Arbeit auf. Bundespräsident Steinmeier will den früheren rheinland-pfälzischen Ministerpräsidenten Schweizer zum neuen Minister ernennen.